0: Eine Seite nehmen die 3500 Teilnehmer große Anstrengungen auf sich, um sich hier den zahlreichen Zuschauern am Rand der Strecke zu präsentieren. Auf der anderen Seite ist der Festumzug eine logistische Herausforderung für die Organisatoren, denn fast die gesamte Innenstadt von Bernburg war für den normalen Verkehr gesperrt. Neben den gut gelaunten Teilnehmern, die den fast 3 Kilometer langen Weg zu Fuß zurückgelegt haben, etwa 100 Fahrzeuge, darunter auch solche, die sonst den Weg nicht in die Straßen der Stadt finden. Vor 30 Jahren, genauer im August 1996, war Bernburg die erste Gastgeberstadt für den ersten Sachsen-Anhalt-Tag. Damals war das Bundesland erst 5 Jahre alt und das Fest wurde ins Leben gerufen, um das Gemeinschaftsgefühl und eine gemeinsame Identität in dem neu gegründeten Bundesland zu stärken. Und dieses Ziel kann man angesichts dieser Bilder jetzt als erreicht betrachten.
1: Wir sehen ja, was wir in den letzten Jahrzehnten hier aufgebaut haben, wie toll Sachsen-Anhalt ist. Bei allen Herausforderungen, die wir haben, haben wir so viel geschaffen. Und das präsentiert sich hier heute in Bernburg wieder. An 3 Tagen haben wir gezeigt, was Sachsen-Anhalt geleistet hat und auch, wo wir noch hinwollen. Und deswegen, ich habe wirklich viel Optimismus für dieses Land heute auch hier vom Sachsen-Anhalt-Tag mitgenommen.
0: Und dieser Optimismus war prägend für den Festumzug. Denn es wurde die Vielfalt gezeigt, die es in den Städten und Dörfern gibt. Die Menschen sind stolz auf ihre Traditionen, sie schaffen sich ihr eigenes kulturelles Umfeld, in denen sie versuchen, die Generationen in Gemeinschaft zu vereinen. Und eine Gesellschaft, die daraus eine produktive Kraft schöpft, wird die Herausforderungen der Zukunft meistern können.

Mannsbilder. Helden, Herrscher, Herzensbrecher. Diesem Motto unterliegt die diesjährige Ausgabe von Sachsen-Anhalts größtem Musikfestival, das am Freitag auf dem Halleschen Marktplatz eröffnet wurde. Es handelt sich natürlich um die Händel-Festspiele, die bereits zum 86. Mal veranstaltet werden und auch in diesem Jahr wieder mit einer Vielzahl internationaler KünstlerInnen der Barockszene in die Saalestadt locken. Offiziell eingeleitet wurde das Spektakel mit einer Kranzniederlegung am Händel-Denkmal, die von den Klängen des Blechbläserquintetts Pfeiferstuhl Music Halle entsprechend musikalisch untermalt wurde. Danach folgte eine Vorführung der ältesten Bruderschaft der Welt, der Salzwürker Brüderschaft im Tale zu Halle, die zu Ehren Georg Friedrich Hennels das kleine und das große Fahnenspiel präsentierten.

0: Vom gleichen Trommelspiel angeführt, setzte die Truppe sich schließlich in Bewegung zur Westseite des Marktplatzes an der Kirche, wo die Eröffnungszeremonie fortgesetzt wurde. Eine große Menge hatte sich dort bereits vor der Bühne versammelt, um dem Glockenspiel des Roten Turms zu lauschen, von dem diese Feierstunde eingeleitet wurde. Einer Neuheit dürfte es aber auch zu verdanken sein, dass der Marktplatz an diesem Wochenende besonders gut besucht war.
1: Es ist auch zum ersten Mal, dass wir ein Weinfest machen in Händel Veritas, Musik und Wein für Halle. Wir wollten einfach das Öffnen, eine Festivalatmosphäre in der Stadt herstellen und deswegen sind hier so viele lokale Winzer. Wir haben eine Bühne aufgebaut, jetzt wird da am Programm die nächsten 3 Tage stattfinden und wir sind einfach ganz glücklich, dass so viele Leute gekommen sind.
0: Nach einleitenden Worten des Intendanten sowie des stellvertretenden Ministerpräsidenten Armin Willingmann wurde es erneut musikalisch. Diesmal konnte neben den Blasinstrumenten noch dem Stadtsingechor und dem Akademischen Orchester gelauscht werden, die diese Feierstunde gemeinsam mit ihren Klängen gestalteten.

0: Eine kleine Kostprobe von dem, was die Besucher im Rahmen des dreitägigen Spektakels noch erwartete.
1: Hier am Marktplatz gibt es eben von DJs, der Stadtschreiber spricht und ein Chornachmittag gibt es im Rahmen der Händel-Festspiele große Opernaufführungen, Talestri von Maria Antonia Walpurgis von Bayern in der Händelhalle und auch die Premiere von Rinaldo von Georg Friedrich Händel in der Operhalle und viele weitere Konzerte und man kann es auch alles im Internet nachlesen und auch noch Tickets erwerben.
0: Möglich ist das natürlich nicht mehr für die Veranstaltungen auf dem Marktplatz, dafür aber für die Vielzahl an Konzerten, Opern, Lesungen, Filmvorstellungen und Workshops, die das Barockfestival zu Ehren Händels noch bis zum 14. Juni bereithält.

0: In der Magdeburger Synagoge haben die Meldestelle RIAS und die Beratungsstelle OFEC am vergangenen Donnerstag eine alarmierende Entwicklung vorgestellt. Dabei handelt es sich um die Zahl antisemitischer Vorfälle in Sachsen-Anhalt, welche im letzten Jahr erneut deutlich gestiegen ist.
1: Ja, also insgesamt haben wir einen starken Anstieg beobachtet. Wir haben von 202 Fällen im letzten 2024 270 Vorfälle 2025. Das sind über 30% Steigung, was für Sachsen-Anhalt schon relativ viel ist. Und wir beobachten gestiegene Vorfälle im anti-israelischen Bereich.
0: Seit 2022 dokumentieren die Organisationen antisemitische Vorfälle im Land und arbeiten dabei eng mit den jüdischen Gemeinden zusammen. Die aktuellen Zahlen zeigen eine klare Zuspitzung der Lage. Wurden im Jahr 2024 noch 202 antisemitische Vorfälle registriert, waren es in 2025 bereits 270. Das entspricht einem Anstieg von 33,7%. Besonders auffällig ist dabei die zunehmende Härte der Vorfälle. Während 2024 noch 146 Fälle als verletzend oder besonders belastend eingestuft wurden, lag die Zahl 2025 bereits bei 239. Als eine der markanten Entwicklungen nennen RIAS und OFEC den zunehmenden Antisemitismus im Internet. Während in 2024 noch 39 digitale Vorfälle dokumentiert wurden, stieg die Zahl im vergangenen Jahr auf 100. Im Fokus stand dabei unter anderem die Synagoge in Halle. Dort häuften sich antisemitische Rezensionen auf Google Maps so stark, dass die Bewertungsfunktion vollständig deaktiviert werden musste. Außerdem zeigt sich ein Anstieg in den Taten, die aufgrund des Angriffs der Hamas auf Israel verübt wurden. Dort hat sich die Zahl der Vorfälle ebenfalls nahezu verdoppelt. Beobachtet wird zudem eine starke Beteiligung politischer Randgruppen, sowohl aus dem rechtsextremen Spektrum als auch aus dem antiimperialistischen und linken Milieu. Die Anzahl der Vorfälle sei längst mehr als ein statistisches Problem, betonen die Organisationen. Viele Juden stellen sich inzwischen die Frage, ob sie ihre religiöse Identität überhaupt noch öffentlich zeigen wollen. Dabei kann man auch als völlig Unbeteiligter helfen, indem man ein Zeichen gegen diese Form des Hasses setzt.
2: Ich glaube, was erstmal sehr wichtig ist, ist erstmal vor allem Solidarität zeigen. Also das ist auch, was Jüdinnen und Juden immer wieder beschreiben, vor allem auch nach dem 7. Oktober 2023. Haben sie festgestellt, eine Entsolidarisierung, also Menschen, die sich zurückziehen, die sozusagen die Distanz aufnehmen und dass eben Jüdinnen und Juden erleben, dass sie wenn sie Antisemitismus erleben, dort keine Solidarität in der Gesellschaft erleben. Ich glaube, das ist erstmal wichtig, dass sozusagen wieder eine Solidarität stattfindet, dass sozusagen auf die Betroffenen zugegangen wird, dass die Betroffenenperspektive wichtig ist, dass die sozusagen mehr Platz hat in der öffentlichen Wahrnehmung. Und dann ist es natürlich vor allem, dass wir die Politik adressieren müssen. Das sind natürlich Fragen auch der Sicherheit von jüdischen Gemeinden, aber es kann natürlich nicht sein, dass es nur um Sicherheit geht, sondern wir müssen natürlich aktiv etwas gegen Antisemitismus tun. Das sind aber eben große Fragen. Da ist die Politik gefragt, sind die Erziehungsinstitutionen gefragt. Das ist ein sicherlich langer, schwieriger Prozess.

Zahlreiche Jubelrufe dieser Art waren es, mit denen der Ankunft der SCM-Handballer am Montagabend entgegengefiebert wurde. Mit gutem Grund, denn die Männer in Rot-Grün konnten sich erneut den deutschen Meistertitel sichern. Zum dritten Mal innerhalb von 5 Jahren und insgesamt zum 4. Mal in der Geschichte des Vereins. Das sollte natürlich entsprechend gefeiert werden, weshalb der SCM wie nach seinen letzten Saisonerfolgen wieder mit dem Bus vor dem Magdeburger Rathaus einkehrte, wo die Sportler von der jubelnden Menge an Fans begrüßt wurden.

0: Diese mussten sich allerdings noch etwas gedulden, denn zunächst nahm die Oberbürgermeisterin im passenden Farbschema gekleidet die Mannschaft in Empfang und begleitete sie nach oben für die feierliche Eintragung in das Goldene Buch der Landeshauptstadt. Eine Geste, die dem Verein inzwischen bereits zum 6. Mal zu Ehren kam. Ein wirklich unbeschreibliches Gefühl, so Erfolgstrainer Bennett Wiegert am Montag.
1: Ich glaube, dass das auch ein bisschen benötigen wird, vielleicht die Sommerpause, um das zu realisieren, weil auch in der Art und Weise und der Dominanz, wie wir es gemacht haben, was ganz Besonderes bleibt.
0: Nachdem sich das gesamte Team einschließlich Trainer, medizinischem Personal, Geschäftsführern und Co. im Goldenen Buch verewigen durfte, hatte das Warten der Fans endlich ein Ende und die Berufshandballer begaben sich nach draußen auf den Rathausbalkon für die Siegesfeier, wo sie ihre hart erkämpfte Trophäe voller Stolz präsentierten.
2: Hier kommt euer SC Magdeburg!
0: An einen möglichen Wiederholungssieg im nächsten Jahr will man derzeit noch nicht denken. Allerdings haben die Magdeburger am Wochenende die Möglichkeit, ihren Titel in der EHF Champions League zu verteidigen. Und auch hierfür dürften die Chancen gut stehen.
3: Unsere Mannschaft ist einfach die beste. Wir waren zu jedem Bundesligaspiel auswärts in der Halle. Wir waren zu jedem Champions-Spiel und auch Samstag in Köln. Wir schaffen das.
0: Mit Fans wie diesen auf jeden Fall.
4: Man erinnert sich bestimmt noch an das Jahrhunderthochwasser der Saale in Halle vor 13 Jahren, als hier am Gimritzer Damm das Wasser drohte, die Neustadt zu fluten. 300.000 Sandsäcke gefüllt, transportiert und gestapelt von tausenden helfenden Händen, halfen das Schlimmste zu verhindern. Eine solidarische Höchstleistung der Hallischen Stadtgesellschaft, an die man anlässlich der 13. Wiederkehr des historischen Höchststandes des Saale-Hochwassers noch einmal erinnerte. Diesmal trockenen Fußes an historischer Stelle, denn da, wo Oberbürgermeister, Umweltminister und die Gäste des Vereins Pro Halle sich am Montag versammelten, hätte einem von 5. bis 6. Juni 2013 das Wasser im wahrsten Sinne des Wortes bis zum Hals gestanden. Und genau daran wollte der Verein Pro Halle erinnern.
5: Das Jahr 2013, das Hochwasser, hat uns damals in vielfacher Hinsicht betroffen. Ein Punkt ist für mich hängen geblieben, ist für uns alle hängen geblieben, ist das Gemeinschaftsgefühl der damaligen Zeit, diese Hilfsbereitschaft, das Untereinander, das Zusammenstehen. Das war hier am Gimritzer Damm zu sehen, das war aber auf dem Marktplatz beim Abfüllen der Sandsäcke in der Hordorfer Straße und so weiter zu sehen. Das ist die Idee, dafür etwas zu setzen an einem Ort, an dem man sich daran erinnern kann, an dieses Gemeinschaftsgefühl. So ist es zustande gekommen.
4: So veranstaltete man einen sogenannten Mikrowettbewerb, zu dem drei Künstler gebeten wurden. Philipp Keitler ging als Gewinner hervor, dessen Kunstwerk hier enthüllt wurde. Es entstand übrigens direkt vor Ort, als der Künstler die Form aus den zuvor hier aufgestellten Sandsteinblöcken herausmeißelte. Dabei war sein Ansatz die Darstellung des Pegelverlaufs im Zeitraum vom 3. bis zum 8. Juni, als das Wasser innerhalb weniger Tage anstieg, dann wieder fiel und es gelang, das große Unglück zu verhindern.
5: Genau, bis zu der Marke, die Sie dort sehen, bis zu dem oberen Punkt, das ist der Scheitelpunkt. Und jeder einzelne Punkt auf diesem Denkmal ist exakt die Höhe des jeweiligen Tages bzw. der Stunde, wo das Hochwasser war. Da ist es gekommen und hier ist es wieder weggegangen. Der Gimritzer Damm war bedroht. An den Abenden, ich war selber mit hier, haben ganz viele Menschen aus der Neustadt, aber auch von ganz anderswo Sandsäcke gestapelt. Die Bundeswehr war mit da, hat organisatorisch mitgeholfen. Es haben Hunderte, Tausende von Hallensern mitgeholfen. Das ist genau dieses Gemeinschaftsthema. Das hat hier, und der Damm hat ja gehalten, das war knapp, aber der Damm hat gehalten. In der Zwischenzeit steht hier ein neues Bauwerk, dank der Hilfe der Landesregierung. Also insofern ist es heute eine andere Situation. Damals war es bedrohlich.
4: Diese Bilanz zog dann auch Umweltminister Armin Willingmann, der die Gelegenheit nutzte, darauf hinzuweisen, dass man seit 2002 etwa 1,6 Milliarden Euro in den Hochwasserschutz investiert hat. Übrigens nicht nur in Halle, da waren es etwa 13 Millionen, sondern landesweit. Damit wurden mittlerweile 75% aller Deiche im Land entsprechend der DIN-Normen ertüchtigt. Bei weiteren 15% der Deiche wurde der gegebene Zustand als ausreichend befunden und für den Rest wolle man im Bemühen nicht nachlassen. Hier am Gimritzer Damm sind die Hochwasserschutzmaßnahmen abgeschlossen, auch wenn es einige Zeit dauerte, bis man Vollzug melden konnte. Nun hofft man, dass man mit diesem Kunstwerk nicht nur die Erinnerung an die Ereignisse im Juni 2013 wachhält, sondern vielleicht auch ein wenig Rückbesinnung an das damalige Gemeinschaftsgefühl erreicht, in einer Zeit, in der sich die Gesellschaft zunehmend zu polarisieren scheint.
6: Gut 90 Tage vor der Landtagswahl in Sachsen-Anhalt, Sommerfest des CDU-Kreisverbandes Börde. Der Maibaum vor dem Bürgerhaus in Wellen schon etwas zerzaust und der Alleinunterhalter eröffnet ausgerechnet mit Atemlos durch die Nacht. Möglicherweise Zeichen für den Zustand der CDU im Bundesland. Gekommen ist aber das Who is Who der regionalen Prominenz und als Gast aus Berlin der Generalsekretär Carsten Linnemann. Der ist ehrenamtlicher zweiter Vorsitzender beim Bundesliga-Aufsteiger SC Paderborn und mit dem Präsidenten des 1. FC Magdeburg reden sie über Fußball. Und der Bundespolitiker will hier aktiv den Spitzenkandidaten der CDU, Sven Schulze, unterstützen.
7: Indem man vor Ort ist, indem man mit den Menschen redet. Wir machen Politik für die Menschen. Wir machen nicht Politik für eine Berliner Blase. Und es ist genauso, wie Sven Schulze sagt, zuhören, das Problem verstehen und umsetzen. Und wenn es mal nicht klappt, dann auch ehrlich sagen. Das ist die Politik, die Sven Schulze macht und die unterstütze ich.
8: Ich glaube, so eine Veranstaltung wie heute dient auch dazu, ein bisschen die Reihen zu schließen.
7: Ja, sie dient dazu, dass wir eine Union sind. Dass man sieht, da ist nicht einer in Berlin gegen Sachsen-Anhalt oder irgendwas. Im Gegenteil, ich komme selbst aus dem ländlichen Raum. Ich war häufig schon in Sachsen-Anhalt. Ich fahre hier auch durch, wenn ich nach Hause fahre. Und insofern unterstützen wir nach Kräften.
6: Sven Schulze kommt etwas später, denn er muss Termine als Ministerpräsident und als Spitzenkandidat unter einen Hut bringen. Und hier ist das für ihn ein Heimspiel. Denn er ist der Hoffnungsträger der Sachsen-Anhalt-CDU und sein Bemühen im Kampf um die Stimmen am 6. September zurzeit beispiellos. Denn er erwartet von den Wählern und Wählerinnen zu Recht,
9: dass man sich Gedanken macht, wen man hier unterstützen will. Bei dieser Wahl geht es ja nicht darum, eine Abrechnung in Berlin zu machen, sondern es geht darum, wie Sachsen-Anhalt in den nächsten 5 Jahren hier regiert wird. Und die Herausforderungen sind groß. Es gibt ganz, ganz viele Möglichkeiten, dieses Land weiter nach vorn zu bringen, auch in schwierigen Zeiten. Dafür stehe ich persönlich mit großem Engagement. Ja, und deswegen freue ich mich auf die nächsten Wochen, wenn wir ganz, ganz viel, nicht nur im Wahlkampf, sondern insgesamt hier auch in der Börde tolle Gespräche haben werden, wie es um Sachsen-Anhalt auch oder wie es in Sachsen-Anhalt auch in den nächsten Jahren weitergehen kann.
10: In Ihrem Auftritt haben Sie gerade davon gesprochen, wie vernetzt die Politik ist. Die Kommunalpolitik, Landespolitik, Bundespolitik und natürlich auch dann Europapolitik. Und letztendlich muss da eine gewisse Kontinuität bleiben.
9: Unbedingt, weil ich habe gerade gestern mit Ursula von der Leyen, der Kommissionspräsidentin, gesprochen, wie wir das Thema Pharmaindustrie, wo wir hier in Sachsen-Anhalt stark sind, wo wir im Raum Magdeburg sehr stark sind, wie wir da gemeinsam noch mehr rausholen können, wie wir mit dem, was Brüssel vorhat, auch hier in Sachsen-Anhalt profitieren können. Das funktioniert aber nur, wenn man die entsprechenden Kontakte hat. Und genauso geht es bei allen Herausforderungen der Zukunft in Berlin weiter. Wenn da der Ministerpräsident Sachsen-Anhalts nicht mit am Verhandlungstisch sitzt, dann spielen wir da keine Rolle mehr. Und deswegen ist es wichtig, dass wir hier eine starke Landesregierung haben, die dann auch in Berlin und in Brüssel nicht nur vernetzt ist, sondern auch ein gewichtiges Wort mitreden kann.
6: Das Sommerfest der CDU ist also eine Wahlkampfveranstaltung nach innen. Denn obwohl die CDU in Sachsen-Anhalt etwa 5.500 eingetragene Mitglieder hat, folgt nur ein Bruchteil den Social-Media-Aktivitäten ihres Spitzenkandidaten. Und was die Kandidaten und Kandidatinnen in den 41 Wahlkreisen angeht, da ist auch noch Luft nach oben. Und wie gesagt, es sind nur noch 90 Tage bis zur Wahl.
4: Die ersten Wahlplakate hängen schon. Dabei sind bis zur Landtagswahl am 6. September noch gut 3 Monate Zeit. Da aber bis dahin noch die große Sommerferienzeit kommt, haben sich die Parteien bereits jetzt entschlossen, die heiße Phase des Wahlkampfs einzuläuten. Den Auftakt mit der Vorstellung ihrer Kampagne machten am Mittwoch die Freien Demokraten mit ihrer Spitzenkandidatin Lydia Hüskens. Sie wird die landesweite Plakatierung mit ihrem Gesicht dominieren, einem Gesicht, das sicher viele mit ihrem momentanen Amt als Ministerin für Infrastruktur und Digitales des Landes Sachsen-Anhalt verbinden. Als solche steht sie zum Beispiel für eine durchaus erfolgreiche Digitalisierung im Land, um nur mal das eine Stichwort Glasfaserausbau zu benennen. Allerdings scheinen solche sehr landesspezifischen Bilanzen in der Wahrnehmung der Bürger eine untergeordnete Rolle zu spielen. Eher überwiegt das gefühlsbetonte, es muss sich etwas verändern. Und genau diesen Satz will sich die FDP zu eigen machen, eben weil sich etwas ändern muss. Doch ganz so allgemein sollte es dann doch nicht werden.
11: Weil sich was ändern muss, ist sozusagen der Grundslogan, mit dem wir durch den Wahlkampf gehen. Und wir haben dann natürlich adaptiert, zum Beispiel im Bereich Wirtschaft, Schule oder halt eben auch im Bereich Migration. Darüber hinaus haben wir ja ein ausführliches Programm auch erarbeitet, was wir natürlich auch jedem zur Verfügung stellen können. Das heißt, das, was wir tun wollen, ist auch sehr, sehr konkret untersetzt.
4: Darüber wird man sich in den kommenden Monaten mit den Politikern auch direkt unterhalten können. So ist man stolz, für jeden Wahlkreis im Land einen Direktkandidaten aufstellen zu können. Auch wenn für viele klar sein dürfte, dass sie mit ihrer Kandidatur auf verlorenem Posten gegen die großen Parteien stehen dürften. Dennoch werden die lokalen Kandidaten auf entsprechenden Plakaten auftauchen, um für liberale Politik zu werben.
11: Also ja, wir merken insgesamt, dass sich der Wahlkampf zum Beispiel, was die großen Wahlkampfforen anbelangt, so ein bisschen anfängt zu verteilen in vor der Sommerpause und nach der Sommerpause. Darauf müssen wir uns einstellen. Ansonsten beginnen wir natürlich hier in Magdeburg 3 Monate vor dem Wahltermin. In den meisten kleineren Orten ist so Plakatierung etwa 6 Wochen vorher vorgesehen. Und dann kommen natürlich auch die klassischen Großflächen, aber auch viele andere Informationsangebote, sei es digital oder sei es auch noch ganz klassisch per Flyer und Postkarte. Auch das ist etwas, worauf wir nach wie vor nicht verzichten können.
4: Die FDP hat also ihre gelb-blaue Farbigkeit zurückgeholt. Vorbei die Zeiten, als man mit schwarz-weißen Fotos des großen Vorsitzenden warb und rosa die Farbe der Schrift war. In gewisser Weise ein Zurück zu den Wurzeln der Partei, die einst für große sozialliberale Politik stand, wirtschaftsfreundlich, aber nicht unsozial.
0: Eigentlich sollte die Profi-Skate-Vorführung am Olvenstädter Scheid noch etwas warten, aber aufgrund der zunehmend düsteren Wolkendecke, aus der jeden Moment die Wassermassen stürzen könnten, wurde die Veranstaltung im neuen Skatepark stattdessen gleich mit dem Highlight des Events eröffnet. Eine gute Entscheidung, denn sobald wieder in den offiziellen Teil übergegangen wurde, traf der erwartete Regenschauer ein, weshalb die Ansprachen am Dienstag eher kurz gehalten wurden. Vor Ort waren an diesem Nachmittag unter anderem die Oberbürgermeisterin und der Staatssekretär, um den neuen Skatepark im Olvenstädter Scheid nach umfassender Sanierung für die Öffentlichkeit freizugeben und gleichzeitig den Abschluss mehrerer Freizeitprojekte in der Landeshauptstadt zu würdigen. Denn der Skatepark ist nur eines von insgesamt 4 Spiel- und Freizeitprojekten, die in den vergangenen 3 Jahren in Magdeburg entstanden sind und mit insgesamt rund 1,5 Millionen Euro Fördermitteln umgesetzt wurden. Die Finanzierung erfolgte mit sogenannten PMO-Mitteln, Geldern aus dem Vermögen der Parteien und Massenorganisationen der ehemaligen DDR.
12: Wir können immer einen Teil dieser PMO-Mittel für soziale und kulturelle Zwecke einsetzen. Und das Sozialministerium bekommt eben dann Geld, mit denen wir sozusagen soziale Einrichtungen fördern können. Und da machen wir sozusagen in Gesprächen und Aufrufen, geben wir den Städten die Gelegenheit, Ideen einzubringen. Und die Stadt Magdeburg hat eben hier ein Konzept eingebracht, wie sie verschiedene Spielplätze, Bewegungsplätze für Menschen allen Alters gestalten wollen. Und dieser Skaterpark ist eines davon.
0: Die neue Anlage am Olvenstädter Scheid ist mit Abstand das umfangreichste Einzelprojekt der geförderten Vorhaben. Und 613.000 Euro wurden in den Neubau des Parks investiert. Ein kostenspieliges Vorhaben, das aber aufgrund des zunehmenden Verschleißes dringend notwendig war.
13: Da waren ganz große, Verletzungsrisiken durch Rampen, die sich über die Zeit hinweg, vor allem im Sommer, in den Asphalt reingesetzt haben. Das bedeutet, da entstehen halt super viele große Cracks. Und wenn man da skatet, dann ist das ein riesen Gefahrenpotenzial. Und allein deshalb wollten, ich glaube, die Initiative kam tatsächlich von einer Streetwalkerin, Sandra Tümpel heißt die, die sich hier um diesen, um den Olvenstädter Kreis, sage ich mal ganz grob, kümmert und hat hier im Rahmen eines Beteiligungsprogrammes abgefragt, ob das hier Sinn machen würde.
0: Die Antwort darauf war ein enthusiastisches Ja, dem die Stadt in Zusammenarbeit mit dem Plaza e.V. nachkam, der als Stellvertreter der lokalen Skate-Szene fungierte und demnach den Wünschen der Skater entsprechend ein geeignetes Planungsbüro beauftragte, sodass auf dem Gelände eine moderne Anlage nach amerikanischem Standard entstehen konnte, die sowohl für Skateboards und Scooter sowie BMX-Räder und Inline-Skates, aber auch für WCMX geeignet ist, also für den Rollstuhlsport. Durch spezielle Auffahrten können RollstuhlnutzerInnen alle Ebenen des Parks befahren. Klar markierte Fahrwege und reichlich Sitzmöglichkeiten sorgen zusätzlich für mehr Barrierefreiheit. Gestalterisch setzt die Fläche auf das sogenannte Streetflow-Konzept. Dabei werden klassische Elemente des urbanen Fahrens, etwa Geländer, Banks und Kanten, mit geschwungenen Übergängen und flüssigen Linien kombiniert. Ziel ist es, somit unterschiedliche Fahrstile und Erfahrungsstufen miteinander zu verbinden und möglichst vielseitige Bewegungsabläufe zu ermöglichen. Das durfte am Dienstag natürlich gleich nach Herzenslust ausprobiert werden. Dabei stellte auch die nasse Fahrbahn kein Hindernis dar, es wurde lediglich etwas vorsichtiger gefahren. In Zukunft soll die Anlage zudem als Austragungsort für verschiedene Veranstaltungen der Szene dienen. Die nächste Möglichkeit dafür bietet sich am Skateboarding Day, der am 21.06. stattfindet. Hauptsächlich wird sich dieser aber voraussichtlich am Petrifürder abspielen, wo sich der Hauptort der lokalen Szene befindet. Aber auch auf der neuen Anlage könnten sich noch diverse Wettbewerbe und Partys ereignen. Konkrete Pläne gibt es dafür allerdings noch nicht. Genaueres dürfte dann zeitnah auf der Website oder auf den Social-Media-Kanälen des Plaza e.V. zu finden sein. Milliardenschwere Schäden für die Stadt Magdeburg und Sachsen-Anhalt waren es gewesen, die vom Elbe-Hochwasser im Jahr 2002 und erneut 2013 verursacht wurden, woraufhin das Umweltministerium in den letzten zwei Jahrzehnten bereits zunehmend in die Verbesserung des Hochwasserschutzes im Land investierte. Künftig möchte man sich diesem Anliegen noch intensiver widmen, weshalb Umweltminister Willingmann am vergangenen Freitag eine Förderung in Höhe von rund 3,5 Millionen Euro an die Oberbürgermeisterin überreichte. Diese entstammen dem landesweiten Programm Klima 3, das Maßnahmen für ein verbessertes Starkregenmanagement und Klimaresilienz unterstützen soll. 34 solcher Vorhaben können mithilfe des Landesprogrammes gefördert werden. In Magdeburg wird der Fokus auf dem Ausbau von 3 Entwässerungsgräben liegen, um dort einen gesicherten Wasserabfluss bei Starkregenereignissen zu ermöglichen.
14: Wir haben auf der ostelbischen Seite ohnehin einen relativ hohen Grundwasserstand und da kann schnell ein Starkregen, also gar nicht das typische Hochwasser, das wir von der Elbe her kennen, sondern ein Starkregen dazu führen, dass solche Gräben überflutet sind, dass der Grundwasserspiegel weiter steigt. Und genau das soll hiermit gefördert werden. Rund 3,5 Millionen Euro vom Land. Die Landeshauptstadt legt nochmal eine gute Million Euro drauf. Und diese Maßnahmen sollen noch im Jahr 2026 beginnen.
0: Ertüchtigt werden die Gräben Neugrüneburg, Schwanengraben und der Graben A, die über das Grabensystem Furtlake in den Ehlekanal entwässern. Wo genau sich diese und andere Gräben ihrer Art befinden und wohin sie im Fall von extremen Niederschlagsmengen entwässern, kann übrigens auf sogenannten Starkregenkarten eingesehen werden, die vom Umweltministerium erstellt wurden und öffentlich zugänglich sind. Mit diesen Klimaresilienzmaßnahmen sollte die Landeshauptstadt dann in Zukunft besser auf Starkregenereignisse vorbereitet sein, um weitere Hochwasserkatastrophen zu verhindern.
14: Sie merken doch schon an der Taktung von Jahrhunderthochwasser, wie sehr wir eine Veränderung erleben. Manche von uns schon in ihrer Lebenszeit. Die Taktung wird immer enger, Starkregenereignisse treten häufiger auf. Und deshalb, man muss da immer wieder investieren. Und man sollte nicht lange darüber streiten, der Klimawandel ist da, den kann man nicht leugnen, man sollte jetzt Vorsorge treffen.
15: Barleben, Meizendorfer Straße 24. Noch ist die Hausnummer schwarz und wird es aber auch bleiben. Trotzdem haben sich hier neben Vertretern der Allgemeinen Wohnungsgenossenschaft Wolmirstedt als Investor, der Landesenergieagentur Sachsen-Anhalt und der Gemeinde versammelt, um für die Gebäude 24a und b die grüne Hausnummer zu empfangen. Denn die grüne Hausnummer ist eine Auszeichnung für Gebäude, die klar definierte Energieeffizienzstandards erreichen, welche weit über den gesetzlichen Mindestanforderungen liegen.
16: Also gemeinsam mit der Lena zeichnen wir die Investoren, manchmal Wohnungsgenossenschaften, manchmal Wohnungsgesellschaften, manchmal aber auch private Eigentümer auf, die sich in besonderem Maße bei der Sanierung oder beim Neubau von Wohnungen, von Häusern engagieren, modernste Technik einbauen, klimaschonende Technik einbauen, Energieeffizienz auch bei der Frage der Stromversorgung organisieren, aber vor allem bei der Frage von Wärmeversorgung, also Dämmung, neue moderne Heizungssysteme sich engagieren. Und damit wollen wir mit der grünen Hausnummer aufmerksam machen.
15: Von außen fallen die großen Photovoltaikanlagen auf, selbstverständlich auch auf den Dachflächen. Und damit die senkrechten Fassadenelemente nicht beschattet werden, wurde auf Balkone verzichtet. Das ist so eine Wohnung im Dachgeschoss. 115 Quadratmeter für 15 Euro Miete komplett. Denn in diesem Preis sind für 4 Jahre auch Heizkosten und Stromverbrauch eingeschlossen. Das ist möglich, weil die Planung darauf abgestimmt ist, dass der mit den Solarflächen erzeugte Strom über Speicher direkt in den Verbrauch geht.
17: Die grüne Hausnummer ist ein etablierter Auszeichnungswettbewerb im Land Sachsen-Anhalt. Wir haben heute hier in Barleben die 86. grüne Hausnummer tatsächlich übergeben können. Zahlreiche grüne Hausnummern plus auch Ziel ist es, der Landesenergieagentur gemeinsam mit den Partnern, Handwerkskammer, Architektenkammer und viele andere, dass wir gute Beispiele auch öffentlich machen.
15: Das ist also jetzt die grüne Hausnummer, die in wenigen Tagen neben die Eingangstür geschraubt wird. Und den Mietern der beiden Neubauten wünschen wir dann möglichst viel Sonnenschein.

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4: Zu DDR-Zeiten war ein Teil des Schullebens der sogenannte PA-Unterricht, an den sich bestimmt noch einige unserer Zuschauer erinnern können. Einmal in der Woche war es üblich, dass SchülerInnen nicht die Schule besuchten, sondern stattdessen etwas Betriebsluft schnuppern durften. Einerseits, um vielleicht schon den Grundstein für den zukünftigen Berufswunsch zu legen, und gleichzeitig wurden die Sprösslinge auf diese Weise schon einmal an die Produktion, also an die Arbeit in der Praxis, herangeführt und somit besser auf die Arbeitswelt vorbereitet. An dieser praktischen Erfahrung fehlt es den Jugendlichen von heute oft, denn ein kurzes Pflichtpraktikum in der Oberstufe ist mit regelmäßiger Praxistätigkeit kaum zu vergleichen, sodass viele sich nach dem Schulabschluss ins kalte Wasser geworfen fühlen. Um das zu vermeiden, sei es wichtig, den Praxisbezug im Unterricht wieder als einen festen Bestandteil des Schullebens zu etablieren, mit den sogenannten Praxislerntagen, für die am vergangenen Freitag eine gemeinsame Absichtserklärung vom Bildungsminister, dem Ministerpräsidenten und Vertretern der Magdeburger Kammern und Verbände unterzeichnet wurde.
5: Der Praxislerntag ist also ein Tag in der Woche, den die Schülerinnen und Schüler der 8. und 9. Klasse vor allen Dingen in Betriebe gehen. Das machen wir an Sekundarschulen und Gemeinschaftsschulen, auch an Gesamtschulen, auch an Förderschulen gibt es den Praxislerntag. Es gibt in Sachsen-Anhalt schon circa 60 Schulen, die das praktizieren. Im nächsten Schuljahr kommen noch mal einige dazu. Und wir wollen gern, dass alle Sekundar-, Gemeinschaftsschulen, Förderschulen, Gesamtschulen die Gelegenheit haben, wenn sie das wollen, den Praxislerntag durchzuführen. Das heißt, dass ihre Schüler in der 8. und 9. Klasse 4 Tage klassisch Unterricht in der Schule haben und an einem Tag in die Betriebe gehen und dort in der Praxis lernen, also lernen, was es heißt, wirklich einen Beruf auszuüben.
4: Diese wertvollen Erfahrungen in der Praxis ermöglichen den SchülerInnen zudem das Verinnerlichen von wichtigen Fähigkeiten und Verhaltensweisen, an denen es heutzutage auch häufig mangelt. Dazu gehören Kompetenzen wie Pünktlichkeit, ordnungsgemäßes Arbeiten oder das Schreiben von Berichten, sowie die richtige Kommunikation und Kontaktaufnahme mit Außenstehenden.
5: Ich kann mich noch erinnern, als Schüler, mir fiel es mit 15, 16 Jahren total schwer zu telefonieren. Ja, also zu sagen, ruf mal da beim Bäcker an, und das war für mich eine Hürde, und das ist für heutige Schüler, glaube ich, noch genauso. Und deswegen einfach diese Überwindung zu schaffen, in die Praxis zu gehen und dann auch ein positives Feedback vielleicht auch zu kriegen und zu hören, Mensch, das kann ich. Ich bin vielleicht nicht so doll in Mathematik, aber ich kann super gut mit Kunden umgehen, ich kann gut Haare schneiden oder was auch immer. Und das ist uns wichtig, dass wir die Stärken betonen und dass wir Schülern die Chance geben, schon frühzeitig zu erkennen, was sind ihre Fähigkeiten, und dass sie dann motiviert sind, auch einen guten Schulabschluss zu machen.
4: Denn auch in dieser Hinsicht besteht dringender Verbesserungsbedarf. Ebenso wie es den SchülerInnen an Praxiserfahrung fehlt, besteht in den Betrieben ein Mangel an Auszubildenden. Demnach handelt es sich bei den Praxislerntagen um eine Initiative, von der wirklich alle Akteure profitieren dürften. Für die Festsetzung der entsprechenden Rahmenbedingungen und Ziele des Vorhabens soll nun eine gemeinsame Arbeitsgruppe etabliert werden, an der sowohl die Landkreise als auch die Vertreter der Kammern und Verbände beteiligt sind.
5: Wo sie über den Fortgang des Praxislerntages beraten, wo sie quasi Stolpersteine identifizieren und dann quasi Schritt für Schritt sukzessive diesen Praxislerntag weiterentwickeln, weil wir uns auch natürlich darüber im Klaren sind, dass noch nicht alles perfekt sein wird und am 1.8. alles super perfekt startet, sondern das ist ein, man sagt neudeutsch, iterativer Prozess. Also man geht Schritt für Schritt vor und versucht also sukzessive das weiterzuentwickeln, und dafür gibt es jetzt die Arbeitsgruppe, und wir haben heute hier gemeinsam unterschrieben, dass also auch die Wirtschaft dort Vertreterin entsendet, damit wir quasi wirklich auch auf Augenhöhe miteinander sprechen können.
4: Mehr Präsenz im Praxisbereich bedeutet natürlich, dass die Jugendlichen stattdessen etwas weniger Zeit im regulären Unterricht verbringen, was im Rahmen des aktuellen Lehrkräftemangels eine wesentliche Erleichterung für das Schulpersonal bedeuten dürfte. Böse Zungen mögen vermuten, dass das ein ausschlaggebender Faktor für das Einführen der Praxislerntage sei und nur ein temporäres Pflaster, bis sich das Lehrerdefizit wieder normalisiert habe. Es wurde jedoch versichert, dass es sich bei den Praxislerntagen um eine langfristige Initiative handeln soll. Demnach sei die Entlastung der Lehrkräfte eher als ein hilfreicher Bonus zu sehen.
5: Und vor allen Dingen Bonus für alle Seiten, ja, für die Betriebe, für die Schüler, für die Schulen. Und das soll im Mittelpunkt stehen. Es geht also wirklich darum, eine Verbesserung unseres Bildungsangebotes hinzubekommen. Und da sind wir sehr froh, mit dem Praxislerntag, der jetzt schon seit 5 Jahren erprobt wird, jetzt in den Regelbetrieb überzugehen und dass wir also die ganzen Akteure auch hinter uns haben.

0: Am kommenden Samstag ist es wieder soweit. Die Ore-Klassik startet zum 16. Mal von der Wolmirstädter Schlossdomäne. Wieder haben die stolzen Besitzer ihren Anteil an dem rollenden Fahrzeugmuseum für diese Tour angemeldet. Und wie immer steht vor der Ausfahrt eine Unmenge an Vorbereitung. Und es werden sehr viele freiwillige Helfer gebraucht, die hier beim Treffen noch einmal final eingeteilt werden. Es gibt selbstverständlich wieder ein Roadbook und gleich werden die Taschen gepackt, mit denen die Teilnehmer für die Tour ausgerüstet werden. Und wieder gibt es eine prächtige Plakette, die die Teilnahme belegt.
1: Der Start erfolgt wie jedes Jahr um 10 Uhr auf der Schlossdomäne. Ab 10 Uhr wird circa eine Stunde, anderthalb dauern. Dann bewegen sich die Teilnehmer durch die erstmal östlich, um dann wieder in Richtung Westen zu fahren. Zwischendurch in den Orten würden wir uns freuen, oder die Teilnehmer freuen sich auch, wenn die Teilnehmer der Ore-Klassik begrüßt werden und schön gewunken wird. Wäre toll. Wir haben dementsprechend auch dieses Jahr in den Ortschaften, die wir passieren, in den Gemeindeverwaltungen und einschlägigen Geschäften und so weiter, Plakate ausgehangen mit den Zeiten der Ortsdurchfahrten, bevor es dann in Hundesburg zur Mittagspause kommt und die Teilnehmer weiter Richtung Westen starten, um dann nachher wieder Richtung Osten zu starten. Und circa, wir gehen von 14.30 Uhr Ankunft auf der Schlossdomäne aus der ersten Fahrzeuge.
0: Hundesburg, genauer die Ziegelei, ist der Zielpunkt der ersten Etappe und dort hat man sich auf die Oldtimer-Rallye entsprechend vorbereitet. Es geht also diesmal mehr in Richtung Nordwesten und zum ersten Mal führt die Strecke nicht über den Altkreis Haldensleben hinaus. Zurück zum Roadbook, denn wie immer gibt es hier Fragen, die man nur beantworten kann, wenn man die vorgeschriebene Strecke fährt. Und das ist in diesem Jahr ganz besonders wichtig, auch die ganze Tour besonders aufmerksam ist. Es wird wechselhaftes Wetter vorhergesagt, zumindest am Vormittag werden Cabrios geschlossen bleiben, aber ansonsten freuen sich alle auf die 16. Ore-Klassik am kommenden Samstag.

0: Noch ungefähr 9 Jahre dauert es, bis die Bundesgartenschau in Dessau-Roßlau stattfindet. Doch auch jetzt wird und wurde sich schon intensiv mit der Buga 2035 in der Bauhausstadt beschäftigt. Am 5. und 6. Juni lud die Stadt zur 3. Innovationswerkstatt ein. Das Oberthema diesmal war Kommunikation.
1: Es ging darum, einerseits, was können wir für interessante Geschichten erzählen, die eben Menschen nach Dessau-Roßlau zur Buga locken, die das Ganze interessant machen. Aber es ging auch sehr stark darum, wie nehmen wir die Menschen in Dessau-Roßlau mit? Wie machen wir sie, wie gewinnen wir sie als Mitmacher und Mitmacherinnen? Wie machen wir sie zu Gastgebenden auch für die Buga?
0: Am ersten Tag der Innovationswerkstatt gab es Impulsvorträge und Podiumsdiskussionen mit Experten. Am zweiten Werkstatttag wurden dann die Arbeitsergebnisse im Bauhausmuseum vorgestellt und man zog ein Fazit. Insgesamt wurden 5 Projektideen während der 3. Buga-Werkstatt entwickelt.
1: Eine ging darum, wie können wir wirklich niedrigschwellig auf die Menschen in Dessau-Roßlau zugehen und sie für die Idee, bei der Buga mitzumachen, gewinnen. Sie auch zu informieren überhaupt, dass es möglich ist, mitzumachen. Und da war die Idee, einen Buga-Bauwagen aufzustellen, der durch die Stadtteile fährt und wirklich vor Ort dann die Menschen zum Mitmachen animiert.
0: Bis die Bundesgartenschau dann in der Doppelstadt an Elbe und Mulde stattfindet, geht noch einige Zeit ins Land. Wie gehen die konkreten Vorbereitungen für die Buga 2035 nun nach den 3 Werkstätten weiter?
1: Wir werden jetzt erstmal die ganzen Ergebnisse dieser Werkstätten dokumentieren. Es wird ein kleines Heft geben, wirklich, wo alle Ideen nochmal ausführlich beschrieben sind, wo wir auch die Ideen der Bürgerinnen und Bürger, die über die Webseite des Werkraums eingebracht wurden, nochmal für alle zugänglich machen. Und dann ist, glaube ich, ganz klar geworden aus diesen Innovationswerkstätten, dass es eben weitergehen muss und die Projektideen zeigen auf, wie es weitergehen kann, die Menschen in Dessau-Roßlau einzubinden. Und ansonsten muss man natürlich sagen, die Innovationswerkstätten waren ja auch Grundsätze und Leitlinien aufzuzeigen, die wichtig sind für die Realisierungswettbewerbe, die von der Stadt jetzt ausgeschrieben werden, um erste Projekte der Buga anzugehen.
0: Mit großen Schritten geht Dessau-Roßlau in Richtung der Buga 2035. Was uns genau in 9 Jahren bei der Gartenschau erwartet, ist noch nicht klar. Eines ist aber gewiss: Den Weg dahin kann die Stadtgemeinschaft nur gemeinsam gehen.

0: Die Vorgesetzten sind der Direktor, dann der Inspektor, die Informatores, und zwar zum Teil die Ordinatorii und die Extraordinatorii, die aber nur auf bedürftigen Fall zu einiger Information genommen werden dürfen. So etwas zu wissen war sicher wichtig für Schüler an den frankischen Stiftungen, aber auch für deren Eltern, die ihre Söhne nach Halle zur Schule schickten. So zu lesen auf einem gedruckten Papier zur Einrichtung des Pädagogii Regii zu Blaucha an Halle aus dem Jahr 1710. Es ist das erste Dokument einer kleinen Kabinettausstellung in der Historischen Bibliothek der Frankischen Stiftungen und diente vor 300 Jahren zur Akquirierung neuer Zöglinge, wurde also an die Eltern versandt, die ihren adligen Nachwuchs doch bitte nach Halle zu Franke in die Schule schicken sollten.
1: Also die Prozentverhältnisse ändern sich im Laufe des 18. Jahrhunderts, aber man kann schon sagen, fast 50-50 sind es Adelsfamilien. Nicht nur Adlige aus Brandenburg-Preußen, sondern aus dem ganzen protestantischen Alten Reich kommen hier zusammen. Durchaus auch Familien des Reichsadels, also Familien der Reichsgrafenschaft, sind hier prominent vertreten, und schaffen damit für Franke eben auch eine Möglichkeit, sozusagen seinen Einfluss über das eigene Territorium hinaus in die gesamte protestantische Adelswelt im Reich zu verbreiten. Und im Gegenzug sieht man das Interesse dieser Adelsfamilien am Pietismus eben darin, dass sie ihre Schüler hierher schicken. Die andere Hälfte, die allerdings immer kleiner wird, der Adelsanteil wird im Laufe des 18. Jahrhunderts größer in der Schülerschaft, sind eben nicht adlige Mitglieder von Eliten. Manches sind Gelehrtenfamilien, aber das ist eher die Ausnahme, weil das Schulgeld zu hoch ist. Aber eben auch Familien der Kaufmannschaft schicken Kinder gerne hierher. Und hier hat man auch einen ziemlich internationalen Kreis. Also es sind zwar deutsche Kaufleute, aber die können auch in Riga sitzen beispielsweise. Also es sind mehrere Schüler aus dem Baltikum hier nach Halle geschickt worden ins Internat, um dann hier ihre Schulbildung zu bekommen.
0: Denen wurde hauptsächlich Latein beigebracht, aber auch in gewisser Weise Naturwissenschaften, denn als handwerkliche Arbeit waren die Schüler verpflichtet, Linsen zu schleifen, aus denen sie Fernrohre bauten, um den Nachthimmel zu beobachten. Auch in ein Planetarium wurde Geld investiert, um sich gegenüber anderen Bildungseinrichtungen zu profilieren. Denn so gab es beispielsweise Probleme bei den Schülerzahlen, die wegen des Siebenjährigen Krieges Mitte des 18. Jahrhunderts deutlich zurückgingen. Und mit Angeboten zur Astronomie entschieden sich wieder mehr Eltern, ihre Jungs nach Halle zu schicken.
1: Man kriegt aber die Kurve gegen in den letzten 2 Jahrzehnten des 18. Jahrhunderts wird es wieder besser, bis dann mit Napoleon dann sozusagen eine nächste Krisenphase eintritt, auch der Finanzierung des Geldes.
0: Denn die Ausbildung hier war teuer und nur sehr reiche Familien konnten sich das leisten, auch wenn es innerhalb der ausschließlich männlichen Schülerschaft auch Unterschiede gab.
1: Und das ist also unterteilt, es gibt nicht einen Einheitstarif, sondern man kann gewissermaßen Elementarschulbildung am Königlichen Pädagogium buchen und Bildung Deluxe. Das können Sie in dieser Vitrine sehr gut nachvollziehen. Es gibt verschiedene Tische für die Verpflegung, die angeboten werden. Und das bessere Essen, das teurere Essen ist in einem Raum hier angegeben. Und dann gibt es den Massentisch und dann gibt es noch eine Zwischenstufe. Und das heißt, es gibt sozusagen verschiedene Tarife, erste, zweite, dritte Klasse. Alle sind teuer, aber Sie können auch noch einen besonderen Luxus hier sich gönnen und dann zahlen Sie aber mehr.
0: Solche Informationen kann man sich hier erlesen und man bekommt dabei einen Eindruck vom damaligen Schulwesen für zukünftige Eliten. Recherchiert und zusammengestellt übrigens im Rahmen eines studentischen Projektes.
1: Also regelmäßig werden diese Veranstaltungen durchgeführt, schlicht weil sie bei uns in der Prüfungsordnung Gott sei Dank enthalten sind, mit dem Ziel, dass Studierende eben auch mal darüber nachdenken, wie man historische Phänomene einer größeren Öffentlichkeit vermitteln kann. Dieses konkrete Thema liegt zum einen daran, dass wir hier mit der Überlieferung der Frankischen Stiftung einen reichen Schatz bergen, der in vielerlei Hinsicht der Öffentlichkeit nicht so bekannt ist. Das Königliche Pädagogium kennen vielleicht manche vom Namen, aber wie genau es aufgebaut war und die Besonderheiten sowohl des Unterrichts als auch der Zusammensetzung der Lehrerschaft oder der Studierenden, das dürfte nur Experten klar sein. Und das gibt hinreichend Stoff, um das hier auf interessante Weise für die Öffentlichkeit aufzubereiten.
0: Neben der in 5 Abteilungen gegliederten Ausstellung, die den Einblick in Originaldokumente erlaubt, wurde auch ein Audioguide erarbeitet, der einen durch die kleine Exposition führt und erklärt, was man auf den Papieren zu lesen bekommt. Schließlich ist vieles auf Latein geschrieben, handschriftlich und dann auch noch in Buchstaben, die heute nur noch wenigen geläufig sind. Es gibt aber auch ein Druckwerk in Form eines Kataloges, der dabei hilft, das Gesehene und Gehörte noch einmal zu vertiefen. Bis zum 4. April des kommenden Jahres könnte man die Ausstellung noch besuchen.

0: Ihr Schlüssel zum Glück, ich höre.
1: Ich beteilige mich nicht an Einbrüchen.
2: Aber es ist nicht so, wie Sie glauben.
1: Vergessen Sie es.
2: 1000 Euro.
0: Cash? Ah. Zauberstab.
2: Oh, ja, das ist deine Mutter.
0: Wir sind sowas von am

0: Arsch!
1: Wir packen ihn in den Lieferwagen und stellen den irgendwo ab, alles klar?
0: Sie bringen mir nur Unglück. Wieso habe ich mich darauf eingelassen?
1: Meine Ex kann uns ein Taxi rufen.
2: Was heißt hier Ex? Wir sind ja noch nicht mal geschieden.
1: Doch.
2: Nein.
1: Aber ja.
2: Aber nein.
1: Ja.
2: Nein.
0: Wenn Sie mich fragen, Sie sind das perfekte Paar.
3: Wer ist der Fettsack?
0: Warte mal, wie nennst du jetzt?
2: Entschuldigen Sie uns, Dicker.
0: Können wir die Kommentare übers Aussehen unterlassen? Wieso müssen wir das Geld in den Safe zurücklegen? Das kapiere ich nicht.
4: Mit 3 Jahren bemerkt man alles und versteht nichts. Öffne dich. Gott hatte endlich einen Blick und einen Körper. Was sollte er damit anfangen? Dieser Körper war sein Gefängnis.

0: ist Nishio-san. Sie wird uns ein bisschen unter die Arme greifen.
1: Du warst die Einzige, die mich wirklich erkannte.
2: Eines Tages wird sie groß sein und dich vergessen, so wie du selbst alles vergessen hast.
1: War das das Leben? Ein riesiger, gieriger Schlund, der alles verschlingt?

0: Unsere Klienten zahlen heute das Dreifache vom üblichen Preis.
1: Wir sind hier für die Spiele.
2: Kleine Sitzecke, eine Leseecke und einem Essbereich.
0: Deine Bewertung ist diesmal noch schlechter.
2: Ich habe hier extra Ihren Koffer runtergetragen.
0: Schon gut. Vergiss den Kommentar. Kümmere dich um deinen Klienten.
2: Sorry, ich höre Sie sehr schlecht. Können Sie mit Ja oder Nein antworten?
3: Hey, sorry. Ich wollte dich nicht erschrecken. Bist du hier wegen des Apartments? Ich bin hier, um Athleten auf die Spiele vorzubereiten. Hey, Leute! Hey!
2: Das ist was Geschäftliches. Ich kann nicht
3: wir
2: einfach so...
3: sehr professionell sein.
0: Unfassbar professionell.
3: Zieht euch diese Couch rein. Wow. Ich versichere Ihnen, wir können Ihre Frustration verstehen. Wir verstehen Sie.
1: Leid, mir geht's gut.
2: Setzen Sie sich.
4: Und los geht's. The Party.
3: Deine Partys?
2: Alles klar.
3: Nicht drauf.
2: Ist ja gut.
3: Keine harten Druck.
2: Alles klar.
3: Merci beaucoup.
2: Au revoir.
3: Au revoir. Auch wenn du die Welt hast und alles scheiße findest, könntest du dich ein bisschen für andere interessieren.
5: Diese ganze Schwere fällt in deinen Körper.
2: Scheiße! Alles okay? Du hast meinen ganzen Tag versaut.
3: Wieso denn?
2: Wie konnte ich mich nur auf diesen spirituellen Schwachsinn einlassen? Tja, und heute Abend geschieht es. Buchstäblich die Straße runter.
3: Wenn ich irgendwo unglücklich bin, suche ich mir einen anderen Ort zum Leben.
2: Du bist einer von denen. Du bist einer von den Scheißidioten.
5: Du bist ein wundervoller Mensch.
3: Hier zu leben muss geil sein, oder?
2: Ja, der Himmel auf Erden.
6: Hier kannst du nicht parken. Das ist ein Behindertenparkplatz. Hast du in der Fahrschule nicht richtig aufgepasst?
7: Danke.
8: Ich sag's dir, die Hölle, das sind die anderen.
9: Kann mir dir helfen?
7: Ich glaube, meine Mama ist tot. Was muss ich jetzt tun?
10: Der Herr hat sie erlöst. Es ist besser so.

0: brauche dich hier. Gibt's noch Neuigkeiten wegen der Trauerfeier?
1: Ihr musstet verschieben.
0: Ja, ist ja nicht ihre Mutter. Mann! Geht's noch? Wirklich, machen die eigentlich alle noch das, was sie wollen?

0: Louise, es stinkt.
1: Es gibt ja nichts Schöneres, als wieder bei Mama einzuziehen.
0: Wie deine Schwester damals.
1: Ich hab doch wohl noch das Recht, mich hier zu Hause zu fühlen.
0: Welcome back.
2: Holter, hey.
0: Ich habe einen Mann kennengelernt. Mit Hund.
3: War es auch sehr erfreut.
0: Sieht gut aus.
1: Das Herrchen oder der Hund? Mädchen, was war das denn?
4: Es wäre doch blöd, die Liebe vorbeiziehen zu lassen.
1: Die Liebe? Im Ernst?
0: Bist du eine, die sich wie im Porno epiliert und nach Thymian riecht? Bro, wirklich? Dann fick doch mit einer Kerze.
5: Eva ist schwanger.
0: Von wem denn?
5: Von mir, denke ich mal, Mama.
0: Wirklich?
1: Ich habe das Gefühl, ich würde ständig mein Leben verpassen.
0: Alles wird gut. Zu meiner Zeit versuchte man, sich ein Leben aufzubauen.
2: Ich liebe euch. Voilà, jetzt wisst ihr es. Ich liebe euch.
0: Ihr hättet am liebsten 1000.
6: Schönen Abend, Madame.
0: Selber schuld, wenn du mich Madame nennst.
1: Diese Generation hat nicht nur Versager.
2: Wer ist hier betrunken?
1: Die jungen Leute sind spannend. Fang jetzt bloß nicht mit meiner Mutter an.
7: Sie war nun mal mein erster feuchter Traum einer MILF, sorry.
8: Hallo, alle zusammen.
2: Oh, hey, Tante Ann.
0: Ich werde Großmutter. Stört sie das vielleicht?
6: Das ist sexy.

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0: Nachdem am Freitag und am Samstag schon die ganzen Tage im Zeichen des 24. Sachsen-Anhalts-Tages standen, dann am Sonntag der große Festumzug durch die Innenstadt von Bernburg. Auf der einen Seite nehmen die 3500 Teilnehmer große Anstrengungen auf sich, um sich hier den zahlreichen Zuschauern am Rand der Strecke zu präsentieren. Auf der anderen Seite ist der Festumzug eine logistische Herausforderung für die Organisatoren, denn fast die gesamte Innenstadt von Bernburg war für den normalen Verkehr gesperrt. Neben den gut gelaunten Teilnehmern, die den fast 3 Kilometer langen Weg zu Fuß zurückgelegt haben, etwa 100 Fahrzeuge, darunter auch solche, die sonst den Weg nicht in die Straßen der Stadt finden. Vor 30 Jahren, genauer im August 1996, war Bernburg die erste Gastgeberstadt für den ersten Sachsen-Anhalt-Tag. Damals war das Bundesland erst 5 Jahre alt und das Fest wurde ins Leben gerufen, um das Gemeinschaftsgefühl und eine gemeinsame Identität in dem neu gegründeten Bundesland zu stärken. Und dieses Ziel kann man angesichts dieser Bilder jetzt als erreicht betrachten.
1: Wir sehen ja, was wir in den letzten Jahrzehnten ja aufgebaut haben, wie toll Sachsen-Anhalt ist. Bei allen Herausforderungen, die wir haben, haben wir so viel geschaffen. Und das präsentiert sich hier heute in Bernburg wieder. An 3 Tagen haben wir gezeigt, was Sachsen-Anhalt geleistet hat und auch, wo wir noch hinwollen. Und deswegen, ich habe wirklich viel Optimismus für dieses Land heute auch hier vom Sachsen-Anhalt-Tag mitgenommen.
0: Und dieser Optimismus war prägend für den Festumzug. Denn es wurde die Vielfalt gezeigt, die es in den Städten und Dörfern gibt. Die Menschen sind stolz auf ihre Traditionen, sie schaffen sich ihr eigenes kulturelles Umfeld, in denen sie versuchen, die Generationen in Gemeinschaft zu vereinen. Und eine Gesellschaft, die daraus eine produktive Kraft schöpft, wird die Herausforderungen der Zukunft meistern können.

Mannsbilder. Helden, Herrscher, Herzensbrecher. Diesem Motto unterliegt die diesjährige Ausgabe von Sachsen-Anhalts größtem Musikfestival, das am Freitag auf dem Halleschen Marktplatz eröffnet wurde. Es handelt sich natürlich um die Händel-Festspiele, die bereits zum 86. Mal veranstaltet werden und auch in diesem Jahr wieder mit einer Vielzahl internationaler KünstlerInnen der Barockszene in die Saalestadt locken. Offiziell eingeleitet wurde das Spektakel mit einer Kranzniederlegung am Händel-Denkmal, die von den Klängen des Blechbläserquintetts Pfeiferstuhl Music Halle entsprechend musikalisch untermalt wurde. Danach folgte eine Vorführung der ältesten Bruderschaft der Welt, der Salzwürker Brüderschaft im Tale zu Halle, die zu Ehren Georg Friedrich Händels das kleine und das große Fahnenspiel präsentierten.

0: Vom gleichen Trommelspiel angeführt, setzte die Truppe sich schließlich in Bewegung zur Westseite des Marktplatzes an der Kirche, wo die Eröffnungszeremonie fortgesetzt wurde. Eine große Menge hatte sich dort bereits vor der Bühne versammelt, um dem Glockenspiel des Roten Turms zu lauschen, von dem diese Feierstunde eingeleitet wurde. Einer Neuheit dürfte es aber auch zu verdanken sein, dass der Marktplatz an diesem Wochenende besonders gut besucht war.
1: Es ist auch zum ersten Mal, dass wir ein Weinfest machen in Händel Veritas, Musik und Wein für Halle. Wir wollten einfach das Öffnen, eine Festivalatmosphäre in der Stadt herstellen. Und deswegen sind hier so viele lokale Winzer. Wir haben eine Bühne aufgebaut. Es wird da am Programm die nächsten 3 Tage stattfinden. Und wir sind einfach ganz glücklich, dass so viele Leute gekommen sind.
0: Nach einleitenden Worten des Intendanten sowie des stellvertretenden Ministerpräsidenten Armin Willingmann wurde es erneut musikalisch. Diesmal konnte neben den Blasinstrumenten noch dem Stadtsingechor und dem akademischen Orchester gelauscht werden, die diese Feierstunde gemeinsam mit ihren Klängen gestalteten. Ja.

0: Im Anschluss bezauberte Kammersängerin Romelia Lichtenstein mit ihrem Operngesang eine kleine Kostprobe von dem, was die Besucher im Rahmen des dreitägigen Spektakels noch erwartete.
1: Hier am Marktplatz gibt es eben von DJs, der Stadtschreiber spricht und ein Chornachmittag gibt es im Rahmen der Händelfestspiele große Opernaufführungen, Talestri von Maria Antonia Walpurgis von Bayern in der Händelhalle und auch die Premiere von Rinaldo von Georg Friedrich Händel in der Operhalle und viele weitere Konzerte und man kann es auch alles im Internet nachlesen und auch noch Tickets erwerben.
0: Möglich ist das natürlich nicht mehr für die Veranstaltungen auf dem Marktplatz, dafür aber für die Vielzahl an Konzerten, Opern, Lesungen, Filmvorstellungen und Workshops, die das Barockfestival zu Ehren Händels noch bis zum 14. Juni bereithält.

0: In der Magdeburger Synagoge haben die Meldestelle RIAS und die Beratungsstelle OFEC am vergangenen Donnerstag eine alarmierende Entwicklung vorgestellt. Dabei handelt es sich um die Zahl antisemitischer Vorfälle in Sachsen-Anhalt, welche im letzten Jahr erneut deutlich gestiegen ist.
1: Ja, also insgesamt haben wir einen starken Anstieg beobachtet. Wir haben von 202 Fällen im letzten 2024, 270 Vorfälle 2025. Das sind über 30% Steigung, was für Sachsen-Anhalt schon relativ viel ist. Und wir beobachten gestiegene Vorfälle im anti-israelischen Bereich.
0: Seit 2022 dokumentieren die Organisationen antisemitische Vorfälle im Land und arbeiten dabei eng mit den jüdischen Gemeinden zusammen. Die aktuellen Zahlen zeigen eine klare Zuspitzung der Lage. Wurden im Jahr 2024 noch 202 antisemitische Vorfälle registriert, waren es in 2025 bereits 270. Das entspricht einem Anstieg von 33,7%. Besonders auffällig ist dabei die zunehmende Härte der Vorfälle. Während 2024 noch 146 Fälle als verletzend oder besonders belastend eingestuft wurden, lag die Zahl 2025 bereits bei 239. Als eine der markanten Entwicklungen nennen RIAS und OFEC den zunehmenden Antisemitismus im Internet. Während in 2024 noch 39 digitale Vorfälle dokumentiert wurden, stieg die Zahl im vergangenen Jahr auf 100. Im Fokus stand dabei unter anderem die Synagoge in Halle. Dort häuften sich antisemitische Rezensionen auf Google Maps so stark, dass die Bewertungsfunktion vollständig deaktiviert werden musste. Außerdem zeigt sich ein Anstieg in den Taten, die aufgrund des Angriffs der Hamas auf Israel verübt wurden. Dort hat sich die Zahl der Vorfälle ebenfalls nahezu verdoppelt. Beobachtet wird zudem eine starke Beteiligung politischer Randgruppen, sowohl aus dem rechtsextremen Spektrum als auch aus dem antiimperialistischen und linken Milieu. Die Anzahl der Vorfälle sei längst mehr als ein statistisches Problem, betonen die Organisationen. Viele Juden stellen sich inzwischen die Frage, ob sie ihre religiöse Identität überhaupt noch öffentlich zeigen wollen. Dabei kann man auch als völlig Unbeteiligter helfen, indem man ein Zeichen gegen diese Form des Hasses setzt.
2: Ich glaube, was erstmal sehr wichtig ist, ist erstmal vor allem Solidarität zeigen. Also das ist auch, was Jüdinnen und Juden immer wieder beschreiben, vor allem auch nach dem 7. Oktober 2023. Haben sie festgestellt, eine Entsolidarisierung, also Menschen, die sich zurückziehen, die Distanz aufnehmen und dass eben Jüdinnen und Juden erleben, dass sie wenn sie Antisemitismus erleben, dort keine Solidarität in der Gesellschaft erleben. Ich glaube, das ist erstmal wichtig, dass sozusagen wieder eine Solidarität stattfindet, dass sozusagen auf die Betroffenen zugegangen wird, dass die Betroffenenperspektive wichtig ist, dass die sozusagen mehr Platz hat in der öffentlichen Wahrnehmung. Und dann ist es natürlich vor allem, dass wir die Politik adressieren müssen. Das sind natürlich Fragen auch der Sicherheit von jüdischen Gemeinden, aber es kann natürlich nicht sein, dass es nur um Sicherheit geht, sondern wir müssen natürlich aktiv etwas gegen Antisemitismus tun. Das sind aber eben große Fragen. Da ist die Politik gefragt, sind die Erziehungsinstitutionen gefragt. Das ist ein sicherlich langer, schwieriger Prozess.

Zahlreiche Jubelrufe dieser Art waren es, mit denen der Ankunft der SCM-Handballer am Montagabend entgegengefiebert wurde. Mit gutem Grund, denn die Männer in Rot-Grün konnten sich erneut den deutschen Meistertitel sichern. Zum dritten Mal innerhalb von 5 Jahren und insgesamt zum 4. Mal in der Geschichte des Vereins. Das sollte natürlich entsprechend gefeiert werden, weshalb der SCM wie nach seinen letzten Saisonerfolgen wieder mit dem Bus vor dem Magdeburger Rathaus einkehrte, wo die Sportler von der jubelnden Menge an Fans begrüßt wurden.

0: Diese mussten sich allerdings noch etwas gedulden, denn zunächst nahm die Oberbürgermeisterin im passenden Farbschema gekleidet die Mannschaft in Empfang und begleitete sie nach oben für die feierliche Eintragung in das Goldene Buch der Landeshauptstadt. Eine Geste, die dem Verein inzwischen bereits zum 6. Mal zu Ehren kam. Ein wirklich unbeschreibliches Gefühl, so Erfolgstrainer Bennett Wiegert am Montag.
1: Ich glaube, dass das auch ein bisschen benötigen wird, vielleicht die Sommerpause, um das zu realisieren, weil auch in der Art und Weise und der Dominanz, wie wir es gemacht haben, was ganz Besonderes bleibt.
0: Nachdem sich das gesamte Team einschließlich Trainer, medizinischem Personal, Geschäftsführern und Co. im Goldenen Buch verewigen durfte, hatte das Warten der Fans endlich ein Ende und die Berufshandballer begaben sich nach draußen auf den Rathausbalkon für die Siegesfeier, wo sie ihre hart erkämpfte Trophäe voller Stolz präsentierten.
2: Hier kommt euer SC Magdeburg!
0: An einen möglichen Wiederholungssieg im nächsten Jahr will man derzeit noch nicht denken. Allerdings haben die Magdeburger am Wochenende die Möglichkeit, ihren Titel in der EHF Champions League zu verteidigen. Und auch hierfür dürften die Chancen gut stehen.
3: Unsere Mannschaft ist einfach die beste. Wir waren zu jedem Bundesligaspiel auswärts in der Halle. Wir waren zu jedem Champions-Spiel und auch Samstag in Köln. Wir schaffen das.
0: Mit Fans wie diesen auf jeden Fall.
4: Man erinnert sich bestimmt noch an das Jahrhunderthochwasser der Saale in Halle vor 13 Jahren, als hier am Gimritzer Damm das Wasser drohte, die Neustadt zu fluten. 300.000 Sandsäcke gefüllt, transportiert und gestapelt von tausenden helfenden Händen, halfen das Schlimmste zu verhindern. Eine solidarische Höchstleistung der Hallischen Stadtgesellschaft, an die man anlässlich der 13. Wiederkehr des historischen Höchststandes des Saale-Hochwassers noch einmal erinnerte. Diesmal trockenen Fußes an historischer Stelle, denn da, wo Oberbürgermeister, Umweltminister und die Gäste des Vereins Pro Halle sich am Montag versammelten, hätte einem von 5. bis 6. Juni 2013 das Wasser im wahrsten Sinne des Wortes bis zum Hals gestanden. Und genau daran wollte der Verein Pro Halle erinnern.
5: Das Jahr 2013, das Hochwasser hat uns damals in vielfacher Hinsicht betroffen. Ein Punkt ist für mich hängen geblieben, ist für uns alle hängen geblieben, ist das Gemeinschaftsgefühl der damaligen Zeit, diese Hilfsbereitschaft, das Untereinander, das Zusammenstehen. Das war hier am Gimritzer Damm zu sehen, das war aber auf dem Marktplatz beim Abfüllen der Sandsäcke, in der Hordorfer Straße und so weiter zu sehen. Das ist die Idee, dafür etwas zu setzen an einem Ort, an dem man sich daran erinnern kann, an dieses Gemeinschaftsgefühl. So ist es zustande gekommen.
4: So veranstaltete man einen sogenannten Mikrowettbewerb, zu dem drei Künstler gebeten wurden. Philipp Keitler ging als Gewinner hervor, dessen Kunstwerk hier enthüllt wurde. Es entstand übrigens direkt vor Ort, als der Künstler die Form aus den zuvor hier aufgestellten Sandsteinblöcken herausmeißelte. Dabei war sein Ansatz die Darstellung des Pegelverlaufs im Zeitraum vom 3. bis zum 8. Juni, als das Wasser innerhalb weniger Tage anstieg, dann wieder fiel und es gelang, das große Unglück zu verhindern.
5: Genau, bis zu der Marke, die Sie dort sehen, bis zu dem oberen Punkt, das ist der Scheitelpunkt. Und jeder einzelne Punkt auf diesem Denkmal ist exakt die Höhe des jeweiligen Tages bzw. der Stunde, wo das Hochwasser war. Da ist es gekommen und hier ist es wieder weggegangen. Der Gimritzer Damm war bedroht. An den Abenden, ich war selber mit hier, haben ganz viele Menschen aus der Neustadt, aber auch von ganz anderswo Sandsäcke gestapelt. Die Bundeswehr war mit da, hat organisatorisch mitgeholfen. Es haben Hunderte, Tausende von Hallensern mitgeholfen. Das ist genau dieses Gemeinschaftsthema. Das hat hier, und der Damm hat ja gehalten, das war knapp, aber der Damm hat gehalten. In der Zwischenzeit steht hier ein neues Bauwerk, dank der Hilfe der Landesregierung. Also insofern ist es heute eine andere Situation. Damals war es bedrohlich.
4: Diese Bilanz zog dann auch Umweltminister Armin Willingmann, der die Gelegenheit nutzte, darauf hinzuweisen, dass man seit 2002 etwa 1,6 Milliarden Euro in den Hochwasserschutz investiert hat. Übrigens nicht nur in Halle, da waren es etwa 13 Millionen, sondern landesweit. Damit wurden mittlerweile 75% aller Deiche im Land entsprechend der DIN-Normen ertüchtigt. Bei weiteren 15% der Deiche wurde der gegebene Zustand als ausreichend befunden und für den Rest wolle man im Bemühen nicht nachlassen. Hier am Gimritzer Damm sind die Hochwasserschutzmaßnahmen abgeschlossen, auch wenn es einige Zeit dauerte, bis man Vollzug melden konnte. Nun hofft man, dass man mit diesem Kunstwerk nicht nur die Erinnerung an die Ereignisse im Juni 2013 wachhält, sondern vielleicht auch ein wenig Rückbesinnung an das damalige Gemeinschaftsgefühl erreicht. In einer Zeit, in der sich die Gesellschaft zunehmend zu polarisieren scheint.
6: Gut 90 Tage vor der Landtagswahl in Sachsen-Anhalt, Sommerfest des CDU-Kreisverbandes Börde. Der Maibaum vor dem Bürgerhaus in Wellen schon etwas zerzaust und der Alleinunterhalter eröffnet ausgerechnet mit Atemlos durch die Nacht. Möglicherweise Zeichen für den Zustand der CDU im Bundesland. Gekommen ist aber das Who is Who der regionalen Prominenz und als Gast aus Berlin der Generalsekretär Carsten Linnemann. Der ist ehrenamtlicher zweiter Vorsitzender beim Bundesliga-Aufsteiger SC Paderborn und mit dem Präsidenten des 1. FC Magdeburg reden sie über Fußball. Und der Bundespolitiker will hier aktiv den Spitzenkandidaten der CDU, Sven Schulze, unterstützen.
7: Indem man vor Ort ist, indem man mit den Menschen redet. Wir machen Politik für die Menschen. Wir machen nicht Politik für eine Berliner Blase. Und es ist genauso, wie Sven Schulze sagt, zuhören, das Problem verstehen und umsetzen. Und wenn es mal nicht klappt, dann auch ehrlich sagen. Das ist die Politik, die Sven Schulze macht und die unterstütze ich.
8: Ich glaube, so eine Veranstaltung wie heute dient auch dazu, ein bisschen die Reihen zu schließen.
7: Ja, sie dient dazu, dass wir eine Union sind. Dass man sieht, da ist nicht einer in Berlin gegen Sachsen-Anhalt oder irgendwas. Im Gegenteil, ich komme selbst aus dem ländlichen Raum. Ich war häufig schon in Sachsen-Anhalt. Ich fahre hier auch durch, wenn ich nach Hause fahre. Und insofern unterstützen wir nach Kräften.
6: Sven Schulze kommt etwas später, denn er muss Termine als Ministerpräsident und als Spitzenkandidat unter einen Hut bringen. Und hier ist das für ihn ein Heimspiel. Denn er ist der Hoffnungsträger der Sachsen-Anhalt-CDU und sein Bemühen im Kampf um die Stimmen am 6. September zurzeit beispiellos. Denn er erwartet von den Wählern und Wählerinnen zu Recht,
9: dass man sich Gedanken macht, wen man hier unterstützen will. Bei dieser Wahl geht es ja nicht darum, eine Abrechnung in Berlin zu machen, sondern es geht darum, wie Sachsen-Anhalt in den nächsten 5 Jahren hier regiert wird. Und die Herausforderungen sind groß. Es gibt ganz, ganz viele Möglichkeiten, dieses Land weiter nach vorn zu bringen, auch in schwierigen Zeiten. Dafür stehe ich persönlich mit großem Engagement. Ja, und deswegen freue ich mich auf die nächsten Wochen, wenn wir ganz, ganz viel, nicht nur im Wahlkampf, sondern insgesamt hier auch in der Börde tolle Gespräche haben werden, wie es um Sachsen-Anhalt auch oder wie es in Sachsen-Anhalt auch in den nächsten Jahren weitergehen kann.
10: In Ihrem Auftritt haben Sie gerade davon gesprochen, wie vernetzt die Politik ist. Die Kommunalpolitik, Landespolitik, Bundespolitik und natürlich auch dann Europapolitik. Und letztendlich muss da eine gewisse Kontinuität bleiben.
9: Unbedingt, weil ich habe gerade gestern mit Ursula von der Leyen, der Kommissionspräsidentin, gesprochen, wie wir das Thema Pharmaindustrie, wo wir hier in Sachsen-Anhalt stark sind, wo wir im Raum Magdeburg sehr stark sind, wie wir da gemeinsam noch mehr rausholen können, wie wir mit dem, was Brüssel vorhat, auch hier in Sachsen-Anhalt profitieren können. Das funktioniert aber nur, wenn man die entsprechenden Kontakte hat. Und genauso geht es bei allen Herausforderungen der Zukunft in Berlin weiter. Wenn da der Ministerpräsident Sachsen-Anhalts nicht mit am Verhandlungstisch sitzt, dann spielen wir da keine Rolle mehr. Und deswegen ist es wichtig, dass wir hier eine starke Landesregierung haben, die dann auch in Berlin und in Brüssel nicht nur vernetzt ist, sondern auch ein gewichtiges Wort mitreden kann.
6: Das Sommerfest der CDU ist also eine Wahlkampfveranstaltung nach innen. Denn obwohl die CDU in Sachsen-Anhalt etwa 5.500 eingetragene Mitglieder hat, folgt nur ein Bruchteil den Social-Media-Aktivitäten ihres Spitzenkandidaten. Und was die Kandidaten und Kandidatinnen in den 41 Wahlkreisen angeht, da ist auch noch Luft nach oben. Und wie gesagt, es sind nur noch 90 Tage bis zur Wahl.
4: Die ersten Wahlplakate hängen schon, dabei sind bis zur Landtagswahl am 6. September noch gut 3 Monate Zeit. Da aber bis dahin noch die große Sommerferienzeit kommt, haben sich die Parteien bereits jetzt entschlossen, die heiße Phase des Wahlkampfs einzuläuten. In Auftakt mit der Vorstellung ihrer Kampagne machten am Mittwoch die Freien Demokraten mit ihrer Spitzenkandidatin Lydia Hüskens. Sie wird die landesweite Plakatierung mit ihrem Gesicht dominieren, einem Gesicht, das sicher viele mit ihrem momentanen Amt als Ministerin für Infrastruktur und Digitales des Landes Sachsen-Anhalt verbinden. Als solche steht sie zum Beispiel für eine durchaus erfolgreiche Digitalisierung im Land, um nur mal das eine Stichwort Glasfaserausbau zu benennen. Allerdings scheinen solche sehr landesspezifischen Bilanzen in der Wahrnehmung der Bürger eine untergeordnete Rolle zu spielen. Eher überwiegt das Gefühlsbetonte, es muss sich etwas verändern. Und genau diesen Satz will sich die FDP zu eigen machen, eben weil sich etwas ändern muss. Doch ganz so allgemein sollte es dann doch nicht werden.
11: Weil sich was ändern muss, ist sozusagen der Grundslogan, mit dem wir durch den Wahlkampf gehen. Und wir haben dann natürlich adaptiert, zum Beispiel im Bereich Wirtschaft, Schule oder halt eben auch im Bereich Migration. Darüber hinaus haben wir ja ein ausführliches Programm auch erarbeitet, was wir natürlich auch jedem zur Verfügung stellen können. Das heißt, das, was wir tun wollen, ist auch sehr, sehr konkret untersetzt.
4: Darüber wird man sich in den kommenden Monaten mit den Politikern auch direkt unterhalten können. So ist man stolz, für jeden Wahlkreis im Land einen Direktkandidaten aufstellen zu können. Auch wenn für viele klar sein dürfte, dass sie mit ihrer Kandidatur auf verlorenem Posten gegen die großen Parteien stehen dürften. Dennoch werden die lokalen Kandidaten auf entsprechenden Plakaten auftauchen, um für liberale Politik zu werben.
11: Also ja, wir merken insgesamt, dass sich der Wahlkampf zum Beispiel, was die großen Wahlkampfforen anbelangt, so ein bisschen anfängt zu verteilen in vor der Sommerpause und nach der Sommerpause. Darüber werden wir uns, darauf müssen wir uns einstellen. Ansonsten beginnen wir natürlich hier in Magdeburg 3 Monate vor dem Wahltermin. In den meisten kleineren Orten ist so Plakatierung etwa 6 Wochen vorher vorgesehen. Und dann kommen natürlich auch die klassischen Großflächen, aber auch viele andere Informationsangebote, sei es digital oder sei es auch noch ganz klassisch per Flyer und Postkarte. Auch das ist etwas, worauf wir nach wie vor nicht verzichten können.
4: Die FDP hat also ihre gelb-blaue Farbigkeit zurückgeholt. Vorbei die Zeiten, als man mit schwarz-weißen Fotos des großen Vorsitzenden warb und rosa die Farbe der Schrift war. In gewisser Weise ein Zurück zu den Wurzeln der Partei, die einst für große sozialliberale Politik stand, wirtschaftsfreundlich, aber nicht unsozial.
0: Eigentlich sollte die Profi-Skate-Vorführung am Olvenstädter Scheid noch etwas warten. Aber aufgrund der zunehmend düsteren Wolkendecke, aus der jeden Moment die Wassermassen stürzen könnten, wurde die Veranstaltung im neuen Skatepark stattdessen gleich mit dem Highlight des Events eröffnet. Eine gute Entscheidung, denn sobald wieder in den offiziellen Teil übergegangen wurde, traf der erwartete Regenschauer ein, weshalb die Ansprachen am Dienstag eher kurz gehalten wurden. Vor Ort waren an diesem Nachmittag unter anderem die Oberbürgermeisterin und der Staatssekretär, um den neuen Skatepark im Olvenstädter Scheid nach umfassender Sanierung für die Öffentlichkeit freizugeben und gleichzeitig den Abschluss mehrerer Freizeitprojekte in der Landeshauptstadt zu würdigen. Denn der Skatepark ist nur eines von insgesamt 4 Spiel- und Freizeitprojekten, die in den vergangenen 3 Jahren in Magdeburg entstanden sind und mit insgesamt rund 1,5 Millionen Euro Fördermitteln umgesetzt wurden. Die Finanzierung erfolgte mit sogenannten PMO-Mitteln, Geldern aus dem Vermögen der Parteien und Massenorganisationen der ehemaligen DDR.
12: Wir können immer einen Teil dieser PMO-Mittel für soziale und kulturelle Zwecke einsetzen. Und das Sozialministerium bekommt eben dann Geld, mit denen wir sozusagen soziale Einrichtungen fördern können. Und da machen wir sozusagen in Gesprächen und Aufrufen, geben wir den Städten die Gelegenheit, Ideen einzubringen. Und die Stadt Magdeburg hat eben hier ein Konzept eingebracht, wie sie verschiedene Spielplätze, Bewegungsplätze für Menschen allen Alters gestalten wollen. Und dieser Skaterpark ist eines davon.
0: Die neue Anlage am Olvenstädter Scheid ist mit Abstand das umfangreichste Einzelprojekt der geförderten Vorhaben. Rund 613.000 Euro wurden in den Neubau des Parks investiert. Ein kostenspieliges Vorhaben, das aber aufgrund des zunehmenden Verschleißes dringend notwendig war.
13: Da waren ganz große, ich sag mal, Verletzungsrisiken durch Rampen, die sich über die Zeit hinweg, vor allem im Sommer, in den Asphalt reingesetzt haben. Das bedeutet, da entstehen halt super viele große Cracks. Und wenn man da skatet, dann ist das ein riesen Gefahrenpotenzial. Und allein deshalb wollten, ich glaube, die Initiative kam tatsächlich von einer Streetwalkerin, Sandra Tümpel heißt die, die sich hier um diesen, um den Olvenstädter Kreis, sage ich mal ganz grob, kümmert und hat hier im Rahmen eines Beteiligungsprogrammes abgefragt, ob das hier Sinn machen würde.
0: Die Antwort darauf war ein enthusiastisches Ja, dem die Stadt in Zusammenarbeit mit dem Plaza e.V. nachkam, der als Stellvertreter der lokalen Skate-Szene fungierte und demnach den Wünschen der Skater entsprechend ein geeignetes Planungsbüro beauftragte, sodass auf dem Gelände eine moderne Anlage nach amerikanischem Standard entstehen konnte, die sowohl für Skateboards und Scooter sowie BMX-Räder und Inline-Skates, aber auch für WCMX geeignet ist, also für den Rollstuhlsport. Durch spezielle Auffahrten können RollstuhlnutzerInnen alle Ebenen des Parks befahren. Klar markierte Fahrwege und reichlich Sitzmöglichkeiten sorgen zusätzlich für mehr Barrierefreiheit. Gestalterisch setzt die Fläche auf das sogenannte Streetflow-Konzept. Dabei werden klassische Elemente des urbanen Fahrens, etwa Geländer, Banks und Kanten, mit geschwungenen Übergängen und flüssigen Linien kombiniert. Ziel ist es, somit unterschiedliche Fahrstile und Erfahrungsstufen miteinander zu verbinden und möglichst vielseitige Bewegungsabläufe zu ermöglichen. Das durfte am Dienstag natürlich gleich nach Herzenslust ausprobiert werden. Dabei stellte auch die nasse Fahrbahn kein Hindernis dar, es wurde lediglich etwas vorsichtiger gefahren. In Zukunft soll die Anlage zudem als Austragungsort für verschiedene Veranstaltungen der Szene dienen. Die nächste Möglichkeit dafür bietet sich am Skateboarding Day, der am 21.06. stattfindet. Hauptsächlich wird sich dieser aber voraussichtlich am Petriförder abspielen, wo sich der Hauptort der lokalen Szene befindet. Aber auch auf der neuen Anlage könnten sich noch diverse Wettbewerbe und Partys ereignen. Konkrete Pläne gibt es dafür allerdings noch nicht. Genaueres dürfte dann zeitnah auf der Website oder auf den Social-Media-Kanälen des Plaza e.V. zu finden sein. Milliardenschwere Schäden für die Stadt Magdeburg und Sachsen-Anhalt waren es gewesen, die vom Elbe-Hochwasser im Jahr 2002 und erneut 2013 verursacht wurden, woraufhin das Umweltministerium in den letzten zwei Jahrzehnten bereits zunehmend in die Verbesserung des Hochwasserschutzes im Land investierte. Künftig möchte man sich diesem Anliegen noch intensiver widmen, weshalb Umweltminister Willingmann am vergangenen Freitag eine Förderung in Höhe von rund 3,5 Millionen Euro an die Oberbürgermeisterin überreichte. Diese entstammen dem landesweiten Programm Klima 3, das Maßnahmen für ein verbessertes Starkregenmanagement und Klimaresilienz unterstützen soll. 34 solcher Vorhaben können mithilfe des Landesprogrammes gefördert werden. In Magdeburg wird der Fokus auf dem Ausbau von 3 Entwässerungsgräben liegen, um dort einen gesicherten Wasserabfluss bei Starkregenereignissen zu ermöglichen.
14: Wir haben auf der ostelbischen Seite ohnehin einen relativ hohen Grundwasserstand und da kann schnell ein Starkregen, also gar nicht das typische Hochwasser, das wir von der Elbe her kennen, sondern ein Starkregen dazu führen, dass solche Gräben überflutet sind, dass der Grundwasserspiegel weiter steigt. Und genau das soll hiermit gefördert werden. Rund 3,5 Millionen Euro vom Land. Die Landeshauptstadt legt nochmal eine gute Million Euro drauf. Und diese Maßnahmen sollen noch im Jahr 2026 beginnen.
0: Ertüchtigt werden die Gräben Neugrüneburg, Schwanengraben und der Graben A, die über das Grabensystem Furtlake in den Ehlekanal entwässern. Wo genau sich diese und andere Gräben ihrer Art befinden und wohin sie im Fall von extremen Niederschlagsmengen entwässern, kann übrigens auf sogenannten Starkregenkarten eingesehen werden, die vom Umweltministerium erstellt wurden und öffentlich zugänglich sind. Mit diesen Klimaresilienzmaßnahmen sollte die Landeshauptstadt dann in Zukunft besser auf Starkregenereignisse vorbereitet sein, um weitere Hochwasserkatastrophen zu verhindern.
14: Sie merken doch schon an der Taktung von Jahrhunderthochwasser, wie sehr wir eine Veränderung erleben. Manche von uns schon in ihrer Lebenszeit. Die Taktung wird immer enger, Starkregenereignisse treten häufiger auf. Und deshalb, man muss da immer wieder investieren. Und man sollte nicht lange darüber streiten. Der Klimawandel ist da, den kann man nicht leugnen. Man sollte jetzt Vorsorge treffen.
15: Barleben, Meizendorfer Straße 24. Noch ist die Hausnummer schwarz und wird es aber auch bleiben. Trotzdem haben sich hier neben Vertretern der Allgemeinen Wohnungsgenossenschaft Wolmirstedt als Investor, der Landesenergieagentur Sachsen-Anhalt und der Gemeinde versammelt, um für die Gebäude 24a und b die grüne Hausnummer zu empfangen. Denn die grüne Hausnummer ist eine Auszeichnung für Gebäude, die klar definierte Energieeffizienzstandards erreichen, welche weit über den gesetzlichen Mindestanforderungen liegen.
16: Also gemeinsam mit der Lena zeichnen wir die Investoren, manchmal Wohnungsgenossenschaften, manchmal Wohnungsgesellschaften, manchmal aber auch private Eigentümer auf, die sich in besonderem Maße bei der Sanierung oder beim Neubau von Wohnungen, von Häusern engagieren, modernste Technik einbauen, klimaschonende Technik einbauen, Energieeffizienz auch bei der Frage der Stromversorgung organisieren, aber vor allem bei der Frage von Wärmeversorgung, also Dämmung, neue moderne Heizungssysteme sich engagieren. Und damit wollen wir mit der grünen Hausnummer aufmerksam machen.
15: Von außen fallen die großen Photovoltaikanlagen auf, selbstverständlich auch auf den Dachflächen. Und damit die senkrechten Fassadenelemente nicht beschattet werden, wurde auf Balkone verzichtet. Das ist so eine Wohnung im Dachgeschoss, 115 Quadratmeter für 15 Euro Miete komplett. Denn in diesem Preis sind für 4 Jahre auch Heizkosten und Stromverbrauch eingeschlossen. Das ist möglich, weil die Planung darauf abgestimmt ist, dass der mit den Solarflächen erzeugte Strom über Speicher direkt in den Verbrauch geht.
17: Die grüne Hausnummer ist ein etablierter Auszeichnungswettbewerb im Land Sachsen-Anhalt. Wir haben heute hier in Barleben die 86. grüne Hausnummer tatsächlich übergeben können. Zahlreiche grüne Hausnummern plus auch Ziel ist es, der Landesenergieagentur gemeinsam mit den Partnern, Handwerkskammer, Architektenkammer und viele andere, dass wir gute Beispiele auch öffentlich machen.
15: Das ist also jetzt die grüne Hausnummer, die in wenigen Tagen neben die Eingangstür geschraubt wird. Und den Mietern der beiden Neubauten wünschen wir dann möglichst viel Sonnenschein.

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4: Zu DDR-Zeiten war ein Teil des Schullebens der sogenannte PA-Unterricht, an den sich bestimmt noch einige unserer Zuschauer erinnern können. Einmal in der Woche war es üblich, dass SchülerInnen nicht die Schule besuchten, sondern stattdessen etwas Betriebsluft schnuppern durften. Einerseits, um vielleicht schon den Grundstein für den zukünftigen Berufswunsch zu legen, und gleichzeitig wurden die Sprösslinge auf diese Weise schon einmal an die Produktion, also an die Arbeit in der Praxis, herangeführt und somit besser auf die Arbeitswelt vorbereitet. An dieser praktischen Erfahrung fehlt es den Jugendlichen von heute oft, denn ein kurzes Pflichtpraktikum in der Oberstufe ist mit regelmäßiger Praxistätigkeit kaum zu vergleichen, sodass viele sich nach dem Schulabschluss ins kalte Wasser geworfen fühlen. Um das zu vermeiden, sei es wichtig, den Praxisbezug im Unterricht wieder als einen festen Bestandteil des Schullebens zu etablieren, mit den sogenannten Praxislerntagen, für die am vergangenen Freitag eine gemeinsame Absichtserklärung vom Bildungsminister, dem Ministerpräsidenten und Vertretern der Magdeburger Kammern und Verbände unterzeichnet wurde.
5: Der Praxislerntag ist also ein Tag in der Woche, den die Schülerinnen und Schüler der 8. und 9. Klasse vor allen Dingen in Betriebe gehen. Das machen wir an Sekundarschulen und Gemeinschaftsschulen, auch an Gesamtschulen, auch an Förderschulen gibt es den Praxislerntag. Es gibt in Sachsen-Anhalt schon circa 60 Schulen, die das praktizieren. Im nächsten Schuljahr kommen noch mal einige dazu. Und wir wollen gern, dass alle Sekundar-, Gemeinschaftsschulen, Förderschulen, Gesamtschulen die Gelegenheit haben, wenn sie das wollen, den Praxislerntag durchzuführen. Das heißt, dass ihre Schüler in der 8. und 9. Klasse 4 Tage klassisch Unterricht in der Schule haben und an einem Tag in die Betriebe gehen und dort in der Praxis lernen, also lernen, was es heißt, wirklich einen Beruf auszuüben.
4: Diese wertvollen Erfahrungen in der Praxis ermöglichen den SchülerInnen zudem das Verinnerlichen von wichtigen Fähigkeiten und Verhaltensweisen, an denen es heutzutage auch häufig mangelt. Dazu gehören Kompetenzen wie Pünktlichkeit, ordnungsgemäßes Arbeiten oder das Schreiben von Berichten, sowie die richtige Kommunikation und Kontaktaufnahme mit Außenstehenden.
5: Ich kann mich noch erinnern, als Schüler, mir fiel es mit 15, 16 Jahren total schwer zu telefonieren. Ja, also zu sagen, ruf mal da beim Bäcker an, und das war für mich eine Hürde, und das ist für heutige Schüler, glaube ich, noch genauso. Und deswegen einfach diese Überwindung zu schaffen, in die Praxis zu gehen und dann auch ein positives Feedback vielleicht auch zu kriegen und zu hören, Mensch, das kann ich. Ich bin vielleicht nicht so doll in Mathematik, aber ich kann super gut mit Kunden umgehen, ich kann gut Haare schneiden oder was auch immer. Und das ist uns wichtig, dass wir die Stärken betonen und dass wir Schülern die Chance geben, schon frühzeitig zu erkennen, was sind ihre Fähigkeiten, und dass sie dann motiviert sind, auch einen guten Schulabschluss zu machen.
4: Denn auch in dieser Hinsicht besteht dringender Verbesserungsbedarf. Ebenso wie es den SchülerInnen an Praxiserfahrung fehlt, besteht in den Betrieben ein Mangel an Auszubildenden. Demnach handelt es sich bei den Praxislerntagen um eine Initiative, von der wirklich alle Akteure profitieren dürften. Für die Festsetzung der entsprechenden Rahmenbedingungen und Ziele des Vorhabens soll nun eine gemeinsame Arbeitsgruppe etabliert werden, an der sowohl die Landkreise als auch die Vertreter der Kammern und Verbände beteiligt sind.
5: Wo sie über den Fortgang des Praxislerntages beraten, wo sie quasi Stolpersteine identifizieren und dann quasi Schritt für Schritt sukzessive diesen Praxislerntag weiterentwickeln, weil wir uns auch natürlich darüber im Klaren sind, dass noch nicht alles perfekt sein wird und am 1.8. alles super perfekt startet, sondern das ist ein, man sagt neudeutsch, iterativer Prozess. Also man geht Schritt für Schritt vor und versucht also sukzessive das weiterzuentwickeln, und dafür gibt es jetzt die Arbeitsgruppe, und wir haben heute hier gemeinsam unterschrieben, dass also auch die Wirtschaft dort Vertreter hin entsendet, damit wir quasi wirklich auch auf Augenhöhe miteinander sprechen können.
4: Mehr Präsenz im Praxisbereich bedeutet natürlich, dass die Jugendlichen stattdessen etwas weniger Zeit im regulären Unterricht verbringen, was im Rahmen des aktuellen Lehrkräftemangels eine wesentliche Erleichterung für das Schulpersonal bedeuten dürfte. Böse Zungen mögen vermuten, dass das ein ausschlaggebender Faktor für das Einführen der Praxislerntage sei und nur ein temporäres Pflaster, bis sich das Lehrerdefizit wieder normalisiert habe. Es wurde jedoch versichert, dass es sich bei den Praxislerntagen um eine langfristige Initiative handeln soll. Demnach sei die Entlastung der Lehrkräfte eher als ein hilfreicher Bonus zu sehen.
5: Und vor allen Dingen Bonus für alle Seiten, ja, für die Betriebe, für die Schüler, für die Schulen. Und das soll im Mittelpunkt stehen. Es geht also wirklich darum, eine Verbesserung unseres Bildungsangebotes hinzubekommen. Und da sind wir sehr froh, mit dem Praxislandtag, der jetzt schon seit 5 Jahren erprobt wird, jetzt in den Regelbetrieb überzugehen und dass wir also die ganzen Akteure auch hinter uns haben.

0: Am kommenden Samstag ist es wieder soweit. Die Ore-Klassik startet zum 16. Mal von der Wolmirstädter Schlossdomäne. Wieder haben die stolzen Besitzer ihren Anteil an dem rollenden Fahrzeugmuseum für diese Tour angemeldet. Und wie immer steht vor der Ausfahrt eine Unmenge an Vorbereitung. Und es werden sehr viele freiwillige Helfer gebraucht, die hier beim Treffen noch einmal final eingeteilt werden. Es gibt selbstverständlich wieder ein Roadbook und gleich werden die Taschen gepackt, mit denen die Teilnehmer für die Tour ausgerüstet werden. Und wieder gibt es eine prächtige Plakette, die die Teilnahme belegt.
1: Der Start erfolgt wie jedes Jahr um 10 Uhr auf der Schlossdomäne. Ab 10 Uhr wird circa eine Stunde, anderthalb dauern. Dann bewegen sich die Teilnehmer durch die erstmal östlich, um dann wieder in Richtung Westen zu fahren. Zwischendurch in den Orten würden wir uns freuen, oder die Teilnehmer freuen sich auch, wenn die Teilnehmer der Ore-Klassik begrüßt werden und schön gewunken wird. Wäre toll. Wir haben dementsprechend auch dieses Jahr in den Ortschaften, die wir passieren, in den Gemeindeverwaltungen und einschlägigen Geschäften und so weiter, Plakate ausgehangen mit den Zeiten der Ortsdurchfahrten, bevor es dann in Hundesburg zur Mittagspause kommt und die Teilnehmer weiter Richtung Westen starten, um dann nachher wieder Richtung Osten zu starten. Und circa, wir gehen von 14.30 Uhr Ankunft auf der Schlossdomäne aus der ersten Fahrzeuge.
0: Hundesburg, genauer die Ziegelei, ist der Zielpunkt der ersten Etappe und dort hat man sich auf die Oldtimer-Rallye entsprechend vorbereitet. Es geht also diesmal mehr in Richtung Nordwesten und zum ersten Mal führt die Strecke nicht über den Altkreis Haldensleben hinaus. Zurück zum Roadbook, denn wie immer gibt es hier Fragen, die man nur beantworten kann, wenn man die vorgeschriebene Strecke fährt. Und das ist in diesem Jahr ganz besonders wichtig, auch die ganze Tour besonders aufmerksam ist. Es wird wechselhaftes Wetter vorhergesagt, zumindest am Vormittag werden Cabrios geschlossen bleiben, aber ansonsten freuen sich alle auf die 16. Ore-Klassik am kommenden Samstag.

0: Noch ungefähr 9 Jahre dauert es, bis die Bundesgartenschau in Dessau-Roßlau stattfindet. Doch auch jetzt wird und wurde sich schon intensiv mit der Buga 2035 in der Bauhausstadt beschäftigt. Am 5. und 6. Juni lud die Stadt zur 3. Innovationswerkstatt ein. Das Oberthema diesmal war Kommunikation.
1: Es ging darum, einerseits, was können wir für interessante Geschichten erzählen, die eben Menschen nach Dessau-Roßlau zur Buga locken, die das Ganze interessant machen. Aber es ging auch sehr stark darum, wie nehmen wir die Menschen in Dessau-Roßlau mit? Wie machen wir sie, wie gewinnen wir sie als Mitmacher und Mitmacherinnen? Wie machen wir sie zu Gastgebenden auch für die Buga?
0: Am ersten Tag der Innovationswerkstatt gab es Impulsvorträge und Podiumsdiskussionen mit Experten. Am zweiten Werkstatttag wurden dann die Arbeitsergebnisse im Bauhausmuseum vorgestellt und man zog ein Fazit. Insgesamt wurden 5 Projektideen während der 3. Buga-Werkstatt entwickelt.
1: Eine ging darum, wie können wir wirklich niedrigschwellig auf die Menschen in Dessau-Roßlau zugehen und sie für die Idee, bei der Buga mitzumachen, gewinnen. Sie auch zu informieren überhaupt, dass es möglich ist, mitzumachen. Und da war die Idee, einen Buga-Bauwagen aufzustellen, der durch die Stadtteile fährt und wirklich vor Ort dann die Menschen zum Mitmachen animiert.
0: Bis die Bundesgartenschau dann in der Doppelstadt an Elbe und Mulde stattfindet, geht noch einige Zeit ins Land. Wie gehen die konkreten Vorbereitungen für die Buga 2035 nun nach den 3 Werkstätten weiter?
1: Wir werden jetzt erstmal die ganzen Ergebnisse dieser Werkstätten dokumentieren. Es wird ein kleines Heft geben, wirklich, wo alle Ideen nochmal ausführlich beschrieben sind, wo wir auch die Ideen der Bürgerinnen und Bürger, die über die Webseite des Werkraums eingebracht wurden, nochmal für alle zugänglich machen. Dann ist, glaube ich, ganz klar geworden aus diesen Innovationswerkstätten, dass es eben weitergehen muss und die Projektideen zeigen auf, wie es weitergehen kann, die Menschen in Dessau-Roßlau einzubinden. Und ansonsten muss man natürlich sagen, die Innovationswerkstätten waren ja auch Grundsätze und Leitlinien aufzuzeigen, die wichtig sind für die Realisierungswettbewerbe, die von der Stadt jetzt ausgeschrieben werden, um erste Projekte der Buga anzugehen.
0: Mit großen Schritten geht Dessau-Roßlau in Richtung der Buga 2035. Was uns genau in 9 Jahren bei der Gartenschau erwartet, ist noch nicht klar. Eines ist aber gewiss: Den Weg dahin kann die Stadtgemeinschaft nur gemeinsam gehen.

0: Die Vorgesetzten sind der Direktor, dann der Inspektor, die Informatores, und zwar zum Teil die Ordinatorii und die Extraordinatorii, die aber nur auf bedürftigen Fall zu einiger Information genommen werden dürfen. So etwas zu wissen war sicher wichtig für Schüler in den fränkischen Stiftungen, aber auch für deren Eltern, die ihre Söhne nach Halle zur Schule schickten. So zu lesen auf einem gedruckten Papier zur Einrichtung des Pädagogii Regii zu Blaucha an Halle aus dem Jahr 1710. Es ist das erste Dokument einer kleinen Kabinettausstellung in der Historischen Bibliothek der Frankischen Stiftungen und diente vor 300 Jahren zur Akquirierung neuer Zöglinge, wurde also an die Eltern versandt, die ihren adligen Nachwuchs doch bitte nach Halle zu Franke in die Schule schicken sollten.
1: Also die Prozentverhältnisse ändern sich im Laufe des 18. Jahrhunderts, aber man kann schon sagen, fast 50-50 sind es Adelsfamilien. Nicht nur Adlige aus Brandenburg-Preußen, sondern aus dem ganzen protestantischen Alten Reich kommen hier zusammen. Durchaus auch Familien des Reichsadels, also Familien der Reichsgrafenschaft, sind hier prominent.

0: prominent vertreten und schaffen damit für Franke eben auch eine Möglichkeit, sozusagen seinen Einfluss über das eigene Territorium hinaus in die gesamte protestantische Adelswelt im Reich zu verbreiten. Und im Gegenzug sieht man das Interesse dieser Adelsfamilien am Pietismus eben darin, dass sie ihre Schüler hierher schicken. Die andere Hälfte, die allerdings immer kleiner wird, der Adelsanteil wird im Laufe des 18. Jahrhunderts größer in der Schülerschaft, sind eben nichtadlige Mitglieder von Eliten. Manches sind Gelehrtenfamilien, aber das ist eher die Ausnahme, weil das Schulgeld zu hoch ist. Aber eben auch Familien der Kaufmannschaft schicken Kinder gerne hierher. Und hier hat man auch einen ziemlich internationalen Kreis. Also es sind zwar deutsche Kaufleute, aber die können auch in Riga sitzen beispielsweise. Also es sind mehrere Schüler aus dem Baltikum hier nach Halle geschickt worden ins Internat, um dann hier ihre Schulbildung zu bekommen.
1: Denen wurde hauptsächlich Latein beigebracht, aber auch in gewisser Weise Naturwissenschaften, denn als handwerkliche Arbeit waren die Schüler verpflichtet, Linsen zu schleifen, aus denen sie Fernrohre bauten, um den Nachthimmel zu beobachten. Auch in ein Planetarium wurde Geld investiert, um sich gegenüber anderen Bildungseinrichtungen zu profilieren. Denn so gab es beispielsweise Probleme bei den Schülerzahlen, die wegen des Siebenjährigen Krieges Mitte des 18. Jahrhunderts deutlich zurückgingen. Und mit Angeboten zur Astronomie entschieden sich wieder mehr Eltern, ihre Jungs nach Halle zu schicken.
0: Man kriegt aber die Kurve gegen in den letzten zwei Jahrzehnten des 18. Jahrhunderts wird es wieder besser, bis dann mit Napoleon dann sozusagen eine nächste Krisenphase eintritt, auch der Finanzierung des Geldes.
1: Denn die Ausbildung hier war teuer und nur sehr reiche Familien konnten sich das leisten. Auch wenn es innerhalb der ausschließlich männlichen Schülerschaft auch Unterschiede gab.
0: Und es ist also unterteilt, es gibt nicht einen Einheitstarif, sondern man kann gewissermaßen Elementarschulbildung am Königlichen Pädagogium buchen und Bildung Deluxe. Das können Sie in dieser Vitrine sehr gut nachvollziehen. Es gibt verschiedene Tische für die Verpflegung, die angeboten werden. Und das bessere Essen, das teurere Essen, ist in einem Raum hier angegeben. Und dann gibt es den Massentisch und dann gibt es noch eine Zwischenstufe. Und das heißt, es gibt sozusagen verschiedene Tarife, erste, zweite, dritte Klasse. Alle sind teuer, aber sie können auch noch einen besonderen Luxus hier sich gönnen und dann zahlen sie aber mehr.
1: Solche Informationen kann man sich hier erlesen und man bekommt dabei einen Eindruck vom damaligen Schulwesen für zukünftige Eliten. Recherchiert und zusammengestellt übrigens im Rahmen eines studentischen Projektes.
0: Also regelmäßig werden diese Veranstaltungen durchgeführt, schlicht weil sie bei uns in der Prüfungsordnung Gott sei Dank enthalten sind, mit dem Ziel, dass Studierende eben auch mal darüber nachdenken, wie man historische Phänomene einer größeren Öffentlichkeit vermitteln kann. Dieses konkrete Thema liegt zum einen daran, dass wir hier mit den Überlieferungen der Frankischen Stiftung einen reichen Schatz bergen, der in vielerlei Hinsicht der Öffentlichkeit nicht so bekannt ist. Das Königliche Pädagogium kennen vielleicht manche vom Namen, aber wie genau es aufgebaut war und die Besonderheiten sowohl des Unterrichts als auch der Zusammensetzung der Lehrerschaft oder der Studierenden, das dürfte nur Experten klar sein und das gibt hinreichend Stoff, um das hier auf interessante Weise für die Öffentlichkeit aufzubereiten.
1: Neben der in fünf Abteilungen gegliederten Ausstellung, die den Einblick in Originaldokumente erlaubt, wurde auch ein Audioguide erarbeitet, der einen durch die kleine Exposition führt und erklärt, was man auf den Papieren zu lesen bekommt. Schließlich ist vieles auf Latein geschrieben, handschriftlich und dann auch noch in Buchstaben, die heute nur noch wenigen geläufig sind. Es gibt aber auch ein Druckwerk in Form eines Kataloges, der dabei hilft, das Gesehene und Gehörte noch einmal zu vertiefen. Bis zum 4. April des kommenden Jahres könnte man die Ausstellung noch besuchen.

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1: Ich beteilige mich nicht an einem.
2: Es ist nicht so, wie Sie glauben.
1: Vergessen Sie.
2: 1000 Euro.
0: Cash? Ah. Zauberstab.
2: Oh, ja, das ist deine Mutter.
0: Wir sind sowas von am Arsch.
2: Wir packen ihn in den Lieferwagen und stellen den irgendwo ab, alles klar?
0: Sie bringen mir nur Unglück. Wieso habe ich mich darauf eingelassen?
2: Meine Ex kann uns ein Taxi rufen.
3: Was heißt hier Ex? Wir sind ja noch nicht mal geschieden.
2: Nein. Aber ja.
3: Aber nein.
2: Ja.
3: Nein.
1: Wenn Sie mich fragen, Sie sind das perfekte Paar.
3: Wer ist der Fettsack?
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3: Entschuldigen Sie uns, Dicker.
1: Können wir die Kommentare übers Aussehen unterlassen? 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Das kapiere ich nicht.
4: Mit 3 Jahren bemerkt man alles und versteht nichts. 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Gott hatte endlich einen Blick und einen Körper. Was sollte er damit anfangen? Dieser Körper war sein Gefängnis.

0: Sascha!
1: Das ist Nishio-san. Sie wird uns ein bisschen unter die Arme greifen.
0: Du warst die Einzige, die mich wirklich erkannte.
2: Eines Tages wird sie groß sein und dich vergessen, so wie du selbst alles vergessen hast.
0: War das das Leben? Ein riesiger, gieriger Schlund, der alles verschlingt?

0: Unsere Klienten zahlen heute das Dreifache vom üblichen Preis.
1: Wir sind hier für die Spiele.
2: Kleine Sitzecke, eine Leseecke und einem Essbereich.
0: Deine Bewertung ist diesmal noch schlechter.
2: Ich habe hier extra ihren Koffer runtergetragen.
0: Schon gut. Vergiss den Kommentar. Kümmere dich um deinen Klienten.
2: Sorry, ich höre Sie sehr schlecht. Können Sie mit Ja oder Nein antworten?
3: Hey, sorry. Ich wollte dich nicht erschrecken. Bist du hier wegen des Apartments? Ich bin hier, um Athleten auf die Spiele vorzubereiten. Hey, Leute! Hey!
2: Das ist was Geschäftliches. Ich kann nicht einfach so...
3: professionell sein.
0: Unfassbar professionell.
3: Zieht euch diese Couch rein. Wow. Ich versichere Ihnen, wir können Ihre Frustration verstehen. Wir verstehen Sie.
1: Leib, mir geht's gut.
2: Setzen Sie sich.
4: Und los geht's. The Party.
3: Deine Partys.
2: Alles klar.
3: Nicht drauf.
2: Ist ja gut.
3: Deine harten Druck.
2: Alles klar.
3: Merci beaucoup.
2: Au revoir.
3: Au revoir. Auch wenn du die Welt hast und alles scheiße findest, könntest du dich ein bisschen für andere interessieren.
5: Diese ganze Schwere fällt in deinen Körper.
2: Scheiße! Alles okay? Du hast meinen ganzen Tag versaut.
3: Wieso denn?
2: Wie konnte ich mich nur auf diesen spirituellen Schwachsinn einlassen? Tja, und heute Abend geschieht es. Buchstäblich die Straße runter.
3: Wenn ich irgendwo unglücklich bin, suche ich mir einen anderen Ort zum Leben.
2: Du bist einer von denen. Du bist einer von den Scheißidioten.
3: Du bist ein wundervoller Mensch. Hier zu leben muss geil sein, oder?
2: Ja, der Himmel auf Erden.
6: Hier kannst du nicht parken. Das ist ein Behindertenparkplatz. Hast du in der Fahrschule nicht richtig aufgepasst?
7: Danke.
8: Ich sag's dir, die Hölle, das sind die anderen.
9: Können wir dir helfen?
7: Ich glaube, meine Mama ist tot. Was muss ich jetzt tun?
10: Der Herr Jott hat sie erlöst. Es ist besser so.
11: Wie macht man das denn mit dem letzten Willen?
12: Aber wer sich über der Ehe tut, im Vorfeld kein Gedanke mehr. Der kann auch im Neuen keine Ansprüche stellen.
11: Meine Mama möchte eingeäschert und verstreut werden.
10: Nee, und was sagst du, die Lüd?
13: Verbrannt. Ja, also ich finde das ja menschenunwürdig.
14: Das war mir wieder klar, dass deine Mutter eine Extrawurst will.
11: Wenn die Urne wieder da ist, sollen wir dann eine Trauerfeier machen?
15: Weiß ich jetzt nicht.
11: Naja, ich dachte, vielleicht können wir das hier bei euch auf dem Feld machen.
16: Bist du jetzt?
11: Du könntest mal dein Hintern näher bewegen und mir helfen.
15: Du hast doch alles im Griff.
11: Ich brauch dich hier.

0: Louise, es stinkt. Es gibt ja nichts Schöneres, als wieder bei Mama einzuziehen.
1: Wie deine Schwester damals.
0: Ich hab doch wohl noch das Recht, mich hier zu Hause zu fühlen.
2: Welcome back.
3: Hunter, hey.
2: Ich habe einen Mann kennengelernt. Mit Hund.
4: War's auch sehr erfreut.
2: Sieht gut aus.
0: Das Herrchen oder der Hund? Mädchen, was war das denn?
4: Es wäre doch blöd, die Liebe vorbeiziehen zu lassen.
0: Die Liebe? Im Ernst?
1: Bist du eine, die sich wie im Porno epiliert und nach Thymian riecht? Bro, wirklich? Dann fick doch mit einer Kerze.
5: Eva ist schwanger.
1: Von wem denn?
5: Von mir, denke ich mal, Mama.
1: Wirklich?
0: Ich habe das Gefühl, ich würde ständig mein Leben verpassen.
2: Alles wird gut.
6: Zu meiner Zeit versuchte man, sich ein Leben aufzubauen.
7: Ich liebe euch. Voilà, jetzt wisst ihr es. Ich liebe euch.
6: Ihr hättet am liebsten 1000.
8: Schönen Abend, Madame.
6: Selber schuld, wenn du mich Madame nennst.
9: Diese Generation hat nicht nur Versager.
10: Wer ist hier betrunken?
9: Die jungen Leute sind spannend.
0: Fang jetzt bloß nicht mit meiner Mutter an.
11: Sie war nun mal mein erster feuchter Traum einer MILF, sorry.
12: Hallo, alle zusammen.
13: Oh, hey, Tante Ann.
14: Ich werde Großmutter. Stört sie das vielleicht?
15: Das ist sexy.

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0: Nachdem am Freitag und am Samstag schon die ganzen Tage im Zeichen des 24. Sachsen-Anhaltstages standen, dann am Sonntag der große Festumzug durch die Innenstadt von Bernburg. Auf der einen Seite nehmen die 3500 Teilnehmer große Anstrengungen auf sich, um sich hier den zahlreichen Zuschauern am Rand der Strecke zu präsentieren. Auf der anderen Seite ist der Festumzug eine logistische Herausforderung für die Organisatoren, denn fast die gesamte Innenstadt von Bernburg war für den normalen Verkehr gesperrt. Neben den gut gelaunten Teilnehmern, die den fast 3 Kilometer langen Weg zu Fuß zurückgelegt haben, etwa 100 Fahrzeuge, darunter auch solche, die sonst den Weg nicht in die Straßen der Stadt finden. Vor 30 Jahren, genauer im August 1996, war Bernburg die erste Gastgeberstadt für den ersten Sachsen-Anhalt-Tag. Damals war das Bundesland erst 5 Jahre alt und das Fest wurde ins Leben gerufen, um das Gemeinschaftsgefühl und eine gemeinsame Identität in dem neu gegründeten Bundesland zu stärken. Und dieses Ziel kann man angesichts dieser Bilder jetzt als erreicht betrachten.
1: Wir sehen ja, was wir in den letzten Jahrzehnten ja aufgebaut haben, wie toll Sachsen-Anhalt ist. Bei allen Herausforderungen, die wir haben, haben wir so viel geschaffen. Und das präsentiert sich hier heute in Bernburg wieder.

0: drei Tagen haben wir gezeigt, was Sachsen halt geleistet hat und auch, wo wir noch hinwollen. Und deswegen, ich habe wirklich viel Optimismus für dieses Land heute auch hier vom Sachsen-Anhalt-Tag mitgenommen.
1: Und dieser Optimismus war prägend für den Festumzug, denn es wurde die Vielfalt gezeigt, die es in den Städten und Dörfern gibt. Die Menschen sind stolz auf ihre Traditionen, sie schaffen sich ihr eigenes kulturelles Umfeld, in denen sie versuchen, die Generationen in Gemeinschaft zu vereinen. Und eine Gesellschaft, die daraus eine produktive Kraft schöpft, wird die Herausforderungen der Zukunft meistern können.

Mannsbilder. Helden, Herrscher, Herzensbrecher. Diesem Motto unterliegt die diesjährige Ausgabe von Sachsen-Anhalts größtem Musikfestival, das am Freitag auf dem Halleschen Marktplatz eröffnet wurde. Es handelt sich natürlich um die Händel-Festspiele, die bereits zum 86. Mal veranstaltet werden und auch in diesem Jahr wieder mit einer Vielzahl internationaler KünstlerInnen der Barockszene in die Saalestadt locken. Offiziell eingeleitet wurde das Spektakel mit einer Kranzniederlegung am Händel-Denkmal, die von den Klängen des Blechbläserquintetts Pfeiferstuhl Music Halle entsprechend musikalisch untermalt wurde. Danach folgte eine Vorführung der ältesten Bruderschaft der Welt, der Salzwürker Brüderschaft im Tale zu Halle, die zu Ehren Georg Friedrich Hennels das kleine und das große Fahnenspiel präsentierten.

0: Vom gleichen Trommelspiel angeführt, setzte die Truppe sich schließlich in Bewegung zur Westseite des Marktplatzes an der Kirche, wo die Eröffnungszeremonie fortgesetzt wurde. Eine große Menge hatte sich dort bereits vor der Bühne versammelt, um dem Glockenspiel des Roten Turms zu lauschen, von dem diese Feierstunde eingeleitet wurde. Einer Neuheit dürfte es aber auch zu verdanken sein, dass der Marktplatz an diesem Wochenende besonders gut besucht war.
1: Es ist auch zum ersten Mal, dass wir ein Weinfest machen in Händel Veritas, Musik und Wein für Halle. Wir wollten einfach das Öffnen, eine Festivalatmosphäre in der Stadt herstellen. Und deswegen sind hier so viele lokale Winzer. Wir haben eine Bühne aufgebaut. Es wird da am Programm die nächsten 3 Tage stattfinden. Und wir sind einfach ganz glücklich, dass so viele Leute gekommen sind.
0: Nach einleitenden Worten des Intendanten sowie des stellvertretenden Ministerpräsidenten Armin Willingmann wurde es erneut musikalisch. Diesmal konnte neben den Blasinstrumenten noch dem Stadtsingechor und dem akademischen Orchester gelauscht werden, die diese Feierstunde gemeinsam mit ihren Klängen gestalteten.

0: Im Anschluss bezauberte Kammersängerin Romelia Lichtenstein mit ihrem Operngesang eine kleine Kostprobe von dem, was die Besucher im Rahmen des dreitägigen Spektakels noch erwartete.
1: Hier am Marktplatz gibt es eben von DJs, der Stadtschreiber spricht und ein Chornachmittag. Gibt es im Rahmen der Händel-Festspiele große Opernaufführungen, Talestri von Maria Antonia Walpurgis von Bayern in der Händelhalle und auch die Premiere von Rinaldo von Georg Friedrich Händel in der Operhalle und viele weitere Konzerte. Und man kann es auch alles im Internet nachlesen und auch noch Tickets erwerben.
0: Möglich ist das natürlich nicht mehr für die Veranstaltungen auf dem Marktplatz, dafür aber für die Vielzahl an Konzerten, Opern, Lesungen, Filmvorstellungen und Workshops, die das Barockfestival zu Ehren Händels noch bis zum 14. Juni bereithält.

0: In der Magdeburger Synagoge haben die Meldestelle RIAS und die Beratungsstelle OFEC am vergangenen Donnerstag eine alarmierende Entwicklung vorgestellt. Dabei handelt es sich um die Zahl antisemitischer Vorfälle in Sachsen-Anhalt, welche im letzten Jahr erneut deutlich gestiegen ist.
1: Ja, also insgesamt haben wir einen starken Anstieg beobachtet. Wir haben von 202 Fällen im letzten 2024, 270 Vorfälle 2025. Das sind über 30% Steigung, was für Sachsen-Anhalt schon relativ viel ist. Und wir beobachten gestiegene Vorfälle im anti-israelischen Bereich.
0: Seit 2022 dokumentieren die Organisationen antisemitische Vorfälle im Land und arbeiten dabei eng mit den jüdischen Gemeinden zusammen. Die aktuellen Zahlen zeigen eine klare Zuspitzung der Lage. Wurden im Jahr 2024 noch 202 antisemitische Vorfälle registriert, waren es in 2025 bereits 270. Das entspricht einem Anstieg von 33,7%. Besonders auffällig ist dabei die zunehmende Härte der Vorfälle. Während 2024 noch 146 Fälle als verletzend oder besonders belastend eingestuft wurden, lag die Zahl 2025 bereits bei 239. Als eine der markanten Entwicklungen nennen RIAS und OFEC den zunehmenden Antisemitismus im Internet. Während in 2024 noch 39 digitale Vorfälle dokumentiert wurden, stieg die Zahl im vergangenen Jahr auf 100. Im Fokus stand dabei unter anderem die Synagoge in Halle. Dort häuften sich antisemitische Rezensionen auf Google Maps so stark, dass die Bewertungsfunktion vollständig deaktiviert werden musste. Außerdem zeigt sich ein Anstieg in den Taten, die aufgrund des Angriffs der Hamas auf Israel verübt wurden. Dort hat sich die Zahl der Vorfälle ebenfalls nahezu verdoppelt. Beobachtet wird zudem eine starke Beteiligung politischer Randgruppen, sowohl aus dem rechtsextremen Spektrum als auch aus dem antiimperialistischen und linken Milieu. Die Anzahl der Vorfälle sei längst mehr als ein statistisches Problem, betonen die Organisationen. Viele Juden stellen sich inzwischen die Frage, ob sie ihre religiöse Identität überhaupt noch öffentlich zeigen wollen. Dabei kann man auch als völlig Unbeteiligter helfen, indem man ein Zeichen gegen diese Form des Hasses setzt.
2: Ich glaube, was erstmal sehr wichtig ist, ist erstmal vor allem Solidarität zeigen. Also das ist auch, was Jüdinnen und Juden immer wieder beschreiben, vor allem auch nach dem 7. Oktober 2023. Haben sie festgestellt, eine Entsolidarisierung, also Menschen, die sich zurückziehen, die Distanz aufnehmen und dass eben Jüdinnen und Juden erleben, dass sie wenn sie Antisemitismus erleben, dort keine Solidarität in der Gesellschaft erleben. Ich glaube, das ist erstmal wichtig, dass sozusagen wieder eine Solidarität stattfindet, dass sozusagen auf die Betroffenen zugegangen wird, dass die Betroffenenperspektive wichtig ist, dass die sozusagen mehr Platz hat in der öffentlichen Wahrnehmung. Und dann ist es natürlich vor allem, dass wir die Politik adressieren müssen. Das sind natürlich Fragen auch der Sicherheit von jüdischen Gemeinden, aber es kann natürlich nicht sein, dass es nur um Sicherheit geht, sondern wir müssen natürlich aktiv etwas gegen Antisemitismus tun. Das sind aber eben große Fragen. Da ist die Politik gefragt, sind die Erziehungsinstitutionen gefragt. Das ist ein sicherlich langer, schwieriger Prozess.

Zahlreiche Jubelrufe dieser Art waren es, mit denen der Ankunft der SCM-Handballer am Montagabend entgegengefiebert wurde. Mit gutem Grund, denn die Männer in Rot-Grün konnten sich erneut den deutschen Meistertitel sichern. Zum dritten Mal innerhalb von 5 Jahren und insgesamt zum 4. Mal in der Geschichte des Vereins. Das sollte natürlich entsprechend gefeiert werden, weshalb der SCM wie nach seinen letzten Saisonerfolgen wieder mit dem Bus vor dem Magdeburger Rathaus einkehrte, wo die Sportler von der jubelnden Menge an Fans begrüßt wurden.

0: Diese mussten sich allerdings noch etwas gedulden, denn zunächst nahm die Oberbürgermeisterin im passenden Farbschema gekleidet die Mannschaft in Empfang und begleitete sie nach oben für die feierliche Eintragung in das Goldene Buch der Landeshauptstadt. Eine Geste, die dem Verein inzwischen bereits zum 6. Mal zu Ehren kam. Ein wirklich unbeschreibliches Gefühl, so Erfolgstrainer Bennett Wiegert am Montag.
1: Ich glaube, dass das auch ein bisschen benötigen wird, vielleicht die Sommerpause, um das zu realisieren, weil auch in der Art und Weise und der Dominanz, wie wir es gemacht haben, was ganz Besonderes bleibt.
0: Nachdem sich das gesamte Team einschließlich Trainer, medizinischem Personal, Geschäftsführern und Co. im Goldenen Buch verewigen durfte, hatte das Warten der Fans endlich ein Ende und die Berufshandballer begaben sich nach draußen auf den Rathausbalkon für die Siegesfeier, wo sie ihre hart erkämpfte Trophäe voller Stolz präsentierten.
2: Hier kommt euer SC Magdeburg!
0: An einen möglichen Wiederholungssieg im nächsten Jahr will man derzeit noch nicht denken. Allerdings haben die Magdeburger am Wochenende die Möglichkeit, ihren Titel in der EHF Champions League zu verteidigen. Und auch hierfür dürften die Chancen gut stehen.
3: Unsere Mannschaft ist einfach die beste.

0: Wir waren zu jedem Bundesligaspiel auswärts in der Halle. Wir waren zu jedem Championspiel und auch Samstag in Köln. Wir schaffen das.
1: Mit Fans wie diesen auf jeden Fall.
2: Man erinnert sich bestimmt noch an das Jahrhunderthochwasser der Saale in Halle vor 13 Jahren, als hier am Gimritzer Damm das Wasser drohte, die Neustadt zu fluten. 300.000 Sandsäcke gefüllt, transportiert und gestapelt von tausenden helfenden Händen, halfen das Schlimmste zu verhindern. Eine solidarische Höchstleistung der Hallischen Stadtgesellschaft, an die man anlässlich der 13. Wiederkehr des historischen Höchststandes des Saale-Hochwassers noch einmal erinnerte. Diesmal trockenen Fußes an historischer Stelle, denn da, wo Oberbürgermeister, Umweltminister und die Gäste des Vereins Pro Halle sich am Montag versammelten, hätte einem von 5. bis 6. Juni 2013 das Wasser im wahrsten Sinne des Wortes bis zum Hals gestanden. Und genau daran wollte der Verein Pro Halle erinnern.
3: Das Jahr 2013, das Hochwasser, hat uns damals in vielfacher Hinsicht betroffen. Ein Punkt ist für mich hängen geblieben, ist für uns alle hängen geblieben, ist das Gemeinschaftsgefühl der damaligen Zeit, diese Hilfsbereitschaft, das Untereinander, das Zusammenstehen. Das war hier am Gimritzer Damm zu sehen, das war aber auf dem Marktplatz beim Abfüllen der Sandsäcke, in der Hordorfer Straße und so weiter zu sehen. Das ist die Idee, dafür etwas zu setzen an einem Ort, an dem man sich daran erinnern kann, an dieses Gemeinschaftsgefühl. So ist es zustande gekommen.
2: So veranstaltete man einen sogenannten Mikrowettbewerb, zu dem drei Künstler gebeten wurden. Philipp Keitler ging als Gewinner hervor, dessen Kunstwerk hier enthüllt wurde. Es entstand übrigens direkt vor Ort, als der Künstler die Form aus den zuvor hier aufgestellten Sandsteinblöcken herausmeißelte. Dabei war sein Ansatz die Darstellung des Pegelverlaufs im Zeitraum vom 3. bis zum 8. Juni, als das Wasser innerhalb weniger Tage anstieg, dann wieder fiel und es gelang, das große Unglück zu verhindern.
3: Genau, bis zu der Marke, die Sie dort sehen, bis zu dem oberen Punkt, das ist der Scheitelpunkt. Und jeder einzelne Punkt auf diesem Denkmal ist exakt die Höhe des jeweiligen Tages bzw. der Stunde, wo das Hochwasser war. Da ist es gekommen und hier ist es wieder weggegangen. Der Gimritzer Damm war bedroht. An den Abenden, ich war selber mit hier, haben ganz viele Menschen aus der Neustadt, aber auch von ganz anderswo Sandsäcke gestapelt. Die Bundeswehr war mit da, hat organisatorisch mitgeholfen. Es haben Hunderte, Tausende von Hallensern mitgeholfen. Das ist genau dieses Gemeinschaftsthema. Das hat hier, und der Damm hat ja gehalten, das war knapp, aber der Damm hat gehalten. In der Zwischenzeit steht hier ein neues Bauwerk, dank der Hilfe der Landesregierung. Also insofern ist es heute eine andere Situation. Damals war es bedrohlich.
2: Diese Bilanz zog dann auch Umweltminister Armin Willingmann, der die Gelegenheit nutzte, darauf hinzuweisen, dass man seit 2002 etwa 1,6 Milliarden Euro in den Hochwasserschutz investiert hat. Übrigens nicht nur in Halle, da waren es etwa 13 Millionen, sondern landesweit. Damit wurden mittlerweile 75% aller Deiche im Land entsprechend der DIN-Normen ertüchtigt. Bei weiteren 15% der Deiche wurde der gegebene Zustand als ausreichend befunden und für den Rest wolle man im Bemühen nicht nachlassen. Hier am Gimritzer Damm sind die Hochwasserschutzmaßnahmen abgeschlossen, auch wenn es einige Zeit dauerte, bis man Vollzug melden konnte. Nun hofft man, dass man mit diesem Kunstwerk nicht nur die Erinnerung an die Ereignisse im Juni 2013 wachhält, sondern vielleicht auch ein wenig Rückbesinnung an das damalige Gemeinschaftsgefühl erreicht, in einer Zeit, in der sich die Gesellschaft zunehmend zu polarisieren scheint.
4: Gut 90 Tage vor der Landtagswahl in Sachsen-Anhalt, Sommerfest des CDU-Kreisverbandes Börde. Der Maibaum vor dem Bürgerhaus in Wellen schon etwas zerzaust und der Alleinunterhalter eröffnet ausgerechnet mit Atemlos durch die Nacht. Möglicherweise Zeichen für den Zustand der CDU im Bundesland. Gekommen ist aber das Who is Who der regionalen Prominenz und als Gast aus Berlin der Generalsekretär Carsten Linnemann. Der ist ehrenamtlicher zweiter Vorsitzender beim Bundesliga-Aufsteiger SC Paderborn und mit dem Präsidenten des 1. FC Magdeburg reden sie über Fußball. Und der Bundespolitiker will hier aktiv den Spitzenkandidaten der CDU,

0: Sven Schulze unterstützen.
1: Indem man vor Ort ist, indem man mit den Menschen redet. Wir machen Politik für die Menschen. Wir machen nicht Politik für eine Berliner Blase. Und es ist genauso, wie Sven Schulze sagt, zuhören, das Problem verstehen und umsetzen. Und wenn es mal nicht klappt, dann auch ehrlich sagen. Das ist die Politik, die Sven Schulze macht und die unterstütze ich.
2: Ich glaube, so eine Veranstaltung wie heute dient auch dazu, ein bisschen die Reihen zu schließen.
1: Ja, sie dient dazu, dass wir eine Union sind. Dass man sieht, da ist nicht einer in Berlin gegen Sachsen-Anhalt oder irgendwas. Im Gegenteil, ich komme selbst aus dem ländlichen Raum. Ich war häufig schon in Sachsen-Anhalt. Ich fahre hier auch durch, wenn ich nach Hause fahre. Und insofern unterstützen wir nach Kräften.
0: Sven Schulze kommt etwas später, denn er muss Termine als Ministerpräsident und als Spitzenkandidat unter einen Hut bringen. Und hier ist das für ihn ein Heimspiel. Denn er ist der Hoffnungsträger der Sachsen-Anhalt-CDU und sein Bemühen im Kampf um die Stimmen am 6. September zurzeit beispiellos. Denn er erwartet von den Wählern und Wählerinnen zu Recht,
3: dass man sich Gedanken macht, wen man hier unterstützen will. Bei dieser Wahl geht es ja nicht darum, eine Abrechnung in Berlin zu machen, sondern es geht darum, wie Sachsen-Anhalt in den nächsten 5 Jahren hier regiert wird. Und die Herausforderungen sind groß. Es gibt ganz, ganz viele Möglichkeiten, dieses Land weiter nach vorn zu bringen, auch in schwierigen Zeiten. Dafür stehe ich persönlich mit großem Engagement. Ja, und deswegen freue ich mich auf die nächsten Wochen, wenn wir ganz, ganz viel, nicht nur im Wahlkampf, sondern insgesamt hier auch in der Börde tolle Gespräche haben werden, wie es um Sachsen-Anhalt auch oder wie es in Sachsen-Anhalt auch in den nächsten Jahren weitergehen kann.
4: In Ihrem Auftritt haben Sie gerade davon gesprochen, wie vernetzt die Politik ist. Die Kommunalpolitik, Landespolitik, Bundespolitik und natürlich auch dann Europapolitik. Und letztendlich muss da eine gewisse Kontinuität bleiben.
3: Unbedingt, weil ich habe gerade gestern mit Ursula von der Leyen, der Kommissionspräsidentin, gesprochen, wie wir das Thema Pharmaindustrie, wo wir hier in Sachsen-Anhalt stark sind, wo wir im Raum Magdeburg sehr stark sind, wie wir da gemeinsam noch mehr rausholen können, wie wir mit dem, was Brüssel vorhat, auch hier in Sachsen-Anhalt profitieren können. Das funktioniert aber nur, wenn man die entsprechenden Kontakte hat. Und genauso geht es bei allen Herausforderungen der Zukunft in Berlin weiter. Wenn da der Ministerpräsident Sachsen-Anhalts nicht mit am Verhandlungstisch sitzt, dann spielen wir da keine Rolle mehr. Und deswegen ist es wichtig, dass wir hier eine starke Landesregierung haben, die dann auch in Berlin und in Brüssel nicht nur vernetzt ist, sondern auch ein gewichtiges Wort mitreden kann.
0: Das Sommerfest der CDU ist also eine Wahlkampfveranstaltung nach innen. Denn obwohl die CDU in Sachsen-Anhalt etwa 5.500 eingetragene Mitglieder hat, folgt nur ein Bruchteil den Social-Media-Aktivitäten ihres Spitzenkandidaten. Und was die Kandidaten und Kandidatinnen in den 41 Wahlkreisen angeht, da ist auch noch Luft nach oben. Und wie gesagt, es sind nur noch 90 Tage bis zur Wahl.
5: Die ersten Wahlplakate hängen schon. Dabei sind bis zur Landtagswahl am 6. September noch gut 3 Monate Zeit. Da aber bis dahin noch die große Sommerferienzeit kommt, haben sich die Parteien bereits jetzt entschlossen, die heiße Phase des Wahlkampfs einzuläuten. Den Auftakt mit der Vorstellung ihrer Kampagne machten am Mittwoch die Freien Demokraten mit ihrer Spitzenkandidatin Lydia Hüskens. Sie wird die landesweite Plakatierung mit ihrem Gesicht dominieren, einem Gesicht, das sicher viele mit ihrem momentanen Amt als Ministerin für Infrastruktur und Digitales des Landes Sachsen-Anhalt verbinden. Als solche steht sie zum Beispiel für eine durchaus erfolgreiche Digitalisierung im Land, um nur mal das eine Stichwort Glasfaserausbau zu benennen. Allerdings scheinen solche sehr landesspezifischen Bilanzen in der Wahrnehmung der Bürger eine untergeordnete Rolle zu spielen. Eher überwiegt das gefühlsbetonte, es muss sich etwas verändern. Und genau diesen Satz will sich die FDP zu eigen machen, eben weil sich etwas ändern muss. Doch ganz so allgemein sollte es dann doch nicht werden.
6: Weil sich was ändern muss, ist sozusagen der Grundslogan, mit dem wir durch den Wahlkampf gehen. Und wir haben dann natürlich adaptiert, zum Beispiel im Bereich Wirtschaft, Schule oder halt eben auch im Bereich Migration. Darüber hinaus haben wir ja ein ausführliches Programm auch erarbeitet, was wir natürlich auch jedem zur Verfügung stellen können.

0: Das heißt, das, was wir tun wollen, ist auch sehr, sehr konkret untersetzt.
1: Darüber wird man sich in den kommenden Monaten mit den Politikern auch direkt unterhalten können. So ist man stolz, für jeden Wahlkreis im Land einen Direktkandidaten aufstellen zu können. Auch wenn für viele klar sein dürfte, dass sie mit ihrer Kandidatur auf verlorenem Posten gegen die großen Parteien stehen dürften. Dennoch werden die lokalen Kandidaten auf entsprechenden Plakaten auftauchen, um für liberale Politik zu werben.
0: Also ja, wir merken insgesamt, dass sich der Wahlkampf zum Beispiel, was die großen Wahlkampfforen anbelangt, so ein bisschen anfängt zu verteilen in vor der Sommerpause und nach der Sommerpause. Darauf müssen wir uns einstellen. Ansonsten beginnen wir natürlich hier in Magdeburg 3 Monate vor dem Wahltermin. In den meisten kleineren Orten ist so Plakatierung etwa 6 Wochen vorher vorgesehen. Und dann kommen natürlich auch die klassischen Großflächen, aber auch viele andere Informationsangebote, sei es digital oder sei es auch noch ganz klassisch per Flyer und Postkarte. Auch das ist etwas, worauf wir nach wie vor nicht verzichten können.
1: Die FDP hat also ihre gelb-blaue Farbigkeit zurückgeholt. Vorbei die Zeiten, als man mit schwarz-weißen Fotos des großen Vorsitzenden warb und rosa die Farbe der Schrift war. In gewisser Weise ein Zurück zu den Wurzeln der Partei, die einst für große sozialliberale Politik stand, wirtschaftsfreundlich, aber nicht unsozial.
2: Eigentlich sollte die Profi-Skate-Vorführung am Olvenstädter Scheid noch etwas warten, aber aufgrund der zunehmend düsteren Wolkendecke, aus der jeden Moment die Wassermassen stürzen könnten, wurde die Veranstaltung im neuen Skatepark stattdessen gleich mit dem Highlight des Events eröffnet. Eine gute Entscheidung, denn sobald wieder in den offiziellen Teil übergegangen wurde, traf der erwartete Regenschauer ein, weshalb die Ansprachen am Dienstag eher kurz gehalten wurden. Vor Ort waren an diesem Nachmittag unter anderem die Oberbürgermeisterin und der Staatssekretär, um den neuen Skatepark im Olvenstädter Scheid nach umfassender Sanierung für die Öffentlichkeit freizugeben und gleichzeitig den Abschluss mehrerer Freizeitprojekte in der Landeshauptstadt zu würdigen. Denn der Skatepark ist nur eines von insgesamt 4 Spiel- und Freizeitprojekten, die in den vergangenen 3 Jahren in Magdeburg entstanden sind und mit insgesamt rund 1,5 Millionen Euro Fördermitteln umgesetzt wurden. Die Finanzierung erfolgte mit sogenannten PMO-Mitteln, Geldern aus dem Vermögen der Parteien und Massenorganisationen der ehemaligen DDR.
3: Wir können immer einen Teil dieser PMO-Mittel für soziale und kulturelle Zwecke einsetzen. Und das Sozialministerium bekommt eben dann Geld, mit denen wir sozusagen soziale Einrichtungen fördern können. Und da machen wir sozusagen in Gesprächen und Aufrufen, geben wir den Städten die Gelegenheit, Ideen einzubringen. Und die Stadt Magdeburg hat eben hier ein Konzept eingebracht, wie sie verschiedene Spielplätze, Bewegungsplätze für Menschen allen Alters gestalten wollen. Und dieser Skaterpark ist eines davon.
2: Die neue Anlage am Olvenstädter Scheid ist mit Abstand das umfangreichste Einzelprojekt der geförderten Vorhaben. Rund 613.000 Euro wurden in den Neubau des Parks investiert. Ein kostenspieliges Vorhaben, das aber aufgrund des zunehmenden Verschleißes dringend notwendig war.
4: Da waren ganz große, ich sag mal, Verletzungsrisiken durch Rampen, die sich über die Zeit hinweg, vor allem im Sommer, in den Asphalt reingesetzt haben. Das bedeutet, da entstehen halt super viele große Cracks. Und wenn man da skatet, dann ist das ein riesen Gefahrenpotenzial. Und allein deshalb wollten, ich glaube, die Initiative kam tatsächlich von einer Streetworkerin, Sandra Tümpel heißt die, die sich hier um den Olvenstädter Kreis, sage ich mal ganz grob, kümmert und hat hier im Rahmen eines Beteiligungsprogrammes abgefragt, ob das hier Sinn machen würde.
2: Die Antwort darauf war ein enthusiastisches Ja, dem die Stadt in Zusammenarbeit mit dem Plaza e.V. nachkam, der als Stellvertreter der lokalen Skate-Szene fungierte und dem nach den Wünschen der Skater entsprechend ein geeignetes Planungsbüro beauftragte, sodass auf dem Gelände eine moderne Anlage nach amerikanischem Standard entstehen konnte, die sowohl für Skateboards und Scooter sowie BMX-Räder und Inline-Skates, aber auch für WCMX geeignet ist, also für den Rollstuhlsport. Durch spezielle Auffahrten können RollstuhlnutzerInnen alle Ebenen des Parks befahren. Klar markierte Fahrwege und reichlich Sitzmöglichkeiten sorgen zusätzlich für mehr Barrierefreiheit. Gestalterisch setzt die Fläche auf das sogenannte Streetflow-Konzept. Dabei werden klassische Elemente des urbanen Fahrens, etwa Geländer, Banks und Kanten, mit geschwungenen Übergängen und flüssigen Linien kombiniert. Ziel ist es, somit unterschiedliche Fahrstile und Erfahrungsstufen miteinander zu verbinden und möglichst vielseitige Bewegungsabläufe zu ermöglichen. Das durfte am Dienstag natürlich gleich nach Herzenslust ausprobiert werden. Dabei stellte auch die nasse Fahrbahn kein Hindernis dar, es wurde lediglich etwas vorsichtiger gefahren. In Zukunft soll die Anlage zudem als Austragungsort für verschiedene Veranstaltungen der Szene dienen,

0: nächste Möglichkeit dafür bietet sich am Skateboarding Day, der am 21.06. stattfindet. Hauptsächlich wird sich dieser aber voraussichtlich am Petriförder abspielen, wo sich der Hauptort der lokalen Szene befindet. Aber auch auf der neuen Anlage könnten sich noch diverse Wettbewerbe und Partys ereignen. Konkrete Pläne gibt es dafür allerdings noch nicht. Genaueres dürfte dann zeitnah auf der Website oder auf den Social-Media-Kanälen des Plaza e.V. zu finden sein. Milliardenschwere Schäden für die Stadt Magdeburg und Sachsen-Anhalt waren es gewesen, die vom Elbe-Hochwasser im Jahr 2002 und erneut 2013 verursacht wurden, woraufhin das Umweltministerium in den letzten zwei Jahrzehnten bereits zunehmend in die Verbesserung des Hochwasserschutzes im Land investierte. Künftig möchte man sich diesem Anliegen noch intensiver widmen, weshalb Umweltminister Willingmann am vergangenen Freitag eine Förderung in Höhe von rund 3,5 Millionen Euro an die Oberbürgermeisterin überreichte. Diese entstammen dem landesweiten Programm Klima 3, das Maßnahmen für ein verbessertes Starkregenmanagement und Klimaresilienz unterstützen soll. 34 solcher Vorhaben können mithilfe des Landesprogrammes gefördert werden. In Magdeburg wird der Fokus auf dem Ausbau von 3 Entwässerungsgräben liegen, um dort einen gesicherten Wasserabfluss bei Starkregenereignissen zu ermöglichen.
1: Wir haben auf der ostelbischen Seite ohnehin einen relativ hohen Grundwasserstand und da kann schnell ein Starkregen, also gar nicht das typische Hochwasser, das wir von der Elbe her kennen, sondern ein Starkregen dazu führen, dass solche Gräben überflutet sind, dass der Grundwasserspiegel weiter steigt. Und genau das soll hiermit gefördert werden. Rund 3,5 Millionen Euro vom Land. Die Landeshauptstadt legt nochmal eine gute Million Euro drauf. Und diese Maßnahmen sollen noch im Jahr 2026 beginnen.
0: Ertüchtigt werden die Gräben Neugrüneburg, Schwanengraben und der Graben A, die über das Grabensystem Furtlake in den Ehlekanal entwässern. Wo genau sich diese und andere Gräben ihrer Art befinden und wohin sie im Fall von extremen Niederschlagsmengen entwässern, kann übrigens auf sogenannten Starkregenkarten eingesehen werden, die vom Umweltministerium erstellt wurden und öffentlich zugänglich sind. Mit diesen Klimaresilienzmaßnahmen sollte die Landeshauptstadt dann in Zukunft besser auf Starkregenereignisse vorbereitet sein, um weitere Hochwasserkatastrophen zu verhindern.
1: Sie merken doch schon an der Taktung von Jahrhunderthochwasser, wie sehr wir eine Veränderung erleben. Manche von uns schon in ihrer Lebenszeit. Die Taktung wird immer enger, Starkregenereignisse treten häufiger auf. Und deshalb, man muss da immer wieder investieren. Und man sollte nicht lange darüber streiten. Der Klimawandel ist da, den kann man nicht leugnen. Man sollte jetzt Vorsorge treffen.
2: Barleben, Meizendorfer Straße 24. Noch ist die Hausnummer schwarz und wird es aber auch bleiben. Trotzdem haben sich hier neben Vertretern der Allgemeinen Wohnungsgenossenschaft Wolmirstedt als Investor der Landesenergieagentur Sachsen-Anhalt und der Gemeinde versammelt, um für die Gebäude 24a und b die grüne Hausnummer zu empfangen. Denn die grüne Hausnummer ist eine Auszeichnung für Gebäude, die klar definierte Energieeffizienzstandards erreichen, welche weit über den gesetzlichen Mindestanforderungen liegen.
3: Also gemeinsam mit der Lena zeichnen wir die Investoren, manchmal Wohnungsgenossenschaften, manchmal Wohnungsgesellschaften, manchmal aber auch private Eigentümer auf, die sich in besonderem Maße bei der Sanierung oder beim Neubau von Wohnungen, von Häusern engagieren, modernste Technik einbauen, klimaschonende Technik einbauen, Energieeffizienz auch bei der Frage der Stromversorgung organisieren, aber vor allem bei der Frage von Wärmeversorgung, also Dämmung, neue moderne Heizungssysteme sich engagieren. Und damit wollen wir mit der grünen Hausnummer aufmerksam machen.
2: Von außen fallen die großen Photovoltaikanlagen auf, selbstverständlich auch auf den Dachflächen. Und damit die senkrechten Fassadenelemente nicht beschattet werden, wurde auf Balkone verzichtet. Das ist so eine Wohnung im Dachgeschoss, 115 Quadratmeter für 15 Euro Miete komplett. Denn in diesem Preis sind für 4 Jahre auch Heizkosten und Stromverbrauch eingeschlossen. Das ist möglich, weil die Planung darauf abgestimmt ist, dass der mit den Solarflächen erzeugte Strom über Speicher direkt in den Verbrauch geht.
4: Die grüne Hausnummer ist ein etablierter Auszeichnungswettbewerb im Land Sachsen-Anhalt. Wir haben heute hier in Barleben die 86. grüne Hausnummer tatsächlich übergeben können. Zahlreiche grüne Hausnummern plus auch Ziel ist es, der Landesenergieagentur gemeinsam mit den Partnern, Handwerkskammer, Architektenkammer und viele andere, dass wir gute Beispiele auch öffentlich machen.
2: Das ist also jetzt die grüne Hausnummer, die in wenigen Tagen neben die Eingangstür geschraubt

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4: Zu DDR-Zeiten war ein Teil des Schullebens der sogenannte PA-Unterricht, an den sich bestimmt noch einige unserer Zuschauer erinnern können. Einmal in der Woche war es üblich, dass SchülerInnen nicht die Schule besuchten, sondern stattdessen etwas Betriebsluft schnuppern durften. Einerseits, um vielleicht schon den Grundstein für den zukünftigen Berufswunsch zu legen, und gleichzeitig wurden die Sprösslinge auf diese Weise schon einmal an die Produktion, also an die Arbeit in der Praxis, herangeführt und somit besser auf die Arbeitswelt vorbereitet. An dieser praktischen Erfahrung fehlt es den Jugendlichen von heute oft, denn ein kurzes Pflichtpraktikum in der Oberstufe ist mit regelmäßiger Praxistätigkeit kaum zu vergleichen, sodass viele sich nach dem Schulabschluss ins kalte Wasser geworfen fühlen. Um das zu vermeiden, sei es wichtig, den Praxisbezug im Unterricht wieder als einen festen Bestandteil des Schullebens zu etablieren, mit den sogenannten Praxislerntagen, für die am vergangenen Freitag eine gemeinsame Absichtserklärung vom Bildungsminister, dem Ministerpräsidenten und Vertretern der Magdeburger Kammern und Verbände unterzeichnet wurde.
5: Der Praxislerntag ist also ein Tag in der Woche, den die Schülerinnen und Schüler der 8. und 9. Klasse vor allen Dingen in Betriebe gehen. Das machen wir an Sekundarschulen und Gemeinschaftsschulen, auch an Gesamtschulen, auch an Förderschulen gibt es den Praxislerntag. Es gibt in Sachsen-Anhalt schon ca. 60 Schulen, die das praktizieren. Im nächsten Schuljahr kommen noch mal einige dazu. Und wir wollen gern, dass alle Sekundar-, Gemeinschaftsschulen, Förderschulen, Gesamtschulen die Gelegenheit haben, wenn sie das wollen, den Praxislerntag durchzuführen. Das heißt, dass ihre Schüler in der 8. und 9. Klasse 4 Tage klassisch Unterricht in der Schule haben und an einem Tag in die Betriebe gehen und dort in der Praxis lernen, also lernen, was es heißt, wirklich einen Beruf auszuüben.
4: Diese wertvollen Erfahrungen in der Praxis ermöglichen den SchülerInnen zudem das Verinnerlichen von wichtigen Fähigkeiten und Verhaltensweisen, an denen es heutzutage auch häufig mangelt. Dazu gehören Kompetenzen wie Pünktlichkeit, ordnungsgemäßes Arbeiten oder das Schreiben von Berichten, sowie die richtige Kommunikation und Kontaktaufnahme mit Außenstehenden.
5: Ich kann mich noch erinnern, als Schüler, mir fiel es mit 15, 16 Jahren total schwer zu telefonieren. Ja, also zu sagen, ruf mal da beim Bäcker an, und das war für mich eine Hürde, und das ist für heutige Schüler, glaube ich, noch genauso. Und deswegen einfach diese Überwindung zu schaffen, in die Praxis zu gehen und dann auch ein positives Feedback vielleicht auch zu kriegen und zu hören, Mensch, das kann ich. Ich bin vielleicht nicht so doll in Mathematik, aber ich kann super gut mit Kunden umgehen, ich kann gut Haare schneiden oder was auch immer. Und das ist uns wichtig, dass wir die Stärken betonen und dass wir Schülern die Chance geben, schon frühzeitig zu erkennen, was sind ihre Fähigkeiten, und dass sie dann motiviert sind, auch einen guten Schulabschluss zu machen.
4: Denn auch in dieser Hinsicht besteht dringender Verbesserungsbedarf. Ebenso wie es den SchülerInnen an Praxiserfahrung fehlt, besteht in den Betrieben ein Mangel an Auszubildenden. Demnach handelt es sich bei den Praxislerntagen um eine Initiative, von der wirklich alle Akteure profitieren dürften. Für die Festsetzung der entsprechenden Rahmenbedingungen und Ziele des Vorhabens soll nun eine gemeinsame Arbeitsgruppe etabliert werden, an der sowohl die Landkreise als auch die Vertreter der Kammern und Verbände beteiligt sind.
5: Wo sie über den Fortgang des Praxislerntages beraten, wo sie quasi Stolpersteine identifizieren und dann quasi Schritt für Schritt sukzessive diesen Praxislerntag weiterentwickeln, weil wir uns auch natürlich darüber im Klaren sind, dass noch nicht alles perfekt sein wird und am 1.8. alles super perfekt startet, sondern das ist ein, man sagt neudeutsch, iterativer Prozess. Also man geht Schritt für Schritt vor und versucht also sukzessive das weiterzuentwickeln, und dafür

0: Hier gibt es jetzt die Arbeitsgruppe und wir haben heute hier gemeinsam unterschrieben, dass also auch die Wirtschaft dort Vertreter hin entsendet, damit wir quasi wirklich auch auf Augenhöhe miteinander sprechen können.
1: Mehr Präsenz im Praxisbereich bedeutet natürlich, dass die Jugendlichen stattdessen etwas weniger Zeit im regulären Unterricht verbringen, was im Rahmen des aktuellen Lehrkräftemangels eine wesentliche Erleichterung für das Schulpersonal bedeuten dürfte. Böse Zungen mögen vermuten, dass das ein ausschlaggebender Faktor für das Einführen der Praxislerntage sei und nur ein temporäres Pflaster, bis sich das Lehrerdefizit wieder normalisiert habe. Es wurde jedoch versichert, dass es sich bei den Praxislerntagen um eine langfristige Initiative handeln soll. Demnach sei die Entlastung der Lehrkräfte eher als ein hilfreicher Bonus zu sehen.
0: Und vor allen Dingen Bonus für alle Seiten, ja, für die Betriebe, für die Schüler, für die Schulen. Und das soll im Mittelpunkt stehen. Es geht also wirklich darum, eine Verbesserung unseres Bildungsangebotes hinzubekommen. Und da sind wir sehr froh, mit dem Praxislandtag, der jetzt schon seit 5 Jahren erprobt wird, jetzt in den Regelbetrieb überzugehen und dass wir also die ganzen Akteure auch hinter uns haben.

0: Am kommenden Samstag ist es wieder soweit. Die Ore-Klassik startet zum 16. Mal von der Wolmirstädter Schlossdomäne. Wieder haben die stolzen Besitzer ihren Anteil an dem rollenden Fahrzeugmuseum für diese Tour angemeldet. Und wie immer steht vor der Ausfahrt eine Unmenge an Vorbereitung. Und es werden sehr viele freiwillige Helfer gebraucht, die hier beim Treffen noch einmal final eingeteilt werden. Es gibt selbstverständlich wieder ein Roadbook und gleich werden die Taschen gepackt, mit denen die Teilnehmer für die Tour ausgerüstet werden. Und wieder gibt es eine prächtige Plakette, die die Teilnahme belegt.
1: Der Start erfolgt wie jedes Jahr um 10 Uhr auf der Schlossdomäne. Ab 10 Uhr wird circa eine Stunde, anderthalb dauern. Dann bewegen sich die Teilnehmer durch die erstmal östlich, um dann wieder in Richtung Westen zu fahren. Zwischendurch in den Orten würden wir uns freuen, oder die Teilnehmer freuen sich auch, wenn die Teilnehmer der Ore-Klassik begrüßt werden und schön gewunken wird. Wäre toll. Wir haben dementsprechend auch dieses Jahr in den Ortschaften, die wir passieren, in den Gemeindeverwaltungen und einschlägigen Geschäften und so weiter, Plakate ausgehangen mit den Zeiten der Ortsdurchfahrten, bevor es dann in Hundesburg zur Mittagspause kommt und die Teilnehmer weiter Richtung Westen starten, um dann nachher wieder Richtung Osten zu starten. Und circa, wir gehen von 14.30 Uhr Ankunft auf der Schlossdomäne aus der ersten Fahrzeuge.
0: Hundesburg, genauer die Ziegelei, ist der Zielpunkt der ersten Etappe und dort hat man sich auf die Oldtimer-Rallye entsprechend vorbereitet. Es geht also diesmal mehr in Richtung Nordwesten und zum ersten Mal führt die Strecke nicht über den Altkreis Haldensleben hinaus. Zurück zum Roadbook, denn wie immer gibt es hier Fragen, die man nur beantworten kann, wenn man die vorgeschriebene Strecke fährt. Und das ist in diesem Jahr ganz besonders wichtig, auch die ganze Tour besonders aufmerksam ist. Es wird wechselhaftes Wetter vorhergesagt, zumindest am Vormittag werden Cabrios geschlossen bleiben, aber ansonsten freuen sich alle auf die 16. Ore-Klassik am kommenden Samstag.

0: Noch ungefähr 9 Jahre dauert es, bis die Bundesgartenschau in Dessau-Roßlau stattfindet. Doch auch jetzt wird und wurde sich schon intensiv mit der Buga 2035 in der Bauhausstadt beschäftigt. Am 5. und 6. Juni lud die Stadt zur 3. Innovationswerkstatt ein. Das Oberthema diesmal war Kommunikation.
1: Es ging darum, einerseits, was können wir für interessante Geschichten erzählen, die eben Menschen nach Dessau-Roßlau zur Buga locken, die das Ganze interessant machen. Aber es ging auch sehr stark darum, wie nehmen wir die Menschen in Dessau-Roßlau mit? Wie machen wir sie, wie gewinnen wir sie als Mitmacher und Mitmacherinnen? Wie machen wir sie zu Gastgebenden auch für die Buga?
0: Am ersten Tag der Innovationswerkstatt gab es Impulsvorträge und Podiumsdiskussionen mit Experten. Am zweiten Werkstatttag wurden dann die Arbeitsergebnisse im Bauhausmuseum vorgestellt und man zog ein Fazit.

0: Insgesamt wurden 5 Projektideen während der dritten Buga-Werkstatt entwickelt.
1: Eine ging darum, wie können wir wirklich niedrigschwellig auf die Menschen in Dessau-Roßlau zugehen und sie für die Idee, bei der Buga mitzumachen, gewinnen. Sie auch zu informieren überhaupt, dass es möglich ist, mitzumachen. Und da war die Idee, einen Buga-Bauwagen aufzustellen, der durch die Stadtteile fährt und wirklich vor Ort dann die Menschen zum Mitmachen animiert.
0: Bis die Bundesgartenschau dann in der Doppelstadt an Elbe und Mulde stattfindet, geht noch einige Zeit ins Land. Wie gehen die konkreten Vorbereitungen für die Buga 2035 nun nach den 3 Werkstätten weiter?
1: Wir werden jetzt erstmal die ganzen Ergebnisse dieser Werkstätten dokumentieren. Es wird ein kleines Heft geben, wirklich, wo alle Ideen nochmal ausführlich beschrieben sind, wo wir auch die Ideen der Bürgerinnen und Bürger, die über die Webseite des Werkraums eingebracht wurden, nochmal für alle zugänglich machen. Und dann ist, glaube ich, ganz klar geworden aus diesen Innovationswerkstätten, dass es eben weitergehen muss und die Projektideen zeigen auf, wie es weitergehen kann, die Menschen in Dessau-Roßlau einzubinden. Und ansonsten muss man natürlich sagen, die Innovationswerkstätten waren ja auch Grundsätze und Leitlinien aufzuzeigen, die wichtig sind für die Realisierungswettbewerbe, die von der Stadt jetzt ausgeschrieben werden, um erste Projekte der Buga anzugehen.
0: Mit großen Schritten geht Dessau-Roßlau in Richtung der Buga 2035. Was uns genau in 9 Jahren bei der Gartenschau erwartet, ist noch nicht klar. Eines ist aber gewiss: Den Weg dahin kann die Stadtgemeinschaft nur gemeinsam gehen.

0: Die Vorgesetzten sind der Direktor, dann der Inspektor, die Informatores, und zwar zum Teil die Ordinatorii und die Extraordinatorii, die aber nur auf bedürftigen Fall zu einiger Information genommen werden dürfen. So etwas zu wissen war sicher wichtig für Schüler an den fränkischen Stiftungen, aber auch für deren Eltern, die ihre Söhne nach Halle zur Schule schickten. So zu lesen auf einem gedruckten Papier zur Einrichtung des Pädagogii Regii zu Blaucha an Halle aus dem Jahr 1710. Es ist das erste Dokument einer kleinen Kabinettausstellung in der Historischen Bibliothek der Frankischen Stiftungen und diente vor 300 Jahren zur Akquirierung neuer Zöglinge, wurde also an die Eltern versandt, die ihren adligen Nachwuchs doch bitte nach Halle zu Franke in die Schule schicken sollten.
1: Also die Prozentverhältnisse ändern sich im Laufe des 18. Jahrhunderts, aber man kann schon sagen, fast 50-50 sind es Adelsfamilien. Nicht nur Adlige aus Brandenburg-Preußen, sondern aus dem ganzen protestantischen Alten Reich kommen hier zusammen. Durchaus auch Familien des Reichsadels, also Familien der Reichsgrafenschaft, sind hier prominent vertreten, und schaffen damit für Franke eben auch eine Möglichkeit, sozusagen seinen Einfluss über das eigene Territorium hinaus in die gesamte protestantische Adelswelt im Reich zu verbreiten. Und im Gegenzug sieht man das Interesse dieser Adelsfamilien am Pietismus eben darin, dass sie ihre Schüler hierher schicken. Die andere Hälfte, die allerdings immer kleiner wird, der Adelsanteil wird im Laufe des 18. Jahrhunderts größer in der Schülerschaft, sind eben nicht adlige Mitglieder von Eliten. Manches sind Gelehrtenfamilien, aber das ist eher die Ausnahme, weil das Schulgeld zu hoch ist. Aber eben auch Familien der Kaufmannschaft, schicken Kinder gerne hierher. Und hier hat man auch einen ziemlich internationalen Kreis. Also es sind zwar deutsche Kaufleute, aber die können auch in Riga sitzen beispielsweise. Also es sind mehrere Schüler aus dem Baltikum hier nach Halle geschickt worden ins Internat, um dann hier ihre Schulbildung zu bekommen.
0: Denen wurde hauptsächlich Latein beigebracht, aber auch in gewisser Weise Naturwissenschaften, denn als handwerkliche Arbeit waren die Schüler verpflichtet, Linsen zu schleifen, aus denen sie Fernrohre bauten, um den Nachthimmel zu beobachten. Auch in ein Planetarium wurde Geld investiert, um sich gegenüber anderen Bildungseinrichtungen zu profilieren. Denn so gab es beispielsweise Probleme bei den Schülerzahlen, die wegen des Siebenjährigen Krieges Mitte des 18. Jahrhunderts deutlich zurückgingen. Und mit Angeboten zur Astronomie entschieden sich wieder mehr Eltern, ihre Jungs nach Halle zu schicken.
1: Man kriegt aber die Kurve gegen in den letzten 2 Jahrzehnten des 18. Jahrhunderts wird es wieder besser, bis dann mit Napoleon dann sozusagen eine nächste Krisenphase eintritt, auch der Finanzierung des Geldes.
0: Denn die Ausbildung hier war teuer und nur sehr reiche Familien konnten sich das leisten, auch wenn es innerhalb der ausschließlich männlichen Schülerschaft auch Unterschiede gab.
1: Und das ist also unterteilt, es gibt nicht einen Einheitstarif, sondern man kann gewissermaßen Elementarschulbildung am Königlichen Pädagogium buchen und Bildung Deluxe. Das können Sie in dieser Vitrine sehr gut nachvollziehen. Es gibt verschiedene Tische für die Verpflegung, die angeboten werden. Und das bessere Essen, das teurere Essen ist in einem Raum hier angegeben. Und dann gibt es den Massentisch und dann gibt es noch eine Zwischenstufe. Und das heißt, es gibt sozusagen verschiedene Tarife, erste, zweite, dritte Klasse. Alle sind teuer, aber Sie können auch noch einen besonderen Luxus hier sich gönnen und dann zahlen Sie aber mehr.
0: Solche Informationen kann man sich hier erlesen und man bekommt dabei einen Eindruck vom damaligen Schulwesen für zukünftige Eliten. Recherchiert und zusammengestellt übrigens im Rahmen eines studentischen Projektes.
1: Also regelmäßig werden diese Veranstaltungen durchgeführt, schlicht weil sie bei uns in der Prüfungsordnung Gott sei Dank enthalten sind, mit dem Ziel, dass Studierende eben auch mal darüber nachdenken, wie man historische Phänomene einer größeren Öffentlichkeit vermitteln kann. Dieses konkrete Thema liegt zum einen daran, dass wir hier mit den Überlieferungen der Frankischen Stiftung einen reichen Schatz bergen, der in vielerlei Hinsicht der Öffentlichkeit nicht so bekannt ist. Das Königliche Pädagogium kennen vielleicht manche vom Namen, aber wie genau es aufgebaut war und die Besonderheiten sowohl des Unterrichts als auch der Zusammensetzung der Lehrerschaft oder der Studierenden, das dürfte nur Experten klar sein. Und das gibt hinreichend Stoff, um das hier auf interessante Weise für die Öffentlichkeit aufzubereiten.
0: Neben der in 5 Abteilungen gegliederten Ausstellung, die den Einblick in Originaldokumente erlaubt, wurde auch ein Audioguide erarbeitet, der einen durch die kleine Exposition führt und erklärt, was man auf den Papieren zu lesen bekommt. Schließlich ist vieles auf Latein geschrieben, handschriftlich und dann auch noch in Buchstaben, die heute nur noch wenigen geläufig sind. Es gibt aber auch ein Druckwerk in Form eines Kataloges, der dabei hilft, das Gesehene und Gehörte noch einmal zu vertiefen. Bis zum 4. April des kommenden Jahres könnte man die Ausstellung noch besuchen.

0: 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Ich beteilige mich nicht an Einbrüchen.
1: Es ist nicht so, wie Sie glauben.
0: Vergessen Sie es.
1: 1000 Euro.
0: Cash? Ah. Zauberstab.
1: Oh, ja, das ist deine Mutter.
0: Wir sind sowas von am Arsch.
1: Wir packen ihn in den Lieferwagen und stellen den irgendwo ab, alles klar?
0: Sie bringen mir nur Unglück. Wieso habe ich mich darauf eingelassen?
1: Meine Ex kann uns ein Taxi rufen.
2: Was heißt hier Ex? Wir sind ja noch nicht mal geschieden.
1: Doch.
2: Nein.
1: Aber ja.
2: Aber nein.
1: Ja.
2: Nein.
0: Wenn Sie mich fragen, Sie sind das perfekte Paar.
3: Wer ist der Fettsack?
0: Warte mal, wen nennst du jetzt?
2: Entschuldigen Sie uns, Dicker.
0: Können wir die Kommentare übers Aussehen unterlassen? Wieso müssen wir das Geld in den Safe zurücklegen? Das kapiere ich nicht.
4: Mit 3 Jahren bemerkt man alles und versteht nichts. Öffne dich. Gott hatte endlich einen Blick und einen Körper. Was sollte er damit anfangen? Dieser Körper war sein Gefängnis.

0: Nishio-san. Sie wird uns ein bisschen unter die Arme greifen.
1: Du warst die Einzige, die mich wirklich erkannte.
2: Eines Tages wird sie groß sein und dich vergessen, so wie du selbst alles vergessen hast.
1: War das das Leben? Ein riesiger, gieriger Schlund, der alles verschlingt?

0: Unsere Klienten zahlen heute das Dreifache vom üblichen Preis.
1: Wir sind hier für die Spiele.
2: Kleine Sitzecke, eine Leseecke und einem Essbereich.
0: Deine Bewertung ist diesmal noch schlechter.
2: Ich habe hier extra Ihren Koffer runtergetragen.
0: Schon gut. Vergiss den Kommentar. Kümmere dich um deinen Klienten.
2: Sorry, ich höre Sie sehr schlecht. Können Sie mit Ja oder Nein antworten?
3: Hey, sorry. Ich wollte dich nicht erschrecken. Bist du hier wegen des Apartments? Ich bin hier, um Athleten auf die Spiele vorzubereiten. Hey, Leute! Hey!
2: Das ist was Geschäftliches. Ich kann nicht ich einfach so...
3: sehr professionell sein.
0: Unfassbar professionell.
3: Zieht euch diese Couch rein! Wow! Ich versichere Ihnen, wir können Ihre Frustration verstehen. Wir verstehen Sie.
1: Leid, mir geht's gut.
2: Setzen Sie sich.
4: Und los geht's! Eine Party!
3: Deine Partys.
2: Alles klar.
3: Nicht drauf.
2: Ist ja gut.
3: Deine harten Ruck.
2: Alles klar.
3: Merci beaucoup.
2: Au revoir.
3: Au revoir. Auch wenn du die Welt hast und alles scheiße findest, könntest du dich ein bisschen für andere interessieren.
5: Diese ganze Schwere fällt in deinen Körper.
2: Scheiße! Alles okay? Du hast meinen ganzen Tag versaut.
3: Wieso denn?
2: Wie konnte ich mich nur auf diesen spirituellen Schwachsinn einlassen? Tja, und heute Abend geschieht es. Buchstäblich die Straße runter.
3: Wenn ich irgendwo unglücklich bin, suche ich mir einen anderen Ort zum Leben.
2: Du bist einer von denen. Du bist einer von den Scheißidioten.
5: Du bist ein wundervoller Mensch.
3: Hier zu leben muss geil sein, oder?
2: Ja, der Himmel auf Erden.
6: Hier kannst du nicht parken. Das ist ein Behindertenparkplatz. Hast du in der Fahrschule nicht richtig aufgepasst?
7: Danke.
8: Ich sag's dir, die Hölle, das sind die anderen.
9: Können wir dir helfen?
7: Ich glaube, meine Mama ist tot. Was muss ich jetzt tun?
10: Der Herr Jott hat sie erlöst. Es ist besser so.
11: Wie macht man das denn mit dem letzten Willen?
12: Aber wer sich über eine Ehe tut, im Vorfeld kein Gedanke mehr, der kann auch im Neuen keine Ansprüche stellen.
11: Meine Mama möchte eingeäschert und verstreut werden.
10: Nee, und was sagst du, die Lüt?
11: Verbrannt. Ja, also ich finde das ja menschenunwürdig.
13: Da war mir wieder klar, dass deine Mutter eine Extrawurst will.
11: Wenn die Urne wieder da ist, sollen wir dann eine Trauerfeier machen?
14: Weiß ich jetzt nicht.
11: Naja, ich dachte, vielleicht können wir das hier bei euch auf dem Feld machen.
15: Bist du hier?
11: Du könntest mal deinen Hintern näher bewegen und mir helfen.
14: Du hast doch alles im Griff.
11: Ich brauch dich hier.
15: Hey!
11: Gibt's noch Neuigkeiten wegen der Trauerfeier?
12: Ihr musstet verschieben.
11: Ja, ist ja nicht ihre Mutter.
15: Geht's noch? Wirklich, machen die eigentlich alle noch das, was sie wollen?

0: Podcast. Es wäre doch blöd, die Liebe vorbeiziehen zu lassen.
1: Die Liebe? Im Ernst? Bist du eine, die sich wie im Porno epiliert und nach Thymian riecht? Bro, wirklich? Dann fick doch mit einer Kerze.
0: Eva ist schwanger.
1: Von wem denn?
0: Von mir, denke ich mal, Mama.
1: Wirklich?
2: Ich habe das Gefühl, ich würde ständig mein Leben verpassen.
3: Alles wird gut.
4: Zu meiner Zeit versuchte man, sich ein Leben aufzubauen.
5: Ich liebe euch. Voilà, jetzt wisst ihr es. Ich liebe euch.
4: Ihr hättet am liebsten 1000.
6: Schönen Abend, Madame.
4: Selber schuld, wenn du mich Madame nennst.
3: Diese Generation hat nicht nur Versager.
5: Wer ist hier betrunken?
3: Die jungen Leute sind spannend.
2: Fang jetzt bloß nicht mit meiner Mutter an.
0: Sie war nun mal mein erster feuchter Traum einer MILF, sorry.
7: Hallo, alle zusammen.
5: Oh, hey, Tante Ann.
4: Ich werde Großmutter. Stört Sie das vielleicht?
6: Das ist sexy.

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0: Nachdem am Freitag und am Samstag schon die ganzen Tage im Zeichen des 24. Sachsen-Anhalts-Tages standen, dann am Sonntag der große Festumzug durch die Innenstadt von Bernburg. Auf der einen Seite nehmen die 3500 Teilnehmer große Anstrengungen auf sich, um sich hier den zahlreichen Zuschauern am Rand der Strecke zu präsentieren. Auf der anderen Seite ist der Festumzug eine logistische Herausforderung für die Organisatoren, denn fast die gesamte Innenstadt von Bernburg war für den normalen Verkehr gesperrt. Neben den gut gelaunten Teilnehmern, die den fast 3 Kilometer langen Weg zu Fuß zurückgelegt haben, etwa 100 Fahrzeuge, darunter auch solche, die sonst den Weg nicht in die Straßen der Stadt finden. Vor 30 Jahren, genauer im August 1996, war Bernburg die erste Gastgeberstadt für den ersten Sachsen-Anhalt-Tag. Damals war das Bundesland erst 5 Jahre alt und das Fest wurde ins Leben gerufen, um das Gemeinschaftsgefühl und eine gemeinsame Identität in dem neu gegründeten Bundesland zu stärken. Und dieses Ziel kann man angesichts dieser Bilder jetzt als erreicht betrachten.
1: Wir sehen ja, was wir in den letzten Jahrzehnten hier aufgebaut haben, wie toll Sachsen-Anhalt ist. Bei allen Herausforderungen, die wir haben, haben wir so viel geschaffen. Und das präsentiert sich hier heute in Bernburg wieder. An 3 Tagen haben wir gezeigt, was Sachsen-Anhalt geleistet hat und auch, wo wir noch hinwollen. Und deswegen, ich habe wirklich viel Optimismus für dieses Land heute auch hier vom Sachsen-Anhalt-Tag mitgenommen.
0: Und dieser Optimismus war prägend für den Festumzug. Denn es wurde die Vielfalt gezeigt, die es in den Städten und Dörfern gibt. Die Menschen sind stolz auf ihre Traditionen, sie schaffen sich ihr eigenes kulturelles Umfeld, in denen sie versuchen, die Generationen in Gemeinschaft zu vereinen. Und eine Gesellschaft, die daraus eine produktive Kraft schöpft, wird die Herausforderungen der Zukunft

Mannsbilder. Helden, Herrscher, Herzensbrecher. Diesem Motto unterliegt die diesjährige Ausgabe von Sachsen-Anhalts größtem Musikfestival, das am Freitag auf dem Halleschen Marktplatz eröffnet wurde. Es handelt sich natürlich um die Händel-Festspiele, die bereits zum 86. Mal veranstaltet werden und auch in diesem Jahr wieder mit einer Vielzahl internationaler KünstlerInnen der Barockszene in die Saalestadt locken. Offiziell eingeleitet wurde das Spektakel mit einer Kranzniederlegung am Händel-Denkmal, die von den Klängen des Blechbläserquintetts Pfeiferstuhl Music Halle entsprechend musikalisch untermalt wurde. Danach folgte eine Vorführung der ältesten Bruderschaft der Welt, der Salzwürker Brüderschaft im Tale zu Halle, die zu Ehren Georg Friedrich Händels das kleine und das große Fahnenspiel präsentierten.

0: Vom gleichen Trommelspiel angeführt, setzte die Truppe sich schließlich in Bewegung zur Westseite des Marktplatzes an der Kirche, wo die Eröffnungszeremonie fortgesetzt wurde. Eine große Menge hatte sich dort bereits vor der Bühne versammelt, um dem Glockenspiel des Roten Turms zu lauschen, von dem diese Feierstunde eingeleitet wurde. Einer Neuheit dürfte es aber auch zu verdanken sein, dass der Marktplatz an diesem Wochenende besonders gut besucht war.
1: Es ist auch zum ersten Mal, dass wir ein Weinfest machen in Händel Veritas, Musik und Wein für Halle. Wir wollten einfach das Öffnen, eine Festivalatmosphäre in der Stadt herstellen. Und deswegen sind hier so viele lokale Winzer. Wir haben eine Bühne aufgebaut. Es wird da am Programm die nächsten 3 Tage stattfinden. Und wir sind einfach ganz glücklich, dass so viele Leute gekommen sind.
0: Nach einleitenden Worten des Intendanten sowie des stellvertretenden Ministerpräsidenten Armin Willingmann wurde es erneut musikalisch. Diesmal konnte neben den Blasinstrumenten noch dem Stadtsingechor und dem akademischen Orchester gelauscht werden, die diese Feierstunde gemeinsam mit ihren Klängen gestalteten. Ja.

0: Im Anschluss bezauberte Kammersängerin Romelia Lichtenstein mit ihrem Operngesang eine kleine Kostprobe von dem, was die Besucher im Rahmen des dreitägigen Spektakels noch erwartete.
1: Hier am Marktplatz gibt es eben von DJs, der Stadtschreiber spricht und ein Chornachmittag. Gibt es im Rahmen der Händelfestspiele große Opernaufführungen, Talestri von Maria Antonia Walpurgis von Bayern in der Händelhalle und auch die Premiere von Rinaldo von Georg Friedrich Händel in der Operhalle und viele weitere Konzerte. Und man kann es auch alles im Internet nachlesen und auch noch Tickets erwerben.
0: Möglich ist das natürlich nicht mehr für die Veranstaltungen auf dem Marktplatz, dafür aber für die Vielzahl an Konzerten, Opern, Lesungen, Filmvorstellungen und Workshops, die das Barockfestival zu Ehren Händels noch bis zum 14. Juni bereithält.

0: In der Magdeburger Synagoge haben die Meldestelle RIAS und die Beratungsstelle OFEC am vergangenen Donnerstag eine alarmierende Entwicklung vorgestellt. Dabei handelt es sich um die Zahl antisemitischer Vorfälle in Sachsen-Anhalt, welche im letzten Jahr erneut deutlich gestiegen ist.
1: Ja, also insgesamt haben wir einen starken Anstieg beobachtet. Wir haben von 202 Fällen im letzten 2024, 270 Vorfälle 2025. Das sind über 30% Steigung, was für Sachsen-Anhalt schon relativ viel ist. Und wir beobachten gestiegene Vorfälle im anti-israelischen Bereich.
0: Seit 2022 dokumentieren die Organisationen antisemitische Vorfälle im Land und arbeiten dabei eng mit den jüdischen Gemeinden zusammen. Die aktuellen Zahlen zeigen eine klare Zuspitzung der Lage. Wurden im Jahr 2024 noch 202 antisemitische Vorfälle registriert, waren es in 2025 bereits 270. Das entspricht einem Anstieg von 33,7%. Besonders auffällig ist dabei die zunehmende Härte der Vorfälle. Während 2024 noch 146 Fälle als verletzend oder besonders belastend eingestuft wurden, lag die Zahl 2025 bereits bei 139. Als eine der markanten Entwicklungen nennen RIAS und OFEC den zunehmenden Antisemitismus im Internet. Während in 2024 noch 39 digitale Vorfälle dokumentiert wurden, stieg die Zahl im vergangenen Jahr auf 100. Im Fokus stand dabei unter anderem die Synagoge in Halle. Dort häuften sich antisemitische Rezensionen auf Google Maps so stark, dass die Bewertungsfunktion vollständig deaktiviert werden musste. Außerdem zeigt sich ein Anstieg in den Taten, die aufgrund des Angriffs der Hamas auf Israel verübt wurden. Dort hat sich die Zahl der Vorfälle ebenfalls nahezu verdoppelt. Beobachtet wird zudem eine starke Beteiligung politischer Randgruppen, sowohl aus dem rechtsextremen Spektrum als auch aus dem antiimperialistischen und linken Milieu. Die Anzahl der Vorfälle sei längst mehr als ein statistisches Problem, betonen die Organisationen. Viele Juden stellen sich inzwischen die Frage, ob sie ihre religiöse Identität überhaupt noch öffentlich zeigen wollen. Dabei kann man auch als völlig Unbeteiligter helfen, indem man ein Zeichen gegen diese Form des Hasses setzt.
2: Ich glaube, was erstmal sehr wichtig ist, ist erstmal vor allem Solidarität zeigen. Also das ist auch, was Jüdinnen und Juden immer wieder beschreiben, vor allem auch nach dem 7. Oktober 2023. Haben sie festgestellt, eine Entsolidarisierung, also Menschen, die sich zurückziehen, die sozusagen die Distanz aufnehmen und dass eben Jüdinnen und Juden erleben, dass sie wenn sie Antisemitismus erleben, dort keine Solidarität in der Gesellschaft erleben. Ich glaube, das ist erstmal wichtig, dass sozusagen wieder eine Solidarität stattfindet, dass sozusagen auf die Betroffenen zugegangen wird, dass die Betroffenenperspektive wichtig ist, dass die sozusagen mehr Platz hat in der öffentlichen Wahrnehmung. Und dann ist es natürlich vor allem, dass wir die Politik adressieren müssen. Das sind natürlich Fragen auch der Sicherheit von jüdischen Gemeinden, aber es kann natürlich nicht sein, dass es nur um Sicherheit geht, sondern wir müssen natürlich aktiv etwas gegen Antisemitismus tun. Das sind aber eben große Fragen. Da ist die Politik gefragt, sind die Erziehungsinstitutionen gefragt. Das ist ein sicherlich langer, schwieriger Prozess.

Zahlreiche Jubelrufe dieser Art waren es, mit denen der Ankunft der SCM-Handballer am Montagabend entgegengefiebert wurde. Mit gutem Grund, denn die Männer in Rot-Grün konnten sich erneut den deutschen Meistertitel sichern. Zum dritten Mal innerhalb von 5 Jahren und insgesamt zum 4. Mal in der Geschichte des Vereins. Das sollte natürlich entsprechend gefeiert werden, weshalb der SCM wie nach seinen letzten Saisonerfolgen wieder mit dem Bus vor dem Magdeburger Rathaus einkehrte, wo die Sportler von der jubelnden Menge an Fans begrüßt wurden.

0: Diese mussten sich allerdings noch etwas gedulden, denn zunächst nahm die Oberbürgermeisterin im passenden Farbschema gekleidet die Mannschaft in Empfang und begleitete sie nach oben für die feierliche Eintragung in das Goldene Buch der Landeshauptstadt. Eine Geste, die dem Verein inzwischen bereits zum 6. Mal zu Ehren kam. Ein wirklich unbeschreibliches Gefühl, so Erfolgstrainer Bennett Wiegert am Montag.
1: Ich glaube, dass das auch ein bisschen benötigen wird, vielleicht die Sommerpause, um das zu realisieren, weil auch in der Art und Weise und der Dominanz, wie wir es gemacht haben, was ganz Besonderes bleibt.
0: Nachdem sich das gesamte Team einschließlich Trainer, medizinischem Personal, Geschäftsführern und Co. im Goldenen Buch verewigen durfte, hatte das Warten der Fans endlich ein Ende und die Berufshandballer begaben sich nach draußen auf den Rathausbalkon für die Siegesfeier, wo sie ihre hart erkämpfte Trophäe voller Stolz präsentierten.
2: Hier kommt euer SC Magdeburg!
0: An einen möglichen Wiederholungssieg im nächsten Jahr will man derzeit noch nicht denken. Allerdings haben die Magdeburger am Wochenende die Möglichkeit, ihren Titel in der EHF Champions League zu verteidigen. Und auch hierfür dürften die Chancen gut stehen.
3: Unsere Mannschaft ist einfach die beste. Wir waren zu jedem Bundesligaspiel auswärts in der Halle. Wir waren zu jedem Champions-Spiel und auch Samstag in Köln. Wir schaffen das.
0: Mit Fans wie diesen auf jeden Fall.
4: Man erinnert sich bestimmt noch an das Jahrhunderthochwasser der Saale in Halle vor 13 Jahren, als hier am Gimbritzer Damm das Wasser drohte, die Neustadt zu fluten. 300.000 Sandsäcke gefüllt, transportiert und gestapelt von tausenden helfenden Händen, halfen das Schlimmste zu verhindern. Eine solidarische Höchstleistung der Hallischen Stadtgesellschaft, an die man anlässlich der 13. Wiederkehr des historischen Höchststandes des Saale-Hochwassers noch einmal erinnerte. Diesmal trockenen Fußes an historischer Stelle, denn da, wo Oberbürgermeister, Umweltminister und die Gäste des Vereins Pro Halle sich am Montag versammelten, hätte einem von 5. bis 6. Juni 2013 das Wasser im wahrsten Sinne des Wortes bis zum Hals gestanden. Und genau daran wollte der Verein Pro Halle erinnern.
5: Das Jahr 2013, das Hochwasser, hat uns damals in vielfacher Hinsicht betroffen. Ein Punkt ist für mich hängen geblieben, ist für uns alle hängen geblieben, ist das Gemeinschaftsgefühl der damaligen Zeit, diese Hilfsbereitschaft, das Untereinander, das Zusammenstehen. Das war hier am Gimbritzer Damm zu sehen, das war aber auf dem Marktplatz beim Abfüllen der Sandsäcke, in der Hordorfer Straße und so weiter zu sehen. Das ist die Idee, dafür etwas zu setzen an einem Ort, an dem man sich daran erinnern kann, an dieses Gemeinschaftsgefühl. So ist es zustande gekommen.
4: So veranstaltete man einen sogenannten Mikrowettbewerb, zu dem drei Künstler gebeten wurden. Philipp Keitler ging als Gewinner hervor, dessen Kunstwerk hier enthüllt wurde. Es entstand übrigens direkt vor Ort, als der Künstler die Form aus den zuvor hier aufgestellten Sandsteinblöcken herausmeißelte. Dabei war sein Ansatz die Darstellung des Pegelverlaufs im Zeitraum vom 3. bis zum 8. Juni, als das Wasser innerhalb weniger Tage anstieg, dann wieder fiel und es gelang, das große Unglück zu verhindern.
5: Genau, bis zu der Marke, die Sie dort sehen, bis zu dem oberen Punkt, das ist der Scheitelpunkt. Und jeder einzelne Punkt auf diesem Denkmal ist exakt die Höhe des jeweiligen Tages bzw. der Stunde, wo das Hochwasser war. Da ist es gekommen und hier ist es wieder weggegangen. Der Gimbritzer Damm war bedroht. An den Abenden, ich war selber mit hier, haben ganz viele Menschen aus der Neustadt, aber auch von ganz anderswo Sandsäcke gestapelt. Die Bundeswehr war mit da, hat organisatorisch mitgeholfen. Es haben Hunderte, Tausende von Hallensern mitgeholfen. Das ist genau dieses Gemeinschaftsthema. Das hat hier, und der Damm hat ja gehalten, das war knapp, aber der Damm hat gehalten. In der Zwischenzeit steht hier ein neues Bauwerk, dank der Hilfe der Landesregierung. Also insofern ist es heute eine andere Situation. Damals war es bedrohlich.
4: Diese Bilanz zog dann auch Umweltminister Armin Willingmann, der die Gelegenheit nutzte, darauf hinzuweisen, dass man seit 2002 etwa 1,6 Milliarden Euro in den Hochwasserschutz investiert hat. Übrigens nicht nur in Halle, da waren es etwa 13 Millionen, sondern landesweit. Damit wurden mittlerweile 75% aller Deiche im Land entsprechend der DIN-Normen ertüchtigt. Bei weiteren 15% der Deiche wurde der gegebene Zustand als ausreichend befunden und für den Rest wolle man im Bemühen nicht nachlassen. Hier am Gimbritzer Damm sind die Hochwasserschutzmaßnahmen abgeschlossen, auch wenn es einige Zeit dauerte, bis man Vollzug melden konnte. Nun hofft man, dass man mit diesem Kunstwerk nicht nur die Erinnerung an die Ereignisse im Juni 2013 wachhält, sondern vielleicht auch ein wenig Rückbesinnung an das damalige Gemeinschaftsgefühl erreicht. In einer Zeit, in der sich die Gesellschaft zunehmend zu polarisieren scheint.
6: Gut 90 Tage vor der Landtagswahl in Sachsen-Anhalt, Sommerfest des CDU-Kreisverbandes Börde. Der Maibaum vor dem Bürgerhaus im Wellen schon etwas zerzaust und der Alleinunterhalter eröffnet ausgerechnet mit Atemlos durch die Nacht. Möglicherweise Zeichen für den Zustand der CDU im Bundesland. Gekommen ist aber das Who is Who der regionalen Prominenz und als Gast aus Berlin der Generalsekretär Carsten Linnemann. Der ist ehrenamtlicher zweiter Vorsitzender beim Bundesliga-Aufsteiger SC Paderborn und mit dem Präsidenten des 1. FC Magdeburg reden sie über Fußball. Und der Bundespolitiker will hier aktiv den Spitzenkandidaten der CDU, Sven Schulze, unterstützen.
7: Indem man vor Ort ist, indem man mit den Menschen redet. Wir machen Politik für die Menschen. Wir machen nicht Politik für eine Berliner Blase. Und es ist genauso, wie Sven Schulze sagt, zuhören, das Problem verstehen und umsetzen. Und wenn es mal nicht klappt, dann auch ehrlich sagen. Das ist die Politik, die Sven Schulze macht und die unterstütze ich.
8: Ich glaube, so eine Veranstaltung wie heute dient auch dazu, ein bisschen die Reihen zu schließen.
7: Ja, sie dient dazu, dass wir eine Union sind. Dass man sieht, da ist nicht einer in Berlin gegen Sachsen-Anhalt oder irgendwas. Im Gegenteil, ich komme selbst aus dem ländlichen Raum. Ich war häufig schon in Sachsen-Anhalt. Ich fahre hier auch durch, wenn ich nach Hause fahre. Und insofern unterstützen wir nach Kräften.
6: Sven Schulze kommt etwas später, denn er muss Termine als Ministerpräsident und als Spitzenkandidat unter einen Hut bringen. Und hier ist das für ihn ein Heimspiel. Denn er ist der Hoffnungsträger der Sachsen-Anhalt-CDU und sein Bemühen im Kampf um die Stimmen am 6. September zurzeit beispiellos. Denn er erwartet von den Wählern und Wählerinnen zu Recht,
9: dass man sich Gedanken macht, wen man hier unterstützen will. Bei dieser Wahl geht es ja nicht darum, eine Abrechnung in Berlin zu machen, sondern es geht darum, wie Sachsen-Anhalt in den nächsten 5 Jahren hier regiert wird. Und die Herausforderungen sind groß. Es gibt ganz, ganz viele Möglichkeiten, dieses Land weiter nach vorn zu bringen, auch in schwierigen Zeiten. Dafür stehe ich persönlich mit großem Engagement. Ja, und deswegen freue ich mich auf die nächsten Wochen, wenn wir ganz, ganz viel, nicht nur im Wahlkampf, sondern insgesamt hier auch in der Börde tolle Gespräche haben werden, wie es um Sachsen-Anhalt auch oder wie es in Sachsen-Anhalt auch in den nächsten Jahren weitergehen kann.
10: In Ihrem Auftritt haben Sie gerade davon gesprochen, wie vernetzt die Politik ist. Die Kommunalpolitik, Landespolitik, Bundespolitik und natürlich auch dann Europapolitik. Und letztendlich muss da eine gewisse Kontinuität bleiben.
9: Unbedingt, weil ich habe gerade gestern mit Ursula von der Leyen, der Kommissionspräsidentin, gesprochen, wie wir das Thema Pharmaindustrie, wo wir hier in Sachsen-Anhalt stark sind, wo wir im Raum Magdeburg sehr stark sind, wie wir da gemeinsam noch mehr rausholen können, wie wir mit dem, was Brüssel vorhat, auch hier in Sachsen-Anhalt profitieren können. Das funktioniert aber nur, wenn man die entsprechenden Kontakte hat. Und genauso geht es bei allen Herausforderungen der Zukunft in Berlin weiter. Wenn da der Ministerpräsident Sachsen-Anhalts nicht mit am Verhandlungstisch sitzt, dann spielen wir da keine Rolle mehr. Und deswegen ist es wichtig, dass wir hier eine starke Landesregierung haben, die dann auch in Berlin und in Brüssel nicht nur vernetzt ist, sondern auch ein gewichtiges Wort mitreden kann.
6: Das Sommerfest der CDU ist also eine Wahlkampfveranstaltung nach innen. Denn obwohl die CDU in Sachsen-Anhalt etwa 5.500 eingetragene Mitglieder hat, folgt nur ein Bruchteil den Social-Media-Aktivitäten ihres Spitzenkandidaten. Und was die Kandidaten und Kandidatinnen in den 41 Wahlkreisen angeht, da ist auch noch Luft nach oben. Und wie gesagt, es sind nur noch 90 Tage bis zur Wahl.
4: Die ersten Wahlplakate hängen schon. Dabei sind bis zur Landtagswahl am 6. September noch gut 3 Monate Zeit. Da aber bis dahin noch die große Sommerferienzeit kommt, haben sich die Parteien bereits jetzt entschlossen, die heiße Phase des Wahlkampfs einzuläuten. Den Auftakt mit der Vorstellung ihrer Kampagne machten am Mittwoch die Freien Demokraten mit ihrer Spitzenkandidatin Lydia Hüskens. Sie wird die landesweite Plakatierung mit ihrem Gesicht dominieren, einem Gesicht, das sicher viele mit ihrem momentanen Amt als Ministerin für Infrastruktur und Digitales des Landes Sachsen-Anhalt verbinden. Als solche steht sie zum Beispiel für eine durchaus erfolgreiche Digitalisierung im Land, um nur mal das eine Stichwort Glasfaserausbau zu benennen. Allerdings scheinen solche sehr landesspezifischen Bilanzen in der Wahrnehmung der Bürger eine untergeordnete Rolle zu spielen. Eher überwiegt das gefühlsbetonte, es muss sich etwas verändern. Und genau diesen Satz will sich die FDP zu eigen machen, eben weil sich etwas ändern muss. Doch ganz so allgemein sollte es dann doch nicht werden.
11: Weil sich was ändern muss, ist sozusagen der Grundslogan, mit dem wir durch den Wahlkampf gehen. Und wir haben dann natürlich adaptiert, zum Beispiel im Bereich Wirtschaft, Schule oder halt eben auch im Bereich Migration. Darüber hinaus haben wir ja ein ausführliches Programm auch erarbeitet, was wir natürlich auch jedem zur Verfügung stellen können. Das heißt, das, was wir tun wollen, ist auch sehr, sehr konkret untersetzt.
4: Darüber wird man sich in den kommenden Monaten mit den Politikern auch direkt unterhalten können. So ist man stolz, für jeden Wahlkreis im Land einen Direktkandidaten aufstellen zu können. Auch wenn für viele klar sein dürfte, dass sie mit ihrer Kandidatur auf verlorenem Posten gegen die großen Parteien stehen dürften. Dennoch werden die lokalen Kandidaten auf entsprechenden Plakaten auftauchen, um für liberale Politik zu werben.
11: Also ja, wir merken insgesamt, dass sich der Wahlkampf zum Beispiel, was die großen

0: Wahlkampfforen anbelangt, so ein bisschen anfängt zu verteilen in vor der Sommerpause und nach der Sommerpause. Darüber werden wir uns, das müssen wir uns einstellen. Ansonsten beginnen wir natürlich hier in Magdeburg 3 Monate vor dem Wahltermin. In den meisten kleineren Orten ist so Plakatierung etwa 6 Wochen vorher vorgesehen. Und dann kommen natürlich auch die klassischen Großflächen, aber auch viele andere Informationsangebote, sei es digital oder sei es auch noch ganz klassisch per Flyer und Postkarte. Auch das ist etwas, worauf wir nach wie vor nicht verzichten können.
1: Die FDP hat also ihre gelb-blaue Farbigkeit zurückgeholt. Vorbei die Zeiten, als man mit schwarz-weißen Fotos des großen Vorsitzenden warb und rosa die Farbe der Schrift war. In gewisser Weise ein Zurück zu den Wurzeln der Partei, die einst für große sozialliberale Politik stand, wirtschaftsfreundlich, aber nicht unsozial.
2: Eigentlich sollte die Profi-Skate-Vorführung am Olvenstädter Scheid noch etwas warten, aber aufgrund der zunehmend düsteren Wolkendecke, aus der jeden Moment die Wassermassen stürzen könnten, wurde die Veranstaltung im neuen Skatepark stattdessen gleich mit dem Highlight des Events eröffnet. Eine gute Entscheidung, denn sobald wieder in den offiziellen Teil übergegangen wurde, traf der erwartete Regenschauer ein, weshalb die Ansprachen am Dienstag eher kurz gehalten wurden. Vor Ort waren an diesem Nachmittag unter anderem die Oberbürgermeisterin und der Staatssekretär, um den neuen Skatepark im Olvenstädter Scheid nach umfassender Sanierung für die Öffentlichkeit freizugeben und gleichzeitig den Abschluss mehrerer Freizeitprojekte in der Landeshauptstadt zu würdigen. Denn der Skatepark ist nur eines von insgesamt 4 Spiel- und Freizeitprojekten, die in den vergangenen 3 Jahren in Magdeburg entstanden sind und mit insgesamt rund 1,5 Millionen Euro Fördermitteln umgesetzt wurden. Die Finanzierung erfolgte mit sogenannten PMO-Mitteln, Geldern aus dem Vermögen der Parteien und Massenorganisationen der ehemaligen DDR.
3: Wir können immer einen Teil dieser PMO-Mittel für soziale und kulturelle Zwecke einsetzen. Und das Sozialministerium bekommt eben dann Geld, mit denen wir sozusagen soziale Einrichtungen fördern können. Und da machen wir sozusagen in Gesprächen und Aufrufen, geben wir den Städten die Gelegenheit, Ideen einzubringen. Und die Stadt Magdeburg hat eben hier ein Konzept eingebracht, wie sie verschiedene Spielplätze, Bewegungsplätze für Menschen allen Alters gestalten wollen. Und dieser Skaterpark ist eines davon.
2: Die neue Anlage am Olvenstädter Scheid ist mit Abstand das umfangreichste Einzelprojekt der geförderten Vorhaben. Rund 613.000 Euro wurden in den Neubau des Parks investiert. Ein kostenspieliges Vorhaben, das aber aufgrund des zunehmenden Verschleißes dringend notwendig war.
4: Da waren ganz große, ich sag mal, Verletzungsrisiken durch Rampen, die sich über die Zeit hinweg, vor allem im Sommer, in den Asphalt reingesetzt haben. Das bedeutet, da entstehen halt super viele große Cracks. Und wenn man da skatet, dann ist das ein riesen Gefahrenpotenzial. Und allein deshalb wollten, ich glaube, die Initiative kam tatsächlich von einer Streetworkerin, Sandra Tümpel heißt die, die sich hier um den Olvenstädter Kreis, sage ich mal ganz grob, kümmert und hat hier im Rahmen eines Beteiligungsprogrammes abgefragt, ob das hier Sinn machen würde.
2: Die Antwort darauf war ein enthusiastisches Ja, dem die Stadt in Zusammenarbeit mit dem Plaza e.V. nachkam, der als Stellvertreter der lokalen Skate-Szene fungierte und dem nach den Wünschen der Skater entsprechend ein geeignetes Planungsbüro beauftragte, sodass auf dem Gelände eine moderne Anlage nach amerikanischem Standard entstehen konnte, die sowohl für Skateboards und Scooter sowie BMX-Räder und Inline-Skates, aber auch für WCMX geeignet ist, also für den Rollstuhlsport. Durch spezielle Auffahrten können RollstuhlnutzerInnen alle Ebenen des Parks befahren. Klar markierte Fahrwege und reichlich Sitzmöglichkeiten sorgen zusätzlich für mehr Barrierefreiheit. Gestalterisch setzt die Fläche auf das sogenannte Streetflow-Konzept. Dabei werden klassische Elemente des urbanen Fahrens, etwa Geländer, Banks und Kanten, mit geschwungenen Übergängen und flüssigen Linien kombiniert. Ziel ist es, somit unterschiedliche Fahrstile und Erfahrungsstufen miteinander zu verbinden und möglichst vielseitige Bewegungsabläufe zu ermöglichen. Das durfte am Dienstag natürlich gleich nach Herzenslust ausprobiert werden. Dabei stellte auch die nasse Fahrbahn kein Hindernis dar, es wurde lediglich etwas vorsichtiger gefahren. In Zukunft soll die Anlage zudem als Austragungsort für verschiedene Veranstaltungen der Szene dienen. Die nächste Möglichkeit dafür bietet sich am Skateboarding Day, der am 21.06. stattfindet. Hauptsächlich wird sich dieser aber voraussichtlich am Petrifürde abspielen, wo sich der Hauptort der lokalen Szene befindet. Aber auch auf der neuen Anlage könnten sich noch diverse Wettbewerbe und Partys ereignen. Konkrete Pläne gibt es dafür allerdings noch nicht. Genaueres dürfte dann zeitnah auf der Website oder auf den Social-Media-Kanälen des Plaza e.V. zu finden sein. Milliardenschwere Schäden für die Stadt Magdeburg und Sachsen-Anhalt waren es gewesen, die vom Elbe-Hochwasser im Jahr 2002 und erneut 2013 verursacht wurden, woraufhin das Umweltministerium in den letzten zwei Jahrzehnten bereits zunehmend in die Verbesserung des Hochwasserschutzes im Land investierte. Künftig möchte man sich diesem Anliegen noch intensiver widmen, weshalb Umweltminister Willingmann am vergangenen Freitag eine Förderung in Höhe von rund 3,5 Millionen Euro an die Oberbürgermeisterin überreichte. Diese entstammen dem landesweiten Programm Klima 3, das Maßnahmen für ein verbessertes Starkregenmanagement und Klimaresilienz unterstützen soll. 34 solcher Vorhaben können mithilfe des Landesprogrammes gefördert werden. In Magdeburg wird der Fokus auf dem Ausbau von 3 Entwässerungsgräben liegen, um dort einen gesicherten Wasserabfluss bei Starkregenereignissen zu ermöglichen.
5: Wir haben auf der ostelbischen Seite ohnehin einen relativ hohen Grundwasserstand und da kann schnell ein Starkregen, also gar nicht das typische Hochwasser, das wir von der Elbe her kennen, sondern ein Starkregen dazu führen, dass solche Gräben überflutet sind, dass der Grundwasserspiegel weiter steigt. Und genau das soll hiermit gefördert werden. Rund 3,5 Millionen Euro vom Land. Die Landeshauptstadt legt nochmal eine gute 1 Million Euro drauf. Und diese Maßnahmen sollen noch im Jahr 2026 beginnen.
2: Ertüchtigt werden die Gräben Neugrüneburg, Schwanengraben und der Graben A, die über das Grabensystem Furtlake in den Ehlekanal entwässern. Wo genau sich diese und andere Gräben ihrer Art befinden und wohin sie im Fall von extremen Niederschlagsmengen entwässern, kann übrigens auf sogenannten Starkregenkarten eingesehen werden, die vom Umweltministerium erstellt wurden und öffentlich zugänglich sind. Mit diesen Klimaresilienzmaßnahmen sollte die Landeshauptstadt dann in Zukunft besser auf Starkregenereignisse vorbereitet sein, um weitere Hochwasserkatastrophen zu verhindern.
5: Sie merken doch schon an der Taktung von Jahrhunderthochwasser, wie sehr wir eine Veränderung erleben. Manche von uns schon in ihrer Lebenszeit. Die Taktung wird immer enger, Starkregenereignisse treten häufiger auf. Und deshalb, man muss da immer wieder investieren. Und man sollte nicht lange darüber streiten. Der Klimawandel ist da, den kann man nicht leugnen. Man sollte jetzt Vorsorge treffen.
6: Barleben, Meizendorfer Straße 24. Noch ist die Hausnummer schwarz und wird es aber auch bleiben. Trotzdem haben sich hier neben Vertretern der Allgemeinen Wohnungsgenossenschaft Wolmirstedt als Investor, der Landesenergieagentur Sachsen-Anhalt und der Gemeinde versammelt, um für die Gebäude 24a und b die grüne Hausnummer zu empfangen. Denn die grüne Hausnummer ist eine Auszeichnung für Gebäude, die klar definierte Energieeffizienzstandards erreichen, welche weit über den gesetzlichen Mindestanforderungen liegen.
7: Also gemeinsam mit der Lena zeichnen wir die Investoren, manchmal Wohnungsgenossenschaften, manchmal Wohnungsgesellschaften, manchmal aber auch private Eigentümer auf, die sich in besonderem Maße bei der Sanierung oder beim Neubau von Wohnungen, von Häusern engagieren, modernste Technik einbauen, klimaschonende Technik einbauen, Energieeffizienz auch bei der Frage der Stromversorgung organisieren, aber vor allem bei der Frage von Wärmeversorgung, also Dämmung, neue moderne Heizungssysteme sich engagieren. Und damit wollen wir mit der grünen Hausnummer aufmerksam machen.
6: Von außen fallen die großen Photovoltaikanlagen auf, selbstverständlich auch auf den Dachflächen. Und damit die senkrechten Fassadenelemente nicht beschattet werden, wurde auf Balkone verzichtet. Das ist so eine Wohnung im Dachgeschoss, 115 Quadratmeter für 15 Euro Miete komplett, denn in diesem Preis sind für 4 Jahre auch Heizkosten und Stromverbrauch eingeschlossen. Das ist möglich, weil die Planung darauf abgestimmt ist, dass der mit den Solarflächen erzeugte Strom über Speicher direkt in den Verbrauch geht.
8: Die grüne Hausnummer ist ein etablierter Auszeichnungswettbewerb im Land Sachsen-Anhalt. Wir haben heute hier in Barleben die 86. grüne Hausnummer tatsächlich übergeben können. Zahlreiche grüne Hausnummern plus auch Ziel ist es, der Landesenergieagentur gemeinsam mit den Partnern, Handwerkskammer, Architektenkammer und viele andere, dass wir gute Beispiele auch öffentlich machen.
6: Das ist also jetzt die grüne Hausnummer, die in wenigen Tagen neben die Eingangstür geschraubt wird. Und den Mietern der beiden Neubauten wünschen wir dann möglichst viel Sonnenschein.

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4: Zu DDR-Zeiten war ein Teil des Schullebens der sogenannte PA-Unterricht, an den sich bestimmt noch einige unserer Zuschauer erinnern können. Einmal in der Woche war es üblich, dass SchülerInnen nicht die Schule besuchten, sondern stattdessen etwas Betriebsluft schnuppern durften. Einerseits, um vielleicht schon den Grundstein für den zukünftigen Berufswunsch zu legen, und gleichzeitig wurden die Sprösslinge auf diese Weise schon einmal an die Produktion, also an die Arbeit in der Praxis, herangeführt und somit besser auf die Arbeitswelt vorbereitet. An dieser praktischen Erfahrung fehlt es den Jugendlichen von heute oft, denn ein kurzes Pflichtpraktikum in der Oberstufe ist mit regelmäßiger Praxistätigkeit kaum zu vergleichen, sodass viele sich nach dem Schulabschluss ins kalte Wasser geworfen fühlen. Um das zu vermeiden, sei es wichtig, den Praxisbezug im Unterricht wieder als einen festen Bestandteil des Schullebens zu etablieren, mit den sogenannten Praxislerntagen, für die am vergangenen Freitag eine gemeinsame Absichtserklärung vom Bildungsminister, dem Ministerpräsidenten und Vertretern der Magdeburger Kammern und Verbände unterzeichnet wurde.
5: Der Praxislerntag ist also ein Tag in der Woche, den die Schülerinnen und Schüler der 8. und 9. Klasse vor allen Dingen in Betriebe gehen. Das machen wir an Sekundarschulen und Gemeinschaftsschulen, auch an Gesamtschulen, auch an Förderschulen gibt es den Praxislerntag. Es gibt in Sachsen-Anhalt schon circa 60 Schulen, die das praktizieren. Im nächsten Schuljahr kommen noch mal einige dazu. Und wir wollen gern, dass alle Sekundar-, Gemeinschaftsschulen, Förderschulen, Gesamtschulen die Gelegenheit haben, wenn sie das wollen, den Praxislerntag durchzuführen. Das heißt, dass ihre Schüler in der 8. und 9. Klasse 4 Tage klassisch Unterricht in der Schule haben und an einem Tag in die Betriebe gehen und dort in der Praxis lernen, also lernen, was es heißt, wirklich einen Beruf auszuüben.
4: Diese wertvollen Erfahrungen in der Praxis ermöglichen den SchülerInnen zudem das Verinnerlichen von wichtigen Fähigkeiten und Verhaltensweisen, an denen es heutzutage auch häufig mangelt. Dazu gehören Kompetenzen wie Pünktlichkeit, ordnungsgemäßes Arbeiten oder das Schreiben von Berichten, sowie die richtige Kommunikation und Kontaktaufnahme mit Außenstehenden.
5: Ich kann mich noch erinnern, als Schüler, von mir fiel es mit 15, 16 Jahren total schwer zu telefonieren. Ja, also zu sagen, ruf mal da beim Bäcker an, und das war für mich eine Hürde, und das ist für heutige Schüler, glaube ich, noch genauso. Und deswegen einfach diese Überwindung zu schaffen, in die Praxis zu gehen und dann auch ein positives Feedback vielleicht auch zu kriegen und zu hören, Mensch, das kann ich. Ich bin vielleicht nicht so doll in Mathematik, aber ich kann super gut mit Kunden umgehen, ich kann gut Haare schneiden oder was auch immer. Und das ist uns wichtig, dass wir die Stärken betonen und dass wir Schülern die Chance geben, schon frühzeitig zu erkennen, was sind ihre Fähigkeiten, und dass sie dann motiviert sind, auch einen guten Schulabschluss zu machen.
4: Denn auch in dieser Hinsicht besteht dringender Verbesserungsbedarf. Ebenso wie es den SchülerInnen an Praxiserfahrung fehlt, besteht in den Betrieben ein Mangel an Auszubildenden. Demnach handelt es sich bei den Praxislerntagen um eine Initiative, von der wirklich alle Akteure profitieren dürften. Für die Festsetzung der entsprechenden Rahmenbedingungen und Ziele des Vorhabens soll nun eine gemeinsame Arbeitsgruppe etabliert werden, an der sowohl die Landkreise als auch die Vertreter der Kammern und Verbände beteiligt sind.
5: Wo sie über den Fortgang des Praxislerntages beraten, wo sie quasi Stolpersteine identifizieren und dann quasi Schritt für Schritt sukzessive diesen Praxislerntag weiterentwickeln, weil wir uns auch natürlich darüber im Klaren sind, dass noch nicht alles perfekt sein wird und am 1.8. alles super perfekt startet, sondern das ist ein, man sagt neudeutsch, iterativer Prozess. Also man geht Schritt für Schritt vor und versucht also sukzessive das weiterzuentwickeln, und dafür gibt es jetzt die Arbeitsgruppe, und wir haben heute hier gemeinsam unterschrieben, dass also auch die Wirtschaft dort Vertreter hin entsendet, damit wir quasi wirklich auch auf Augenhöhe miteinander sprechen können.
4: Mehr Präsenz im Praxisbereich bedeutet natürlich, dass die Jugendlichen stattdessen etwas weniger Zeit im regulären Unterricht verbringen, was im Rahmen des aktuellen Lehrkräftemangels eine wesentliche Erleichterung für das Schulpersonal bedeuten dürfte. Böse Zungen mögen vermuten, dass das ein ausschlaggebender Faktor für das Einführen der Praxislerntage sei und nur ein temporäres Pflaster, bis sich das Lehrerdefizit wieder normalisiert habe. Es wurde jedoch versichert, dass es sich bei den Praxislerntagen um eine langfristige Initiative handeln soll. Demnach sei die Entlastung der Lehrkräfte eher als ein hilfreicher Bonus zu sehen.
5: Und vor allen Dingen Bonus für alle Seiten. Ja, für die Betriebe, für die Schüler, für die Schulen. Und das soll im Mittelpunkt stehen. Es geht also wirklich darum, eine Verbesserung unseres Bildungsangebotes hinzubekommen. Und da sind wir sehr froh, mit dem Praxislerntag, der jetzt schon seit 5 Jahren erprobt wird, jetzt in den Regelbetrieb überzugehen und dass wir also die ganzen Akteure auch hinter uns haben.

0: Am kommenden Samstag ist es wieder soweit. Die Ore-Klassik startet zum 16. Mal von der Wolmirstädter Schlossdomäne. Wieder haben die stolzen Besitzer ihren Anteil an dem rollenden Fahrzeugmuseum für diese Tour angemeldet. Und wie immer steht vor der Ausfahrt eine Unmenge an Vorbereitung. Und es werden sehr viele freiwillige Helfer gebraucht, die hier beim Treffen noch einmal final eingeteilt werden. Es gibt selbstverständlich wieder ein Roadbook und gleich werden die Taschen gepackt, mit denen die Teilnehmer für die Tour ausgerüstet werden. Und wieder gibt es eine prächtige Plakette, die die Teilnahme belegt.
1: Der Start erfolgt wie jedes Jahr um 10 Uhr auf der Schlossdomäne. Ab 10 Uhr wird circa eine Stunde, anderthalb dauern. Dann bewegen sich die Teilnehmer erstmal östlich, um dann wieder in Richtung Westen zu fahren. Zwischendurch in den Orten würden wir uns freuen, oder die Teilnehmer freuen sich auch, wenn die Teilnehmer der Ore-Klassik begrüßt werden und schön gewunken wird. Wäre toll. Wir haben dementsprechend auch dieses Jahr in den Ortschaften, die wir passieren, in den Gemeindeverwaltungen und einschlägigen Geschäften und so weiter, Plakate ausgehangen mit den Zeiten der Ortsdurchfahrten, bevor es dann in Hundesburg zur Mittagspause kommt und die Teilnehmer weiter Richtung Westen starten, um dann nachher wieder Richtung Osten zu starten. Und circa, wir gehen von 14.30 Uhr Ankunft auf der Schlossdomäne aus der ersten Fahrzeuge.
0: Hundesburg, genauer die Ziegelei, ist der Zielpunkt der ersten Etappe und dort hat man sich auf die Oldtimer-Rallye entsprechend vorbereitet. Es geht also diesmal mehr in Richtung Nordwesten und zum ersten Mal führt die Strecke nicht über den Altkreis Haldensleben hinaus. Zurück zum Roadbook, denn wie immer gibt es hier Fragen, die man nur beantworten kann, wenn man die vorgeschriebene Strecke fährt. Und das ist in diesem Jahr ganz besonders wichtig, auch die ganze Tour besonders aufmerksam ist. Es wird wechselhaftes Wetter vorhergesagt, zumindest am Vormittag werden Cabrios geschlossen bleiben, aber ansonsten freuen sich alle auf die 16. Ore-Klassik am kommenden Samstag.

0: Noch ungefähr 9 Jahre dauert es, bis die Bundesgartenschau in Dessau-Roßlau stattfindet. Doch auch jetzt wird und wurde sich schon intensiv mit der Buga 2035 in der Bauhausstadt beschäftigt. Am 5. und 6. Juni lud die Stadt zur 3. Innovationswerkstatt ein. Das Oberthema diesmal war Kommunikation.
1: Es ging darum, einerseits, was können wir für interessante Geschichten erzählen, die eben Menschen nach Dessau-Roßlau zur Buga locken, die das Ganze interessant machen. Aber es ging auch sehr stark darum, wie nehmen wir die Menschen in Dessau-Roßlau mit? Wie machen wir sie, wie gewinnen wir sie als Mitmacher und Mitmacherinnen? Wie machen wir sie zu Gastgebenden auch für die Buga?
0: Am ersten Tag der Innovationswerkstatt gab es Impulsvorträge und Podiumsdiskussionen mit Experten. Am zweiten Werkstatttag wurden dann die Arbeitsergebnisse im Bauhausmuseum vorgestellt und man zog ein Fazit. Insgesamt wurden 5 Projektideen während der 3. Buga-Werkstatt entwickelt.
1: Eine ging darum, wie können wir wirklich niedrigschwellig auf die Menschen in Dessau-Roßlau zugehen und sie für die Idee, bei der Buga mitzumachen, gewinnen. Sie auch zu informieren überhaupt, dass es möglich ist, mitzumachen. Und da war die Idee, einen Buga-Bauwagen aufzustellen, der durch die Stadtteile fährt und wirklich vor Ort dann die Menschen zum Mitmachen animiert.
0: Bis die Bundesgartenschau dann in der Doppelstadt an Elbe und Mulde stattfindet, geht noch einige Zeit ins Land. Wie gehen die konkreten Vorbereitungen für die Buga 2035 nun nach den 3 Werkstätten weiter?
1: Wir werden jetzt erstmal die ganzen Ergebnisse dieser Werkstätten dokumentieren. Es wird ein kleines Heft geben, wirklich, wo alle Ideen nochmal ausführlich beschrieben sind, wo wir auch die Ideen der Bürgerinnen und Bürger, die über die Webseite des Werkraums eingebracht wurden, nochmal für alle zugänglich machen. Und dann ist, glaube ich, ganz klar geworden aus diesen Innovationswerkstätten, dass es eben weitergehen muss und die Projektideen zeigen auf, wie es weitergehen kann, die Menschen in Dessau-Roßlau einzubinden. Und ansonsten muss man natürlich sagen, die Innovationswerkstätten waren ja auch Grundsätze und Leitlinien aufzuzeigen, die wichtig sind für die Realisierungswettbewerbe, die von der Stadt jetzt ausgeschrieben werden, um erste Projekte der Buga anzugehen.
0: Mit großen Schritten geht Dessau-Roßlau in Richtung der Buga 2035. Was uns genau in 9 Jahren bei der Gartenschau erwartet, ist noch nicht klar. Eines ist aber gewiss: Den Weg dahin kann die Stadtgemeinschaft nur gemeinsam gehen.

0: Die Vorgesetzten sind der Direktor, dann der Inspektor, die Informatores, und zwar zum Teil die Ordinatorii und die Extraordinatorii, die aber nur auf bedürftigen Fall zu einiger Information genommen werden dürfen. So etwas zu wissen war sicher wichtig für Schüler in den fränkischen Stiftungen, aber auch für deren Eltern, die ihre Söhne nach Halle zur Schule schickten. So zu lesen auf einem gedruckten Papier zur Einrichtung des Pädagogii Regii zu Blaucha an Halle aus dem Jahr 1710. Es ist das erste Dokument einer kleinen Kabinettausstellung in der Historischen Bibliothek der Frankischen Stiftungen und diente vor 300 Jahren zur Akquirierung neuer Zöglinge, wurde also an die Eltern versandt, die ihren adligen Nachwuchs doch bitte nach Halle zu Franke in die Schule schicken sollten.
1: Also die Prozentverhältnisse ändern sich im Laufe des 18. Jahrhunderts, aber man kann schon sagen, fast 50-50 sind es Adelsfamilien. Nicht nur Adlige aus Brandenburg-Preußen, sondern aus dem ganzen protestantischen Alten Reich kommen hier zusammen. Durchaus auch Familien des Reichsadels, also Familien der Reichsgrafenschaft, sind hier prominent vertreten, und schaffen damit für Franke eben auch eine Möglichkeit, sozusagen seinen Einfluss über das eigene Territorium hinaus, in die gesamte protestantische Adelswelt im Reich zu verbreiten. Und im Gegenzug sieht man das Interesse dieser Adelsfamilien am Pietismus eben darin, dass sie ihre Schüler hierher schicken. Die andere Hälfte, die allerdings immer kleiner wird, der Adelsanteil wird im Laufe des 18. Jahrhunderts größer in der Schülerschaft, sind eben nicht adlige Mitglieder von Eliten. Manches sind Gelehrtenfamilien, aber das ist eher die Ausnahme, weil das Schulgeld zu hoch ist. Aber eben auch Familien der Kaufmannschaft, schicken Kinder gerne hierher. Und hier hat man auch einen ziemlich internationalen Kreis. Also es sind zwar deutsche Kaufleute, aber die können auch in Riga sitzen beispielsweise. Also es sind mehrere Schüler aus dem Baltikum hier nach Halle geschickt worden ins Internat, um dann hier ihre Schulbildung zu bekommen.
0: Denen wurde hauptsächlich Latein beigebracht, aber auch in gewisser Weise Naturwissenschaften, denn als handwerkliche Arbeit waren die Schüler verpflichtet, Linsen zu schleifen, aus denen sie Fernrohre bauten, um den Nachthimmel zu beobachten. Auch in ein Planetarium wurde Geld investiert, um sich gegenüber anderen Bildungseinrichtungen zu profilieren. Denn so gab es beispielsweise Probleme bei den Schülerzahlen, die wegen des Siebenjährigen Krieges Mitte des 18. Jahrhunderts deutlich zurückgingen. Und mit Angeboten zur Astronomie entschieden sich wieder mehr Eltern, ihre Jungs nach Halle zu schicken.
1: Man kriegt aber die Kurve gegen in den letzten 2 Jahrzehnten des 18. Jahrhunderts wird es wieder besser, bis dann mit Napoleon dann sozusagen eine nächste Krisenphase eintritt, auch der Finanzierung des Geldes.
0: Denn die Ausbildung hier war teuer und nur sehr reiche Familien konnten sich das leisten. Auch wenn es innerhalb der ausschließlich männlichen Schülerschaft auch Unterschiede gab.
1: Und das ist also unterteilt. Es gibt nicht ein

0: Einheitstarif, sondern man kann gewissermaßen Elementarschulbildung am königlichen Pädagogium buchen und Bildung Deluxe. Das können Sie in dieser Vitrine sehr gut nachvollziehen. Es gibt verschiedene Tische für die Verpflegung, die angeboten werden. Und das bessere Essen, das teurere Essen, ist in einem Raum hier angegeben. Und dann gibt es den Massentisch und dann gibt es noch eine Zwischenstufe. Und das heißt, es gibt sozusagen verschiedene Tarife, erste, zweite, dritte Klasse. Alle sind teuer, aber Sie können auch noch einen besonderen Luxus hier sich gönnen und dann zahlen Sie aber mehr.
1: Solche Informationen kann man sich hier erlesen und man bekommt dabei einen Eindruck vom damaligen Schulwesen für zukünftige Eliten. Recherchiert und zusammengestellt übrigens im Rahmen eines studentischen Projektes.
0: Also regelmäßig werden diese Veranstaltungen durchgeführt, schlicht weil sie bei uns in der Prüfungsordnung Gott sei Dank enthalten sind, mit dem Ziel, dass Studierende eben auch mal darüber nachdenken, wie man historische Phänomene einer größeren Öffentlichkeit vermitteln kann. Dieses konkrete Thema liegt zum einen daran, dass wir hier mit den Überlieferungen der Frankischen Stiftung einen reichen Schatz bergen, der in vielerlei Hinsicht der Öffentlichkeit nicht so bekannt ist. Das Königliche Pädagogium kennen vielleicht manche vom Namen, aber wie genau es aufgebaut war und die Besonderheiten sowohl des Unterrichts als auch der Zusammensetzung der Lehrerschaft oder der Studierenden, das dürfte nur Experten klar sein und das gibt hinreichend Stoff, um das hier auf interessante Weise für die Öffentlichkeit aufzubereiten.
1: Neben der in 5 Abteilungen gegliederten Ausstellung, die den Einblick in Originaldokumente erlaubt, wurde auch ein Audioguide erarbeitet, der einen durch die kleine Exposition führt und erklärt, was man auf den Papieren zu lesen bekommt. Schließlich ist vieles auf Latein geschrieben, handschriftlich und dann auch noch in Buchstaben, die heute nur noch wenigen geläufig sind. Es gibt aber auch ein Druckwerk in Form eines Kataloges, der dabei hilft, das Gesehene und Gehörte noch einmal zu vertiefen. Bis zum 4. April des kommenden Jahres könnte man die Ausstellung noch besuchen.

0: Schlüssel zum Glück, ich höre. Ich beteilige mich nicht an Einbrüchen.
1: Es ist nicht so, wie Sie glauben.
0: Vergessen Sie es.
1: 1000 Euro.
0: Cash? Ah. Zauberstab.
1: Oh, ja, das ist deine Mutter.
0: Wir sind sowas von am Arsch.
1: Wir packen ihn in den Lieferwagen und stellen den irgendwo ab, alles klar?
0: Sie bringen mir nur Unglück. Wieso habe ich mich darauf eingelassen?
1: Meine Ex kann uns ein Taxi rufen.
2: Was heißt hier Ex? Wir sind ja noch nicht mal geschieden.
1: Doch.
2: Nein.
1: Aber ja.
2: Aber nein.
1: Ja.
2: Nein.
0: Wenn Sie mich fragen, Sie sind das perfekte Paar.
3: Wer ist der Fettsack?
0: Warte mal, wen nennst du hier?
2: Entschuldigen Sie uns, Dicker.
0: Können wir die Kommentare übers Aussehen unterlassen? Wieso müssen wir das Geld in den Safe zurücklegen? Das kapiere ich nicht.
4: Mit 3 Jahren bemerkt man alles und versteht nichts. Öffne dich. Gott hatte endlich einen Blick und einen Körper. Was sollte er damit anfangen? Dieser Körper war sein Gefängnis.

0: Ishio-san. Sie wird uns ein bisschen unter die Arme greifen.
1: Du warst die Einzige, die mich wirklich erkannte.
2: Eines Tages wird sie groß sein und dich vergessen, so wie du selbst alles vergessen hast.
1: War das das Leben? Ein riesiger, gieriger Schlund, der alles verschlingt?

0: Unsere Klienten zahlen heute das Dreifache vom üblichen Preis.
1: Wir sind hier für die Spiele.
2: Kleine Sitzecke, eine Leseecke und einem Essbereich.
0: Deine Bewertung ist diesmal noch schlechter.
2: Ich habe hier extra Ihren Koffer runtergetragen.
0: Schon gut. Vergiss den Kommentar. Kümmere dich um deinen Klienten.
2: Sorry, ich höre Sie sehr schlecht. Können Sie mit Ja oder Nein antworten?
3: Hey, sorry. Ich wollte dich nicht erschrecken. Bist du hier wegen des Apartments? Ich bin hier, um Athleten auf die Spiele vorzubereiten.
4: Hey, Leute! Hey!
2: Das ist was Geschäftliches. Ich kann nicht einfach so...
3: professionell sein.
0: Unfassbar professionell.
4: Zieht euch diese Couch rein! Wow! Ich versichere Ihnen, wir können Ihre Frustration verstehen. Wir verstehen Sie.
1: Leid, mir geht's gut.
2: Setzen Sie sich.
5: Und los geht's! Eine Party!
4: Deine Partys.
2: Alles klar.
4: Nicht drauf.
2: Ist ja gut.
4: Deine harten Drogen.
2: Alles klar.
3: Merci beaucoup.
2: Au revoir.
3: Au revoir.
4: Auch wenn du die Welt hast und alles scheiße findest, könntest du dich ein bisschen für andere interessieren.
6: Diese ganze Schwere fällt in deinen Körper.
2: Scheiße! Alles okay? Du hast meinen ganzen Tag versaut.
4: Wieso denn?
2: Wie konnte ich mich nur auf diesen spirituellen Schwachsinn einlassen? Tja, und heute Abend geschieht es. Buchstäblich die Straße runter.
4: Wenn ich irgendwo unglücklich bin, suche ich mir einen anderen Ort zum Leben.
2: Du bist einer von denen. Du bist einer von den Scheißidioten.
6: Du bist ein wundervoller Mensch.
4: Hier zu leben muss geil sein, oder?
2: Ja, der Himmel auf Erden.
7: Hier kannst du nicht parken. Das ist ein Behindertenparkplatz. Hast du in der Fahrschule nicht richtig aufgepasst?
8: Danke.
9: Ich sag's dir, die Hölle, das sind die anderen.
10: Können wir dir helfen?
8: Ich glaube, meine Mama ist tot. Was muss ich jetzt tun?
11: Der Herr Jott hat sie erlöst. Es ist besser so.
12: Wie macht man das denn mit dem letzten Willen?
13: Aber wer sich über der Ehe tut, im Vorfeld kein Gedanke mehr. Der kann auch im Neuen keine Ansprüche stellen.
12: Meine Mama möchte eingeäschert und verstreut werden.
11: Nee. Und was sagst du, die Lüt?
14: Verbrannt. Ja, also ich finde das ja menschenunwürdig.
15: Da war mir wieder klar, dass deine Mutter eine Extrawurst will.
12: Wenn die Urne wieder da ist, sollen wir dann eine Trauerfeier machen?
16: Weiß ich jetzt nicht.
12: Naja, ich dachte, vielleicht können wir das hier bei euch auf dem Feld machen.
17: Bist du jetzt?
12: Du könntest mal dein Hintern näher bewegen und mir helfen.
16: Du hast doch alles im Griff.
12: Ich brauch dich hier.
17: Hey!
12: Gibt's noch Neuigkeiten wegen der Trauerfeier?
13: Ihr musstet verschieben.
12: Ja, ist ja nicht ihre Mutter.
17: Geht's noch? Wirklich, machen die eigentlich alle noch das, was sie wollen?

0: Louise, es stinkt. Es gibt ja nichts Schöneres, als wieder bei Mama einzuziehen.
1: Wie deine Schwester damals.
0: Ich hab doch wohl noch das Recht, mich hier zu Hause zu fühlen.
2: Welcome back.
3: Hunter, hey!
2: Ich habe einen Mann kennengelernt. Mit Hund.
4: War's auch sehr erfreut.
2: Sieht gut aus.
0: Das Herrchen oder der Hund? Mädchen, was war das denn?

0: Schuld, wenn du mich Madame nennst. Diese Generation hat nicht nur Versager.
1: Wer ist hier betrunken?
0: Die jungen Leute sind spannend.
2: Fang jetzt bloß nicht mit meiner Mutter an.
3: Sie war nun mal mein erster feuchter Traum einer MILF, sorry.
4: Hallo, alle zusammen.
1: Oh, hey, Tante Ann.
0: Ich werde Großmutter. Stört Sie das vielleicht?
5: Das ist sexy.

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0: Nachdem am Freitag und am Samstag schon die ganzen Tage im Zeichen des 24. Sachsen-Anhaltstages standen, dann am Sonntag der große Festumzug durch die Innenstadt von Bernburg. Auf der einen Seite nehmen die 3500 Teilnehmer große Anstrengungen auf sich, um sich hier den zahlreichen Zuschauern am Rand der Strecke zu präsentieren. Auf der anderen Seite ist der Festumzug eine logistische Herausforderung für die Organisatoren, denn fast die gesamte Innenstadt von Bernburg war für den normalen Verkehr gesperrt. Neben den gut gelaunten Teilnehmern, die den fast 3 Kilometer langen Weg zu Fuß zurückgelegt haben, etwa 100 Fahrzeuge, darunter auch solche, die sonst den Weg nicht in die Straßen der Stadt finden. Vor 30 Jahren, genauer im August 1996, war Bernburg die erste Gastgeberstadt für den ersten Sachsen-Anhalt-Tag. Damals war das Bundesland erst 5 Jahre alt und das Fest wurde ins Leben gerufen, um das Gemeinschaftsgefühl und eine gemeinsame Identität in dem neu gegründeten Bundesland zu stärken. Und dieses Ziel kann man angesichts dieser Bilder jetzt als erreicht betrachten.
1: Wir sehen ja, was wir in den letzten Jahrzehnten ja aufgebaut haben, wie toll Sachsen-Anhalt ist. Bei allen Herausforderungen, die wir haben, haben wir so viel geschaffen. Und das präsentiert sich hier heute in Bernburg wieder. An 3 Tagen haben wir gezeigt, was Sachsen-Anhalt geleistet hat und auch, wo wir noch hinwollen. Und deswegen, ich habe wirklich viel Optimismus für dieses Land heute auch hier vom Sachsen-Anhalt-Tag mitgenommen.
0: Und dieser Optimismus war prägend für den Festumzug, denn es wurde die Vielfalt gezeigt, die es in den Städten und Dörfern gibt. Die Menschen sind stolz auf ihre Traditionen, sie schaffen sich ihr eigenes kulturelles Umfeld, in denen sie versuchen, die Generationen in Gemeinschaft zu vereinen. Und eine Gesellschaft, die daraus eine produktive Kraft schöpft, wird die Herausforderungen der Zukunft meistern können.

Mannsbilder. Helden, Herrscher, Herzensbrecher. Diesem Motto unterliegt die diesjährige Ausgabe von Sachsen-Anhalts größtem Musikfestival, das am Freitag auf dem Halleschen Marktplatz

eröffnet wurde. Es handelt sich natürlich um die Händel-Festspiele, die bereits zum 86. Mal veranstaltet werden und auch in diesem Jahr wieder mit einer Vielzahl internationaler KünstlerInnen der Barockszene in die Saalestadt locken. Offiziell eingeleitet wurde das Spektakel mit einer Kranzniederlegung am Händel-Denkmal, die von den Klängen des Blechbläserquintetts Pfeiferstuhl Music Halle entsprechend musikalisch untermalt wurde. Danach folgte eine Vorführung der ältesten Bruderschaft der Welt, der Salzwürker Brüderschaft im Tale zu Halle, die zu Ehren Georg Friedrich Hennels das kleine und das große Fahnenspiel präsentierten.

0: Vom gleichen Trommelspiel angeführt, setzte die Truppe sich schließlich in Bewegung zur Westseite des Marktplatzes an der Kirche, wo die Eröffnungszeremonie fortgesetzt wurde. Eine große Menge hatte sich dort bereits vor der Bühne versammelt, um dem Glockenspiel des Roten Turms zu lauschen, von dem diese Feierstunde eingeleitet wurde. Einer Neuheit dürfte es aber auch zu verdanken sein, dass der Marktplatz an diesem Wochenende besonders gut besucht war.
1: Es ist auch zum ersten Mal, dass wir ein Weinfest machen in Händel Veritas, Musik und Wein für Halle. Wir wollten einfach das Öffnen, eine Festivalatmosphäre in der Stadt herstellen und deswegen sind hier so viele lokale Winzer. Wir haben eine Bühne aufgebaut, es wird da am Programm die nächsten 3 Tage stattfinden und wir sind einfach ganz glücklich, dass so viele Leute gekommen sind.
0: Nach einleitenden Worten des Intendanten sowie des stellvertretenden Ministerpräsidenten Armin Willingmann wurde es erneut musikalisch. Diesmal konnte neben den Blasinstrumenten noch dem Stadtsingechor und dem Akademischen Orchester gelauscht werden, die diese Feierstunde gemeinsam mit ihren Klängen gestalteten.

0: Im Anschluss bezauberte Kammersängerin Romelia Lichtenstein mit ihrem Operngesang eine kleine Kostprobe von dem, was die Besucher im Rahmen des dreitägigen Spektakels noch erwartete.
1: Hier am Marktplatz gibt es eben von DJs, der Stadtschreiber spricht und ein Chornachmittag gibt es im Rahmen der Händel-Festspiele große Opernaufführungen, Talestri von Maria Antonia Walpurgis von Bayern in der Händelhalle und auch die Premiere von Rinaldo von Georg Friedrich Händel in der Operhalle und viele weitere Konzerte und man kann es auch alles im Internet nachlesen und auch noch Tickets erwerben.
0: Möglich ist das natürlich nicht mehr für die Veranstaltungen auf dem Marktplatz, dafür aber für die Vielzahl an Konzerten, Opern, Lesungen, Filmvorstellungen und Workshops, die das Barockfestival zu Ehren Händels noch bis zum 14. Juni bereithält.

0: In der Magdeburger Synagoge haben die Meldestelle RIAS und die Beratungsstelle OFEC am vergangenen Donnerstag eine alarmierende Entwicklung vorgestellt. Dabei handelt es sich um die Zahl antisemitischer Vorfälle in Sachsen-Anhalt, welche im letzten Jahr erneut deutlich gestiegen ist.
1: Ja, also insgesamt haben wir einen starken Anstieg beobachtet. Wir haben von 202 Fällen im letzten 2024, 270 Vorfälle 2025. Das sind über 30% Steigung, was für Sachsen-Anhalt schon relativ viel ist. Und wir beobachten gestiegene Vorfälle im anti-israelischen Bereich.
0: Seit 2022 dokumentieren die Organisationen antisemitische Vorfälle im Land und arbeiten dabei eng mit den jüdischen Gemeinden zusammen. Die aktuellen Zahlen zeigen eine klare Zuspitzung der Lage. Wurden im Jahr 2024 noch 202 antisemitische Vorfälle registriert, waren es in 2025 bereits 270. Das entspricht einem Anstieg von 33,7%. Besonders auffällig ist dabei die zunehmende Härte der Vorfälle. Während 2024 noch 146 Fälle als verletzend oder besonders belastend eingestuft wurden, lag die Zahl 2025 bereits bei 239. Als eine der markanten Entwicklungen nennen RIAS und OFEC den zunehmenden Antisemitismus im Internet. Während in 2024 noch 39 digitale Vorfälle dokumentiert wurden, stieg die Zahl im vergangenen Jahr auf 100. Im Fokus stand dabei unter anderem die Synagoge in Halle. Dort häuften sich antisemitische Rezensionen auf Google Maps so stark, dass die Bewertungsfunktion vollständig deaktiviert werden musste. Außerdem zeigt sich ein Anstieg in den Taten, die aufgrund des Angriffs der Hamas auf Israel verübt wurden. Dort hat sich die Zahl der Vorfälle ebenfalls nahezu verdoppelt. Beobachtet wird zudem eine starke Beteiligung politischer Randgruppen, sowohl aus dem rechtsextremen Spektrum als auch aus dem antiimperialistischen und linken Milieu. Die Anzahl der Vorfälle sei längst mehr als ein statistisches Problem, betonen die Organisationen. Viele Juden stellen sich inzwischen die Frage, ob sie ihre religiöse Identität überhaupt noch öffentlich zeigen wollen. Dabei kann man auch als völlig Unbeteiligter helfen, indem man ein Zeichen gegen diese Form des Hasses setzt.
2: Ich glaube, was erstmal sehr wichtig ist, ist erstmal vor allem Solidarität zeigen. Also das ist auch, was Jüdinnen und Juden immer wieder beschreiben, vor allem auch nach dem 7. Oktober 2023. Haben sie festgestellt, eine Entsolidarisierung, also Menschen, die sich zurückziehen, die sozusagen die Distanz aufnehmen und dass eben Jüdinnen und Juden erleben, dass sie wenn sie Antisemitismus erleben, dort keine Solidarität in der Gesellschaft erleben. Ich glaube, das ist erstmal wichtig, dass sozusagen wieder eine Solidarität stattfindet, dass sozusagen auf die Betroffenen zugegangen wird, dass die Betroffenenperspektive wichtig ist, dass die sozusagen mehr Platz hat in der öffentlichen Wahrnehmung. Und dann ist es natürlich vor allem, dass wir die Politik adressieren müssen. Das sind natürlich Fragen auch der Sicherheit von jüdischen Gemeinden, aber es kann natürlich nicht sein, dass es nur um Sicherheit geht, sondern wir müssen natürlich aktiv etwas gegen Antisemitismus tun. Das sind aber eben große Fragen. Da ist die Politik gefragt, sind die Erziehungsinstitutionen gefragt. Das ist ein sicherlich langer, schwieriger Prozess.

Zahlreiche Jubelrufe dieser Art waren es, mit denen der Ankunft der SCM-Handballer am Montagabend entgegengefiebert wurde. Mit gutem Grund, denn die Männer in Rot-Grün konnten sich erneut den deutschen Meistertitel sichern. Zum dritten Mal innerhalb von 5 Jahren und insgesamt zum 4. Mal in der Geschichte des Vereins. Das sollte natürlich entsprechend gefeiert werden, weshalb der SCM wie nach seinen letzten Saisonerfolgen wieder mit dem Bus vor dem Magdeburger Rathaus einkehrte, wo die Sportler von der jubelnden Menge an Fans begrüßt wurden.

0: Diese mussten sich allerdings noch etwas gedulden, denn zunächst nahm die Oberbürgermeisterin im passenden Farbschema gekleidet die Mannschaft in Empfang und begleitete sie nach oben für die feierliche Eintragung in das Goldene Buch der Landeshauptstadt. Eine Geste, die dem Verein inzwischen bereits zum 6. Mal zu Ehren kam. Ein wirklich unbeschreibliches Gefühl, so Erfolgstrainer Bennett Wiegert am Montag.
1: Ich glaube, dass das auch ein bisschen benötigen wird, vielleicht die Sommerpause, um das zu realisieren, weil auch in der Art und Weise und der Dominanz, wie wir es gemacht haben, was ganz Besonderes bleibt.
0: Nachdem sich das gesamte Team einschließlich Trainer, medizinischem Personal, Geschäftsführern und Co. im Goldenen Buch verewigen durfte, hatte das Warten der Fans endlich ein Ende und die Berufshandballer begaben sich nach draußen auf den Rathausbalkon für die Siegesfeier, wo sie ihre hart erkämpfte Trophäe voller Stolz präsentierten.
2: Hier kommt euer SC Magdeburg!
0: An einen möglichen Wiederholungssieg im nächsten Jahr will man derzeit noch nicht denken. Allerdings haben die Magdeburger am Wochenende die Möglichkeit, ihren Titel in der EHF Champions League zu verteidigen. Und auch hierfür dürften die Chancen gut stehen.
3: Unsere Mannschaft ist einfach die beste. Wir waren zu jedem Bundesligaspiel auswärts in der Halle. Wir waren zu jedem Champions-Spiel und auch Samstag in Köln. Wir schaffen das.
0: Mit Fans wie diesen auf jeden Fall.
4: Man erinnert sich bestimmt noch an das Jahrhunderthochwasser der Saale in Halle vor 13 Jahren, als hier am Gimritzer Damm das Wasser drohte, die Neustadt zu fluten. 300.000 Sandsäcke gefüllt, transportiert und gestapelt von tausenden helfenden Händen, halfen das Schlimmste zu verhindern. Eine solidarische Höchstleistung der Hallischen Stadtgesellschaft, an die man anlässlich der 13. Wiederkehr des historischen Höchststandes des Saale-Hochwassers noch einmal erinnerte. Diesmal trockenen Fußes an historischer Stelle, denn da, wo Oberbürgermeister, Umweltminister und die Gäste des Vereins Pro Halle sich am Montag versammelten, hätte einem von 5. bis 6. Juni 2013 das Wasser im wahrsten Sinne des Wortes bis zum Hals gestanden. Und genau daran wollte der Verein Pro Halle erinnern.
5: Das Jahr 2013, das Hochwasser, hat uns damals in vielfacher Hinsicht betroffen. Ein Punkt ist für mich hängen geblieben, ist für uns alle hängen geblieben, ist das Gemeinschaftsgefühl der damaligen Zeit, diese Hilfsbereitschaft, das Untereinander, das Zusammenstehen. Das war hier am Gimritzer Damm zu sehen, das war aber auf dem Marktplatz beim Abfüllen der Sandsäcke in der Hordorfer Straße und so weiter zu sehen. Das ist die Idee, dafür etwas zu setzen an einem Ort, an dem man sich daran erinnern kann, an dieses Gemeinschaftsgefühl. So ist es zustande gekommen.
4: So veranstaltete man einen sogenannten Mikrowettbewerb, zu dem drei Künstler gebeten wurden. Philipp Keitler ging als Gewinner hervor, dessen Kunstwerk hier enthüllt wurde. Es entstand übrigens direkt vor Ort, als der Künstler die Form aus den zuvor hier aufgestellten Sandsteinblöcken herausmeißelte. Dabei war sein Ansatz die Darstellung des Pegelverlaufs im Zeitraum vom 3. bis zum 8. Juni, als das Wasser innerhalb weniger Tage anstieg, dann wieder fiel und es gelang, das große Unglück zu verhindern.
5: Genau, bis zu der Marke, die Sie dort sehen, bis zu dem oberen Punkt, das ist der Scheitelpunkt. Und jeder einzelne Punkt auf diesem Denkmal ist exakt die Höhe des jeweiligen Tages bzw. der Stunde, wo das Hochwasser war. Da ist es gekommen und hier ist es wieder weggegangen. Der Gimritzer Damm war bedroht. An den Abenden, ich war selber mit hier, haben ganz viele Menschen aus der Neustadt, aber auch von ganz anderswo Sandsäcke gestapelt. Die Bundeswehr war mit da, hat organisatorisch mitgeholfen. Es haben Hunderte, Tausende von Hallensern mitgeholfen. Das ist genau dieses Gemeinschaftsthema. Das hat hier, und der Damm hat ja gehalten, das war knapp, aber der Damm hat gehalten. In der Zwischenzeit steht hier ein neues Bauwerk, dank der Hilfe der Landesregierung. Also insofern ist es heute eine andere Situation. Damals war es bedrohlich.
4: Diese Bilanz zog dann auch Umweltminister Armin Willingmann, der die Gelegenheit nutzte, darauf hinzuweisen, dass man seit 2002 etwa 1,6 Milliarden Euro in den Hochwasserschutz investiert hat. Übrigens nicht nur in Halle, da waren es etwa 13 Millionen, sondern landesweit. Damit wurden mittlerweile 75% aller Deiche im Land entsprechend der DIN-Normen ertüchtigt. Bei weiteren 15% der Deiche wurde der gegebene Zustand als ausreichend befunden und für den Rest wolle man im Bemühen nicht nachlassen. Hier am Gimritzer Damm sind die Hochwasserschutzmaßnahmen abgeschlossen, auch wenn es einige Zeit dauerte, bis man Vollzug melden konnte. Nun hofft man, dass man mit diesem Kunstwerk nicht nur die Erinnerung an die Ereignisse im Juni 2013 wachhält, sondern vielleicht auch ein wenig Rückbesinnung an das damalige Gemeinschaftsgefühl erreicht, in einer Zeit, in der sich die Gesellschaft zunehmend zu polarisieren scheint.
6: Gut 90 Tage vor der Landtagswahl in Sachsen-Anhalt, Sommerfest des CDU-Kreisverbandes Börde. Der Maibaum vor dem Bürgerhaus in Wellen schon etwas zerzaust und der Alleinunterhalter eröffnet ausgerechnet mit Atemlos durch die Nacht. Möglicherweise Zeichen für den Zustand der CDU im Bundesland, gekommen ist aber das Who is Who der regionalen Prominenz und als Gast aus Berlin der Generalsekretär Carsten Linnemann. Der ist ehrenamtlicher zweiter Vorsitzender beim Bundesliga-Aufsteiger SC Paderborn und mit dem Präsidenten des 1. FC Magdeburg reden sie über Fußball. Und der Bundespolitiker will hier aktiv den Spitzenkandidaten der CDU, Sven Schulze, unterstützen.
7: Indem man vor Ort ist, indem man mit den Menschen redet. Wir machen Politik für die Menschen. Wir machen nicht Politik für eine Berliner Blase. Und es ist genauso, wie Sven Schulze sagt, zuhören, das Problem verstehen und umsetzen. Und wenn es mal nicht klappt, dann auch ehrlich sagen. Das ist die Politik, die Sven Schulze macht und die unterstütze ich.
8: Ich glaube, so eine Veranstaltung wie heute dient auch dazu, ein bisschen die Reihen zu schließen.
7: Ja, sie dient dazu, dass wir eine Union sind. Dass man sieht, da ist nicht einer in Berlin gegen Sachsen-Anhalt oder irgendwas. Im Gegenteil, ich komme selbst aus dem ländlichen Raum. Ich war häufig schon in Sachsen-Anhalt. Ich fahre hier auch durch, wenn ich nach Hause fahre. Und insofern unterstützen wir nach Kräften.
6: Sven Schulze kommt etwas später, denn er muss Termine als Ministerpräsident und als Spitzenkandidat unter einen Hut bringen. Und hier ist das für ihn ein Heimspiel. Denn er ist der Hoffnungsträger der Sachsen-Anhalt-CDU und sein Bemühen im Kampf um die Stimmen am 6. September zurzeit beispiellos. Denn er erwartet von den Wählern und Wählerinnen zu Recht,
9: dass man sich Gedanken macht, wen man hier unterstützen will. Bei dieser Wahl geht es ja nicht darum, eine Abrechnung in Berlin zu machen, sondern es geht darum, wie Sachsen-Anhalt in den nächsten 5 Jahren hier regiert wird. Und die Herausforderungen sind groß. Es gibt ganz, ganz viele Möglichkeiten, dieses Land weiter nach vorn zu bringen, auch in schwierigen Zeiten. Dafür stehe ich persönlich mit großem Engagement. Ja, und deswegen freue ich mich auf die nächsten Wochen, wenn wir ganz, ganz viel, nicht nur im Wahlkampf, sondern insgesamt hier auch in der Börde tolle Gespräche haben werden, wie es um Sachsen-Anhalt auch oder wie es in Sachsen-Anhalt auch in den nächsten Jahren weitergehen kann.
10: In Ihrem Auftritt haben Sie gerade davon gesprochen, wie vernetzt die Politik ist. Die Kommunalpolitik, Landespolitik, Bundespolitik und natürlich auch dann Europapolitik. Und letztendlich muss da eine gewisse Kontinuität bleiben.
9: Unbedingt, weil ich habe gerade gestern mit Ursula von der Leyen, der Kommissionspräsidentin, gesprochen, wie wir das Thema Pharmaindustrie, wo wir hier in Sachsen-Anhalt stark sind, wo wir im Raum Magdeburg sehr stark sind, wie wir da gemeinsam noch mehr rausholen können, wie wir mit dem, was Brüssel vorhat, auch hier in Sachsen-Anhalt profitieren können. Das funktioniert aber nur, wenn man die entsprechenden Kontakte hat. Und genauso geht es bei allen Herausforderungen der Zukunft in Berlin weiter. Wenn da der Ministerpräsident Sachsen-Anhalts nicht mit am Verhandlungstisch sitzt, dann spielen wir da keine Rolle mehr. Und deswegen ist es wichtig, dass wir hier eine starke Landesregierung haben, die dann auch in Berlin und in Brüssel nicht nur vernetzt ist, sondern auch ein gewichtiges Wort mitreden kann.
6: Das Sommerfest der CDU ist also eine Wahlkampfveranstaltung nach innen. Denn obwohl die CDU in Sachsen-Anhalt etwa 5.500 eingetragene Mitglieder hat, folgt nur ein Bruchteil den Social-Media-Aktivitäten ihres Spitzenkandidaten. Und was die Kandidaten und Kandidatinnen in den 41 Wahlkreisen angeht, da ist auch noch Luft nach oben. Und wie gesagt, es sind nur noch 90 Tage bis zur Wahl.
4: Die ersten Wahlplakate hängen schon. Dabei sind bis zur Landtagswahl am 6. September noch gut 3 Monate Zeit. Da aber bis dahin noch die große Sommerferienzeit kommt, haben sich die Parteien bereits jetzt entschlossen, die heiße Phase des Wahlkampfs einzuläuten. Den Auftakt mit der Vorstellung ihrer Kampagne machten am Mittwoch die Freien Demokraten mit ihrer Spitzenkandidatin Lydia Hüskens. Sie wird die landesweite Plakatierung mit ihrem Gesicht dominieren, einem Gesicht, das sicher viele mit ihrem momentanen Amt als Ministerin für Infrastruktur und Digitales des Landes Sachsen-Anhalt verbinden. Als solche steht sie zum Beispiel für eine durchaus erfolgreiche Digitalisierung im Land, um nur mal das eine Stichwort Glasfaserausbau zu benennen. Allerdings scheinen solche sehr landesspezifischen Bilanzen in der Wahrnehmung der Bürger eine untergeordnete Rolle zu spielen. Eher überwiegt das gefühlsbetonte, es muss sich etwas verändern. Und genau diesen Satz will sich die FDP zu eigen machen, eben weil sich etwas ändern muss. Doch ganz so allgemein sollte es dann doch nicht werden.
11: Weil sich was ändern muss, ist sozusagen der Grundslogan, mit dem wir durch den Wahlkampf gehen. Und wir haben dann natürlich adaptiert, zum Beispiel im Bereich Wirtschaft, Schule oder halt eben auch im Bereich Migration. Darüber hinaus haben wir ja ein ausführliches Programm auch erarbeitet, was wir natürlich auch jedem zur Verfügung stellen können. Das heißt, das, was wir tun wollen, ist auch sehr, sehr konkret untersetzt.
4: Darüber wird man sich in den kommenden Monaten mit den Politikern auch direkt unterhalten können. So ist man stolz, für jeden Wahlkreis im Land einen Direktkandidaten aufstellen zu können. Auch wenn für viele klar sein dürfte, dass sie mit ihrer Kandidatur auf verlorenem Posten gegen die großen Parteien stehen dürften. Dennoch werden die lokalen Kandidaten auf entsprechenden Plakaten auftauchen, um für liberale Politik zu werben.
11: Also ja, wir merken insgesamt, dass sich der Wahlkampf zum Beispiel, was die großen Wahlkampfforen anbelangt, so ein bisschen anfängt zu verteilen in vor der Sommerpause und nach der Sommerpause. Darauf müssen wir uns einstellen. Ansonsten beginnen wir natürlich hier in Magdeburg 3 Monate vor dem Wahltermin. In den meisten kleineren Orten ist so Plakatierung etwa 6 Wochen vorher vorgesehen. Und dann kommen natürlich auch die klassischen Großflächen, aber auch viele andere Informationsangebote, sei es digital oder sei es auch noch ganz klassisch per Flyer und Postkarte. Auch das ist etwas, worauf wir nach wie vor nicht verzichten können.
4: Die FDP hat also ihre gelb-blaue Farbigkeit zurückgeholt. Vorbei die Zeiten, als man mit schwarz-weißen Fotos des großen Vorsitzenden warb und rosa die Farbe der Schrift war. In gewisser Weise ein Zurück zu den Wurzeln der Partei, die einst für große sozialliberale Politik stand, wirtschaftsfreundlich, aber nicht unsozial.
0: Eigentlich sollte die Profi-Skate-Vorführung am Olvenstädter Scheid noch etwas warten. Aber aufgrund der zunehmend düsteren Wolkendecke, aus der jeden Moment die Wassermassen stürzen könnten, wurde die Veranstaltung im neuen Skatepark stattdessen gleich mit dem Highlight des Events eröffnet. Eine gute Entscheidung, denn sobald wieder in den offiziellen Teil übergegangen wurde, traf der erwartete Regenschauer ein, weshalb die Ansprachen am Dienstag eher kurz gehalten wurden. Vor Ort waren an diesem Nachmittag unter anderem die Oberbürgermeisterin und der Staatssekretär, um den neuen Skatepark im Olvenstädter Scheid nach umfassender Sanierung für die Öffentlichkeit freizugeben und gleichzeitig den Abschluss mehrerer Freizeitprojekte in der Landeshauptstadt zu würdigen. Denn der Skatepark ist nur eines von insgesamt 4 Spiel- und Freizeitprojekten, die in den vergangenen 3 Jahren in Magdeburg entstanden sind und mit insgesamt rund 1,5 Millionen Euro Fördermitteln umgesetzt wurden. Die Finanzierung erfolgte mit sogenannten PMO-Mitteln, Geldern aus dem Vermögen der Parteien und Massenorganisationen der ehemaligen DDR.
12: Wir können immer einen Teil dieser PMO-Mittel für soziale und kulturelle Zwecke einsetzen. Und das Sozialministerium bekommt eben dann Geld, mit denen wir sozusagen soziale Einrichtungen fördern können. Und da machen wir sozusagen in Gesprächen und Aufrufen, geben wir den Städten die Gelegenheit, Ideen einzubringen. Und die Stadt Magdeburg hat eben hier ein Konzept eingebracht, wie sie verschiedene Spielplätze, Bewegungsplätze für Menschen allen Alters gestalten wollen. Und dieser Skaterpark ist eines davon.
0: Die neue Anlage am Olvenstädter Scheid ist mit Abstand das umfangreichste Einzelprojekt der geförderten Vorhaben. Rund 613.000 Euro wurden in den Neubau des Parks investiert. Ein kostenspieliges Vorhaben, das aber aufgrund des zunehmenden Verschleißes dringend notwendig war.
13: Da waren ganz große, ich sag mal, Verletzungsrisiken durch Rampen, die sich über die Zeit hinweg, vor allem im Sommer, in den Asphalt reingesetzt haben. Das bedeutet, da entstehen halt super viele große Cracks. Und wenn man da skatet, dann ist das ein riesen Gefahrenpotenzial. Und allein deshalb wollten, ich glaube, die Initiative kam tatsächlich von einer Streetwalkerin, Sandra Tümpel heißt die. die sich hier um diesen, um den Olvenstädter Kreis, sage ich mal ganz grob, kümmert und hat hier im Rahmen eines Beteiligungsprogrammes abgefragt, ob das hier Sinn machen würde.
0: Die Antwort darauf war ein enthusiastisches Ja, dem die Stadt in Zusammenarbeit mit dem Plaza e.V. nachkam, der als Stellvertreter der lokalen Skate-Szene fungierte und demnach den Wünschen der Skater entsprechend ein geeignetes Planungsbüro beauftragte, sodass auf dem Gelände eine moderne Anlage nach amerikanischem Standard entstehen konnte, die sowohl für Skateboards und Scooter sowie BMX-Räder und Inline-Skates, aber auch für WCMX geeignet ist, also für den Rollstuhlsport. Durch spezielle Auffahrten können RollstuhlnutzerInnen alle Ebenen des Parks befahren. Klar markierte Fahrwege und reichlich Sitzmöglichkeiten sorgen zusätzlich für mehr Barrierefreiheit. Gestalterisch setzt die Fläche auf das sogenannte Streetflow-Konzept. Dabei werden klassische Elemente des urbanen Fahrens, etwa Geländer, Banks und Kanten, mit geschwungenen Übergängen und flüssigen Linien kombiniert. Ziel ist es, somit unterschiedliche Fahrstile und Erfahrungsstufen miteinander zu verbinden und möglichst vielseitige Bewegungsabläufe zu ermöglichen. Das durfte am Dienstag natürlich gleich nach Herzenslust ausprobiert werden. Dabei stellte auch die nasse Fahrbahn kein Hindernis dar, es wurde lediglich etwas vorsichtiger gefahren. In Zukunft soll die Anlage zudem als Austragungsort für verschiedene Veranstaltungen der Szene dienen. Die nächste Möglichkeit dafür bietet sich am Skateboarding Day, der am 21.06. stattfindet. Hauptsächlich wird sich dieser aber voraussichtlich am Petriförder abspielen, wo sich der Hauptort der lokalen Szene befindet. Aber auch auf der neuen Anlage könnten sich noch diverse Wettbewerbe und Partys ereignen. Konkrete Pläne gibt es dafür allerdings noch nicht. Genaueres dürfte dann zeitnah auf der Website oder auf den Social-Media-Kanälen des Plaza e.V. zu finden sein. Milliardenschwere Schäden für die Stadt Magdeburg und Sachsen-Anhalt waren es gewesen, die vom Elbe-Hochwasser im Jahr 2002 und erneut 2013 verursacht wurden, woraufhin das Umweltministerium in den letzten zwei Jahrzehnten bereits zunehmend in die Verbesserung des Hochwasserschutzes im Land investierte. Künftig möchte man sich diesem Anliegen noch intensiver widmen, weshalb Umweltminister Willingmann am vergangenen Freitag eine Förderung in Höhe von rund 3,5 Millionen Euro an die Oberbürgermeisterin überreichte. Diese entstammen dem landesweiten Programm Klima 3, das Maßnahmen für ein verbessertes Starkregenmanagement und Klimaresilienz unterstützen soll. 34 solcher Vorhaben können mithilfe des Landesprogrammes gefördert werden. In Magdeburg wird der Fokus auf dem Ausbau von 3 Entwässerungsgräben liegen, um dort einen gesicherten Wasserabfluss bei Starkregenereignissen zu ermöglichen.
14: Wir haben auf der ostelbischen Seite ohnehin einen relativ hohen Grundwasserstand und da kann schnell ein Starkregen, also gar nicht das typische Hochwasser, das wir von der Elbe her kennen, sondern ein Starkregen dazu führen, dass solche Gräben überflutet sind, dass der Grundwasserspiegel weiter steigt. Und genau das soll hiermit gefördert werden. Rund 3,5 Millionen Euro vom Land. Die Landeshauptstadt legt nochmal eine gute Million Euro drauf. Und diese Maßnahmen sollen noch im Jahr 2026 beginnen.
0: Ertüchtigt werden die Gräben Neugrüneburg, Schwanengraben und der Graben A, die über das Grabensystem Furtlake in den Ehlekanal entwässern. Wo genau sich diese und andere Gräben ihrer Art befinden und wohin sie im Fall von extremen Niederschlagsmengen entwässern, kann übrigens auf sogenannten Starkregenkarten eingesehen werden, die vom Umweltministerium erstellt wurden und öffentlich zugänglich sind. Mit diesen Klimaresilienzmaßnahmen sollte die Landeshauptstadt dann in Zukunft besser auf Starkregenereignisse vorbereitet sein, um weitere Hochwasserkatastrophen zu verhindern.
14: Sie merken doch schon an der Taktung von Jahrhunderthochwasser, wie sehr wir eine Veränderung erleben. Manche von uns schon in ihrer Lebenszeit. Die Taktung wird immer enger, Starkregenereignisse treten häufiger auf. Und deshalb, man muss da immer wieder investieren. Und man sollte nicht lange darüber streiten. Der Klimawandel ist da, den kann man nicht leugnen. Man sollte jetzt Vorsorge treffen.
15: Barleben, Meizendorfer Straße 24. Noch ist die Hausnummer schwarz und wird es aber auch bleiben. Trotzdem haben sich hier neben Vertretern der Allgemeinen Wohnungsgenossenschaft Wolmirstedt als Investor, der Landesenergieagentur Sachsen-Anhalt und der Gemeinde versammelt, um für die Gebäude 24a und b die grüne Hausnummer zu empfangen. Denn die grüne Hausnummer ist eine Auszeichnung für Gebäude, die klar definierte Energieeffizienzstandards erreichen, welche weit über den gesetzlichen Mindestanforderungen liegen.
16: Also gemeinsam mit der Lena zeichnen wir die Investoren, manchmal Wohnungsgenossenschaften, manchmal Wohnungsgesellschaften, manchmal aber auch private Eigentümer auf, die sich in besonderem Maße bei der Sanierung oder beim Neubau von Wohnungen, von Häusern engagieren, modernste Technik einbauen, klimaschonende Technik einbauen, Energieeffizienz auch bei der Frage der Stromversorgung organisieren, aber vor allem bei der Frage von Wärmeversorgung, also Dämmung, neue moderne Heizungssysteme sich engagieren. Und damit wollen wir mit der grünen Hausnummer aufmerksam machen.
15: Von außen fallen die großen Photovoltaikanlagen auf, selbstverständlich auch auf den Dachflächen. Und damit die senkrechten Fassadenelemente nicht beschattet werden, wurde auf Balkone verzichtet. Das ist so eine Wohnung im Dachgeschoss. 115 Quadratmeter für 15 Euro Miete komplett. Denn in diesem Preis sind für 4 Jahre auch Heizkosten und Stromverbrauch eingeschlossen. Das ist möglich, weil die Planung darauf abgestimmt ist, dass der mit den Solarflächen erzeugte Strom über Speicher direkt in den Verbrauch geht.
17: Die grüne Hausnummer ist ein etablierter Auszeichnungswettbewerb im Land Sachsen-Anhalt. Wir haben heute hier in Barleben die 86. grüne Hausnummer tatsächlich übergeben können. Zahlreiche grüne Hausnummern plus auch Ziel ist es, der Landesenergieagentur gemeinsam mit den Partnern, Handwerkskammer, Architektenkammer und viele andere, dass wir gute Beispiele auch öffentlich machen.
15: Das ist also jetzt die grüne Hausnummer, die in wenigen Tagen neben die Eingangstür geschraubt wird. Und den Mietern der beiden Neubauten wünschen wir dann möglichst viel Sonnenschein.

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1: Zu DDR-Zeiten war ein Teil des Schullebens der sogenannte PA-Unterricht, an den sich bestimmt noch einige unserer Zuschauer erinnern können. Einmal in der Woche war es üblich, dass SchülerInnen nicht die Schule besuchten, sondern stattdessen etwas Betriebsluft schnuppern durften. Einerseits, um vielleicht schon den Grundstein für den zukünftigen Berufswunsch zu legen, und gleichzeitig wurden die Sprösslinge auf diese Weise schon einmal an die Produktion, also an die Arbeit in der Praxis, herangeführt und somit besser auf die Arbeitswelt vorbereitet. An dieser praktischen Erfahrung fehlt es den Jugendlichen von heute oft, denn ein kurzes Pflichtpraktikum in der Oberstufe ist mit regelmäßiger Praxistätigkeit kaum zu vergleichen, sodass viele sich nach dem Schulabschluss ins kalte Wasser geworfen fühlen. Um das zu vermeiden, sei es wichtig, den Praxisbezug im Unterricht wieder als einen festen Bestandteil des Schullebens zu etablieren, mit den sogenannten Praxislerntagen, für die am vergangenen Freitag eine gemeinsame Absichtserklärung vom Bildungsminister, dem Ministerpräsidenten und Vertretern der Magdeburger Kammern und Verbände unterzeichnet wurde.
2: Der Praxislerntag ist also ein Tag in der Woche, den die Schülerinnen und Schüler der 8. und 9. Klasse vor allen Dingen in Betriebe gehen. Das machen wir an Sekundarschulen und Gemeinschaftsschulen, auch an Gesamtschulen, auch an Förderschulen gibt es den Praxislerntag. Es gibt in Sachsen-Anhalt schon circa 60 Schulen, die das praktizieren. Im nächsten Schuljahr kommen noch mal einige dazu. Und wir wollen gern, dass alle Sekundar-, Gemeinschaftsschulen, Förderschulen, Gesamtschulen die Gelegenheit haben, wenn sie das wollen, den Praxislerntag durchzuführen. Das heißt, dass ihre Schüler in der 8. und 9. Klasse 4 Tage klassisch Unterricht in der Schule haben und an einem Tag in die Betriebe gehen und dort in der Praxis lernen, also lernen, was es heißt, wirklich einen Beruf auszuüben.
1: Diese wertvollen Erfahrungen in der Praxis ermöglichen den SchülerInnen zudem das Verinnerlichen von wichtigen Fähigkeiten und Verhaltensweisen, an denen es heutzutage auch häufig mangelt. Dazu gehören Kompetenzen wie Pünktlichkeit, ordnungsgemäßes Arbeiten oder das Schreiben von Berichten, sowie die richtige Kommunikation und Kontaktaufnahme mit Außenstehenden.
2: Ich kann mich noch erinnern, als Schüler, mir fiel es mit 15, 16 Jahren total schwer zu telefonieren. Ja, also zu sagen, ruf mal da beim Bäcker an, und das war für mich eine Hürde, und das ist für heutige Schüler, glaube ich, noch genauso. Und deswegen einfach diese Überwindung zu schaffen, in die Praxis zu gehen und dann auch ein positives Feedback vielleicht auch zu kriegen und zu hören, Mensch, das kann ich. Ich bin vielleicht nicht so doll in Mathematik, aber ich kann super gut mit Kunden umgehen, ich kann gut Haare schneiden oder was auch immer. Und das ist uns wichtig, dass wir die Stärken betonen und dass wir Schülern die Chance geben, schon frühzeitig zu erkennen, was sind ihre Fähigkeiten, und dass sie dann motiviert sind, auch einen guten Schulabschluss zu machen.
1: Denn auch in dieser Hinsicht besteht dringender Verbesserungsbedarf. Ebenso wie es den SchülerInnen an Praxiserfahrung fehlt, besteht in den Betrieben ein Mangel an Auszubildenden. Demnach handelt es sich bei den Praxislerntagen um eine Initiative, von der wirklich alle Akteure profitieren dürften. Für die Festsetzung der entsprechenden Rahmenbedingungen und Ziele des Vorhabens soll nun eine gemeinsame Arbeitsgruppe etabliert werden, an der sowohl die Landkreise als auch die Vertreter der Kammern und Verbände beteiligt sind.
2: Wo sie über den Fortgang des Praxislerntages beraten, wo sie quasi Stolpersteine identifizieren und dann quasi Schritt für Schritt sukzessive diesen Praxislerntag weiterentwickeln, weil wir uns auch natürlich darüber im Klaren sind, dass noch nicht alles perfekt sein wird und am 1.8. alles super perfekt startet, sondern das ist ein, man sagt neudeutsch, iterativer Prozess. Also man geht Schritt für Schritt vor und versucht also sukzessive das weiterzuentwickeln, und dafür gibt es jetzt die Arbeitsgruppe, und wir haben heute hier gemeinsam unterschrieben, dass also auch die Wirtschaft dort Vertreterin entsendet, damit wir quasi wirklich auch auf Augenhöhe miteinander sprechen können.
1: Mehr Präsenz im Praxisbereich bedeutet natürlich, dass die Jugendlichen stattdessen etwas weniger Zeit im regulären Unterricht verbringen, was im Rahmen des aktuellen Lehrkräftemangels eine wesentliche Erleichterung für das Schulpersonal bedeuten dürfte. Böse Zungen mögen vermuten, dass das ein ausschlaggebender Faktor für das Einführen der Praxislerntage sei und nur ein temporäres Pflaster, bis sich das Lehrerdefizit wieder normalisiert habe. Es wurde jedoch versichert, dass es sich bei den Praxislerntagen um eine langfristige Initiative handeln soll. Demnach sei die Entlastung der Lehrkräfte eher als ein hilfreicher Bonus zu sehen.
2: Und vor allen Dingen Bonus für alle Seiten, ja, für die Betriebe, für die Schüler, für die Schulen. Und das soll im Mittelpunkt stehen. Es geht also wirklich darum, eine Verbesserung unseres Bildungsangebotes hinzubekommen. Und da sind wir sehr froh, mit dem Praxislerntag, der jetzt schon seit 5 Jahren erprobt wird, jetzt in den Regelbetrieb überzugehen, und dass wir also die ganzen Akteure auch hinter uns haben.

0: Es ist wieder soweit, die Ore Klassik startet zum 16. Mal von der Wolmirstädter Schlossdomäne. Wieder haben die stolzen Besitzer ihren Anteil an dem rollenden Fahrzeugmuseum für diese Tour angemeldet und wie immer steht vor der Ausfahrt eine Unmenge an Vorbereitung und es werden sehr viele freiwillige Helfer gebraucht, die hier beim Treffen noch einmal final eingeteilt werden. Es gibt selbstverständlich wieder ein Roadbook und gleich werden die Taschen gepackt, mit denen die Teilnehmer für die Tour ausgerüstet werden. Und wieder gibt es eine prächtige Plakette, die die Teilnahme belegt.
1: Der Start erfolgt wie jedes Jahr um 10 Uhr auf der Schlossdomäne. Ab 10 Uhr wird circa eine Stunde, anderthalb dauern. Dann bewegen sich die Teilnehmer durch die erstmal östlich, um dann wieder in Richtung Westen zu fahren. Zwischendurch in den Orten würden wir uns freuen, oder die Teilnehmer freuen sich auch, wenn die Teilnehmer der Oberklassik begrüßt werden und schön gewunken wird. Wäre toll. Wir haben dementsprechend auch dieses Jahr in den Ortschaften, die wir passieren, in den Gemeindeverwaltungen und einschlägigen Geschäften und so weiter, Plakate ausgehangen mit den Zeiten der Ortsdurchfahrten, bevor es dann in Hundesburg zur Mittagspause kommt und die Teilnehmer weiter Richtung Westen starten, um dann nachher wieder Richtung Osten zu starten und circa, wir gehen von 14.30 Uhr Ankunft auf der Schlossdomäne aus der ersten Fahrzeuge.
0: Hundesburg, genauer die Ziegelei, ist der Zielpunkt der ersten Etappe und dort hat man sich auf die Oldtimer-Rallye entsprechend vorbereitet. Es geht also diesmal mehr in Richtung Nordwesten und zum ersten Mal führt die Strecke nicht über den Altkreis Haldensleben hinaus. Zurück zum Roadbook, denn wie immer gibt es hier Fragen, die man nur beantworten kann, wenn man die vorgeschriebene Strecke fährt. Und das ist in diesem Jahr ganz besonders wichtig, auch die ganze Tour besonders aufmerksam ist. Es wird wechselhaftes Wetter vorhergesagt, zumindest am Vormittag werden Cabrios geschlossen bleiben. Aber ansonsten freuen sich alle auf die 16. Ore Klassik am kommenden Samstag.

0: Noch ungefähr 9 Jahre dauert es, bis die Bundesgartenschau in Dessau-Roßlau stattfindet. Doch auch jetzt wird und wurde sich schon intensiv mit der Buga 2035 in der Bauhausstadt beschäftigt. Am 5. und 6. Juni lud die Stadt zur dritten Innovationswerkstatt ein. Das Oberthema diesmal war Kommunikation.
1: Es ging darum, einerseits, was können wir für interessante Geschichten erzählen, die eben Menschen nach Dessau-Roßlau zur Buga locken, die das Ganze interessant machen. Aber es ging auch sehr stark darum, wie nehmen wir die Menschen in Dessau-Roßlau mit? Wie machen wir sie, wie gewinnen wir sie als Mitmacher und Mitmacherinnen? Wie machen wir sie zu Gastgebenden auch für die Buga?
0: Am ersten Tag der Innovationswerkstatt gab es Impulsvorträge und Podiumsdiskussionen mit Experten. Am zweiten Werkstatttag wurden dann die Arbeitsergebnisse im Bauhausmuseum vorgestellt und man zog ein Fazit. Insgesamt wurden 5 Projektideen während der dritten Buga-Werkstatt entwickelt.
1: Eine ging darum, wie können wir wirklich niedrigschwellig auf die Menschen in Dessau-Roßlau zugehen und sie für die Idee, bei der Buga mitzumachen, gewinnen. Sie auch zu informieren überhaupt, dass es möglich ist, mitzumachen. Und da war die Idee, einen Buga-Bauwagen aufzustellen, der durch die Stadtteile fährt und wirklich vor Ort dann die Menschen zum Mitmachen animiert.
0: Bis die Bundesgartenschau dann in der Doppelstadt an Elbe und Mulde stattfindet, geht noch einige Zeit ins Land. Wie gehen die konkreten Vorbereitungen für die Buga 2035 nun nach den 3 Werkstätten weiter?
1: Wir werden jetzt erstmal die ganzen Ergebnisse dieser Werkstätten dokumentieren. Es wird ein kleines Heft geben, wirklich, wo alle Ideen nochmal ausführlich beschrieben sind, wo wir auch die Ideen der Bürgerinnen und Bürger, die über die Webseite des Werkraums eingebracht wurden, nochmal für alle zugänglich machen. Und dann ist, glaube ich, ganz klar geworden aus diesen Innovationswerkstätten, dass es eben weitergehen muss und die Projektideen zeigen auf, wie es weitergehen kann, die Menschen in Dessau-Roßlau einzubinden. Und ansonsten muss man natürlich sagen, die Innovationswerkstätten waren ja auch Grundsätze und Leitlinien aufzuzeigen, die wichtig sind für die Realisierungswettbewerbe, die von der Stadt jetzt ausgeschrieben werden, um erste Projekte der Buga anzugehen.
0: Mit großen Schritten geht Dessau-Roßlau in Richtung der Buga 2035. Was uns genau in 9 Jahren bei der Gartenschau erwartet, ist noch nicht klar. Eines ist aber gewiss: Den Weg dahin kann die Stadtgemeinschaft nur gemeinsam gehen.

0: Die Vorgesetzten sind der Direktor, dann der Inspektor, die Informatores, und zwar zum Teil die Ordinatorii und die Extraordinatorii, die aber nur auf bedürftigen Fall zu einiger Information genommen werden dürfen. So etwas zu wissen war sicher wichtig für Schüler in den frankischen Stiftungen, aber auch für deren Eltern, die ihre Söhne nach Halle zur Schule schickten. So zu lesen auf einem gedruckten Papier zur Einrichtung des Pädagogii Regii zu Blaucha an Halle aus dem Jahr 1710. Es ist das erste Dokument einer kleinen Kabinettausstellung in der Historischen Bibliothek der Frankischen Stiftungen und diente vor 300 Jahren zur Akquirierung neuer Zöglinge, wurde also an die Eltern versandt, die ihren adligen Nachwuchs doch bitte nach Halle zu Franke in die Schule schicken sollten.
1: Also die Prozentverhältnisse ändern sich im Laufe des 18. Jahrhunderts, aber man kann schon sagen, fast 50-50 sind es Adelsfamilien. Nicht nur Adlige aus Brandenburg-Preußen, sondern aus dem ganzen protestantischen Alten Reich kommen hier zusammen. Durchaus auch Familien des Reichsadels, also Familien der Reichsgrafenschaft, sind hier prominent vertreten, und schaffen damit für Franke eben auch eine Möglichkeit, sozusagen seinen Einfluss über das eigene Territorium hinaus, in die gesamte protestantische Adelswelt im Reich zu verbreiten. Und im Gegenzug sieht man das Interesse dieser Adelsfamilien am Pietismus eben darin, dass sie ihre Schüler hierher schicken. Die andere Hälfte, die allerdings immer kleiner wird, der Adelsanteil wird im Laufe des 18. Jahrhunderts größer in der Schülerschaft, sind eben nicht adlige Mitglieder von Eliten. Manches sind Gelehrtenfamilien, aber das ist eher die Ausnahme, weil das Schulgeld zu hoch ist. Aber eben auch Familien der Kaufmannschaft, schicken Kinder gerne hierher. Und hier hat man auch einen ziemlich internationalen Kreis. Also es sind zwar deutsche Kaufleute, aber die können auch in Riga sitzen beispielsweise. Also es sind mehrere Schüler aus dem Baltikum hier nach Halle geschickt worden ins Internat, um dann hier ihre Schulbildung zu bekommen.
0: Denen wurde hauptsächlich Latein beigebracht, aber auch in gewisser Weise Naturwissenschaften, denn als handwerkliche Arbeit waren die Schüler verpflichtet, Linsen zu schleifen, aus denen sie Fernrohre bauten, um den Nachthimmel zu beobachten. Auch in ein Planetarium wurde Geld investiert, um sich gegenüber anderen Bildungseinrichtungen zu profilieren. Denn so gab es beispielsweise Probleme bei den Schülerzahlen, die wegen des Siebenjährigen Krieges Mitte des 18. Jahrhunderts deutlich zurückgingen. Und mit Angeboten zur Astronomie entschieden sich wieder mehr Eltern, ihre Jungs nach Halle zu schicken.
1: Man kriegt aber die Kurve gegen in den letzten 2 Jahrzehnten des 18. Jahrhunderts wird es wieder besser, bis dann mit Napoleon dann sozusagen eine nächste Krisenphase eintritt, auch der Finanzierung des Geldes.
0: Denn die Ausbildung hier war teuer und nur sehr reiche Familien konnten sich das leisten, auch wenn es innerhalb der ausschließlich männlichen Schülerschaft auch Unterschiede gab.
1: Und es ist also unterteilt, es gibt nicht einen Einheitstarif, sondern man kann gewissermaßen Elementarschulbildung am Königlichen Pädagogium buchen und Bildung Deluxe. Das können Sie in dieser Vitrine sehr gut nachvollziehen. Es gibt verschiedene Tische für die Verpflegung, die angeboten werden. Und das bessere Essen, das teurere Essen ist in einem Raum hier angegeben. Und dann gibt es den Massentisch und dann gibt es noch eine Zwischenstufe. Und das heißt, es gibt sozusagen verschiedene Tarife, erste, zweite, dritte Klasse. Alle sind teuer, aber Sie können auch noch einen besonderen Luxus hier sich gönnen und dann zahlen Sie aber mehr.
0: Solche Informationen kann man sich hier erlesen und man bekommt dabei einen Eindruck vom damaligen Schulwesen für zukünftige Eliten. Recherchiert und zusammengestellt übrigens im Rahmen eines studentischen Projektes.
1: Also regelmäßig werden diese Veranstaltungen durchgeführt, schlicht weil sie bei uns in der Prüfungsordnung Gott sei Dank enthalten sind, mit dem Ziel, dass Studierende eben auch mal darüber nachdenken, wie man historische Phänomene einer größeren Öffentlichkeit vermitteln kann. Dieses konkrete Thema liegt zum einen daran, dass wir hier mit der Überlieferung der Frankischen Stiftung einen reichen Schatz bergen, der in vielerlei Hinsicht der Öffentlichkeit nicht so bekannt ist. Das Königliche Pädagogium kennen vielleicht manche vom Namen, aber wie genau es aufgebaut war und die Besonderheiten sowohl des Unterrichts als auch der Zusammensetzung der Lehrerschaft oder der Studierenden, das dürfte nur Experten klar sein. Und das gibt hinreichend Stoff, um das hier auf interessante Weise für die Öffentlichkeit aufzubereiten.
0: Neben der in 5 Abteilungen gegliederten Ausstellung, die den Einblick in Originaldokumente erlaubt, wurde auch ein Audioguide erarbeitet, der einen durch die kleine Exposition führt und erklärt, was man auf den Papieren zu lesen bekommt. Schließlich ist vieles auf Latein geschrieben, handschriftlich und dann auch noch in Buchstaben, die heute nur noch wenigen geläufig sind. Es gibt aber auch ein Druckwerk in Form eines Kataloges, der dabei hilft, das Gesehene und Gehörte noch einmal zu vertiefen. Bis zum 4. April des kommenden Jahres könnte man die Ausstellung noch besuchen.

0: Ihr Schlüssel zum Glück, ich höre.
1: Ich beteilige mich nicht an
2: Einbrüchen. Aber es ist nicht so, wie Sie glauben.
1: Vergessen Sie.
2: 1000 Euro.
0: Cash?
1: Ah.
0: Zauberstab!
2: Oh, ja, das ist deine Mutter.
0: Wir sind sowas von am Arsch.
2: Wir packen ihn in den Lieferwagen und stellen den irgendwo ab, alles klar?
0: Sie bringen mir nur Unglück. Wieso habe ich mich darauf eingelassen?
2: Meine Ex kann uns ein Taxi rufen.
3: Was heißt hier Ex? Wir sind ja noch nicht mal geschieden.
2: Doch.
3: Nein.
2: Aber ja.
3: Aber nein.
2: Ja.
3: Nein.
0: Wenn Sie mich fragen, Sie sind das perfekte Paar.
3: Wer ist der Fettsack?
0: Warte mal, wen nennst du jetzt?
3: Entschuldigen Sie uns, Dicker.
0: Können wir die Kommentare übers Aussehen unterlassen? Wieso müssen wir das Geld in den Safe zurücklegen? Das kapiere ich nicht.
4: Mit 3 Jahren bemerkt man alles und versteht nichts. Öffne dich. Gott hatte endlich einen Blick und einen Körper. Was sollte er damit anfangen? Dieser Körper war sein Gefängnis. Aber

0: San. Sie wird uns ein bisschen unter die Arme greifen.
1: Du warst die Einzige, die mich wirklich erkannte.
2: Eines Tages wird sie groß sein und dich vergessen, so wie du selbst alles vergessen hast.
1: War das das Leben? Ein riesiger, gieriger Schlund, der alles verschlingt? Mit 3 Jahren kehrte ich zurück zum ewigen Augenblick.

0: Unsere Klienten zahlen heute das Dreifache vom üblichen Preis.
1: Wir sind hier für die Spiele.
2: Kleine Sitzecke, eine Leseecke und einem Essbereich.
0: Deine Bewertung ist diesmal noch schlechter.
2: Ich habe hier extra Ihren Koffer runtergetragen.
0: Schon gut. Vergiss den Kommentar. Kümmere dich um deinen Klienten.
2: Sorry, ich höre Sie sehr schlecht. Können Sie mit Ja oder Nein antworten?
3: Hey, sorry. Ich wollte dich nicht erschrecken. Bist du hier wegen des Apartments? Ich bin hier, um Athleten auf die Spiele vorzubereiten. Hey, Leute! Hey!
2: Das ist was Geschäftliches. Ich kann nicht einfach so...
0: professionell sein. Unfassbar professionell.
3: Zieht euch diese Couch rein! Wow! Ich versichere Ihnen, wir können Ihre Frustration verstehen. Wir verstehen Sie.
1: Leid, mir geht's gut.
2: Setzen Sie sich.
4: Und los geht's! Eine Party!
3: Deine Partys.
2: Alles klar.
3: Nicht rauchen.
2: Ist ja gut.
3: Deine harten Druck.
2: Alles klar.
5: Merci beaucoup.
2: Au revoir.
5: Au revoir.
3: Auch wenn du die Welt hast und alles scheiße findest, könntest du dich ein bisschen für andere interessieren.
6: Diese ganze Schwere fällt in deinen Körper.
2: Scheiße! Alles okay? Du hast meinen ganzen Tag versaut.
3: Wieso denn?
2: Wie konnte ich mich nur auf diesen spirituellen Schwachsinn einlassen? Tja, und heute Abend geschieht es. Buchstäblich die Straße runter.
3: Wenn ich irgendwo unglücklich bin, suche ich mir einen anderen Ort zum Leben.
2: Du bist einer von denen. Du bist einer von den Scheißidioten.
3: Du bist ein wundervoller Mensch. Hier zu leben muss geil sein, oder?
2: Ja, der Himmel auf Erden.
7: Hier kannst du nicht parken. Das ist ein Behindertenparkplatz. Hast du in der Fahrschule nicht richtig aufgepasst?
8: Danke.
9: Ich sag's dir, die Hölle, das sind die anderen.
10: Können wir dir helfen?
8: Ich glaube, meine Mama ist tot. Was muss ich jetzt tun?
11: Der Herr Jott hat sie erlöst. Es ist besser so.
12: Wie macht man das denn mit dem letzten Willen?
13: Aber wer sich über der Ehe tut, im Vorfeld kein Gedanke mehr, der kann auch im Neuen keine Ansprüche stellen.
12: Meine Mama möchte eingeäschert und verstreut werden.
11: Nee, und was sagst du, die Lüd?
14: Verbrannt. Ja, also ich finde das ja menschenunwürdig.
15: Da war mir wieder klar, dass deine Mutter eine Extrawurst will.
12: Wenn die Oder wieder da ist, sollen wir dann eine Trauerfeier machen?
16: Weiß ich jetzt nicht.
12: Naja, ich dachte, vielleicht können wir das hier bei euch auf dem Feld machen.
17: Bist du jetzt?
12: Du könntest mal dein Hintern näher bewegen und mir helfen.
16: Du hast doch alles im Griff.
12: Ich brauch dich hier.
17: Hey!
12: Gibt's noch Neuigkeiten wegen der Trauerfeier?
13: Ihr musstet verschieben.
12: Ja, ist ja nicht ihre Mutter.
17: Geht's noch? Wirklich, machen die eigentlich alle noch das, was sie wollen?

0: Louise, es stinkt. Es gibt ja nichts Schöneres, als wieder bei Mama einzuziehen.
1: Wie deine Schwester damals.
0: Ich hab doch wohl noch das Recht, mich hier zu Hause zu fühlen.
2: Welcome back.
3: Hunter, hey.
2: Ich habe einen Mann kennengelernt. Mit Hund.
4: War es auch sehr erfreut.
2: Sieht gut aus.
0: Das Herrchen oder der Hund? Tim, was war das denn?
5: Es wäre doch blöd, die Liebe vorbeiziehen zu lassen.
0: Die Liebe? Im Ernst?
1: Bist du eine, die sich wie im Porno epiliert und nach Thymian riecht? Bro, wirklich? Dann fick doch mit einer Kerze.
6: Eva ist schwanger.
1: Von wem denn?
6: Von mir, denke ich mal, Mama.
1: Wirklich?
0: Ich habe das Gefühl, ich würde ständig mein Leben verpassen.
2: Alles wird gut. Zu meiner Zeit versuchte man, sich ein Leben aufzubauen.
7: Ich liebe euch. Voilà, jetzt wisst ihr es. Ich liebe euch.
2: Ihr hättet am liebsten 1000.
8: Schönen Abend, Madame.
2: Selber schon.

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0: Nachdem am Freitag und am Samstag schon die ganzen Tage im Zeichen des 24. Sachsen-Anhaltstages standen, dann am Sonntag der große Festumzug durch die Innenstadt von Bernburg. Auf der einen Seite nehmen die 3500 Teilnehmer große Anstrengungen auf sich, um sich hier den zahlreichen Zuschauern am Rand der Strecke zu präsentieren. Auf der anderen Seite ist der Festumzug eine logistische Herausforderung für die Organisatoren, denn fast die gesamte Innenstadt von Bernburg war für den normalen Verkehr gesperrt. Neben den gut gelaunten Teilnehmern, die den fast 3 Kilometer langen Weg zu Fuß zurückgelegt haben, etwa 100 Fahrzeuge, darunter auch solche, die sonst den Weg nicht in die Straßen der Stadt finden. Vor 30 Jahren, genauer im August 1996, war Bernburg die erste Gastgeberstadt für den ersten Sachsen-Anhalt-Tag. Damals war das Bundesland erst 5 Jahre alt und das Fest wurde ins Leben gerufen, um das Gemeinschaftsgefühl und eine gemeinsame Identität in dem neu gegründeten Bundesland zu stärken. Und dieses Ziel kann man angesichts dieser Bilder jetzt als erreicht betrachten.
1: Wir sehen ja, was wir in den letzten Jahrzehnten ja aufgebaut haben, wie toll Sachsen-Anhalt ist. Bei allen Herausforderungen, die wir haben, haben wir so viel geschaffen. Und das präsentiert sich hier heute in Bernburg wieder. An 3 Tagen haben wir gezeigt, was Sachsen-Anhalt geleistet hat und auch, wo wir noch hinwollen. Und deswegen, ich habe wirklich viel Optimismus für dieses Land heute auch hier vom Sachsen-Anhalt-Tag mitgenommen.
0: Und dieser Optimismus war prägend für den Festumzug, denn es wurde die Vielfalt gezeigt, die es in den Städten und Dörfern gibt. Die Menschen sind stolz auf ihre Traditionen, sie schaffen sich ihr eigenes kulturelles Umfeld, in denen sie versuchen, die Generationen in Gemeinschaft zu vereinen. Und eine Gesellschaft, die daraus eine produktive Kraft schöpft, wird die Herausforderungen der Zukunft meistern können.

Mannsbilder. Helden, Herrscher, Herzensbrecher. Diesem Motto unterliegt die diesjährige Ausgabe von Sachsen-Anhalts größtem Musikfestival, das am Freitag auf dem Halleschen Marktplatz eröffnet wurde. Es handelt sich natürlich um die Händel-Festspiele, die bereits zum 86. Mal veranstaltet werden und auch in diesem Jahr wieder mit einer Vielzahl internationaler KünstlerInnen der Barockszene in die Saalestadt locken. Offiziell eingeleitet wurde das Spektakel mit einer Kranzniederlegung am Händel-Denkmal, die von den Klängen des Blechbläserquintetts Pfeiferstuhl Music Halle entsprechend musikalisch untermalt wurde. Danach folgte eine Vorführung der ältesten Bruderschaft der Welt, der Salzwürker Brüderschaft im Tale zu Halle, die zu Ehren Georg Friedrich Hennels das Kleine

0: Vom gleichen Trommelspiel angeführt, setzte die Truppe sich schließlich in Bewegung zur Westseite des Marktplatzes an der Kirche, wo die Eröffnungszeremonie fortgesetzt wurde. Eine große Menge hatte sich dort bereits vor der Bühne versammelt, um dem Glockenspiel des Roten Turms zu lauschen, von dem diese Feierstunde eingeleitet wurde. Einer Neuheit dürfte es aber auch zu verdanken sein, dass der Marktplatz an diesem Wochenende besonders gut besucht war.
1: Es ist auch zum ersten Mal, dass wir ein Weinfest machen in Händel Veritas, Musik und Wein für Halle. Wir wollten einfach das Öffnen, eine Festivalatmosphäre in der Stadt herstellen. Und deswegen sind hier so viele lokale Winzer. Wir haben eine Bühne aufgebaut. Jetzt wird da am Programm die nächsten 3 Tage stattfinden. Und wir sind einfach ganz glücklich, dass so viele Leute gekommen sind.
0: Nach einleitenden Worten des Intendanten sowie des stellvertretenden Ministerpräsidenten Armin Willingmann wurde es erneut musikalisch. Diesmal konnte neben den Blasinstrumenten noch dem Stadtsingechor und dem akademischen Orchester gelauscht werden, die diese Feierstunde gemeinsam mit ihren Klängen gestalteten.

0: Im Anschluss bezauberte Kammersängerin Romelia Lichtenstein mit ihrem Operngesang eine kleine Kostprobe von dem, was die Besucher im Rahmen des dreitägigen Spektakels noch erwartete.
1: Hier am Marktplatz gibt es eben von DJs, der Stadtschreiber spricht und ein Chornachmittag gibt es im Rahmen der Händel-Festspiele große Opernaufführungen, Talestri von Maria Antonia Walpurgis von Bayern in der Händelhalle und auch die Premiere von Rinaldo von Georg Friedrich Händel in der Operhalle und viele weitere Konzerte, und man kann es auch alles im Internet nachlesen und auch noch Tickets erwerben.
0: Möglich ist das natürlich nicht mehr für die Veranstaltungen auf dem Marktplatz, dafür aber für die Vielzahl an Konzerten, Opern, Lesungen, Filmvorstellungen und Workshops, die das Barockfestival zu Ehren Händels noch bis zum 14. Juni bereithält.

0: In der Magdeburger Synagoge haben die Meldestelle RIAS und die Beratungsstelle OFEC am vergangenen Donnerstag eine alarmierende Entwicklung vorgestellt. Dabei handelt es sich um die Zahl antisemitischer Vorfälle in Sachsen-Anhalt, welche im letzten Jahr erneut deutlich gestiegen ist.
1: Ja, also insgesamt haben wir einen starken Anstieg beobachtet. Wir haben von 202 Fällen im letzten 2024, 270 Vorfälle 2025. Das sind über 30% Steigung, was für Sachsen-Anhalt schon relativ viel ist. Und wir beobachten gestiegene Vorfälle im anti-israelischen Bereich.
0: Seit 2022 dokumentieren die Organisationen antisemitische Vorfälle im Land und arbeiten dabei eng mit den jüdischen Gemeinden zusammen. Die aktuellen Zahlen zeigen eine klare Zuspitzung der Lage. Wurden im Jahr 2024 noch 202 antisemitische Vorfälle registriert, waren es in 2025 bereits 270. Das entspricht einem Anstieg von 33,7%. Besonders auffällig ist dabei die zunehmende Härte der Vorfälle. Während 2024 noch 146 Fälle als verletzend oder besonders belastend eingestuft wurden, lag die Zahl 2025 bereits bei 239. Als eine der markanten Entwicklungen nennen RIAS und OFEC den zunehmenden Antisemitismus im Internet. Während in 2024 noch 39 digitale Vorfälle dokumentiert wurden, stieg die Zahl im vergangenen Jahr auf 100. Im Fokus stand dabei unter anderem die Synagoge in Halle. Dort häuften sich antisemitische Rezensionen auf Google Maps so stark, dass die Bewertungsfunktion vollständig deaktiviert werden musste. Außerdem zeigt sich ein Anstieg in den Taten, die aufgrund des Angriffs der Hamas auf Israel verübt wurden. Dort hat sich die Zahl der Vorfälle ebenfalls nahezu verdoppelt. Beobachtet wird zudem eine starke Beteiligung politischer Randgruppen, sowohl aus dem rechtsextremen Spektrum als auch aus dem antiimperialistischen und linken Milieu. Die Anzahl der Vorfälle sei längst mehr als ein statistisches Problem, betonen die Organisationen. Viele Juden stellen sich inzwischen die Frage, ob sie ihre religiöse Identität überhaupt noch öffentlich zeigen wollen.

0: Dabei kann man auch als völlig Unbeteiligter helfen, indem man ein Zeichen gegen diese Form des Hasses setzt.
1: Ich glaube, was erstmal sehr wichtig ist, ist erstmal vor allem Solidarität zeigen. Also das ist auch, was Jüdinnen und Juden immer wieder beschreiben, vor allem auch nach dem 7. Oktober 2023. Eine, haben sich festgestellt, eine Entsolidarisierung, also Menschen, die sich zurückziehen, die sozusagen die Distanz aufnehmen und dass eben Jüdinnen und Juden erleben, dass sie beim also wenn sie Antisemitismus erleben, dort keine Solidarität in der Gesellschaft erleben. Ich glaube, das ist erstmal wichtig, dass sozusagen wieder eine Solidarität stattfindet, dass sozusagen auf die Betroffenen zugegangen wird, dass die Betroffenenperspektive wichtig ist, dass die sozusagen mehr Platz hat in der öffentlichen Wahrnehmung. Und dann ist es natürlich vor allem, dass wir die Politik adressieren müssen. Das sind natürlich Fragen auch der Sicherheit von jüdischen Gemeinden, aber es kann natürlich nicht sein, dass es nur um Sicherheit geht, sondern wir müssen natürlich aktiv etwas gegen Antisemitismus tun. Das sind aber eben große Fragen. Da ist die Politik gefragt, sind die Erziehungsinstitutionen gefragt. Das ist ein sicherlich langer, schwieriger Prozess.

Zahlreiche Jubelrufe dieser Art waren es, mit denen der Ankunft der SCM-Handballer am Montagabend entgegengefiebert wurde. Mit gutem Grund, denn die Männer in Rot-Grün konnten sich erneut den deutschen Meistertitel sichern. Zum dritten Mal innerhalb von 5 Jahren und insgesamt zum 4. Mal in der Geschichte des Vereins. Das sollte natürlich entsprechend gefeiert werden, weshalb der SCM wie nach seinen letzten Saisonerfolgen wieder mit dem Bus vor dem Magdeburger Rathaus einkehrte, wo die Sportler von der jubelnden Menge an Fans begrüßt wurden.

0: Diese mussten sich allerdings noch etwas gedulden, denn zunächst nahm die Oberbürgermeisterin im passenden Farbschema gekleidet die Mannschaft in Empfang und begleitete sie nach oben für die feierliche Eintragung in das Goldene Buch der Landeshauptstadt. Eine Geste, die dem Verein inzwischen bereits zum 6. Mal zu Ehren kam. Ein wirklich unbeschreibliches Gefühl, so Erfolgstrainer Bennett Wiegert am Montag.
1: Ich glaube, dass das auch ein bisschen benötigen wird, vielleicht die Sommerpause, um das zu realisieren, weil auch in der Art und Weise und der Dominanz, wie wir es gemacht haben, was ganz Besonderes bleibt.
0: Nachdem sich das gesamte Team einschließlich Trainer, medizinischem Personal, Geschäftsführern und Co. im Goldenen Buch verewigen durfte, hatte das Warten der Fans endlich ein Ende und die Berufshandballer begaben sich nach draußen auf den Rathausbalkon für die Siegesfeier, wo sie ihre hart erkämpfte Trophäe voller Stolz präsentierten.
2: Hier kommt euer SC Magdeburg!
0: An einen möglichen Wiederholungssieg im nächsten Jahr will man derzeit noch nicht denken. Allerdings haben die Magdeburger am Wochenende die Möglichkeit, ihren Titel in der EHF Champions League zu verteidigen. Und auch hierfür dürften die Chancen gut stehen.
3: Unsere Mannschaft ist einfach die beste. Wir waren zu jedem Bundesligaspiel auswärts in der Halle. Wir waren zu jedem Champions-Spiel und auch Samstag in Köln. Wir schaffen das.
0: Mit Fans wie diesen auf jeden Fall.
4: Man erinnert sich bestimmt noch an das Jahrhunderthochwasser der Saale in Halle vor 13 Jahren, als hier am Gimbritzer Damm das Wasser drohte, die Neustadt zu fluten. 300.000 Sandsäcke gefüllt, transportiert und gestapelt von tausenden helfenden Händen, halfen das Schlimmste zu verhindern. Eine solidarische Höchstleistung der Hallischen Stadtgesellschaft, an die man anlässlich der 13. Wiederkehr des historischen Höchststandes des Saale-Hochwassers noch einmal erinnerte. Diesmal trockenen Fußes an historischer Stelle, denn da, wo Oberbürgermeister, Umweltminister und die Gäste des Vereins Pro Halle sich am Montag versammelten, hätte einem von 5. bis 6. Juni 2013 das Wasser im wahrsten Sinne des Wortes bis zum Hals gestanden. Und genau daran wollte der Verein Pro Halle erinnern.
5: Das Jahr 2013, das Hochwasser, hat uns damals in vielfacher Hinsicht betroffen. Ein Punkt ist für mich hängen geblieben, ist für uns alle hängen geblieben, ist das Gemeinschaftsgefühl der damaligen Zeit, diese Hilfsbereitschaft, das Untereinander, das Zusammenstehen. Das war hier am Gimbritzer Damm zu sehen, das war aber auf dem Marktplatz beim Abfüllen der Sandsäcke, in der Hordorfer Straße und so weiter zu sehen. Das ist die Idee, dafür etwas zu setzen an einem Ort, an dem man sich daran erinnern kann, an dieses Gemeinschaftsgefühl. So ist es zustande gekommen.
4: So veranstaltete man einen sogenannten Mikrowettbewerb, zu dem drei

0: Künstler gebeten wurden. Philipp Keitler ging als Gewinner hervor, dessen Kunstwerk hier enthüllt wurde. Es entstand übrigens direkt vor Ort, als der Künstler die Form aus den zuvor hier aufgestellten Sandsteinblöcken herausmeißelte. Dabei war sein Ansatz die Darstellung des Pegelverlaufs im Zeitraum vom 3. bis zum 8. Juni, als das Wasser innerhalb weniger Tage anstieg, dann wieder fiel und es gelang, das große Unglück zu verhindern.
1: Genau, bis zu der Marke, die Sie dort sehen, bis zu dem oberen Punkt, das ist der Scheitelpunkt. Und jeder einzelne Punkt auf diesem Denkmal ist exakt die Höhe des jeweiligen Tages bzw. der Stunde, wo das Hochwasser war. Da ist es gekommen und hier ist es wieder weggegangen. Der Gimritzer Damm war bedroht. An den Abenden, ich war selber mit hier, haben ganz viele Menschen aus der Neustadt, aber auch von ganz anderswo Sandsäcke gestapelt. Die Bundeswehr war mit da, hat organisatorisch mitgeholfen. Es haben Hunderte, Tausende von Hallensern mitgeholfen. Das ist genau dieses Gemeinschaftsthema. Das hat hier, und der Damm hat ja gehalten, das war knapp, aber der Damm hat gehalten. In der Zwischenzeit steht hier ein neues Bauwerk, dank der Hilfe der Landesregierung. Also insofern ist es heute eine andere Situation. Damals war es bedrohlich.
0: Diese Bilanz zog dann auch Umweltminister Armin Willingmann, der die Gelegenheit nutzte, darauf hinzuweisen, dass man seit 2002 etwa 1,6 Milliarden Euro in den Hochwasserschutz investiert hat. Übrigens nicht nur in Halle, da waren es etwa 13 Millionen, sondern landesweit. Damit wurden mittlerweile 75% aller Deiche im Land entsprechend der DIN-Normen ertüchtigt. Bei weiteren 15% der Deiche wurde der gegebene Zustand als ausreichend befunden und für den Rest wolle man im Bemühen nicht nachlassen. Hier am Gimritzer Damm sind die Hochwasserschutzmaßnahmen abgeschlossen, auch wenn es einige Zeit dauerte, bis man Vollzug melden konnte. Nun hofft man, dass man mit diesem Kunstwerk nicht nur die Erinnerung an die Ereignisse im Juni 2013 wachhält, sondern vielleicht auch ein wenig Rückbesinnung an das damalige Gemeinschaftsgefühl erreicht, in einer Zeit, in der sich die Gesellschaft zunehmend zu polarisieren scheint.
2: Gut 90 Tage vor der Landtagswahl in Sachsen-Anhalt, Sommerfest des CDU-Kreisverbandes Börde. Der Malbaum vor dem Bürgerhaus im Wellen schon etwas zerzaust und der Alleinunterhalter eröffnet ausgerechnet mit Atemlos durch die Nacht. Möglicherweise Zeichen für den Zustand der CDU im Bundesland. Gekommen ist aber das Who is Who der regionalen Prominenz und als Gast aus Berlin der Generalsekretär Carsten Linnemann. Der ist ehrenamtlicher zweiter Vorsitzender beim Bundesliga-Aufsteiger SC Paderborn und mit dem Präsidenten des 1. FC Magdeburg reden sie über Fußball. Und der Bundespolitiker will hier aktiv den Spitzenkandidaten der CDU, Sven Schulze, unterstützen.
3: Indem man vor Ort ist, indem man mit den Menschen redet. Wir machen Politik für die Menschen. Wir machen nicht Politik für eine Berliner Blase. Und es ist genauso, wie Sven Schulze sagt, zuhören, das Problem verstehen und umsetzen. Und wenn es mal nicht klappt, dann auch ehrlich sagen. Das ist die Politik, die Sven Schulze macht und die unterstütze ich.
4: Ich glaube, so eine Veranstaltung wie heute dient auch dazu, ein bisschen die Reihen zu schließen.
3: Ja, sie dient dazu, dass wir eine Union sind. Dass man sieht, da ist nicht einer in Berlin gegen Sachsen-Anhalt oder irgendwas. Im Gegenteil, ich komme selbst aus dem ländlichen Raum. Ich war häufig schon in Sachsen-Anhalt. Ich fahre hier auch durch, wenn ich nach Hause fahre. Und insofern unterstützen wir nach Kräften.
2: Sven Schulze kommt etwas später, denn er muss Termine als Ministerpräsident und als Spitzenkandidat unter einen Hut bringen. Und hier ist das für ihn ein Heimspiel. Denn er ist der Hoffnungsträger der Sachsen-Anhalt-CDU und sein Bemühen im Kampf um die Stimmen am 6. September zurzeit beispiellos. Denn er erwartet von den Wählern und Wählerinnen zu Recht,
5: dass man sich Gedanken macht, wen man hier unterstützen will. Bei dieser Wahl geht es ja nicht darum, eine Abrechnung in Berlin zu machen, sondern es geht darum, wie Sachsen-Anhalt in den nächsten 5 Jahren hier regiert wird. Und die Herausforderungen sind groß. Es gibt ganz, ganz viele Möglichkeiten, dieses Land weiter nach vorn zu bringen, auch in schwierigen Zeiten. Dafür stehe ich persönlich mit großem Engagement. Ja, und deswegen freue ich mich auf die nächsten Wochen, wenn wir ganz, ganz viel, nicht nur im Wahlkampf, sondern insgesamt hier auch in der Börde tolle Gespräche haben werden, wie es um Sachsen-Anhalt auch oder wie es in Sachsen-Anhalt auch in den nächsten Jahren weitergehen kann.
6: In Ihrem Auftritt haben Sie gerade davon gesprochen, wie vernetzt die Politik ist. Die Kommunalpolitik, Landespolitik.

0: Politik, Bundespolitik und natürlich auch dann Europapolitik. Und letztendlich muss da eine gewisse Kontinuität bleiben.
1: Unbedingt, weil ich habe gerade gestern mit Ursula von der Leyen, der Kommissionspräsidentin, gesprochen, wie wir das Thema Pharmaindustrie, wo wir hier in Sachsen-Anhalt stark sind, wo wir im Raum Magdeburg sehr stark sind, wie wir da gemeinsam noch mehr rausholen können, wie wir mit dem, was Brüssel vorhat, auch hier in Sachsen-Anhalt profitieren können. Das funktioniert aber nur, wenn man die entsprechenden Kontakte hat. Und genauso geht es bei allen Herausforderungen der Zukunft in Berlin weiter. Wenn da der Ministerpräsident Sachsen-Anhalts nicht mit am Verhandlungstisch sitzt, dann spielen wir da keine Rolle mehr. Und deswegen ist es wichtig, dass wir hier eine starke Landesregierung haben, die dann auch in Berlin und in Brüssel nicht nur vernetzt ist, sondern auch ein gewichtiges Wort mitreden kann.
2: Das Sommerfest der CDU ist also eine Wahlkampfveranstaltung nach innen. Denn obwohl die CDU in Sachsen-Anhalt etwa 5.500 eingetragene Mitglieder hat, folgt nur ein Bruchteil den Social-Media-Aktivitäten ihres Spitzenkandidaten. Und was die Kandidaten und Kandidatinnen in den 41 Wahlkreisen angeht, da ist auch noch Luft nach oben. Und wie gesagt, es sind nur noch 90 Tage bis zur Wahl.
3: Die ersten Wahlplakate hängen schon. Dabei sind bis zur Landtagswahl am 6. September noch gut 3 Monate Zeit. Da aber bis dahin noch die große Sommerferienzeit kommt, haben sich die Parteien bereits jetzt entschlossen, die heiße Phase des Wahlkampfs einzuläuten. Den Auftakt mit der Vorstellung ihrer Kampagne machten am Mittwoch die Freien Demokraten mit ihrer Spitzenkandidatin Lydia Hüskens. Sie wird die landesweite Plakatierung mit ihrem Gesicht dominieren, einem Gesicht, das sicher viele mit ihrem momentanen Amt als Ministerin für Infrastruktur und Digitales des Landes Sachsen-Anhalt verbinden. Als solche steht sie zum Beispiel für eine durchaus erfolgreiche Digitalisierung im Land, um nur mal das eine Stichwort Glasfaserausbau zu benennen. Allerdings scheinen solche sehr landesspezifischen Bilanzen in der Wahrnehmung der Bürger eine untergeordnete Rolle zu spielen. Eher überwiegt das gefühlsbetonte, es muss sich etwas verändern. Und genau diesen Satz will sich die FDP zu eigen machen, eben weil sich etwas ändern muss. Doch ganz so allgemein sollte es dann doch nicht werden.
4: Weil sich was ändern muss, ist sozusagen der Grundslogan, mit dem wir durch den Wahlkampf gehen. Und wir haben dann natürlich adaptiert, zum Beispiel im Bereich Wirtschaft, Schule oder halt eben auch im Bereich Migration. Darüber hinaus haben wir ja ein ausführliches Programm auch erarbeitet, was wir natürlich auch jedem zur Verfügung stellen können. Das heißt, das, was wir tun wollen, ist auch sehr, sehr konkret untersetzt.
3: Darüber wird man sich in den kommenden Monaten mit den Politikern auch direkt unterhalten können. So ist man stolz, für jeden Wahlkreis im Land einen Direktkandidaten aufstellen zu können. Auch wenn für viele klar sein dürfte, dass sie mit ihrer Kandidatur auf verlorenem Posten gegen die großen Parteien stehen dürften. Dennoch werden die lokalen Kandidaten auf entsprechenden Plakaten auftauchen, um für liberale Politik zu werben.
4: Also ja, wir merken insgesamt, dass sich der Wahlkampf zum Beispiel, was die großen Wahlkampfforen anbelangt, so ein bisschen anfängt zu verteilen in vor der Sommerpause und nach der Sommerpause. Darauf müssen wir uns einstellen. Ansonsten beginnen wir natürlich hier in Magdeburg 3 Monate vor dem Wahltermin. In den meisten kleineren Orten ist so Plakatierung etwa 6 Wochen vorher vorgesehen. Und dann kommen natürlich auch die klassischen Großflächen, aber auch viele andere Informationsangebote, sei es digital oder sei es auch noch ganz klassisch per Flyer und Postkarte. Auch das ist etwas, worauf wir nach wie vor nicht verzichten können.
3: Die FDP hat also ihre gelb-blaue Farbigkeit zurückgeholt. Vorbei die Zeiten, als man mit schwarz-weißen Fotos des großen Vorsitzenden warb und rosa die Farbe der Schrift war. In gewisser Weise ein Zurück zu den Wurzeln der Partei, die einst für große sozialliberale Politik stand, wirtschaftsfreundlich, aber nicht unsozial.
5: Eigentlich sollte die Profi-Skate-Vorführung am Olvenstädter Scheid noch etwas warten. Aber aufgrund der zunehmend düsteren Wolkendecke, aus der jeden Moment die Wassermassen stürzen könnten, wurde die Veranstaltung im neuen Skatepark stattdessen gleich mit dem Highlight des Events eröffnet.

0: Eine gute Entscheidung, denn sobald wieder in den offiziellen Teil übergegangen wurde, traf der erwartete Regenschauer ein, weshalb die Ansprachen am Dienstag eher kurz gehalten wurden. Vor Ort waren an diesem Nachmittag unter anderem die Oberbürgermeisterin und der Staatssekretär, um den neuen Skatepark im Olvenstädter Scheid nach umfassender Sanierung für die Öffentlichkeit freizugeben und gleichzeitig den Abschluss mehrerer Freizeitprojekte in der Landeshauptstadt zu würdigen. Denn der Skatepark ist nur eines von insgesamt 4 Spiel- und Freizeitprojekten, die in den vergangenen 3 Jahren in Magdeburg entstanden sind und mit insgesamt rund 1,5 Millionen Euro Fördermitteln umgesetzt wurden. Die Finanzierung erfolgte mit sogenannten PMO-Mitteln, Geldern aus dem Vermögen der Parteien und Massenorganisationen der ehemaligen DDR.
1: Wir können immer einen Teil dieser PMO-Mittel für soziale und kulturelle Zwecke einsetzen. Und das Sozialministerium bekommt eben dann Geld, mit denen wir sozusagen soziale Einrichtungen fördern können. Und da machen wir sozusagen in Gesprächen und Aufrufen, geben wir den Städten die Gelegenheit, Ideen einzubringen. Und die Stadt Magdeburg hat eben hier ein Konzept eingebracht, wie sie verschiedene Spielplätze, Bewegungsplätze für Menschen allen Alters gestalten wollen. Und dieser Skaterpark ist eines davon.
0: Die neue Anlage am Olvenstädter Scheid ist mit Abstand das umfangreichste Einzelprojekt der geförderten Vorhaben. Rund 613.000 Euro wurden in den Neubau des Parks investiert. Ein kostenspieliges Vorhaben, das aber aufgrund des zunehmenden Verschleißes dringend notwendig war.
2: Da waren ganz große, ich sag mal, Verletzungsrisiken durch Rampen, die sich über die Zeit hinweg, vor allem im Sommer, in den Asphalt reingesetzt haben. Das bedeutet, da entstehen halt super viele große Cracks. Und wenn man da skatet, dann ist das ein riesen Gefahrenpotenzial. Und allein deshalb wollten, ich glaube, die Initiative kam tatsächlich von einer Streetwalkerin, Sandra Tümpel heißt die, die sich hier um den Olvenstädter Kreis, sage ich mal ganz grob, kümmert und hat hier im Rahmen eines Beteiligungsprogrammes abgefragt, ob das hier Sinn machen würde.
0: Die Antwort darauf war ein enthusiastisches Ja, dem die Stadt in Zusammenarbeit mit dem Plaza e.V. nachkam, der als Stellvertreter der lokalen Skateszene fungierte und demnach den Wünschen der Skater entsprechend ein geeignetes Planungsbüro beauftragte, sodass auf dem Gelände eine moderne Anlage nach amerikanischem Standard entstehen konnte, die sowohl für Skateboards und Scooter sowie BMX-Räder und Inline-Skates, aber auch für WCMX geeignet ist, also für den Rollstuhlsport. Durch spezielle Auffahrten können RollstuhlnutzerInnen alle Ebenen des Parks befahren. Klar markierte Fahrwege und reichlich Sitzmöglichkeiten sorgen zusätzlich für mehr Barrierefreiheit. Gestalterisch setzt die Fläche auf das sogenannte Streetflow-Konzept. Dabei werden klassische Elemente des urbanen Fahrens, etwa Geländer, Banks und Kanten, mit geschwungenen Übergängen und flüssigen Linien kombiniert. Ziel ist es somit, unterschiedliche Fahrstile und Erfahrungsstufen miteinander zu verbinden und möglichst vielseitige Bewegungsabläufe zu ermöglichen. Das durfte am Dienstag natürlich gleich nach Herzenslust ausprobiert werden. Dabei stellte auch die nasse Fahrbahn kein Hindernis dar, es wurde lediglich etwas vorsichtiger gefahren. In Zukunft soll die Anlage zudem als Austragungsort für verschiedene Veranstaltungen der Szene dienen. Die nächste Möglichkeit dafür bietet sich am Skateboarding Day, der am 21.06. stattfindet. Hauptsächlich wird sich dieser aber voraussichtlich am Petriförder abspielen, wo sich der Hauptort der lokalen Szene befindet. Aber auch auf der neuen Anlage könnten sich noch diverse Wettbewerbe und Partys ereignen. Konkrete Pläne gibt es dafür allerdings noch nicht. Genaueres dürfte dann zeitnah auf der Website oder auf den Social-Media-Kanälen des Plaza e.V. zu finden sein. Milliardenschwere Schäden für die Stadt Magdeburg und Sachsen-Anhalt waren es gewesen, die vom Elbe-Hochwasser im Jahr 2002 und erneut 2013 verursacht wurden, woraufhin das Umweltministerium in den letzten 2 Jahrzehnten bereits zunehmend in die Verbesserung des Hochwasserschutzes im Land investierte. Künftig möchte man sich diesem Anliegen noch intensiver widmen, weshalb Umweltminister Willingmann am vergangenen Freitag eine Förderung in Höhe von rund 3,5 Millionen Euro an die Oberbürgermeisterin überreichte. Diese entstammen dem landesweiten Programm Klima 3, das Maßnahmen für ein verbessertes Starkregenmanagement und Klimaresilienz unterstützen soll. 34 solcher Vorhaben können mithilfe des Landesprogrammes gefördert werden. In Magdeburg wird der Fokus auf dem Ausbau von 3 Entwässerungsgräben liegen, um dort einen gesicherten Wasserabfluss bei Starkregenereignissen zu ermöglichen.
3: Wir haben auf der ostelbischen Seite ohnehin einen relativ hohen Grundwasserstand und da kann schnell ein Starkregen, also gar nicht das typische Hochwasser, das wir von der Elbe her kennen, sondern ein Starkregen dazu führen, dass solche Gräben überflutet sind, dass der Grundwasserspiegel weiter steigt. Und genau das soll hiermit gefördert werden. Rund 3,5 Millionen Euro vom Land. Die Landeshauptstadt legt nochmal eine gute Million Euro drauf. Und diese Maßnahmen sollen noch im Jahr 2026 beginnen.
0: Ertüchtigt werden die Gräben Neugrüneburg, Schwanengraben und der Graben A, die über das Grabensystem Furtlake in den Ehlekanal entwässern. Wo genau sich diese und andere Gräben ihrer Art befinden und wohin sie im Fall von extremen Niederschlagsmengen entwässern, kann übrigens auf sogenannten Starkregenkarten eingesehen werden, die vom Umweltministerium erstellt wurden und öffentlich zugänglich sind. Mit diesen Klimaresilienzmaßnahmen sollte die Landeshauptstadt dann in Zukunft besser auf Starkregenereignisse vorbereitet sein, um weitere Hochwasserkatastrophen zu verhindern.
3: Sie merken doch schon an der Taktung von Jahrhunderthochwasser, wie sehr wir eine Veränderung erleben. Manche von uns schon in ihrer Lebenszeit. Die Taktung wird immer enger, Starkregenereignisse treten häufiger auf. Und deshalb, man muss da immer wieder investieren. Und man sollte nicht lange darüber streiten. Der Klimawandel ist da, den kann man nicht leugnen. Man sollte jetzt Vorsorge treffen.
4: Barleben, Meizendorfer Straße 24. Noch ist die Hausnummer schwarz und wird es aber auch bleiben. Trotzdem haben sich hier neben Vertretern der Allgemeinen Wohnungsgenossenschaft Wolmirstedt als Investor, der Landesenergieagentur Sachsen-Anhalt und der Gemeinde versammelt, um für die Gebäude 24a und b die grüne Hausnummer zu empfangen. Denn die grüne Hausnummer ist eine Auszeichnung für Gebäude, die klar definierte Energieeffizienzstandards erreichen, welche weit über den gesetzlichen Mindestanforderungen liegen.
5: Also gemeinsam mit der Lena zeichnen wir die Investoren, manchmal Wohnungsgenossenschaften, manchmal Wohnungsgesellschaften, manchmal aber auch private Eigentümer auf, die sich in besonderem Maße bei der Sanierung oder beim Neubau von Wohnungen, von Häusern engagieren, modernste Technik einbauen, klimaschonende Technik einbauen, Energieeffizienz auch bei der Frage der Stromversorgung organisieren, aber vor allem bei der Frage von Wärmeversorgung, also Dämmung, neue moderne Heizungssysteme sich engagieren. Und damit wollen wir mit der grünen Hausnummer aufmerksam machen.
4: Von außen fallen die großen Photovoltaikanlagen auf, selbstverständlich auch auf den Dachflächen. Und damit die senkrechten Fassadenelemente nicht beschattet werden, wurde auf Balkone verzichtet. Das ist so eine Wohnung im Dachgeschoss, 115 Quadratmeter für 15 Euro Miete komplett, denn in diesem Preis sind für 4 Jahre auch Heizkosten und Stromverbrauch eingeschlossen. Das ist möglich, weil die Planung darauf abgestimmt ist, dass der mit den Solarflächen erzeugte Strom über Speicher direkt in den Verbrauch geht.
6: Die grüne Hausnummer ist ein etablierter Auszeichnungswettbewerb im Land Sachsen-Anhalt. Wir haben heute hier in Barleben die 86. grüne Hausnummer tatsächlich übergeben können. Zahlreiche grüne Hausnummern plus auch Ziel ist es, der Landesenergieagentur gemeinsam mit den Partnern, Handwerkskammer, Architektenkammer und viele andere, dass wir gute Beispiele auch öffentlich machen.
4: Das ist also jetzt die grüne Hausnummer, die in wenigen Tagen neben die Eingangstür geschraubt wird. Und den Mietern der beiden Neubauten wünschen wir dann möglichst viel Sonnenschein.

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4: Zu DDR-Zeiten war ein Teil des Schullebens der sogenannte PA-Unterricht, an den sich bestimmt noch einige unserer Zuschauer erinnern können. Einmal in der Woche war es üblich, dass SchülerInnen nicht die Schule besuchten, sondern stattdessen etwas Betriebsluft schnuppern durften. Einerseits, um vielleicht schon den Grundstein für den zukünftigen Berufswunsch zu legen, und gleichzeitig wurden die Sprösslinge auf diese Weise schon einmal an die Produktion, also an die Arbeit in der Praxis, herangeführt und somit besser auf die Arbeitswelt vorbereitet. An dieser praktischen Erfahrung fehlt es den Jugendlichen von heute oft, denn ein kurzes Pflichtpraktikum in der Oberstufe ist mit regelmäßiger Praxistätigkeit kaum zu vergleichen, sodass viele sich nach dem Schulabschluss ins kalte Wasser geworfen fühlen. Um das zu vermeiden, sei es wichtig, den Praxisbezug im Unterricht wieder als einen festen Bestandteil des Schullebens zu etablieren, mit den sogenannten Praxislerntagen, für die am vergangenen Freitag eine gemeinsame Absichtserklärung vom Bildungsminister, dem Ministerpräsidenten und Vertretern der Magdeburger Kammern und Verbände unterzeichnet wurde.
5: Der Praxislerntag ist also ein Tag in der Woche, den die Schülerinnen und Schüler der 8. und 9. Klasse vor allen Dingen in Betriebe gehen. Das machen wir an Sekundarschulen und Gemeinschaftsschulen, auch an Gesamtschulen, auch an Förderschulen gibt es den Praxislerntag. Es gibt in Sachsen-Anhalt schon circa 60 Schulen, die das praktizieren. Im nächsten Schuljahr kommen nochmal einige dazu. Und wir wollen gern, dass alle Sekundar-, Gemeinschaftsschulen, Förderschulen, Gesamtschulen die Gelegenheit haben, wenn sie das wollen, den Praxislerntag durchzuführen. Das heißt, dass ihre Schüler in der 8. und 9. Klasse 4 Tage klassisch Unterricht in der Schule haben und an einem Tag in die Betriebe gehen und dort in der Praxis lernen, also lernen, was es heißt, wirklich einen Beruf auszuüben.
4: Diese wertvollen Erfahrungen in der Praxis ermöglichen den SchülerInnen zudem das Verinnerlichen von wichtigen Fähigkeiten und Verhaltensweisen, an denen es heutzutage auch häufig mangelt. Dazu gehören Kompetenzen wie Pünktlichkeit, ordnungsgemäßes Arbeiten oder das Schreiben von Berichten, sowie die richtige Kommunikation und Kontaktaufnahme mit Außenstehenden.
5: Ich kann mich noch erinnern, als Schüler, mir fiel es mit 15, 16 Jahren total schwer zu telefonieren. Ja, also zu sagen, ruf mal da beim Bäcker an, und das war für mich eine Hürde, und das ist für heutige Schüler, glaube ich, noch genauso. Und deswegen einfach diese Überwindung zu schaffen, in die Praxis zu gehen und dann auch ein positives Feedback vielleicht auch zu kriegen und zu hören, Mensch, das kann ich. Ich bin vielleicht nicht so doll in Mathematik, aber ich kann super gut mit Kunden umgehen, ich kann gut Haare schneiden oder was auch immer. Und das ist uns wichtig, dass wir die Stärken betonen und dass wir Schülern die Chance geben, schon frühzeitig zu erkennen, was sind ihre Fähigkeiten, und dass sie dann motiviert sind, auch einen guten Schulabschluss zu machen.
4: Denn auch in dieser Hinsicht besteht dringender Verbesserungsbedarf. Ebenso wie es den SchülerInnen an Praxiserfahrung fehlt, besteht in den Betrieben ein Mangel an Auszubildenden. Demnach handelt es sich bei den Praxislerntagen um eine Initiative, von der wirklich alle Akteure profitieren dürften. Für die Festsetzung der entsprechenden Rahmenbedingungen und Ziele des Vorhabens soll nun eine gemeinsame Arbeitsgruppe etabliert werden, an der sowohl die Landkreise als auch die Vertreter der Kammern und Verbände beteiligt sind.
5: Wo sie über den Fortgang des Praxislerntages beraten, wo sie quasi Stolpersteine identifizieren und dann quasi Schritt für Schritt sukzessive diesen Praxislerntag weiterentwickeln, weil wir uns auch natürlich darüber im Klaren sind, dass noch nicht alles perfekt sein wird und am 1.8. alles super perfekt startet, sondern das ist ein, man sagt neudeutsch, iterativer Prozess. Also man geht Schritt für Schritt vor und versucht also sukzessive das weiterzuentwickeln, und dafür gibt es jetzt die Arbeitsgruppe, und wir haben heute hier gemeinsam unterschrieben, dass also auch die Wirtschaft dort Vertreterin entsendet, damit wir quasi wirklich auch auf Augenhöhe miteinander sprechen können.
4: Mehr Präsenz im Praxisbereich bedeutet natürlich, dass die Jugendlichen stattdessen etwas weniger Zeit im regulären Unterricht verbringen, was im Rahmen des aktuellen Lehrkräftemangels eine wesentliche Erleichterung für das Schulpersonal bedeuten dürfte. Böse Zungen mögen vermuten, dass das ein ausschlaggebender Faktor für das Einführen der Praxislerntage sei und nur ein temporäres Pflaster, bis sich das Lehrerdefizit wieder normalisiert habe. Es wurde jedoch versichert, dass es sich bei den Praxislerntagen um eine langfristige Initiative handeln soll. Demnach sei die Entlastung der Lehrkräfte eher als ein hilfreicher Bonus zu sehen.
5: Und vor allen Dingen Bonus für alle Seiten. Ja, für die Betriebe, für die Schüler, für die Schulen. Und das soll im Mittelpunkt stehen. Es geht also wirklich darum, eine Verbesserung unseres Bildungsangebotes hinzubekommen. Und da sind wir sehr froh, mit dem Praxislerntag, der jetzt schon seit 5 Jahren erprobt wird, jetzt in den Regelbetrieb überzugehen und dass wir also die ganzen Akteure auch hinter uns haben.

0: Am kommenden Samstag ist es wieder soweit. Die Ore Klassik startet zum 16. Mal von der Wolmirstädter Schlossdomäne. Wieder haben die stolzen Besitzer ihren Anteil an dem rollenden Fahrzeugmuseum für diese Tour angemeldet. Und wie immer steht vor der Ausfahrt eine Unmenge an Vorbereitung. Und es werden sehr viele freiwillige Helfer gebraucht, die hier beim Treffen noch einmal final eingeteilt werden. Es gibt selbstverständlich wieder ein Roadbook und gleich werden die Taschen gepackt, mit denen die Teilnehmer für die Tour ausgerüstet werden. Und wieder gibt es eine prächtige Plakette, die die Teilnahme belegt.
1: Der Start erfolgt wie jedes Jahr um 10 Uhr auf der Schlossdomäne. Ab 10 Uhr wird circa eine Stunde, anderthalb dauern. Dann bewegen sich die Teilnehmer durch die erstmal östlich, um dann wieder in Richtung Westen zu fahren. Zwischendurch in den Orten würden wir uns freuen, oder die Teilnehmer freuen sich auch, wenn die Teilnehmer der Oberklassik begrüßt werden und schön gewunken wird. Wäre toll. Wir haben dementsprechend auch dieses Jahr in den Ortschaften, die wir passieren, in den Gemeindeverwaltungen und einschlägigen Geschäften und so weiter, Plakate ausgehangen mit den Zeiten der Ortsdurchfahrten, bevor es dann in Hundesburg zur Mittagspause kommt und die Teilnehmer weiter Richtung Westen starten, um dann nachher wieder Richtung Osten zu starten. Und circa, wir gehen von 14.30 Uhr Ankunft auf der Schlossdomäne aus der ersten Fahrzeuge.
0: Hundesburg, genauer die Ziegelei, ist der Zielpunkt der ersten Etappe und dort hat man sich auf die Oldtimer-Rallye entsprechend vorbereitet. Es geht also diesmal mehr in Richtung Nordwesten und zum ersten Mal führt die Strecke nicht über den Altkreis Haldensleben hinaus. Zurück zum Roadbook, denn wie immer gibt es hier Fragen, die man nur beantworten kann, wenn man die vorgeschriebene Strecke fährt. Und das ist in diesem Jahr ganz besonders wichtig, auch die ganze Tour besonders aufmerksam ist. Es wird wechselhaftes Wetter vorhergesagt, zumindest am Vormittag werden Cabrios geschlossen bleiben, aber ansonsten freuen sich alle auf die 16. Ore Klassik am kommenden Samstag.

0: Noch ungefähr 9 Jahre dauert es, bis die Bundesgartenschau in Dessau-Roßlau stattfindet. Doch auch jetzt wird und wurde sich schon intensiv mit der Buga 2035 in der Bauhausstadt beschäftigt. Am 5. und 6. Juni lud die Stadt zur 3. Innovationswerkstatt ein. Das Oberthema diesmal war Kommunikation.
1: Es ging darum, einerseits, was können wir für interessante Geschichten erzählen, die eben Menschen nach Dessau-Roßlau zur Buga locken, die das Ganze interessant machen. Aber es ging auch sehr stark darum, wie nehmen wir die Menschen in Dessau-Roßlau mit? Wie machen wir sie, wie gewinnen wir sie als Mitmacher und Mitmacherinnen? Wie machen wir sie zu Gastgebenden auch für die Buga?
0: Am ersten Tag der Innovationswerkstatt gab es Impulsvorträge und Podiumsdiskussionen mit Experten. Am zweiten Werkstatttag wurden dann die Arbeitsergebnisse im Bauhausmuseum vorgestellt und man zog ein Fazit. Insgesamt wurden 5 Projektideen während der 3. Buga-Werkstatt entwickelt.
1: Eine ging darum, wie können wir wirklich niedrigschwellig auf die Menschen in Dessau-Roßlau zugehen und sie für die Idee, bei der Buga mitzumachen, gewinnen. Sie auch zu informieren überhaupt, dass es möglich ist, mitzumachen. Und da war die Idee, einen Buga-Bauwagen aufzustellen, der durch die Stadtteile fährt und wirklich vor Ort dann die Menschen zum Mitmachen animiert.
0: Bis die Bundesgartenschau dann in der Doppelstadt an Elbe und Mulde stattfindet, geht noch einige Zeit ins Land. Wie gehen die konkreten Vorbereitungen für die Buga 2035 nun nach den 3 Werkstätten weiter?
1: Wir werden jetzt erstmal die ganzen Ergebnisse dieser Werkstätten dokumentieren. Es wird ein kleines Heft geben, wirklich, wo alle Ideen nochmal ausführlich beschrieben sind, wo wir auch die Ideen der Bürgerinnen und Bürger, die über die Webseite des Werkraums eingebracht wurden, nochmal für alle zugänglich machen. Und dann ist, glaube ich, ganz klar geworden aus diesen Innovationswerkstätten, dass es eben weitergehen muss und die Projektideen zeigen auf, wie es weitergehen kann, die Menschen in Dessau-Roßlau einzubinden. Und ansonsten muss man natürlich sagen, die Innovationswerkstätten waren ja auch Grundsätze und Leitlinien aufzuzeigen, die wichtig sind für die Realisierungswettbewerbe, die von der Stadt jetzt ausgeschrieben werden, um erste Projekte der Buga anzugehen.
0: Mit großen Schritten geht Dessau-Roßlau in Richtung der Buga 2035. Was uns genau in 9 Jahren bei der Gartenschau erwartet, ist noch nicht klar. Eines ist aber gewiss: Den Weg dahin

0: Die Vorgesetzten sind der Direktor, dann der Inspektor, die Informatores, und zwar zum Teil die Ordinatorii und die Extraordinatorii, die aber nur auf bedürftigen Fall zu einiger Information genommen werden dürfen. So etwas zu wissen war sicher wichtig für Schüler in den frankischen Stiftungen, aber auch für deren Eltern, die ihre Söhne nach Halle zur Schule schickten. So zu lesen auf einem gedruckten Papier zur Einrichtung des Pädagogii Regii zu Blaucha an Halle aus dem Jahr 1710. Es ist das erste Dokument einer kleinen Kabinettausstellung in der Historischen Bibliothek der Frankischen Stiftungen und diente vor 300 Jahren zur Akquirierung neuer Zöglinge, wurde also an die Eltern versandt, die ihren adligen Nachwuchs doch bitte nach Halle zu Franke in die Schule schicken sollten.
1: Also die Prozentverhältnisse ändern sich im Laufe des 18. Jahrhunderts, aber man kann schon sagen, fast 50-50 sind es Adelsfamilien. Nicht nur Adlige aus Brandenburg-Preußen, sondern aus dem ganzen protestantischen Alten Reich kommen hier zusammen. Durchaus auch Familien des Reichsadels, also Familien der Reichsgrafenschaft, sind hier prominent vertreten, und schaffen damit für Franke eben auch eine Möglichkeit, sozusagen seinen Einfluss über das eigene Territorium hinaus in die gesamte protestantische Adelswelt im Reich zu verbreiten. Und im Gegenzug sieht man das Interesse dieser Adelsfamilien am Pietismus eben darin, dass sie ihre Schüler hierher schicken. Die andere Hälfte, die allerdings immer kleiner wird, der Adelsanteil wird im Laufe des 18. Jahrhunderts größer in der Schülerschaft, sind eben nicht adlige Mitglieder von Eliten. Manches sind Gelehrtenfamilien, aber das ist eher die Ausnahme, weil das Schulgeld zu hoch ist. Aber eben auch Familien der Kaufmannschaft, schicken Kinder gerne hierher. Und hier hat man auch einen ziemlich internationalen Kreis. Also es sind zwar deutsche Kaufleute, aber die können auch in Riga sitzen beispielsweise. Also es sind mehrere Schüler aus dem Baltikum hier nach Halle geschickt worden ins Internat, um dann hier ihre Schulbildung zu bekommen.
0: Denen wurde hauptsächlich Latein beigebracht, aber auch in gewisser Weise Naturwissenschaften, denn als handwerkliche Arbeit waren die Schüler verpflichtet, Linsen zu schleifen, aus denen sie Fernrohre bauten, um den Nachthimmel zu beobachten. Auch in ein Planetarium wurde Geld investiert, um sich gegenüber anderen Bildungseinrichtungen zu profilieren. Denn so gab es beispielsweise Probleme bei den Schülerzahlen, die wegen des Siebenjährigen Krieges Mitte des 18. Jahrhunderts deutlich zurückgingen. Und mit Angeboten zur Astronomie entschieden sich wieder mehr Eltern, ihre Jungs nach Halle zu schicken.
1: Man kriegt aber die Kurve gegen in den letzten 2 Jahrzehnten des 18. Jahrhunderts wird es wieder besser, bis dann mit Napoleon dann sozusagen eine nächste Krisenphase eintritt, auch der Finanzierung des Geldes.
0: Denn die Ausbildung hier war teuer und nur sehr reiche Familien konnten sich das leisten, auch wenn es innerhalb der ausschließlich männlichen Schülerschaft auch Unterschiede gab.
1: Und es ist also unterteilt, es gibt nicht einen Einheitstarif, sondern man kann gewissermaßen Elementarschulbildung am Königlichen Pädagogium buchen und Bildung Deluxe. Das können Sie in dieser Vitrine sehr gut nachvollziehen. Es gibt verschiedene Tische für die Verpflegung, die angeboten werden. Und das bessere Essen, das teurere Essen ist in einem Raum hier angegeben. Und dann gibt es den Massentisch und dann gibt es noch eine Zwischenstufe. Und das heißt, es gibt sozusagen verschiedene Tarife, erste, zweite, dritte Klasse. Alle sind teuer, aber Sie können auch noch einen besonderen Luxus hier sich gönnen und dann zahlen Sie aber mehr.
0: Solche Informationen kann man sich hier erlesen und man bekommt dabei einen Eindruck vom damaligen Schulwesen für zukünftige Eliten. Recherchiert und zusammengestellt übrigens im Rahmen eines studentischen Projektes.
1: Also regelmäßig werden diese Veranstaltungen durchgeführt, schlicht weil sie bei uns in der Prüfungsordnung Gott sei Dank enthalten sind, mit dem Ziel, dass Studierende eben auch mal darüber nachdenken, wie man historische Phänomene einer größeren Öffentlichkeit vermitteln kann. Dieses konkrete Thema liegt zum einen daran, dass wir hier mit den

0: Überlieferung der Frankischen Stiftung einen reichen Schatz bergen, der in vielerlei Hinsicht der Öffentlichkeit nicht so bekannt ist. Das Königliche Pädagogium kennen vielleicht manche vom Namen, aber wie genau es aufgebaut war und die Besonderheiten sowohl des Unterrichts als auch der Zusammensetzung der Lehrerschaft oder der Studierenden, das dürfte nur Experten klar sein. Und das gibt hinreichend Stoff, um das hier auf interessante Weise für die Öffentlichkeit aufzubereiten.
1: Neben der in 5 Abteilungen gegliederten Ausstellung, die den Einblick in Originaldokumente erlaubt, wurde auch ein Audioguide erarbeitet, der einen durch die kleine Exposition führt und erklärt, was man auf den Papieren zu lesen bekommt. Schließlich ist vieles auf Latein geschrieben, handschriftlich und dann auch noch in Buchstaben, die heute nur noch wenigen geläufig sind. Es gibt aber auch ein Druckwerk in Form eines Kataloges, der dabei hilft, das Gesehene und Gehörte noch einmal zu vertiefen. Bis zum 4. April des kommenden Jahres könnte man die Ausstellung noch besuchen.

0: Schlüssel zum Glück, ich höre. Ich beteilige mich nicht an einem.
1: Es ist nicht so, wie Sie glauben.
0: Vergessen Sie es.
1: 1.000 Euro.
0: Cash? Ah. Zauberstab.
1: Oh, ja, das ist deine Mutter.
0: Wir sind sowas von am Arsch.
1: Wir packen ihn in den Lieferwagen und stellen den irgendwo ab, alles klar?
0: Sie bringen mir nur Unglück. Wieso habe ich mich darauf eingelassen?
1: Meine Ex kann uns ein Taxi rufen.
2: Was heißt hier Ex? Wir sind ja noch nicht mal geschieden.
1: Doch.
2: Nein.
1: Aber ja.
2: Aber nein.
1: Ja.
2: Nein.
0: Wenn Sie mich fragen, Sie sind das perfekte Paar.
3: Wer ist der Fettsack?
0: Warte mal, wen nennst du jetzt?
2: Entschuldigen Sie uns, Dicker.
0: Können wir die Kommentare übers Aussehen unterlassen? Wieso müssen wir das Geld in den Safe zurücklegen? Das kapiere ich nicht.
4: Mit 3 Jahren bemerkt man alles und versteht nichts. Öffne dich. Gott hatte endlich einen Blick und einen Körper. Was sollte er damit anfangen? Der Körper war sein Gefängnis.

0: Nishio-san. Sie wird uns ein bisschen unter die Arme greifen.
1: Du warst die Einzige, die mich wirklich erkannte.
2: Eines Tages wird sie groß sein und dich vergessen, so wie du selbst alles vergessen hast.
1: War das das Leben? Ein riesiger, gieriger Schlund, der alles verschlingt?

0: Unsere Klienten zahlen heute das Dreifache vom üblichen Preis.
1: Wir sind hier für die Spiele.
2: Kleine Sitzecke, eine Leseecke und einem Essbereich.
0: Deine Bewertung ist diesmal noch schlechter.
3: Ich habe hier extra Ihren Koffer runtergetragen.
0: Schon gut. Vergiss den Kommentar. Kümmere dich um deinen Klienten.
3: Sorry, ich höre Sie sehr schlecht. Können Sie mit Ja oder Nein antworten?
4: Hey, sorry. Ich wollte dich nicht erschrecken. Bist du hier wegen des Apartments? Ich bin hier, um Athleten auf die Spiele vorzubereiten. Hey, Leute! Hey!

0: das was Geschäftliches? Ich kann nicht einfach so...
1: sehr professionell sein.
2: Unfassbar professionell.
3: Zieht euch diese Couch rein. Wow. Ich versichere Ihnen, wir können Ihre Frustration verstehen. Wir verstehen Sie.
4: Leid, mir geht's gut.
0: Setzen Sie sich.
5: Und los geht's. Eine Party.
3: Deine Partys.
0: Alles klar.
3: Nicht rauchen.
0: Ist ja gut.
3: Deine harten Druck.
0: Alles klar.
6: Merci beaucoup.
0: Au revoir.
6: Au revoir.
3: Auch wenn du die Welt hast und alles scheiße findest, könntest du dich ein bisschen für andere interessieren.
7: Diese ganze Schwere fällt in deinen Körper.
0: Scheiße! Alles okay? Du hast meinen ganzen Tag versaut.
3: Wieso denn?
0: Wie konnte ich mich nur auf diesen spirituellen Schwachsinn einlassen?
8: Tja, und heute Abend geschieht es. Buchstäblich die Straße runter.
3: Wenn ich irgendwo unglücklich bin, suche ich mir einen anderen Ort zum Leben.
0: Du bist einer von denen. Du bist einer von den Scheißidioten.
3: Du bist ein wundervoller Mensch. Hier zu leben muss geil sein, oder?
0: Ja, der Himmel auf Erden.
9: Hier kannst du nicht parken. Das ist ein Behindertenparkplatz. Hast du in der Fahrschule nicht richtig aufgepasst?
10: Danke.
11: Ich sag's dir, die Hölle, das sind die anderen.
12: Können wir dir helfen?
10: Ich glaube, meine Mama ist tot. Was muss ich jetzt tun?
13: Der Herrjott hat's erlöst. Dann ist besser so.
14: Wie macht man das denn mit dem letzten Willen?
15: Aber wer sich über eine Ehe nicht tut, im Vorfeld keinen Gedanken mehr, der kann auch im Neuen keine Ansprüche stellen.
14: Meine Mama möchte eingeäschert und verstreut werden.
13: Nee. Und was sagst du, die Lüd?
16: Verbrannt. Ja, also ich finde das ja menschenunwürdig.
17: Da war mir wieder klar, dass deine Mutter eine Extrawurst will.
14: Wenn die Urne wieder da ist, sollen wir dann eine Trauerfeier machen?
18: Weiß ich jetzt nicht.
14: Naja, ich dachte, vielleicht können wir das hier bei euch auf dem Feld machen.
19: Bist du hier?
14: Du könntest mal deinen Hintern näher bewegen und mir helfen.
18: Du hast doch alles im Griff.
14: Ich brauch dich hier.
18: Hey!
14: Gibt's noch Neuigkeiten wegen der Trauerfeier?
15: Ihr musst es verschieben.
14: Ja, ist ja nicht ihre Mutter.
19: Geht's noch? Wirklich, machen die eigentlich alle noch das, was sie wollen?

0: Louise, es stinkt.
1: Es gibt ja nichts Schöneres, als wieder bei Mama einzuziehen.
0: Wie deine Schwester damals.
1: Ich hab doch wohl noch das Recht, mich hier zu Hause zu fühlen.
0: Welcome back.
2: Hunter, hey!
0: Ich habe einen Mann kennengelernt. Mit Hund.
3: War es auch sehr erfreut.
0: Sieht gut aus.
1: Das Herrchen oder der Hund? Mädchen, was war das denn?
4: Es wäre doch blöd, die Liebe vorbeiziehen zu lassen.
1: Die Liebe? Im Ernst?
0: Bist du eine, die sich wie im Porno epiliert und nach Thymian riecht? Bro, wirklich? Dann fick doch mit einer Kerze.
5: Eva ist schwanger.
0: Von wem denn?
5: Von mir, denke ich mal, Mama.
0: Wirklich?
1: Ich habe das Gefühl, ich würde ständig mein Leben verpassen.
0: Alles wird gut. Zu meiner Zeit versuchte man, sich ein Leben aufzubauen.
2: Ich liebe euch. Voilà, jetzt wisst ihr es. Ich liebe euch.
0: Ihr hättet am liebsten 1000.
6: Schönen Abend, Madame.
0: Selber schuld, wenn du mich Madame nennst.
1: Diese Generation hat nicht nur Versager.
2: Wer ist hier betrunken?
1: Die jungen Leute sind spannend. Fang jetzt bloß nicht mit meiner Mutter an.
7: Sie war nun mal mein erster feuchter Traum einer MILF, sorry.
8: Hallo, alle zusammen.
2: Oh, hey, Tante Ann.
0: Ich werde Großmutter. Stört sie das vielleicht?
6: Das ist sexy.

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0: Nachdem am Freitag und am Samstag schon die ganzen Tage im Zeichen des 24. Sachsen-Anhaltstages standen, dann am Sonntag der große Festumzug durch die Innenstadt von Bernburg. Auf der einen Seite nehmen die 3500 Teilnehmer große Anstrengungen auf sich, um sich hier den zahlreichen Zuschauern am Rand der Strecke zu präsentieren. Auf der anderen Seite ist der Festumzug eine logistische Herausforderung für die Organisatoren, denn fast die gesamte Innenstadt von Bernburg war für den normalen Verkehr gesperrt. Neben den gut gelaunten Teilnehmern, die den fast 3 Kilometer langen Weg zu Fuß zurückgelegt haben, etwa 100 Fahrzeuge, darunter auch solche, die sonst den Weg nicht in die Straßen der Stadt finden. Vor 30 Jahren, genauer im August 1996, war Bernburg die erste Gastgeberstadt für den ersten Sachsen-Anhalt-Tag. Damals war das Bundesland erst 5 Jahre alt und das Fest wurde ins Leben gerufen, um das Gemeinschaftsgefühl und eine gemeinsame Identität in dem neu gegründeten Bundesland zu stärken. Und dieses Ziel kann man angesichts dieser Bilder jetzt als erreicht betrachten.
1: Wir sehen ja, was wir in den letzten Jahrzehnten ja aufgebaut haben, wie toll Sachsen-Anhalt ist. Bei allen Herausforderungen, die wir haben, haben wir so viel geschaffen. Und das präsentiert sich hier heute in Bernburg wieder. An 3 Tagen haben wir gezeigt, was Sachsen-Anhalt geleistet hat und auch, wo wir noch hinwollen. Und deswegen, ich habe wirklich viel Optimismus für dieses Land heute auch hier vom Sachsen-Anhalt-Tag mitgenommen.
0: Und dieser Optimismus war prägend für den Festumzug, denn es wurde die Vielfalt gezeigt, die es in den Städten und Dörfern gibt. Die Menschen sind stolz auf ihre Traditionen, sie schaffen sich ihr eigenes kulturelles Umfeld, in denen sie versuchen, die Generationen in Gemeinschaft zu vereinen. Und eine Gesellschaft, die daraus eine produktive Kraft schöpft, wird die Herausforderungen der Zukunft meistern können.

Mannsbilder. Helden, Herrscher, Herzensbrecher. Diesem Motto unterliegt die diesjährige Ausgabe von Sachsen-Anhalts größtem Musikfestival, das am Freitag auf dem Halleschen Marktplatz eröffnet wurde. Es handelt sich natürlich um die Händel-Festspiele, die bereits zum 86. Mal veranstaltet werden und auch in diesem Jahr wieder mit einer Vielzahl internationaler KünstlerInnen der Barockszene in die Saalestadt locken. Offiziell eingeleitet wurde das Spektakel mit einer Kranzniederlegung am Händel-Denkmal, die von den Klängen des Blechbläserquintetts Pfeiferstuhl Music Halle entsprechend musikalisch untermalt wurde. Danach folgte eine Vorführung der ältesten Bruderschaft der Welt, der Salzwürker Brüderschaft im Tale zu Halle, die zu Ehren Georg Friedrich Hennels das kleine und das große Fahnenspiel präsentierten.

Vom gleichen Trommelspiel angeführt, setzte die Truppe sich schließlich in Bewegung zur Westseite des Marktplatzes an der Kirche, wo die Eröffnungszeremonie fortgesetzt wurde. Eine große Menge hatte sich dort bereits vor der Bühne versammelt.

0: versammelt, um dem Glockenspiel des Roten Turms zu lauschen, von dem diese Feierstunde eingeleitet wurde. Einer Neuheit dürfte es aber auch zu verdanken sein, dass der Marktplatz an diesem Wochenende besonders gut besucht war.
1: Es ist auch zum ersten Mal, dass wir ein Weinfest machen in Händel Veritas, Musik und Wein für Halle. Wir wollten einfach das Öffnen, eine Festivalatmosphäre in der Stadt herstellen und deswegen sind hier so viele lokale Winzer. Wir haben eine Bühne aufgebaut, jetzt wird da am Programm die nächsten 3 Tage stattfinden und wir sind einfach ganz glücklich, dass so viele Leute gekommen sind.
0: Nach einleitenden Worten des Intendanten sowie des stellvertretenden Ministerpräsidenten Armin Willingmann wurde es erneut musikalisch. Diesmal konnte neben den Blasinstrumenten noch dem Stadtsingechor und dem Akademischen Orchester gelauscht werden, die diese Feierstunde gemeinsam mit ihren Klängen gestalteten.

0: Im Anschluss bezauberte Kammersängerin Romelia Lichtenstein mit ihrem Operngesang eine kleine Kostprobe von dem, was die Besucher im Rahmen des dreitägigen Spektakels noch erwartete.
1: Hier am Marktplatz gibt es eben von DJs, der Stadtschreiber spricht und ein Chornachmittag gibt es im Rahmen der Händelfestspiele große Opernaufführungen, Talestri von Maria Antonia Walpurgis von Bayern in der Händelhalle und auch die Premiere von Rinaldo von Georg Friedrich Händel in der Operhalle und viele weitere Konzerte und man kann es auch alles im Internet nachlesen und auch noch Tickets erwerben.
0: Möglich ist das natürlich nicht mehr für die Veranstaltungen auf dem Marktplatz, dafür aber für die Vielzahl an Konzerten, Opern, Lesungen, Filmvorstellungen und Workshops, die das Barockfestival zu Ehren Händels noch bis zum 14. Juni bereithält.

0: In der Magdeburger Synagoge haben die Meldestelle RIAS und die Beratungsstelle OFEC am vergangenen Donnerstag eine alarmierende Entwicklung vorgestellt. Dabei handelt es sich um die Zahl antisemitischer Vorfälle in Sachsen-Anhalt, welche im letzten Jahr erneut deutlich gestiegen ist.
1: Ja, also insgesamt haben wir einen starken Anstieg beobachtet. Wir haben von 202 Fällen im letzten 2024, 270 Vorfälle 2025. Das sind über 30% Steigung, was für Sachsen-Anhalt schon relativ viel ist. Und wir beobachten gestiegene Vorfälle im anti-israelischen Bereich.
0: Seit 2022 dokumentieren die Organisationen antisemitische Vorfälle im Land und arbeiten dabei eng mit den jüdischen Gemeinden zusammen. Die aktuellen Zahlen zeigen eine klare Zuspitzung der Lage. Wurden im Jahr 2024 noch 202 antisemitische Vorfälle registriert, waren es in 2025 bereits 270. Das entspricht einem Anstieg von 33,7%. Besonders auffällig ist dabei die zunehmende Härte der Vorfälle. Während 2024 noch 146 Fälle als verletzend oder besonders belastend eingestuft wurden, lag die Zahl 2025 bereits bei 239. Als eine der markanten Entwicklungen nennen RIAS und OFEC den zunehmenden Antisemitismus im Internet. Während in 2024 noch 39 digitale Vorfälle dokumentiert wurden, stieg die Zahl im vergangenen Jahr auf 100. Im Fokus stand dabei unter anderem die Synagoge in Halle. Dort häuften sich antisemitische Rezensionen auf Google Maps so stark, dass die Bewertungsfunktion vollständig deaktiviert werden musste. Außerdem zeigt sich ein Anstieg in den Taten, die aufgrund des Angriffs der Hamas auf Israel verübt wurden. Dort hat sich die Zahl der Vorfälle ebenfalls nahezu verdoppelt. Beobachtet wird zudem eine starke Beteiligung politischer Randgruppen, sowohl aus dem rechtsextremen Spektrum als auch aus dem antiimperialistischen und linken Milieu. Die Anzahl der Vorfälle sei längst mehr als ein statistisches Problem, betonen die Organisationen. Viele Juden stellen sich inzwischen die Frage, ob sie ihre religiöse Identität überhaupt noch öffentlich zeigen wollen. Dabei kann man auch als völlig Unbeteiligter helfen, indem man ein Zeichen gegen diese Form des Hasses setzt.
2: Ich glaube, was erstmal sehr wichtig ist, ist erstmal vor allem Solidarität zeigen. Also das ist auch, was Jüdinnen und Juden immer wieder beschreiben, vor allem auch nach dem 7. Oktober 2023. Haben sie festgestellt, eine Entsolidarisierung, also Menschen, die sich zurückziehen, die Distanz aufnehmen und dass eben Jüdinnen und Juden erleben, dass sie wenn sie Antisemitismus erleben, dort keine Solidarität in der Gesellschaft erleben. Ich glaube, das ist erstmal wichtig, dass sozusagen wieder eine Solidarität stattfindet, dass sozusagen auf die Betroffenen zugegangen wird, dass die Betroffenenperspektive wichtig ist, dass die sozusagen mehr Platz hat in der öffentlichen Wahrnehmung. Und dann ist es natürlich vor allem, dass wir die Politik adressieren müssen. Das sind natürlich Fragen auch der Sicherheit von jüdischen Gemeinden, aber es kann natürlich nicht sein, dass es nur um Sicherheit geht, sondern wir müssen natürlich aktiv etwas gegen Antisemitismus tun. Das sind aber eben große Fragen. Da ist die Politik gefragt, sind die Erziehungsinstitutionen gefragt. Das ist ein sicherlich langer, schwieriger Prozess.

Zahlreiche Jubelrufe dieser Art waren es, mit denen der Ankunft der SCM-Handballer am Montagabend entgegengefiebert wurde. Mit gutem Grund, denn die Männer in Rot-Grün konnten sich erneut den deutschen Meistertitel sichern. Zum dritten Mal innerhalb von 5 Jahren und insgesamt zum 4. Mal in der Geschichte des Vereins. Das sollte natürlich entsprechend gefeiert werden, weshalb der SCM wie nach seinen letzten Saisonerfolgen wieder mit dem Bus vor dem Magdeburger Rathaus einkehrte, wo die Sportler von der jubelnden Menge an Fans begrüßt wurden.

0: Diese mussten sich allerdings noch etwas gedulden, denn zunächst nahm die Oberbürgermeisterin im passenden Farbschema gekleidet die Mannschaft in Empfang und begleitete sie nach oben für die feierliche Eintragung in das Goldene Buch der Landeshauptstadt. Eine Geste, die dem Verein inzwischen bereits zum 6. Mal zu Ehren kam. Ein wirklich unbeschreibliches Gefühl, so Erfolgstrainer Bennett Wiegert am Montag.
1: Ich glaube, dass das auch ein bisschen benötigen wird, vielleicht die Sommerpause, um das zu realisieren, weil auch in der Art und Weise und der Dominanz, wie wir es gemacht haben, was ganz Besonderes bleibt.
0: Nachdem sich das gesamte Team einschließlich Trainer, medizinischem Personal, Geschäftsführern und Co. im Goldenen Buch verewigen durfte, hatte das Warten der Fans endlich ein Ende und die Berufshandballer begaben sich nach draußen auf den Rathausbalkon für die Siegesfeier, wo sie ihre hart erkämpfte Trophäe voller Stolz präsentierten.
2: Hier kommt euer SC Magdeburg!
0: An einen möglichen Wiederholungssieg im nächsten Jahr will man derzeit noch nicht denken. Allerdings haben die Magdeburger am Wochenende die Möglichkeit, ihren Titel in der EHF Champions League zu verteidigen. Und auch hierfür dürften die Chancen gut stehen.
3: Unsere Mannschaft ist einfach die beste. Wir waren zu jedem Bundesligaspiel auswärts in der Halle. Wir waren zu jedem Champions-Spiel und auch Samstag in Köln. Wir schaffen das.
0: Mit Fans wie diesen auf jeden Fall.
4: Man erinnert sich bestimmt noch an das Jahrhunderthochwasser der Saale in Halle vor 13 Jahren, als hier am Gimritzer Damm das Wasser drohte, die Neustadt zu fluten. 300.000 Sandsäcke gefüllt, transportiert und gestapelt von tausenden helfenden Händen, halfen das Schlimmste zu verhindern. Eine solidarische Höchstleistung der Hallischen Stadtgesellschaft, an die man anlässlich der 13. Wiederkehr des historischen Höchststandes des Saale-Hochwassers noch einmal erinnerte. Diesmal trockenen Fußes an historischer Stelle, denn da, wo Oberbürgermeister, Umweltminister und die Gäste des Vereins Pro Halle sich am Montag versammelten, hätte einem von 5. bis 6. Juni 2013 das Wasser im wahrsten Sinne des Wortes bis zum Hals gestanden. Und genau daran wollte der Verein Pro Halle erinnern.
5: Das Jahr 2013, das Hochwasser hat uns damals in vielfacher Hinsicht betroffen. Ein Punkt ist für mich hängen geblieben, ist für uns alle hängen geblieben, ist das Gemeinschaftsgefühl der damaligen Zeit, diese Hilfsbereitschaft, das Untereinander, das Zusammenstehen. Das war hier am Gimritzer Damm zu sehen, das war aber auf dem Marktplatz beim Abfüllen der Sandsäcke, in der Hordorfer Straße und so weiter zu sehen. Das ist die Idee, dafür etwas zu setzen an einem Ort, an dem man sich daran erinnern kann, an dieses Gemeinschaftsgefühl. So ist es zustande gekommen.
4: So veranstaltete man einen sogenannten Mikrowettbewerb, zu dem drei Künstler gebeten wurden. Philipp Keitler ging als Gewinner hervor, dessen Kunstwerk hier enthüllt wurde. Es entstand übrigens direkt vor Ort, als der Künstler die Form aus den zuvor hier aufgestellten Sandsteinblöcken herausmeißelte. Dabei war sein Ansatz die Darstellung des Pegelverlaufs im Zeitraum vom 3. bis zum 8. Juni, als das Wasser innerhalb weniger Tage anstieg, dann wieder fiel und es gelang, das große Unglück zu verhindern.
5: Genau, bis zu der Marke, die Sie dort sehen, bis zu dem oberen Punkt, das ist der Scheitelpunkt. Und jeder einzelne Punkt auf diesem Denkmal ist exakt die Höhe des jeweiligen Tages bzw. der Stunde, wo das Hochwasser war. Da ist es gekommen und hier ist es wieder weggegangen. Der Gimritzer Damm war bedroht. An den Abenden, ich war selber mit hier, haben ganz viele Menschen aus der Neustadt, aber auch von ganz anderswo Sandsäcke gestapelt. Die Bundeswehr war mit da, hat organisatorisch mitgeholfen. Es haben Hunderte, Tausende von Hallensern mitgeholfen. Das ist genau dieses Gemeinschaftsthema. Das hat hier, und der Damm hat ja gehalten, das war knapp, aber der Damm hat gehalten. In der Zwischenzeit steht hier ein neues Bauwerk, dank der Hilfe der Landesregierung. Also insofern ist es heute eine andere Situation. Damals war es bedrohlich.
4: Diese Bilanz zog dann auch Umweltminister Armin Willingmann, der die Gelegenheit nutzte, darauf hinzuweisen, dass man seit 2002 etwa 1,6 Milliarden Euro in den Hochwasserschutz investiert hat. Übrigens nicht nur in Halle, da waren es etwa 13 Millionen, sondern landesweit. Damit wurden mittlerweile 75% aller Deiche im Land entsprechend der DIN-Normen ertüchtigt. Bei weiteren 15% der Deiche wurde der gegebene Zustand als ausreichend befunden und für den Rest wolle man im Bemühen nicht nachlassen. Hier am Gimritzer Damm sind die Hochwasserschutzmaßnahmen abgeschlossen, auch wenn es einige Zeit dauerte, bis man Vollzug melden konnte. Nun hofft man, dass man mit diesem Kunstwerk nicht nur die Erinnerung an die Ereignisse im Juni 2013 wachhält, sondern vielleicht auch ein wenig Rückbesinnung an das damalige Gemeinschaftsgefühl erreicht, in einer Zeit, in der sich die Gesellschaft zunehmend zu polarisieren scheint.
6: Gut 90 Tage vor der Landtagswahl in Sachsen-Anhalt, Sommerfest des CDU-Kreisverbandes Börde. Der Maibaum vor dem Bürgerhaus in Wellen schon etwas zerzaust und der Alleinunterhalter eröffnet ausgerechnet mit Atemlos durch die Nacht. Möglicherweise Zeichen für den Zustand der CDU im Bundesland. Gekommen ist aber das Who is Who der regionalen Prominenz und als Gast aus Berlin der Generalsekretär Carsten Linnemann. Der ist ehrenamtlicher zweiter Vorsitzender beim Bundesliga-Aufsteiger SC Paderborn und mit dem Präsidenten des 1. FC Magdeburg reden sie über Fußball. Und der Bundespolitiker will hier aktiv den Spitzenkandidaten der CDU, Sven Schulze, unterstützen.
7: Indem man vor Ort ist, indem man mit den Menschen redet. Wir machen Politik für die Menschen. Wir machen nicht Politik für eine Berliner Blase. Und es ist genauso, wie Sven Schulze sagt, zuhören, das Problem verstehen und umsetzen. Und wenn es mal nicht klappt, dann auch ehrlich sagen. Das ist die Politik, die Sven Schulze macht und die unterstütze ich.
8: Ich glaube, so eine Veranstaltung wie heute dient auch dazu, ein bisschen die Reihen zu schließen.
7: Ja, sie dient dazu, dass wir eine Union sind. Dass man sieht, da ist nicht einer in Berlin gegen Sachsen-Anhalt oder irgendwas. Im Gegenteil, ich komme selbst aus dem ländlichen Raum. Ich war häufig schon in Sachsen-Anhalt. Ich fahre hier auch durch, wenn ich nach Hause fahre. Und insofern unterstützen wir nach Kräften.
6: Sven Schulze kommt etwas später, denn er muss Termine als Ministerpräsident und als Spitzenkandidat unter einen Hut bringen. Und hier ist das für ihn ein Heimspiel. Denn er ist der Hoffnungsträger der Sachsen-Anhalt-CDU und sein Bemühen im Kampf um die Stimmen am 6. September zurzeit beispiellos. Denn er erwartet von den Wählern und Wählerinnen zu Recht,
9: dass man sich Gedanken macht, wen man hier unterstützen will. Bei dieser Wahl geht es ja nicht darum, eine Abrechnung in Berlin zu machen, sondern es geht darum, wie Sachsen-Anhalt in den nächsten 5 Jahren hier regiert wird. Und die Herausforderungen sind groß. Es gibt ganz, ganz viele Möglichkeiten, dieses Land weiter nach vorn zu bringen, auch in schwierigen Zeiten. Dafür stehe ich persönlich mit großem Engagement. Ja, und deswegen freue ich mich auf die nächsten Wochen, wenn wir ganz, ganz viel, nicht nur im Wahlkampf, sondern insgesamt hier auch in der Börde tolle Gespräche haben werden, wie es um Sachsen-Anhalt auch oder wie es in Sachsen-Anhalt auch in den nächsten Jahren weitergehen kann.
10: In Ihrem Auftritt haben Sie gerade davon gesprochen, wie vernetzt die Politik ist. Die Kommunalpolitik, Landespolitik, Bundespolitik und natürlich auch dann Europapolitik. Und letztendlich muss da eine gewisse Kontinuität bleiben.
9: Unbedingt, weil ich habe gerade gestern mit Ursula von der Leyen, der Kommissionspräsidentin, gesprochen, wie wir das Thema Pharmaindustrie, wo wir hier in Sachsen-Anhalt stark sind, wo wir im Raum Magdeburg sehr stark sind, wie wir da gemeinsam noch mehr rausholen können, wie wir mit dem, was Brüssel vorhat, auch hier in Sachsen-Anhalt profitieren können. Das funktioniert aber nur, wenn man die entsprechenden Kontakte hat. Und genauso geht es bei allen Herausforderungen der Zukunft in Berlin weiter. Wenn da der Ministerpräsident Sachsen-Anhalts nicht mit am Verhandlungstisch sitzt, dann spielen wir da keine Rolle mehr. Und deswegen ist es wichtig, dass wir hier eine starke Landesregierung haben, die dann auch in Berlin und in Brüssel nicht nur vernetzt ist, sondern auch ein gewichtiges Wort mitreden kann.
6: Das Sommerfest der CDU ist also eine Wahlkampfveranstaltung nach innen. Denn obwohl die CDU in Sachsen-Anhalt etwa 5.500 eingetragene Mitglieder hat, folgt nur ein Bruchteil den Social-Media-Aktivitäten ihres Spitzenkandidaten. Und was die Kandidaten und Kandidatinnen in den 41 Wahlkreisen angeht, da ist auch noch Luft nach oben. Und wie gesagt, es sind nur noch 90 Tage bis zur Wahl.
4: Die ersten Wahlplakate hängen schon. Dabei sind bis zur Landtagswahl am 6. September noch gut 3 Monate Zeit. Da aber bis dahin noch die große Sommerferienzeit kommt, haben sich die Parteien bereits jetzt entschlossen, die heiße Phase des Wahlkampfs einzuläuten. Den Auftakt mit der Vorstellung ihrer Kampagne machten am Mittwoch die Freien Demokraten mit ihrer Spitzenkandidatin Lydia Hüskens. Sie wird die landesweite Plakatierung mit ihrem Gesicht dominieren, einem Gesicht, das sicher viele mit ihrem momentanen Amt als Ministerin für Infrastruktur und Digitales des Landes Sachsen-Anhalt verbinden. Als solche steht sie zum Beispiel für eine durchaus erfolgreiche Digitalisierung im Land, um nur mal das eine Stichwort Glasfaserausbau zu benennen. Allerdings scheinen solche sehr landesspezifischen Bilanzen in der Wahrnehmung der Bürger eine untergeordnete Rolle zu spielen. Eher überwiegt das Gefühlsbetonte, es muss sich etwas verändern. Und genau diesen Satz will sich die FDP zu eigen machen, eben weil sich etwas ändern muss. Doch ganz so allgemein sollte es dann doch nicht werden.
11: Weil sich was ändern muss, ist sozusagen der Grundslogan, mit dem wir durch den Wahlkampf gehen. Und wir haben dann natürlich adaptiert, zum Beispiel im Bereich Wirtschaft, Schule oder halt eben auch im Bereich Migration. Darüber hinaus haben wir ja ein ausführliches Programm auch erarbeitet, was wir natürlich auch jedem zur Verfügung stellen können. Das heißt, das, was wir tun wollen, ist auch sehr, sehr konkret untersetzt.
4: Darüber wird man sich in den kommenden Monaten mit den Politikern auch direkt unterhalten können. So ist man stolz, für jeden Wahlkreis im Land einen Direktkandidaten aufstellen zu können. Auch wenn für viele klar sein dürfte, dass sie mit ihrer Kandidatur auf verlorenem Posten gegen die großen Parteien stehen dürften. Dennoch werden die lokalen Kandidaten auf entsprechenden Plakaten auftauchen, um für liberale Politik zu werben.
11: Also ja, wir merken insgesamt, dass sich der Wahlkampf zum Beispiel, was die großen Wahlkampfforen anbelangt, so ein bisschen anfängt zu verteilen in vor der Sommerpause und nach der Sommerpause. Darauf müssen wir uns einstellen. Ansonsten beginnen wir natürlich hier in Magdeburg 3 Monate vor dem Wahltermin. In den meisten kleineren Orten ist so Plakatierung etwa 6 Wochen vorher vorgesehen. Und dann kommen natürlich auch die klassischen Großflächen, aber auch viele andere Informationsangebote, sei es digital oder sei es auch noch ganz klassisch per Flyer und Postkarte. Auch das ist etwas, worauf wir nach wie vor nicht verzichten können.
4: Die FDP hat also ihre gelb-blaue Farbigkeit zurückgeholt. Vorbei die Zeiten, als man mit schwarz-weißen Fotos des großen Vorsitzenden warb und rosa die Farbe der Schrift war. In gewisser Weise ein Zurück zu den Wurzeln der Partei, die einst für große sozialliberale Politik stand, wirtschaftsfreundlich, aber nicht unsozial.
0: Eigentlich sollte die Profi-Skate-Vorführung am Olvenstädter Scheid noch etwas warten. Aber aufgrund der zunehmend düsteren Wolkendecke, aus der jeden Moment die Wassermassen stürzen könnten, wurde die Veranstaltung im neuen Skatepark stattdessen gleich mit dem Highlight des Events eröffnet. Eine gute Entscheidung, denn sobald wieder in den offiziellen Teil übergegangen wurde, traf der erwartete Regenschauer ein, weshalb die Ansprachen am Dienstag eher kurz gehalten wurden. Vor Ort waren an diesem Nachmittag unter anderem die Oberbürgermeisterin und der Staatssekretär, um den neuen Skatepark im Olvenstädter Scheid nach umfassender Sanierung für die Öffentlichkeit freizugeben und gleichzeitig den Abschluss mehrerer Freizeitprojekte in der Landeshauptstadt zu würdigen. Denn der Skatepark ist nur eines von insgesamt 4 Spiel- und Freizeitprojekten, die in den vergangenen 3 Jahren in Magdeburg entstanden sind und mit insgesamt rund 1,5 Millionen Euro Fördermitteln umgesetzt wurden. Die Finanzierung erfolgte mit sogenannten

0: PMO-Mitteln, Geldern aus dem Vermögen der Parteien und Massenorganisationen der ehemaligen DDR.
1: Wir können immer einen Teil dieser PMO-Mittel für soziale und kulturelle Zwecke einsetzen. Und das Sozialministerium bekommt eben dann Geld, mit denen wir sozusagen soziale Einrichtungen fördern können. Und da machen wir sozusagen in Gesprächen und Aufrufen, geben wir den Städten die Gelegenheit, Ideen einzubringen. Und die Stadt Magdeburg hat eben hier ein Konzept eingebracht, wie sie verschiedene Spielplätze, Bewegungsplätze für Menschen allen Alters gestalten wollen. Und dieser Skaterpark ist eines davon.
0: Die neue Anlage am Olvenstädter Scheid ist mit Abstand das umfangreichste Einzelprojekt der geförderten Vorhaben. Rund 613.000 Euro wurden in den Neubau des Parks investiert. Ein kostenspieliges Vorhaben, das aber aufgrund des zunehmenden Verschleißes dringend notwendig war.
2: Da waren ganz große, ich sag mal, Verletzungsrisiken durch Rampen, die sich über die Zeit hinweg, vor allem im Sommer, in den Asphalt reingesetzt haben. Das bedeutet, da entstehen halt super viele große Cracks. Und wenn man da skatet, dann ist das ein riesen Gefahrenpotenzial. Und allein deshalb wollten, ich glaube, die Initiative kam tatsächlich von einer Streetwalkerin, Sandra Tümpel heißt die, die sich hier um den Olvenstädter Kreis, sage ich mal ganz grob, kümmert und hat hier im Rahmen eines Beteiligungsprogrammes abgefragt, ob das hier Sinn machen würde.
0: Die Antwort darauf war ein enthusiastisches Ja, dem die Stadt in Zusammenarbeit mit dem Plaza e.V. nachkam, der als Stellvertreter der lokalen Skateszene fungierte und demnach den Wünschen der Skater entsprechend ein geeignetes Planungsbüro beauftragte, sodass auf dem Gelände eine moderne Anlage nach amerikanischem Standard entstehen konnte, die sowohl für Skateboards und Scooter sowie BMX-Räder und Inline-Skates, aber auch für WCMX geeignet ist, also für den Rollstuhlsport. Durch spezielle Auffahrten können RollstuhlnutzerInnen alle Ebenen des Parks befahren. Klar markierte Fahrwege und reichlich Sitzmöglichkeiten sorgen zusätzlich für mehr Barrierefreiheit. Gestalterisch setzt die Fläche auf das sogenannte Streetflow-Konzept. Dabei werden klassische Elemente des urbanen Fahrens, etwa Geländer, Banks und Kanten, mit geschwungenen Übergängen und flüssigen Linien kombiniert. Ziel ist es, somit unterschiedliche Fahrstile und Erfahrungsstufen miteinander zu verbinden und möglichst vielseitige Bewegungsabläufe zu ermöglichen. Das durfte am Dienstag natürlich gleich nach Herzenslust ausprobiert werden. Dabei stellte auch die nasse Fahrbahn kein Hindernis dar, es wurde lediglich etwas vorsichtiger gefahren. In Zukunft soll die Anlage zudem als Austragungsort für verschiedene Veranstaltungen der Szene dienen. Die nächste Möglichkeit dafür bietet sich am Skateboarding Day, der am 21.06. stattfindet. Hauptsächlich wird sich dieser aber voraussichtlich am Petriförder abspielen, wo sich der Hauptort der lokalen Szene befindet. Aber auch auf der neuen Anlage könnten sich noch diverse Wettbewerbe und Partys ereignen. Konkrete Pläne gibt es dafür allerdings noch nicht. Genaueres dürfte dann zeitnah auf der Website oder auf den Social-Media-Kanälen des Plaza e.V. zu finden sein. Milliardenschwere Schäden für die Stadt Magdeburg und Sachsen-Anhalt waren es gewesen, die vom Elbe-Hochwasser im Jahr 2002 und erneut 2013 verursacht wurden, woraufhin das Umweltministerium in den letzten zwei Jahrzehnten bereits zunehmend in die Verbesserung des Hochwasserschutzes im Land investierte. Künftig möchte man sich diesem Anliegen noch intensiver widmen, weshalb Umweltminister Willingmann am vergangenen Freitag eine Förderung in Höhe von rund 3,5 Millionen Euro an die Oberbürgermeisterin überreichte. Diese entstammen dem landesweiten Programm Klima 3, das Maßnahmen für ein verbessertes Starkregenmanagement und Klimaresilienz unterstützen soll. 34 solcher Vorhaben können mithilfe des Landesprogrammes gefördert werden. In Magdeburg wird der Fokus auf dem Ausbau von 3 Entwässerungsgräben liegen, um dort einen gesicherten Wasserabfluss bei Starkregenereignissen zu ermöglichen.
3: Wir haben auf der ostelbischen Seite ohnehin einen relativ hohen Grundwasserstand und da kann schnell ein Starkregen, also gar nicht das typische Hochwasser, das wir von der Elbe her kennen, sondern ein Starkregen dazu führen, dass solche Gräben überflutet sind, dass der Grundwasserspiegel weiter steigt. Und genau das soll hiermit gefördert werden. Rund 3,5 Millionen Euro vom Land. Die Landeshauptstadt legt nochmal eine gute Million Euro drauf. Und diese Maßnahmen sollen noch im Jahr 2026 beginnen.
0: Ertüchtigt werden die Gräben Neugrüneburg, Schwanengraben und der Graben A, die über das Grabensystem Furtlake in den Ehlekanal entwässern. Wo genau sich diese und andere Gräben ihrer Art befinden und wohin sie im Fall von extremen Niederschlagsmengen entwässern, kann übrigens auf sogenannten Starkregenkarten eingesehen werden, die vom Umweltministerium erstellt wurden und öffentlich zugänglich sind. Mit diesen Klimaresilienzmaßnahmen sollte die Landeshauptstadt dann in Zukunft besser auf Starkregenereignisse vorbereitet sein, um weitere Hochwasserkatastrophen zu verhindern.
3: Sie merken doch schon an der Taktung von Jahrhunderthochwasser, wie sehr wir eine Veränderung erleben. Manche von uns schon in ihrer Lebenszeit. Die Taktung wird immer enger, Starkregenereignisse treten häufiger auf. Und deshalb, man muss da immer wieder investieren und man sollte nicht lange darüber streiten. Der Klimawandel ist da, den kann man nicht leugnen. Man sollte jetzt Vorsorge treffen.
4: Barleben, Meizendorfer Straße 24. Noch ist die Hausnummer schwarz und wird es aber auch bleiben. Trotzdem haben sich hier neben Vertretern der Allgemeinen Wohnungsgenossenschaft Wolmirstedt als Investor, der Landesenergieagentur Sachsen-Anhalt und der Gemeinde versammelt, um für die Gebäude 24a und b die grüne Hausnummer zu empfangen. Denn die grüne Hausnummer ist eine Auszeichnung für Gebäude, die klar definierte Energieeffizienzstandards erreichen, welche weit über den gesetzlichen Mindestanforderungen liegen.
5: Also gemeinsam mit der Lena zeichnen wir die Investoren, manchmal Wohnungsgenossenschaften, manchmal Wohnungsgesellschaften, manchmal aber auch private Eigentümer auf, die sich in besonderem Maße bei der Sanierung oder beim Neubau von Wohnungen, von Häusern engagieren, modernste Technik einbauen, klimaschonende Technik einbauen, Energieeffizienz auch bei der Frage der Stromversorgung organisieren, aber vor allem bei der Frage von Wärmeversorgung, also Dämmung, neue moderne Heizungssysteme sich engagieren. Und damit wollen wir mit der grünen Hausnummer aufmerksam machen.
4: Von außen fallen die großen Photovoltaikanlagen auf, selbstverständlich auch auf den Dachflächen. Und damit die senkrechten Fassadenelemente nicht beschattet werden, wurde auf Balkone verzichtet. Das ist so eine Wohnung im Dachgeschoss, 115 Quadratmeter für 15 Euro Miete komplett, denn in diesem Preis sind für 4 Jahre auch Heizkosten und Stromverbrauch eingeschlossen. Das ist möglich, weil die Planung darauf abgestimmt ist, dass der mit den Solarflächen erzeugte Strom über Speicher direkt in den Verbrauch geht.
6: Die grüne Hausnummer ist ein etablierter Auszeichnungswettbewerb im Land Sachsen-Anhalt. Wir haben heute hier in Barleben die 86. grüne Hausnummer tatsächlich übergeben können. Zahlreiche grüne Hausnummern plus auch Ziel ist es, der Landesenergieagentur gemeinsam mit den Partnern, Handwerkskammer, Architektenkammer und viele andere, dass wir gute Beispiele auch öffentlich machen.
4: Das ist also jetzt die grüne Hausnummer, die in wenigen Tagen neben die Eingangstür geschraubt wird. Und den Mietern der beiden Neubauten wünschen wir dann möglichst viel Sonnenschein.

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4: Zu DDR-Zeiten war ein Teil des Schullebens der sogenannte PA-Unterricht, an den sich bestimmt noch einige unserer Zuschauer erinnern können. Einmal in der Woche war es üblich, dass SchülerInnen nicht die Schule besuchten, sondern stattdessen etwas Betriebsluft schnuppern durften. Einerseits, um vielleicht schon den Grundstein für den zukünftigen Berufswunsch zu legen, und gleichzeitig wurden die Sprösslinge auf diese Weise schon einmal an die Produktion, also an die Arbeit in der Praxis, herangeführt und somit besser auf die Arbeitswelt vorbereitet. An dieser praktischen Erfahrung fehlt es den Jugendlichen von heute oft, denn ein kurzes Pflichtpraktikum in der Oberstufe ist mit regelmäßiger Praxistätigkeit kaum zu vergleichen, sodass viele sich nach dem Schulabschluss ins kalte Wasser geworfen fühlen. Um das zu vermeiden, sei es wichtig, den Praxisbezug im Unterricht wieder als einen festen Bestandteil des Schullebens zu etablieren, mit den sogenannten Praxislerntagen, für die am vergangenen Freitag eine gemeinsame Absichtserklärung vom Bildungsminister, dem Ministerpräsidenten und Vertretern der Magdeburger Kammern und Verbände unterzeichnet wurde.
5: Der Praxislerntag ist also ein Tag in der Woche, den die Schülerinnen und Schüler der 8. und 9. Klasse vor allen Dingen in Betriebe gehen. Das machen wir an Sekundarschulen und Gemeinschaftsschulen, auch an Gesamtschulen, auch an Förderschulen gibt es den Praxislerntag. Es gibt in Sachsen-Anhalt schon circa 60 Schulen, die das praktizieren. Im nächsten Schuljahr kommen noch mal einige dazu. Und wir wollen gern, dass alle Sekundar-, Gemeinschaftsschulen, Förderschulen, Gesamtschulen die Gelegenheit haben, wenn sie das wollen, den Praxislerntag durchzuführen. Das heißt, dass ihre Schüler in der 8. und 9. Klasse 4 Tage klassisch Unterricht in der Schule haben und an einem Tag in die Betriebe gehen und dort in der Praxis lernen, also lernen, was es heißt, wirklich einen Beruf auszuüben.
4: Diese wertvollen Erfahrungen in der Praxis ermöglichen den SchülerInnen zudem das Verinnerlichen von wichtigen Fähigkeiten und Verhaltensweisen, an denen es heutzutage auch häufig mangelt. Dazu gehören Kompetenzen wie Pünktlichkeit, ordnungsgemäßes Arbeiten oder das Schreiben von Berichten, sowie die richtige Kommunikation und Kontaktaufnahme mit Außenstehenden.
5: Ich kann mich noch erinnern, als Schüler, von mir fiel es mit 15, 16 Jahren total schwer zu telefonieren. Ja, also zu sagen, ruf mal da beim Bäcker an, und das war für mich eine Hürde, und das ist für heutige Schüler, glaube ich, noch genauso. Und deswegen einfach diese Überwindung zu schaffen, in die Praxis zu gehen und dann auch ein positives Feedback vielleicht auch zu kriegen und zu hören, Mensch, das kann ich. Ich bin vielleicht nicht so doll in Mathematik, aber ich kann super gut mit Kunden umgehen, ich kann gut Haare schneiden oder was auch immer. Und das ist uns wichtig, dass wir die Stärken betonen und dass wir Schülern die Chance geben, schon frühzeitig zu erkennen, was sind ihre Fähigkeiten, und dass sie dann motiviert sind, auch einen guten Schulabschluss zu machen.
4: Denn auch in dieser Hinsicht besteht dringender Verbesserungsbedarf. Ebenso wie es den SchülerInnen an Praxiserfahrung fehlt, besteht in den Betrieben ein Mangel an Auszubildenden. Demnach handelt es sich bei den Praxislerntagen um eine Initiative, von der wirklich alle Akteure profitieren dürften. Für die Festsetzung der entsprechenden Rahmenbedingungen und Ziele des Vorhabens soll nun eine gemeinsame Arbeitsgruppe etabliert werden, an der sowohl die Landkreise als auch die Vertreter der Kammern und Verbände beteiligt sind.
5: Wo sie über den Fortgang des Praxislerntages beraten, wo sie quasi Stolpersteine identifizieren und dann quasi Schritt für Schritt sukzessive diesen Praxislerntag weiterentwickeln, weil wir uns auch natürlich darüber im Klaren sind, dass noch nicht alles perfekt sein wird und am 1.8. alles super perfekt startet, sondern das ist ein, man sagt neudeutsch, iterativer Prozess. Also man geht Schritt für Schritt vor und versucht also sukzessive das weiterzuentwickeln, und dafür gibt es jetzt die Arbeitsgruppe, und wir haben heute hier gemeinsam unterschrieben, dass also auch die Wirtschaft dort Vertreter hin entsendet, damit wir quasi wirklich auch auf Augenhöhe miteinander sprechen können.
4: Mehr Präsenz im Praxisbereich bedeutet natürlich, dass die Jugendlichen stattdessen etwas weniger Zeit im regulären Unterricht verbringen, was im Rahmen des aktuellen Lehrkräftemangels eine wesentliche Erleichterung für das Schulpersonal bedeuten dürfte. Böse Zungen mögen vermuten, dass das ein ausschlaggebender Faktor für das Einführen der Praxislerntage sei und nur ein temporäres Pflaster, bis sich das Lehrerdefizit wieder normalisiert habe. Es wurde jedoch versichert, dass es sich bei den Praxislerntagen um eine langfristige Initiative handeln soll. Demnach sei die Entlastung der Lehrkräfte eher als ein hilfreicher Bonus zu sehen.
5: Und vor allen Dingen Bonus für alle Seiten, ja, für die Betriebe, für die Schüler, für die Schulen. Und das soll im Mittelpunkt stehen. Es geht also wirklich darum, eine Verbesserung unseres Bildungsangebotes hinzubekommen. Und da sind wir sehr froh, mit dem Praxislerntag, der jetzt schon seit 5 Jahren erprobt wird, jetzt in den Regelbetrieb überzugehen und dass wir also die ganzen Akteure auch hinter uns haben.

0: Am kommenden Samstag ist es wieder soweit. Die Ore-Klassik startet zum 16. Mal von der Wolmirstädter Schlossdomäne. Wieder haben die stolzen Besitzer ihren Anteil an dem rollenden Fahrzeugmuseum für diese Tour angemeldet. Und wie immer steht vor der Ausfahrt eine Unmenge an Vorbereitung. Und es werden sehr viele freiwillige Helfer gebraucht, die hier beim Treffen noch einmal final eingeteilt werden. Es gibt selbstverständlich wieder ein Roadbook und gleich werden die Taschen gepackt, mit denen die Teilnehmer für die Tour ausgerüstet werden. Und wieder gibt es eine prächtige Plakette, die die Teilnahme belegt.
1: Der Start erfolgt wie jedes Jahr um 10 Uhr auf der Schlossdomäne. Ab 10 Uhr wird circa eine Stunde, anderthalb dauern. Dann bewegen sich die Teilnehmer durch die erstmal östlich, um dann wieder in Richtung Westen zu fahren. Zwischendurch in den Orten würden wir uns freuen, oder die Teilnehmer freuen sich auch, wenn die Teilnehmer der Ore-Klassik begrüßt werden und schön gewunken wird. Wäre toll. Wir haben dementsprechend auch dieses Jahr in den Ortschaften, die wir passieren, in den Gemeindeverwaltungen und einschlägigen Geschäften und so weiter, Plakate ausgehangen mit den Zeiten der Ortsdurchfahrten, bevor es dann in Hundesburg zur Mittagspause kommt und die Teilnehmer weiter Richtung Westen starten, um dann nachher wieder Richtung Osten zu starten. Und circa, wir gehen von 14.30 Uhr Ankunft auf der Schlossdomäne aus der ersten Fahrzeuge.
0: Hundesburg, genauer die Ziegelei, ist der Zielpunkt der ersten Etappe und dort hat man sich auf die Oldtimer-Rallye entsprechend vorbereitet. Es geht also diesmal mehr in Richtung Nordwesten und zum ersten Mal führt die Strecke nicht über den Altkreis Haldensleben hinaus. Zurück zum Roadbook, denn wie immer gibt es hier Fragen, die man nur beantworten kann, wenn man die vorgeschriebene Strecke fährt. Und das ist in diesem Jahr ganz besonders wichtig, auch die ganze Tour besonders aufmerksam ist. Es wird wechselhaftes Wetter vorhergesagt, zumindest am Vormittag werden Cabrios geschlossen bleiben, aber ansonsten freuen sich alle auf die 16. Ore-Klassik am kommenden Samstag.

0: Noch ungefähr 9 Jahre dauert es, bis die Bundesgartenschau in Dessau-Roßlau stattfindet. Doch auch jetzt wird und wurde sich schon intensiv mit der Buga 2035 in der Bauhausstadt beschäftigt. Am 5. und 6. Juni lud die Stadt zur dritten Innovationswerkstatt ein. Das Oberthema diesmal war Kommunikation.
1: Es ging darum, einerseits, was können wir für interessante Geschichten erzählen, die eben Menschen nach Dessau-Roßlau zur Buga locken, die das Ganze interessant machen. Aber es ging auch sehr stark darum, wie nehmen wir die Menschen in Dessau-Roßlau mit? Wie machen wir sie, wie gewinnen wir sie als Mitmacher und Mitmacherinnen? Wie machen wir sie zu Gastgebenden auch für die Buga?
0: Am ersten Tag der Innovationswerkstatt gab es Impulsvorträge und Podiumsdiskussionen mit Experten. Am zweiten Werkstatttag wurden dann die Arbeitsergebnisse im Bauhausmuseum vorgestellt und man zog ein Fazit. Insgesamt wurden 5 Projektideen während der dritten Buga-Werkstatt entwickelt.
1: Eine ging darum, wie können wir wirklich niedrigschwellig auf die Menschen in Dessau-Roßlau zugehen und sie für die Idee, bei der Buga mitzumachen, gewinnen. Sie auch zu informieren überhaupt, dass es möglich ist, mitzumachen. Und da war die Idee, einen Buga-Bauwagen aufzustellen, der durch die Stadtteile fährt und wirklich vor Ort dann die Menschen zum Mitmachen animiert.
0: Bis die Bundesgartenschau dann in der Doppelstadt an Elbe und Mulde stattfindet, geht noch einige Zeit ins Land. Wie gehen die konkreten Vorbereitungen für die Buga 2035 nun nach den 3 Werkstätten weiter?
1: Wir werden jetzt erstmal die ganzen Ergebnisse dieser Werkstätten dokumentieren. Es wird ein kleines Heft geben, wirklich, wo alle Ideen nochmal ausführlich beschrieben sind, wo wir auch die Ideen der Bürgerinnen und Bürger, die über die Webseite des Werkraums eingebracht wurden, nochmal für alle zugänglich machen. Und dann ist, glaube ich, ganz klar geworden aus diesen Innovationswerkstätten, dass es eben weitergehen muss und die Projektideen zeigen auf, wie es weitergehen kann, die Menschen in Dessau-Roßlau einzubinden. Und ansonsten muss man natürlich sagen, die Innovationswerkstätten waren ja auch Grundsätze und Leitlinien aufzuzeigen, die wichtig sind für die Realisierungswettbewerbe, die von der Stadt jetzt ausgeschrieben werden, um erste Projekte der Buga anzugehen.
0: Mit großen Schritten geht Dessau-Roßlau in Richtung der Buga 2035. Was uns genau in 9 Jahren bei der Gartenschau erwartet, ist noch nicht klar. Eines ist aber gewiss: Den Weg dahin kann die Stadtgemeinschaft nur gemeinsam gehen.

0: Die Vorgesetzten sind der Direktor, dann der Inspektor, die Informatores, und zwar zum Teil die Ordinatorii und die Extraordinatorii, die aber nur auf bedürftigen Fall zu einiger Information genommen werden dürfen. So etwas zu wissen war sicher wichtig für Schüler in den frankischen Stiftungen, aber auch für deren Eltern, die ihre Söhne nach Halle zur Schule schickten. So zu lesen auf einem gedruckten Papier zur Einrichtung des Pädagogii Regii zu Blaucha an Halle aus dem Jahr 1710. Es ist das erste Dokument einer kleinen Kabinettausstellung in der Historischen Bibliothek der Frankischen Stiftungen und diente vor 300 Jahren zur Akquirierung neuer Zöglinge, wurde also an die Eltern versandt, die ihren adligen Nachwuchs doch bitte nach Halle zu Franke in die Schule schicken sollten.
1: Also die Prozentverhältnisse ändern sich im Laufe des 18. Jahrhunderts, aber man kann schon sagen, fast 50-50 sind es Adelsfamilien. Nicht nur Adlige aus Brandenburg-Preußen, sondern aus dem ganzen protestantischen Alten Reich kommen hier zusammen. Durchaus auch Familien des Reichsadels, also Familien der Reichsgrafenschaft, sind hier prominent vertreten, und schaffen damit für Franke eben auch eine Möglichkeit, sozusagen seinen Einfluss über das eigene Territorium hinaus in die gesamte protestantische Adelswelt im Reich zu verbreiten. Und im Gegenzug sieht man das Interesse dieser Adelsfamilien am Pietismus eben darin, dass sie ihre Schüler hierher schicken. Die andere Hälfte, die allerdings immer kleiner wird, der Adelsanteil wird im Laufe des 18. Jahrhunderts größer in der Schülerschaft, sind eben nicht adlige Mitglieder von Eliten. Manches sind Gelehrtenfamilien, aber das ist eher die Ausnahme, weil das Schulgeld zu hoch ist. Aber eben auch Familien der Kaufmannschaft schicken Kinder gerne hierher. Und hier hat man auch einen ziemlich internationalen Kreis. Also es sind zwar deutsche Kaufleute, aber die können auch in Riga sitzen beispielsweise. Also es sind mehrere Schüler aus dem Baltikum hier nach Halle geschickt worden ins Internat, um dann hier ihre Schulbildung zu bekommen.
0: Denen wurde hauptsächlich Latein beigebracht, aber auch in gewisser Weise Naturwissenschaften, denn als handwerkliche Arbeit waren die Schüler verpflichtet, Linsen zu schleifen, aus denen sie Fernrohre bauten, um den Nachthimmel zu beobachten. Auch in ein Planetarium wurde Geld investiert, um sich gegenüber anderen Bildungseinrichtungen zu profilieren. Denn so gab es beispielsweise Probleme bei den Schülerzahlen, die wegen des Siebenjährigen Krieges Mitte des 18. Jahrhunderts deutlich zurückgingen. Und mit Angeboten zur Astronomie entschieden sich wieder mehr Eltern, ihre Jungs nach Halle zu schicken.
1: Man kriegt aber die Kurve gegen in den letzten zwei Jahrzehnten des 18. Jahrhunderts wird es wieder besser, bis dann mit Napoleon dann sozusagen eine nächste Krisenphase eintritt, auch der Finanzierung des Geldes.
0: Denn die Ausbildung hier war teuer und nur sehr reiche Familien konnten sich das leisten. Auch wenn es innerhalb der ausschließlich männlichen Schülerschaft auch Unterschiede gab.
1: Und es ist also unterteilt, es gibt nicht einen Einheitstarif, sondern man kann gewissermaßen Elementarschulbildung am königlichen Pädagogium buchen und Bildung Deluxe. Das können Sie in dieser Vitrine sehr gut nachvollziehen. Es gibt verschiedene Tische für die Verpflegung, die angeboten werden. Und das bessere Essen, das teurere Essen ist in einem Raum hier angegeben. Und dann gibt es den Massentisch und dann gibt es noch eine Zwischenstufe. Und das heißt, es gibt sozusagen verschiedene Tarife, erste, zweite, dritte Klasse. Alle sind teuer, aber Sie können auch noch einen besonderen Luxus hier sich gönnen und dann zahlen Sie aber mehr.
0: Solche Informationen kann man sich hier erlesen und man bekommt dabei einen Eindruck vom damaligen Schulwesen für zukünftige Eliten. Recherchiert und zusammengestellt übrigens im Rahmen eines studentischen Projektes.
1: Also regelmäßig werden diese Veranstaltungen durchgeführt, schlicht weil sie bei uns in der Prüfungsordnung Gott sei Dank enthalten sind, mit dem Ziel, dass Studierende eben auch mal darüber nachdenken, wie man historische Phänomene einer größeren Öffentlichkeit vermitteln kann. Dieses konkrete Thema liegt zum einen daran, dass wir hier mit den Überlieferungen der Frankischen Stiftung einen reichen Schatz bergen, der in vielerlei Hinsicht der Öffentlichkeit nicht so bekannt ist. Das Königliche Pädagogium kennen vielleicht manche vom Namen, aber wie genau es aufgebaut war und die Besonderheiten sowohl des Unterrichts als auch der Zusammensetzung der Lehrerschaft oder der Studierenden, das dürfte nur Experten klar sein. Und das gibt hinreichend Stoff, um das hier auf interessante Weise für die Öffentlichkeit aufzubereiten.
0: Neben der in 5 Abteilungen gegliederten Ausstellung, die den Einblick in Originaldokumente erlaubt,

Staub wurde auch ein Audioguide erarbeitet, der einen durch die kleine Exposition führt und erklärt, was man auf den Papieren zu lesen bekommt. Schließlich ist vieles auf Latein geschrieben, handschriftlich und dann auch noch in Buchstaben, die heute nur noch wenigen geläufig sind. Es gibt aber auch ein Druckwerk in Form eines Kataloges, der dabei hilft, das Gesehene und Gehörte noch einmal zu vertiefen. Bis zum 4. April des kommenden Jahres könnte man die Ausstellung noch besuchen.

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1: 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Aber es ist nicht so, wie Sie glauben.
0: Vergessen Sie es.
1: 1.000 Euro.
0: Cash? Ah. Zauberstab.
1: Oh, ja, das ist deine Mutter.
0: Wir sind sowas von am Arsch.
1: Wir packen ihn in den Lieferwagen und stellen den irgendwo ab, alles klar?
0: Sie bringen mir nur Unglück. Wieso habe ich mich darauf eingelassen?
1: Meine Ex kann uns ein Taxi rufen.
2: Was heißt hier Ex? Wir sind ja noch nicht mal geschieden.
1: Nein. Aber ja.
2: Aber nein.
1: Ja.
2: Nein.
0: Wenn Sie mich fragen, Sie sind das perfekte Paar.
3: Wer ist der Fettsack?
0: Warte mal, wie nennst du
2: jetzt? Entschuldigen Sie uns, Dicker.
0: Können wir die Kommentare übers Aussehen unterlassen? Wieso müssen wir das Geld in den Safe zurücklegen? Das kapiere ich nicht.
4: Mit 3 Jahren bemerkt man alles und versteht nichts. Öffne dich. Gott hatte endlich einen Blick und einen Körper. Was sollte er damit anfangen? Dieser Körper war sein Gefängnis.

0: Sun. Sie wird uns ein bisschen unter die Arme greifen.
1: Du warst die Einzige, die mich wirklich erkannte.
2: Eines Tages wird sie groß sein und dich vergessen, so wie du selbst alles vergessen hast.
1: War das das Leben? Ein riesiger, gieriger Schlund, der alles verschlingt?

0: Unsere Klienten zahlen heute das Dreifache vom üblichen Preis.
1: Wir sind hier für die Spiele.
2: Kleine Sitzecke, eine Leseecke und einem Essbereich.
0: Deine Bewertung ist diesmal noch schlechter.
2: Ich habe hier extra Ihren Koffer runtergetragen.
0: Schon gut. Vergiss den Kommentar. Kümmere dich um deinen Klienten.
2: Sorry, ich höre Sie sehr schlecht. Können Sie mit Ja oder Nein antworten?
3: Hey, sorry. Ich wollte dich nicht erschrecken. Bist du hier wegen des Apartments? Ich bin hier, um Athleten auf die Spiele vorzubereiten. Hey, Leute! Hey!
2: Das ist was Geschäftliches. Ich kann nicht einfach so...
3: professionell sein.
0: Unfassbar professionell.
3: Zieht euch diese Couch rein! Wow! Ich versichere Ihnen, wir können Ihre Frustration verstehen. Wir verstehen Sie.
1: Leid, mir geht's gut.
2: Setzen Sie sich.
4: Und los geht's! The Party!
3: Deine Partys.
2: Alles klar.
3: Nicht drauf.
2: Ist ja gut.
3: Deine harten Druck.
2: Alles klar.
5: Merci beaucoup.
2: Au revoir.
5: Au revoir.
3: Auch wenn du die Welt hast und alles scheiße findest, könntest du dich ein bisschen für andere interessieren.
6: Diese ganze Schwere fällt in deinen Körper.
2: Scheiße! Alles okay? Du hast meinen ganzen Tag versaut.
3: Wieso denn?
2: Wie konnte ich mich nur auf diesen spirituellen Schwachsinn einlassen? Tja, und heute Abend geschieht es. Buchstäblich die Straße runter.
3: Wenn ich irgendwo unglücklich bin, suche ich mir einen anderen Ort zum Leben.
2: Du bist einer von denen. Du bist einer von den Scheißidioten.
6: Du bist ein wundervoller Mensch.
3: Hier zu leben muss geil sein, oder?
2: Ja, der Himmel auf Erden.
7: Hier kannst du nicht parken. Das ist ein Behindertenparkplatz. Hast du in der Fahrschule nicht richtig aufgepasst?
8: Danke.
9: Ich sag's dir, die Hölle, das sind die anderen.
10: Kann mir dir helfen?
8: Ich glaube, meine Mama ist tot. Was muss ich jetzt tun?
11: Der Herrjott hat's erlöst. Es ist besser so.
12: Wie macht man das denn mit dem letzten Willen?
13: Aber wer sich über eine Ehe tut, im Vorfeld kein Gedanke mehr. Der kann auch im Neuen keine Ansprüche stellen.
12: Meine Mama möchte eingeäschert und verstreut werden.
11: Nee. Und was sagst du, die Lüd?
14: Verbrannt. Ja, also ich finde das ja menschenunwürdig.
15: Das war mir wieder klar, dass deine Mutter eine Extrawurst will.
12: Wenn die Oder wieder da ist, sollen wir dann eine Trauerfeier machen?
16: Weiß ich jetzt nicht.
12: Naja, ich dachte, vielleicht können wir das hier bei euch auf dem Feld machen.
17: Bist du jetzt?
12: Du könntest mal deinen Hintern näher bewegen und mir helfen.
16: Du hast doch alles im Griff.
12: Ich brauch dich hier.
17: Hey!
12: Gibt's noch Neuigkeiten wegen der Trauerfeier?
13: Ihr musstet verschieben.
12: Ja, ist ja nicht ihre Mutter.
17: Geht's noch? Wirklich, machen die eigentlich alle noch das, was sie wollen?

0: Louise, es stinkt.
1: Es gibt ja nichts Schöneres, als wieder bei Mama einzuziehen.
2: Wie deine Schwester damals.
1: Ich hab doch wohl noch das Recht, mich hier zu Hause zu fühlen.
0: Welcome back.
3: Alter, hey.
0: Ich hab einen Mann kennengelernt. Mit Hund.
4: War es auch sehr erfreut.
0: Sieht gut aus.
1: Das Herrchen oder der Hund? Mädchen, was war das denn?
5: Es wäre doch blöd, die Liebe vorbeiziehen zu lassen.
1: Die Liebe? Im Ernst?
2: Bist du eine, die sich wie im Porno epiliert und nach Thymian riecht? Bro, wirklich? Dann fick doch mit einer Kerze.
6: Eva ist schwanger.
0: Von wem denn?
6: Von mir, denke ich mal, Mama.
0: Wirklich?
1: Ich habe das Gefühl, ich würde ständig mein Leben verpassen.
0: Alles wird gut. Zu meiner Zeit versuchte man, sich ein Leben aufzubauen.
7: Ich liebe euch. Voilà, jetzt wisst ihr es. Ich liebe euch.
0: Ihr hättet am liebsten 1000.
8: Schönen Abend, Madame.
0: Selber schuld, wenn du mich Madame nennst.
1: Diese Generation hat nicht nur Versager.
9: Wer ist hier betrunken?
1: Die jungen Leute sind spannend. Fang jetzt bloß nicht mit meiner Mutter an.
10: Sie war nun mal mein erster feuchter Traum einer MILF, sorry.
11: Hallo, alle zusammen.
12: Oh, hey, Tante Ann.
0: Ich werde Großmutter. Stört sie das vielleicht?
13: Das ist sexy.

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0: Nachdem am Freitag und am Samstag schon die ganzen Tage im Zeichen des 24. Sachsen-Anhalts-Tages standen, dann am Sonntag der große Festumzug durch die Innenstadt von Bernburg. Auf der einen Seite nehmen die 3500 Teilnehmer große Anstrengungen auf sich, um sich hier den zahlreichen Zuschauern am Rand der Strecke zu präsentieren. Auf der anderen Seite ist der Festumzug eine logistische Herausforderung für die Organisatoren, denn fast die gesamte Innenstadt von Bernburg war für den normalen Verkehr gesperrt. Neben den gut gelaunten Teilnehmern, die den fast 3 Kilometer langen Weg zu Fuß zurückgelegt haben, etwa 100 Fahrzeuge, darunter auch solche, die sonst den Weg nicht in die Straßen der Stadt finden. Vor 30 Jahren, genauer im August 1996, war Bernburg die erste Gastgeberstadt für den ersten Sachsen-Anhalt-Tag. Damals war das Bundesland erst 5 Jahre alt und das Fest wurde ins Leben gerufen, um das Gemeinschaftsgefühl und eine gemeinsame Identität in dem neu gegründeten Bundesland zu stärken. Und dieses Ziel kann man angesichts dieser Bilder jetzt als erreicht betrachten.
1: Wir sehen ja, was wir in den letzten Jahrzehnten ja aufgebaut haben, wie toll Sachsen-Anhalt ist. Bei allen Herausforderungen, die wir haben, haben wir so viel geschaffen. Und das präsentiert sich hier heute in Bernburg wieder. An 3 Tagen haben wir gezeigt, was Sachsen-Anhalt geleistet hat und auch, wo wir noch hinwollen. Und deswegen, ich habe wirklich viel Optimismus für dieses Land heute auch hier vom Sachsen-Anhalt-Tag mitgenommen.
0: Und dieser Optimismus war prägend für den Festumzug. Denn es wurde die Vielfalt gezeigt, die es in den Städten und Dörfern gibt. Die Menschen sind stolz auf ihre Traditionen, sie schaffen sich ihr eigenes kulturelles Umfeld, in denen sie versuchen, die Generationen in Gemeinschaft zu vereinen. Und eine Gesellschaft, die daraus eine produktive Kraft schöpft, wird die Herausforderungen der Zukunft meistern können.

Mannsbilder. Helden, Herrscher, Herzensbrecher. Diesem Motto unterliegt die diesjährige Ausgabe von Sachsen-Anhalts größtem Musikfestival, das am Freitag auf dem Halleschen Marktplatz eröffnet wurde. Es handelt sich natürlich um die Händel-Festspiele, die bereits zum 86. Mal veranstaltet werden und auch in diesem Jahr wieder mit einer Vielzahl internationaler KünstlerInnen der Barockszene in die Saalestadt locken. Offiziell eingeleitet wurde das Spektakel mit einer Kranzniederlegung am Händel-Denkmal, die von den Klängen des Blechbläserquintetts Pfeiffer Stuhl Music Halle entsprechend musikalisch untermalt wurde. Danach folgte eine Vorführung der ältesten Bruderschaft der Welt, der Salzwürker Brüderschaft im Tale zu Halle, die zu Ehren Georg Friedrich Hennels das kleine und das große Fahnenspiel präsentierten.

0: Vom gleichen Trommelspiel angeführt, setzte die Truppe sich schließlich in Bewegung zur Westseite des Marktplatzes an der Kirche, wo die Eröffnungszeremonie fortgesetzt wurde. Eine große Menge hatte sich dort bereits vor der Bühne versammelt, um dem Glockenspiel des Roten Turms zu lauschen, von dem diese Feierstunde eingeleitet wurde. Einer Neuheit dürfte es aber auch zu verdanken sein, dass der Marktplatz an diesem Wochenende besonders gut besucht war.
1: Es ist auch zum ersten Mal, dass wir ein Weinfest machen in Händel Veritas, Musik und Wein für Halle. Wir wollten einfach das Öffnen, eine Festivalatmosphäre in der Stadt herstellen. Und deswegen sind hier so viele lokale Winzer. Wir haben eine Bühne aufgebaut. Jetzt wird da am Programm die nächsten 3 Tage stattfinden. Und wir sind einfach ganz glücklich, dass so viele Leute gekommen sind.
0: Nach einleitenden Worten des Intendanten sowie des stellvertretenden Ministerpräsidenten

Präsidenten Armin Willingmann wurde es erneut musikalisch. Diesmal konnte neben den Blasinstrumenten noch dem Stadtsingechor und dem akademischen Orchester gelauscht werden, die diese Feierstunde gemeinsam mit ihren Klängen gestalteten.

0: Im Anschluss bezauberte Kammersängerin Romelia Lichtenstein mit ihrem Operngesang eine kleine Kostprobe von dem, was die Besucher im Rahmen des dreitägigen Spektakels noch erwartete.
1: Hier am Marktplatz gibt es eben von DJs, der Stadtschreiber spricht und ein Chornachmittag gibt es im Rahmen der Händel-Festspiele große Opernaufführungen, Talestri von Maria Antonia Walpurgis von Bayern in der Händelhalle und auch die Premiere von Rinaldo von Georg Friedrich Händel in der Operhalle und viele weitere Konzerte und man kann es auch alles im Internet nachlesen und auch noch Tickets erwerben.
0: Möglich ist das natürlich nicht mehr für die Veranstaltungen auf dem Marktplatz, dafür aber für die Vielzahl an Konzerten, Opern, Lesungen, Filmvorstellungen und Workshops, die das Barockfestival zu Ehren Händels noch bis zum 14. Juni bereithält.

0: In der Magdeburger Synagoge haben die Meldestelle RIAS und die Beratungsstelle OFEC am vergangenen Donnerstag eine alarmierende Entwicklung vorgestellt. Dabei handelt es sich um die Zahl antisemitischer Vorfälle in Sachsen-Anhalt, welche im letzten Jahr erneut deutlich gestiegen ist.
1: Ja, also insgesamt haben wir einen starken Anstieg beobachtet. Wir haben von 202 Fällen im letzten 2024, 270 Vorfälle 2025. Das sind über 30% Steigung, was für Sachsen-Anhalt schon relativ viel ist. Und wir beobachten gestiegene Vorfälle im anti-israelischen Bereich.
0: Seit 2022 dokumentieren die Organisationen antisemitische Vorfälle im Land und arbeiten dabei eng mit den jüdischen Gemeinden zusammen. Die aktuellen Zahlen zeigen eine klare Zuspitzung der Lage. Wurden im Jahr 2024 noch 202 antisemitische Vorfälle registriert, waren es in 2025 bereits 270. Das entspricht einem Anstieg von 33,7%. Besonders auffällig ist dabei die zunehmende Härte der Vorfälle. Während 2024 noch 146 Fälle als verletzend oder besonders belastend eingestuft wurden, lag die Zahl 2025 bereits bei 139. Als eine der markanten Entwicklungen nennen RIAS und OFEC den zunehmenden Antisemitismus im Internet. Während in 2024 noch 39 digitale Vorfälle dokumentiert wurden, stieg die Zahl im vergangenen Jahr auf 100. Im Fokus stand dabei unter anderem die Synagoge in Halle. Dort häuften sich antisemitische Rezensionen auf Google Maps so stark, dass die Bewertungsfunktion vollständig deaktiviert werden musste. Außerdem zeigt sich ein Anstieg in den Taten, die aufgrund des Angriffs der Hamas auf Israel verübt wurden. Dort hat sich die Zahl der Vorfälle ebenfalls nahezu verdoppelt. Beobachtet wird zudem eine starke Beteiligung politischer Randgruppen, sowohl aus dem rechtsextremen Spektrum als auch aus dem antiimperialistischen und linken Milieu. Die Anzahl der Vorfälle sei längst mehr als ein statistisches Problem, betonen die Organisationen. Viele Juden stellen sich inzwischen die Frage, ob sie ihre religiöse Identität überhaupt noch öffentlich zeigen wollen. Dabei kann man auch als völlig Unbeteiligter helfen, indem man ein Zeichen gegen diese Form des Hasses setzt.
2: Ich glaube, was erstmal sehr wichtig ist, ist erstmal vor allem Solidarität zeigen. Also das ist auch, was Jüdinnen und Juden immer wieder beschreiben, vor allem auch nach dem 7. Oktober 2023. Haben sie festgestellt, eine Entsolidarisierung, also Menschen, die sich zurückziehen, die sozusagen die Distanz aufnehmen und dass eben Jüdinnen und Juden erleben, dass sie beim Antisemitismus, also wenn sie Antisemitismus erleben, dort keine Solidarität in der Gesellschaft erleben. Ich glaube, das ist erstmal wichtig, dass sozusagen wieder eine Solidarität stattfindet, dass sozusagen auf die Betroffenen zugegangen wird, dass die Betroffenenperspektive wichtig ist, dass die sozusagen mehr Platz hat in der öffentlichen Wahrnehmung. Und dann ist es natürlich vor allem, dass wir die Politik adressieren müssen. Das sind natürlich Fragen auch der Sicherheit von jüdischen Gemeinden, aber es kann natürlich nicht sein, dass es nur um Sicherheit geht, sondern wir müssen natürlich aktiv etwas gegen Antisemitismus tun. Das sind aber eben große Fragen. Da ist die Politik gefragt, sind die Erziehungsinstitutionen gefragt. Das ist ein sicherlich langer, schwieriger Prozess.

Zahlreiche Jubelrufe dieser Art waren es, mit denen der Ankunft der SCM-Handballer am Montagabend entgegengefiebert wurde. Mit gutem Grund, denn die Männer in Rot-Grün konnten sich erneut den deutschen Meistertitel sichern. Zum dritten Mal innerhalb von 5 Jahren und insgesamt zum 4. Mal in der Geschichte des Vereins. Das sollte natürlich entsprechend gefeiert werden, weshalb der SCM wie nach seinen letzten Saisonerfolgen wieder mit dem Bus vor dem Magdeburger Rathaus einkehrte, wo die Sportler von der jubelnden Menge an Fans begrüßt wurden.

0: Diese mussten sich allerdings noch etwas gedulden, denn zunächst nahm die Oberbürgermeisterin im passenden Farbschema gekleidet die Mannschaft in Empfang und begleitete sie nach oben für die feierliche Eintragung in das Goldene Buch der Landeshauptstadt. Eine Geste, die dem Verein inzwischen bereits zum 6. Mal zu Ehren kam. Ein wirklich unbeschreibliches Gefühl, so Erfolgstrainer Bennett Wiegert am Montag.
1: Ich glaube, dass das auch ein bisschen benötigen wird, vielleicht die Sommerpause, um das zu realisieren, weil auch in der Art und Weise und der Dominanz, wie wir es gemacht haben, was ganz Besonderes bleibt.
0: Nachdem sich das gesamte Team einschließlich Trainer, medizinischem Personal, Geschäftsführern und Co. im Goldenen Buch verewigen durfte, hatte das Warten der Fans endlich ein Ende und die Berufshandballer begaben sich nach draußen auf den Rathausbalkon für die Siegesfeier, wo sie ihre hart erkämpfte Trophäe voller Stolz präsentierten.
2: Hier kommt euer SC Magdeburg!
0: An einen möglichen Wiederholungssieg im nächsten Jahr will man derzeit noch nicht denken. Allerdings haben die Magdeburger am Wochenende die Möglichkeit, ihren Titel in der EHF Champions League zu verteidigen. Und auch hierfür dürften die Chancen gut stehen.
3: Unsere Mannschaft ist einfach die beste. Wir waren zu jedem Bundesligaspiel auswärts in der Halle. Wir waren zu jedem Championspiel und auch Samstag in Köln. Wir schaffen das.
0: Mit Fans wie diesen auf jeden Fall.
4: Man erinnert sich bestimmt noch an das Jahrhunderthochwasser der Saale in Halle vor 13 Jahren, als hier am Gimritzer Damm das Wasser drohte, die Neustadt zu fluten. 300.000 Sandsäcke gefüllt, transportiert und gestapelt von tausenden helfenden Händen, halfen das Schlimmste zu verhindern. Eine solidarische Höchstleistung der Hallischen Stadtgesellschaft, an die man anlässlich der 13. Wiederkehr des historischen Höchststandes des Saale-Hochwassers noch einmal erinnerte. Diesmal trockenen Fußes an historischer Stelle, denn da, wo Oberbürgermeister, Umweltminister und die Gäste des Vereins Pro Halle sich am Montag versammelten, hätte einem von 5. bis 6. Juni 2013 das Wasser im wahrsten Sinne des Wortes bis zum Hals gestanden. Und genau daran wollte der Verein Pro Halle erinnern.
5: Das Jahr 2013, das Hochwasser, hat uns damals in vielfacher Hinsicht betroffen. Ein Punkt ist für mich hängen geblieben, ist für uns alle hängen geblieben, ist das Gemeinschaftsgefühl der damaligen Zeit, diese Hilfsbereitschaft, das Untereinander, das Zusammenstehen. Das war hier am Gimritzer Damm zu sehen, das war aber auf dem Marktplatz beim Abfüllen der Sandsäcke in der Hordorfer Straße und so weiter zu sehen. Das ist die Idee, dafür etwas zu setzen an einem Ort, an dem man sich daran erinnern kann, an dieses Gemeinschaftsgefühl. So ist es zustande gekommen.
4: So veranstaltete man einen sogenannten Mikrowettbewerb, zu dem drei Künstler gebeten wurden. Philipp Keitler ging als Gewinner hervor, dessen Kunstwerk hier enthüllt wurde. Es entstand übrigens direkt vor Ort, als der Künstler die Form aus den zuvor hier aufgestellten Sandsteinblöcken herausmeißelte. Dabei war sein Ansatz die Darstellung des Pegelverlaufs im Zeitraum vom 3. bis zum 8. Juni, als das Wasser innerhalb weniger Tage anstieg, dann wieder fiel und es gelang, das große Unglück zu verhindern.
5: Genau, bis zu der Marke, die Sie dort sehen, bis zu dem oberen Punkt, das ist der Scheitelpunkt. Und jeder einzelne Punkt auf diesem Denkmal ist exakt die Höhe des jeweiligen Tages bzw. der Stunde, wo das Hochwasser war. Da ist es gekommen und hier ist es wieder weggegangen. Der Gimritzer Damm war bedroht. An den Abenden, ich war selber mit hier, haben ganz viele Menschen aus der Neustadt, aber auch von ganz anderswo Sandsäcke gestapelt. Die Bundeswehr war mit da, hat organisatorisch mitgeholfen. Es haben Hunderte, Tausende von Hallensern mitgeholfen. Das ist genau dieses Gemeinschaftsthema. Das hat hier, und der Damm hat ja gehalten, das war knapp, aber der Damm hat gehalten. In der Zwischenzeit steht hier ein neues Bauwerk, dank der Hilfe der Landesregierung. Also insofern ist es heute eine andere Situation. Damals war es bedrohlich.
4: Diese Bilanz zog dann auch Umweltminister Armin Willingmann, der die Gelegenheit nutzte, darauf hinzuweisen, dass man seit 2002 etwa 1,6 Milliarden Euro in den Hochwasserschutz investiert hat. Übrigens nicht nur in Halle, da waren es etwa 13 Millionen, sondern landesweit. Damit wurden mittlerweile 75% aller Deiche im Land entsprechend der DIN-Normen ertüchtigt. Bei weiteren 15% der Deiche wurde der gegebene Zustand als ausreichend befunden und für den Rest wolle man im Bemühen nicht nachlassen. Hier am Gimritzer Damm sind die Hochwasserschutzmaßnahmen abgeschlossen, auch wenn es einige Zeit dauerte, bis man Vollzug melden konnte. Nun hofft man, dass man mit diesem Kunstwerk nicht nur die Erinnerung an die Ereignisse im Juni 2013 wachhält, sondern vielleicht auch ein wenig Rückbesinnung an das damalige Gemeinschaftsgefühl erreicht, in einer Zeit, in der sich die Gesellschaft zunehmend zu polarisieren scheint.
6: Gut 90 Tage vor der Landtagswahl in Sachsen-Anhalt, Sommerfest des CDU-Kreisverbandes Börde. Der Maibaum vor dem Bürgerhaus in Wellen schon etwas zerzaust und der Alleinunterhalter eröffnet ausgerechnet mit Atemlos durch die Nacht. Möglicherweise Zeichen für den Zustand der CDU im Bundesland gekommen ist aber das Who is Who der regionalen Prominenz und als Gast aus Berlin der Generalsekretär Carsten Linnemann. Der ist ehrenamtlicher zweiter Vorsitzender beim Bundesliga-Aufsteiger SC Paderborn und mit dem Präsidenten des 1. FC Magdeburg reden sie über Fußball. Und der Bundespolitiker will hier aktiv den Spitzenkandidaten der CDU, Sven Schulze, unterstützen.
7: Indem man vor Ort ist, indem man mit den Menschen redet. Wir machen Politik für die Menschen. Wir machen nicht Politik für eine Berliner Blase. Und es ist genauso, wie Sven Schulze sagt, zuhören, das Problem verstehen und umsetzen. Und wenn es mal nicht klappt, dann auch ehrlich sagen. Das ist die Politik, die Sven Schulze macht und die unterstütze ich.
8: Ich glaube, so eine Veranstaltung wie heute dient auch dazu, ein bisschen die Reihen zu schließen.
7: Ja, sie dient dazu, dass wir eine Union sind. Dass man sieht, da ist nicht einer in Berlin gegen Sachsen-Anhalt oder irgendwas. Im Gegenteil, ich komme selbst aus dem ländlichen Raum. Ich war häufig schon in Sachsen-Anhalt. Ich fahre hier auch durch, wenn ich nach Hause fahre. Und insofern unterstützen wir nach Kräften.
6: Sven Schulze kommt etwas später, denn er muss Termine als Ministerpräsident und als Spitzenkandidat unter einen Hut bringen. Und hier ist das für ihn ein Heimspiel. Denn er ist der Hoffnungsträger der Sachsen-Anhalt-CDU und sein Bemühen im Kampf um die Stimmen am 6. September zurzeit beispiellos. Denn er erwartet von den Wählern und Wählerinnen zu Recht,
9: dass man sich Gedanken macht, wen man hier unterstützen will. Bei dieser Wahl geht es ja nicht darum, eine Abrechnung in Berlin zu machen, sondern es geht darum, wie Sachsen-Anhalt in den nächsten 5 Jahren hier regiert wird. Und die Herausforderungen sind groß. Es gibt ganz, ganz viele Möglichkeiten, dieses Land weiter nach vorn zu bringen, auch in schwierigen Zeiten. Dafür stehe ich persönlich mit großem Engagement. Ja, und deswegen freue ich mich auf die nächsten Wochen, wenn wir ganz, ganz viel, nicht nur im Wahlkampf, sondern insgesamt hier auch in der Börde tolle Gespräche haben werden, wie es um Sachsen-Anhalt auch oder wie es in Sachsen-Anhalt auch in den nächsten Jahren weitergehen kann.
10: In Ihrem Auftritt haben Sie gerade davon gesprochen, wie vernetzt die Politik ist. Die Kommunalpolitik, Landespolitik, Bundespolitik und natürlich auch dann Europapolitik. Und letztendlich muss da eine gewisse Kontinuität bleiben.
9: Unbedingt, weil ich habe gerade gestern mit Ursula von der Leyen, der Kommissionspräsidentin, gesprochen, wie wir das Thema Pharmaindustrie, wo wir hier in Sachsen-Anhalt stark sind, wo wir im Raum Magdeburg sehr stark sind, wie wir da gemeinsam noch mehr rausholen können, wie wir mit dem, was Brüssel vorhat, auch hier in Sachsen-Anhalt profitieren können. Das funktioniert aber nur, wenn man die entsprechenden Kontakte hat. Und genauso geht es bei allen Herausforderungen der Zukunft in Berlin weiter. Wenn da der Ministerpräsident Sachsen-Anhalts nicht mit am Verhandlungstisch sitzt, dann spielen wir da keine Rolle mehr. Und deswegen ist es wichtig, dass wir hier eine starke Landesregierung haben, die dann auch in Berlin und in Brüssel nicht nur vernetzt ist, sondern auch ein gewichtiges Wort mitreden kann.
6: Das Sommerfest der CDU ist also eine Wahlkampfveranstaltung nach innen. Denn obwohl die CDU in Sachsen-Anhalt etwa 5.500 eingetragene Mitglieder hat, folgt nur ein Bruchteil den Social-Media-Aktivitäten ihres Spitzenkandidaten. Und was die Kandidaten und Kandidatinnen in den 41 Wahlkreisen angeht, da ist auch noch Luft nach oben. Und wie gesagt, es sind nur noch 90 Tage bis zur Wahl.
4: Die ersten Wahlplakate hängen schon. Dabei sind bis zur Landtagswahl am 6. September noch gut 3 Monate Zeit. Da aber bis dahin noch die große Sommerferienzeit kommt, haben sich die Parteien bereits jetzt entschlossen, die heiße Phase des Wahlkampfs einzuläuten. Den Auftakt mit der Vorstellung ihrer Kampagne machten am Mittwoch die Freien Demokraten mit ihrer Spitzenkandidatin Lydia Hüskens. Sie wird die landesweite Plakatierung mit ihrem Gesicht dominieren, einem Gesicht, das sicher viele mit ihrem momentanen Amt als Ministerin für Infrastruktur und Digitales des Landes Sachsen-Anhalt verbinden. Als solche steht sie zum Beispiel für eine durchaus erfolgreiche Digitalisierung im Land, um nur mal das eine Stichwort Glasfaserausbau zu benennen. Allerdings scheinen solche sehr landesspezifischen Bilanzen in der Wahrnehmung der Bürger eine untergeordnete Rolle zu spielen. Eher überwiegt das Gefühlsbetonte, es muss sich etwas verändern. Und genau diesen Satz will sich die FDP zu eigen machen, eben weil sich etwas ändern muss. Doch ganz so allgemein sollte es dann doch nicht werden.
11: Weil sich was ändern muss, ist sozusagen der Grundslogan, mit dem wir durch den Wahlkampf gehen. Und wir haben dann natürlich adaptiert, zum Beispiel im Bereich Wirtschaft, Schule oder halt eben auch im Bereich Migration. Darüber hinaus haben wir ja ein ausführliches Programm auch erarbeitet, was wir natürlich auch jedem zur Verfügung stellen können. Das heißt, das, was wir tun wollen, ist auch sehr, sehr konkret untersetzt.
4: Darüber wird man sich in den kommenden Monaten mit den Politikern auch direkt unterhalten können. So ist man stolz, für jeden Wahlkreis im Land einen Direktkandidaten aufstellen zu können. Auch wenn für viele klar sein dürfte, dass sie mit ihrer Kandidatur auf verlorenem Posten gegen die großen Parteien stehen dürften. Dennoch werden die lokalen Kandidaten auf entsprechenden Plakaten auftauchen, um für liberale Politik zu werben.
11: Also ja, wir merken insgesamt, dass sich der Wahlkampf zum Beispiel, was die großen Wahlkampfforen anbelangt, so ein bisschen anfängt zu verteilen in vor der Sommerpause und nach der Sommerpause. Darauf müssen wir uns einstellen. Ansonsten beginnen wir natürlich hier in Magdeburg 3 Monate vor dem Wahltermin. In den meisten kleineren Orten ist so Plakatierung etwa 6 Wochen vorher vorgesehen. Und dann kommen natürlich auch die klassischen Großflächen, aber auch viele andere Informationsangebote, sei es digital oder sei es auch noch ganz klassisch per Flyer und Postkarte. Auch das ist etwas, worauf wir nach wie vor nicht verzichten können.
4: Die FDP hat also ihre gelb-blaue Farbigkeit zurückgeholt. Vorbei die Zeiten, als man mit schwarz-weißen Fotos des großen Vorsitzenden warb und rosa die Farbe der Schrift war. In gewisser Weise ein Zurück zu den Wurzeln der Partei, die einst für große sozialliberale Politik stand, wirtschaftsfreundlich, aber nicht unsozial.
0: Eigentlich sollte die Profi-Skate-Vorführung am Olvenstädter Scheid noch etwas warten, aber aufgrund der zunehmend düsteren Wolkendecke, aus der jeden Moment die Wassermassen stürzen könnten, wurde die Veranstaltung im neuen Skatepark stattdessen gleich mit dem Highlight des Events eröffnet. Eine gute Entscheidung, denn sobald wieder in den offiziellen Teil übergegangen wurde, traf der erwartete Regenschauer ein, weshalb die Ansprachen am Dienstag eher kurz gehalten wurden. Vor Ort waren an diesem Nachmittag unter anderem die Oberbürgermeisterin und der Staatssekretär, um den neuen Skatepark im Olvenstädter Scheid nach umfassender Sanierung für die Öffentlichkeit freizugeben und gleichzeitig den Abschluss mehrerer Freizeitprojekte in der Landeshauptstadt zu würdigen. Denn der Skatepark ist nur eines von insgesamt 4 Spiel- und Freizeitprojekten, die in den vergangenen 3 Jahren in Magdeburg entstanden sind und mit insgesamt rund 1,5 Millionen Euro Fördermitteln umgesetzt wurden. Die Finanzierung erfolgte mit sogenannten PMO-Mitteln, Geldern aus dem Vermögen der Parteien und Massenorganisationen der ehemaligen DDR.
12: Wir können immer einen Teil dieser PMO-Mittel für soziale und kulturelle Zwecke einsetzen. Und das Sozialministerium bekommt eben dann Geld, mit denen wir sozusagen soziale Einrichtungen fördern können. Und da machen wir sozusagen in Gesprächen und Aufrufen, geben wir den Städten die Gelegenheit, Ideen einzubringen. Und die Stadt Magdeburg hat eben hier ein Konzept eingebracht, wie sie verschiedene Spielplätze, Bewegungsplätze für Menschen allen Alters gestalten wollen. Und dieser Skaterpark ist eines davon.
0: Die neue Anlage am Olvenstädter Scheid ist mit Abstand das umfangreichste Einzelprojekt der geförderten Vorhaben. Und 613.000 Euro wurden in den Neubau des Parks investiert. Ein kostenspieliges Vorhaben, das aber aufgrund des zunehmenden Verschleißes dringend notwendig war.
13: Da waren ganz große, ich sag mal, Verletzungsrisiken durch Rampen, die sich über die Zeit hinweg, vor allem im Sommer, in den Asphalt reingesetzt haben. Das bedeutet, da entstehen halt super viele große Cracks. Und wenn man da skatet, dann ist das ein riesen Gefahrenpotenzial. Und allein deshalb wollten, ich glaube, die Initiative kam tatsächlich von einer Streetwalkerin, Sandra Tümpel heißt die. die sich hier um diesen, um den Olvenstädter Kreis, sage ich mal ganz grob, kümmert und hat hier im Rahmen eines Beteiligungsprogrammes abgefragt, ob das hier Sinn machen würde.
0: Die Antwort darauf war ein enthusiastisches Ja, dem die Stadt in Zusammenarbeit mit dem Plaza e.V. nachkam, der als Stellvertreter der lokalen Skate-Szene fungierte und demnach den Wünschen der Skater entsprechend ein geeignetes Planungsbüro beauftragte, sodass auf dem Gelände eine moderne Anlage nach amerikanischem Standard entstehen konnte, die sowohl für Skateboards und Scooter sowie BMX-Räder und Inline-Skates, aber auch für WCMX geeignet ist, also für den Rollstuhlsport. Durch spezielle Auffahrten können RollstuhlnutzerInnen alle Ebenen des Parks befahren. Klar markierte Fahrwege und reichlich Sitzmöglichkeiten sorgen zusätzlich für mehr Barrierefreiheit. Gestalterisch setzt die Fläche auf das sogenannte Streetflow-Konzept. Dabei werden klassische Elemente des urbanen Fahrens, etwa Geländer, Banks und Kanten, mit geschwungenen Übergängen und flüssigen Linien kombiniert. Ziel ist es, somit unterschiedliche Fahrstile und Erfahrungsstufen miteinander zu verbinden und möglichst vielseitige Bewegungsabläufe zu ermöglichen. Das durfte am Dienstag natürlich gleich nach Herzenslust ausprobiert werden. Dabei stellte auch die nasse Fahrbahn kein Hindernis dar, es wurde lediglich etwas vorsichtiger gefahren. In Zukunft soll die Anlage zudem als Austragungsort für verschiedene Veranstaltungen der Szene dienen. Die nächste Möglichkeit dafür bietet sich am Skateboarding Day, der am 21.06. stattfindet. Hauptsächlich wird sich dieser aber voraussichtlich am Petriförder abspielen, wo sich der Hauptort der lokalen Szene befindet. Aber auch auf der neuen Anlage könnten sich noch diverse Wettbewerbe und Partys ereignen. Konkrete Pläne gibt es dafür allerdings noch nicht. Genaueres dürfte dann zeitnah auf der Website oder auf den Social-Media-Kanälen des Plaza e.V. zu finden sein. Milliardenschwere Schäden für die Stadt Magdeburg und Sachsen-Anhalt waren es gewesen, die vom Elbe-Hochwasser im Jahr 2002 und erneut 2013 verursacht wurden, woraufhin das Umweltministerium in den letzten zwei Jahrzehnten bereits zunehmend in die Verbesserung des Hochwasserschutzes im Land investierte. Künftig möchte man sich diesem Anliegen noch intensiver widmen, weshalb Umweltminister Willingmann am vergangenen Freitag eine Förderung in Höhe von rund 3,5 Millionen Euro an die Oberbürgermeisterin überreichte. Diese entstammen dem landesweiten Programm Klima 3, das Maßnahmen für ein verbessertes Starkregenmanagement und Klimaresilienz unterstützen soll. 34 solcher Vorhaben können mithilfe des Landesprogrammes gefördert werden. In Magdeburg wird der Fokus auf dem Ausbau von 3 Entwässerungsgräben liegen, um dort einen gesicherten Wasserabfluss bei Starkregenereignissen zu ermöglichen.
14: Wir haben auf der ostelbischen Seite ohnehin einen relativ hohen Grundwasserstand und da kann schnell ein Starkregen, also gar nicht das typische Hochwasser, das wir von der Elbe her kennen, sondern ein Starkregen dazu führen, dass solche Gräben überflutet sind, dass der Grundwasserspiegel weiter steigt. Und genau das soll hiermit gefördert werden. Rund 3,5 Millionen Euro vom Land. Die Landeshauptstadt legt nochmal eine gute Million Euro drauf. Und diese Maßnahmen sollen noch im Jahr 2026 beginnen.
0: Ertüchtigt werden die Gräben Neugrüneburg, Schwanengraben und der Graben A, die über das Grabensystem Furtlake in den Ehlekanal entwässern. Wo genau sich diese und andere Gräben ihrer Art befinden und wohin sie im Fall von extremen Niederschlagsmengen entwässern, kann übrigens auf sogenannten Starkregenkarten eingesehen werden, die vom Umweltministerium erstellt wurden und öffentlich zugänglich sind. Mit diesen Klimaresilienzmaßnahmen sollte die Landeshauptstadt dann in Zukunft besser auf Starkregenereignisse vorbereitet sein, um weitere Hochwasserkatastrophen zu verhindern.
14: Sie merken doch schon an der Taktung von Jahrhunderthochwasser, wie sehr wir eine Veränderung erleben. Manche von uns schon in ihrer Lebenszeit. Die Taktung wird immer enger, Starkregenereignisse treten häufiger auf. Und deshalb, man muss da immer wieder investieren. Und man sollte nicht lange darüber streiten. Der Klimawandel ist da, den kann man nicht leugnen. Man sollte jetzt Vorsorge treffen.
15: Barleben, Meizendorfer Straße 24. Noch ist die Hausnummer schwarz und wird es aber auch bleiben. Trotzdem haben sich hier neben Vertretern der Allgemeinen Wohnungsgenossenschaft Wolmirstedt als Investor, der Landesenergieagentur Sachsen-Anhalt und der Gemeinde versammelt, um für die Gebäude 24a und b die grüne Hausnummer zu empfangen. Denn die grüne Hausnummer ist eine Auszeichnung für Gebäude, die klar definierte Energieeffizienzstandards erreichen, welche weit über den gesetzlichen Mindestanforderungen liegen.
16: Also gemeinsam mit der Lena zeichnen wir die Investoren, manchmal Wohnungsgenossenschaften, manchmal Wohnungsgesellschaften, manchmal aber auch private Eigentümer auf, die sich in besonderem Maße bei der Sanierung oder beim Neubau von Wohnungen, von Häusern engagieren, modernste Technik einbauen, klimaschonende Technik einbauen, Energieeffizienz auch bei der Frage der Stromversorgung organisieren, aber vor allem bei der Frage von Wärmeversorgung, also Dämmung, neue moderne Heizungssysteme sich engagieren. Und damit wollen wir mit der grünen Hausnummer aufmerksam machen.
15: Von außen fallen die großen Photovoltaikanlagen auf, selbstverständlich auch auf den Dachflächen. Und damit die senkrechten Fassadenelemente nicht beschattet werden, wurde auf Balkone verzichtet. Das ist so eine Wohnung im Dachgeschoss, 115 Quadratmeter für 15 Euro Miete komplett. Denn in diesem Preis sind für 4 Jahre auch Heizkosten und Stromverbrauch eingeschlossen. Das ist möglich, weil die Planung darauf abgestimmt ist, dass der mit den Solarflächen erzeugte Strom über Speicher direkt in den Verbrauch geht.
17: Die grüne Hausnummer ist ein etablierter Auszeichnungswettbewerb im Land Sachsen-Anhalt. Wir haben heute hier in Barleben die 86. grüne Hausnummer tatsächlich übergeben können. Zahlreiche grüne Hausnummern plus auch Ziel ist es, der Landesenergieagentur gemeinsam mit den Partnern, Handwerkskammer, Architektenkammer und viele andere, dass wir gute Beispiele auch öffentlich machen.
15: Das ist also jetzt die grüne Hausnummer, die in wenigen Tagen neben die Eingangstür geschraubt wird. Und den Mietern der beiden Neubauten wünschen wir dann möglichst viel Sonnenschein.

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4: Zu DDR-Zeiten war ein Teil des Schullebens der sogenannte PA-Unterricht, an den sich bestimmt noch einige unserer Zuschauer erinnern können. Einmal in der Woche war es üblich, dass SchülerInnen nicht die Schule besuchten, sondern stattdessen etwas Betriebsluft schnuppern durften. Einerseits, um vielleicht schon den Grundstein für den zukünftigen Berufswunsch zu legen, und gleichzeitig wurden die Sprösslinge auf diese Weise schon einmal an die Produktion, also an die Arbeit in der Praxis, herangeführt und somit besser auf die Arbeitswelt vorbereitet. An dieser praktischen Erfahrung fehlt es den Jugendlichen von heute oft, denn ein kurzes Pflichtpraktikum in der Oberstufe ist mit regelmäßiger Praxistätigkeit kaum zu vergleichen, sodass viele sich nach dem Schulabschluss ins kalte Wasser geworfen fühlen. Um das zu vermeiden, sei es wichtig, den Praxisbezug im Unterricht wieder als einen festen Bestandteil des Schullebens zu etablieren, mit den sogenannten Praxislerntagen, für die am vergangenen Freitag eine gemeinsame Absichtserklärung vom Bildungsminister, dem Ministerpräsidenten und Vertretern der Magdeburger Kammern und Verbände unterzeichnet wurde.
5: Der Praxislerntag ist also ein Tag in der Woche, den die Schülerinnen und Schüler der 8. und 9. Klasse vor allen Dingen in Betriebe gehen. Das machen wir an Sekundarschulen und Gemeinschaftsschulen, auch an Gesamtschulen, auch an Förderschulen gibt es den Praxislerntag. Es gibt in Sachsen-Anhalt schon circa 60 Schulen, die das praktizieren. Im nächsten Schuljahr kommen noch mal einige dazu. Und wir wollen gern, dass alle Sekundar-, Gemeinschaftsschulen, Förderschulen, Gesamtschulen die Gelegenheit haben, wenn sie das wollen, den Praxislerntag durchzuführen. Das heißt, dass ihre Schüler in der 8. und 9. Klasse 4 Tage klassisch Unterricht in der Schule haben und an einem Tag in die Betriebe gehen und dort in der Praxis lernen, also lernen, was es heißt, wirklich einen Beruf auszuüben.
4: Diese wertvollen Erfahrungen in der Praxis ermöglichen den SchülerInnen zudem das Verinnerlichen von wichtigen Fähigkeiten und Verhaltensweisen, an denen es heutzutage auch häufig mangelt. Dazu gehören Kompetenzen wie Pünktlichkeit, ordnungsgemäßes Arbeiten oder das Schreiben von Berichten, sowie die richtige Kommunikation und Kontaktaufnahme mit Außenstehenden.
5: Ich kann mich noch erinnern, als Schüler, mir fiel es mit 15, 16 Jahren total schwer zu telefonieren. Ja, also zu sagen, ruf mal da beim Bäcker an, und das war für mich eine Hürde, und das ist für heutige Schüler, glaube ich, noch genauso. Und deswegen einfach diese Überwindung zu schaffen, in die Praxis zu gehen und dann auch ein positives Feedback vielleicht auch zu kriegen und zu hören, Mensch, das kann ich. Ich bin vielleicht nicht so doll in Mathematik, aber ich kann super gut mit Kunden umgehen, ich kann gut Haare schneiden oder was auch immer. Und das ist uns wichtig, dass wir die Stärken betonen und dass wir Schülern die Chance geben, schon frühzeitig zu erkennen, was sind ihre Fähigkeiten, und dass sie dann motiviert sind, auch einen guten Schulabschluss zu machen.
4: Denn auch in dieser Hinsicht besteht dringender Verbesserungsbedarf. Ebenso wie es den SchülerInnen an Praxiserfahrung fehlt, besteht in den Betrieben ein Mangel an Auszubildenden. Demnach handelt es sich bei den Praxislerntagen um eine Initiative, von der wirklich alle Akteure profitieren dürften. Für die Festsetzung der entsprechenden Rahmenbedingungen und Ziele des Vorhabens soll nun eine gemeinsame Arbeitsgruppe etabliert werden, an der sowohl die Landkreise als auch die Vertreter der Kammern und Verbände beteiligt sind.
5: Wo sie über den Fortgang des Praxislerntages beraten, wo sie quasi Stolpersteine identifizieren und dann quasi Schritt für Schritt sukzessive diesen Praxislerntag weiterentwickeln, weil wir uns auch natürlich darüber im Klaren sind, dass noch nicht alles perfekt sein wird und am 1.8. alles super perfekt startet, sondern das ist ein, man sagt neudeutsch, iterativer Prozess. Also man geht Schritt für Schritt vor und versucht also sukzessive das weiterzuentwickeln, und dafür gibt es jetzt die Arbeitsgruppe, und wir haben heute hier gemeinsam unterschrieben, dass also auch die Wirtschaft dort Vertreterin entsendet, damit wir quasi wirklich auch auf Augenhöhe miteinander sprechen können.
4: Mehr Präsenz im Praxisbereich bedeutet natürlich, dass die Jugendlichen stattdessen etwas weniger Zeit im regulären Unterricht verbringen, was im Rahmen des aktuellen Lehrkräftemangels eine wesentliche Erleichterung für das Schulpersonal bedeuten dürfte. Böse Zungen mögen vermuten, dass das ein ausschlaggebender Faktor für das Einführen der Praxislerntage sei und nur ein temporäres Pflaster, bis sich das Lehrerdefizit wieder normalisiert habe. Es wurde jedoch versichert, dass es sich bei den Praxislerntagen um eine langfristige Initiative handeln soll. Demnach sei die Entlastung der Lehrkräfte eher als ein hilfreicher Bonus zu sehen.
5: Und vor allen Dingen Bonus für alle Seiten, ja, für die Betriebe, für die Schüler, für die Schulen. Und das soll im Mittelpunkt stehen. Es geht also wirklich darum, ja, eine Verbesserung unseres Bildungsangebotes hinzubekommen. Und da sind wir sehr froh, mit dem Praxislerntag, der jetzt schon seit 5 Jahren erprobt wird, jetzt in den Regelbetrieb überzugehen und dass wir also die ganzen Akteure auch hinter uns haben.

0: Am kommenden Samstag ist es wieder soweit. Die Ore-Klassik startet zum 16. Mal von der Wolmirstädter Schlossdomäne. Wieder haben die stolzen Besitzer ihren Anteil an dem rollenden Fahrzeugmuseum für diese Tour angemeldet. Und wie immer steht vor der Ausfahrt eine Unmenge an Vorbereitung. Und es werden sehr viele freiwillige Helfer gebraucht, die hier beim Treffen noch einmal final eingeteilt werden. Es gibt selbstverständlich wieder ein Roadbook und gleich werden die Taschen gepackt, mit denen die Teilnehmer für die Tour ausgerüstet werden. Und wieder gibt es eine prächtige Plakette, die die Teilnahme belegt.
1: Der Start erfolgt wie jedes Jahr um 10 Uhr auf der Schlossdomäne. Ab 10 Uhr wird circa eine Stunde, anderthalb dauern. Dann bewegen sich die Teilnehmer durch die erstmal östlich, um dann wieder in Richtung Westen zu fahren. Zwischendurch in den Orten würden wir uns freuen, oder die Teilnehmer freuen sich auch, wenn die Teilnehmer der Ore-Klassik begrüßt werden und schön gewunken wird. Wäre toll. Wir haben dementsprechend auch dieses Jahr in den Ortschaften, die wir passieren, in den Gemeindeverwaltungen und einschlägigen Geschäften und so weiter, Plakate ausgehangen mit den Zeiten der Ortsdurchfahrten, bevor es dann in Hundesburg zur Mittagspause kommt und die Teilnehmer weiter Richtung Westen starten, um dann nachher wieder Richtung Osten zu starten. Und circa, wir gehen von 14.30 Uhr Ankunft auf der Schlossdomäne aus der ersten Fahrzeuge.
0: Hundesburg, genauer die Ziegelei, ist der Zielpunkt der ersten Etappe und dort hat man sich auf die Oldtimer-Rallye entsprechend vorbereitet. Es geht also diesmal mehr in Richtung Nordwesten und zum ersten Mal führt die Strecke nicht über den Altkreis Haldensleben hinaus. Zurück zum Roadbook, denn wie immer gibt es hier Fragen, die man nur beantworten kann, wenn man die vorgeschriebene Strecke fährt. Und das ist in diesem Jahr ganz besonders wichtig, auch die ganze Tour besonders aufmerksam ist. Es wird wechselhaftes Wetter vorhergesagt, zumindest am Vormittag werden Cabrios geschlossen bleiben, aber ansonsten freuen sich alle auf die 16. Ore-Klassik am kommenden Samstag.

0: Noch ungefähr 9 Jahre dauert es, bis die Bundesgartenschau in Dessau-Roßlau stattfindet. Doch auch jetzt wird und wurde sich schon intensiv mit der Buga 2035 in der Bauhausstadt beschäftigt. Am 5. und 6. Juni lud die Stadt zur 3. Innovationswerkstatt ein. Das Oberthema diesmal war Kommunikation.
1: Es ging darum, einerseits, was können wir für interessante Geschichten erzählen, die eben Menschen nach Dessau-Roßlau zur Buga locken, die das Ganze interessant machen. Aber es ging auch sehr stark darum, wie nehmen wir die Menschen in Dessau-Roßlau mit? Wie machen wir sie, wie gewinnen wir sie als Mitmacher und Mitmacherinnen? Wie machen wir sie zu Gastgebenden auch für die Buga?
0: Am ersten Tag der Innovationswerkstatt gab es Impulsvorträge und Podiumsdiskussionen mit Experten. Am zweiten Werkstatttag wurden dann die Arbeitsergebnisse im Bauhausmuseum vorgestellt und man zog ein Fazit. Insgesamt wurden 5 Projektideen während der 3. Buga-Werkstatt entwickelt.
1: Eine ging darum, wie können wir wirklich niedrigschwellig auf die Menschen in Dessau-Roßlau zugehen und sie für die Idee, bei der Buga mitzumachen, gewinnen. Sie auch zu informieren überhaupt, dass es möglich ist, mitzumachen. Und da war die Idee, einen Buga-Bauwagen aufzustellen, der durch die Stadtteile fährt und wirklich vor Ort dann die Menschen zum Mitmachen animiert.
0: Bis die Bundesgartenschau dann in der Doppelstadt an Elbe und Mulde stattfindet, geht noch einige Zeit ins Land. Wie gehen die konkreten Vorbereitungen für die Buga 2035 nun nach den 3 Werkstätten weiter?
1: Wir werden jetzt erstmal die ganzen Ergebnisse dieser Werkstätten dokumentieren. Es wird ein kleines Heft geben, wirklich, wo alle Ideen nochmal ausführlich beschrieben sind, wo wir auch die Ideen der Bürgerinnen und Bürger, die über die Webseite des Werkraums eingebracht wurden, nochmal für alle zugänglich machen. Und dann ist, glaube ich, ganz klar geworden aus diesen Innovationswerkstätten, dass es eben weitergehen muss und die Projektideen zeigen auf, wie es weitergehen kann, die Menschen in Dessau-Roßlau einzubinden. Und ansonsten muss man natürlich sagen, die Innovationswerkstätten waren ja auch dazu da, Grundsätze und Leitlinien aufzuzeigen, die wichtig sind für die Realisierungswettbewerbe, die von der Stadt jetzt ausgeschrieben werden, um erste Projekte der Buga anzugehen.
0: Mit großen Schritten geht Dessau-Roßlau in Richtung der Buga 2035. Was uns genau in 9 Jahren bei der Gartenschau erwartet, ist noch nicht klar. Eines ist aber gewiss: Den Weg dahin kann die Stadtgemeinschaft nur gemeinsam gehen.

0: Die Vorgesetzten sind der Direktor, dann der Inspektor, die Informatores, und zwar zum Teil die Ordinatorii und die Extraordinatorii, die aber nur auf bedürftigen Fall zu einiger Information genommen werden dürfen. So etwas zu wissen war sicher wichtig für Schüler an den frankischen Stiftungen, aber auch für deren Eltern, die ihre Söhne nach Halle zur Schule schickten. So zu lesen auf einem gedruckten Papier zur Einrichtung des Pädagogii Regii zu Blaucha an Halle aus dem Jahr 1710. Es ist das erste Dokument einer kleinen Kabinettausstellung in der Historischen Bibliothek der Frankischen Stiftungen und diente vor 300 Jahren zur Akquirierung neuer Zöglinge, wurde also an die Eltern versandt, die ihren adligen Nachwuchs doch bitte nach Halle zu Franke in die Schule schicken sollten.
1: Also die Prozentverhältnisse ändern sich im Laufe des

0: 18. Jahrhunderts, aber man kann schon sagen, fast 50-50 sind es Adelsfamilien. Nicht nur Adlige aus Brandenburg-Preußen, sondern aus dem ganzen protestantischen Alten Reich kommen hier zusammen. Durchaus auch Familien des Reichsadels, also Familien der Reichsgrafenschaft, sind hier prominent vertreten und schaffen damit für Franke eben auch eine Möglichkeit, sozusagen seinen Einfluss über das eigene Territorium hinaus in die gesamte protestantische Adelswelt im Reich zu verbreiten. Und im Gegenzug sieht man das Interesse dieser Adelsfamilien am Pietismus eben darin, dass sie ihre Schüler hierher schicken. Die andere Hälfte, die allerdings immer kleiner wird, der Adelsanteil wird im Laufe des 18. Jahrhunderts größer in der Schülerschaft, sind eben nicht adlige Mitglieder von Eliten. Manches sind Gelehrtenfamilien, aber das ist eher die Ausnahme, weil das Schulgeld zu hoch ist. Aber eben auch Familien der Kaufmannschaft schicken Kinder gerne hierher. Und hier hat man auch einen ziemlich internationalen Kreis. Also es sind zwar deutsche Kaufleute, aber die können auch in Riga sitzen beispielsweise. Also es sind mehrere Schüler aus dem Baltikum hier nach Halle geschickt worden ins Internat, um dann hier ihre Schulbildung zu bekommen.
1: Denen wurde hauptsächlich Latein beigebracht, aber auch in gewisser Weise Naturwissenschaften, denn als handwerkliche Arbeit waren die Schüler verpflichtet, Linsen zu schleifen, aus denen sie Fernrohre bauten, um den Nachthimmel zu beobachten. Auch in ein Planetarium wurde Geld investiert, um sich gegenüber anderen Bildungseinrichtungen zu profilieren. Denn so gab es beispielsweise Probleme bei den Schülerzahlen, die wegen des Siebenjährigen Krieges Mitte des 18. Jahrhunderts deutlich zurückgingen. Und mit Angeboten zur Astronomie entschieden sich wieder mehr Eltern, ihre Jungs nach Halle zu schicken.
0: Man kriegt aber die Kurve gegen in den letzten zwei Jahrzehnten des 18. Jahrhunderts wird es wieder besser, bis dann mit Napoleon dann sozusagen eine nächste Krisenphase eintritt, auch der Finanzierung des Geldes.
1: Denn die Ausbildung hier war teuer und nur sehr reiche Familien konnten sich das leisten. Auch wenn es innerhalb der ausschließlich männlichen Schülerschaft auch Unterschiede gab.
0: Und es ist also unterteilt, es gibt nicht einen Einheitstarif, sondern man kann gewissermaßen Elementarschulbildung am Königlichen Pädagogium buchen und Bildung Deluxe. Das können Sie in dieser Vitrine sehr gut nachvollziehen. Es gibt verschiedene Tische für die Verpflegung, die angeboten werden. Und das bessere Essen, das teurere Essen, ist in einem Raum hier angegeben. Und dann gibt es den Massentisch und dann gibt es noch eine Zwischenstufe. Und das heißt, es gibt sozusagen verschiedene Tarife, erste, zweite, dritte Klasse. Alle sind teuer, aber sie können auch noch einen besonderen Luxus hier sich gönnen und dann zahlen sie aber mehr.
1: Solche Informationen kann man sich hier erlesen und man bekommt dabei einen Eindruck vom damaligen Schulwesen für zukünftige Eliten. Recherchiert und zusammengestellt übrigens im Rahmen eines studentischen Projektes.
0: Also regelmäßig werden diese Veranstaltungen durchgeführt, schlicht weil sie bei uns in der Prüfungsordnung Gott sei Dank enthalten sind, mit dem Ziel, dass Studierende eben auch mal drüber nachdenken, wie man historische Phänomene einer größeren Öffentlichkeit vermitteln kann. Dieses konkrete Thema liegt zum einen daran, dass wir hier mit der Überlieferung der Frankischen Stiftung einen reichen Schatz bergen, der in vielerlei Hinsicht der Öffentlichkeit nicht so bekannt ist. Das Königliche Pädagogium kennen vielleicht manche vom Namen, aber wie genau es aufgebaut war und die Besonderheiten sowohl des Unterrichts als auch der Zusammensetzung der Lehrerschaft oder der Studierenden, das dürfte nur Experten klar sein und das gibt hinreichend Stoff, um das hier auf interessante Weise für die Öffentlichkeit aufzubereiten.
1: Neben der in fünf Abteilungen gegliederten Ausstellung, die den Einblick in Originaldokumente erlaubt, wurde auch ein Audioguide erarbeitet, der einen durch die kleine Exposition führt und erklärt, was man auf den Papieren zu lesen bekommt. Schließlich ist vieles auf Latein geschrieben, handschriftlich und dann auch noch in Buchstaben, die heute nur noch wenigen geläufig sind. Es gibt aber auch ein Druckwerk in Form eines Kataloges, der dabei hilft, das Gesehene und Gehörte noch einmal zu vertiefen. Bis zum 4. April des kommenden Jahres könnte man die Ausstellung noch besuchen.

0: der Schlüssel zum Glück, ich höre.
1: Ich beteilige mich nicht an
2: Einbrüchen. Aber es ist nicht so, wie Sie glauben.
1: Vergessen Sie es.
2: 1000 Euro.
0: Cash? Ah. Zauberstab.
2: Oh, ja, das ist deine Mutter.
0: Wir sind sowas von am Arsch.
2: Wir packen ihn in den Lieferwagen und stellen den irgendwo ab, alles klar?
0: Sie bringen mir nur Unglück. Wieso habe ich mich darauf eingelassen?
2: Meine Ex kann uns ein Taxi rufen.
3: Was heißt hier Ex? Wir sind ja noch nicht mal geschieden.
2: Doch.
3: Nein.
2: Aber ja.
3: Aber nein.
2: Ja.
3: Nein.
0: Wenn Sie mich fragen, Sie sind das perfekte Paar.
3: Wer ist der Fettsack?
0: Warte mal, wie nennst du jetzt?
3: Entschuldigen Sie uns, Dicker.
0: Können wir die Kommentare übers Aussehen unterlassen? Wieso müssen wir das Geld in den Safe zurücklegen? Das kapiere ich nicht.
4: Mit 3 Jahren bemerkt man alles und versteht nichts. Öffne dich. Gott hatte endlich einen Blick und einen Körper. Was sollte er damit anfangen? Dieser Körper war sein Gefängnis.

0: Lucio-san. Sie wird uns ein bisschen unter die Arme greifen.
1: Du warst die Einzige, die mich wirklich erkannte.
2: Eines Tages wird sie groß sein und dich vergessen, so wie du selbst alles vergessen hast.
1: War das das Leben? Ein riesiger, gieriger Schlund, der alles verschlingt?

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0: Unsere Klienten zahlen heute das Dreifache vom üblichen Preis.
1: Wir sind hier für die Spiele.
2: Kleine Sitzecke, eine Leseecke und einem Essbereich.
0: Deine Bewertung ist diesmal noch schlechter.
2: Ich habe hier extra Ihren Koffer runtergetragen.
0: Schon gut. Vergiss den Kommentar. Kümmere dich um deinen Klienten.
2: Sorry, ich höre Sie sehr schlecht. Können Sie mit Ja oder Nein antworten?
3: Hey, sorry. Ich wollte dich nicht erschrecken. Bist du hier wegen des Apartments? Ich bin hier, um Athleten auf die Spiele vorzubereiten.
4: Hey, Leute! Hey!
2: Das ist was Geschäftliches. Ich kann nicht einfach so
3: professionell sein.
0: Unfassbar professionell.
4: Zieht euch diese Couch rein.
3: Wow.
4: Ich versichere Ihnen, wir können Ihre Frustration verstehen. Wir verstehen Sie.
1: Leid, mir geht's gut.
2: Setzen Sie sich.
5: Und los geht's. Eine Party.
3: Deine Partys.
2: Alles klar.
3: Nicht drauf.
2: Ist ja gut.
3: Deine harten Drogen.
2: Alles klar.
3: Merci beaucoup.
2: Au revoir.
3: Au revoir. Auch wenn du die Welt hast und alles scheiße findest, könntest du dich ein bisschen für andere interessieren.
6: Diese ganze Schwere fällt in deinen Körper.
2: Scheiße! Alles okay? Du hast meinen ganzen Tag versaut.
3: Wieso denn?
2: Wie konnte ich mich nur auf diesen spirituellen Schwachsinn einlassen? Tja, und heute Abend geschieht es. Buchstäblich die Straße runter.
3: Wenn ich irgendwo unglücklich bin, suche ich mir einen anderen Ort zum Leben.
2: Du bist einer von denen. Du bist einer von den Scheißidioten.
6: Du bist ein wundervoller Mensch.
3: Hier zu leben muss geil sein, oder?
2: Ja, der Himmel auf Erden.
7: Hier kannst du nicht parken. Das ist ein Behindertenparkplatz. Hast du in der Fahrschule nicht richtig aufgepasst?
8: Danke.
9: Ich sag's dir, die Hölle, das sind die anderen.
10: Können wir dir helfen?
8: Ich glaube, meine Mama ist tot. Was muss ich jetzt tun?
11: Der Herr J. hat sie erlöst. Es ist besser so.
12: Wie macht man das denn mit dem letzten Willen?
13: Aber wer sich über eine Ehe tut, im Vorfeld kein Gedanke mehr. Der kann auch im Neuen keine Ansprüche stellen.
14: Meine Mama möchte eingeäschert und verstreut werden.
11: Nee, und was sagst du, die Lüt?
15: Verbrannt. Ja, also ich finde das ja menschenunwürdig.
16: Da war mir wieder klar, dass deine Mutter eine Extrawurst wäre.
14: Wenn die Oder wieder da ist, sollen wir dann eine Trauerfeier machen?
17: Weiß ich jetzt nicht.
14: Naja, ich dachte, vielleicht können wir das hier bei euch auf dem Feld machen.
18: Bist du jetzt?
14: Du könntest mal deinen Hintern näher bewegen und mir helfen.
17: Du hast doch alles im Griff.
14: Ich brauch dich hier. Gibt's noch Neuigkeiten wegen der Trauerfeier?
13: Ihr musst es verschieben.
14: Ja, ist ja nicht Ihre Mutter.
18: Mann!
14: Was geht's noch? Wirklich machen die eigentlich alle noch das, was sie wollen?

0: Louise, es stinkt.
1: Es gibt ja nichts Schöneres, als wieder bei Mama einzuziehen.
2: Wie deine Schwester damals.
1: Ich hab doch wohl noch das Recht, mich hier zu Hause zu fühlen.
0: Welcome back.
3: Runter, hey!
0: Ich habe einen Mann kennengelernt. Mit Hund.
4: Was auch sehr erfreut.
0: Sieht gut aus.
1: Das Herrchen oder der Hund? Mädchen, was war das denn?
5: Es wäre doch blöd, die Liebe vorbeiziehen zu lassen.
1: Die Liebe? Im Ernst?
2: Bist du eine, die sich wie im Porno epiliert und nach Thymian riecht? Bro, wirklich? Dann fick doch mit einer Kerze.
6: Eva ist schwanger.
2: Von wem denn?
6: Von mir, denke ich mal, Mama.
2: Wirklich?
1: Ich habe das Gefühl, ich würde ständig mein Leben verpassen.
0: Alles wird gut.
7: Zu meiner Zeit versuchte man, sich ein Leben aufzubauen.
8: Ich liebe euch. Voilà, jetzt wisst ihr es. Ich liebe euch.
7: Ihr hättet am liebsten 1000.
9: Schönen Abend, Madame.
7: Selber schuld, wenn du mich Madame nennst.
0: Diese Generation hat nicht nur Versager.
10: Wer ist hier betrunken?
0: Die jungen Leute sind spannend.
1: Fang jetzt bloß nicht mit meiner Mutter an.
11: Sie war nun mal mein erster feuchter Traum einer MILF, sorry.
12: Hallo, alle zusammen.
10: Oh, hey, Tante Ann.
0: Ich werde Großmutter. Stört sie das vielleicht?
13: Das ist sexy.

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0: nehmen die 3500 Teilnehmer große Anstrengungen auf sich, um sich hier den zahlreichen Zuschauern am Rand der Strecke zu präsentieren. Auf der anderen Seite ist der Festumzug eine logistische Herausforderung für die Organisatoren, denn fast die gesamte Innenstadt von Bernburg war für den normalen Verkehr gesperrt. Neben den gut gelaunten Teilnehmern, die den fast 3 Kilometer langen Weg zu Fuß zurückgelegt haben, etwa 100 Fahrzeuge, darunter auch solche, die sonst den Weg nicht in die Straßen der Stadt finden. Vor 30 Jahren, genauer im August 1996, war Bernburg die erste Gastgeberstadt für den ersten Sachsen-Anhalt-Tag. Damals war das Bundesland erst 5 Jahre alt und das Fest wurde ins Leben gerufen, um das Gemeinschaftsgefühl und eine gemeinsame Identität in dem neu gegründeten Bundesland zu stärken. Und dieses Ziel kann man angesichts dieser Bilder jetzt als erreicht betrachten.
1: Wir sehen ja, was wir in den letzten Jahrzehnten ja aufgebaut haben, wie toll Sachsen-Anhalt ist. Bei allen Herausforderungen, die wir haben, haben wir so viel geschaffen. Und das präsentiert sich hier heute in Bernburg wieder. An 3 Tagen haben wir gezeigt, was Sachsen-Anhalt geleistet hat und auch, wo wir noch hinwollen. Und deswegen, ich habe wirklich viel Optimismus für dieses Land heute auch hier vom Sachsen-Anhalt-Tag mitgenommen.
0: Und dieser Optimismus war prägend für den Festumzug, denn es wurde die Vielfalt gezeigt, die es in den Städten und Dörfern gibt. Die Menschen sind stolz auf ihre Traditionen, sie schaffen sich ihr eigenes kulturelles Umfeld, in denen sie versuchen, die Generationen in Gemeinschaft zu vereinen. Und eine Gesellschaft, die daraus eine produktive Kraft schöpft, wird die Herausforderungen der Zukunft meistern können.

Mannsbilder. Helden, Herrscher, Herzensbrecher. Diesem Motto unterliegt die diesjährige Ausgabe von Sachsen-Anhalts größtem Musikfestival, das am Freitag auf dem Halleschen Marktplatz eröffnet wurde. Es handelt sich natürlich um die Händel-Festspiele, die bereits zum 86. Mal veranstaltet werden und auch in diesem Jahr wieder mit einer Vielzahl internationaler KünstlerInnen der Barockszene in die Saalestadt locken. Offiziell eingeleitet wurde das Spektakel mit einer Kranzniederlegung am Händel-Denkmal, die von den Klängen des Blechbläserquintetts Pfeiferstuhl Music Halle entsprechend musikalisch untermalt wurde. Danach folgte eine Vorführung der ältesten Bruderschaft der Welt, der Salzwürker Brüderschaft im Tale zu Halle, die zu Ehren Georg Friedrich Hennels das kleine und das große Fahnenspiel präsentierten.

0: Vom gleichen Trommelspiel angeführt, setzte die Truppe sich schließlich in Bewegung zur Westseite des Marktplatzes an der Kirche, wo die Eröffnungszeremonie fortgesetzt wurde. Eine große Menge hatte sich dort bereits vor der Bühne versammelt, um dem Glockenspiel des Roten Turms zu lauschen, von dem diese Feierstunde eingeleitet wurde. Einer Neuheit dürfte es aber auch zu verdanken sein, dass der Marktplatz an diesem Wochenende besonders gut besucht war.
1: Es ist auch zum ersten Mal, dass wir ein Weinfest machen in Händel Veritas, Musik und Wein für Halle. Wir wollten einfach das Öffnen, eine Festivalatmosphäre in der Stadt herstellen. Und deswegen sind hier so viele lokale Winzer. Wir haben eine Bühne aufgebaut. Jetzt wird da am Programm die nächsten 3 Tage stattfinden. Und wir sind einfach ganz glücklich, dass so viele Leute gekommen sind.
0: Nach einleitenden Worten des Intendanten sowie des stellvertretenden Ministerpräsidenten Armin Willingmann wurde es erneut musikalisch. Diesmal konnte neben den Blasinstrumenten noch dem Stadtsingechor und dem akademischen Orchester gelauscht werden, die diese Feierstunde gemeinsam mit ihren Klängen gestalteten.

0: Kostprobe von dem, was die Besucher im Rahmen des dreitägigen Spektakels noch erwartete.
1: Hier am Marktplatz gibt es eben von DJs, der Stadtschreiber spricht und ein Chornachmittag gibt es im Rahmen der Händel-Festspiele große Opernaufführungen, Talestri von Maria Antonia Walpurgis von Bayern in der Händelhalle und auch die Premiere von Rinaldo von Georg Friedrich Händel in der Operhalle und viele weitere Konzerte, und man kann es auch alles im Internet nachlesen und auch noch Tickets erwerben.
0: Möglich ist das natürlich nicht mehr für die Veranstaltungen auf dem Marktplatz, dafür aber für die Vielzahl an Konzerten, Opern, Lesungen, Filmvorstellungen und Workshops, die das Barockfestival zu Ehren Händels noch bis zum 14. Juni bereithält.

0: In der Magdeburger Synagoge haben die Meldestelle RIAS und die Beratungsstelle OFEC am vergangenen Donnerstag eine alarmierende Entwicklung vorgestellt. Dabei handelt es sich um die Zahl antisemitischer Vorfälle in Sachsen-Anhalt, welche im letzten Jahr erneut deutlich gestiegen ist.
1: Ja, also insgesamt haben wir einen starken Anstieg beobachtet. Wir haben von 202 Fällen im letzten 2024, 270 Vorfälle 2025. Das sind über 30% Steigung, was für Sachsen-Anhalt schon relativ viel ist. Und wir beobachten gestiegene Vorfälle im anti-israelischen Bereich.
0: Seit 2022 dokumentieren die Organisationen antisemitische Vorfälle im Land und arbeiten dabei eng mit den jüdischen Gemeinden zusammen. Die aktuellen Zahlen zeigen eine klare Zuspitzung der Lage. Wurden im Jahr 2024 noch 202 antisemitische Vorfälle registriert, waren es in 2025 bereits 270. Das entspricht einem Anstieg von 33,7%. Besonders auffällig ist dabei die zunehmende Härte der Vorfälle. Während 2024 noch 146 Fälle als verletzend oder besonders belastend eingestuft wurden, lag die Zahl 2025 bereits bei 139. Als eine der markanten Entwicklungen nennen RIAS und OFEC den zunehmenden Antisemitismus im Internet. Während in 2024 noch 39 digitale Vorfälle dokumentiert wurden, stieg die Zahl im vergangenen Jahr auf 100. Im Fokus stand dabei unter anderem die Synagoge in Halle. Dort häuften sich antisemitische Rezensionen auf Google Maps so stark, dass die Bewertungsfunktion vollständig deaktiviert werden musste. Außerdem zeigt sich ein Anstieg in den Taten, die aufgrund des Angriffs der Hamas auf Israel verübt wurden. Dort hat sich die Zahl der Vorfälle ebenfalls nahezu verdoppelt. Beobachtet wird zudem eine starke Beteiligung politischer Randgruppen, sowohl aus dem rechtsextremen Spektrum als auch aus dem antiimperialistischen und linken Milieu. Die Anzahl der Vorfälle sei längst mehr als ein statistisches Problem, betonen die Organisationen. Viele Juden stellen sich inzwischen die Frage, ob sie ihre religiöse Identität überhaupt noch öffentlich zeigen wollen. Dabei kann man auch als völlig Unbeteiligter helfen, indem man ein Zeichen gegen diese Form des Hasses setzt.
2: Ich glaube, was erstmal sehr wichtig ist, ist erstmal vor allem Solidarität zeigen. Also das ist auch, was Jüdinnen und Juden immer wieder beschreiben, vor allem auch nach dem 7. Oktober 2023. Haben sie festgestellt, eine Entsolidarisierung, also Menschen, die sich zurückziehen, die sozusagen die Distanz aufnehmen und dass eben Jüdinnen und Juden erleben, dass sie wenn sie Antisemitismus erleben, dort keine Solidarität in der Gesellschaft erleben. Ich glaube, das ist erstmal wichtig, dass sozusagen wieder eine Solidarität stattfindet, dass sozusagen auf die Betroffenen zugegangen wird, dass die Betroffenenperspektive wichtig ist, dass die sozusagen mehr Platz hat in der öffentlichen Wahrnehmung. Und dann ist es natürlich vor allem, dass wir die Politik adressieren müssen. Das sind natürlich Fragen auch der Sicherheit von jüdischen Gemeinden, aber es kann natürlich nicht sein, dass es nur um Sicherheit geht, sondern wir müssen natürlich aktiv etwas gegen Antisemitismus tun. Das sind aber eben große Fragen. Da ist die Politik gefragt, sind die Erziehungsinstitutionen gefragt. Das ist ein sicherlich langer, schwieriger Prozess.

Zahlreiche Jubelrufe dieser Art waren es, mit denen der Ankunft der SCM-Handballer am Montagabend entgegengefiebert wurde. Mit gutem Grund, denn die Männer in Rot-Grün konnten sich erneut den deutschen Meistertitel sichern. Zum dritten Mal innerhalb von 5 Jahren und insgesamt zum 4. Mal in der Geschichte des Vereins. Das sollte natürlich entsprechend gefeiert werden, weshalb der SCM wie nach seinen letzten Saisonerfolgen wieder mit dem Bus vor dem Magdeburger Rathaus einkehrte, wo die Sportler von der jubelnden Menge an Fans begrüßt wurden.

0: Diese mussten sich allerdings noch etwas gedulden, denn zunächst nahm die Oberbürgermeisterin im passenden Farbschema gekleidet die Mannschaft in Empfang und begleitete sie nach oben für die feierliche Eintragung in das Goldene Buch der Landeshauptstadt. Eine Geste, die dem Verein inzwischen bereits zum 6. Mal zu Ehren kam. Ein wirklich unbeschreibliches Gefühl, so Erfolgstrainer Bennett Wiegert am Montag.
1: Ich glaube, dass das auch ein bisschen benötigen wird, vielleicht die Sommerpause, um das zu realisieren, weil auch in der Art und Weise und der Dominanz, wie wir es gemacht haben, was ganz Besonderes bleibt.
0: Nachdem sich das gesamte Team einschließlich Trainer, medizinischem Personal, Geschäftsführern und Co. im Goldenen Buch verewigen durfte, hatte das Warten der Fans endlich ein Ende und die Berufshandballer begaben sich nach draußen auf den Rathausbalkon für die Siegesfeier, wo sie ihre hart erkämpfte Trophäe voller Stolz präsentierten.
2: Hier kommt euer SC Magdeburg!
0: An einen möglichen Wiederholungssieg im nächsten Jahr will man derzeit noch nicht denken. Allerdings haben die Magdeburger am Wochenende die Möglichkeit, ihren Titel in der EHF Champions League zu verteidigen. Und auch hierfür dürften die Chancen gut stehen.
3: Unsere Mannschaft ist einfach die beste. Wir waren zu jedem Bundesligaspiel auswärts in der Halle. Wir waren zu jedem Champions-Spiel und auch Samstag in Köln. Wir schaffen das.
0: Mit Fans wie diesen auf jeden Fall.
4: Man erinnert sich bestimmt noch an das Jahrhunderthochwasser der Saale in Halle vor 13 Jahren, als hier am Gimbritzer Damm das Wasser drohte, die Neustadt zu fluten. 300.000 Sandsäcke gefüllt, transportiert und gestapelt von tausenden helfenden Händen, halfen das Schlimmste zu verhindern. Eine solidarische Höchstleistung der Hallischen Stadtgesellschaft, an die man anlässlich der 13. Wiederkehr des historischen Höchststandes des Saale-Hochwassers noch einmal erinnerte. Diesmal trockenen Fußes an historischer Stelle, denn da, wo Oberbürgermeister, Umweltminister und die Gäste des Vereins Pro Halle sich am Montag versammelten, hätte einem von 5. bis 6. Juni 2013 das Wasser im wahrsten Sinne des Wortes bis zum Hals gestanden. Und genau daran wollte der Verein Pro Halle erinnern.
5: Das Jahr 2013, das Hochwasser, hat uns damals in vielfacher Hinsicht betroffen. Ein Punkt ist für mich hängen geblieben, ist für uns alle hängen geblieben, ist das Gemeinschaftsgefühl der damaligen Zeit, diese Hilfsbereitschaft, das Untereinander, das Zusammenstehen. Das war hier am Gimbritzer Damm zu sehen, das war aber auf dem Marktplatz beim Abfüllen der Sandsäcke, in der Hordorfer Straße und so weiter zu sehen. Das ist die Idee, dafür etwas zu setzen an einem Ort, an dem man sich daran erinnern kann, an dieses Gemeinschaftsgefühl. So ist es zustande gekommen.
4: So veranstaltete man einen sogenannten Mikrowettbewerb, zu dem drei Künstler gebeten wurden. Philipp Keitler ging als Gewinner hervor, dessen Kunstwerk hier enthüllt wurde. Es entstand übrigens direkt vor Ort, als der Künstler die Form aus den zuvor hier aufgestellten Sandsteinblöcken herausmeißelte. Dabei war sein Ansatz die Darstellung des Pegelverlaufs im Zeitraum vom 3. bis zum 8. Juni, als das Wasser innerhalb weniger Tage anstieg, dann wieder fiel und es gelang, das große Unglück zu verhindern.
5: Genau, bis zu der Marke, die Sie dort sehen, bis zu dem oberen Punkt, das ist der Scheitelpunkt. Und jeder einzelne Punkt auf diesem Denkmal ist exakt die Höhe des jeweiligen Tages bzw. der Stunde, wo das Hochwasser war. Da ist es gekommen und hier ist es wieder weggegangen. Der Gimbritzer Damm war bedroht. An den Abenden, ich war selber mit hier, haben ganz viele Menschen aus der Neustadt, aber auch von ganz anderswo Sandsäcke gestapelt. Die Bundeswehr war mit da, hat organisatorisch mitgeholfen. Es haben Hunderte, Tausende von Hallensern mitgeholfen. Das ist genau dieses Gemeinschaftsthema. Das hat hier, und der Damm hat ja gehalten, das war knapp, aber der Damm hat gehalten. In der Zwischenzeit steht hier ein neues Bauwerk, dank der Hilfe der Landesregierung. Also insofern ist es heute eine andere Situation. Damals war es bedrohlich.
4: Diese Bilanz zog dann auch Umweltminister Armin Willingmann, der die Gelegenheit nutzte, darauf hinzuweisen, dass man seit 2002 etwa 1,6 Milliarden Euro in den Hochwasserschutz investiert hat. Übrigens nicht nur in Halle, da waren es etwa 13 Millionen, sondern landesweit. Damit wurden mittlerweile 75% aller Deiche im Land entsprechend der DIN-Normen ertüchtigt. Bei weiteren 15% der Deiche wurde der gegebene Zustand als ausreichend befunden und für den Rest wolle man im Bemühen nicht nachlassen. Hier am Gimbritzer Damm sind die Hochwasserschutzmaßnahmen abgeschlossen, auch wenn es einige Zeit dauerte, bis man Vollzug melden konnte. Nun hofft man, dass man mit diesem

0: Uns Werk nicht nur die Erinnerung an die Ereignisse im Juni 2013 wachhält, sondern vielleicht auch ein wenig Rückbesinnung an das damalige Gemeinschaftsgefühl erreicht, in einer Zeit, in der sich die Gesellschaft zunehmend zu polarisieren scheint.
1: Gut 90 Tage vor der Landtagswahl in Sachsen-Anhalt, Sommerfest des CDU-Kreisverbandes Börde. Der Maibaum vor dem Bürgerhaus in Wellen schon etwas zerzaust und der Alleinunterhalter eröffnet ausgerechnet mit Atemlos durch die Nacht. Möglicherweise Zeichen für den Zustand der CDU im Bundesland. Gekommen ist aber das Who is Who der regionalen Prominenz und als Gast aus Berlin der Generalsekretär Carsten Linnemann. Der ist ehrenamtlicher zweiter Vorsitzender beim Bundesliga-Aufsteiger SC Paderborn und mit dem Präsidenten des 1. FC Magdeburg reden sie über Fußball. Und der Bundespolitiker will hier aktiv den Spitzenkandidaten der CDU, Sven Schulze, unterstützen.
2: Indem man vor Ort ist, indem man mit den Menschen redet. Wir machen Politik für die Menschen. Wir machen nicht Politik für eine Berliner Blase. Und es ist genauso, wie Sven Schulze sagt, zuhören, das Problem verstehen und umsetzen. Und wenn es mal nicht klappt, dann auch ehrlich sagen. Das ist die Politik, die Sven Schulze macht und die unterstütze ich.
3: Ich glaube, so eine Veranstaltung wie heute dient auch dazu, ein bisschen die Reihen zu schließen.
2: Ja, sie dient dazu, dass wir eine Union sind. Dass man sieht, da ist nicht einer in Berlin gegen Sachsen-Anhalt oder irgendwas. Im Gegenteil, ich komme selbst aus dem ländlichen Raum. Ich war häufig schon in Sachsen-Anhalt. Ich fahre hier auch durch, wenn ich nach Hause fahre. Und insofern unterstützen wir nach Kräften.
1: Sven Schulze kommt etwas später, denn er muss Termine als Ministerpräsident und als Spitzenkandidat unter einen Hut bringen. Und hier ist das für ihn ein Heimspiel. Denn er ist der Hoffnungsträger der Sachsen-Anhalt-CDU und sein Bemühen im Kampf um die Stimmen am 6. September zurzeit beispiellos. Denn er erwartet von den Wählern und Wählerinnen zu Recht,
4: dass man sich Gedanken macht, wen man hier unterstützen will. Bei dieser Wahl geht es ja nicht darum, eine Abrechnung in Berlin zu machen, sondern es geht darum, wie Sachsen-Anhalt in den nächsten 5 Jahren hier regiert wird. Und die Herausforderungen sind groß. Es gibt ganz, ganz viele Möglichkeiten, dieses Land weiter nach vorn zu bringen, auch in schwierigen Zeiten. Dafür stehe ich persönlich mit großem Engagement. Ja, und deswegen freue ich mich auf die nächsten Wochen, wenn wir ganz, ganz viel, nicht nur im Wahlkampf, sondern insgesamt hier auch in der Börde tolle Gespräche haben werden, wie es um Sachsen-Anhalt auch oder wie es in Sachsen-Anhalt auch in den nächsten Jahren weitergehen kann.
5: In Ihrem Auftritt haben Sie gerade davon gesprochen, wie vernetzt die Politik ist. Die Kommunalpolitik, Landespolitik, Bundespolitik und natürlich auch dann Europapolitik. Und letztendlich muss da eine gewisse Kontinuität bleiben.
4: Unbedingt, weil ich habe gerade gestern mit Ursula von der Leyen, der Kommissionspräsidentin, gesprochen, wie wir das Thema Pharmaindustrie, wo wir hier in Sachsen-Anhalt stark sind, wo wir im Raum Magdeburg sehr stark sind, wie wir da gemeinsam noch mehr rausholen können, wie wir mit dem, was Brüssel vorhat, auch hier in Sachsen-Anhalt profitieren können. Das funktioniert aber nur, wenn man die entsprechenden Kontakte hat. Und genauso geht es bei allen Herausforderungen der Zukunft in Berlin weiter. Wenn da der Ministerpräsident Sachsen-Anhalts nicht mit am Verhandlungstisch sitzt, dann spielen wir da keine Rolle mehr. Und deswegen ist es wichtig, dass wir hier eine starke Landesregierung haben, die dann auch in Berlin und in Brüssel nicht nur vernetzt ist, sondern auch ein gewichtiges Wort mitreden kann.
1: Das Sommerfest der CDU ist also eine Wahlkampfveranstaltung nach innen. Denn obwohl die CDU in Sachsen-Anhalt etwa 5.500 eingetragene Mitglieder hat, folgt nur ein Bruchteil den Social-Media-Aktivitäten ihres Spitzenkandidaten. Und was die Kandidaten und Kandidatinnen in den 41 Wahlkreisen angeht, da ist auch noch Luft nach oben. Und wie gesagt, es sind nur noch 90 Tage bis zur Wahl.
0: Die ersten Wahlplakate hängen schon. Dabei sind bis zur Landtagswahl am 6. September noch gut 3 Monate Zeit. Da aber bis dahin noch die große Sommerferienzeit kommt, haben sich die Parteien bereits jetzt entschlossen, die heiße Phase des Wahlkampfs einzuläuten. Den Auftakt mit der Vorstellung ihrer Kampagne

0: Kampagne machten am Mittwoch die Freien Demokraten mit ihrer Spitzenkandidatin Lydia Hüskens. Sie wird die landesweite Plakatierung mit ihrem Gesicht dominieren, einem Gesicht, das sicher viele mit ihrem momentanen Amt als Ministerin für Infrastruktur und Digitales des Landes Sachsen-Anhalt verbinden. Als solche steht sie zum Beispiel für eine durchaus erfolgreiche Digitalisierung im Land, um nur mal das eine Stichwort Glasfaserausbau zu benennen. Allerdings scheinen solche sehr landesspezifischen Bilanzen in der Wahrnehmung der Bürger eine untergeordnete Rolle zu spielen. Eher überwiegt das Gefühlsbetonte, es muss sich etwas verändern. Und genau diesen Satz will sich die FDP zu eigen machen, eben weil sich etwas ändern muss. Doch ganz so allgemein sollte es dann doch nicht werden.
1: Weil sich was ändern muss, ist sozusagen der Grundslogan, mit dem wir durch den Wahlkampf gehen. Und wir haben dann natürlich adaptiert, zum Beispiel im Bereich Wirtschaft, Schule oder halt eben auch im Bereich Migration. Darüber hinaus haben wir ja ein ausführliches Programm auch erarbeitet, was wir natürlich auch jedem zur Verfügung stellen können. Das heißt, das, was wir tun wollen, ist auch sehr, sehr konkret untersetzt.
0: Darüber wird man sich in den kommenden Monaten mit den Politikern auch direkt unterhalten können. So ist man stolz, für jeden Wahlkreis im Land einen Direktkandidaten aufstellen zu können. Auch wenn für viele klar sein dürfte, dass sie mit ihrer Kandidatur auf verlorenem Posten gegen die großen Parteien stehen dürften. Dennoch werden die lokalen Kandidaten auf entsprechenden Plakaten auftauchen, um für liberale Politik zu werben.
1: Also ja, wir merken insgesamt, dass sich der Wahlkampf zum Beispiel, was die großen Wahlkampfforen anbelangt, so ein bisschen anfängt zu verteilen in vor der Sommerpause und nach der Sommerpause. Darüber werden wir uns, darauf müssen wir uns einstellen. Ansonsten beginnen wir natürlich hier in Magdeburg 3 Monate vor dem Wahltermin. In den meisten kleineren Orten ist so Plakatierung etwa 6 Wochen vorher vorgesehen. Und dann kommen natürlich auch die klassischen Großflächen, aber auch viele andere Informationsangebote, sei es digital oder sei es auch noch ganz klassisch per Flyer und Postkarte. Auch das ist etwas, worauf wir nach wie vor nicht verzichten können.
0: Die FDP hat also ihre gelb-blaue Farbigkeit zurückgeholt. Vorbei die Zeiten, als man mit schwarz-weißen Fotos des großen Vorsitzenden warb und rosa die Farbe der Schrift war. In gewisser Weise ein Zurück zu den Wurzeln der Partei, die einst für große sozialliberale Politik stand, wirtschaftsfreundlich, aber nicht unsozial.
2: Eigentlich sollte die Profi-Skate-Vorführung am Olvenstädter Scheid noch etwas warten. Aber aufgrund der zunehmend düsteren Wolkendecke, aus der jeden Moment die Wassermassen stürzen könnten, wurde die Veranstaltung im neuen Skatepark stattdessen gleich mit dem Highlight des Events eröffnet. Eine gute Entscheidung, denn sobald wieder in den offiziellen Teil übergegangen wurde, traf der erwartete Regenschauer ein, weshalb die Ansprachen am Dienstag eher kurz gehalten wurden. Vor Ort waren an diesem Nachmittag unter anderem die Oberbürgermeisterin und der Staatssekretär, um den neuen Skatepark im Olvenstädter Scheid nach umfassender Sanierung für die Öffentlichkeit freizugeben und gleichzeitig den Abschluss mehrerer Freizeitprojekte in der Landeshauptstadt zu würdigen. Denn der Skatepark ist nur eines von insgesamt 4 Spiel- und Freizeitprojekten, die in den vergangenen 3 Jahren in Magdeburg entstanden sind und mit insgesamt rund 1,5 Millionen Euro Fördermitteln umgesetzt wurden. Die Finanzierung erfolgte mit sogenannten PMO-Mitteln, Geldern aus dem Vermögen der Parteien und Massenorganisationen der ehemaligen DDR.
3: Wir können immer einen Teil dieser PMO-Mittel für soziale und kulturelle Zwecke einsetzen. Und das Sozialministerium bekommt eben dann Geld, mit denen wir sozusagen soziale Einrichtungen fördern können. Und da machen wir sozusagen in Gesprächen und Aufrufen, geben wir den Städten die Gelegenheit, Ideen einzubringen. Und die Stadt Magdeburg hat eben hier ein Konzept eingebracht, wie sie verschiedene Spielplätze, Bewegungsplätze für Menschen allen Alters gestalten wollen. Und dieser Skaterpark ist eines davon.
2: Die neue Anlage am Olvenstädter Scheid ist mit Abstand das umfangreichste Einzelprojekt der geförderten Vorhaben. Rund 613.000 Euro wurden in den Neubau des Parks investiert. Ein kostenspieliges Vorhaben, das aber aufgrund des zunehmenden Verschleißes dringend notwendig war.
4: Da waren ganz große, ich sag mal, Verletzungsrisiken durch Rampen, die sich über die Zeit hinweg, vor allem im Sommer, in den Asphalt reingesetzt haben. Das bedeutet, da entstehen halt super viele große Cracks. Und wenn man da skatet, dann ist das ein riesen Gefahrenpotenzial. Und allein deshalb wollten, ich glaube, die Initiative kam tatsächlich von einer Streetwalkerin, Sandra Tümpel heißt die, die sich hier um den Olvenstädter

0: Geist, sage ich mal ganz grob, kümmert und hat hier im Rahmen eines Beteiligungsprogrammes abgefragt, ob das hier Sinn machen würde.
1: Die Antwort darauf war ein enthusiastisches Ja, dem die Stadt in Zusammenarbeit mit dem Plaza e.V. nachkam, der als Stellvertreter der lokalen Skate-Szene fungierte und demnach den Wünschen der Skater entsprechend ein geeignetes Planungsbüro beauftragte, sodass auf dem Gelände eine moderne Anlage nach amerikanischem Standard entstehen konnte, die sowohl für Skateboards und Scooter sowie BMX-Räder und Inline-Skates, aber auch für WCMX geeignet ist, also für den Rollstuhlsport. Durch spezielle Auffahrten können RollstuhlnutzerInnen alle Ebenen des Parks befahren. Klar markierte Fahrwege und reichlich Sitzmöglichkeiten sorgen zusätzlich für mehr Barrierefreiheit. Gestalterisch setzt die Fläche auf das sogenannte Streetflow-Konzept. Dabei werden klassische Elemente des urbanen Fahrens, etwa Geländer, Banks und Kanten, mit geschwungenen Übergängen und flüssigen Linien kombiniert. Ziel ist es, somit unterschiedliche Fahrstile und Erfahrungsstufen miteinander zu verbinden und möglichst vielseitige Bewegungsabläufe zu ermöglichen. Das durfte am Dienstag natürlich gleich nach Herzenslust ausprobiert werden. Dabei stellte auch die nasse Fahrbahn kein Hindernis dar, es wurde lediglich etwas vorsichtiger gefahren. In Zukunft soll die Anlage zudem als Austragungsort für verschiedene Veranstaltungen der Szene dienen. Die nächste Möglichkeit dafür bietet sich am Skateboarding Day, der am 21.06. stattfindet. Hauptsächlich wird sich dieser aber voraussichtlich am Petriförder abspielen, wo sich der Hauptort der lokalen Szene befindet. Aber auch auf der neuen Anlage könnten sich noch diverse Wettbewerbe und Partys ereignen. Konkrete Pläne gibt es dafür allerdings noch nicht. Genaueres dürfte dann zeitnah auf der Website oder auf den Social-Media-Kanälen des Plaza e.V. zu finden sein. Milliardenschwere Schäden für die Stadt Magdeburg und Sachsen-Anhalt waren es gewesen, die vom Elbe-Hochwasser im Jahr 2002 und erneut 2013 verursacht wurden, woraufhin das Umweltministerium in den letzten zwei Jahrzehnten bereits zunehmend in die Verbesserung des Hochwasserschutzes im Land investierte. Künftig möchte man sich diesem Anliegen noch intensiver widmen, weshalb Umweltminister Willingmann am vergangenen Freitag eine Förderung in Höhe von rund 3,5 Millionen Euro an die Oberbürgermeisterin überreichte. Diese entstammen dem landesweiten Programm Klima 3, das Maßnahmen für ein verbessertes Starkregenmanagement und Klimaresilienz unterstützen soll. 34 solcher Vorhaben können mithilfe des Landesprogrammes gefördert werden. In Magdeburg wird der Fokus auf dem Ausbau von 3 Entwässerungsgräben liegen, um dort einen gesicherten Wasserabfluss bei Starkregenereignissen zu ermöglichen.
2: Wir haben auf der ostelbischen Seite ohnehin einen relativ hohen Grundwasserstand und da kann schnell ein Starkregen, also gar nicht das typische Hochwasser, das wir von der Elbe her kennen, sondern ein Starkregen dazu führen, dass solche Gräben überflutet sind, dass der Grundwasserspiegel weiter steigt. Und genau das soll hiermit gefördert werden. Rund 3,5 Millionen Euro vom Land. Die Landeshauptstadt legt nochmal eine gute Million Euro drauf. Und diese Maßnahmen sollen noch im Jahr 2026 beginnen.
1: Ertüchtigt werden die Gräben Neugrüneburg, Schwanengraben und der Graben A, die über das Grabensystem Furtlake in den Ehlekanal entwässern. Wo genau sich diese und andere Gräben ihrer Art befinden und wohin sie im Fall von extremen Niederschlagsmengen entwässern, kann übrigens auf sogenannten Starkregenkarten eingesehen werden, die vom Umweltministerium erstellt wurden und öffentlich zugänglich sind. Mit diesen Klimaresilienzmaßnahmen sollte die Landeshauptstadt dann in Zukunft besser auf Starkregenereignisse vorbereitet sein, um weitere Hochwasserkatastrophen zu verhindern.
2: Sie merken doch schon an der Taktung von Jahrhunderthochwasser, wie sehr wir eine Veränderung erleben. Manche von uns schon in ihrer Lebenszeit. Die Taktung wird immer enger, Starkregenereignisse treten häufiger auf. Und deshalb, man muss da immer wieder investieren. Und man sollte nicht lange darüber streiten. Der Klimawandel ist da, den kann man nicht leugnen. Man sollte jetzt Vorsorge treffen.
3: Barleben, Meizendorfer Straße 24. Noch ist die Hausnummer schwarz und wird es aber auch bleiben. Trotzdem haben sich hier neben Vertretern der Allgemeinen Wohnungsgenossenschaft Wolmirstedt als Investor, der Landesenergieagentur Sachsen-Anhalt und der Gemeinde versammelt, um für die Gebäude 24a und b die grüne Hausnummer zu empfangen. Denn die grüne Hausnummer ist eine Auszeichnung für Gebäude, die klar definierte Energieeffizienzstandards erreichen, welche weit über den gesetzlichen Mindestanforderungen liegen.
4: Also gemeinsam mit der Lena zeichnen wir die Investoren, manchmal Wohnungsgenossenschaften, manchmal Wohnungsgesellschaften, manchmal aber auch private Eigentümer auf, die sich in besonderem Maße bei der Sanierung oder beim Neubau von Wohnungen, von Häusern engagieren, modernste Technik einbauen, klimaschonende Technik einbauen.

0: Energieeffizienz, auch bei der Frage der Stromversorgung organisieren, aber vor allem bei der Frage von Wärmeversorgung, also Dämmung, neue moderne Heizungssysteme sich engagieren. Und damit wollen wir mit der Grünen Haus nochmal aufmerksam machen.
1: Von außen fallen die großen Photovoltaikanlagen auf, selbstverständlich auch auf den Dachflächen. Und damit die senkrechten Fassadenelemente nicht beschattet werden, wurde auf Balkone verzichtet. Das ist so eine Wohnung im Dachgeschoss. 115 Quadratmeter für 15 Euro Miete komplett. Denn in diesem Preis sind für 4 Jahre auch Heizkosten und Stromverbrauch eingeschlossen. Das ist möglich, weil die Planung darauf abgestimmt ist, dass der mit den Solarflächen erzeugte Strom über Speicher direkt in den Verbrauch geht.
2: Die grüne Hausnummer ist ein etablierter Auszeichnungswettbewerb im Land Sachsen-Anhalt. Wir haben heute hier in Barleben die 86. grüne Hausnummer tatsächlich übergeben können. Zahlreiche grüne Hausnummern plus auch Ziel ist es, der Landesenergieagentur gemeinsam mit den Partnern, Handwerkskammer, Architektenkammer und viele andere, dass wir gute Beispiele auch öffentlich machen.
1: Das ist also jetzt die grüne Hausnummer, die in wenigen Tagen neben die Eingangstür geschraubt wird. Und den Mietern der beiden Neubauten wünschen wir dann möglichst viel Sonnenschein.

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4: Zu DDR-Zeiten war ein Teil des Schullebens der sogenannte PA-Unterricht, an den sich bestimmt noch einige unserer Zuschauer erinnern können. Einmal in der Woche war es üblich, dass SchülerInnen nicht die Schule besuchten, sondern stattdessen etwas Betriebsluft schnuppern durften. Einerseits, um vielleicht schon den Grundstein für den zukünftigen Berufswunsch zu legen, und gleichzeitig wurden die Sprösslinge auf diese Weise schon einmal an die Produktion, also an die Arbeit in der Praxis, herangeführt und somit besser auf die Arbeitswelt vorbereitet. An dieser praktischen Erfahrung fehlt es den Jugendlichen von heute oft, denn ein kurzes Pflichtpraktikum in der Oberstufe ist mit regelmäßiger Praxistätigkeit kaum zu vergleichen, sodass viele sich nach dem Schulabschluss ins kalte Wasser geworfen fühlen. Um das zu vermeiden, sei es wichtig, den Praxisbezug im Unterricht wieder als einen festen Bestandteil des Schullebens zu etablieren, mit den sogenannten Praxislerntagen, für die am vergangenen Freitag eine gemeinsame Absichtserklärung vom Bildungsminister, dem Ministerpräsidenten und Vertretern der Magdeburger Kammern und Verbände unterzeichnet wurde.
5: Der Praxislerntag ist also ein Tag in der Woche, den die Schülerinnen und Schüler der 8. und 9. Klasse vor allen Dingen in Betriebe gehen. Das machen wir an Sekundarschulen und Gemeinschaftsschulen, auch an Gesamtschulen, auch an Förderschulen gibt es den Praxislerntag. Es gibt in Sachsen-Anhalt schon circa 60 Schulen, die das praktizieren. Im nächsten Schuljahr kommen noch mal einige dazu. Und wir wollen gern, dass alle Sekundar-, Gemeinschaftsschulen, Förderschulen, Gesamtschulen die Gelegenheit haben, wenn sie das wollen, den Praxislerntag durchzuführen. Das heißt, dass ihre Schüler in der 8. und 9. Klasse 4 Tage klassisch Unterricht in der Schule haben und an einem Tag in die Betriebe gehen und dort in der Praxis lernen, also lernen, was es heißt, wirklich einen Beruf auszuüben.
4: Diese wertvollen Erfahrungen in der Praxis ermöglichen den SchülerInnen zudem das Verinnerlichen von wichtigen Fähigkeiten und Verhaltensweisen, an denen es heutzutage auch häufig mangelt. Dazu gehören Kompetenzen wie Pünktlichkeit, ordnungsgemäßes Arbeiten oder das Schreiben von Berichten, sowie die richtige Kommunikation und Kontaktaufnahme mit Außenstehenden.
5: Ich kann mich noch erinnern, als Schüler, mir fiel es mit 15, 16 Jahren total schwer zu telefonieren. Ja, also zu sagen, ruf mal da beim Bäcker an, und das war für mich eine Hürde, und das ist für heutige Schüler, glaube ich, noch genauso. Und deswegen einfach diese Überwindung.

0: Bindung zu schaffen, in die Praxis zu gehen und dann auch ein positives Feedback vielleicht auch zu kriegen und zu hören, Mensch, das kann ich. Ich bin also, ich bin vielleicht nicht so doll in Mathematik, aber ich kann super gut mit Kunden umgehen, ich kann gut Haare schneiden oder was auch immer. Und das ist uns wichtig, dass wir die Stärken betonen und dass wir Schülern die Chance geben, schon frühzeitig zu erkennen, was sind ihre Fähigkeiten und dass sie dann motiviert sind, auch einen guten Schulabschluss zu machen.
1: Denn auch in dieser Hinsicht besteht dringender Verbesserungsbedarf. Ebenso wie es den SchülerInnen an Praxiserfahrung fehlt, besteht in den Betrieben ein Mangel an Auszubildenden. Demnach handelt es sich bei den Praxislerntagen um eine Initiative, von der wirklich alle Akteure profitieren dürften. Für die Festsetzung der entsprechenden Rahmenbedingungen und Ziele des Vorhabens soll nun eine gemeinsame Arbeitsgruppe etabliert werden, an der sowohl die Landkreise als auch die Vertreter der Kammern und Verbände beteiligt sind.
0: Wo sie über den Fortgang des Praxislerntages beraten, wo sie quasi Stolpersteine identifizieren und dann quasi Schritt für Schritt sukzessive diesen Praxislerntag weiterentwickeln, weil wir uns auch natürlich darüber im Klaren sind, dass noch nicht alles perfekt sein wird und am 1.8. alles super perfekt startet, sondern das ist ein, man sagt neudeutsch, iterativer Prozess. Also man geht Schritt für Schritt vor und versucht also sukzessive das weiterzuentwickeln. Und dafür gibt es jetzt die Arbeitsgruppe. Und wir haben heute hier gemeinsam unterschrieben, dass also auch die Wirtschaft dort Vertreter hin entsendet, damit wir quasi wirklich auch auf Augenhöhe miteinander sprechen können.
1: Mehr Präsenz im Praxisbereich bedeutet natürlich, dass die Jugendlichen stattdessen etwas weniger Zeit im regulären Unterricht verbringen, was im Rahmen des aktuellen Lehrkräftemangels eine wesentliche Erleichterung für das Schulpersonal bedeuten dürfte. Böse Zungen mögen vermuten, dass das ein ausschlaggebender Faktor für das Einführen der Praxislerntage sei und nur ein temporäres Pflaster, bis sich das Lehrerdefizit wieder normalisiert habe. Es wurde jedoch versichert, dass es sich bei den Praxislerntagen um eine langfristige Initiative handeln soll. Demnach sei die Entlastung der Lehrkräfte eher als ein hilfreicher Bonus zu sehen.
0: Und vor allen Dingen Bonus für alle Seiten, ja, für die Betriebe, für die Schüler, für die Schulen. Und das soll im Mittelpunkt stehen. Es geht also wirklich darum, ja, eine Verbesserung unseres Bildungsangebotes hinzubekommen. Und da sind wir sehr froh, mit dem Praxislerntag, der jetzt schon seit 5 Jahren erprobt wird, jetzt in den Regelbetrieb überzugehen und dass wir also die ganzen Akteure auch hinter uns haben.

0: Am kommenden Samstag ist es wieder soweit. Die Ore-Klassik startet zum 16. Mal von der Wolmirstädter Schlossdomäne. Wieder haben die stolzen Besitzer ihren Anteil an dem rollenden Fahrzeugmuseum für diese Tour angemeldet. Und wie immer steht vor der Ausfahrt eine Unmenge an Vorbereitung. Und es werden sehr viele freiwillige Helfer gebraucht, die hier beim Treffen noch einmal final eingeteilt werden. Es gibt selbstverständlich wieder ein Roadbook und gleich werden die Taschen gepackt, mit denen die Teilnehmer für die Tour ausgerüstet werden. Und wieder gibt es eine prächtige Plakette, die die Teilnahme belegt.
1: Der Start erfolgt wie jedes Jahr um 10 Uhr auf der Schlossdomäne. Ab 10 Uhr wird circa eine Stunde, anderthalb dauern. Dann bewegen sich die Teilnehmer durch die erstmal östlich, um dann wieder in Richtung Westen zu fahren. Zwischendurch in den Orten würden wir uns freuen, oder die Teilnehmer freuen sich auch, wenn die Teilnehmer der Ore-Klassik begrüßt werden und schön gewunken wird. Wäre toll. Wir haben dementsprechend auch dieses Jahr in den Ortschaften, die wir passieren, in den Gemeindeverwaltungen und einschlägigen Geschäften und so weiter, Plakate ausgehangen mit den Zeiten der Ortsdurchfahrten, bevor es dann in Hundesburg zur Mittagspause kommt und die Teilnehmer weiter Richtung Westen starten, um dann nachher wieder Richtung Osten zu starten. Und circa, wir gehen von 14.30 Uhr Ankunft auf der Schlossdomäne aus der ersten Fahrzeuge.
0: Hundesburg, genauer die Ziegelei, ist der Zielpunkt der ersten Etappe und dort hat man sich auf die Oldtimer-Rallye entsprechend vorbereitet. Es geht also diesmal mehr in Richtung Nordwesten und zum ersten Mal führt die Strecke nicht über den Altkreis Haldensleben hinaus. Zurück zum Roadbook, denn wie immer gibt es hier Fragen, die man nur beantworten kann, wenn man die vorgeschriebene Strecke fährt. Und das ist in diesem Jahr ganz besonders wichtig, auch die ganze Tour besonders aufmerksam ist. Es wird wechselhaftes Wetter vorhergesagt, zumindest am Vormittag werden Cabrios geschlossen bleiben. Aber ansonsten freuen sich alle auf die 16. Ore-Klassik am kommenden Samstag.

0: Noch ungefähr 9 Jahre dauert es, bis die Bundesgartenschau in Dessau-Roßlau stattfindet. Doch auch jetzt wird und wurde sich schon intensiv mit der Buga 2035 in der Bauhausstadt beschäftigt. Am 5. und 6. Juni lud die Stadt zur 3. Innovationswerkstatt ein. Das Oberthema diesmal war Kommunikation.
1: Es ging darum, einerseits, was können wir für interessante Geschichten erzählen, die eben Menschen nach Dessau-Roßlau zur Buga locken, die das Ganze interessant machen. Aber es ging auch sehr stark darum, wie nehmen wir die Menschen in Dessau-Roßlau mit? Wie machen wir sie, wie gewinnen wir sie als Mitmacher und Mitmacherinnen? Wie machen wir sie zu Gastgebenden auch für die Buga?
0: Am ersten Tag der Innovationswerkstatt gab es Impulsvorträge und Podiumsdiskussionen mit Experten. Am zweiten Werkstatttag wurden dann die Arbeitsergebnisse im Bauhausmuseum vorgestellt und man zog ein Fazit. Insgesamt wurden 5 Projektideen während der 3. Buga-Werkstatt entwickelt.
1: Eine ging darum, wie können wir wirklich niedrigschwellig auf die Menschen in Dessau-Roßlau zugehen und sie für die Idee, bei der Buga mitzumachen, gewinnen. Sie auch zu informieren überhaupt, dass es möglich ist, mitzumachen. Und da war die Idee, einen Buga-Bauwagen aufzustellen, der durch die Stadtteile fährt und wirklich vor Ort dann die Menschen zum Mitmachen animiert.
0: Bis die Bundesgartenschau dann in der Doppelstadt an Elbe und Mulde stattfindet, geht noch einige Zeit ins Land. Wie gehen die konkreten Vorbereitungen für die Buga 2035 nun nach den 3 Werkstätten weiter?
1: Wir werden jetzt erstmal die ganzen Ergebnisse dieser Werkstätten dokumentieren. Es wird ein kleines Heft geben, wirklich, wo alle Ideen nochmal ausführlich beschrieben sind, wo wir auch die Ideen der Bürgerinnen und Bürger, die über die Webseite des Werkraums eingebracht wurden, nochmal für alle zugänglich machen. Und dann ist, glaube ich, ganz klar geworden aus diesen Innovationswerkstätten, dass es eben weitergehen muss. Und die Projektideen zeigen auf, wie es weitergehen kann, die Menschen in Dessau-Roßlau einzubinden. Und ansonsten muss man natürlich sagen, die Innovationswerkstätten waren ja auch dazu da, Grundsätze und Leitlinien aufzuzeigen, die wichtig sind für die Realisierungswettbewerbe, die von der Stadt jetzt ausgeschrieben werden, um erste Projekte der Buga anzugehen.
0: Mit großen Schritten geht Dessau-Roßlau in Richtung der Buga 2035. Was uns genau in 9 Jahren bei der Gartenschau erwartet, ist noch nicht klar. Eines ist aber gewiss: Den Weg dahin kann die Stadtgemeinschaft nur gemeinsam gehen.

0: Die Vorgesetzten sind der Direktor, dann der Inspektor, die Informatores, und zwar zum Teil die Ordinatorii und die Extraordinatorii, die aber nur auf bedürftigen Fall zu einiger Information genommen werden dürfen. So etwas zu wissen war sicher wichtig für Schüler in den fränkischen Stiftungen, aber auch für deren Eltern, die ihre Söhne nach Halle zur Schule schickten. So zu lesen auf einem gedruckten Papier zur Einrichtung des Pädagogii Regii zu Blaucha an Halle aus dem Jahr 1710. Es ist das erste Dokument einer kleinen Kabinettausstellung in der Historischen Bibliothek der Frankischen Stiftungen und diente vor 300 Jahren zur Akquirierung neuer Zöglinge, wurde also an die Eltern versandt, die ihren adligen Nachwuchs doch bitte nach Halle zu Franke in die Schule schicken sollten.
1: Also die Prozentverhältnisse ändern sich im Laufe des 18. Jahrhunderts, aber man kann schon sagen, fast 50-50 sind es Adelsfamilien. Nicht nur Adlige aus Brandenburg-Preußen, sondern aus dem ganzen protestantischen Alten Reich kommen hier zusammen. Durchaus auch Familien des Reichsadels, also Familien der Reichsgrafenschaft, sind hier prominent vertreten, und schaffen damit für Franke eben auch eine Möglichkeit, sozusagen seinen Einfluss über das eigene Territorium hinaus, in die gesamte protestantische Adelswelt im Reich zu verbreiten und im

0: Im Gegenzug sieht man das Interesse dieser Adelsfamilien am Pietismus eben darin, dass sie ihre Schüler hierher schicken. Die andere Hälfte, die allerdings immer kleiner wird, der Adelsanteil wird im Laufe des 18. Jahrhunderts größer in der Schülerschaft, sind eben nicht adlige Mitglieder von Eliten. Manches sind Gelehrtenfamilien, aber das ist eher die Ausnahme, weil das Schulgeld zu hoch ist. Aber eben auch Familien der Kaufmannschaft schicken Kinder gerne hierher. Und hier hat man auch einen ziemlich internationalen Kreis. Also es sind zwar deutsche Kaufleute, aber die können auch in Riga sitzen beispielsweise. Also es sind mehrere Schüler aus dem Baltikum hier nach Halle geschickt worden ins Internat, um dann hier ihre Schulbildung zu bekommen.
1: Denen wurde hauptsächlich Latein beigebracht, aber auch in gewisser Weise Naturwissenschaften, denn als handwerkliche Arbeit waren die Schüler verpflichtet, Linsen zu schleifen, aus denen sie Fernrohre bauten, um den Nachthimmel zu beobachten. Auch in ein Planetarium wurde Geld investiert, um sich gegenüber anderen Bildungseinrichtungen zu profilieren. Denn so gab es beispielsweise Probleme bei den Schülerzahlen, die wegen des Siebenjährigen Krieges Mitte des 18. Jahrhunderts deutlich zurückgingen. Und mit Angeboten zur Astronomie entschieden sich wieder mehr Eltern, ihre Jungs nach Halle zu schicken.
0: Man kriegt aber die Kurve gegen in den letzten zwei Jahrzehnten des 18. Jahrhunderts wird es wieder besser, bis dann mit Napoleon dann sozusagen eine nächste Krisenphase eintritt, auch der Finanzierung des Geldes.
1: Denn die Ausbildung hier war teuer und nur sehr reiche Familien konnten sich das leisten. Auch wenn es innerhalb der ausschließlich männlichen Schülerschaft auch Unterschiede gab.
0: Und es ist also unterteilt, es gibt nicht einen Einheitstarif, sondern man kann gewissermaßen Elementarschulbildung am Königlichen Pädagogium buchen und Bildung Deluxe. Das können Sie in dieser Vitrine sehr gut nachvollziehen. Es gibt verschiedene Tische für die Verpflegung, die angeboten werden. Und das bessere Essen, das teurere Essen, ist in einem Raum hier angegeben. Und dann gibt es den Massentisch und dann gibt es noch eine Zwischenstufe. Und das heißt, es gibt sozusagen verschiedene Tarife, erste, zweite, dritte Klasse. Alle sind teuer, aber sie können auch noch einen besonderen Luxus hier sich gönnen und dann zahlen sie aber mehr.
1: Solche Informationen kann man sich hier erlesen und man bekommt dabei einen Eindruck vom damaligen Schulwesen für zukünftige Eliten. Recherchiert und zusammengestellt übrigens im Rahmen eines studentischen Projektes.
0: Also regelmäßig werden diese Veranstaltungen durchgeführt, schlicht weil sie bei uns in der Prüfungsordnung Gott sei Dank enthalten sind, mit dem Ziel, dass Studierende eben auch mal drüber nachdenken, wie man historische Phänomene einer größeren Öffentlichkeit vermitteln kann. Dieses konkrete Thema liegt zum einen daran, dass wir hier mit der Überlieferung der Frankischen Stiftung einen reichen Schatz bergen, der in vielerlei Hinsicht der Öffentlichkeit nicht so bekannt ist. Das Königliche Pädagogium kennen vielleicht manche vom Namen, aber wie genau es aufgebaut war und die Besonderheiten sowohl des Unterrichts als auch der Zusammensetzung der Lehrerschaft oder der Studierenden, das dürfte nur Experten klar sein und das gibt hinreichend Stoff, um das hier auf interessante Weise für die Öffentlichkeit aufzubereiten.
1: Neben der in 5 Abteilungen gegliederten Ausstellung, die den Einblick in Originaldokumente erlaubt, wurde auch ein Audioguide erarbeitet, der einen durch die kleine Exposition führt und erklärt, was man auf den Papieren zu lesen bekommt. Schließlich ist vieles auf Latein geschrieben, handschriftlich und dann auch noch in Buchstaben, die heute nur noch wenigen geläufig sind. Es gibt aber auch ein Druckwerk in Form eines Kataloges, der dabei hilft, das Gesehene und Gehörte noch einmal zu vertiefen. Bis zum 4. April des kommenden Jahres könnte man die Ausstellung noch besuchen.

0: der Schlüssel zum Glück, ich höre.
1: Ich beteilige mich nicht an einem.
2: Es ist nicht so, wie Sie glauben.
1: Vergessen Sie.
2: 1000 Euro.
0: Cash? Ah. Zauberstab.
2: Oh, ja, das ist deine Mutter.
0: Hm. Oh, wir sind sowas von am Arsch.

0: Wir packen ihn in den Lieferwagen und stellen den irgendwo ab, alles klar?
1: Sie bringen mir nur Unglück. Wieso habe ich mich darauf eingelassen?
0: Meine Ex kann uns ein Taxi rufen.
2: Was heißt hier Ex? Wir sind ja noch nicht mal geschieden.
0: Nein. Aber ja.
2: Aber nein.
0: Ja.
2: Nein.
3: Wenn Sie mich fragen, Sie sind das perfekte Paar.
2: Wer ist der Fettsack?
3: Oh, warte mal, wen nennst du jetzt?
2: Entschuldigen Sie uns, Dicker.
3: Können wir die Kommentare übers Aussehen unterlassen? Wieso müssen wir das Geld in den Safe zurücklegen? Das kapiere ich nicht.
4: Mit 3 Jahren bemerkt man alles und versteht nichts. Öffne dich. Gott hatte endlich einen Blick und einen Körper. Was sollte er damit anfangen? Dieser Körper war sein Gefängnis.

0: Das ist Nishio-san. Sie wird uns ein bisschen unter die Arme greifen.
1: Du warst die Einzige, die mich wirklich erkannte.
2: Eines Tages wird sie groß sein und dich vergessen, so wie du selbst alles vergessen hast.
1: War das das Leben? Ein riesiger, gieriger Schlund, der alles verschlingt?

0: Unsere Klienten zahlen heute das Dreifache vom üblichen Preis.
1: Wir sind hier für die Spiele.
2: Kleine Sitzecke, eine Leseecke und einem Essbereich.
0: Deine Bewertung ist diesmal noch schlechter.
2: Ich habe hier extra Ihren Koffer runtergetragen.
0: Schon gut. Vergiss den Kommentar. Kümmere dich um deinen Klienten.
2: Sorry, ich höre Sie sehr schlecht. Können Sie mit Ja oder Nein antworten?
3: Hey, sorry. Ich wollte dich nicht erschrecken. Bist du hier wegen des Apartments? Ich bin hier, um Athleten auf die Spiele vorzubereiten. Hey, Leute! Hey!
2: Das ist was Geschäftliches. Ich kann nicht einfach so...
3: professionell sein.
0: Unfassbar professionell.
3: Zieht euch diese Couch rein! Wow! Ich versichere Ihnen, wir können Ihre Frustration verstehen. Wir verstehen Sie.
1: Leid, mir geht's gut.
2: Setzen Sie sich.
4: Und los geht's! Eine Party!
3: Deine Partys.
2: Alles klar.
3: Nicht drauf.
2: Ist ja gut.
3: Deine harten Druck.
2: Alles klar.
5: Merci beaucoup.
2: Au revoir.
3: Au revoir. Auch wenn du die Welt hast und alles scheiße findest, könntest du dich ein bisschen für andere interessieren.
6: Diese ganze Schwere fällt in deinen Körper.
2: Scheiße! Alles okay? Du hast meinen ganzen Tag versaut.
3: Wieso denn?
2: Wie konnte ich mich nur auf diesen spirituellen Schwachsinn einlassen? Tja, und heute Abend geschieht es. Buchstäblich die Straße runter.
3: Wenn ich irgendwo unglücklich bin, suche ich mir einen anderen Ort zum Leben.
2: Du bist einer von denen. Du bist einer von den Scheißidioten.
6: Du bist ein wundervoller Mensch.
3: Hier zu leben muss geil sein, oder?
2: Ja, der Himmel auf Erden.
7: Hier kannst du nicht parken. Das ist ein Behindertenparkplatz. Hast du in der Fahrschule nicht richtig aufgepasst?
8: Danke.
9: Ich sag's dir, die Hölle, das sind die anderen.
10: Können wir dir helfen?
8: Ich glaube, meine Mama ist tot. Was muss ich jetzt tun?
11: Der Herr J. hat's erlöst. Es ist besser so.

0: Wie macht man das denn mit dem letzten Willen?
1: Wer sich über der Ehe tut, im Vorfeld keine Gedanken mehr, der kann auch im Neuen keine Ansprüche stellen.
0: Meine Mama möchte eingeäschert und verstreut werden.
2: Nee, und was sagst du, die Lüüt?
3: Verbrannt. Ja, also ich finde das ja menschenunwürdig.
4: Da war mir wieder klar, dass deine Mutter eine Extrawurst wäre.
0: Wenn die Urne wieder da ist, sollen wir dann eine Trauerfeier machen?
5: Weiß ich jetzt nicht.
0: Naja, ich dachte, vielleicht können wir das hier bei euch auf dem Feld machen. Bist du jetzt? Du könntest mal deinen Hintern näher bewegen und mir helfen.
5: Du hast doch alles im Griff.
0: Ich brauch dich hier. Gibt's noch Neuigkeiten wegen der Trauerfeier?
1: Ihr musstet verschieben.
0: Ja, ist ja nicht ihre Mutter.
6: Mann!
0: Was geht's noch? Wirklich, machen die eigentlich alle noch das, was sie wollen?

0: Louise, es stinkt.
1: Es gibt ja nichts Schöneres, als wieder bei Mama einzuziehen.
2: Wie deine Schwester damals.
1: Ich hab doch wohl noch das Recht, mich hier zu Hause zu fühlen.
0: Welcome back.
3: Hunter, hey!
0: Ich habe einen Mann kennengelernt. Mit Hund.
4: Was auch sehr erfreut.
0: Sieht gut aus.
1: Das Herrchen oder der Hund? Mädchen, was war das denn?
5: Es wäre doch blöd, die Liebe vorbeiziehen zu lassen.
1: Die Liebe? Im Ernst?
2: Bist du eine, die sich wie im Porno epiliert und nach Thymian riecht? Bro, wirklich? Dann fick doch mit einer Kerze.
6: Eva ist schwanger.
0: Von wem denn?
6: Von mir, denke ich mal, Mama.
0: Wirklich?
1: Ich habe das Gefühl, ich würde ständig mein Leben verpassen.
0: Alles wird gut. Zu meiner Zeit versuchte man, sich ein Leben aufzubauen.
3: Ich liebe euch. Voilà, jetzt wisst ihr es. Ich liebe euch.
0: Ihr hättet am liebsten 1000.
7: Schönen Abend, Madame.
0: Selber schuld, wenn du mich Madame nennst.
8: Diese Generation hat nicht nur Versager.
3: Wer ist hier betrunken?
8: Die jungen Leute sind spannend.
1: Fang jetzt bloß nicht mit meiner Mutter an.
9: Sie war nun mal mein erster feuchter Traum einer MILF, sorry.
10: Hallo, alle zusammen.
3: Oh, hey, Tante Ann.
0: Ich werde Großmutter. Stört Sie das vielleicht?
7: Das ist sexy.

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Nachdem am Freitag und am Samstag schon die ganzen Tage im Zeichen des 24. Sachsen-Anhalts-Tages standen, dann am Sonntag der große Festumzug durch die Innenstadt von Bernburg. Auf der einen Seite

0: 5 Jahre alt und das Fest wurde ins Leben gerufen, um das Gemeinschaftsgefühl und eine gemeinsame Identität. Das Ziel kann man angesichts dieser Bilder jetzt als erreicht betrachten.
1: Wir sehen ja, was wir in den letzten Jahrzehnten ja aufgebaut haben, wie toll Sachsen-Anhalt ist. Bei allen Herausforderungen, die wir haben, haben wir so viel geschaffen. Und das präsentiert sich hier heute in Bernburg wieder. An 3 Tagen haben wir gezeigt, was Sachsen-Anhalt geleistet hat und auch, wo wir noch hinwollen. Und deswegen, ich habe wirklich viel Optimismus für dieses Land heute auch hier vom Sachsen-Anhalt-Tag mitgenommen.
0: Und dieser Optimismus war prägend für den Festumzug. Denn es wurde die Vielfalt gezeigt, die es in den Städten und Dörfern gibt. Die Menschen sind stolz auf ihre Traditionen. Sie schaffen sich ihr eigenes kulturelles Umfeld, in denen sie versuchen, die Generationen in Gemeinschaft zu vereinen. Und eine Gesellschaft, die daraus eine produktive Kraft schöpft, wird die Herausforderungen der Zukunft meistern können.

Mannsbilder. Helden, Herrscher, Herzensbrecher. Diesem Motto unterliegt die diesjährige Ausgabe von Sachsen-Anhalts größtem Musikfestival, das am Freitag auf dem Halleschen Marktplatz eröffnet wurde. Es handelt sich natürlich um die Händel-Festspiele, die bereits zum 86. Mal veranstaltet werden und auch in diesem Jahr wieder mit einer Vielzahl internationaler KünstlerInnen der Barockszene in die Saalestadt locken. Offiziell eingeleitet wurde das Spektakel mit einer Kranzniederlegung am Händel-Denkmal, die von den Klängen des Blechbläserquintetts Pfeiferstuhl Music Halle entsprechend musikalisch untermalt wurde. Danach folgte eine Vorführung der ältesten Bruderschaft der Welt, der Salzwürker Brüderschaft im Tale zu Halle, die zu Ehren Georg Friedrich Hennels das kleine und das große Fahnenspiel präsentierten.

0: Vom gleichen Trommelspiel angeführt, setzte die Truppe sich schließlich in Bewegung zur Westseite des Marktplatzes an der Kirche, wo die Eröffnungszeremonie fortgesetzt wurde. Eine große Menge hatte sich dort bereits vor der Bühne versammelt, um dem Glockenspiel des Roten Turms zu lauschen, von dem diese Feierstunde eingeleitet wurde. Einer Neuheit dürfte es aber auch zu verdanken sein, dass der Marktplatz an diesem Wochenende besonders gut besucht war.
1: Es ist auch zum ersten Mal, dass wir ein Weinfest machen in Händel Veritas, Musik und Wein für Halle. Wir wollten einfach das Öffnen, eine Festivalatmosphäre in der Stadt herstellen und deswegen sind hier so viele lokale Winzer. Wir haben eine Bühne aufgebaut, es wird da am Programm die nächsten 3 Tage stattfinden und wir sind einfach ganz glücklich, dass so viele Leute gekommen sind.
0: Nach einleitenden Worten des Intendanten sowie des stellvertretenden Ministerpräsidenten Armin Willingmann wurde es erneut musikalisch. Diesmal konnte neben den Blasinstrumenten noch dem Stadtsingechor und dem akademischen Orchester gelauscht werden, die diese Feierstunde gemeinsam mit ihren Klängen gestalteten.

0: Im Anschluss bezauberte Kammersängerin Romelia Lichtenstein mit ihrem Operngesang eine kleine Kostprobe von dem, was die Besucher im Rahmen des dreitägigen Spektakels noch erwartete.
1: Hier am Marktplatz gibt es eben von DJs, der Stadtschreiber spricht und ein Chornachmittag gibt es im Rahmen der Händel-Festspiele große Opernaufführungen, Talestri von Maria Antonia Walpurgis von Bayern in der Händelhalle und auch die Premiere von Rinaldo von Georg Friedrich Händel in der Operhalle und viele weitere Konzerte und man kann es auch alles im Internet nachlesen und auch noch Tickets erwerben.
0: Möglich ist das natürlich nicht mehr für die Veranstaltungen auf dem Marktplatz, dafür aber für die Vielzahl an Konzerten, Opern, Lesungen, Filmvorstellungen und Workshops, die das Barockfestival zu Ehren Händels noch bis zum 14. Juni bereithält.

0: In der Magdeburger Synagoge haben die Meldestelle RIAS und die Beratungsstelle OFEC am vergangenen Donnerstag eine alarmierende Entwicklung vorgestellt. Dabei handelt es sich um die Zahl antisemitischer Vorfälle in Sachsen-Anhalt, welche im letzten Jahr erneut deutlich gestiegen ist.
1: Ja, also insgesamt haben wir einen starken Anstieg beobachtet. Wir haben von 202 Fällen im letzten 2024, 270 Vorfälle 2025. Das sind über 30% Steigung, was für Sachsen-Anhalt schon relativ viel ist. Und wir beobachten gestiegene Vorfälle im anti-israelischen Bereich.
0: Seit 2022 dokumentieren die Organisationen antisemitische Vorfälle im Land und arbeiten dabei eng mit den jüdischen Gemeinden zusammen. Die aktuellen Zahlen zeigen eine klare Zuspitzung der Lage. Wurden im Jahr 2024 noch 202 antisemitische Vorfälle registriert, waren es in 2025 bereits 270. Das entspricht einem Anstieg von 33,7%. Besonders auffällig ist dabei die zunehmende Härte der Vorfälle. Während 2024 noch 146 Fälle als verletzend oder besonders belastend eingestuft wurden, lag die Zahl 2025 bereits bei 239. Als eine der markanten Entwicklungen nennen RIAS und OFEC den zunehmenden Antisemitismus im Internet. Während in 2024 noch 39 digitale Vorfälle dokumentiert wurden, stieg die Zahl im vergangenen Jahr auf 100. Im Fokus stand dabei unter anderem die Synagoge in Halle. Dort häuften sich antisemitische Rezensionen auf Google Maps so stark, dass die Bewertungsfunktion vollständig deaktiviert werden musste. Außerdem zeigt sich ein Anstieg in den Taten, die aufgrund des Angriffs der Hamas auf Israel verübt wurden. Dort hat sich die Zahl der Vorfälle ebenfalls nahezu verdoppelt. Beobachtet wird zudem eine starke Beteiligung politischer Randgruppen, sowohl aus dem rechtsextremen Spektrum als auch aus dem antiimperialistischen und linken Milieu. Die Anzahl der Vorfälle sei längst mehr als ein statistisches Problem, betonen die Organisationen. Viele Juden stellen sich inzwischen die Frage, ob sie ihre religiöse Identität überhaupt noch öffentlich zeigen wollen. Dabei kann man auch als völlig Unbeteiligter helfen, indem man ein Zeichen gegen diese Form des Hasses setzt.
2: Ich glaube, was erstmal sehr wichtig ist, ist erstmal vor allem Solidarität zeigen. Also das ist auch, was Jüdinnen und Juden immer wieder beschreiben, vor allem auch nach dem 7. Oktober 2023. Haben sie festgestellt, eine Entsolidarisierung, also Menschen, die sich zurückziehen, die Distanz aufnehmen und dass eben Jüdinnen und Juden erleben, dass sie wenn sie Antisemitismus erleben, dort keine Solidarität in der Gesellschaft erleben. Ich glaube, das ist erstmal wichtig, dass sozusagen wieder eine Solidarität stattfindet, dass sozusagen auf die Betroffenen zugegangen wird, dass die Betroffenenperspektive wichtig ist, dass die sozusagen mehr Platz hat in der öffentlichen Wahrnehmung. Und dann ist es natürlich vor allem, dass wir die Politik adressieren müssen. Das sind natürlich Fragen auch der Sicherheit von jüdischen Gemeinden, aber es kann natürlich nicht sein, dass es nur um Sicherheit geht, sondern wir müssen natürlich aktiv etwas gegen Antisemitismus tun. Das sind aber eben große Fragen. Da ist die Politik gefragt, sind die Erziehungsinstitutionen gefragt. Das ist ein sicherlich langer, schwieriger Prozess.

Zahlreiche Jubelrufe dieser Art waren es, mit denen der Ankunft der SCM-Handballer am Montagabend entgegengefiebert wurde. Mit gutem Grund, denn die Männer in Rot-Grün konnten sich erneut den deutschen Meistertitel sichern. Zum dritten Mal innerhalb von 5 Jahren und insgesamt zum 4. Mal in der Geschichte des Vereins. Das sollte natürlich entsprechend gefeiert werden, weshalb der SCM wie nach seinen letzten Saisonerfolgen wieder mit dem Bus vor dem Magdeburger Rathaus einkehrte, wo die Sportler von der jubelnden Menge an Fans begrüßt wurden.

0: Diese mussten sich allerdings noch etwas gedulden, denn zunächst nahm die Oberbürgermeisterin im passenden Farbschema gekleidet die Mannschaft in Empfang und begleitete sie nach oben für die feierliche Eintragung in das Goldene Buch der Landeshauptstadt. Eine Geste, die dem Verein inzwischen bereits zum 6. Mal zu Ehren kam. Ein wirklich unbeschreibliches Gefühl, so Erfolgstrainer Bennett Wiegert am Montag.
1: Ich glaube, dass das auch ein bisschen benötigen wird, vielleicht die Sommerpause, um das zu realisieren, weil auch in der Art und Weise und der Dominanz, wie wir es gemacht haben, was ganz Besonderes bleibt.
0: Nachdem sich das gesamte Team einschließlich Trainer, medizinischem Personal, Geschäftsführern und Co. im Goldenen Buch verewigen durfte, hatte das Warten der Fans endlich ein Ende und die Berufshandballer begaben sich nach draußen auf den Rathausbalkon für die Siegesfeier, wo sie ihre hart erkämpfte Trophäe voller Stolz

0: Hölz präsentierten.
1: Hier kommt euer SC Magdeburg!
0: An einen möglichen Wiederholungssieg im nächsten Jahr will man derzeit noch nicht denken. Allerdings haben die Magdeburger am Wochenende die Möglichkeit, ihren Titel in der EHF Champions League zu verteidigen. Und auch hierfür dürften die Chancen gut stehen.
2: Unsere Mannschaft ist einfach die Beste. Wir waren zu jedem Bundesligaspiel auswärts in der Halle. Wir waren zu jedem Champions-Spiel und auch Samstag in Köln. Wir schaffen das.
0: Mit Fans wie diesen auf jeden Fall.
3: Man erinnert sich bestimmt noch an das Jahrhunderthochwasser der Saale in Halle vor 13 Jahren, als hier am Gimbritzer Damm das Wasser drohte, die Neustadt zu fluten. 300.000 Sandsäcke gefüllt, transportiert und gestapelt von tausenden helfenden Händen, halfen das Schlimmste zu verhindern. Eine solidarische Höchstleistung der Halleschen Stadtgesellschaft, an die man anlässlich der 13. Wiederkehr des historischen Höchststandes des Saale-Hochwassers noch einmal erinnerte. Diesmal trockenen Fußes an historischer Stelle, denn da, wo Oberbürgermeister, Umweltminister und die Gäste des Vereins Pro Halle sich am Montag versammelten, hätte einem von 5. bis 6. Juni 2013 das Wasser im wahrsten Sinne des Wortes bis zum Hals gestanden. Und genau daran wollte der Verein Pro Halle erinnern.
4: Das Jahr 2013, das Hochwasser hat uns damals in vielfacher Hinsicht betroffen. Ein Punkt ist für mich hängen geblieben, ist für uns alle hängen geblieben, ist das Gemeinschaftsgefühl der damaligen Zeit, diese Hilfsbereitschaft, das Untereinander, das Zusammenstehen. Das war hier am Gimbritzer Damm zu sehen, das war aber auf dem Marktplatz beim Abfüllen der Sandsäcke, in der Hordorfer Straße und so weiter zu sehen. Das ist die Idee, dafür etwas zu setzen an einem Ort, an dem man sich daran erinnern kann, an dieses Gemeinschaftsgefühl. So ist es zustande gekommen.
3: So veranstaltete man einen sogenannten Mikrowettbewerb, zu dem drei Künstler gebeten wurden. Philipp Keitler ging als Gewinner hervor, dessen Kunstwerk hier enthüllt wurde. Es entstand übrigens direkt vor Ort, als der Künstler die Form aus den zuvor hier aufgestellten Sandsteinblöcken herausmeißelte. Dabei war sein Ansatz die Darstellung des Pegelverlaufs im Zeitraum vom 3. bis zum 8. Juni, als das Wasser innerhalb weniger Tage anstieg, dann wieder fiel und es gelang, das große Unglück zu verhindern.
4: Genau, bis zu der Marke, die Sie dort sehen, bis zu dem oberen Punkt, das ist der Scheitelpunkt. Und jeder einzelne Punkt auf diesem Denkmal ist exakt die Höhe des jeweiligen Tages bzw. der Stunde, wo das Hochwasser war. Da ist es gekommen und hier ist es wieder weggegangen. Der Gimbritzer Damm war bedroht. An den Abenden, ich war selber mit hier, haben ganz viele Menschen aus der Neustadt, aber auch von ganz anderswo Sandsäcke gestapelt. Die Bundeswehr war mit da, hat organisatorisch mitgeholfen. Es haben Hunderte, Tausende von Hallensern mitgeholfen. Das ist genau dieses Gemeinschaftsthema. Das hat hier, und der Damm hat ja gehalten, das war knapp, aber der Damm hat gehalten. In der Zwischenzeit steht hier ein neues Bauwerk, dank der Hilfe der Landesregierung. Also insofern ist es heute eine andere Situation. Damals war es bedrohlich.
3: Diese Bilanz zog dann auch Umweltminister Armin Willingmann, der die Gelegenheit nutzte, darauf hinzuweisen, dass man seit 2002 etwa 1,6 Milliarden Euro in den Hochwasserschutz investiert hat. Übrigens nicht nur in Halle, da waren es etwa 13 Millionen, sondern landesweit. Damit wurden mittlerweile 75% aller Deiche im Land entsprechend der DIN-Normen ertüchtigt. Bei weiteren 15% der Deiche wurde der gegebene Zustand als ausreichend befunden und für den Rest wolle man im Bemühen nicht nachlassen. Hier am Gimbritzer Damm sind die Hochwasserschutzmaßnahmen abgeschlossen, auch wenn es einige Zeit dauerte, bis man Vollzug melden konnte. Nun hofft man, dass man mit diesem Kunstwerk nicht nur die Erinnerung an die Ereignisse im Juni 2013 wachhält, sondern vielleicht auch ein wenig Rückbesinnung an das damalige Gemeinschaftsgefühl erreicht, in einer Zeit, in der sich die Gesellschaft zunehmend zu polarisieren scheint.
5: Gut 90 Tage vor der Landtagswahl in Sachsen-Anhalt, Sommerfest des CDU-Kreisverbandes Börde. Der Malbaum vor dem Bürgerhaus in Wellen schon etwas zerzaust und der Alleinunterhalter eröffnet ausgerechnet mit Atemlos durch die Nacht. Musik. möglicherweise Zeichen für den Zustand der

0: CDU im Bundesland. Gekommen ist aber das Who is Who der regionalen Prominenz und als Gast aus Berlin der Generalsekretär Carsten Linnemann. Der ist ehrenamtlicher zweiter Vorsitzender beim Bundesliga-Aufsteiger SC Paderborn und mit dem Präsidenten des 1. FC Magdeburg reden sie über Fußball. Und der Bundespolitiker will hier aktiv den Spitzenkandidaten der CDU, Sven Schulze, unterstützen.
1: Indem man vor Ort ist, indem man mit den Menschen redet. Wir machen Politik für die Menschen. Wir machen nicht Politik für eine Berliner Blase. Und es ist genauso, wie Sven Schulze sagt, zuhören, das Problem verstehen und umsetzen. Und wenn es mal nicht klappt, dann auch ehrlich sagen. Das ist die Politik, die Sven Schulze macht und die unterstütze ich.
2: Ich glaube, so eine Veranstaltung wie heute dient auch dazu, ein bisschen die Reihen zu schließen.
1: Ja, sie dient dazu, dass wir eine Union sind. Dass man sieht, da ist nicht einer in Berlin gegen Sachsen-Anhalt oder irgendwas. Im Gegenteil, ich komme selbst aus dem ländlichen Raum. Ich war häufig schon in Sachsen-Anhalt. Ich fahre hier auch durch, wenn ich nach Hause fahre. Und insofern unterstützen wir nach Kräften.
0: Sven Schulze kommt etwas später, denn er muss Termine als Ministerpräsident und als Spitzenkandidat unter einen Hut bringen. Und hier ist das für ihn ein Heimspiel. Denn er ist der Hoffnungsträger der Sachsen-Anhalt-CDU und sein Bemühen im Kampf um die Stimmen am 6. September zurzeit beispiellos. Denn er erwartet von den Wählern und Wählerinnen zu Recht,
3: dass man sich Gedanken macht, wen man hier unterstützen will. Bei dieser Wahl geht es ja nicht darum, eine Abrechnung in Berlin zu machen, sondern es geht darum, wie Sachsen-Anhalt in den nächsten 5 Jahren hier regiert wird. Und die Herausforderungen sind groß. Es gibt ganz, ganz viele Möglichkeiten, dieses Land weiter nach vorn zu bringen, auch in schwierigen Zeiten. Dafür stehe ich persönlich mit großem Engagement. Ja, und deswegen freue ich mich auf die nächsten Wochen, wenn wir ganz, ganz viel, nicht nur im Wahlkampf, sondern insgesamt hier auch in der Börde tolle Gespräche haben werden, wie es um Sachsen-Anhalt auch oder wie es in Sachsen-Anhalt auch in den nächsten Jahren weitergehen kann.
4: In Ihrem Auftritt haben Sie gerade davon gesprochen, wie vernetzt die Politik ist. Die Kommunalpolitik, Landespolitik, Bundespolitik und natürlich auch dann Europapolitik. Und letztendlich muss da eine gewisse Kontinuität bleiben.
3: Unbedingt, weil ich habe gerade gestern mit Ursula von der Leyen, der Kommissionspräsidentin, gesprochen, wie wir das Thema Pharmaindustrie, wo wir hier in Sachsen-Anhalt stark sind, wo wir im Raum Magdeburg sehr stark sind, wie wir da gemeinsam noch mehr rausholen können, wie wir mit dem, was Brüssel vorhat, auch hier in Sachsen-Anhalt profitieren können. Das funktioniert aber nur, wenn man die entsprechenden Kontakte hat. Und genauso geht es bei allen Herausforderungen der Zukunft in Berlin weiter. Wenn da der Ministerpräsident Sachsen-Anhalts nicht mit am Verhandlungstisch sitzt, dann spielen wir da keine Rolle mehr. Und deswegen ist es wichtig, dass wir hier eine starke Landesregierung haben, die dann auch in Berlin und in Brüssel nicht nur vernetzt ist, sondern auch ein gewichtiges Wort mitreden kann.
0: Das Sommerfest der CDU ist also eine Wahlkampfveranstaltung nach innen. Denn obwohl die CDU in Sachsen-Anhalt etwa 5.500 eingetragene Mitglieder hat, folgt nur ein Bruchteil den Social-Media-Aktivitäten ihres Spitzenkandidaten. Und was die Kandidaten und Kandidatinnen in den 41 Wahlkreisen angeht, da ist auch noch Luft nach oben. Und wie gesagt, es sind nur noch 90 Tage bis zur Wahl.
5: Die ersten Wahlplakate hängen schon. Dabei sind bis zur Landtagswahl am 6. September noch gut 3 Monate Zeit. Da aber bis dahin noch die große Sommerferienzeit kommt, haben sich die Parteien bereits jetzt entschlossen, die heiße Phase des Wahlkampfs einzuläuten. Den Auftakt mit der Vorstellung ihrer Kampagne machten am Mittwoch die Freien Demokraten mit ihrer Spitzenkandidatin Lydia Hüskens. Sie wird die landesweite Plakatierung mit ihrem Gesicht dominieren, einem Gesicht, das sicher viele mit ihrem momentanen Amt als Ministerin für Infrastruktur und Digitales des Landes Sachsen-Anhalt verbinden. Als solche steht sie zum Beispiel für eine durchaus erfolgreiche Digitalisierung im Land, um nur mal das eine Stichwort Glasfaserausbau zu benennen. Allerdings scheinen solche sehr landesspezifischen Bilanzen in der Wahrnehmung der Bürger eine untergeordnete Rolle zu spielen. Eher überwiegt das gefühlsbetonte, es muss sich etwas verändern. Und genau diesen Satz will sich die FDP zu eigen machen.

0: an, eben weil sich etwas ändern muss. Doch ganz so allgemein sollte es dann doch nicht werden.
1: Weil sich was ändern muss, ist sozusagen der Grundslogan, mit dem wir durch den Wahlkampf gehen. Und wir haben dann natürlich adaptiert, zum Beispiel im Bereich Wirtschaft, Schule oder halt eben auch im Bereich Migration. Darüber hinaus haben wir ja ein ausführliches Programm auch erarbeitet, was wir natürlich auch jedem zur Verfügung stellen können. Das heißt, das, was wir tun wollen, ist auch sehr, sehr konkret untersetzt.
0: Darüber wird man sich in den kommenden Monaten mit den Politikern auch direkt unterhalten können. So ist man stolz, für jeden Wahlkreis im Land einen Direktkandidaten aufstellen zu können. Auch wenn für viele klar sein dürfte, dass sie mit ihrer Kandidatur auf verlorenem Posten gegen die großen Parteien stehen dürften. Dennoch werden die lokalen Kandidaten auf entsprechenden Plakaten auftauchen, um für liberale Politik zu werben.
1: Also ja, wir merken insgesamt, dass sich der Wahlkampf zum Beispiel, was die großen Wahlkampfforen anbelangt, so ein bisschen anfängt zu verteilen in vor der Sommerpause und nach der Sommerpause. Darüber werden wir uns, das müssen wir uns einstellen. Ansonsten beginnen wir natürlich hier in Magdeburg 3 Monate vor dem Wahltermin. In den meisten kleineren Orten ist so Plakatierung etwa 6 Wochen vorher vorgesehen. Und dann kommen natürlich auch die klassischen Großflächen, aber auch viele andere Informationsangebote, sei es digital oder sei es auch noch ganz klassisch per Flyer und Postkarte. Auch das ist etwas, worauf wir nach wie vor nicht verzichten können.
0: Die FDP hat also ihre gelb-blaue Farbigkeit zurückgeholt. Vorbei die Zeiten, als man mit schwarz-weißen Fotos des großen Vorsitzenden warb und rosa die Farbe der Schrift war. In gewisser Weise ein Zurück zu den Wurzeln der Partei, die einst für große sozialliberale Politik stand, wirtschaftsfreundlich, aber nicht unsozial.
2: Eigentlich sollte die Profi-Skate-Vorführung am Olvenstädter Scheid noch etwas warten, aber aufgrund der zunehmend düsteren Wolkendecke, aus der jeden Moment die Wassermassen stürzen könnten, wurde die Veranstaltung im neuen Skatepark stattdessen gleich mit dem Highlight des Events eröffnet. Eine gute Entscheidung, denn sobald wieder in den offiziellen Teil übergegangen wurde, traf der erwartete Regenschauer ein, weshalb die Ansprachen am Dienstag eher kurz gehalten wurden. Vor Ort waren an diesem Nachmittag unter anderem die Oberbürgermeisterin und der Staatssekretär, um den neuen Skatepark im Olvenstädter Scheid nach umfassender Sanierung für die Öffentlichkeit freizugeben und gleichzeitig den Abschluss mehrerer Freizeitprojekte in der Landeshauptstadt zu würdigen. Denn der Skatepark ist nur eines von insgesamt 4 Spiel- und Freizeitprojekten, die in den vergangenen 3 Jahren in Magdeburg entstanden sind und mit insgesamt rund 1,5 Millionen Euro Fördermitteln umgesetzt wurden. Die Finanzierung erfolgte mit sogenannten PMO-Mitteln, Geldern aus dem Vermögen der Parteien und Massenorganisationen der ehemaligen DDR.
3: Wir können immer einen Teil dieser PMO-Mittel für soziale und kulturelle Zwecke einsetzen. Und das Sozialministerium bekommt eben dann Geld, mit denen wir sozusagen soziale Einrichtungen fördern können. Und da machen wir sozusagen in Gesprächen und Aufrufen, geben wir den Städten die Gelegenheit, Ideen einzubringen. Und die Stadt Magdeburg hat eben hier ein Konzept eingebracht, wie sie verschiedene Spielplätze, Bewegungsplätze für Menschen allen Alters gestalten wollen. Und dieser Skaterpark ist eines davon.
2: Die neue Anlage am Olvenstädter Scheid ist mit Abstand das umfangreichste Einzelprojekt der geförderten Vorhaben. Rund 613.000 Euro wurden in den Neubau des Parks investiert. Ein kostenspieliges Vorhaben, das aber aufgrund des zunehmenden Verschleißes dringend notwendig war.
4: Da waren ganz große, ich sag mal, Verletzungsrisiken durch Rampen, die sich über die Zeit hinweg, vor allem im Sommer, in den Asphalt reingesetzt haben. Das bedeutet, da entstehen halt super viele große Cracks. Und wenn man da skatet, dann ist das ein riesen Gefahrenpotenzial. Und allein deshalb wollten, ich glaube, die Initiative kam tatsächlich von einer Streetworkerin, Sandra Tümpel heißt die, die sich hier um den Olvenstädter Kreis, sage ich mal ganz grob, kümmert und hat hier im Rahmen eines Beteiligungsprogrammes abgefragt, ob das hier Sinn machen würde.
2: Die Antwort darauf war ein enthusiastisches Ja, dem die Stadt in Zusammenarbeit mit dem Plaza e.V. nachkam, der als Stellvertreter der lokalen Skate-Szene fungierte und demnach den Wünschen der Skater entsprechend ein geeignetes Planungsbüro beauftragte, sodass auf dem Gelände eine moderne Anlage nach amerikanischem Standard entstehen konnte, die sowohl für Skateboards und Scooter sowie BMX-Räder und Inline-Skates, aber auch für WCMX geeignet ist, also für den Rollstuhlsport. Durch spezielle Auffahrten können RollstuhlnutzerInnen alle Ebenen des Parks befahren. Klar markierte Fahrwege und reichlich Sitzmöglichkeiten sorgen zusätzlich für mehr Barrierefreiheit. Gestalterisch setzt die Fläche auf das sogenannte Streetflow-Konzept. Dabei werden klassische Elemente des urbanen Fahrens

0: etwa Geländer, Banks und Kanten, mit geschwungenen Übergängen und flüssigen Linien kombiniert. Ziel ist es, somit unterschiedliche Fahrstile und Erfahrungsstufen miteinander zu verbinden und möglichst vielseitige Bewegungsabläufe zu ermöglichen. Das durfte am Dienstag natürlich gleich nach Herzenslust ausprobiert werden. Dabei stellte auch die nasse Fahrbahn kein Hindernis dar, es wurde lediglich etwas vorsichtiger gefahren. In Zukunft soll die Anlage zudem als Austragungsort für verschiedene Veranstaltungen der Szene dienen. Die nächste Möglichkeit dafür bietet sich am Skateboarding Day, der am 21.06. stattfindet. Hauptsächlich wird sich dieser aber voraussichtlich am Petrifürder abspielen, wo sich der Hauptort der lokalen Szene befindet. Aber auch auf der neuen Anlage könnten sich noch diverse Wettbewerbe und Partys ereignen. Konkrete Pläne gibt es dafür allerdings noch nicht. Genaueres dürfte dann zeitnah auf der Website oder auf den Social-Media-Kanälen des Plaza e.V. zu finden sein. Milliardenschwere Schäden für die Stadt Magdeburg und Sachsen-Anhalt waren es gewesen, die vom Elbe-Hochwasser im Jahr 2002 und erneut 2013 verursacht wurden, woraufhin das Umweltministerium in den letzten zwei Jahrzehnten bereits zunehmend in die Verbesserung des Hochwasserschutzes im Land investierte. Künftig möchte man sich diesem Anliegen noch intensiver widmen, weshalb Umweltminister Willingmann am vergangenen Freitag eine Förderung in Höhe von rund 3,5 Millionen Euro an die Oberbürgermeisterin überreichte. Diese entstammen dem landesweiten Programm Klima 3, das Maßnahmen für ein verbessertes Starkregenmanagement und Klimaresilienz unterstützen soll. 34 solcher Vorhaben können mithilfe des Landesprogrammes gefördert werden. In Magdeburg wird der Fokus auf dem Ausbau von 3 Entwässerungsgräben liegen, um dort einen gesicherten Wasserabfluss bei Starkregenereignissen zu ermöglichen.
1: Wir haben auf der ostelbischen Seite ohnehin einen relativ hohen Grundwasserstand und da kann schnell ein Starkregen, also gar nicht das typische Hochwasser, das wir von der Elbe her kennen, sondern ein Starkregen dazu führen, dass solche Gräben überflutet sind, dass der Grundwasserspiegel weiter steigt. Und genau das soll hiermit gefördert werden. Rund 3,5 Millionen Euro vom Land. Die Landeshauptstadt legt nochmal eine gute 1 Million Euro drauf. Und diese Maßnahmen sollen noch im Jahr 2026 beginnen.
0: Ertüchtigt werden die Gräben Neugrüneburg, Schwanengraben und der Graben A, die über das Grabensystem Furtlake in den Ehlekanal entwässern. Wo genau sich diese und andere Gräben ihrer Art befinden und wohin sie im Fall von extremen Niederschlagsmengen entwässern, kann übrigens auf sogenannten Starkregenkarten eingesehen werden, die vom Umweltministerium erstellt wurden und öffentlich zugänglich sind. Mit diesen Klimaresilienzmaßnahmen sollte die Landeshauptstadt dann in Zukunft besser auf Starkregenereignisse vorbereitet sein, um weitere Hochwasserkatastrophen zu verhindern.
1: Sie merken doch schon an der Taktung von Jahrhunderthochwasser, wie sehr wir eine Veränderung erleben. Manche von uns schon in ihrer Lebenszeit. Die Taktung wird immer enger, Starkregenereignisse treten häufiger auf. Und deshalb, man muss da immer wieder investieren. Und man sollte nicht lange darüber streiten, der Klimawandel ist da, den kann man nicht leugnen, man sollte jetzt Vorsorge treffen.
2: Barleben, Meizendorfer Straße 24. Noch ist die Hausnummer schwarz und wird es aber auch bleiben. Trotzdem haben sich hier neben Vertretern der Allgemeinen Wohnungsgenossenschaft Wolmirstedt als Investor, der Landesenergieagentur Sachsen-Anhalt und der Gemeinde versammelt, um für die Gebäude 24a und b die grüne Hausnummer zu empfangen. Denn die grüne Hausnummer ist eine Auszeichnung für Gebäude, die klar definierte Energieeffizienzstandards erreichen, welche weit über den gesetzlichen Mindestanforderungen liegen.
3: Also gemeinsam mit der Lena zeichnen wir die Investoren, manchmal Wohnungsgenossenschaften, manchmal Wohnungsgesellschaften, manchmal aber auch private Eigentümer auf, die sich in besonderem Maße bei der Sanierung oder beim Neubau von Wohnungen, von Häusern engagieren, modernste Technik einbauen, klimaschonende Technik einbauen, Energieeffizienz auch bei der Frage der Stromversorgung organisieren, aber vor allem bei der Frage von Wärmeversorgung, also Dämmung, neue moderne Heizungssysteme sich engagieren. Und damit wollen wir mit der grünen Hausnummer aufmerksam machen.
2: Von außen fallen die großen Photovoltaikanlagen auf, selbstverständlich auch auf den Dachflächen. Und damit die senkrechten Fassadenelemente nicht beschattet werden, wurde auf Balkone verzichtet. Das ist so eine Wohnung im Dachgeschoss, 115 Quadratmeter für 15 Euro Miete komplett, denn in diesem Preis sind für 4 Jahre auch Heizkosten und Stromverbrauch eingeschlossen. Das ist möglich, weil die Planung darauf abgestimmt ist, dass der mit den Solarflächen erzeugte Strom über Speicher direkt in den Verbrauch geht.

0: Die Grüne Hausnummer ist ein etablierter Auszeichnungswettbewerb im Land Sachsen-Anhalt. Wir haben heute hier in Barleben die 86. Grüne Hausnummer tatsächlich übergeben können. Zahlreiche grüne Hausnummern plus auch Ziel ist es, der Landesenergieagentur gemeinsam mit den Partnern, Handwerkskammer, Architektenkammer und viele andere, dass wir gute Beispiele auch öffentlich machen.
1: Das ist also jetzt die grüne Hausnummer, die in wenigen Tagen neben die Eingangstür geschraubt wird. Und den Mietern der beiden Neubauten wünschen wir dann möglichst viel Sonnenschein.

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4: Zu DDR-Zeiten war ein Teil des Schullebens der sogenannte PA-Unterricht, an den sich bestimmt noch einige unserer Zuschauer erinnern können. Einmal in der Woche war es üblich, dass SchülerInnen nicht die Schule besuchten, sondern stattdessen etwas Betriebsluft schnuppern durften. Einerseits, um vielleicht schon den Grundstein für den zukünftigen Berufswunsch zu legen, und gleichzeitig wurden die Sprösslinge auf diese Weise schon einmal an die Produktion, also an die Arbeit in der Praxis, herangeführt und somit besser auf die Arbeitswelt vorbereitet. An dieser praktischen Erfahrung fehlt es den Jugendlichen von heute oft, denn ein kurzes Pflichtpraktikum in der Oberstufe ist mit regelmäßiger Praxistätigkeit kaum zu vergleichen, sodass viele sich nach dem Schulabschluss ins kalte Wasser geworfen fühlen. Um das zu vermeiden, sei es wichtig, den Praxisbezug im Unterricht wieder als einen festen Bestandteil des Schullebens zu etablieren, mit den sogenannten Praxislerntagen, für die am vergangenen Freitag eine gemeinsame Absichtserklärung vom Bildungsminister, dem Ministerpräsidenten und Vertretern der Magdeburger Kammern und Verbände unterzeichnet wurde.
5: Der Praxislerntag ist also ein Tag in der Woche, den die Schülerinnen und Schüler der 8. und 9. Klasse vor allen Dingen in Betriebe gehen. Das machen wir an Sekundarschulen und Gemeinschaftsschulen, auch an Gesamtschulen, auch an Förderschulen gibt es den Praxislerntag. Es gibt in Sachsen-Anhalt schon circa 60 Schulen, die das praktizieren. Im nächsten Schuljahr kommen noch mal einige dazu. Und wir wollen gern, dass alle Sekundar-, Gemeinschaftsschulen, Förderschulen, Gesamtschulen die Gelegenheit haben, wenn sie das wollen, den Praxislerntag durchzuführen. Das heißt, dass ihre Schüler in der 8. und 9. Klasse 4 Tage klassisch Unterricht in der Schule haben und an einem Tag in die Betriebe gehen und dort in der Praxis lernen, also lernen, was es heißt, wirklich einen Beruf auszuüben.
4: Diese wertvollen Erfahrungen in der Praxis ermöglichen den SchülerInnen zudem das Verinnerlichen von wichtigen Fähigkeiten und Verhaltensweisen, an denen es heutzutage auch häufig mangelt. Dazu gehören Kompetenzen wie Pünktlichkeit, ordnungsgemäßes Arbeiten oder das Schreiben von Berichten, sowie die richtige Kommunikation und Kontaktaufnahme mit Außenstehenden.
5: Ich kann mich noch erinnern, als Schüler, mir fiel es mit 15, 16 Jahren total schwer zu telefonieren. Ja, also zu sagen, ruf mal da beim Bäcker an, und das war für mich eine Hürde, und das ist für heutige Schüler, glaube ich, noch genauso. Und deswegen einfach diese Überwindung zu schaffen, in die Praxis zu gehen und dann auch ein positives Feedback vielleicht auch zu kriegen und zu hören, Mensch, das kann ich. Ich bin vielleicht nicht so doll in Mathematik, aber ich kann super gut mit Kunden umgehen, ich kann gut Haare schneiden oder was auch immer. Und das ist uns wichtig, dass wir die Stärken betonen und dass wir Schülern die Chance geben, schon frühzeitig zu erkennen, was sind ihre Fähigkeiten, und dass sie dann motiviert sind, auch einen guten Schulabschluss zu machen.
4: Denn auch in dieser Hinsicht besteht dringender Verbesserungsbedarf. Ebenso wie es den SchülerInnen an Praxiserfahrung fehlt, besteht in den Betrieben ein Mangel an Auszubildenden. Demnach handelt es sich bei den Praxislerntagen um eine Initiative, von der wirklich alle Akteure profitieren dürften. Für die Festsetzung der entsprechenden Rahmenbedingungen und Ziele des Vorhabens soll nun eine gemeinsame Arbeitsgruppe etabliert werden, an der sowohl die Landkreise als auch die Vertreter der Kammern und Verbände beteiligt sind.
5: Wo sie über den Fortgang des Praxislerntages beraten, wo sie quasi Stolpersteine identifizieren und dann quasi Schritt für Schritt sukzessive diesen Praxislerntag weiterentwickeln, weil wir uns auch natürlich darüber im Klaren sind, dass noch nicht alles perfekt sein wird und am 1.8. alles super perfekt startet, sondern das ist ein, man sagt neudeutsch, iterativer Prozess. Also man geht Schritt für Schritt vor und versucht also sukzessive das weiterzuentwickeln, und dafür gibt es jetzt die Arbeitsgruppe, und wir haben heute hier gemeinsam unterschrieben, dass also auch die Wirtschaft dort Vertreterin entsendet, damit wir quasi wirklich auch auf Augenhöhe miteinander sprechen können.
4: Mehr Präsenz im Praxisbereich bedeutet natürlich, dass die Jugendlichen stattdessen etwas weniger Zeit im regulären Unterricht verbringen, was im Rahmen des aktuellen Lehrkräftemangels eine wesentliche Erleichterung für das Schulpersonal bedeuten dürfte. Böse Zungen mögen vermuten, dass das ein ausschlaggebender Faktor für das Einführen der Praxislerntage sei und nur ein temporäres Pflaster, bis sich das Lehrerdefizit wieder normalisiert habe. Es wurde jedoch versichert, dass es sich bei den Praxislerntagen um eine langfristige Initiative handeln soll. Demnach sei die Entlastung der Lehrkräfte eher als ein hilfreicher Bonus zu sehen.
5: Und vor allen Dingen Bonus für alle Seiten, ja, für die Betriebe, für die Schüler, für die Schulen. Und das soll im Mittelpunkt stehen. Es geht also wirklich darum, eine Verbesserung unseres Bildungsangebotes hinzubekommen. Und da sind wir sehr froh, mit dem Praxislerntag, der jetzt schon seit 5 Jahren erprobt wird, jetzt in den Regelbetrieb überzugehen und dass wir also die ganzen Akteure auch hinter uns haben.

0: Am kommenden Samstag ist es wieder soweit. Die Ore-Klassik startet zum 16. Mal von der Wolmirstädter Schlossdomäne. Wieder haben die stolzen Besitzer ihren Anteil an dem rollenden Fahrzeugmuseum für diese Tour angemeldet. Und wie immer steht vor der Ausfahrt eine Unmenge an Vorbereitung. Und es werden sehr viele freiwillige Helfer gebraucht, die hier beim Treffen noch einmal final eingeteilt werden. Es gibt selbstverständlich wieder ein Roadbook und gleich werden die Taschen gepackt, mit denen die Teilnehmer für die Tour ausgerüstet werden. Und wieder gibt es eine prächtige Plakette, die die Teilnahme belegt.
1: Der Start erfolgt wie jedes Jahr um 10 Uhr auf der Schlossdomäne. Ab 10 Uhr wird circa eine Stunde, anderthalb dauern. Dann bewegen sich die Teilnehmer durch die erstmal östlich, um dann wieder in Richtung Westen zu fahren. Zwischendurch in den Orten würden wir uns freuen, oder die Teilnehmer freuen sich auch, wenn die Teilnehmer der Ore-Klassik begrüßt werden und schön gewunken wird. Wäre toll. Wir haben dementsprechend auch dieses Jahr in den Ortschaften, die wir passieren, in den Gemeindeverwaltungen und einschlägigen Geschäften und so weiter, Plakate ausgehangen mit den Zeiten der Ortsdurchfahrten, bevor es dann in Hundesburg zur Mittagspause kommt und die Teilnehmer weiter Richtung Westen starten, um dann nachher wieder Richtung Osten zu starten. Und circa, wir gehen von 14.30 Uhr Ankunft auf der Schlossdomäne aus der ersten Fahrzeuge.
0: Hundesburg, genauer die Ziegelei, ist der Zielpunkt der ersten Etappe und dort hat man sich auf die Oldtimer-Rallye entsprechend vorbereitet. Es geht also diesmal mehr in Richtung Nordwesten und zum ersten Mal führt die Strecke nicht über den Altkreis Haldensleben hinaus. Zurück zum Roadbook, denn wie immer gibt es hier Fragen, die man nur beantworten kann, wenn man die vorgeschriebene Strecke fährt. Und das ist in diesem Jahr ganz besonders wichtig, auch die ganze Tour besonders aufmerksam ist. Es wird wechselhaftes Wetter vorhergesagt, zumindest am Vormittag werden Cabrios geschlossen bleiben, aber ansonsten freuen sich alle auf die 16. Ore-Klassik am kommenden Samstag.

0: Noch ungefähr 9 Jahre dauert es, bis die Bundesgartenschau in Dessau-Roßlau stattfindet. Doch auch jetzt wird und wurde sich schon intensiv mit der Buga 2035 in der Bauhausstadt beschäftigt. Am 5. und 6. Juni lud die Stadt zur dritten Innovationswerkstatt ein. Das Oberthema diesmal war Kommunikation.
1: Es ging darum, einerseits, was können wir für interessante Geschichten erzählen, die eben Menschen nach Dessau-Roßlau zur Buga locken, die das Ganze interessant machen. Aber es ging auch sehr stark darum,

0: wie nehmen wir die Menschen in Dessau-Roßlau mit? Wie machen wir sie, wie gewinnen wir sie als Mitmacher und Mitmacherinnen? Wie machen wir sie zu Gastgebenden auch für die Buga?
1: Am ersten Tag der Innovationswerkstatt gab es Impulsvorträge und Podiumsdiskussionen mit Experten. Am zweiten Werkstatttag wurden dann die Arbeitsergebnisse im Bauhausmuseum vorgestellt und man zog ein Fazit. Insgesamt wurden 5 Projektideen während der dritten Buga-Werkstatt entwickelt.
0: Eine ging darum, wie können wir wirklich niedrigschwellig auf die Menschen in Dessau-Roßlau zugehen und sie für die Idee, bei der Buga mitzumachen, gewinnen. Sie auch zu informieren überhaupt, dass es möglich ist, mitzumachen. Und da war die Idee, einen Buga-Bauwagen aufzustellen, der durch die Stadtteile fährt und wirklich vor Ort dann die Menschen zum Mitmachen animiert.
1: Bis die Bundesgartenschau dann in der Doppelstadt an Elbe und Mulde stattfindet, geht noch einige Zeit ins Land. Wie gehen die konkreten Vorbereitungen für die Buga 2035 nun nach den 3 Werkstätten weiter?
0: Wir werden jetzt erstmal die ganzen Ergebnisse dieser Werkstätten dokumentieren. Es wird ein kleines Heft geben, wirklich, wo alle Ideen nochmal ausführlich beschrieben sind, wo wir auch die Ideen der Bürgerinnen und Bürger, die über die Webseite des Werkraums eingebracht wurden, nochmal für alle zugänglich machen. Und dann ist, glaube ich, ganz klar geworden aus diesen Innovationswerkstätten, dass es eben weitergehen muss und die Projektideen zeigen auf, wie es weitergehen kann, die Menschen in Dessau-Roßlau einzubinden. Und ansonsten muss man natürlich sagen, die Innovationswerkstätten waren ja auch dazu da, Grundsätze und Leitlinien aufzuzeigen, die wichtig sind für die Realisierungswettbewerbe, die von der Stadt jetzt ausgeschrieben werden, um erste Projekte der Buga anzugehen.
1: Mit großen Schritten geht Dessau-Roßlau in Richtung der Buga 2035. Was uns genau in 9 Jahren bei der Gartenschau erwartet, ist noch nicht klar. Eines ist aber gewiss: Den Weg dahin kann die Stadtgemeinschaft nur gemeinsam gehen.

0: Die Vorgesetzten sind der Direktor, dann der Inspektor, die Informatores, und zwar zum Teil die Ordinatorii und die Extraordinatorii, die aber nur auf bedürftigen Fall zu einiger Information genommen werden dürfen. So etwas zu wissen war sicher wichtig für Schüler in den frankischen Stiftungen, aber auch für deren Eltern, die ihre Söhne nach Halle zur Schule schickten. So zu lesen auf einem gedruckten Papier zur Einrichtung des Pädagogii Regii zu Blaucha an Halle aus dem Jahr 1710. Es ist das erste Dokument einer kleinen Kabinettausstellung in der Historischen Bibliothek der Frankischen Stiftungen und diente vor 300 Jahren zur Akquirierung neuer Zöglinge, wurde also an die Eltern versandt, die ihren adligen Nachwuchs doch bitte nach Halle zu Franke in die Schule schicken sollten.
1: Also die Prozentverhältnisse ändern sich im Laufe des 18. Jahrhunderts, aber man kann schon sagen, fast 50-50 sind es Adelsfamilien. Nicht nur Adlige aus Brandenburg-Preußen, sondern aus dem ganzen protestantischen Alten Reich kommen hier zusammen. Durchaus auch Familien des Reichsadels, also Familien der Reichsgrafenschaft, sind hier prominent vertreten, und schaffen damit für Franke eben auch eine Möglichkeit, sozusagen seinen Einfluss über das eigene Territorium hinaus, in die gesamte protestantische Adelswelt im Reich zu verbreiten. Und im Gegenzug sieht man das Interesse dieser Adelsfamilien am Pietismus eben darin, dass sie ihre Schüler hierher schicken. Die andere Hälfte, die allerdings immer kleiner wird, der Adelsanteil wird im Laufe des 18. Jahrhunderts größer in der Schülerschaft, sind eben nicht adlige Mitglieder von Eliten. Manches sind Gelehrtenfamilien, aber das ist eher die Ausnahme, weil das Schulgeld zu hoch ist. Aber eben auch Familien der Kaufmannschaft, schicken Kinder gerne hierher. Und hier hat man auch einen ziemlich internationalen Kreis. Also es sind zwar deutsche Kaufleute, aber die können auch in Riga sitzen beispielsweise. Also es sind mehrere Schüler aus dem Baltikum hier nach Halle geschickt worden ins Internat, um dann hier ihre Schulbildung

0: Denen wurde hauptsächlich Latein beigebracht, aber auch in gewisser Weise Naturwissenschaften, denn als handwerkliche Arbeit waren die Schüler verpflichtet, Linsen zu schleifen, aus denen sie Fernrohre bauten, um den Nachthimmel zu beobachten. Auch in ein Planetarium wurde Geld investiert, um sich gegenüber anderen Bildungseinrichtungen zu profilieren. Denn so gab es beispielsweise Probleme bei den Schülerzahlen, die wegen des Siebenjährigen Krieges Mitte des 18. Jahrhunderts deutlich zurückgingen. Und mit Angeboten zur Astronomie entschieden sich wieder mehr Eltern, ihre Jungs nach Halle zu schicken.
1: Man kriegt aber die Kurve gegen in den letzten zwei Jahrzehnten des 18. Jahrhunderts wird es wieder besser, bis dann mit Napoleon dann sozusagen eine nächste Krisenphase eintritt, auch der Finanzierung des Geldes.
0: Denn die Ausbildung hier war teuer und nur sehr reiche Familien konnten sich das leisten. Auch wenn es innerhalb der ausschließlich männlichen Schülerschaft auch Unterschiede gab.
1: Und es ist also unterteilt, es gibt nicht einen Einheitstarif, sondern man kann gewissermaßen Elementarschulbildung am Königlichen Pädagogium buchen und Bildung Deluxe. Das können Sie in dieser Vitrine sehr gut nachvollziehen. Es gibt verschiedene Tische für die Verpflegung, die angeboten werden. Und das bessere Essen, das teurere Essen ist in einem Raum hier angegeben. Und dann gibt es den Massentisch und dann gibt es noch eine Zwischenstufe. Und das heißt, es gibt sozusagen verschiedene Tarife, erste, zweite, dritte Klasse. Alle sind teuer, aber sie können auch noch einen besonderen Luxus hier sich gönnen und dann zahlen sie aber mehr.
0: Solche Informationen kann man sich hier erlesen und man bekommt dabei einen Eindruck vom damaligen Schulwesen für zukünftige Eliten. Recherchiert und zusammengestellt übrigens im Rahmen eines studentischen Projektes.
1: Also regelmäßig werden diese Veranstaltungen durchgeführt, schlicht weil sie bei uns in der Prüfungsordnung Gott sei Dank enthalten sind, mit dem Ziel, dass Studierende eben auch mal darüber nachdenken, wie man historische Phänomene einer größeren Öffentlichkeit vermitteln kann. Dieses konkrete Thema liegt zum einen daran, dass wir hier mit der Überlieferung der Frankischen Stiftung einen reichen Schatz bergen, der in vielerlei Hinsicht der Öffentlichkeit nicht so bekannt ist. Das Königliche Pädagogium kennen vielleicht manche vom Namen, aber wie genau es aufgebaut war und die Besonderheiten sowohl des Unterrichts als auch der Zusammensetzung der Lehrerschaft oder der Studierenden, das dürfte nur Experten klar sein und das gibt hinreichend Stoff, um das hier auf interessante Weise für die Öffentlichkeit aufzubereiten.
0: Neben der in fünf Abteilungen gegliederten Ausstellung, die den Einblick in Originaldokumente erlaubt, wurde auch ein Audioguide erarbeitet, der einen durch die kleine Exposition führt und erklärt, was man auf den Papieren zu lesen bekommt. Schließlich ist vieles auf Latein geschrieben, handschriftlich und dann auch noch in Buchstaben, die heute nur noch wenigen geläufig sind. Es gibt aber auch ein Druckwerk in Form eines Kataloges, der dabei hilft, das Gesehene und Gehörte noch einmal zu vertiefen. Bis zum 4. April des kommenden Jahres könnte man die Ausstellung noch besuchen.

0: Ihr Schlüssel zum Glück, ich höre. Ich beteilige mich nicht an einem.
1: Es ist nicht so, wie Sie glauben.
0: Vergessen Sie es.
1: 1000 Euro.
0: Cash? Ah. Zauberstab.
1: Oh, ja, das ist deine Mutter.
0: Wir sind sowas von am Arsch.
1: Wir packen ihn in den Lieferwagen und stellen den irgendwo ab, alles klar?
0: Sie bringen mir nur Unglück. Wieso habe ich mich darauf eingelassen?
1: Meine Ex kann uns ein Taxi rufen.
2: Was heißt hier Ex? Wir sind ja noch nicht mal geschieden.
1: Nein. Aber ja.
2: Aber nein.
1: Ja.
2: Nein.
0: Wenn Sie mich fragen, Sie sind das perfekte Paar.
3: Wer ist der Fettsack?
0: Oh, warte mal, wen nennst du jetzt?
2: Entschuldigen Sie uns, Dicker.
0: Können wir die Kommentare übers Aussehen unterlassen? Wieso müssen wir das Geld in den Safe zurücklegen? Das kapiere ich nicht.
4: Mit 3 Jahren bemerkt man alles und versteht nichts.

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Was sollte er damit anfangen? Dieser Körper war sein Gefängnis.

0: ist Nishio-san. Sie wird uns ein bisschen unter die Arme greifen.
1: Du warst die Einzige, die mich wirklich erkannte.
2: Eines Tages wird sie groß sein und dich vergessen, so wie du selbst alles vergessen hast.
1: War das das Leben? Ein riesiger, gieriger Schlund, der alles verschlingt?

0: Unsere Klienten zahlen heute das Dreifache vom üblichen Preis.
1: Wir sind hier für die Spiele.
2: Kleine Sitzecke, eine Leseecke und einem Essbereich.
0: Deine Bewertung ist diesmal noch schlechter.
2: Ich habe hier extra Ihren Koffer runtergetragen.
0: Schon gut. Vergiss den Kommentar. Kümmere dich um deinen Klienten.
2: Sorry, ich höre Sie sehr schlecht. Können Sie mit Ja oder Nein antworten?
3: Hey, sorry. Ich wollte dich nicht erschrecken. Bist du hier wegen des Apartments? Ich bin hier, um Athleten auf die Spiele vorzubereiten. Hey, Leute! Hey!
2: Das ist was Geschäftliches. Ich kann nicht einfach so...
3: professionell sein.
0: Unfassbar professionell.
3: Zieht euch diese Couch rein! Wow! Ich versichere Ihnen, wir können Ihre Frustration verstehen. Wir verstehen Sie.
1: Leid, mir geht's gut.
2: Setzen Sie sich.
4: Und los geht's! Eine Party!
3: Deine Partys.
2: Alles klar.
3: Nicht drauf.
2: Ist ja gut.
3: Deine harten Ruck.
2: Alles klar.
3: Merci beaucoup.
2: Au revoir.
3: Au revoir. Auch wenn du die Welt hast und alles scheiße findest, könntest du dich ein bisschen für andere interessieren.
5: Diese ganze Schwere fällt in deinen Körper.
2: Scheiße! Alles okay? Du hast meinen ganzen Tag versaut.
3: Wieso denn?
2: Wie konnte ich mich nur auf diesen spirituellen Schwachsinn einlassen? Tja, und heute Abend geschieht es. Buchstäblich die Straße runter.
3: Wenn ich irgendwo unglücklich bin, suche ich mir einen anderen Ort zum Leben.
2: Du bist einer von denen. Du bist einer von den Scheißidioten.
5: Du bist ein wundervoller Mensch.
3: Hier zu leben muss geil sein, oder?
2: Ja, der Himmel auf Erden.
6: Hier kannst du nicht parken. Das ist ein Behindertenparkplatz. Hast du in der Fahrschule nicht richtig aufgepasst?
7: Danke.
8: Ich sag's dir, die Hölle, das sind die anderen.
9: Können wir dir helfen?
7: Ich glaube, meine Mama ist tot. Was muss ich jetzt tun?
10: Der Herr J. hat sie erlöst. Das ist besser so.
11: Wie macht man das denn mit dem letzten Willen?
12: Aber wer sich über eine Ehe tut, im Vorfeld kein Gedanke mehr, der kann auch im Neuen keine Ansprüche stellen.
11: Meine Mama möchte eingeäschert und verstreut werden.
10: Nee. Und was sagst du, die Lüd?
9: Verbrannt. Ja, also ich finde das ja menschenunwürdig.
13: Das war mir wieder klar, dass deine Mutter eine Extrawurst will.
11: Wenn die Urne wieder da ist, sollen wir dann eine Trauerfeier machen?
14: Weiß ich jetzt nicht.
11: Naja, ich dachte, vielleicht können wir das hier bei euch auf dem Feld machen. Bist du hier? Du könntest mal deinen Hintern näher bewegen und mir helfen.
14: Du hast doch alles im Griff.
11: Ich brauch dich hier.

0: Gibt's noch Neuigkeiten wegen der Trauerfeier?
1: Ihr musstet verschieben.
0: Ja, ist ja nicht Ihre Mutter. Geht's noch? Wirklich, machen die eigentlich alle noch das, was sie wollen?

0: Louise, es stinkt. Es gibt ja nichts Schöneres, als wieder bei Mama einzuziehen.
1: Wie deine Schwester damals.
0: Ich hab doch wohl noch das Recht, mich hier zu Hause zu fühlen.
2: Welcome back.
3: Hunter, hey.
2: Ich habe einen Mann kennengelernt. Mit Hund.
4: War's auch sehr erfreut.
2: Sieht gut aus.
0: Das Herrchen oder der Hund? Mädchen, was war das denn?
5: Es wäre doch blöd, die Liebe vorbeiziehen zu lassen.
0: Die Liebe? Im Ernst?
1: Bist du eine, die sich wie im Porno epiliert und nach Thymian riecht? Bro, wirklich? Dann fick doch mit einer Kerze.
6: Eva ist schwanger.
2: Von wem denn?
6: Von mir, denke ich mal, Mama.
2: Wirklich?
0: Ich habe das Gefühl, ich würde ständig mein Leben verpassen.
2: Alles wird gut. Zu meiner Zeit versuchte man, sich ein Leben aufzubauen.
7: Ich liebe euch. Voilà, jetzt wisst ihr es. Ich liebe euch.
2: Ihr hättet am liebsten 1000.
8: Schönen Abend, Madame.
2: Selber schuld, wenn du mich Madame nennst.
0: Diese Generation hat nicht nur Versager.
7: Wer ist hier betrunken?
0: Die jungen Leute sind spannend. Fang jetzt bloß nicht mit meiner Mutter an.
9: Sie war nun mal mein erster feuchter Traum einer MILF, sorry.
10: Hallo, alle zusammen.
7: Oh, hey, Tante Ann.
2: Ich werde Großmutter. Stört sie das vielleicht?
8: Das ist sexy.

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2: Und lassen Sie uns über den Kelten-Kochtopf sprechen. Den vielleicht besten Kochtopf, der je erfunden wurde. Er hat ein eingebautes Sieb.
1: Ich liebe es, denn es gibt immer ein Problem beim Abgießen. Es spritzt überall hin und das Wasser ist brühend heiß. Das ist eine Sauerei.
2: Das ist richtig. Jetzt können Sie Nudeln kochen, sie abgießen, aber die Nudeln bleiben drin. Dann einfach den Deckel heben und Sie sind servierfertig.
1: Sie können es beliebig kippen. Und er bleibt immer gerade.
2: Kochen Sie Kartoffeln. Dann einfach abgießen, etwas Buttermilch, Butter und Salz in denselben Topf geben und alles direkt im selben Topf stampfen. Und sieh nur, wie cremig es geworden ist.
1: Oh, und er eignet sich perfekt zum Dämpfen von Gemüse wie Mais, Artischocken oder Brokkoli. Und auch für das Dämpfen von Muscheln.
2: Bereiten wir einen Klassiker mal anders zu. Nacho, Macaroni und Käse. Aber zuerst zeige ich Ihnen den speziellen Griff.
1: Okay.
2: Er ermöglicht es Ihnen nicht nur, Ihr Besteck darauf abzulegen, sondern auch den Deckel aufrecht hinzustellen, damit er nicht tropft.
1: Das ist toll.
2: Jetzt haben wir die Macaroni in einem Topf gekocht. Ich gehe jetzt einfach darüber und gieße das Wasser ab. Und Sie werden sehen, dass die Nudeln drin bleiben, aber das Wasser abfließt.
1: Das ist so viel einfacher als mit dem Topf in der einen und dem Sieb in der anderen Hand.
2: Das ist richtig. So, jetzt bringe ich das Ganze hierher zurück. Ich nehme das Sieb heraus und schütte die Nudeln in die Pfanne.
1: Das sieht toll aus.
2: Einfach so. Okay. Jetzt werde ich das hier nehmen. Das ist eine Mischung aus drei Käsesorten. Gouda, Cheddar und amerikanischem Käse. Und ich gebe gerne etwas Mehl hinzu, um es anzudicken. Aber schauen Sie zu, wie ich es schabe. Sehen Sie sich das an.
1: Wow.
2: Nichts bleibt am Topf kleben.
1: In jeder anderen Pfanne würde der Käse kleben. Und je cremiger und dickflüssiger, desto besser.
2: Jetzt werde ich das alles verrühren. Genauso. Und jetzt gebe ich ein paar zerkleinerte Nachos hinzu. Und zum Schluss geben wir noch etwas geriebenen Käse oben drüber.
1: Ich mag Käse.
2: Der wird richtig schön schmelzen. Jetzt nehme ich einfach den Griff, befestige ihn und gehe damit zum Ofen. Ich stelle es einfach hinein, mache den Griff ab und backe es bei 180 Grad. Jetzt schauen wir mal, wie eins geworden ist, das wir schon vorbereitet haben. Ich nehme das hier. Nehme es einfach heraus und
1: wow.
2: Jenny, schau, wie einfach das
1: Seht
2: geht.
1: Seht euch das an.
2: Sehen Sie nur, wie lecker das ist. Ich meine, das hier ist ein Lieblingsessen der Familie. Sieh dir diese Nacho-Macaroni mit Käse an.
1: Und das ist riesig, da ist so viel drin.
2: Damit könnte eine kleine Mannschaft versorgt werden.
1: Ja, toll fürs Abendessen. Das ist toll.
2: Ist es nicht genial?
1: Eine tolle Überraschung.
2: Es ist so einfach.
1: Ich mag es. Sie werden es lieben, die ultra-antihaftbeschichtete Pfanne für Gerichte wie Kung Pao, Huhn, Gulasch und Taco-Auflauf zu verwenden. 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
1: Okay, Sie fragen sich, wie stark die Power-Grip-Griffe wirklich sind. Ich möchte, dass Sie sich das anschauen. Bereit, Jeremy?
2: Ja.
1: Ich nehme jetzt meinen Griff, ich setze ihn genau hier an, befestige ihn. Das ist ein 5 Kilo schwerer Truthahn.
2: Wow, ziemlich beeindruckend. 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

0: Und wenn wir meinen Antihaft, dann zeigen wir Ihnen Antihaft. Wir beginnen damit, klebrige S'mores nicht klebrig zu machen. Also fangen wir hier an. Ich habe eine Schüssel mit Schokoladenchips, okay? Ich gebe sie hier in die Pfanne. Sie können nichts falsch machen. Eine schöne Schicht. Jetzt haben wir unsere geschmolzene Schokolade. Ich gieße sie einfach darüber. Sie können nichts falsch machen. Einfach nach Gefühl. Ich liebe Schokolade. Und dann nehmen wir unsere Marshmallows. Hier, legen Sie sie einfach oben drauf. Nehmen Sie so viele, wie Sie möchten. Ich mag es, das Ganze komplett zu bedecken. Denn denken Sie daran, nichts wird kleben bleiben. Jetzt nehmen wir Butter. Sieht das nicht spaßig aus?
1: Ja.
0: Das wäre toll für einen Filmabend oder Spielabend mit den Kindern und es wird nicht klebrig sein.
1: Und dank des abnehmbaren Griffs können Sie direkt von der Arbeitsplatte ab in den Ofen. Lass mich das für dich öffnen.
0: Vielen Dank.
1: Und bei wie viel Grad backen? 200?
0: Ja.
1: Für 15 Minuten. Schauen wir mal, wie es geworden ist.
0: Lass mal sehen. Wow, sieh dir diese perfekten Marshmallows an. Ich setze meinen Griff an.
1: Ach, du meine Güte.
0: Sehen Sie sich das an. Ich stelle es hier hin. Siehst du, wie herrlich das Tolle daran ist? Sie können es direkt aus der Pfanne servieren. Also nehmen wir unseren Cracker. Sieh nur, was für ein toller Familienabend das wird. Das ist eine Leckerei.
1: Cheers.
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0: Okay.
1: 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Und ich werde etwas in unsere gießen. 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Okay, und jetzt sehen wir uns mal an, wie sie geworden sind. Hier haben wir die herkömmliche Pfanne.
0: Ja.
1: Ich habe dieselbe Herdplatte benutzt und zur selben Zeit gebacken. Und sieh dir diese verbrannte Mitte
0: an. 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
0: Ja.
1: Werfen wir nun einen Blick auf unsere.
0: Okay.
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0: Sie sehen großartig aus. Jetzt nehme ich meinen handlichen Griff. Ich befestige ihn hier und ich habe etwas Karamellsoße im Topf. Und sieh dir das an, da klebt nichts. Sieht das nicht köstlich aus?
1: Wow.
0: Wir nehmen also unser Karamell und ich gieße es direkt darüber. Sieh dir an, wie herrlich und dickflüssig. Und alles gleitet einfach aus dieser Pfanne heraus.
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0: 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Und dann rühren wir alles um. Das sieht toll aus, mein Reis kocht schon. 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
5: Es ist doch jedes Jahr dasselbe, oder? Wir freuen uns alle auf den Sommer. Und wenn er dann da ist und die Temperaturen so über 30 Grad steigen, dann sagen wir alle, wir ächzen. Es ist heiß und es wird von Jahr zu Jahr heißer. Sie können nicht mehr schlafen. Sie wälzen sich im Bett hin und her. Es soll ja sogar Leute geben, die sich aufs Autofahren freuen, weil sie wenigstens im Auto eine Klimaanlage haben. Oder die einkaufen gehen, weil im Supermarkt eine Klimaanlage ist. Und wenn Sie dann noch Essen zubereiten müssen, das werden Sie kennen. Gerade in der Küche, ja, da kommen Temperaturen auf. Wenn es draußen heiß ist, die Luft staut sich und Sie schwitzen und schwitzen und der Herd, der gibt noch seins dazu. Ja, nicht nur in der Küche, natürlich auch im Schlafzimmer. Sie wälzen sich hin und her, Sie sind klitschnass geschwitzt. Und ja, man kann einfach nicht in Ruhe schlafen und dann morgens wieder richtig gut und frisch aufstehen. Oder eben am Arbeitsplatz. Am Arbeitsplatz angekommen, manche haben eben auch keine Klimaanlage im Büro oder sie wollen auch zu Hause vielleicht Homeoffice machen. Wer hat eine Klimaanlage? Die wenigsten und vor allen Dingen so Klimaanlagen, ja, die sind dann immer irgendwie eingestellt auf irgendeine Position. Dem einen Kollegen ist zu heiß, dem einen Kollegen ist zu kalt. Wir haben auf jeden Fall hier jetzt die Lösung. Invictus. 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Und da sehen Sie was Besonderes. Also nicht nur der normale Ventilator, nicht nur der normale, im Prinzip das normale Sprühgerät. Wir haben hier beides in der Kombination. Das ist die smarte Antwort auf den Sommer. eine Kühlung der Umgebungsluft um bis zu 3 oder 4 Grad.

Technik, die wir hier einfach sehen, gerade der Sprühnebel, der versprüht wird, und zwar in die Richtung, wo Sie wollen. Die schöne Temperatur und diese Seebrise, so würde ich es mal nennen, die breitet sich genau da im Raum aus, wo Sie sie haben wollen. Und das ist das Schöne, Sie können ihn einstellen und umstellen, wohin Sie wollen. 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Und apropos Kosten, wenn wir das auch noch mal so ein bisschen berücksichtigen, ja, wir haben gerade von Klimaanlagen geredet. Also nicht nur, dass man bei einer Klimaanlage ja nur die Kühlung hat, eben nicht diese Anfeuchtfunktion, die wir hier auch noch haben. Sie haben natürlich auch ganz andere Kosten. Eine Klimaanlage, da müssen Sie locker so, ich sag mal, 3.000, 4.000, 5.000 Euro rechnen, je nachdem, wie viele Endgeräte Sie haben. Sie müssen sich einmal dafür entscheiden, wo die Klimaanlage hängt. Die haben meistens FCKW drin, also auch für die Umwelt nicht so gut das Ganze. Und dann brauchen Sie auch eine Wartung. Ja? Die müssen von Zeit zu Zeit gewartet werden. Hier sehen wir gerade noch mal so einen trockenen Husten, gerötete Augen, das kennen viele von der Klimaanlage. Und manchen ist es dann zu kalt, manchen ist es zu heiß. Sie müssen sich einmal entscheiden, wo die hängen. Hiermit nicht, weil das Geniale ist, Sie nehmen die einfach mit. Und zwar genau da, wo Sie sie haben wollen. Ja? Ihr mobiles Kühlgerät, ob das auf der Fernsehcouch ist. Nehmen Sie es einfach mit. Legen Sie es doch so, wie Sie es gerade haben wollen. Wo Sie sich hier angenehm fühlen wollen. Egal, wo Sie hingehen, Sie schalten es einfach an, und zwar positionieren Sie es genauso, wie Sie es haben wollen. Und das ist das Geniale hier. Fernbedienung oder auch am Gerät direkt einschaltbar. Und dann geht es schon los. Und außerdem übrigens auch mit der Sprühnebelfunktion, die wir hier haben, der Eisnebel, der die Temperatur um 3 bis 4 Grad abkühlt in Ihrer Umgebung. Apropos nochmal Preis, eine normale Klimaanlage ist nicht nur viel, viel teurer, sondern auch natürlich der Strom, die Energie ist ja auch nochmal so ein Punkt, ist ja heute auch so extrem teuer. Und wenn ich Ihnen jetzt mal was zeige hier, was ich hier für eine Münze in der Hand halte, dann werden Sie es mir gleich nicht glauben. Es ist ein 1-Cent-Stück und das kostet umgerechnet der Betrieb pro Aufladen Ihres Geräts. Sie laden ihn einmal auf, es ist ja ein Akku verbaut, dann laden Sie ihn auf und die Aufladung für 3 Stunden Vollbetrieb mit Nebel oder eben 8 Stunden im Betrieb pro Tag kostet Sie gerade mal 1 Cent. Jetzt rechnen wir doch nochmal zusammen. Also zum Beispiel, wenn Sie jetzt sagen, ein halbes Jahr locker habe ich diese Anlage an, um runterzukühlen, um mehr Luftfeuchtigkeit in den Raum zu bringen, dann haben Sie hier 180 Tage, ein halbes Jahr, 6 Monate, 1 Cent pro Tag ausgegeben für die Aufladung. Das heißt 1,80 Euro auf 6 Monate. Also das kann sich doch sehen lassen. Super günstig, so günstig sind Sie mit einer Klimaanlage nicht. Und wir haben hier noch die Anreicherung mit Feuchtigkeit, mit diesem Wasserdampf, mit diesem Wassernebel, unser Eisnebel. Ich kann Ihnen den gerne noch mal zeigen. Also das ist natürlich was ganz Geniales. Dadurch haben Sie die Befeuchtung der Luft. Es gibt ja Anlagen, die nur das können. Es gibt eben Anlagen, die nur ventilieren, die Luft, ja, wie ein normaler Ventilator. Aber hier haben Sie eben die Kombination. Sie haben ja bei einem normalen Ventilator nur die Möglichkeit, im Prinzip die heiße Luft zu verwirbeln. Und hier können wir die Luft einmal verwirbeln, aber eben auch noch zusätzlich hier mit der Feuchtigkeit runterkühlen, mit unserem Eisnebel. Sie können das Ganze hier auch, da sehen wir sehr gut gerade an oben unserem Eisnebel, wie Sie nochmal den Neigungswinkel verstellen können. Und je nachdem, wie Sie sich hinsetzen, können Sie das natürlich entweder direkt auf sich richten oder Sie sagen, ne, vielleicht Ihre Partnerin sagt, nee, ich brauche das nicht, der ist vielleicht immer ein bisschen kälter, und Sie sagen, nee, ich brauche das, aber richten Sie es einfach genauso auf sich aus, dass Sie sagen, jetzt fühle ich mich angenehm. Es hat so ein bisschen das Gefühl wie bei einer Meeresbrise, als wenn Sie im Urlaub auf einem Balkon stehen, das Hotel direkt an der Meereskante quasi dran, und dann kommt so diese Brise.

Komm mehr zu ihnen und mach die Luft so richtig schön etwas kühler und richtig schön feucht. Das ist das Prinzip, was wir hier haben. 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Es gibt immer wieder Fragen, die uns für den Invictus AC5 erreichen. Und einige davon haben wir jetzt mal hier zusammengefasst. Also Mustafa fragt zum Beispiel, was unterscheidet das Gerät von einer Klimaanlage? Eine Klimaanlage, die kühlt die Luft zwar runter, aber sie hat eben nicht diese Eisnebelfunktion, die wir ja hier haben. Also im Endeffekt bei einer Klimaanlage ist es nicht nur viel, viel teurer, die Anlage an sich. Man hat halt auch nicht die schöne Feuchtigkeit hier, die auch noch mal gut ist für die Atemwege. Und hier haben Sie beides, also die Funktion einer Klimaanlage und eben also diese Runterkühlung der Temperatur um 3 bis 4 Grad der Lufttemperatur in der Umgebung, aber eben auch diese schöne feuchte Nebel, den wir hier haben. Es gibt weitere Fragen von der Birgit. Die Birgit schreibt, ich habe doch schon einen Ventilator. Brauche ich dann wirklich noch einen AC5? Birgit, ein Ventilator, der verwirbelt im Endeffekt nur die warme Luft. Das hast du vielleicht schon mal gehört. Also die warme Luft, die sich in der Wohnung befindet, die wird eigentlich nur noch mal rumgewirbelt. Dadurch wird sie ja nicht kälter. Das Gerät durch den Eisnebel, das hat halt die Möglichkeit, die Luft noch mal um 4 bis 5 Grad runterzukühlen in der Umgebung. Das ist das Geniale am AC5. Die nächste Frage von Jessie. Jessie schreibt, ich kenne solche Geräte, die sind am Ende doch leider alle recht laut. In unserer Studi-WG kann ich das nicht bringen. Jessie, das verstehe ich, da schimpfen bestimmt die anderen, das kann ich verstehen. Aber unser AC5 hat gerade mal eine Lautstärke von 35 Dezibel. Und das kannst du dir ungefähr vorstellen, wie das Flüstern der Blätter, das Blätterrauschen im Wald oder eben auch eine Armbanduhr, die auf dem Nachttisch tickt, wo man das Ticken gar nicht richtig hören kann. Ja? Das ist ungefähr die Lautstärke, die unser AC5 hat. Dann gibt es noch eine weitere Frage von Klaus. Klaus fragt, der ersetzt unmöglich eine richtige Klimaanlage für einen ganzen Raum. Behauptet Klaus, ja? Lieber Klaus, also wir haben hier ein mobiles Gerät. Du musst dich nicht festlegen, in welchem Raum du hier deine angenehme Wohlfühltemperatur haben möchtest. Also bei einer Klimaanlage, da habe ich die einmal angebracht und dort muss ich im Prinzip auch in diesem Raum sein, um die Kälte zu genießen. Hier habe ich ein Gerät, was ich immer mitnehmen kann, dadurch, dass es mobil ist. Ich kann es überall dort aufstellen, wo ich es gerne etwas kühler hätte. Und dann gibt es noch eine Frage von Jerome. Ich brauche Kühlung nur ab und zu. Wie lange reicht der Akku? Sehr gute Frage. Also einmal aufgeladen, reicht der Akku mit unserer Sprühfunktion, mit unserem Eisnebel noch dazu, also wirklich Vollpower für 3 Stunden. Und wenn man sagt, ich will die normale Funktion, dann hat man die Möglichkeit, hier 8 Stunden das Ganze zu genießen. Und wir haben ja gerade schon mal umgerechnet, das kostet gerade mal pro Tag, pro Aufladung von dem Gerät für die 3 oder beziehungsweise 8 Stunden gerade mal 1 Cent an Strom. Also wer das Gerät jeden Tag über ein halbes Jahr lang in Betrieb hat, hat gerade mal 1,80 Euro an Stromkosten. Dann gibt es noch eine weitere Frage, und zwar von Vanessa. Vanessa fragt, funktioniert das Gerät auch draußen, zum Beispiel auf meinem Balkon? Auch eine sehr gute Frage, weil auf dem Balkon, ne, Sie kennen das, die Sonne scheint und brutzelt und Sie haben vielleicht nur noch einen Sonnenschirm drüber und die Luft steht so. Sie wollen eine Kühle, eine angenehme Kühle haben. Das Gerät können Sie überall mitnehmen. Es läuft ja ohne Strom. Sie brauchen keine Steckdose auf dem Balkon. Es läuft, hier sehen wir es, wunderbar gerade. Stellen Sie es doch einfach hier auf die Fensterbank, aufs Tischchen und genießen Sie diese angenehme Temperatur auch auf dem Balkon oder vielleicht auch, wie wir es hier gerade sehen, im Schlafzimmer. Überall dort aufstellen.

0: 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Es ist doch jedes Jahr dasselbe, oder? Wir freuen uns alle auf den Sommer. Und wenn er dann da ist und die Temperaturen so über 30 Grad steigen, dann sagen wir alle, wir ächzen. Es ist heiß und es wird von Jahr zu Jahr heißer. Sie können nicht mehr schlafen. Sie wälzen sich im Bett hin und her. Es soll ja sogar Leute geben, die sich aufs Autofahren freuen, weil sie wenigstens im Auto eine Klimaanlage haben. Oder die einkaufen gehen, weil im Supermarkt eine Klimaanlage ist. Und wenn Sie dann noch Essen zubereiten müssen, das werden Sie kennen. Gerade in der Küche, ja, da kommen Temperaturen auf. Wenn es draußen heiß ist, die Luft staut sich und Sie schwitzen und schwitzen und der Herd, der gibt noch seins dazu. Ja, nicht nur in der Küche, natürlich auch im Schlafzimmer. Sie wälzen sich hin und her, Sie sind klitschnass geschwitzt. Und ja, man kann einfach nicht in Ruhe schlafen und dann morgens wieder richtig gut und frisch aufstehen. Oder eben am Arbeitsplatz. Am Arbeitsplatz angekommen, manche haben eben auch keine Klimaanlage im Büro oder sie wollen auch zu Hause vielleicht Homeoffice machen. Wer hat eine Klimaanlage? Die wenigsten und vor allen Dingen so Klimaanlagen, ja, die sind dann immer irgendwie eingestellt auf irgendeine Position. Dem einen Kollegen ist zu heiß, dem einen Kollegen ist zu kalt. 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Sie werden das kennen bei einer Klimaanlage, das ist oft so eine trockene Luft. Man hustet, man hat vielleicht Augenreizung. Und hier haben wir natürlich hier eine ganz andere Kühlung plus nochmal diese schöne Anreicherung der Luft mit Feuchtigkeit. Ein besonderes Gerät und in die Technik, da schauen wir jetzt mal so ein bisschen rein, was das Gerät ausmacht. Hier sehen wir die Luftwalze, die sich hier in einer extremen Schnelligkeit dreht, je nachdem, wie Sie es einstellen. Außerdem haben wir unser Kühlmodul und hier kommt dann der Eisnebel raus. Also ganz, ganz tolle Technik, die wir hier einfach sehen, gerade der Sprühnebel, der versprüht wird und zwar in die Richtung, wo Sie wollen. Die schöne Temperatur und diese Seebrise, so würde ich es mal nennen, die breitet sich genau da im Raum aus, wo Sie sie haben wollen. 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Und apropos Kosten, wenn wir das auch noch mal so ein bisschen berücksichtigen, ja, wir haben gerade von Klimaanlagen geredet. Also nicht nur, dass man bei einer Klimaanlage ja nur die Kühlung hat, eben nicht diese Anfeuchtfunktion, die wir hier auch noch haben. Sie haben natürlich auch ganz andere Kosten. Eine Klimaanlage, da müssen Sie locker so, ich sag mal, 3.000, 4.000, 5.000 Euro rechnen, je nachdem, wie viele Endgeräte Sie haben. Sie müssen sich einmal dafür entscheiden, wo die Klimaanlage hängt. Die haben meistens FCKW drin, also auch für die Umwelt nicht so gut das Ganze. Und dann brauchen Sie auch eine Wartung. Ja? Die müssen von Zeit zu Zeit gewartet werden. Hier sehen wir gerade noch mal so einen trockenen Husten, gerötete Augen, das kennen viele von der Klimaanlage. Und manchen ist es dann zu kalt, manchen ist es zu heiß. Sie müssen sich einmal entscheiden, wo die hängen. Hiermit nicht, weil das Geniale ist, Sie nehmen die einfach mit. Und zwar genau da, wo Sie sie haben wollen. Ja? Ihr mobiles Kühlgerät, ob das auf der Fernsehcouch ist. Nehmen Sie es einfach mit. Legen Sie es doch so, wie Sie es gerade haben wollen. Wo Sie sich hier angenehm fühlen wollen. Egal, wo Sie hingehen, Sie schalten es einfach an und zwar positionieren Sie es genauso, wie Sie es haben wollen. Und das ist das Geniale hier. 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Und außerdem übrigens auch mit der Sprühnebelfunktion, die wir hier haben, der Eisnebel, der die Temperatur um 3 bis 4 Grad abkühlt in Ihrer Umgebung. Apropos nochmal Preis, eine normale Klimaanlage ist nicht nur viel, viel teurer, sondern auch natürlich der Strom, die Energie ist ja auch nochmal so ein Punkt, ist ja heute auch so extrem teuer. Und wenn ich Ihnen jetzt mal was zeige hier, was ich hier für eine Münze in der Hand halte, dann werden Sie es mir gleich nicht glauben. Es ist ein 1-Cent-Stück und das kostet umgerechnet der Betrieb pro Aufladen Ihres Geräts. Sie laden ihn einmal auf, es ist ja ein Akku verbaut, dann laden Sie ihn auf und die Aufladung für 3 Stunden Vollbetrieb mit Nebel oder eben 8 Stunden im Betrieb pro Tag kostet Sie gerade mal 1 Cent. Jetzt rechnen wir doch nochmal zusammen. Also zum Beispiel, wenn Sie jetzt sagen, ein halbes Jahr locker habe ich diese Anlage an, um runterzukühlen, um mehr Luftfeuchtigkeit in den Raum zu bringen, dann haben Sie hier 180 Tage, ein halbes Jahr, 6 Monate, 1 Cent pro Tag ausgegeben für die Aufladung. Das heißt 1,80 Euro auf 6 Monate. Also das kann sich doch sehen lassen. Super günstig, so günstig sind Sie mit einer Klimaanlage nicht. Und wir haben hier noch die Anreicherung mit Feuchtigkeit, mit diesem Wasserdampf, mit diesem Wassernebel, unser Eisnebel. Ich kann Ihnen den gerne noch mal zeigen. Also das ist natürlich was ganz Geniales. Dadurch haben Sie die Befeuchtung der Luft. Es gibt ja Anlagen, die nur das können. Es gibt eben Anlagen, die nur ventilieren, die Luft, ja, wie ein normaler Ventilator. Aber hier haben Sie eben die Kombination. Sie haben ja bei einem normalen Ventilator nur die Möglichkeit, im Prinzip die heiße Luft zu verwirbeln. Und hier können wir die Luft einmal verwirbeln, aber eben auch noch zusätzlich hier mit der Feuchtigkeit runterkühlen, mit unserem Eisnebel. Sie können das Ganze hier auch, da sehen wir sehr gut gerade an oben unserem Eisnebel, wie Sie nochmal den Neigungswinkel verstellen können. Und je nachdem, wie Sie sich hinsetzen, können Sie das natürlich entweder direkt auf sich richten oder Sie sagen, ne, vielleicht Ihre Partnerin sagt, nee, ich brauche das nicht, der ist vielleicht immer ein bisschen kälter und Sie sagen, nee, ich brauche das, aber richten Sie es einfach genauso auf sich aus, dass Sie sagen, jetzt fühle ich mich angenehm. Es hat so ein bisschen das Gefühl wie bei einer Meeresbrise, als wenn Sie im Urlaub auf einem Balkon stehen, das Hotel direkt an der Meereskante quasi dran und dann kommt so diese Brise vom Meer zu Ihnen und macht die Luft so richtig schön etwas kühler und richtig schön feucht. Das ist das Prinzip, was wir hier haben. 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Es gibt immer wieder Fragen, die uns für den Invictus AC5 erreichen. Und einige davon haben wir jetzt mal hier zusammengefasst. Also Mustafa fragt zum Beispiel, was unterscheidet das Gerät von einer Klimaanlage? Eine Klimaanlage, die kühlt die Luft zwar runter, aber sie hat eben nicht diese Eisnebelfunktion, die wir ja hier haben. Also im Endeffekt bei einer Klimaanlage ist es nicht nur viel, viel teurer, die Anlage an sich. Man hat halt auch nicht die schöne Feuchtigkeit hier, die auch noch mal gut ist für die Atemwege. Und hier haben Sie beides, also die Funktion einer Klimaanlage und eben also diese Runterkühlung der Temperatur um 3 bis 4 Grad der Lufttemperatur in der Umgebung, aber eben auch diese schöne feuchte Nebel, den wir hier haben. Es gibt weitere Fragen von der Birgit. Die Birgit schreibt, ich habe doch schon einen Ventilator. Brauche ich dann wirklich noch einen AC5? Birgit, ein Ventilator, der verwirbelt im Endeffekt nur die warme Luft. Das hast du vielleicht schon mal gehört. Also die warme Luft, die sich in der Wohnung befindet, die wird eigentlich nur noch mal rumgewirbelt. Dadurch wird sie ja nicht kälter. Das Gerät durch den Eisnebel, das hat halt die Möglichkeit, die Luft noch mal um 4 bis 5 Grad runterzukühlen in der Umgebung. Das ist das Geniale am AC5. Die nächste Frage von Jessie. Jessie schreibt, ich kenne solche Geräte, die sind am Ende doch leider alle recht laut. In unserer Studi-WG kann ich das nicht bringen. Jessie, das verstehe ich, da schimpfen bestimmt die anderen, das kann ich verstehen. Aber unser AC5 hat gerade mal eine Lautstärke von 35 Dezibel. Und das kannst du dir ungefähr vorstellen, wie das Flüstern der Blätter, das Blätterrauschen im Wald oder eben auch eine Armbanduhr, die auf dem Nachttisch tickt, wo man das Ticken gar nicht richtig hören kann. Ja? Das ist ungefähr die Lautstärke, die unser AC5 hat. Dann gibt es noch eine weitere Frage von Klaus. Klaus fragt, der ersetzt unmöglich eine richtige Klimaanlage für einen ganzen Raum. Behauptet Klaus, ja? Lieber Klaus, also wir haben hier ein mobiles Gerät. Du musst dich nicht festlegen, in welchem Raum du hier deine angenehme Wohlfühltemperatur haben möchtest. Also bei einer Klimaanlage, da habe ich die einmal angebracht und dort muss ich im Prinzip auch in diesem Raum sein, um die Kälte zu genießen. Hier habe ich ein Gerät, was ich immer mitnehmen kann, dadurch, dass es mobil ist. Ich kann es überall dort aufstellen, wo ich es gerne etwas kühler hätte. Und dann gibt es noch eine Frage von Jerome. Ich brauche Kühlung nur ab und zu. Wie lange reicht der Akku? Sehr gute Frage. Also einmal aufgeladen, reicht der Akku mit unserer Sprühfunktion, mit unserem Eisnebel noch dazu, also wirklich Vollpower für 3 Stunden. Und wenn man sagt, ich will die normale Funktion, dann hat man die Möglichkeit, hier 8 Stunden das Ganze zu genießen. Und wir haben ja gerade schon mal umgerechnet, das kostet gerade mal pro Tag, pro Aufladung von dem Gerät für die 3 oder beziehungsweise 8 Stunden gerade mal 1 Cent an Strom. Also wer das Gerät jeden Tag über ein halbes Jahr lang in Betrieb hat, hat gerade mal 1,80 Euro an Stromkosten. Dann gibt es noch eine weitere Frage, und zwar von Vanessa. Vanessa fragt, funktioniert das Gerät auch draußen, zum Beispiel auf meinem Balkon? Auch eine sehr gute Frage, weil auf dem Balkon, ne, Sie kennen das, die Sonne scheint und brutzelt und Sie haben vielleicht nur noch einen Sonnenschirm drüber und die Luft steht so. Sie wollen eine kühle, eine angenehme Kühle haben. Das Gerät können Sie überall mitnehmen. Es läuft ja ohne Strom. Sie brauchen keine Steckdose auf dem Balkon. Es läuft. Hier sehen wir es wunderbar gerade. Stellen Sie es doch einfach hier auf die Fensterbank, aufs Tischchen und genießen Sie diese angenehme Temperatur auch auf dem Balkon oder vielleicht auch, wie wir es hier gerade sehen, im Schlafzimmer. 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
1: 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Und außerdem haben Sie noch diesen schönen Sprühnebel, der die Luft noch anreichert mit Feuchtigkeit. Sie werden das kennen bei einer Klimaanlage. Das ist oft so eine trockene Luft. Man hustet, man hat vielleicht Augenreizung. Und hier haben wir natürlich hier ganz andere Kühlung plus nochmal diese schöne Anreicherung der Luft mit Feuchtigkeit. Ein besonderes Gerät und in die Technik, da schauen wir jetzt mal so ein bisschen rein, was das Gerät ausmacht. Hier sehen wir die Luftwalze, die sich hier in einer extremen Schnelligkeit dreht, je nachdem wie Sie es einstellen. 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

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Und apropos Kosten, wenn wir das auch noch mal so ein bisschen berücksichtigen, ja, wir haben gerade von Klimaanlagen geredet. Also nicht nur, dass man bei einer Klimaanlage ja nur die Kühlung hat, eben nicht diese Anfeuchtfunktion, die wir hier auch noch haben. Sie haben natürlich auch ganz andere Kosten. Eine Klimaanlage, da müssen Sie locker so, ich sag mal, 3.000, 4.000, 5.000 Euro rechnen, je nachdem, wie viele Endgeräte Sie haben. Sie müssen sich einmal dafür entscheiden, wo die Klimaanlage hängt. Die haben meistens FCKW drin, also auch für die Umwelt nicht so gut das Ganze. Und dann brauchen Sie auch eine Wartung. Ja? Die müssen von Zeit zu Zeit gewartet werden. Hier sehen wir gerade noch mal so einen trockenen Husten, gerötete Augen, das kennen viele von der Klimaanlage. Und manchen ist es dann zu kalt, manchen ist es zu heiß. Sie müssen sich einmal entscheiden, wo die hängen. Hiermit nicht, weil das Geniale ist, Sie nehmen die einfach mit. Und zwar genau da, wo Sie sie haben wollen. Ja? Ihr mobiles Kühlgerät, ob das auf der Fernsehcouch ist. Nehmen Sie es einfach mit. Legen Sie es doch so, wie Sie es gerade haben wollen. Wo Sie sich hier angenehm fühlen wollen. Egal, wo Sie hingehen, Sie schalten es einfach an und zwar positionieren Sie es genauso, wie Sie es haben wollen. Und das ist das Geniale hier. Fernbedienung oder auch am Gerät direkt einschaltbar und dann geht es schon los. Und außerdem übrigens auch mit der Sprühnebelfunktion, die wir hier haben, der Eisnebel, der die Temperatur um 3 bis 4 Grad abkühlt in Ihrer Umgebung. Apropos nochmal Preis, eine normale Klimaanlage ist nicht nur viel, viel teurer, sondern auch natürlich der Strom, die Energie ist ja auch nochmal so ein Punkt, ist ja heute auch so extrem teuer. Und wenn ich Ihnen jetzt mal was zeige hier, was ich hier für eine Münze in der Hand halte, dann werden Sie es mir gleich nicht glauben. Es ist ein 1-Cent-Stück und das kostet umgerechnet der Betrieb pro Aufladen Ihres Geräts, Sie laden ihn einmal auf, ist ja ein Akku verbaut, dann laden Sie ihn auf und die Aufladung für 3 Stunden Vollbetrieb mit Nebel oder eben 8 Stunden im Betrieb pro Tag kostet Sie gerade mal 1 Cent. Jetzt rechnen wir doch nochmal zusammen. Also zum Beispiel, wenn Sie jetzt sagen, ein halbes Jahr locker habe ich diese Anlage an, um runterzukühlen, um mehr Luftfeuchtigkeit in den Raum zu bringen, dann haben Sie hier 180 Tage, ein halbes Jahr, 6 Monate, 1 Cent pro Tag ausgegeben für die Aufladung. Das heißt 1,80 Euro auf 6 Monate. Also das kann sich doch sehen lassen. Super günstig, so günstig sind Sie mit einer Klimaanlage nicht. Und wir haben hier noch die Anreicherung mit Feuchtigkeit, mit diesem Wasserdampf, mit diesem Wassernebel, unser Eisnebel. Ich kann Ihnen den gerne noch mal zeigen. Also das ist natürlich was ganz Geniales. Dadurch haben Sie die Befeuchtung der Luft. Es gibt ja Anlagen, die nur das können. Es gibt eben Anlagen, die nur ventilieren, die Luft, ja, wie ein normaler Ventilator. Aber hier haben Sie eben die Kombination. Sie haben ja bei einem normalen Ventilator nur die Möglichkeit, im Prinzip die heiße Luft zu verwirbeln. Und hier können wir die Luft einmal verwirbeln, aber eben auch noch zusätzlich hier mit der Feuchtigkeit runterkühlen, mit unserem Eisnebel. Sie können das Ganze hier auch, da sehen wir sehr gut gerade an oben unserem Eisnebel, wie Sie nochmal den Neigungswinkel verstellen können. Und je nachdem, wie Sie sich hinsetzen, können Sie das natürlich entweder direkt auf sich richten oder Sie sagen, ne, vielleicht Ihre Partnerin sagt, nee, ich brauche das nicht, der ist vielleicht immer ein bisschen kälter und Sie sagen, nee, ich brauche das, aber richten Sie es einfach genauso auf sich aus, dass Sie sagen, jetzt fühle ich mich angenehm. Es hat so ein bisschen das Gefühl wie bei einer Meeresbrise, als wenn Sie im Urlaub auf einem Balkon stehen, das Hotel direkt an der Meereskante quasi dran und dann kommt so diese Brise vom Meer zu Ihnen und macht die Luft so richtig schön etwas kühler und richtig schön feucht. Das ist das Prinzip, was wir hier haben. 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Die mobile Klimaanlage, wenn Sie so wollen, die Sie überall mit hinnehmen können.
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Es gibt immer wieder Fragen, die uns für den Invictus AC5 erreichen. Und einige davon haben wir jetzt mal hier zusammengefasst. Also Mustafa fragt zum Beispiel, was unterscheidet das Gerät von einer Klimaanlage? Eine Klimaanlage, die kühlt die Luft zwar runter, aber sie hat eben nicht diese diese Eisnebelfunktion, die wir ja hier haben. Also im Endeffekt bei einer Klimaanlage ist es nicht nur viel, viel teurer, die Anlage an sich. Man hat halt auch nicht die schöne Feuchtigkeit hier, die auch noch mal gut ist für die Atemwege. Und hier haben Sie beides, also die Funktion einer Klimaanlage und eben also diese Runterkühlung der Temperatur um 3 bis 4 Grad der Lufttemperatur in der Umgebung, aber eben auch diese schöne feuchte Nebel, den wir hier haben. Es gibt weitere Fragen von der Birgit. Die Birgit schreibt, ich habe doch schon einen Ventilator. Brauche ich dann wirklich noch einen AC5? Birgit, ein Ventilator, der verwirbelt im Endeffekt nur die warme Luft. Das hast du vielleicht schon mal gehört. Also die warme Luft, die sich in der Wohnung befindet, die wird eigentlich nur noch mal rumgewirbelt. Dadurch wird sie ja nicht kälter. Das Gerät durch den Eisnebel, das hat halt die Möglichkeit, die Luft noch mal um 4 bis 5 Grad runterzukühlen in der Umgebung. Das ist das Geniale am AC5. Die nächste Frage von Jessie. Jessie schreibt, ich kenne solche Geräte, die sind am Ende doch leider alle recht laut. In unserer Studi-WG kann ich das nicht bringen. Jessie, das verstehe ich, da schimpfen bestimmt die anderen, das kann ich verstehen. Aber unser AC5 hat gerade mal eine Lautstärke von 35 Dezibel. Und das kannst du dir ungefähr vorstellen, wie das Flüstern der Blätter, das Blätterrauschen im Wald oder eben auch eine Armbanduhr, die auf dem Nachttisch tickt, wo man das Ticken gar nicht richtig hören kann. Ja? Das ist ungefähr die Lautstärke, die unser AC5 hat. Dann gibt es noch eine weitere Frage von Klaus. Klaus fragt, der ersetzt unmöglich eine richtige Klimaanlage für einen ganzen Raum. Behauptet Klaus, ja? Lieber Klaus, also wir haben hier ein mobiles Gerät. Du musst dich nicht festlegen, in welchem Raum du hier deine angenehme Wohlfühltemperatur haben möchtest. Also bei einer Klimaanlage, da habe ich die einmal angebracht und dort muss ich im Prinzip auch in diesem Raum sein, um die Kälte zu genießen. Hier habe ich ein Gerät, was ich immer mitnehmen kann, dadurch, dass es mobil ist. Ich kann es überall dort aufstellen, wo ich es gerne etwas kühler hätte. Und dann gibt es noch eine Frage von Jerome. Ich brauche Kühlung nur ab und zu. Wie lange reicht der Akku? Sehr gute Frage. Also einmal aufgeladen, reicht der Akku mit unserer Sprühfunktion, mit unserem Eisnebel noch dazu, also wirklich Vollpower für 3 Stunden. Und wenn man sagt, ich will die normale Funktion, dann hat man die Möglichkeit, hier 8 Stunden das Ganze zu genießen. Und wir haben ja gerade schon mal umgerechnet, das kostet gerade mal pro Tag, pro Aufladung von dem Gerät für die 3 oder beziehungsweise 8 Stunden gerade mal 1 Cent an Strom. Also wer das Gerät jeden Tag über ein halbes Jahr lang in Betrieb hat, hat gerade mal 1,80 Euro an Stromkosten. Dann gibt es noch eine weitere Frage, und zwar von Vanessa. Vanessa fragt, funktioniert das Gerät auch draußen, zum Beispiel auf meinem Balkon? Auch eine sehr gute Frage, weil auf dem Balkon, ne, Sie kennen das, die Sonne scheint und brutzelt und Sie haben vielleicht nur noch einen Sonnenschirm drüber und die Luft steht so. Sie wollen eine Kühle, eine angenehme Kühle haben. Das Gerät können Sie überall mitnehmen. Es läuft ja ohne Strom. Sie brauchen keine Steckdose auf dem Balkon. Es läuft, hier sehen wir es, wunderbar gerade. Stellen Sie es doch einfach hier auf die Fensterbank, aufs Tischchen und genießen Sie diese angenehme Temperatur auch auf dem Balkon oder vielleicht auch, wie wir es hier gerade sehen, im Schlafzimmer. Überall dort aufstellen, wo Sie gerne die angenehme Wohlfühltemperatur haben möchten. Das ist Ihre smarte Lösung für den heißen Sommer. Und die Sommer, die werden immer heißer. Und da brauchen wir solch eine Lösung. 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
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Und außerdem genießen Sie noch diesen schönen Eisnebel, der die Luft anreichert mit Feuchtigkeit. Auch sehr gut für die Schleimhäute natürlich. Wunderbar, neben dem Bett am Nachttischschränkchen aufzustellen, in der Küche oder überall da, wo Sie einen kühlen Kopf bewahren möchten. 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

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Also nicht nur, dass man bei einer Klimaanlage ja nur die Kühlung hat, eben nicht diese Anfeuchtfunktion, die wir hier auch noch haben. 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Eine Klimaanlage, da müssen Sie locker so, ich sag mal, 3.000, 4.000, 5.000 Euro rechnen, je nachdem, wie viele Endgeräte Sie haben. Sie müssen sich einmal dafür entscheiden, wo die Klimaanlage hängt. Die haben meistens FCKW drin, also auch für die Umwelt nicht so gut das Ganze. Und dann brauchen Sie auch eine Wartung. Ja? Die müssen von Zeit zu Zeit gewartet werden. Hier sehen wir gerade noch mal so einen trockenen Husten, gerötete Augen, das kennen viele von der Klimaanlage. Und manchen ist es dann zu kalt, manchen ist es zu heiß. Sie müssen sich einmal entscheiden, wo die hängen. Hiermit nicht, weil das Geniale ist, Sie nehmen die einfach mit. Und zwar genau da, wo Sie sie haben wollen. Ja? Ihr mobiles Kühlgerät, ob das auf der Fernsehcouch ist. Nehmen Sie es einfach mit. Legen Sie es doch so, wie Sie es gerade haben wollen, wo Sie sich hier angenehm fühlen wollen. Egal, wo Sie hingehen, Sie schalten es einfach an und zwar positionieren Sie es genauso, wie Sie es haben wollen. Und das ist das Geniale hier. Fernbedienung oder auch am Gerät direkt einschaltbar. Und dann geht es schon los. Und außerdem übrigens auch mit der Sprühnebelfunktion, die wir hier haben, der Eisnebel, der die Temperatur um 3 bis 4 Grad abkühlt in Ihrer Umgebung. Apropos nochmal Preis, eine normale Klimaanlage ist nicht nur viel, viel teurer, sondern auch natürlich der Strom, die Energie ist ja auch nochmal so ein Punkt, ist ja heute auch so extrem teuer. Und wenn ich Ihnen jetzt mal was zeige hier, was ich hier für eine Münze in der Hand halte, dann werden Sie es mir gleich nicht glauben. Es ist ein 1-Cent-Stück und das kostet umgerechnet der Betrieb pro Aufladen Ihres Geräts. Sie laden den einmal auf, ist ja ein Akku verbaut, dann laden Sie ihn auf und die Aufladung für 3 Stunden Vollbetrieb mit Nebel oder eben 8 Stunden im Betrieb pro Tag kostet Sie gerade mal 1 Cent. Jetzt rechnen wir doch nochmal zusammen. Also zum Beispiel, wenn Sie jetzt sagen, ein halbes Jahr locker habe ich diese Anlage an, um runterzukühlen, um mehr Luftfeuchtigkeit in den Raum zu bringen, dann haben Sie hier 180 Tage, ein halbes Jahr, 6 Monate, 1 Cent pro Tag ausgegeben für die Aufladung. Das heißt 1,80 Euro auf 6 Monate. Also das kann sich doch sehen lassen. Super günstig. So günstig sind Sie mit einer Klimaanlage nicht. Und wir haben hier noch die Anreicherung mit Feuchtigkeit, mit diesem Wasserdampf, mit diesem Wassernebel, unser Eisnebel. Ich kann Ihnen den gerne noch mal zeigen. Also das ist natürlich was ganz Geniales. Dadurch haben Sie die Befeuchtung der Luft. Es gibt ja Anlagen, die nur das können. Es gibt eben Anlagen, die nur ventilieren, die Luft, ja, wie ein normaler Ventilator. Aber hier haben Sie eben die Kombination. Sie haben ja bei einem normalen Ventilator nur die Möglichkeit, im Prinzip die heiße Luft zu verwirbeln. Und hier können wir die Luft einmal verwirbeln, aber eben auch noch zusätzlich hier mit der Feuchtigkeit runterkühlen, mit unserem Eisnebel. Sie können das Ganze hier auch, da sehen wir sehr gut gerade an oben unserem Eisnebel, wie Sie nochmal den Neigungswinkel verstellen können. Und je nachdem, wie Sie sich hinsetzen, können Sie das natürlich entweder direkt auf sich richten oder Sie sagen, ne, vielleicht Ihre Partnerin sagt, nee, ich brauche das nicht, der ist vielleicht immer ein bisschen kälter und Sie sagen, nee, ich brauche das aber, richten Sie es einfach genauso auf sich aus, dass Sie sagen, jetzt fühle ich mich angenehm. Es hat so ein bisschen das Gefühl wie bei einer Meeresbrise, als wenn Sie im Urlaub auf einem Balkon stehen, das Hotel direkt an der Meereskante quasi dran und dann kommt so diese Brise vom Meer zu Ihnen und macht die Luft so richtig schön etwas kühler und richtig schön feucht. Das ist das Prinzip, was wir hier haben. 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

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Es gibt immer wieder Fragen, die uns für den Invictus AC5 erreichen. Und einige davon haben wir jetzt mal hier zusammengefasst. Also Mustafa fragt zum Beispiel, was unterscheidet das Gerät von einer Klimaanlage? Eine Klimaanlage, die kühlt die Luft zwar runter, aber sie hat eben nicht diese diese Eisnebelfunktion, die wir ja hier haben. Also im Endeffekt bei einer Klimaanlage ist es nicht nur viel, viel teurer, die Anlage an sich. Man hat halt auch nicht die schöne Feuchtigkeit hier, die auch noch mal gut ist für die Atemwege. Und hier haben Sie beides, also die Funktion einer Klimaanlage und eben also diese Runterkühlung der Temperatur um 3 bis 4 Grad der Lufttemperatur in der Umgebung, aber eben auch diese schöne feuchte Nebel, den wir hier haben. Es gibt weitere Fragen von der Birgit. Die Birgit schreibt, ich habe doch schon einen Ventilator. Brauche ich dann wirklich noch einen AC5? Birgit, ein Ventilator, der verwirbelt im Endeffekt nur die warme Luft. Das hast du vielleicht schon mal gehört. Also die warme Luft, die sich in der Wohnung befindet, die wird eigentlich nur noch mal rumgewirbelt. Dadurch wird sie ja nicht kälter. Das Gerät durch den Eisnebel, das hat halt die Möglichkeit, die Luft noch mal um 4 bis 5 Grad runterzukühlen in der Umgebung. Das ist das Geniale am AC5. Die nächste Frage von Jessie. Jessie schreibt, ich kenne solche Geräte, die sind am Ende doch leider alle recht laut. In unserer Studi-WG kann ich das nicht bringen. Jessie, das verstehe ich, da schimpfen bestimmt die anderen, das kann ich verstehen. Aber unser AC5 hat gerade mal eine Lautstärke von 35 Dezibel. Und das kannst du dir ungefähr vorstellen, wie das Flüstern der Blätter, das Blätterrauschen im Wald oder eben auch eine Armbanduhr, die auf dem Nachttisch tickt, wo man das Ticken gar nicht richtig hören kann. Ja? Das ist ungefähr die Lautstärke, die unser AC5 hat. Dann gibt es noch eine weitere Frage von Klaus. Klaus fragt, der ersetzt unmöglich eine richtige Klimaanlage für einen ganzen Raum. Behauptet Klaus, ja? Lieber Klaus, also wir haben hier ein mobiles Gerät. Du musst dich nicht festlegen, in welchem Raum du hier deine angenehme Wohlfühltemperatur haben möchtest. Also bei einer Klimaanlage, da habe ich die einmal angebracht und dort muss ich im Prinzip auch in diesem Raum sein, um die Kälte zu genießen. Hier habe ich ein Gerät, was ich immer mitnehmen kann, dadurch, dass es mobil ist. Ich kann es überall dort aufstellen, wo ich es gerne etwas kühler hätte. Und dann gibt es noch eine Frage von Jerome. Ich brauche Kühlung nur ab und zu. Wie lange reicht der Akku? Sehr gute Frage. Also einmal aufgeladen, reicht der Akku mit unserer Sprühfunktion, mit unserem Eisnebel noch dazu, also wirklich Vollpower für 3 Stunden. Und wenn man sagt, ich will die normale Funktion, dann hat man die Möglichkeit, hier 8 Stunden das Ganze zu genießen. Und wir haben ja gerade schon mal umgerechnet, das kostet gerade mal pro Tag, pro Aufladung von dem Gerät für die 3 oder beziehungsweise 8 Stunden gerade mal 1 Cent an Strom. Also wer das Gerät jeden Tag über ein halbes Jahr lang in Betrieb hat, hat gerade mal 1,80 Euro an Stromkosten. Dann gibt es noch eine weitere Frage, und zwar von Vanessa. Vanessa fragt, funktioniert das Gerät auch draußen, zum Beispiel auf meinem Balkon? Auch eine sehr gute Frage, weil auf dem Balkon, ne, Sie kennen das, die Sonne scheint und brutzelt und Sie haben vielleicht nur noch einen Sonnenschirm drüber und die Luft steht so. Sie wollen eine Kühle, eine angenehme Kühle haben. Das Gerät können Sie überall mitnehmen. Es läuft ja ohne Strom. Sie brauchen keine Steckdose auf dem Balkon. Es läuft, hier sehen wir es, wunderbar gerade. Stellen Sie es doch einfach hier auf die Fensterbank, aufs Tischchen und genießen Sie diese angenehme Temperatur auch auf dem Balkon oder vielleicht auch, wie wir es hier gerade sehen, im Schlafzimmer. Überall dort aufstellen, wo Sie gerne die angenehme Wohlfühltemperatur haben möchten. Das ist Ihre smarte Lösung für den heißen Sommer. Und die Sommer, die werden immer heißer. Und da brauchen wir solch eine Lösung. 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
6: Hallo liebe Zuseher, wenn wir schon eine echte Revolution in der Autopflege präsentieren, ja dann brauchen wir natürlich auch den Heimwerker-Profi Nummer 1 dazu, Marc Kühler. Marc, schön, dass du da bist.
7: Hallo Agnes.
6: Was hast du mitgebracht?
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3: Guten Morgen zusammen. 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
3: 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Tschüss.
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3: So, liebe Freunde der Autopflege, schauen wir uns die Haube mal genauer unter der Lupe an. 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Da sind Insekten drauf, dann ist hier Asphalt, Vogelkot ist drauf, Harze. Wenn das Ding unter einem Baum lange steht, dann hier, guck mal, diese Verkrustungen, die
10: Wahnsinn.
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10: Okay, Grüchen, kein Problem.
3: Oh Gott, dann fahre ich so lange in Urlaub. Viel Spaß.
10: Okay,
3: du hast alles da stehen. Los geht's.
10: Fang ich doch mal an.

0: So, jetzt bin ich fertig, Marc. 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
1: Alter Falter.
0: Gut, ne?
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0: Ich find's gut. Ich weiß gar nicht, was du hast.
1: Ich hab gar nichts. Es ist ja, ja, schauen wir uns mal an. Pass mal auf, du hast jetzt 8 Minuten Zeit gebraucht,
0: ja,
1: um das auch,
0: okay,
1: um deine Seite so hinzukriegen, wie sie ist. 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Einschließlich Vogelkot, Harze und hier vorne diese ganzen Teerspuren. 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
0: Okay.
1: 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Gespannt. 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
0: Wow.
1: Von der Haube.
0: Hätte ich jetzt nicht gedacht.
1: In kürzester Zeit. Schau dir das an.
0: Mega.
1: Der ganze Dreck, der fast ein Jahr hier drauf gewesen ist.
0: Sogar die Vogel.
1: Ja, sogar der Vogelkot ist weg.
0: Wow.
1: Alles, was hier drauf gewesen ist, wird ausgereinigt.
0: Nicht schlecht.
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0: Jetzt.
1: Wir sind fair. Aber jetzt machen wir es mal wie die Profis. Die Profis nehmen auch immer so eine Kontrolllampe.
0: Oh je, okay.
1: Ja, und leuchten damit die Kratzer oder die Unebenheiten und alles das aus, was sie dann halt vorher hatten und nachher nicht mehr haben wollen. Guckt euch das mal an. Auf der linken Seite ist Agnes und auf der rechten Seite ist Platinum Spray Sensation.
0: Wow.
1: Das, was wir hier praktisch unter dem Mikroskop sehen können, das ist der Beweis.
0: Definitiv.
1: Das ist krass, oder?
0: Kann man nicht leugnen.
1: Ja. Jetzt schauen wir es uns mal ganz genau an und gehen noch mal hier mit so einer Küchenrolle drüber und gucken mal.
0: Bin ich gespannt.
1: Ja, wie es denn ausschaut. Agnes,
0: hätte ich jetzt nicht gedacht.
1: Ich mag dich ja gerne, aber du bist ein kleines Ferkelchen.
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1: 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Wacht mal ab, was passiert. 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
0: an. Was hast du vor, Marc?
1: Die Handschuhe sind säurefest, die Schutzbrille natürlich auch.
0: Säurefest?
1: Säurefest, denn
0: was
1: jetzt
0: hast du vor?
1: Treten wir den ultimativen Beweis an.
3: Und jetzt wird's gefährlich. 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
1: 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Denn das, was sich da jetzt hier so auf der Haube abspielt, das ist wirklich nicht gut für den Lack. Das machen wir auf beiden Seiten. Beides weg. Und wir erinnern uns ja, da wo der rote Strich ist, da ist das ganze Material passiert. Und nun, Achtung, was ist passiert hier vorne? 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Wir wissen ja, wo der rote Strich ist. 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
0: Ja.
1: Das ist das Problem. 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

0: Zum Weltblutspendetag, der am Sonntag war, erinnerte der DLK-Blutspendedienst daran, dass es derzeit besonders wichtig wäre, zum Blutspenden zu gehen. Denn die nahende Urlaubszeit sorgt erfahrungsgemäß immer für eine Verknappung der Blutvorräte, während noch allein in Sachsen-Anhalt jeden Tag mehr als 500 Blutspenden verbraucht. Deswegen hier der Aufruf, besonders an junge Menschen, die sich bisher noch nicht für dieses Thema begeistern konnten, doch einmal darüber nachzudenken, zum Blutspenden zu kommen. Ständig verfügbar sind beispielsweise die Uni-Blutbanken in Magdeburg und Halle. Und das DRK ist immer an wechselnden Orten unterwegs. Man findet die aktuellen Informationen unter www.blutspende-leben.de. Und damit ein herzliches Willkommen zum MDV1-Direktmagazin am Montag. Wichtig wäre vielleicht noch zu unterscheiden zwischen der Vollblutspende und der Blutplasmaspende. Bei letzterer gäbe es bei verschiedenen Anbietern Geld dafür. Schließlich liefert der Spender einen Rohstoff für die pharmazeutische Industrie, wobei das Plasma von den Blutkörperchen und den Plättchen separiert wird und diese dann wieder zurück zum Spender geleitet werden. Bei der Vollblutspende werden diese Bestandteile zwar auch separiert, allerdings alle auch getrennt verwertet. Auch die Partei Die Linke hat nun den Wahlkampf offiziell eröffnet, auch wenn man sich, wie Spitzenkandidatin Eva von Angern ausführte, bereits seit einem Jahr im Wahlkampfmodus befindet. Zeit, die man nutzte, um mit den Bürgern ins Gespräch zu kommen, und die Ergebnisse dieser Bemühungen sollen sich in den Claims auf den Plakaten wiederfinden, mit denen nun auch Die Linke das Land zupflastern will. Als erstes fällt auf, dass es dieser Partei sehr wichtig ist, dafür nur Themen zu wählen, die man als Parlamentarier in einem Landesparlament auch wirklich beeinflussen kann. Auch wenn klar ist, dass andere Parteien das nicht machen und sich auf Themen konzentrieren, die eigentlich auf Bundesebene entschieden werden, wie zum Beispiel die Steuer oder die Ausländerpolitik. Und deswegen legt die Partei Die Linke ihren Schwerpunkt auf folgende Themen.
1: Also es gibt tatsächlich drei Themen, die für mich, aber auch für meine Partei am wichtigsten ist. Das eine ist die Verbesserung in der Bildung, beginnend in der Kita. Also tatsächlich, wir müssen an den Personalschlüssel ran, um Kinder besser für die Zukunft vorzubereiten und auch schon in der Kita, also tatsächlich bestmöglich zu fördern. Und natürlich müssen wir gucken, wie wir Schulen weiterentwickeln und zukunftsfest machen, weil so wie es ist, kann es auch in dem Bereich nicht bleiben. Ein weiteres Thema ist die Gesundheitsversorgung. Wir müssen es schaffen, bei 75% der Menschen, die im ländlichen Raum sind, dass es nicht eine Gefährdung ist, wenn man einen Herzinfarkt im ländlichen Raum bekommt, dass es zum Tode führen muss, sondern eine Grundversorgung, eine Nähe zu den Notaufnahmen, sie muss zeitnah erfolgen können. Und deswegen setzen wir auf den Erhalt der Krankenhäuser. Und ich sage auch ganz klar, wir schrecken auch nicht vor der Forderung nach einer Enteignung von privaten Krankenhäusern zurück, weil Krankenhäuser haben den Zweck, Menschen gesund zu machen und nicht Profite zu machen. Und ein dritter Punkt, der ist mir sehr, sehr wichtig, ist eine bessere finanzielle Ausstattung der Kommunen. Kommunen sind nicht ohne Grund das Herz der Demokratie. Sie wissen, was die Menschen vor Ort brauchen. Und dort wird der Mangel als erstes ganz deutlich. Das sind nicht nur wie in Magdeburg zusammenfallende Brücken, sondern das ist eben auch der ÖPNV, der nur ein, zweimal am Tag in die eine und in die andere Richtung fährt. Das sind fehlende Dorfgemeinschaftshäuser. Und wir haben parallel das Problem, dass die Dorfkneipen zumachen. Das heißt, es gibt kaum noch die Chance, für Menschen zueinander zu kommen. Und wenn Menschen nicht mehr miteinander was Gemeinsames erleben, keine Austauschmöglichkeiten haben, dann ist das ein erheblicher Schaden für das soziale Zusammensein.
0: Mit der Kampagne werden nun nicht nur die Direktkandidaten der einzelnen Wahlkreise in den kommenden Monaten Wahlkampf betreiben, denn im Grunde verdeutlicht sie auch eine Kontinuität der Partei, die sich ihre Ziele nicht erst für einen Wahlkampf definiert. Und dazu gehört nun auch eine linke Definition von Heimat.
1: Ich finde, sie ist dort, wo sie hingehört, nämlich sie ist für alle da. Und es sollte niemals passieren, dass eine rechtsextreme Partei diesen Namen okkupieren darf, sondern Menschen mit Behinderungen, Frauen, Männer, queere Menschen. Sie alle gehören zu unserer Heimat, zu Sachsen.

0: direkte Gespräch vor Ort, das ist durch nichts zu ersetzen.
1: Eines fällt allerdings auf. Die Linke wäre wahrscheinlich nicht die Linke, wenn sie nicht ein klares Feindbild hätte. Und sie hat es auf dieser Veranstaltung auch klar formuliert. Neben rechtsradikalen Parteien sind es aber auch vor allem die Unternehmen, die man als Gegner ausmacht. Insofern waren von ihren Fans hier bejubelte Versprechungen zu höheren Löhnen einfach zu machen. Schließlich müssen diese ja nicht von der Partei erwirtschaftet werden. In Magdeburg ist man derzeit wieder dabei, einen aktuellen Mietenspiegel für die Stadt zu erarbeiten. So hat man heute begonnen, 20.000 zufällig ausgewählte Eigentümer von Wohnungen, Ein- und Zweifamilienhäusern zu kontaktieren, um sie zu bitten, an der Mietwerterhebung teilzunehmen. Die Einladung zur Teilnehmung erfolgt durch ein Anschreiben, in dem man einen Link zur Online-Befragung findet und gleichzeitig die erforderlichen Zugangspasswörter erhält. So könnte man an der Befragung online teilnehmen, diese aber auch ganz nach alter Schule durch das Ausfüllen eines Papierformulars. Die Erhebungen erfolgen über das Amt für Statistik, Wahlen und Digitalisierung und Angeschriebene sind zur Mitwirkung verpflichtet. Der neue Mietenspiegel soll dann im Frühjahr 2027 vorliegen.
2: Bereits im Jahr 2019 schlossen sich das Uniklinikum Halle und das BG-Klinikum Bergmannstrost für eine strategische Partnerschaft zusammen, um besser für die zentralen Herausforderungen des Gesundheitswesens gewappnet zu sein und die medizinische Versorgung im Land langfristig und nachhaltig zu stärken. Diese Zusammenarbeit soll nun weiter intensiviert werden, was jedoch nicht ohne die entsprechende Unterstützung seitens der Politik möglich ist. Weshalb sich am Freitag neben dem Oberbürgermeister der Saalestadt zahlreiche VertreterInnen der Landesregierung im Löwengebäude der Martin-Luther-Universität eingefunden hatten, um dort eine Absichtserklärung für den Ausbau der Kooperation zwischen der Unimedizin und den BG-Kliniken zu unterzeichnen. Hintergrund hierfür war unter anderem die Krankenhausreform, die darauf abzielt, dass die Kliniken sich spezialisieren, zentralisieren und damit verbunden außerdem miteinander kooperieren.
3: Das heißt, dass jeder seine Expertise einbringt und man gemeinsam dadurch die Patientenversorgung verbessert. In diesem speziellen Fall bedeutet das, dass die BG-Kliniken, die eine absolute Expertise im traumatologischen, im Traumaunfallwiederherstellungsbereich haben, dies kombinieren mit dem breiten Spektrum der interdisziplinären Medizin an Universitätskliniken. Das heißt HNO, Augen, Kindermedizin, innere Medizin.
2: Für beide Seiten bedeutet die Kooperation zum einen eine gestärkte Expertise sowie eine bessere und schnellere PatientInnenversorgung bei Unfallszenarien. In diesem Rahmen werden knapp 800 Millionen Euro in den Neubau eines BG-Klinikums am Hauptstandort der Unimedizin investiert, um dort die Gesundheitsversorgung im Traumabereich künftig gemeinsam innovativer zu gestalten und an diesem Standort eine der größten zentralen Notaufnahmen in ganz Deutschland zu schaffen.
3: Wenn ein Schwerstverletzter, egal ob Erwachsener oder Kind, mit dem Hubschrauber nach Halle geflogen wird, ist ja Geschwindigkeit entscheidend. Und im Moment sind wir in der Stadt über zwei Standorte verteilt. Dann wird es wirklich in einer gemeinsamen Notaufnahme, in einem Schockraum, die Behandlung sein. Das heißt, es ist maximale Geschwindigkeit, maximale Expertise. Und das kommt natürlich der Patientenversorgung zugute.
2: Von dieser erhofft man sich, dass sie mit Hilfe der verstärkten Kooperation auf ein neues Level gehoben wird, wovon nicht nur die Menschen in der Saalestadt, sondern PatientInnen im ganzen Land profitieren sollten. Für die Kliniken selbst werde das gemeinsame Notfallzentrum zudem eine erhebliche Entlastung bedeuten, unter anderem im Rahmen des aktuellen Fachkräftemangels, der auch in Zukunft weiterhin eine Herausforderung darstellen dürfte.
3: Die letzten Jahre haben uns ja auch gezeigt, dass wir krisenresilienter werden sollen und müssen. Also Corona ist so ein Thema. Wir haben eine geopolitische Lage, die nicht einfach ist. Und die BG steht genau für dieses Thema in Kooperation mit Universitätsmedizin bei Großschadenslagen die Bevölkerung priorisiert zu versorgen.
1: Der diesjährige Hugo-Junkers-Preis für Forschung und Innovation, den das Land Sachsen-Anhalt vergibt, ging an ein Team des Max-Planck-Institutes in Magdeburg. Damit würdigte das Wissenschaftsministerium das Projekt COSECATS. Es handelt sich dabei um ein Katalysator-Reaktorsystem, mit dem man überschüssige Elektroenergie kostengünstiger als in Batterien, aber dennoch auf chemischen Wege speichern kann. So hat das Team um Professor Kai Sundmacher spezielle Katalysator-Pellets entwickelt, die

eine großtechnische Produktion chemischer Energieträger wie zum Beispiel Methan ermöglichen. Bis jetzt forschte das Team 8 Jahre an diesem Katalysator-Reaktorsystem. Grundlagenforschung, die nun noch für einen großtechnischen Einsatz angewandt werden muss. 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
5: Willkommen zurück. Leider hat es mit einem Sieg des SCM in der Champions League nicht geklappt, denn bei den Final Four in Köln unterlagen die Magdeburger ihrem Dauerrivalen, den Berliner Füchsen, mit 40 zu 35 Toren. Damit ging es für den SCM nur noch um den dritten Platz, der am Sonntag gegen Aalborg Handbold aus Dänemark auszuspielen war. Denn die Dänen unterlagen im zweiten Halbfinale dem FC Barcelona. Im Spiel um Platz 3 konnte sich der SCM dann jedoch gegen Aalborg mit 32 zu 25 durchsetzen, während die Füchse dem FC Barcelona mit 34 zu 37 unterlagen, womit der Titel diesmal nach Spanien geht. Für den SCM war es das letzte Spiel der Saison 2025-26 und man begibt sich nun in die wohlverdiente Sommerpause.
6: Der 6. September, der Tag der Landtagswahlen in Sachsen-Anhalt, rückt immer näher. Alle Parteien steigen momentan in den Wahlkampf ein. Laut aktueller Wahlumfrage von davum.de liegt die AfD mit großem Abstand vorn, gefolgt von der CDU. Die Partei Die Linke dürfte mit der 5%-Hürde kein Problem haben, denn mit 12% liegt sie im gesicherten Mittelfeld. SPD, FDP, BSW und Bündnis 90 Die Grünen müssen sich wohl Sorgen machen, die 5%-Hürde zu schaffen. Wie sie das erreichen wollen, erklären ihre Spitzenkandidaten in Wahlforen. Eigentlich finden diese in großen Städten wie Halle oder Magdeburg statt. Doch dieses Mal sorgte die liberale Mittelstandsvereinigung im Harzkreis dafür, dass in Halberstadt diskutiert wurde. Zu Beginn der Veranstaltung durften sich die Kandidaten der Parteien im Harzkreis kurz vorstellen. Jeder hatte ca. 4 Minuten Zeit, um die politischen Ziele vor den rund 150 Gästen kurz zu erörtern. Danach ging es mit der großen Elefantenrunde weiter. Die AfD und das BSW schickten ihre Spitzenkandidaten Ulrich Siegmund und Claudia Wittig. Für die SPD stieg Andreas Schmidt, für die Partei Die Linke Monika Hohmann und für das Bündnis 90 Die Grünen Olaf Meister in die Diskussion ein. Der Ministerpräsident Sven Schulze war ebenfalls eingeladen. Dieser hatte jedoch einen wichtigen Termin in Berlin, sodass die CDU Guido Heuer ihren Fraktionsvorsitzenden im Landtag ins Rennen schickte. Die Themen an diesem Abend waren vielfältig. Moderiert wurde er von Sandra Kowalski und Matthias Neier. Sie hatten sich die Themenbereiche wie Energie, Wirtschaft und Fachkräftesicherung rausgesucht. Je länger der Abend dauerte, desto hitziger wurden die Zwischenrufe im Publikum. Die beiden Moderatoren verstanden es dabei gut, die Politiker diskutieren zu lassen, ohne dass es dabei zu Beleidigungen kam. Die sachliche Diskussion ging etwa 2 Stunden und das ohne große Polemik. Alle 6 Teilnehmenden machten klar, wofür die eigene Partei steht und warum man sie wählen sollte. Die wichtigste Frage stellte die Moderation zum Schluss. Wer soll Sachsen-Anhalt zukünftig regieren? Und wer wird mit seinen Stimmen Ulrich Siegmund oder Sven Schulze zum Ministerpräsidenten wählen, falls die AfD eine absolute Mehrheit verfehlt? Claudia Wittig vom BSW sowie Monika Hohmann von der Partei Die Linke machten dabei deutlich, dass man weder den einen noch den anderen unterstützen wird. Für die Wahl eines Ministerpräsidenten sind diese Stimmen allerdings notwendig und es bleibt offen, ob eine dieser beiden Parteien ihre derzeitige Einstellung ändern wird.
7: Also zum jetzigen Zeitpunkt wird sie Sven Schulze nicht unterstützen, weil wir ja auch die Kandidatur Sven Schulzes im Januar auch nicht unterstützt haben. Und da weiß ich nicht, wie sich dann erstmal die Kräfteverhältnisse sowieso entwickeln. Und ich glaube, bedingungslos Sven Schulze zu unterstützen, glaube ich, würden wir als Linke auch nicht machen.
8: Ja? Die Linkspartei hat jetzt ja auch einen politischen Konkurrenten bekommen mit dem BSW. Wie sehen Sie das? Kann das BSW auch der Linkspartei noch gefährlich werden und ihnen viele Stimmen wegnehmen?
7: Nee, das glaube ich nicht. Ja? Also ich denke mal, das BSW auch mit den Vorstellungen, die das BSW hat, auch nicht konkret, also nicht hier und nicht da und dann machen wir doch eventuell, ist es für auch die, für die Wählerinnen und Wähler zu ungenau. Und das Problem des BSW sehe ich, dass sie sich wirklich nur auf bundespolitische Sachen stützen und eher wenig hier auf landespolitische Sachen.
8: Ja, Frau Witte, was macht Sie denn so sicher, dass das BSW hier in Sachsen-Anhalt bei der Landtagswahl über 5% kommt?
9: Also was mich sicher macht, ist die Tatsache, dass ich das immer wieder draußen höre, wie dringend wir gebraucht werden. Es gab eine ganze Reihe von Menschen, die jetzt so nicht mehr so richtig mitbekommen hatten, dass wir noch präsent sind. Und jetzt, wo wir in die Öffentlichkeit gegangen sind, kommt eine riesen Rückmeldung. Man merkt, dass Sachsen-Anhalt sich unbedingt einen politischen Wandel wünscht. Die Leute wollen, dass irgendwas anders wird. Es ist ihnen schon beinahe egal, was. Das sieht man auch an den AfD-Umfragewerten. Und wir sind dazu da, um da eine Alternative zur Alternative zu bieten, gewissermaßen. Wir wollen nämlich nicht einfach nur andere Politik. Wir wollen, dass überhaupt das ganze System wieder richtig demokratisch wird. Und wir haben da was anzubieten, was sonst niemand anzubieten hat. Und das klappt aber nur, wenn wir reinkommen.
8: Die Linke hat heute gesagt, sie würden Sven Schulze nicht zum Ministerpräsidenten wählen. Das heißt also, wenn das BSW reinkommt, könnten Sie sozusagen für Herrn Siegmund die Stimmen bringen, die er braucht, um Ministerpräsident zu werden. Ist das so?
9: Wir könnten die Stimmen bringen, wir werden es aber natürlich nicht machen. Wir haben gesagt,
8: warum nicht?
9: Weil wir möchten, wenn wir in eine Koalition gehen würden, dann müsste das eine sein, in der wir eine klar erkennbare BSW-Handschrift in den Landtag bringen können. Und das ist weder mit Herrn Siegmund noch mit Herrn Schulze im Angebot. Wenn das mal irgendwann anders ist und man kann wirklich inhaltlich so zusammenarbeiten, dass man erkennbar also auch die BSW-Handschrift sehen kann, dann können wir das machen. Aktuell ist das aber ja eine sehr komfortable Position, in der wir uns sehen. Wir wollen in der Sache entscheiden, Anträge weiterbringen, die wirklich Sachsen-Anhalt besser machen. Und von wem die kommen, ist uns egal. Das heißt, die Parteien müssen am Ende, selbst wenn wir nur mit 6% oder so reinkommen, auf uns zukommen und uns Angebote machen. Und dann machen wir gute Projekte mit wer auch immer welche gute Vorschläge hat.
8: Wenn die AfD Ihnen das Angebot macht, 3 Ministerposten?
9: Ja, ich glaube nicht, dass die AfD das macht, aber nein, wir haben deutlich gesagt, was wir wollen. Wir wollen politische Veränderungen und zwar nicht nur in der Sache, sondern auch strukturell. Und das können wir in unserer Position am besten durchsetzen, wenn wir das Zünglein an der Waage bleiben. Und wir haben ein tolles Konzept vorgeschlagen. Ich hoffe, dass die Parteien früher oder später, gerade wenn es dann um das Gerangel geht und wenn die Mehrheiten so sind, wie sie aktuell aussehen, dann wird es ja keine gute Lösung geben. Und ich glaube, dass wir dann mit unserem Konzept wirklich durchdringen können. Und wir schlagen dann was Alternatives vor, was wirklich die politische Landschaft quasi in ganz Deutschland verändern kann.
8: Ja, es gibt eine Menge Parteien, die im Landtag oder bei der Landtagswahl um die 5%-Hürde kämpfen, auch die Grünen. Warum sind Sie sicher, dass Sie das schaffen?
10: Ja, sicher sind wir nicht. Das entscheiden ja die Wählerinnen und Wähler am 6. September. Das ist der Punkt. Tatsächlich spricht eben, mal abgesehen von inhaltlichen Dingen, die wir natürlich versuchen nach vorne zu tragen in der Kampagne, insbesondere die Frage dafür, gelingt es uns, die AfD von der Macht fernzuhalten? Also wollen wir in der rechtsextremen Regierung, ja oder nein? Wir stehen da total gegen, aus Überzeugung. Und wenn man das verhindern will, muss man tatsächlich dafür sorgen, dass es nicht bei 42% schon eine absolute Mehrheit gibt. Das heißt, kleine Parteien müssen rein. Und wenn die Grünen im Landtag sind, hat die AfD keine Mehrheit und wir werden zu stabilen Verhältnissen kommen in einer demokratischen Konstellation. Das ist ein ganz zentraler Punkt.
8: Die Grünen waren ja auch im Bund sehr, sehr stark bei den letzten Wahlen. Was ist denn da total schiefgelaufen, dass die AfD jetzt bei über 40% steht?
10: Ja, wir sehen, das ist ja eine fast schon weltweite Entwicklung. Wir sehen in vielen Ländern, dass rechtsextreme Parteien auf dem Vormarsch sind. Das liegt, ich meine, im Wesentlichen daran, wie wir miteinander kommunizieren. So diese ganz einfachen Lösungen, so auf der Schuld und so mit Hass Klicks organisieren. Das funktioniert gut und das zündet richtig durch. Und wir merken, dass eben viele Leute so auf einfache Lösungen aus sind. Ja, okay, das so muss es sein. Und nicht erkennen, dass tatsächlich, es ist schwieriger. Natürlich haben wir Probleme, die müssen ordentlich gelöst werden. Und da wird nicht der einfache Schlenker, den die AfD da macht, die Lösung sein. So, und das macht es problematisch.
8: Herr Siegmund, die Linken haben heute gesagt, sie wollen Herrn Schulze nicht zum Ministerpräsidenten wählen. Dass Sie also Ministerpräsident werden, die Chancen werden immer größer. Warum sind Sie denn der bessere Ministerpräsident als Herr Schulze?
11: Das möchte ich mir gar nicht anmaßen. Das muss das Volk entscheiden, nicht ich selbst. Also wir haben eine klare politische Linie, eine klare Kommunikation. Wir möchten, dass die Leute vor der Wahl genau wissen, was sie nach der Wahl von uns zu erwarten haben. Anscheinend möchten das auch sehr viele Bürger in diesem Land. Und für mich gibt es nur das Souverän, das Volk. Das muss eine Entscheidung treffen am 6.9. Und die Entscheidung werde ich mich selbstverständlich als Demokrat auch fügen. Aber bis dahin ist noch ein bisschen Zeit. Und die werden wir natürlich nutzen, um noch mehr Menschen in diesem Land von unseren sehr guten Kandidaten und von unserem hervorragenden Programm zu überzeugen.
8: Sollte das BSW reinkommen in den Landtag, dann sind die Chancen ja gar nicht schlecht, dass Sie auch mit Ihnen gemeinsam stimmen und abstimmen. Und mit Frau Witte scheinen Sie ein ganz gutes Verhältnis zu haben.
11: Ich sag mal so, die Hand ist von mir als Demokrat immer allen gegenüber ausgestreckt. Egal, dem BSW gegenüber, der CDU, wem auch immer. Allerdings wird sie A, schon seit vielen Jahren nicht angenommen, ganz im Gegenteil, sie wird ja bekämpft. Und B, sehe ich aktuell auch niemanden in diesem Land, mit dem wir unsere guten Positionen hier umsetzen könnten. Das heißt, wir haben diametral immer noch Unterschiede, vor allem bei den Problemen, die unser Land dahin gebracht haben, wo es ist. Migration vor allem, Energiepolitik, innere Sicherheit und vieles mehr. Und wenn es aber so einen demokratischen Partner gibt, dann machen wir das sehr gerne miteinander. Aktuell gibt es ihn in Sachsen leider nicht und deswegen 45% plus X.
8: Ja, Herr Schmidt, die SPD ist bei 7% ungefähr. Glauben Sie denn, dass Sie die 5% Hürde ganz, ganz, ganz sicher schaffen?
12: Davon gehe ich aus.
8: Jetzt ist es ja so, die Linkspartei hat gesagt, wir werden Ministerpräsidenten Sven Schulze nicht zum Ministerpräsidenten wählen. Das heißt also, CDU und SPD hätten ein Problem, die notwendigen Stimmen zu kriegen, um in der Regierungsverantwortung zu bleiben. Wie sehen Sie das?
12: Zunächst mal ist es so, wir sind jetzt noch ungefähr 80, 85 Tage davon weg, dass gewählt wird. Danach wird abgerechnet. Wir kämpfen auf dem Weg dahin um jede Stimme und ich gehe davon aus, dass das Ergebnis sich erheblich von den jetzigen Umfragen unterscheiden wird.
8: Das heißt, Sie gehen auch fest davon aus, dass der Siegmund keine absolute Mehrheit bekommt?
12: Davon gehe ich fest aus und dafür stehe ich jeden Tag auf und kämpfe.
8: Ja, Herr Heuer, die Linken haben heute gesagt, sie würden Herrn Schulze nicht zum Ministerpräsidenten wählen. Der wird es natürlich eng, die Regierung zu halten. Warum sind Sie sich sicher, dass Sie trotzdem die nächste Regierung stellen werden?
13: Da die AfD keine absolute Mehrheit bekommen wird, wird eine Regierung gegen die CDU nicht möglich sein.
8: Das heißt aber, die SPD ist derzeit gerade bei 6-7%. Die Linken wollen Herrn Schulze nicht wählen. Das wird schwierig.
13: Natürlich wird das schwierig, aber war schon leicht im Leben. Und ich habe auch gesagt, eine Minderheitsregierung darf kein Tabu sein. Und wir erleben es zurzeit in Sachsen, wir erleben es in Thüringen, wir haben es in vielen Ländern Europas gesehen, Skandinavien, Niederlande. Auch das kann funktionieren mit, und dann muss man halt themenbezogene Politik machen.
8: Warum ist denn zum Beispiel auch der Bundeskanzler so sehr dagegen, eine Minderheitsregierung zu machen?
13: Das müssen Sie ihn fragen. Also wir in Sachsen-Anhalt, ich muss ja auf Umfragen reagieren, ich muss sie ja zur Kenntnis nehmen. Natürlich wünsche ich mir, die Deutschlandkoalition fortzusetzen mit einer ganz starken CDU. Natürlich ist das unser Ziel. Aber wenn ich Umfragen zur Kenntnis nehme, dann muss ich über eine Option Minderheitsregierung auch nachdenken dürfen und kann nicht sagen, dass das ein Tabu wäre. Eine Minderheitsregierung kann kein Tabu sein.
8: Man hat heute gesehen, Sie sind ganz gut befreundet eigentlich mit allen Politikern, die schon länger mit dabei sind, auch mit der SPD. Spricht man da auch mal darüber, dass die SPD vielleicht gar nicht mehr über die 5%-Hürde kommt?
13: Man spricht über vieles. Und wir sind in einem politischen Geschäft. Und ich halte nichts davon, dass man alle parlamentarischen Geflogenheiten aufgrund von irgendwelchen Brandmauern außen vor lässt. Das kann man nicht tun. Und insofern pflege ich einen guten Draht zu den Fraktionen, dass man parlamentarische Gepflogenheiten, Sie haben es bei der Parlamentsreform gesehen, Sie sehen es, wenn wir Ausschussvorsitzende erwähnen, es gibt viele Dinge, wie man Tagesordnung, alles was so parlamentarisches Geschäft ist, da braucht man alle Fraktionen dafür, das ist einfach so.
6: So wie die derzeitige Parteienkonstellation in Sachsen-Anhalt aussieht, wird es mit Sicherheit die spannendste Landtagswahl aller Zeiten. Wie wichtig die diesjährige Wahlbeteiligung ist, sollte den Menschen klar sein. Wer auch immer gewinnen mag und den neuen Ministerpräsidenten stellt, eins ist sicher: Sachsen-Anhalt braucht eine neue Regierung und diese sollte möglichst stabil und demokratisch sein.
5: Ja. Erwin Bradasch bringt Bundesliga-Erfahrung mit, die er als Co-Trainer bei Eintracht Frankfurt sammeln konnte. Nun soll er, der 45-Jährige, als Co-Trainer die Arbeit von Patrick Sander unterstützen, aber auch für den FCM-Nachwuchs tätig werden. FCM-Sportdirektor Per Jäkel bewertet Bradasch als absoluten Fachmann, der für einen offensiven Fußball steht. Er verspricht sich von seinem Neuzugang jedoch vor allem eine gezielte Erweiterung des Staff für die Lizenzmannschaft. Das Wetter.
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15: Die MDF-1-Wettervorhersage für den 15. und 16. Juni. In der Nacht zum Dienstag ist der Himmel klar oder nur gering bewölkt und es ist niederschlagsfrei. Die Nachttemperaturen gehen auf 9 bis 7 Grad zurück. Der Wind weht schwach und weiterhin in Böen aus westlicher Richtung. Am Dienstag ist der Himmel wechselnd bewölkt. Es gibt über den ganzen Tag verteilt 8 Sonnenstunden. Regnen wird es nicht. Die Temperaturen steigen auf 19 bis 22 Grad. Der Wind weht schwach und leicht böig aus Südwest bis West. Der UV-Index liegt beim mäßigen Wert 5. Die weiteren Aussichten bis zum Freitag. Von Südwesten her kommt schwülheiße Luft heran. Ab Mittwoch sind die Temperaturen mit 25 Grad schon sommerlich und sie steigen bis Freitag auf heiße 34 Grad.
5: Im Kloster Bergegarten könnte man am Dienstag wieder einmal Tango tanzen. Ab 18 Uhr lädt Milonga zum Tango Argentino, live begleitet auf dem Knopfakkordeon von Martin Müller. Zunächst gibt es einen einführenden Workshop im Roten Salon und dann wird getanzt. Man kann aber auch nur zugucken, denn der Eintritt ist frei. Der Rotary Club veranstaltet am Dienstagabend ein Benefizkonzert im Opernhaus, zu dem man das Jugendsinfonieorchester des Konservatoriums eingeladen hat. Unter der Überschrift Jenseits von A bietet man ein Programm aus klassischer Musik und Filmscores. Die Einnahmen des Konzerts sollen übrigens der Unterstützung des Konservatoriums dienen, weshalb man sich natürlich so viele Besucher wie möglich wünscht, die für 10 Euro eine Eintrittskarte kaufen. Das Konzert beginnt um 19 Uhr. Um 18 Uhr hätten wir hier ein neues Direktmagazin anzubieten, zuerst für Magdeburg und dann ab 18.30 Uhr für Halle, so jetzt auch gleich. Ich hoffe, Sie sind dann wieder mit dabei. Bis dahin auf Wiederfernsehen und bleiben Sie gesund.

0: Zum Weltblutspendetag, der am Sonntag war, erinnerte der DLK-Blutspendedienst daran, dass es derzeit besonders wichtig wäre, zum Blutspenden zu gehen. Denn die nahende Urlaubszeit sorgt erfahrungsgemäß immer für eine Verknappung der Blutvorräte, während noch allein in Sachsen-Anhalt jeden Tag mehr als 500 Blutspenden verbraucht. Deswegen hier der Aufruf, besonders an junge Menschen, die sich bisher noch nicht für dieses Thema begeistern konnten, doch einmal darüber nachzudenken, zum Blutspenden zu kommen. Ständig verfügbar sind beispielsweise die Uniblutbanken in Magdeburg und Halle. Und das DRK ist immer an wechselnden Orten unterwegs. Man findet die aktuellen Informationen unter www.blutspende-leben.de. Und damit ein herzliches Willkommen zum MdV1-Direktmagazin am Montag. Wichtig wäre vielleicht noch zu unterscheiden zwischen der Vollblutspende und der Blutplasmaspende. Bei letzterer gäbe es bei verschiedenen Anbietern Geld dafür. Schließlich liefert der Spender einen Rohstoff für die pharmazeutische Industrie, wobei das Plasma von den Blutkörperchen und den Plättchen separiert wird und diese dann wieder zurück zum Spender geleitet werden. Bei der Vollblutspende werden diese Bestandteile zwar auch separiert, allerdings alle auch getrennt verwertet. Auch die Partei Die Linke hat nun den Wahlkampf offiziell eröffnet, auch wenn man sich, wie Spitzenkandidatin Eva von Angern ausführte, bereits seit einem Jahr im Wahlkampfmodus befindet. Zeit, die man nutzte, um mit den Bürgern ins Gespräch zu kommen, und die Ergebnisse dieser Bemühungen sollen sich in den Claims auf den Plakaten wiederfinden, mit denen nun auch Die Linke das Land zupflastern will. Als erstes fällt auf, dass es dieser Partei sehr wichtig ist, dafür nur Themen zu wählen, die man als Parlamentarier in einem Landesparlament auch wirklich beeinflussen kann. Auch wenn klar ist, dass andere Parteien das nicht machen und sich auf Themen konzentrieren, die eigentlich auf Bundesebene entschieden werden, wie zum Beispiel die Steuer oder die Ausländerpolitik. Und deswegen legt die Partei Die Linke ihren Schwerpunkt auf folgende Themen.
1: Also es gibt tatsächlich drei Themen, die für mich, aber auch für meine Partei am wichtigsten ist. Das eine ist die Verbesserung in der Bildung, beginnend in der Kita. Also tatsächlich, wir müssen an den Personalschlüssel ran, um Kinder besser für die Zukunft vorzubereiten und auch schon in der Kita, also tatsächlich bestmöglich zu fördern. Und natürlich müssen wir gucken, wie wir Schulen weiterentwickeln und zukunftsfest machen, weil so wie es ist, kann es auch in dem Bereich nicht bleiben. Ein weiteres Thema ist die Gesundheitsversorgung. Wir müssen es schaffen, bei 75% der Menschen, die im ländlichen Raum sind, dass es nicht eine Gefährdung ist, wenn man einen Herzinfarkt im ländlichen Raum bekommt, dass es zum Tode führen muss, sondern eine Grundversorgung, eine Nähe zu den Notaufnahmen, sie muss zeitnah erfolgen können. Und deswegen setzen wir auf den Erhalt der Krankenhäuser. Und ich sage auch ganz klar, wir schrecken auch nicht vor der Forderung nach einer Enteignung von privaten Krankenhäusern zurück, weil Krankenhäuser haben den Zweck, Menschen gesund zu machen und nicht Profite zu machen. Und ein dritter Punkt, der ist mir sehr, sehr wichtig, ist eine bessere finanzielle Ausstattung der Kommunen. Kommunen sind nicht ohne Grund das Herz der Demokratie. Sie wissen, was die Menschen vor Ort brauchen. Und dort wird der Mangel als erstes ganz deutlich. Das sind nicht nur wie in Magdeburg zusammenfallende Brücken, sondern das ist eben auch der ÖPNV, der nur ein, zweimal am Tag in die eine und in die andere Richtung fährt. Das sind fehlende Dorfgemeinschaftshäuser. Und wir haben parallel das Problem, dass die Dorfkneipen zumachen. Das heißt, es gibt kaum noch die Chance, für Menschen zueinander zu kommen. Und wenn Menschen nicht mehr miteinander was Gemeinsames erleben, keine Austauschmöglichkeiten haben, dann ist das erheblich, ein erheblicher Schaden für das soziale Zusammensein.
0: Mit der Kampagne werden nun nicht nur die Direktkandidaten der einzelnen Wahlkreise in den kommenden Monaten Wahlkampf betreiben, denn im Grunde verdeutlicht sie auch eine Kontinuität der Partei, die sich ihre Ziele nicht erst für einen Wahlkampf definiert. Und dazu gehört nun auch eine linke Definition von Heimat.
1: Ich finde, sie ist dort, wo sie hingehört, nämlich sie ist für alle da. Und es sollte niemals passieren, dass eine rechtsextreme Partei diesen Namen okkupieren darf, sondern Menschen mit Behinderungen, Frauen, Männer, queere Menschen. Sie alle gehören zu unserer Heimat, zu Sachsen-Anhalt. Und deswegen ganz bewusst, Heimat ist für alle da.
0: Die Kampagne bietet nun den Rahmen auch für die geplanten Wahlkampfveranstaltungen, die in ein paar Tagen in Magdeburg ihren Anfang nehmen sollen.
1: Wir haben ganz viel Unterstützung von unseren drei Silberlocken. Blocken, Dietmar Bartsch, Bodo Ramelow und Gregor Gysi. Gregor Gysi kommt am 22. Juni 15 Uhr nach Olfen 1. Da wird er den Wahlkampfauftakt mit mir gestalten. Heidi Reichenegg kommt mehrfach nach Sachsen-Anhalt. Und ja, wir werden ganz viel vor Ort sein, weil das ist das Entscheidende. Ja, wir machen Social Media. Macht übrigens auch richtig Spaß, Social Media. Aber das direkte Gespräch vor Ort, das ist durch nichts zu ersetzen.
0: Eines fällt allerdings auf. Die Linke wäre wahrscheinlich nicht die Linke, wenn sie nicht ein klares Feindbild hätte. Und sie hat es auf dieser Veranstaltung auch klar formuliert. Neben rechtsradikalen Parteien sind es aber auch vor allem die Unternehmen, die man als Gegner ausmacht. Insofern waren von ihren Fans hier bejubelte Versprechungen zu höheren Löhnen einfach zu machen. Schließlich müssen diese ja nicht von der Partei erwirtschaftet werden. Im Rahmen der Aktionswoche Alkohol veranstaltet die Stadt Halle am Dienstag einen Infotag auf dem Uniplatz. Gemeinsam mit der Universität und zahlreichen regionalen Partnern informiert man zur Prävention, den Folgen von Alkoholkonsum und man zeigt Unterstützung und Hilfsangebote auf. Interessierte oder Betroffene sind eingeladen, die verschiedenen Aktionsstände zu besuchen und es vielleicht als niedrigschwelliges Erstangebot zu betrachten. Schließlich verfolgt die Aktionswoche Alkohol das Ziel, für einen verantwortungsvollen Umgang mit der Droge zu sensibilisieren. Und man will verstärkt junge Menschen ansprechen mit Informationsangeboten, Mitmachaktionen und persönlichen Gesprächen.
2: Bereits im Jahr 2019 schlossen sich das Uniklinikum Halle und das BG-Klinikum Bergmannstrost für eine strategische Partnerschaft zusammen, um besser für die zentralen Herausforderungen des Gesundheitswesens gewappnet zu sein und die medizinische Versorgung im Land langfristig und nachhaltig zu stärken. Diese Zusammenarbeit soll nun weiter intensiviert werden, was jedoch nicht ohne die entsprechende Unterstützung seitens der Politik möglich ist. Weshalb sich am Freitag neben dem Oberbürgermeister der Saalestadt zahlreiche VertreterInnen der Landesregierung im Löwengebäude der Martin-Luther-Universität eingefunden hatten, um dort eine Absichtserklärung für den Ausbau der Kooperation zwischen der Unimedizin und den BG-Kliniken zu unterzeichnen. Hintergrund hierfür war unter anderem die Krankenhausreform, die darauf abzielt, dass die Kliniken sich spezialisieren, zentralisieren und damit verbunden außerdem miteinander kooperieren.
3: Das heißt, dass jeder seine Expertise einbringt und man gemeinsam dadurch die Patientenversorgung verbessert. In diesem speziellen Fall bedeutet das, dass die BG-Kliniken, die eine absolute Expertise im traumatologischen, im Traumaunfallwiederherstellungsbereich haben, dies kombinieren mit dem breiten Spektrum der interdisziplinären Medizin an Universitätskliniken. Das heißt HNO, Augen, Kindermedizin, innere Medizin.
2: Für beide Seiten bedeutet die Kooperation zum einen eine gestärkte Expertise sowie eine bessere und schnellere PatientInnenversorgung bei Unfallszenarien. In diesem Rahmen werden knapp 800 Millionen Euro in den Neubau eines BG-Klinikums am Hauptstandort der Unimedizin investiert, um dort die Gesundheitsversorgung im Traumabereich künftig gemeinsam innovativer zu gestalten und an diesem Standort eine der größten zentralen Notaufnahmen in ganz Deutschland zu schaffen.
3: Wenn ein Schwerstverletzter, egal ob Erwachsener oder Kind, mit dem Hubschrauber nach Halle geflogen wird, ist ja Geschwindigkeit entscheidend. Und im Moment sind wir in der Stadt über zwei Standorte verteilt. Dann wird es wirklich in einer gemeinsamen Notaufnahme, in einem Schockraum, die Behandlung sein. Das heißt, es ist maximale Geschwindigkeit, maximale Expertise. Und das kommt natürlich der Patientenversorgung zugute.
2: Von dieser erhofft man sich, dass sie mithilfe der verstärkten Kooperation auf ein neues Level gehoben wird, wovon nicht nur die Menschen in der Saalestadt, sondern PatientInnen im ganzen Land profitieren sollten. Für die Kliniken selbst werde das gemeinsame Notfallzentrum zudem eine erhebliche Entlastung bedeuten, unter anderem im Rahmen des aktuellen Fachkräftemangels, der auch in Zukunft weiterhin eine Herausforderung darstellen dürfte.
3: Die letzten Jahre haben uns ja auch gezeigt, dass wir krisenresilienter werden sollen und müssen. Also Corona ist so ein Thema. Wir haben eine geopolitische Lage, die nicht einfach ist. Und die BG steht genau für dieses Thema in Kooperation mit Universitätsmedizin bei Großschadenslagen die Bevölkerung priorisiert zu versorgen.
0: Oberbürgermeister Vogt möchte mit dem Ehrenamt in Halle ins Gespräch kommen. Und dazu hat man sich drei verschiedene Formate ausgedacht, auf die sich nun interessierte Vereine oder Ehrenamtler bewerben können.
4: unter www.halle.de/ob-gesprächsformate findet man die verschiedenen Möglichkeiten, um mit dem Oberbürgermeister ins Gespräch zu kommen. Da wäre zunächst die Online-Sprechstunde, bei der man einen 20-Minuten-Videocall buchen kann. Dann das Format, der Oberbürgermeister kocht fürs Ehrenamt, bei dem das Stadtoberhaupt die Zutaten mitbringt und man dann in lockerer Atmosphäre redet. Und drittens das Nachbarschaftsfrühstück in den Quartierbüros der Stadt für interessierte Bürger. Unter der bereits genannten Internetadresse www.halle.de/ob-gesprächsformate kann man sich nun anmelden. Die Reklame.

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6: Die Luther-Universität will den Ausbau zum zweisprachigen Campus in Deutsch und Englisch vorantreiben. Das gehört zur neuen Internationalisierungsstrategie der Uni, die vom Senat der Alma Mater beschlossen wurde. Ziel ist es dabei, internationale Studierende zu gewinnen und diese langfristig an Halle und Sachsen-Anhalt zu binden. Dabei soll auch eine bessere internationale Sichtbarkeit der Uni Halle gefunden werden und vermehrte Auslandsaufenthalte für Studenten und Mitarbeiter angeboten werden. Für den Senat ist dieser Beschluss eine zentrale Antwort auf die Herausforderungen der Zeit und integraler Bestandteil des eigenen Selbstverständnisses. Außerdem verstehen sich diese Maßnahmen als Zeichen für die Weltoffenheit in der Wissenschaft.
7: Der 6. September, der Tag der Landtagswahlen in Sachsen-Anhalt, rückt immer näher. Alle Parteien steigen momentan in den Wahlkampf ein. Laut aktueller Wahlumfrage von davum.de liegt die AfD mit großem Abstand vorn, gefolgt von der CDU. Die Partei Die Linke dürfte mit der 5%-Hürde kein Problem haben, denn mit 12% liegt sie im gesicherten Mittelfeld. SPD, FDP, BSW und Bündnis 90 Die Grünen müssen sich wohl Sorgen machen, die 5%-Hürde zu schaffen. Wie sie das erreichen wollen, erklären ihre Spitzenkandidaten in Wahlforen. Eigentlich finden diese in großen Städten wie Halle oder Magdeburg statt. Doch dieses Mal sorgte die liberale Mittelstandsvereinigung im Harzkreis dafür, dass in Halberstadt diskutiert wurde. Zu Beginn der Veranstaltung durften sich die Kandidaten der Parteien im Harzkreis kurz vorstellen. Jeder hatte ca. 4 Minuten Zeit, um die politischen Ziele vor den rund 150 Gästen kurz zu erörtern. Danach ging es mit der großen Elefantenrunde weiter. Die AfD und das BSW schickten ihre Spitzenkandidaten Ulrich Siegmund und Claudia Wittig. Für die SPD stieg Andreas Schmidt, für die Partei Die Linke Monika Hohmann und für das Bündnis 90 Die Grünen Olaf Meister in die Diskussion ein. Der Ministerpräsident Sven Schulze war ebenfalls eingeladen. Dieser hatte jedoch einen wichtigen Termin in Berlin, sodass die CDU Guido Heuer ihren Fraktionsvorsitzenden im Landtag ins Rennen schickte. Die Themen an diesem Abend waren vielfältig. Moderiert wurde er von Sandra Kowalski und Matthias Neier. Sie hatten sich die Themenbereiche wie Energie, Wirtschaft und Fachkräftesicherung rausgesucht. Je länger der Abend dauerte, desto hitziger wurden die Zwischenrufe im Publikum. Die beiden Moderatoren verstanden es dabei gut, die Politiker diskutieren zu lassen, ohne dass es dabei zu Beleidigungen kam. Die sachliche Diskussion ging etwa 2 Stunden und das ohne große Polemik. Alle 6 Teilnehmenden machten klar, wofür die eigene Partei steht und warum man sie wählen sollte. Die wichtigste Frage stellte die Moderation zum Schluss. Wer soll Sachsen-Anhalt zukünftig regieren? Und wer wird mit seinen Stimmen Ulrich Siegmund oder Sven Schulze zum Ministerpräsidenten wählen, falls die AfD eine absolute Mehrheit verfehlt? Claudia Wittig vom BSW sowie Monika Hohmann von der Partei Die Linke machten dabei deutlich, dass man weder den einen noch den anderen unterstützen wird. Für die Wahl eines Ministerpräsidenten sind diese Stimmen allerdings notwendig und es bleibt offen, ob eine dieser beiden Parteien ihre derzeitige Einstellung ändern wird.
8: Also zum jetzigen Zeitpunkt wird sie Sven Schulze nicht unterstützen, weil wir ja auch die Kandidatur Sven Schulzes im Januar auch nicht unterstützt haben. Und da weiß ich nicht, wie sich dann erstmal die Kräfteverhältnisse sowieso entwickeln. Und ich glaube, bedingungslos Sven Schulze zu unterstützen, glaube ich, würden wir als Linke auch nicht machen.
9: Ja? Die Linkspartei hat jetzt ja auch einen politischen Konkurrenten bekommen mit dem BSW. Wie sehen Sie das? Kann das BSW auch der Linkspartei noch gefährlich werden und ihnen viele Stimmen wegnehmen?
8: Nee, das glaube ich nicht. Ja? Also ich denke mal, das BSW auch mit den Vorstellungen, die das BSW hat, auch nicht konkret, also nicht hier und nicht da und dann machen wir doch eventuell, ist es für auch die, für die Wählerinnen und Wähler zu ungenau. Und das Problem des BSW sehe ich, dass sie sich wirklich nur auf bundespolitische Sachen stützen und eher wenig hier auf landespolitische Sachen.
9: Ja, Frau Witte, was macht Sie denn so sicher, dass das BSW hier in Sachsen-Anhalt bei der Landtagswahl über 5% kommt?
10: Also was mich sicher macht, ist die Tatsache, dass ich das immer wieder draußen höre, wie dringend wir gebraucht werden. Es gab eine ganze Reihe von Menschen, die jetzt so nicht mehr so richtig mitbekommen hatten, dass wir noch präsent sind. Und jetzt, wo wir in die Öffentlichkeit gegangen sind, kommt eine riesen Rückmeldung. Man merkt, dass Sachsen-Anhalt sich unbedingt einen politischen Wandel wünscht. Die Leute wollen, dass irgendwas anders wird. Es ist ihnen schon beinahe egal, was. Das sieht man auch an den AfD-Umfragewerten. Und wir sind dazu da, um da eine Alternative zur Alternative zu bieten, gewissermaßen. Wir wollen nämlich nicht einfach nur andere Politik. Wir wollen, dass überhaupt das ganze System wieder richtig demokratisch wird. Und wir haben da was anzubieten, was sonst niemand anzubieten hat. Und das klappt aber nur, wenn wir reinkommen.
9: Die Linke hat heute gesagt, sie würden Sven Schulze nicht zum Ministerpräsidenten wählen. Das heißt also, wenn das BSW reinkommt, könnten Sie sozusagen für Herrn Siegmund die Stimmen bringen, die er braucht, um Ministerpräsident zu werden. Ist das so?
10: Wir könnten die Stimmen bringen, wir werden es aber natürlich nicht machen. Wir haben gesagt,
9: warum nicht?
10: Weil wir möchten, wenn wir in eine Koalition gehen würden, dann müsste das eine sein, in der wir eine klar erkennbare BSW-Handschrift in den Landtag bringen können. Und das ist weder mit Herrn Siegmund noch mit Herrn Schulze im Angebot. Wenn das mal irgendwann anders ist und man kann wirklich inhaltlich so zusammenarbeiten, dass man erkennbar also auch die BSW-Handschrift sehen kann, dann können wir das machen. Aktuell ist das aber ja eine sehr komfortable Position, in der wir uns sehen. Wir wollen in der Sache entscheiden, Anträge weiterbringen, die wirklich Sachsen-Anhalt besser machen. Und von wem die kommen, ist uns egal. Das heißt, die Parteien müssen am Ende, selbst wenn wir nur mit 6% oder so reinkommen, auf uns zukommen und uns Angebote machen. Und dann machen wir gute Projekte mit wer auch immer welche gute Vorschläge hat.
9: Wenn die AfD Ihnen das Angebot macht, 3 Ministerposten?
10: Ja, ich glaube nicht, dass die AfD das macht, aber nein, wir haben deutlich gesagt, was wir wollen. Wir wollen politische Veränderungen und zwar nicht nur in der Sache, sondern auch strukturell. Und das können wir in unserer Position am besten durchsetzen, wenn wir das Zünglein an der Waage bleiben. Und wir haben ein tolles Konzept vorgeschlagen. Ich hoffe, dass die Parteien früher oder später, gerade wenn es dann um das Gerangel geht und wenn die Mehrheiten so sind, wie sie aktuell aussehen, dann wird es ja keine gute Lösung geben. Und ich glaube, dass wir dann mit unserem Konzept wirklich durchdringen können. Und wir schlagen dann was Alternatives vor, was wirklich die politische Landschaft quasi in ganz Deutschland verändern kann.
9: Ja, es gibt eine Menge Parteien, die im Landtag oder bei der Landtagswahl um die 5%-Hürde kämpfen, auch die Grünen. Warum sind Sie sicher, dass Sie das schaffen?
11: Ja, sicher sind wir nicht. Das entscheiden ja die Wählerinnen und Wähler am 6. September. Das ist der Punkt. Tatsächlich spricht eben, mal abgesehen von inhaltlichen Dingen, die wir natürlich versuchen nach vorne zu tragen in der Kampagne, insbesondere die Frage dafür, gelingt es uns, die AfD von der Macht fernzuhalten? Also wollen wir in der rechtsextremen Regierung, ja oder nein? Wir stehen da total gegen, aus Überzeugung. Und wenn man das verhindern will, muss man tatsächlich dafür sorgen, dass es nicht bei 42% schon eine absolute Mehrheit gibt. Das heißt, kleine Parteien müssen rein. Und wenn die Grünen im Landtag sind, hat die AfD keine Mehrheit und wir werden zu stabilen Verhältnissen kommen in einer demokratischen Konstellation. Das ist ein ganz zentraler Punkt.
9: Die Grünen waren ja auch im Bund sehr, sehr stark bei den letzten Wahlen. Was ist denn da total schiefgelaufen, dass die AfD jetzt bei über 40% steht?
11: Ja, wir sehen, das ist ja eine fast schon weltweite Entwicklung. Wir sehen in vielen Ländern, dass rechtsextreme Parteien auf dem Vormarsch sind. Das liegt, ich meine, im Wesentlichen daran, wie wir miteinander kommunizieren. So diese ganz einfachen Lösungen, so auf der Schuld und so mit Hass Klicks organisieren. Das funktioniert gut und das zündet richtig durch. Und wir merken, dass eben viele Leute so auf einfache Lösungen aus sind. Ja, okay, das so muss es sein. Und nicht erkennen, dass tatsächlich, es ist schwieriger. Natürlich haben wir Probleme, die müssen ordentlich gelöst werden. Und da wird nicht der einfache Schlenker, den die AfD da macht, die Lösung sein. So, und das macht es problematisch.
9: Herr Siegmund, die Linken haben heute gesagt, sie wollen Herrn Schulze nicht zum Ministerpräsidenten wählen. Dass Sie also Ministerpräsident werden, die Chancen werden immer größer. Warum sind Sie denn der bessere Ministerpräsident als Herr Schulze?
12: Das möchte ich mir gar nicht anmaßen. Das muss das Volk entscheiden, nicht ich selbst. Also wir haben eine klare politische Linie, eine klare Kommunikation. Wir möchten, dass die Leute vor der Wahl genau wissen, was sie nach der Wahl von uns zu erwarten haben. Anscheinend möchten das auch sehr viele Bürger in diesem Land. Und für mich gibt es nur das Souverän, das Volk. Das muss eine Entscheidung treffen am 6.9. Und die Entscheidung werde ich mich selbstverständlich als Demokrat auch fügen. Aber bis dahin ist noch ein bisschen Zeit. Und die werden wir natürlich nutzen, um noch mehr Menschen in diesem Land von unseren sehr guten Kandidaten und von unserem hervorragenden Programm zu überzeugen.
9: Sollte das BSW reinkommen in den Landtag, dann sind die Chancen ja gar nicht schlecht, dass Sie auch mit Ihnen gemeinsam stimmen und abstimmen. Und mit Frau Witte scheinen Sie ein ganz gutes Verhältnis zu haben.
12: Ich sag mal so, die Hand ist von mir als Demokrat immer allen gegenüber ausgestreckt. Egal, dem BSW gegenüber, der CDU, wem auch immer. Allerdings wird sie A, schon seit vielen Jahren nicht angenommen, ganz im Gegenteil, sie wird ja bekämpft. Und B, sehe ich aktuell auch niemanden in diesem Land, mit dem wir unsere guten Positionen hier umsetzen könnten. Das heißt, wir haben diametral immer noch Unterschiede, vor allem bei den Problemen, die unser Land dahin gebracht haben, wo es ist. Migration vor allem, Energiepolitik, innere Sicherheit und vieles mehr. Und wenn es aber so einen demokratischen Partner gibt, dann machen wir das sehr gerne miteinander. Aktuell gibt es ihn in Sachsen nicht und deswegen 45% plus X.
9: Ja, Schmidt, die SPD ist bei 7% ungefähr. Glauben Sie denn, dass Sie die 5% heute ganz, ganz, ganz sicher schaffen?
13: Davon gehe ich aus.
9: Jetzt ist es ja so, die Linkspartei hat gesagt, die werden Ministerpräsidenten Sven Schulze nicht zum Ministerpräsidenten wählen. Das heißt also, CDU und SPD hätten ein Problem, die notwendigen Stimmen zu kriegen, um in der Regierungsverantwortung zu bleiben. Wie sehen Sie das?
13: Zunächst mal ist es so, wir sind jetzt noch ungefähr 80, 85 Tage davon weg, dass gewählt wird. Danach wird abgerechnet. Wir kämpfen auf dem Weg dahin um jede Stimme. Und ich gehe davon aus, dass das Ergebnis sich erheblich von den jetzigen Umfragen unterscheiden wird.
9: Das heißt, Sie gehen auch fest davon aus, dass der Siegmund keine absolute Mehrheit bekommt?
13: Davon gehe ich fest aus und dafür stehe ich jeden Tag auf und kämpfe.
9: Ja, Herr Heuer, die Linken haben heute gesagt, sie würden Herrn Schulze nicht zum Ministerpräsidenten wählen. Der wird es natürlich eng, die Regierung zu halten. Warum sind Sie sich sicher, dass Sie trotzdem die nächste Regierung stellen werden?
14: Da die AfD keine absolute Mehrheit bekommen wird, wird eine Regierung gegen die CDU nicht möglich sein.
9: Das heißt aber, die SPD ist derzeit gerade bei 6-7%. Die Linken wollen Herrn Schulze nicht wählen. Das wird schwierig.
14: Natürlich wird das schwierig, aber was schon leicht im Leben. Und ich habe auch gesagt, eine Minderheitsregierung darf kein Tabu sein. Und wir erleben es zurzeit in Sachsen, wir erleben es in Thüringen, wir haben es in vielen Ländern Europas gesehen, Skandinavien, Niederlande. Auch das kann funktionieren mit, und dann muss man halt themenbezogene Politik machen.
9: Warum ist denn zum Beispiel auch der Bundeskanzler so sehr dagegen, eine Minderheitsregierung zu machen?
14: Das müssen Sie ihn fragen. Also wir in Sachsen-Anhalt, ich muss ja auf Umfragen reagieren, ich muss sie ja zur Kenntnis nehmen. Natürlich wünsche ich mir, die Deutschlandkoalition fortzusetzen mit einer ganz starken CDU. Natürlich ist das unser Ziel. Aber wenn ich Umfragen zur Kenntnis nehme, dann muss ich über eine Option Minderheitsregierung auch nachdenken dürfen und kann nicht sagen, dass das ein Tabu wäre. Eine Minderheitsregierung kann kein Tabu sein.
9: Man hat heute gesehen, Sie sind ganz gut befreundet eigentlich mit allen Politikern, die schon länger mit dabei sind, auch mit der SPD. Spricht man da auch mal darüber, dass die SPD vielleicht gar nicht mehr über die 5%-Hürde kommt?
14: Man spricht über vieles. Und wir sind in einem politischen Geschäft. Und ich halte nichts davon, dass man alle parlamentarischen Geflogenheiten aufgrund von irgendwelchen Brandmauern außen vor lässt. Das kann man nicht tun. Und insofern pflege ich einen guten Draht zu den Fraktionen, dass man parlamentarische Gepflogenheiten, Sie haben es bei der Parlamentsreform gesehen, Sie sehen es, wenn wir Ausschussvorsitzende erwähnen, es gibt viele Dinge, wie man Tagesordnung, alles was so parlamentarisches Geschäft ist, da braucht man alle Fraktionen dafür, das ist einfach so.
7: So wie die derzeitige Parteienkonstellation in Sachsen-Anhalt aussieht, wird es mit Sicherheit die spannendste Landtagswahl aller Zeiten. Wie wichtig die diesjährige Wahlbeteiligung ist, sollte den Menschen klar sein. Wer auch immer gewinnen mag und den neuen Ministerpräsidenten stellt, eins ist sicher: Sachsen-Anhalt braucht

0: braucht eine neue Regierung und diese sollte möglichst stabil und demokratisch sein.
1: Die MDF-1-Wettervorhersage für den 15. und 16. Juni. In der Nacht zum Dienstag ist der Himmel klar oder nur gering bewölkt und es ist niederschlagsfrei. Die Nachttemperaturen gehen auf 9 bis 7 Grad zurück. Der Wind weht schwach und weiterhin in Böen aus westlicher Richtung. Am Dienstag ist der Himmel wechselnd bewölkt. Es gibt über den ganzen Tag verteilt 8 Sonnenstunden. Regnen wird es nicht. Die Temperaturen steigen auf 19 bis 22 Grad. Der Wind weht schwach und leicht böig aus Südwest bis West. Der UV-Index liegt beim mäßigen Wert 5. Die weiteren Aussichten bis zum Freitag. Von Südwesten her kommt schwülheiße Luft heran. Ab Mittwoch sind die Temperaturen mit 25 Grad schon sommerlich und sie steigen bis Freitag auf heiße 34 Grad.
2: Heute müssen wir mal eine Veranstaltung absagen, denn der eigentlich für den Dienstag angekündigte Vortrag im Rahmen der Reihe Wissenschaft im Revier zum Thema hitzefrei muss leider ausfallen. Der Grund ist eine Erkrankung des Vortragenden und man wird den Vortrag auch nicht nachholen. Dafür sollte es die Elternkompass-Sprechstunde zu Fragen der Berufs- und Studienwahl geben, den die Stadtbibliothek am Hallmarkt veranstaltet. Zwischen 16.30 Uhr und 18 Uhr kann man sich zu den Praktikumsmöglichkeiten, Ausbildungswegen, Studiengängen oder zur Orientierung im Berufsdschungel beraten lassen. Und diese Beratung ist kostenlos. Für meinen letzten Tipp für heute ist eine Anmeldung erforderlich, die man an stadtbibliothek@halle.de schicken muss. Anmelden kann man sich für eine Kuscheltier-Übernachtungsparty, die am Freitag um 16 Uhr mit Bilderbuchkino beginnt. Dann bleiben die Kuscheltiere in der Nacht in der Bibliothek, bis man sie am Samstag wieder abholen kann. Ja, am Dienstag um 8.30 Uhr hätten wir dann ein neues Direktmagazin für Halle anzubieten. Und dann ab 19 Uhr für Magdeburg, so geht's auch gleich. Ich hoffe, Sie sind dann wieder mit dabei. Bis dahin auf Wiederfernsehen und bleiben Sie gesund.

Zum Weltblutspendetag, der am Sonntag war, erinnerte der DRK-Blutspendedienst daran, dass es derzeit besonders wichtig wäre, zum Blutspenden zu gehen. Denn die nahende Urlaubszeit sorgt erfahrungsgemäß immer für eine Verknappung der Blutvorräte.

0: wer noch allein in Sachsen-Anhalt jeden Tag mehr als 500 Blutspenden verbraucht. Deswegen hier der Aufruf, besonders an junge Menschen, die sich bisher noch nicht für dieses Thema begeistern konnten, doch einmal darüber nachzudenken, zum Blutspenden zu kommen. Ständig verfügbar sind beispielsweise die Uniblutbanken in Magdeburg und Halle. Und das DRK ist immer an wechselnden Orten unterwegs. Man findet die aktuellen Informationen unter www.blutspende-leben.de. Und damit ein herzliches Willkommen zum MdV1-Direktmagazin am Montag. Wichtig wäre vielleicht noch zu unterscheiden zwischen der Vollblutspende und der Blutplasmaspende. Bei letzterer gäbe es bei verschiedenen Anbietern Geld dafür. Schließlich liefert der Spender einen Rohstoff für die pharmazeutische Industrie, wobei das Plasma von den Blutkörperchen und den Plättchen separiert wird und diese dann wieder zurück zum Spender geleitet werden. Bei der Vollblutspende werden diese Bestandteile zwar auch separiert, allerdings alle auch getrennt verwertet. Auch die Partei Die Linke hat nun den Wahlkampf offiziell eröffnet, auch wenn man sich, wie Spitzenkandidatin Eva von Angern ausführte, bereits seit einem Jahr im Wahlkampfmodus befindet. Zeit, die man nutzte, um mit den Bürgern ins Gespräch zu kommen, und die Ergebnisse dieser Bemühungen sollen sich in den Claims auf den Plakaten wiederfinden, mit denen nun auch Die Linke das Land zupflastern will. Als erstes fällt auf, dass es dieser Partei sehr wichtig ist, dafür nur Themen zu wählen, die man als Parlamentarier in einem Landesparlament auch wirklich beeinflussen kann. Auch wenn klar ist, dass andere Parteien das nicht machen und sich auf Themen konzentrieren, die eigentlich auf Bundesebene entschieden werden, wie zum Beispiel die Steuer oder die Ausländerpolitik. Und deswegen legt die Partei Die Linke ihren Schwerpunkt auf folgende Themen.
1: Also es gibt tatsächlich drei Themen, die für mich, aber auch für meine Partei am wichtigsten ist. Das eine ist die Verbesserung in der Bildung, beginnend in der Kita. Also tatsächlich, wir müssen an den Personalschlüssel ran, um Kinder besser für die Zukunft vorzubereiten und auch schon in der Kita, also tatsächlich bestmöglich zu fördern. Und natürlich müssen wir gucken, wie wir Schulen weiterentwickeln und zukunftsfest machen, weil so wie es ist, kann es auch in dem Bereich nicht bleiben. Ein weiteres Thema ist die Gesundheitsversorgung. Wir müssen es schaffen, bei 75% der Menschen, die im ländlichen Raum sind, dass es nicht eine Gefährdung ist, wenn man einen Herzinfarkt im ländlichen Raum bekommt, dass es zum Tode führen muss, sondern eine Grundversorgung, eine Nähe zu den Notaufnahmen, sie muss zeitnah erfolgen können. Und deswegen setzen wir auf den Erhalt der Krankenhäuser. Und ich sage auch ganz klar, wir schrecken auch nicht vor der Forderung nach einer Enteignung von privaten Krankenhäusern zurück, weil Krankenhäuser haben den Zweck, Menschen gesund zu machen und nicht Profite zu machen. Und ein dritter Punkt, der ist mir sehr, sehr wichtig, ist eine bessere finanzielle Ausstattung der Kommunen. Kommunen sind nicht ohne Grund das Herz der Demokratie. Sie wissen, was die Menschen vor Ort brauchen. Und dort wird der Mangel als erstes ganz deutlich. Das sind nicht nur wie in Magdeburg zusammenfallende Brücken, sondern das ist eben auch der ÖPNV, der nur ein, zwei Mal am Tag in die eine und in die andere Richtung fährt. Das sind fehlende Dorfgemeinschaftshäuser. Und wir haben parallel das Problem, dass die Dorfkneipen zumachen. Das heißt, es gibt kaum noch die Chance, für Menschen zueinander zu kommen. Und wenn Menschen nicht mehr miteinander was Gemeinsames erleben, keine Austauschmöglichkeiten haben, dann ist das erheblich, ein erheblicher Schaden für das soziale Zusammensein.
0: Mit der Kampagne werden nun nicht nur die Direktkandidaten der einzelnen Wahlkreise in den kommenden Monaten Wahlkampf betreiben, denn im Grunde verdeutlicht sie auch eine Kontinuität der Partei, die sich ihre Ziele nicht erst für einen Wahlkampf definiert. Und dazu gehört nun auch eine linke Definition von Heimat.
1: Ich finde, sie ist dort, wo sie hingehört, nämlich sie ist für alle da. Und es sollte niemals passieren, dass eine rechtsextreme Partei diesen Namen okkupieren darf, sondern Menschen mit Behinderungen, Frauen, Männer, queere Menschen. Sie alle gehören zu unserer Heimat, zu Sachsen-Anhalt. Und deswegen ganz bewusst, Heimat ist für alle da.
0: Die Kampagne bietet nun den Rahmen auch für die geplanten Wahlkampfveranstaltungen, die in ein paar Tagen in Magdeburg ihren Anfang nehmen sollen.
1: Wir haben ganz viel Unterstützung von unseren drei Silberlocken, Dietmar Bartsch, Bodo Ramelow und Gregor Gysi. Gregor Gysi kommt am 22. Juni, 15 Uhr nach Olfen 1. Da wird er den Wahlkampfauftakt mit mir gestalten. Heidi Reichenegg kommt mehrfach nach Sachsen-Anhalt. Und ja, wir werden ganz viel vor Ort sein, weil das ist das Entscheidende. Ja, wir machen Social Media. Macht übrigens auch richtig Spaß, Social Media. Aber das direkt

0: Magdeburg ist man derzeit wieder dabei, einen aktuellen Mietenspiegel für die Stadt zu erarbeiten. So hat man heute begonnen, 20.000 zufällig ausgeben, um sie zu bitten, an der Mietwerterhebung teilzunehmen. Die Einladung zur Teilnehmung erfolgt durch ein Anschreiben, in dem man einen Link zur Online-Befragung findet und gleichzeitig die erforderlichen Zugangspasswörter erhält. So könnte man an der Befragung online teilnehmen, diese aber auch ganz nach alter Schule durch das Ausfüllen eines Papierformulars. Die Erhebungen erfolgen über das Amt für Statistik, Wahlen und Digitalisierung und Angeschriebene sind zur Mitwirkung verpflichtet. Der neue Mietenspiegel soll dann im Frühjahr 2027 vorliegen.
1: Bereits im Jahr 2019 schlossen sich das Uniklinikum Halle und das BG-Klinikum Bergmannstrost für eine strategische Partnerschaft zusammen, um besser für die zentralen Herausforderungen des Gesundheitswesens gewappnet zu sein und die medizinische Versorgung im Land langfristig und nachhaltig zu stärken. Diese Zusammenarbeit soll nun weiter intensiviert werden, was jedoch nicht ohne die entsprechende Unterstützung seitens der Politik möglich ist. Weshalb sich am Freitag neben dem Oberbürgermeister der Saalestadt zahlreiche VertreterInnen der Landesregierung im Löwengebäude der Martin-Luther-Universität eingefunden hatten, um dort eine Absichtserklärung für den Ausbau der Kooperation zwischen der Unimedizin und den BG-Kliniken zu unterzeichnen. Hintergrund hierfür war unter anderem die Krankenhausreform, die darauf abzielt, dass die Kliniken sich spezialisieren, zentralisieren und damit verbunden außerdem miteinander kooperieren.
2: Das heißt, dass jeder seine Expertise einbringt und man gemeinsam dadurch die Patientenversorgung verbessert. In diesem speziellen Fall bedeutet das, dass die BG-Kliniken, die eine absolute Expertise im traumatologischen, im Traumaunfallwiederherstellungsbereich haben, dies kombinieren mit dem breiten Spektrum der interdisziplinären Medizin an Universitätskliniken. Das heißt HNO, Augen, Kindermedizin, innere Medizin.
1: Für beide Seiten bedeutet die Kooperation zum einen eine gestärkte Expertise sowie eine bessere und schnellere PatientInnenversorgung bei Unfallszenarien. In diesem Rahmen werden knapp 800 Millionen Euro in den Neubau eines BG-Klinikums am Hauptstandort der Unimedizin investiert, um dort die Gesundheitsversorgung im Traumabereich künftig gemeinsam innovativer zu gestalten und an diesem Standort eine der größten zentralen Notaufnahmen in ganz Deutschland zu schaffen.
2: Wenn ein Schwerstverletzter, egal ob Erwachsener oder Kind, mit dem Hubschrauber nach Halle geflogen wird, ist ja Geschwindigkeit entscheidend. Und im Moment sind wir in der Stadt über zwei Standorte verteilt. Dann wird es wirklich in einer gemeinsamen Notaufnahme, in einem Schockraum, die Behandlung sein. Das heißt, es ist maximale Geschwindigkeit, maximale Expertise. Und das kommt natürlich der Patientenversorgung zugute.
1: Von dieser erhofft man sich, dass sie mit Hilfe der verstärkten Kooperation auf ein neues Level gehoben wird, wovon nicht nur die Menschen in der Saalestadt, sondern PatientInnen im ganzen Land profitieren sollten. Für die Kliniken selbst werde das gemeinsame Notfallzentrum zudem eine erhebliche Entlastung bedeuten, unter anderem im Rahmen des aktuellen Fachkräftemangels, der auch in Zukunft weiterhin eine Herausforderung darstellen dürfte.
2: Die letzten Jahre haben uns ja auch gezeigt, dass wir krisenresilienter werden sollen und müssen. Also Corona ist so ein Thema. Wir haben eine geopolitische Lage, die nicht einfach ist. Und die BG steht genau für dieses Thema in Kooperation mit Universitätsmedizin bei Großschadenslagen die Bevölkerung priorisiert zu versorgen.
0: Der diesjährige Hugo-Junkers-Preis für Forschung und Innovation, den das Land Sachsen-Anhalt vergibt, ging an ein Team des Max-Planck-Institutes in Magdeburg. Damit würdigte das Wissenschaftsministerium das Projekt COSECATS. Es handelt sich dabei um ein Katalysator-Reaktorsystem, mit dem man überschüssige Elektroenergie kostengünstiger als in Batterien, aber dennoch auf chemischen Wege speichern kann. So hat das Team um Professor Kai Sundmacher spezielle Katalysator-Pellets entwickelt, die eine großtechnische Produktion chemischer Energieträger wie zum Beispiel Methan ermöglichen. Bis jetzt forschte das Team 8 Jahre an diesem Katalysator-Reaktorsystem. Grundlagenforschung, die nun noch für einen großtechnischen Einsatz angewandt werden muss. Die Reklame.

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5: Willkommen zurück. Leider hat es mit einem Sieg des SCM in der Champions League nicht geklappt, denn bei den Final Four in Köln unterlagen die Magdeburger ihrem Dauerrivalen, den Berliner Füchsen, mit 40 zu 35 Toren. Damit ging es für den SCM nur noch um den dritten Platz, der am Sonntag gegen Aalborg Handbold aus Dänemark auszuspielen war. Denn die Dänen unterlagen im zweiten Halbfinale dem FC Barcelona. Im Spiel um Platz 3 konnte sich der SCM dann jedoch gegen Aalborg mit 32 zu 25 durchsetzen, während die Füchse dem FC Barcelona mit 34 zu 37 unterlagen, womit der Titel diesmal nach Spanien geht. Für den SCM war es das letzte Spiel der Saison 2025-26 und man begibt sich nun in die wohlverdiente Sommerpause.
6: Der 6. September, der Tag der Landtagswahlen in Sachsen-Anhalt, rückt immer näher. Alle Parteien steigen momentan in den Wahlkampf ein. Laut aktueller Wahlumfrage von davum.de liegt die AfD mit großem Abstand vorn, gefolgt von der CDU. Die Partei Die Linke dürfte mit der 5%-Hürde kein Problem haben, denn mit 12% liegt sie im gesicherten Mittelfeld. SPD, FDP, BSW und Bündnis 90 Die Grünen müssen sich wohl Sorgen machen, die 5%-Hürde zu schaffen. Wie sie das erreichen wollen, erklären ihre Spitzenkandidaten in Wahlforen. Eigentlich finden diese in großen Städten wie Halle oder Magdeburg statt. Doch dieses Mal sorgte die liberale Mittelstandsvereinigung im Harzkreis dafür, dass in Halberstadt diskutiert wurde. Zu Beginn der Veranstaltung durften sich die Kandidaten der Parteien im Harzkreis kurz vorstellen. Jeder hatte ca. 4 Minuten Zeit, um die politischen Ziele vor den rund 150 Gästen kurz zu erörtern. Danach ging es mit der großen Elefantenrunde weiter. Die AfD und das BSW schickten ihre Spitzenkandidaten Ulrich Siegmund und Claudia Wittig. Für die SPD stieg Andreas Schmidt, für die Partei Die Linke Monika Hohmann und für das Bündnis 90 Die Grünen Olaf Meister in die Diskussion ein. Der Ministerpräsident Sven Schulze war ebenfalls eingeladen. Dieser hatte jedoch einen wichtigen Termin in Berlin, sodass die CDU Guido Heuer ihren Fraktionsvorsitzenden im Landtag ins Rennen schickte. Die Themen an diesem Abend waren vielfältig. Moderiert wurde er von Sandra Kowalski und Matthias Neier. Sie hatten sich die Themenbereiche wie Energie, Wirtschaft und Fachkräftesicherung rausgesucht. Je länger der Abend dauerte, desto hitziger wurden die Zwischenrufe im Publikum. Die beiden Moderatoren verstanden es dabei gut, die Politiker diskutieren zu lassen, ohne dass es dabei zu Beleidigungen kam. Die sachliche Diskussion ging etwa 2 Stunden und das ohne große Polemik. Alle 6 Teilnehmenden machten klar, wofür die eigene Partei steht und warum man sie wählen sollte. Die wichtigste Frage stellte die Moderation zum Schluss. Wer soll Sachsen-Anhalt zukünftig regieren? Und wer wird mit seinen Stimmen Ulrich Siegmund oder Sven Schulze zum Ministerpräsidenten wählen, falls die AfD eine absolute Mehrheit verfehlt? Claudia Wittig vom BSW sowie Monika Hohmann von der Partei Die Linke machten dabei deutlich, dass man weder den einen noch den anderen unterstützen wird. Für die Wahl eines Ministerpräsidenten sind diese Stimmen allerdings notwendig und es bleibt offen, ob eine dieser beiden Parteien ihre derzeitige Einstellung ändern wird.
7: Also zum jetzigen Zeitpunkt wird sie Sven Schulze nicht unterstützen, weil wir ja auch die Kandidatur

0: Sven Schulzes im Januar auch nicht unterstützt haben. Und da weiß ich nicht, wie sich dann erstmal die Kräfteverhältnisse sowieso entwickeln. Und ich glaube, bedingungslos Sven Schulze zu unterstützen, glaube ich, würden wir als Linke auch nicht machen.
1: Ja? Die Linkspartei hat jetzt ja auch einen politischen Konkurrenten bekommen mit dem BSW. Wie sehen Sie das? Kann das BSW auch der Linkspartei noch gefährlich werden und ihnen viele Stimmen wegnehmen?
0: Nee, das glaube ich nicht. Ja? Also ich denke mal, das BSW auch mit den Vorstellungen, die das BSW hat, auch nicht konkret, also nicht hier und nicht da und dann machen wir doch eventuell, ist es für auch die, für die Wählerinnen und Wähler zu ungenau. Und das Problem des BSW sehe ich, dass sie sich wirklich nur auf bundespolitische Sachen stützen und eher wenig hier auf landespolitische Sachen.
1: Ja, Frau Witte, was macht Sie denn so sicher, dass das BSW hier in Sachsen-Anhalt bei der Landtagswahl über 5% kommt?
2: Also was mich sicher macht, ist die Tatsache, dass ich das immer wieder draußen höre, wie dringend wir gebraucht werden. Es gab eine ganze Reihe von Menschen, die jetzt so nicht mehr so richtig mitbekommen hatten, dass wir noch präsent sind. Und jetzt, wo wir in die Öffentlichkeit gegangen sind, kommt eine Riesenrückmeldung. Man merkt, dass Sachsen-Anhalt sich unbedingt einen politischen Wandel wünscht. Die Leute wollen, dass irgendwas anders wird. Es ist ihnen schon beinahe egal, was. Das sieht man auch an den AfD-Umfragewerten. Und wir sind dazu da, um da eine Alternative zur Alternative zu bieten, gewissermaßen. Wir wollen nämlich nicht einfach nur andere Politik. Wir wollen, dass überhaupt das ganze System wieder richtig demokratisch wird. Und wir haben da was anzubieten, was sonst niemand anzubieten hat. Und das klappt aber nur, wenn wir reinkommen.
1: Die Linke hat heute gesagt, sie würden Sven Schulze nicht zum Ministerpräsidenten wählen. Das heißt also, wenn das BSW reinkommt, könnten sie sozusagen für Herrn Siegmund die Stimmen bringen, die er braucht, um Ministerpräsident zu werden. Ja. Ist das so?
2: Wir könnten die Stimmen bringen, wir werden es aber natürlich nicht machen. Wir haben gesagt,
1: warum nicht?
2: Weil wir möchten, wenn wir in eine Koalition gehen würden, dann müsste das eine sein, in der wir eine klar erkennbare BSW-Handschrift in den Landtag bringen können. Und das ist weder mit Herrn Siegmund noch mit Herrn Schulze im Angebot. Wenn das mal irgendwann anders ist und man kann wirklich inhaltlich so zusammenarbeiten, dass man erkennbar also auch die BSW-Handschrift sehen kann, dann können wir das machen. Aktuell ist das aber ja eine sehr komfortable Position, in der wir uns sehen. Wir wollen in der Sache entscheiden, Anträge weiterbringen, die wirklich Sachsen-Anhalt besser machen. Und von wem die kommen, ist uns egal. Das heißt, die Parteien müssen am Ende, selbst wenn wir nur mit 6% oder so reinkommen, auf uns zukommen und uns Angebote machen. Und dann machen wir gute Projekte mit wer auch immer welche gute Vorschläge hat.
1: Wenn die AfD Ihnen das Angebot macht, 3 Ministerposten?
2: Ja, ich glaube nicht, dass die AfD das macht, aber nein, wir haben deutlich gesagt, was wir wollen. Wir wollen politische Veränderungen und zwar nicht nur in der Sache, sondern auch strukturell. Und das können wir in unserer Position am besten durchsetzen, wenn wir das Zünglein an der Waage bleiben. Und wir haben ein tolles Konzept vorgeschlagen. Ich hoffe, dass die Parteien früher oder später, gerade wenn es dann um das Gerangel geht und wenn die Mehrheiten so sind, wie sie aktuell aussehen, dann wird es ja keine gute Lösung geben. Und ich glaube, dass wir dann mit unserem Konzept wirklich durchdringen können. Und wir schlagen dann was Alternatives vor, was wirklich die politische Landschaft quasi in ganz Deutschland verändern kann.
1: Ja, es gibt eine Menge Parteien, die im Landtag oder bei der Landtagswahl um die 5%-Hürde kämpfen, auch die Grünen. Warum sind Sie sicher, dass Sie das schaffen?
3: Ja, sicher sind wir nicht. Das entscheiden ja die Wählerinnen und Wähler am 6. September. Das ist der Punkt. Tatsächlich spricht eben, mal abgesehen von inhaltlichen Dingen, die wir natürlich versuchen nach vorne zu tragen in der Kampagne, insbesondere die Frage dafür, gelingt es uns, die AfD von der Macht fernzuhalten? Also wollen wir in der rechtsextremen Regierung, ja oder nein? Wir stehen da total gegen, aus Überzeugung. Und wenn man das verhindern will, muss man tatsächlich dafür sorgen, dass es nicht bei 42% schon eine absolute Mehrheit gibt. Das heißt, kleine Parteien müssen rein. Und wenn die Grünen im Landtag sind, hat die AfD keine Mehrheit und wir werden zu stabilen Verhältnissen kommen in einer demokratischen Konstellation. Das ist ein ganz zentraler Punkt.
1: Die Grünen waren ja auch im Bund sehr, sehr stark bei den letzten Wahlen. Was ist denn da total schiefgelaufen, dass die AfD jetzt bei über 40% steht?
3: Ja, wir sehen, das ist ja eine fast schon weltweite Entwicklung. Wir sehen in vielen Ländern, dass rechtsextreme Parteien auf dem Vormarsch sind. Das liegt, ich meine, im Wesentlichen daran, wie wir miteinander kommunizieren. So diese ganz einfachen Lösungen, so auf der Schuld und so mit Hass Klicks organisieren. Das funktioniert gut und das zündet richtig durch. Und wir merken, dass eben viele Leute so auf einfache Lösungen aus sind. Ja, okay, das so muss es sein. Und nicht erkennen, dass tatsächlich, es ist schwieriger. Natürlich haben wir Probleme, die müssen ordentlich gelöst werden und da wird nicht der einfache Schlenker, den die AfD da macht, die Lösung sein. So, und das macht es problematisch.
1: Ja, Herr Siegmund, die Linken haben heute gesagt, sie wollen Herrn Schulze nicht zum Ministerpräsidenten wählen. Dass Sie also Ministerpräsident werden, die Chancen werden immer größer. Warum sind Sie denn der bessere Ministerpräsident als Herr Schulze?
4: Das möchte ich mir gar nicht anmaßen. Das muss das Volk entscheiden, nicht ich selbst. Also wir haben eine klare Politik.

0: Linie, eine klare Kommunikation. Wir möchten, dass die Leute vor der Wahl genau wissen, was sie nach der Wahl von uns zu erwarten haben. Anscheinend möchten das auch sehr viele Bürger in diesem Land. Und für mich gibt es nur das Souverän, das Volk. Das muss eine Entscheidung treffen am 6.9. Und die Entscheidung werde ich mich selbstverständlich als Demokrat auch fügen. Aber bis dahin ist noch ein bisschen Zeit und die werden wir natürlich nutzen, um noch mehr Menschen in diesem Land von unseren sehr guten Kandidaten und von unserem hervorragenden Programm zu überzeugen.
1: Sollte das BSW reinkommen in den Landtag, dann sind die Chancen ja gar nicht schlecht, dass sie auch mit Ihnen gemeinsam stimmen und abstimmen. Und mit Frau Witte scheinen Sie ein ganz gutes Verhältnis zu haben.
0: Ich sag mal so, die Hand ist von mir als Demokrat immer allen gegenüber ausgestreckt. Egal, dem BSW gegenüber, der CDU, wem auch immer. Allerdings wird sie A, schon seit vielen Jahren nicht angenommen, ganz im Gegenteil, sie wird ja bekämpft. Und B, sehe ich aktuell auch niemanden in diesem Land, mit dem wir unsere guten Positionen hier umsetzen könnten. Das heißt, wir haben diametral immer noch Unterschiede, vor allem bei den Problemen, die unser Land dahin gebracht haben, wo es ist. Migration vor allem, Energiepolitik, innere Sicherheit und vieles mehr. Und wenn es aber so einen demokratischen Partner gibt, dann machen wir das sehr gerne miteinander. Aktuell gibt es ihn in Sachsen nicht und deswegen 45%+X.
1: Ja, Herr Schmidt, die SPD ist bei 7% ungefähr. Glauben Sie denn, dass Sie die 5%-Hürde ganz, ganz, ganz sicher schaffen?
2: Davon gehe ich aus.
1: Jetzt ist es ja so, die Linkspartei hat gesagt, wir werden Ministerpräsidenten Sven Schulze nicht zum Ministerpräsidenten wählen. Das heißt also, CDU und SPD hätten ein Problem, die notwendigen Stimmen zu kriegen, um in der Regierungsverantwortung zu bleiben. Wie sehen Sie das?
2: Zunächst mal ist es so, wir sind jetzt noch ungefähr 80, 85 Tage davon weg, dass gewählt wird. Danach wird abgerechnet, wir kämpfen auf dem Weg dahin um jede Stimme und ich gehe davon aus, dass das Ergebnis sich erheblich von den jetzigen Umfragen unterscheiden wird.
1: Das heißt, Sie gehen auch fest davon aus, dass der Sigmund keine absolute Mehrheit bekommt?
2: Davon gehe ich fest aus und dafür stehe ich jeden Tag auf und kämpfe.
1: Ja, Herr Heuer, die Linken haben heute gesagt, sie würden Herrn Schulze nicht zum Ministerpräsidenten wählen. Der wird es natürlich eng, die Regierung zu halten. Warum sind Sie sich sicher, dass Sie trotzdem die nächste Regierung stellen werden?
3: Da die AfD keine absolute Mehrheit bekommen wird, wird eine Regierung gegen die CDU nicht möglich sein.
1: Das heißt aber, die SPD ist derzeit gerade bei 6-7%. Die Linken wollen Herrn Schulze nicht wählen. Das wird schwierig.
3: Natürlich wird das schwierig, aber was schon leicht im Leben. Und ich habe auch gesagt, eine Minderheitsregierung darf kein Tabu sein. Und wir erleben es zurzeit in Sachsen, wir erleben es in Thüringen, wir haben es in vielen Ländern Europas gesehen, Skandinavien, Niederlande. Auch das kann funktionieren mit, und dann muss man halt themenbezogene Politik machen.
1: Warum ist denn zum Beispiel auch der Bundeskanzler so sehr dagegen, eine Minderheitsregierung zu machen?
3: Das müssen Sie ihn fragen. Also wir in Sachsen-Anhalt, ich muss ja auf Umfragen reagieren, ich muss sie ja zur Kenntnis nehmen. Natürlich wünsche ich mir, die Deutschlandkoalition fortzusetzen mit einer ganz starken CDU. Natürlich ist das unser Ziel. Aber wenn ich Umfragen zur Kenntnis nehme, dann muss ich über eine Option, Minderheitsregierung, auch nachdenken dürfen und kann nicht sagen, dass das ein Tabu wäre. Eine Minderheitsregierung kann kein Tabu sein.
1: Man hat heute gesehen, Sie sind ganz gut befreundet eigentlich mit allen Politikern, die schon länger mit dabei sind, auch mit der SPD. Spricht man da auch mal darüber, dass die SPD vielleicht gar nicht mehr über die 5%-Hürde kommt?
3: Man spricht über vieles. Und wir sind in einem politischen Geschäft. Und ich halte nichts davon, dass man alle parlamentarischen Geflogenheiten aufgrund von irgendwelchen Brandmauern außen vor lässt. Das kann man nicht tun. Und insofern pflege ich einen guten Draht zu den Fraktionen, dass man parlamentarische Gepflogenheiten, Sie haben es bei der Parlamentsreform gesehen, Sie sehen es, wenn wir Ausschussvorsitzende erwähnen, es gibt viele Dinge, wie man Tagesordnung, alles was so parlamentarisches Geschäft ist, da braucht man alle Fraktionen dafür, das ist einfach so.
4: So wie die derzeitige Parteienkonstellation in Sachsen-Anhalt aussieht, wird es mit Sicherheit die spannendste Landtagswahl aller Zeiten. Wie wichtig die diesjährige Wahlbeteiligung ist, sollte den Menschen klar sein. Wer auch immer gewinnen mag und den neuen Ministerpräsidenten stellt, eins ist sicher: Sachsen-Anhalt braucht eine neue Regierung und diese sollte möglichst stabil und demokratisch sein.
5: Erwin Bradasch bringt Bundesliga-Erfahrung mit, die er als Co-Trainer bei Eintracht Frankfurt sammeln konnte. Nun soll er, der 45-Jährige, als Co-Trainer die Arbeit von Patrick Sander unterstützen, aber auch für den FCM-Nachwuchs tätig werden. FCM-Sportdirektor Per Jäkel bewertet Bradasch als absoluten Fachmann, der für einen offensiven Fußball steht. Er verspricht sich von seinem Neuzugang jedoch vor allem eine gezielte Erweiterung des Staff für die Lizenzmannschaft. Das Wetter.
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7: Die MDF-1-Wettervorhersage für den 15. und 16. Juni. In der Nacht zum Dienstag ist der Himmel klar oder nur gering bewölkt und es ist niederschlagsfrei. Die Nachttemperaturen gehen auf 9 bis 7 Grad zurück. Der Wind weht schwach und weiterhin in Böen aus westlicher Richtung. Am Dienstag ist der Himmel wechselnd bewölkt. Es gibt über den ganzen Tag verteilt 8 Sonnenstunden. Regnen wird es nicht. Die Temperaturen steigen auf 19 bis 22 Grad. Der Wind weht schwach und leicht böig aus Südwest bis West. Der UV-Index liegt beim mäßigen Wert 5. Die weiteren Aussichten bis zum Freitag. Von Südwesten her kommt schwülheiße Luft heran. Ab Mittwoch sind die Temperaturen mit 25 Grad schon sommerlich und sie steigen bis Freitag auf heiße 34 Grad.
5: Im Kloster Bergegarten könnte man am Dienstag wieder einmal Tango tanzen. Ab 18 Uhr lädt Milonga zum Tango Argentino, live begleitet auf dem Knopfakkordeon von Martin Müller. Zunächst gibt es einen einführenden Workshop im Roten Salon und dann wird getanzt. Man kann aber auch nur zugucken, denn der Eintritt ist frei. Der Rotary Club veranstaltet am Dienstagabend ein Benefizkonzert im Opernhaus, zu dem man das Jugendsinfonieorchester des Konservatoriums eingeladen hat. Unter der Überschrift Jenseits von A bietet man ein Programm aus klassischer Musik und Filmscores. Die Einnahmen des Konzerts sollen übrigens der Unterstützung des Konservatoriums dienen, weshalb man sich natürlich so viele Besucher wie möglich wünscht, die für 10 Euro eine Eintrittskarte kaufen. Das Konzert beginnt um 19 Uhr. Um 18 Uhr hätten wir hier ein neues Direktmagazin anzubieten, zuerst für Magdeburg und dann ab 18.30 Uhr für Halle, so jetzt auch gleich. Ich hoffe, Sie sind dann wieder mit dabei. Bis dahin auf Wiederfernsehen und bleiben Sie gesund.

0: Zum Weltblutspendetag, der am Sonntag war, erinnerte der DLK-Blutspendedienst daran, dass es derzeit besonders wichtig wäre, zum Blutspenden zu gehen. Denn die nahende Urlaubszeit sorgt erfahrungsgemäß immer für eine Verknappung der Blutvorräte. Wer noch allein in Sachsen-Anhalt jeden Tag mehr als 500 Blutspenden verbraucht. Deswegen hier der Aufruf, besonders an junge Menschen, die sich bisher noch nicht für dieses Thema begeistern konnten, doch einmal darüber nachzudenken, zum Blutspenden zu kommen. Ständig verfügbar sind beispielsweise die Uniblutbanken in Magdeburg und Halle. Und das DRK ist immer an wechselnden Orten unterwegs. Man findet die aktuellen Informationen unter www.blutspende-leben.de. Und damit ein herzliches Willkommen zum MdV1-Direktmagazin am Montag. Wichtig wäre vielleicht noch zu unterscheiden zwischen der Vollblutspende und der Blutplasmaspende. Bei letzterer gäbe es bei verschiedenen Anbietern Geld dafür. Schließlich liefert der Spender einen Rohstoff für die pharmazeutische Industrie, wobei das Plasma von den Blutkörperchen und den Plättchen separiert wird und diese dann wieder zurück zum Spender geleitet werden. Bei der Vollblutspende werden diese Bestandteile zwar auch separiert, allerdings alle auch getrennt verwertet. Auch die Partei Die Linke hat nun den Wahlkampf offiziell eröffnet, auch wenn man sich, wie Spitzenkandidatin Eva von Angern ausführte, bereits seit einem Jahr im Wahlkampfmodus befindet. Zeit, die man nutzte, um mit den Bürgern ins Gespräch zu kommen, und die Ergebnisse dieser Bemühungen sollen sich in den Claims auf den Plakaten wiederfinden, mit denen nun auch Die Linke das Land zupflastern will. Als erstes fällt auf, dass es dieser Partei sehr wichtig ist, dafür nur Themen zu wählen, die man als Parlamentarier in einem Landesparlament auch wirklich beeinflussen kann. Auch wenn klar ist, dass andere Parteien das nicht machen und sich auf Themen konzentrieren, die eigentlich auf Bundesebene entschieden werden, wie zum Beispiel die Steuer oder die Ausländerpolitik. Und deswegen legt die Partei Die Linke ihren Schwerpunkt auf folgende Themen.
1: Also es gibt tatsächlich drei Themen, die für mich, aber auch für meine Partei am wichtigsten ist. Das eine ist die Verbesserung in der Bildung, beginnend in der Kita. Also tatsächlich, wir müssen an den Personalschlüssel ran, um Kinder besser für die Zukunft vorzubereiten und auch schon in der Kita, also tatsächlich bestmöglich zu fördern. Und natürlich müssen wir gucken, wie wir Schulen weiterentwickeln und zukunftsfest machen, weil so wie es ist, kann es auch in dem Bereich nicht bleiben. Ein weiteres Thema ist die Gesundheitsversorgung. Wir müssen es schaffen, bei 75% der Menschen, die im ländlichen Raum sind, dass es nicht eine Gefährdung ist, wenn man einen Herzinfarkt im ländlichen Raum bekommt, dass es zum Tode führen muss, sondern eine Grundversorgung, eine Nähe zu den Notaufnahmen, sie muss zeitnah erfolgen können. Und deswegen setzen wir auf den Erhalt der Krankenhäuser. Und ich sage auch ganz klar, wir schrecken auch nicht vor der Forderung nach einer Enteignung von privaten Krankenhäusern zurück, weil Krankenhäuser haben den Zweck, Menschen gesund zu machen und nicht Profite zu machen. Und ein dritter Punkt, der ist mir sehr, sehr wichtig, ist eine bessere finanzielle Ausstattung der Kommunen. Kommunen sind nicht ohne Grund das Herz der Demokratie. Sie wissen, was die Menschen vor Ort brauchen. Und dort wird der Mangel als erstes ganz deutlich. Das sind nicht nur wie in Magdeburg zusammenfallende Brücken, sondern das ist eben auch der ÖPNV, der nur ein, zweimal am Tag in die eine und in die andere Richtung fährt. Das sind fehlende Dorfgemeinschaftshäuser. Und wir haben parallel das Problem, dass die Dorfkneipen zumachen. Das heißt, es gibt kaum noch die Chance, für Menschen zueinander zu kommen. Und wenn Menschen nicht mehr miteinander was Gemeinsames erleben, keine Austauschmöglichkeiten haben, dann ist das erheblich, ein erheblicher Schaden für das soziale Zusammensein.
0: Mit der Kampagne werden nun nicht nur die Direktkandidaten der einzelnen Wahlkreise in den kommenden Monaten Wahlkampf betreiben, denn im Grunde verdeutlicht sie auch eine Kontinuität der Partei, die sich ihre Ziele nicht erst für einen Wahlkampf definiert. Und dazu gehört nun auch eine linke Definition von Heimat.
1: Ich finde, sie ist dort, wo sie hingehört, nämlich sie ist für alle da. Und es sollte niemals passieren, dass eine rechtsextreme Partei diesen Namen okkupieren darf. sondern Menschen mit Behinderungen, Frauen, Männer, queere Menschen. Sie alle gehören zu unserer Heimat, zu Sachsen-Anhalt. Und deswegen ganz bewusst, Heimat ist für alle da.
0: Die Kampagne bietet nun den Rahmen auch für die geplanten Wahlkampfveranstaltungen, die in ein paar Tagen in Magdeburg ihren Anfang nehmen sollen.
1: Wir haben ganz viel Unterstützung von unseren drei Silberlocken, Dietmar Bartsch, Bodo Ramelow und Gregor Gysi. Gregor Gysi kommt am 22. Juni, 15 Uhr nach Olfen 1. Da wird er den Wahlkampfauftakt mit mir gestalten. Heidi Reicheneck kommt mehrfach nach Sachsen-Anhalt. Und wir werden ganz viel vor Ort sein, weil das ist das Entscheidende. Ja, wir machen Social Media. Macht übrigens auch richtig Spaß, Social Media. Aber das direkte Gespräch vor Ort, das ist durch nichts zu ersetzen.
0: Eines fällt allerdings auf. Die Linke wäre wahrscheinlich nicht die Linke, wenn sie nicht ein klares Feindbild hätte. Und sie hat es auf dieser Veranstaltung auch klar formuliert. Neben rechtsradikalen Parteien sind es aber auch vor allem die Unternehmen, die man als Gegner ausmacht. Insofern waren von ihren Fans hier bejubelte Versprechungen zu höheren Löhnen einfach zu machen. Schließlich müssen diese ja nicht von der Partei erwirtschaftet werden. Im Rahmen der Aktionswahl

0: Woche Alkohol veranstaltet die Stadt Halle am Dienstag einen Infotag auf dem Uniplatz. Gemeinsam mit der Universität und zahlreichen regionalen Partnern informiert man zur Prävention, den Folgen von Alkoholkonsum und man zeigt Unterstützung und Hilfsangebote auf. Interessierte oder Betroffene sind eingeladen, die verschiedenen Aktionsstellen zu besuchen und es vielleicht als niedrigschwelliges Erstangebot zu betrachten. Schließlich verfolgt die Aktionswoche Alkohol das Ziel, für einen verantwortungsvollen Umgang mit der Droge zu sensibilisieren und man will verstärkt junge Menschen ansprechen mit Informationsangeboten, Mitmachaktionen und persönlichen Gesprächen.
1: Bereits im Jahr 2019 schlossen sich das Uniklinikum Halle und das BG-Klinikum Bergmannstrost für eine strategische Partnerschaft zusammen, um besser für die zentralen Herausforderungen des Gesundheitswesens gewappnet zu sein und die medizinische Versorgung im Land langfristig und nachhaltig zu stärken. Diese Zusammenarbeit soll nun weiter intensiviert werden, was jedoch nicht ohne die entsprechende Unterstützung seitens der Politik möglich ist. Weshalb sich am Freitag neben dem Oberbürgermeister der Saalestadt zahlreiche VertreterInnen der Landesregierung im Löwengebäude der Martin-Luther-Universität eingefunden hatten, um dort eine Absichtserklärung für den Ausbau der Kooperation zwischen der Unimedizin und den BG-Kliniken zu unterzeichnen. Hintergrund hierfür war unter anderem die Krankenhausreform, die darauf abzielt, dass die Kliniken sich spezialisieren, zentralisieren und damit verbunden außerdem miteinander kooperieren.
2: Das heißt, dass jeder seine Expertise einbringt und man gemeinsam dadurch die Patientenversorgung verbessert. In diesem speziellen Fall bedeutet das, dass die BG-Kliniken, die eine absolute Expertise im traumatologischen, im Traumaunfallwiederherstellungsbereich haben, dies kombinieren mit dem breiten Spektrum der interdisziplinären Medizin an Universitätskliniken, das heißt HNO, Augen, Kindermedizin, innere Medizin.
1: Für beide Seiten bedeutet die Kooperation zum einen eine gestärkte Expertise sowie eine bessere und schnellere PatientInnenversorgung bei Unfallszenarien. In diesem Rahmen werden knapp 800 Millionen Euro in den Neubau eines BG-Klinikums am Hauptstandort der Unimedizin investiert, um dort die Gesundheitsversorgung im Traumabereich künftig gemeinsam innovativer zu gestalten und an diesem Standort eine der größten zentralen Notaufnahmen in ganz Deutschland zu schaffen.
2: Wenn ein Schwerstverletzter, egal ob Erwachsener oder Kind, mit dem Hubschrauber nach Halle geflogen wird, ist ja Geschwindigkeit entscheidend. Und im Moment sind wir in der Stadt über zwei Standorte verteilt. Dann wird es wirklich in einer gemeinsamen Notaufnahme, in einem Schockraum, die Behandlung sein. Das heißt, es ist maximale Geschwindigkeit, maximale Expertise. Und das kommt natürlich der Patientenversorgung zugute.
1: Von dieser erhofft man sich, dass sie mit Hilfe der verstärkten Kooperation auf ein neues Level gehoben wird, wovon nicht nur die Menschen in der Saalestadt, sondern PatientInnen im ganzen Land profitieren sollten. Für die Kliniken selbst werde das gemeinsame Notfallzentrum zudem eine erhebliche Entlastung bedeuten, unter anderem im Rahmen des aktuellen Fachkräftemangels, der auch in Zukunft weiterhin eine Herausforderung darstellen dürfte.
2: Die letzten Jahre haben uns ja auch gezeigt, dass wir krisenresilienter werden sollen und müssen. Also Corona ist so ein Thema. Wir haben eine geopolitische Lage, die nicht einfach ist. Und die BG steht genau für dieses Thema in Kooperation mit Universitätsmedizin bei Großschadenslagen die Bevölkerung priorisiert zu versorgen.
0: Oberbürgermeister Vogt möchte mit dem Ehrenamt in Halle ins Gespräch kommen. Und dazu hat man sich drei verschiedene Formate ausgedacht, auf die sich nun interessierte Vereine oder Ehrenamtler bewerben können. Unter www.halle.de/ob-gesprächsformate findet man die verschiedenen Möglichkeiten, um mit dem Oberbürgermeister ins Gespräch zu kommen. Da wäre zunächst die Online-Sprechstunde, bei der man einen 20-Minuten-Videocall buchen kann. Dann das Format, der Oberbürgermeister kocht fürs Ehrenamt, bei dem das Stadtoberhaupt die Zutaten mitbringt und man dann in lockerer Atmosphäre redet. Und drittens das Nachbarschaftsfrühstück in den Quartierbüros der Stadt für interessierte Bürger. Unter der bereits genannten Internetadresse www.halle.de/ob-gesprächsformate kann man sich nun anmelden. Die Reklame.

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6: Die Luther-Universität will den Ausbau zum zweisprachigen Campus in Deutsch und Englisch vorantreiben. Das gehört zur neuen Internationalisierungsstrategie der Uni, die vom Senat der Alma Mater beschlossen wurde. Ziel ist es dabei, internationale Studierende zu gewinnen und diese langfristig an Halle und Sachsen-Anhalt zu binden. Dabei soll auch eine bessere internationale Sichtbarkeit der Uni Halle gefunden werden und vermehrte Auslandsaufenthalte für Studenten und Mitarbeiter angeboten werden. Für den Senat ist dieser Beschluss eine zentrale Antwort auf die Herausforderungen der Zeit und integraler Bestandteil des eigenen Selbstverständnisses. Außerdem verstehen sich diese Maßnahmen als Zeichen für die Weltoffenheit in der Wissenschaft.
7: Der 6. September, der Tag der Landtagswahlen in Sachsen-Anhalt, rückt immer näher. Alle Parteien steigen momentan in den Wahlkampf ein. Laut aktueller Wahlumfrage von davum.de liegt die AfD mit großem Abstand vorn, gefolgt von der CDU. Die Partei Die Linke dürfte mit der 5%-Hürde kein Problem haben, denn mit 12% liegt sie im gesicherten Mittelfeld. SPD, FDP, BSW und Bündnis 90 Die Grünen müssen sich wohl Sorgen machen, die 5%-Hürde zu schaffen. Wie sie das erreichen wollen, erklären ihre Spitzenkandidaten in Wahlforen. Eigentlich finden diese in großen Städten wie Halle oder Magdeburg statt. Doch dieses Mal sorgte die liberale Mittelstandsvereinigung im Harzkreis dafür, dass in Halberstadt diskutiert wurde. Zu Beginn der Veranstaltung durften sich die Kandidaten der Parteien im Harzkreis kurz vorstellen. Jeder hatte ca. 4 Minuten Zeit, um die politischen Ziele vor den rund 150 Gästen kurz zu erörtern. Danach ging es mit der großen Elefantenrunde weiter. Die AfD und das BSW schickten ihre Spitzenkandidaten Ulrich Siegmund und Claudia Wittig. Für die SPD stieg Andreas Schmidt, für die Partei Die Linke Monika Hohmann und für das Bündnis 90 Die Grünen Olaf Meister in die Diskussion ein. Der Ministerpräsident Sven Schulze war ebenfalls eingeladen. Dieser hatte jedoch einen wichtigen Termin in Berlin, sodass die CDU Guido Heuer ihren Fraktionsvorsitzenden im Landtag ins Rennen schickte. Die Themen an diesem Abend waren vielfältig. Moderiert wurde er von Sandra Kowalski und Matthias Neier. Sie hatten sich die Themenbereiche wie Energie, Wirtschaft und Fachkräftesicherung rausgesucht. Je länger der Abend dauerte, desto hitziger wurden die Zwischenrufe im Publikum. Die beiden Moderatoren verstanden es dabei gut, die Politiker diskutieren zu lassen, ohne dass es dabei zu Beleidigungen kam. Die sachliche Diskussion ging etwa 2 Stunden und das ohne große Polemik. Alle 6 Teilnehmenden machten klar, wofür die eigene Partei steht und warum man sie wählen sollte. Die wichtigste Frage stellte die Moderation zum Schluss. Wer soll Sachsen-Anhalt zukünftig regieren? Und wer wird mit seinen Stimmen Ulrich Siegmund oder Sven Schulze zum Ministerpräsidenten wählen, falls die AfD eine absolute Mehrheit verfehlt? Claudia Wittig vom BSW sowie Monika Hohmann von der Partei Die Linke machten dabei deutlich, dass man weder den einen noch den anderen unterstützen wird. Für die Wahl eines Ministerpräsidenten sind diese Stimmen allerdings notwendig und es bleibt offen, ob eine dieser beiden Parteien ihre derzeitige Einstellung ändern wird.
8: Also zum jetzigen Zeitpunkt wird sie Sven Schulze nicht unterstützen, weil wir ja auch die Kandidatur Sven Schulzes im Januar auch nicht unterstützt haben. Und da weiß ich nicht, wie sich dann erstmal die Kräfteverhältnisse sowieso entwickeln. Und ich glaube, bedingungslos Sven Schulze zu unterstützen, glaube ich, würden wir als Linke auch nicht machen.
9: Ja? Die Linkspartei hat jetzt ja auch einen politischen Konkurrenten bekommen mit dem BSW. Wie sehen Sie das? Kann das BSW auch der Linkspartei noch gefährlich werden und ihnen viele Stimmen wegnehmen?
8: Nee, das glaube ich nicht. Ja? Also ich denke mal, das BSW auch mit den Vorstellungen, die das BSW hat, auch nicht konkret, also nicht hier und nicht da und dann machen wir doch eventuell, ist es für die Wählerinnen und Wähler zu ungenau. Und das Problem des BSW sehe ich, dass sie sich wirklich nur auf bundespolitische Sachen stützen und eher wenig hier auf landespolitische Sachen.
9: Ja, Frau Witte, was macht Sie denn so sicher, dass das BSW hier in Sachsen-Anhalt bei der Landtagswahl über 5% kommt?
10: Also was mich sicher macht, ist die Tatsache, dass ich das immer wieder draußen höre, wie dringend wir gebraucht werden. Es gab eine ganze Reihe von Menschen, die jetzt so nicht mehr so richtig mitbekommen hatten, dass wir noch präsent sind. Und jetzt, wo wir in die Öffentlichkeit gegangen sind, kommt eine Riesenrückmeldung. Man merkt, dass Sachsen-Anhalt sich unbedingt einen politischen Wandel wünscht. Die Leute wollen, dass irgendwas anders wird. Es ist ihnen schon beinahe egal, was. Das sieht man auch an den AfD-Umfragewerten. Und wir sind dazu da, um da eine Alternative zur Alternative zu bieten, gewissermaßen. Wir wollen nämlich nicht einfach nur andere Politik. Wir wollen, dass überhaupt das ganze System wieder richtig demokratisch wird. Und wir haben da was anzubieten, was sonst niemand anzubieten hat. Und das klappt aber nur, wenn wir reinkommen.
9: Die Linke hat heute gesagt, sie würden Sven Schulze nicht zum Ministerpräsidenten wählen. Das heißt also, wenn das BSW reinkommt, könnten sie sozusagen für Herrn Siegmund die Stimmen bringen, die er braucht, um Ministerpräsident zu werden. Ja. Ist das so?
10: Wir könnten die Stimmen bringen, wir werden es aber natürlich nicht machen. Wir haben gesagt,
9: warum nicht?
10: Weil wir möchten, wenn wir in eine Koalition gehen würden, dann müsste das eine sein, in der wir eine klar erkennbare BSW-Handschrift in den Landtag bringen können. Und das ist weder mit Herrn Siegmund noch mit Herrn Schulze im Angebot. Wenn das mal irgendwann anders ist und man kann wirklich inhaltlich so zusammenarbeiten, dass man erkennbar also auch die BSW-Handschrift sehen kann, dann können wir das machen. Aktuell ist das aber ja eine sehr komfortable Position, in der wir uns sehen. Wir wollen in der Sache entscheiden, Anträge weiterbringen, die wirklich Sachsen-Anhalt besser machen. Und von wem die kommen, ist uns egal. Das heißt, die Parteien müssen am Ende, selbst wenn wir nur mit 6% oder so reinkommen, auf uns zukommen und uns Angebote machen. Und dann machen wir gute Projekte mit wer auch immer welche gute Vorschläge hat.
9: Wenn die AfD Ihnen das Angebot macht, 3 Ministerposten?
10: Ja, ich glaube nicht, dass die AfD das macht, aber nein, wir haben deutlich gesagt, was wir wollen. Wir wollen politische Veränderungen und zwar nicht nur in der Sache, sondern auch strukturell. Und das können wir in unserer Position am besten durchsetzen, wenn wir das Zünglein an der Waage bleiben. Und wir haben ein tolles Konzept vorgeschlagen. Ich hoffe, dass die Parteien früher oder später, gerade wenn es dann um das Gerangel geht und wenn die Mehrheiten so sind, wie sie aktuell aussehen, dann wird es ja keine gute Lösung geben. Und ich glaube, dass wir dann mit unserem Konzept wirklich durchdringen können. Und wir schlagen dann was Alternatives vor, was wirklich die politische Landschaft quasi in ganz Deutschland verändern kann.
9: Ja, es gibt eine Menge Parteien, die im Landtag oder bei der Landtagswahl um die 5%-Hürde kämpfen, auch die Grünen. Warum sind Sie sicher, dass Sie das schaffen?
11: Ja, sicher sind wir nicht. Das entscheiden ja die Wählerinnen und Wähler am 6. September. Das ist der Punkt. Tatsächlich spricht eben, mal abgesehen von inhaltlichen Dingen, die wir natürlich versuchen nach vorne zu tragen in der Kampagne, insbesondere die Frage dafür, gelingt es uns, die AfD von der Macht fernzuhalten? Also wollen wir in der rechtsextremen Regierung, ja oder nein? Wir stehen da total gegen, aus Überzeugung. Und wenn man das verhindern will, muss man tatsächlich dafür sorgen, dass es nicht bei 42% schon eine absolute Mehrheit gibt. Das heißt, kleine Parteien müssen rein. Und wenn die Grünen im Landtag sind, hat die AfD keine Mehrheit und wir werden zu stabilen Verhältnissen kommen in einer demokratischen Konstellation. Das ist ein ganz zentraler Punkt.
9: Die Grünen waren ja auch im Bund sehr, sehr stark bei den letzten Wahlen. Was ist denn da total schiefgelaufen, dass die AfD jetzt bei über 40% steht?
11: Ja, wir sehen, das ist ja eine fast schon weltweite Entwicklung. Wir sehen in vielen Ländern, dass rechtsextreme Parteien auf dem Vormarsch sind. Das liegt, ich meine, im Wesentlichen daran, wie wir miteinander kommunizieren. So diese ganz einfachen Lösungen, so auf der Schuld und so mit Hass Klicks organisieren. Das funktioniert gut und das zündet richtig durch. Und wir merken, dass eben viele Leute so auf einfache Lösungen aus sind. Ja, okay, das so muss es sein. Und nicht erkennen, dass tatsächlich, es ist sind schwieriger. Natürlich haben wir Probleme, die müssen ordentlich gelöst werden. Und da wird nicht der einfache Schlenker, den die AfD da macht, die Lösung sein. So, und das macht es problematisch.
9: Ja, Herr Siegmund, die Linken haben heute gesagt, sie wollen Herrn Schulze nicht zum Ministerpräsidenten wählen. Dass Sie also Ministerpräsident werden, die Chancen werden immer größer. Warum sind Sie denn der bessere Ministerpräsident als Herr Schulze?
12: Das möchte ich mir gar nicht anmaßen. Das muss das Volk entscheiden, nicht ich selbst. Also wir haben eine klare politische Linie, eine klare Kommunikation. Wir möchten, dass die Leute vor der Wahl genau wissen, was sie nach der Wahl von uns zu erwarten haben. Anscheinend möchten das auch sehr viele Bürger in diesem Land. Und für mich gibt es nur das Souverän, das Volk. Das muss eine Entscheidung treffen am 6.9. Und die Entscheidung werde ich mich selbstverständlich als Demokrat auch fügen. Aber bis dahin ist noch ein bisschen Zeit. Und die werden wir natürlich nutzen, um noch mehr Menschen in diesem Land von unseren sehr guten Kandidaten und von unserem hervorragenden Programm zu überzeugen.
9: Sollte das BSW reinkommen in den Landtag, dann sind die Chancen ja gar nicht schlecht, dass Sie auch mit Ihnen gemeinsam stimmen und abstimmen. Und mit Frau Witte scheinen Sie ein ganz gutes Verhältnis zu haben.
12: Ich sag mal so, die Hand ist von mir als Demokrat immer allen gegenüber ausgestreckt. Egal, dem BSW gegenüber, der CDU, wem auch immer. Allerdings wird sie A, schon seit vielen Jahren nicht angenommen, ganz im Gegenteil, sie wird ja bekämpft. Und B, sehe ich aktuell auch niemanden in diesem Land, mit dem wir unsere guten Positionen hier umsetzen könnten. Das heißt, wir haben diametral immer noch Unterschiede, vor allem bei den Problemen, die unser Land dahin gebracht haben, wo es ist. Migration vor allem, Energiepolitik, innere Sicherheit und vieles mehr. Und wenn es aber so einen demokratischen Partner gibt, dann machen wir das sehr gerne miteinander. Aktuell gibt es ihn in Sachsen nicht und deswegen 45% plus X.
9: Ja, Herr Schmidt, die SPD ist bei 7% ungefähr. Glauben Sie denn, dass Sie die 5%-Hürde ganz, ganz, ganz sicher schaffen?
13: Davon gehe ich aus.
9: Jetzt ist es ja so, die Linkspartei hat gesagt, wir werden Ministerpräsidenten Sven Schulze nicht zum Ministerpräsidenten wählen. Das heißt also, CDU und SPD hätten ein Problem, die notwendigen Stimmen zu kriegen, um in der Regierungsverantwortung zu bleiben. Wie sehen Sie das?
13: Zunächst mal ist es so, wir sind jetzt noch ungefähr 80, 85 Tage davon weg, dass gewählt wird. Danach wird abgerechnet, wir kämpfen auf dem Weg dahin um jede Stimme und ich gehe davon aus, dass das Ergebnis sich erheblich von den jetzigen Umfragen unterscheiden wird.
9: Das heißt, Sie gehen auch fest davon aus, dass der Siegmund keine absolute Mehrheit bekommt?
13: Davon gehe ich fest aus und dafür stehe ich jeden Tag auf und kämpfe.
9: Ja, Herr Heuer, die Linken haben heute gesagt, sie würden Herrn Schulze nicht zum Ministerpräsidenten wählen. Der wird es natürlich eng, die Regierung zu halten. Warum sind Sie sich sicher, dass Sie trotzdem die nächste Regierung stellen werden?
14: Da die AfD keine absolute Mehrheit bekommen wird, wird eine Regierung gegen die CDU nicht möglich sein.
9: Das heißt aber, die SPD ist derzeit gerade bei 6-7%. Die Linken wollen Herrn Schulze nicht wählen. Das wird schwierig.
14: Natürlich wird das schwierig, aber was schon leicht im Leben. Und ich habe auch gesagt, eine Minderheitsregierung darf kein Tabu sein. Und wir erleben es zurzeit in Sachsen, wir erleben es in Thüringen, wir haben es in vielen Ländern Europas gesehen. Skandinavien, Niederlande, auch das kann funktionieren. Und dann muss man halt themenbezogene Politik machen.
9: Warum ist denn zum Beispiel auch der Bundeskanzler so sehr dagegen, eine Minderheitsregierung zu machen?
14: Das müssen Sie ihn fragen. Also wir in Sachsen-Anhalt, ich muss ja auf Umfragen reagieren, ich muss sie ja zur Kenntnis nehmen. Natürlich wünsche ich mir, die Deutschlandkoalition fortzusetzen mit einer ganz starken CDU. Natürlich ist das unser Ziel. Aber wenn ich Umfragen zur Kenntnis nehme, dann muss ich über eine Option Minderheitsregierung auch nachdenken dürfen und kann nicht sagen, dass das ein Tabu wäre. Eine Minderheitsregierung kann kein Tabu sein.
9: Man hat heute gesehen, Sie sind ganz gut befreundet eigentlich mit allen Politikern, die schon länger mit dabei sind, auch mit der SPD. Spricht man da auch mal darüber, dass die SPD vielleicht gar nicht mehr über die 5%-Hürde kommt?
14: Man spricht über vieles. Und wir sind in einem politischen Geschäft. Und ich halte nichts davon, dass man alle parlamentarischen Geflogenheiten aufgrund von irgendwelchen Brandmauern außen vor lässt. Das kann man nicht tun. Und insofern pflege ich einen guten Draht zu den Fraktionen, dass man parlamentarische Gepflogenheiten, Sie haben es bei der Parlamentsreform gesehen, Sie sehen es, wenn wir Ausschussvorsitzende erwähnen, es gibt viele Dinge, wie man Tagesordnung, alles was so parlamentarisches Geschäft ist, da braucht man alle Fraktionen dafür, das ist einfach so.
7: So wie die derzeitige Parteienkonstellation in Sachsen-Anhalt aussieht, wird es mit Sicherheit die spannendste Landtagswahl aller Zeiten. Wie wichtig die diesjährige Wahlbeteiligung ist, sollte den Menschen klar sein. Wer auch immer gewinnen mag und den neuen Ministerpräsidenten stellt, eins ist sicher: Sachsen-Anhalt braucht eine neue Regierung und diese sollte möglichst stabil und demokratisch sein.
0: Die MDF-1-Wettervorhersage für den 15. und 16. Juni. In der Nacht zum Dienstag ist der Himmel klar oder nur gering bewölkt.
15: und es ist niederschlagsfrei. Die Nachttemperaturen gehen auf 9 bis 7 Grad zurück. Der Wind weht schwach und weiterhin in Böen aus westlicher Richtung. Am Dienstag ist der Himmel wechselnd bewölkt. Es gibt über den ganzen Tag verteilt 8 Sonnenstunden. Regnen wird es nicht. Die Temperaturen steigen auf 19 bis 22 Grad. Der Wind weht schwach und leicht böig aus Südwest bis West. Der UV-Index liegt beim mäßigen Wert 5. Die weiteren Aussichten bis zum Freitag. Von Südwesten her kommt schwülheiße Luft heran. Ab Mittwoch sind die Temperaturen mit 25 Grad schon sommerlich und sie steigen bis Freitag auf heiße 34 Grad.
6: Heute müssen wir mal eine Veranstaltung absagen, denn der eigentlich für den Dienstag angekündigte Vortrag im Rahmen der Reihe Wissenschaft im Revier zum Thema hitzefrei muss leider ausfallen. Der Grund ist eine Erkrankung des Vortragenden und man wird den Vortrag auch nicht nachholen. Dafür sollte es die Elternkompass-Sprechstunde zu Fragen der Berufs- und Studienwahl geben, den die Stadtbibliothek am Hallmarkt veranstaltet. Zwischen 16.30 Uhr und 18 Uhr kann man sich zu den Praktikumsmöglichkeiten, Ausbildungswegen, Studiengängen oder zur Orientierung im Berufsdschungel beraten lassen. Und diese Beratung ist kostenlos. Für meinen letzten Tipp für heute ist eine Anmeldung erforderlich, die man an stadtbibliothek@halle.de schicken muss. Anmelden kann man sich für eine Kuscheltier-Übernachtungsparty, die am Freitag um 16 Uhr mit Bilderbuchkino beginnt. Dann bleiben die Kuscheltiere in der Nacht in der Bibliothek, bis man sie am Samstag wieder abholen kann. Ja, am Dienstag um 18.30 Uhr hätten wir dann ein neues Direktmagazin für Halle anzubieten. Und dann ab 19 Uhr für Magdeburg, so geht's auch gleich. Ich hoffe, Sie sind dann wieder mit dabei. Bis dahin auf Wiederfernsehen und bleiben Sie gesund.

Zum Weltblutspendetag, der am Sonntag war, erinnerte der DLK Blutspendedienst daran, dass es derzeit besonders wichtig wäre, zum Blutspenden zu gehen. Denn die nahende Urlaubszeit sorgt erfahrungsgemäß immer für eine Verknappung der Blutvorräte. Wer noch allein in Sachsen-Anhalt jeden Tag mehr als 500 Blutspenden verbraucht. Deswegen hier der Aufruf, besonders an junge Menschen, die sich bisher noch nicht für dieses Thema begeistern konnten, doch einmal darüber nachzudenken, zum Blutspenden zu kommen. Ständig verfügbar sind beispielsweise die Uni-Blutbanken in Magdeburg und Halle. Und das DRK ist immer an wechselnden Orten unterwegs. Man findet die aktuellen Informationen unter www.blutspende-leben.de. Und damit ein herzliches Willkommen zum MDV1-Direktmagazin am Montag. Wichtig wäre vielleicht noch zu unterscheiden zwischen der Vollblutspende und der Blutplasmaspende. Bei letzterer

0: gebe es bei verschiedenen Anbietern Geld dafür. Schließlich liefert der Spender einen Rohstoff für die pharmazeutische Industrie, wobei das Plasma von den Blutkörperchen und den Plättchen separiert wird und diese dann wieder zurück zum Spender geleitet werden. Bei der Vollblutspende werden diese Bestandteile zwar auch separiert, allerdings alle auch getrennt verwertet. Auch die Partei Die Linke hat nun den Wahlkampf offiziell eröffnet, auch wenn man sich, wie Spitzenkandidatin Eva von Angern ausführte, bereits seit einem Jahr im Wahlkampfmodus befindet. Zeit, die man nutzte, um mit den Bürgern ins Gespräch zu kommen, und die Ergebnisse dieser Bemühungen sollen sich in den Claims auf den Plakaten wiederfinden, mit denen nun auch Die Linke das Land zupflastern will. Als erstes fällt auf, dass es dieser Partei sehr wichtig ist, dafür nur Themen zu wählen, die man als Parlamentarier in einem Landesparlament auch wirklich beeinflussen kann. Auch wenn klar ist, dass andere Parteien das nicht machen und sich auf Themen konzentrieren, die eigentlich auf Bundesebene entschieden werden, wie zum Beispiel die Steuer oder die Ausländerpolitik. Und deswegen legt die Partei Die Linke ihren Schwerpunkt auf folgende Themen.
1: Also es gibt tatsächlich drei Themen, die für mich, aber auch für meine Partei am wichtigsten ist. Das eine ist die Verbesserung in der Bildung, beginnend in der Kita. Also tatsächlich, wir müssen an den Personalschlüssel ran, um Kinder besser für die Zukunft vorzubereiten und auch schon in der Kita, also tatsächlich bestmöglich zu fördern. Und natürlich müssen wir gucken, wie wir Schulen weiterentwickeln und zukunftsfest machen, weil so wie es ist, kann es auch in dem Bereich nicht bleiben. Ein weiteres Thema ist die Gesundheitsversorgung. Wir müssen es schaffen, bei 75% der Menschen, die im ländlichen Raum sind, dass es nicht eine Gefährdung ist, wenn man einen Herzinfarkt im ländlichen Raum bekommt, dass es zum Tode führen muss, sondern eine Grundversorgung, eine Nähe zu den Notaufnahmen, sie muss zeitnah erfolgen können. Und deswegen setzen wir auf den Erhalt der Krankenhäuser. Und ich sage auch ganz klar, wir schrecken auch nicht vor der Forderung nach einer Enteignung von privaten Krankenhäusern zurück, weil Krankenhäuser haben den Zweck, Menschen gesund zu machen und nicht Profite zu machen. Und ein dritter Punkt, der ist mir sehr, sehr wichtig, ist eine bessere finanzielle Ausstattung der Kommunen. Kommunen sind nicht ohne Grund das Herz der Demokratie. Sie wissen, was die Menschen vor Ort brauchen. Und dort wird der Mangel als erstes ganz deutlich. Das sind nicht nur wie in Magdeburg zusammenfallende Brücken, sondern das ist eben auch der ÖPNV, der nur ein, zweimal am Tag in die eine und in die andere Richtung fährt. Das sind fehlende Dorfgemeinschaftshäuser und wir haben parallel das Problem, dass die Dorfkneipen zumachen. Das heißt, es gibt kaum noch die Chance, für Menschen zueinander zu kommen. Und wenn Menschen nicht mehr miteinander was Gemeinsames erleben, keine Austauschmöglichkeiten haben, dann ist das erheblich, ein erheblicher Schaden für das soziale Zusammensein.
0: Mit der Kampagne werden nun nicht nur die Direktkandidaten der einzelnen Wahlkreise in den kommenden Monaten Wahlkampf betreiben, denn im Grunde verdeutlicht sie auch eine Kontinuität der Partei, die sich ihre Ziele nicht erst für einen Wahlkampf definiert. Und dazu gehört nun auch eine linke Definition von Heimat.
1: Ich finde, sie ist dort, wo sie hingehört, nämlich sie ist für alle da. Und es sollte niemals passieren, dass eine rechtsextreme Partei diesen Namen okkupieren darf, sondern Menschen mit Behinderungen, Frauen, Männer, queere Menschen. Sie alle gehören zu unserer Heimat, zu Sachsen-Anhalt. Und deswegen ganz bewusst, Heimat ist für alle da.
0: Die Kampagne bietet nun den Rahmen auch für die geplanten Wahlkampfveranstaltungen, die in ein paar Tagen in Magdeburg ihren Anfang nehmen sollen.
1: Wir haben ganz viel Unterstützung von unseren drei Silberlocken, Dietmar Bartsch, Bodo Ramelow und Gregor Gysi. Gregor Gysi kommt am 22. Juni, 15 Uhr nach Olfen 1. Da wird er den Wahlkampfauftakt mit mir gestalten. Heidi Reicheneck kommt mehrfach nach Sachsen-Anhalt. Und wir werden ganz viel vor Ort sein, weil das ist das Entscheidende. Ja, wir machen Social Media. Macht übrigens auch richtig Spaß, Social Media. Aber das direkte Gespräch vor Ort, das ist durch nichts zu ersetzen.
0: Eines fällt allerdings auf. Die Linke wäre wahrscheinlich nicht die Linke, wenn sie nicht ein klares Feindbild hätte. Und sie hat es auf dieser Veranstaltung auch klar formuliert. Neben rechtsradikalen Parteien sind es aber auch vor allem die Unternehmen, die man als Gegner ausmacht. Insofern waren von ihren Fans hier bejubelte Versprechungen zu höheren Löhnen einfach zu machen. Schließlich müssen diese ja nicht von der Partei erwirtschaftet werden. In

0: Erhebungen erfolgen über das Amt für Statistik, Wahlen und Digitalisierung und Angeschriebene sind zur Mitwirkung verpflichtet. Der neue Mietenspiegel soll dann im Frühjahr 2027 vorliegen.
1: Bereits im Jahr 2019 schlossen sich das Uniklinikum Halle und das BG-Klinikum Bergmannstrost für eine strategische Partnerschaft zusammen, um besser für die zentralen Herausforderungen des Gesundheitswesens gewappnet zu sein und die medizinische Versorgung im Land langfristig und nachhaltig zu stärken. Diese Zusammenarbeit soll nun weiter intensiviert werden, was jedoch nicht ohne die entsprechende Unterstützung seitens der Politik möglich ist. Weshalb sich am Freitag neben dem Oberbürgermeister der Saalestadt zahlreiche VertreterInnen der Landesregierung im Löwengebäude der Martin-Luther-Universität eingefunden hatten, um dort eine Absichtserklärung für den Ausbau der Kooperation zwischen der Unimedizin und den BG-Kliniken zu unterzeichnen. Hintergrund hierfür war unter anderem die Krankenhausreform, die darauf abzielt, dass die Kliniken sich spezialisieren, zentralisieren und damit verbunden außerdem miteinander kooperieren.
2: Das heißt, dass jeder seine Expertise einbringt und man gemeinsam dadurch die Patientenversorgung verbessert. In diesem speziellen Fall bedeutet das, dass die BG-Kliniken, die eine absolute Expertise im traumatologischen, im Traumaunfallwiederherstellungsbereich haben, dies kombinieren mit dem breiten Spektrum der interdisziplinären Medizin an Universitätskliniken. Das heißt HNO, Augen, Kindermedizin, innere Medizin.
1: Für beide Seiten bedeutet die Kooperation zum einen eine gestärkte Expertise sowie eine bessere und schnellere PatientInnenversorgung bei Unfallszenarien. In diesem Rahmen werden knapp 800 Millionen Euro in den Neubau eines BG-Klinikums am Hauptstandort der Unimedizin investiert, um dort die Gesundheitsversorgung im Traumabereich künftig gemeinsam innovativer zu gestalten und an diesem Standort eine der größten zentralen Notaufnahmen in ganz Deutschland zu schaffen.
2: Wenn ein Schwerstverletzter, egal ob Erwachsener oder Kind, mit dem Hubschrauber nach Halle geflogen wird, ist ja Geschwindigkeit entscheidend. Und im Moment sind wir in der Stadt über zwei Standorte verteilt. Dann wird es wirklich in einer gemeinsamen Notaufnahme, in einem Schockraum, die Behandlung sein. Das heißt, es ist maximale Geschwindigkeit, maximale Expertise. Und das kommt natürlich der Patientenversorgung zugute.
1: Von dieser erhofft man sich, dass sie mit Hilfe der verstärkten Kooperation auf ein neues Level gehoben wird, wovon nicht nur die Menschen in der Saalestadt, sondern PatientInnen im ganzen Land profitieren sollten. Für die Kliniken selbst werde das gemeinsame Notfallzentrum zudem eine erhebliche Entlastung bedeuten, unter anderem im Rahmen des aktuellen Fachkräftemangels, der auch in Zukunft weiterhin eine Herausforderung darstellen dürfte.
2: Die letzten Jahre haben uns ja auch gezeigt, dass wir krisenresilienter werden sollen und müssen. Also Corona ist so ein Thema. Wir haben eine geopolitische Lage, die nicht einfach ist. Und die BG steht genau für dieses Thema in Kooperation mit Universitätsmedizin bei Großschadenslagen die Bevölkerung priorisiert zu versorgen.
0: Der diesjährige Hugo-Junkers-Preis für Forschung und Innovation, den das Land Sachsen-Anhalt vergibt, ging an ein Team des Max-Planck-Institutes in Magdeburg. Damit würdigte das Wissenschaftsministerium das Projekt COSECATS. Es handelt sich dabei um ein Katalysator-Reaktorsystem, mit dem man überschüssige Elektroenergie kostengünstiger als in Batterien, aber dennoch auf chemischen Wege speichern kann. So hat das Team um Professor Kai Sundmacher spezielle Katalysator-Pellets entwickelt, die eine großtechnische Produktion chemischer Energieträger wie zum Beispiel Methan ermöglichen. Bis jetzt forschte das Team 8 Jahre an diesem Katalysator-Reaktorsystem. Grundlagenforschung, die nun noch für einen großtechnischen Einsatz angewandt werden muss. 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
3: Willkommen zurück. Leider hat es mit einem Sieg des SCM in der Champions League nicht geklappt, denn bei den Final Four in Köln unterlagen die Magdeburger ihrem Dauerrivalen, den Berliner Füchsen, mit 40 zu 35 Toren. Damit ging es für den SCM nur noch um den dritten Platz, der am Sonntag gegen Aalborg Handbold aus Dänemark auszuspielen war. Denn die Dänen unterlagen im zweiten Halbfinale dem FC Barcelona. Im Spiel um Platz 3 konnte sich der SCM dann jedoch gegen Aalborg mit 32 zu 25 durchsetzen, während die Füchse dem FC Barcelona mit 34 zu 37 unterlagen, womit der Titel diesmal nach Spanien geht. Für den SCM war es das letzte Spiel der Saison 2025-26 und man begibt sich nun in die wohlverdiente Sommerpause.
4: Der 6. September, der Tag der Landtagswahlen in Sachsen-Anhalt, rückt immer näher. Alle Parteien steigen momentan in den Wahlkampf ein. Laut aktueller Wahlumfrage von davum.de liegt die AfD mit großem Abstand vorn, gefolgt von der CDU. Die Partei Die Linke dürfte mit der 5%-Hürde kein Problem haben, denn mit 12% liegt sie im gesicherten Mittelfeld. SPD, FDP, BSW und Bündnis 90 Die Grünen müssen sich wohl Sorgen machen, die 5%-Hürde zu schaffen. Wie sie das erreichen wollen, erklären ihre Spitzenkandidaten in Wahlforen. Eigentlich finden diese in großen Städten wie Halle oder Magdeburg statt. Doch dieses Mal sorgte die liberale Mittelstandsvereinigung im Harzkreis dafür, dass in Halberstadt diskutiert wurde. Zu Beginn der Veranstaltung durften sich die Kandidaten der Parteien im Harzkreis kurz vorstellen. Jeder hatte ca. 4 Minuten Zeit, um die politischen Ziele vor den rund 150 Gästen kurz zu erörtern. Danach ging es mit der großen Elefantenrunde weiter. Die AfD und das BSW schickten ihre Spitzenkandidaten Ulrich Siegmund und Claudia Wittig. Für die SPD stieg Andreas Schmidt, für die Partei Die Linke Monika Hohmann und für das Bündnis 90 Die Grünen Olaf Meister in die Diskussion ein. Der Ministerpräsident Sven Schulze war ebenfalls eingeladen. Dieser hatte jedoch einen wichtigen Termin in Berlin, sodass die CDU Guido Heuer ihren Fraktionsvorsitzenden im Landtag ins Rennen schickte. Die Themen an diesem Abend waren vielfältig. Moderiert wurde er von Sandra Kowalski und Matthias Neier. Sie hatten sich die Themenbereiche wie Energie, Wirtschaft und Fachkräftesicherung ausgesucht. Je länger der Abend dauerte, desto hitziger wurden die Zwischenrufe im Publikum. Die beiden Moderatoren verstanden es dabei gut, die Politiker diskutieren zu lassen, ohne dass es dabei zu Beleidigungen kam. Die sachliche Diskussion ging etwa 2 Stunden und das ohne große Polemik. Alle 6 Teilnehmenden machten klar, wofür die eigene Partei steht und warum man sie wählen sollte. Die wichtigste Frage stellte die Moderation zum Schluss. Wer soll Sachsen-Anhalt zukünftig regieren? Und wer wird mit seinen Stimmen Ulrich Siegmund oder Sven Schulze zum Ministerpräsidenten wählen, falls die AfD eine absolute Mehrheit verfehlt? Claudia Wittig vom BSW sowie Monika Hohmann von der Partei Die Linke machten dabei deutlich, dass man weder den einen noch den anderen unterstützen wird. Für die Wahl eines Ministerpräsidenten sind diese Stimmen allerdings notwendig und es bleibt offen, ob eine dieser beiden Parteien ihre derzeitige Einstellung ändern wird.
5: Also zum jetzigen Zeitpunkt wird sie Sven Schulze nicht unterstützen, weil wir ja auch die Kandidatur Sven Schulzes im Januar auch nicht unterstützt haben. Und da weiß ich nicht, wie sich dann erstmal die Kräfteverhältnisse sowieso entwickeln. Und ich glaube, bedingungslos Sven Schulze zu unterstützen, glaube ich, würden wir als Linke auch nicht machen.
6: Ja? Die Linkspartei hat jetzt ja auch einen politischen Konkurrenten bekommen mit dem BSW. Wie sehen Sie das? Kann das BSW auch der Linkspartei noch gefährlich werden und ihnen viele Stimmen wegnehmen?
5: Nee, das glaube ich nicht. Ja? Also ich denke mal, das BSW auch mit den Vorstellungen, die das BSW hat, auch nicht konkret, also nicht hier und nicht da und dann machen wir doch.

0: eventuell. Ist es für auch die, für die Wählerinnen und Wähler zu ungenau. Und das Problem des BSW sehe ich, dass sie sich wirklich nur auf bundespolitische Sachen stützen und eher wenig hier auf landespolitische Sachen.
1: Ja, Frau Witte, was macht Sie denn so sicher, dass das BSW hier in Sachsen-Anhalt bei der Landtagswahl über 5% kommt?
2: Also was mich sicher macht, ist die Tatsache, dass ich das immer wieder draußen höre, wie dringend wir gebraucht werden. Es gab eine ganze Reihe von Menschen, die jetzt so nicht mehr so richtig mitbekommen hatten, dass wir noch präsent sind. Und jetzt, wo wir in die Öffentlichkeit gegangen sind, kommt eine Riesenrückmeldung. Man merkt, dass Sachsen-Anhalt sich unbedingt einen politischen Wandel wünscht. Die Leute wollen, dass irgendwas anders wird. Es ist ihnen schon beinahe egal, was. Das sieht man auch an den AfD-Umfragewerten. Und wir sind dazu da, um da eine Alternative zur Alternative zu bieten gewissermaßen. Wir wollen nämlich nicht einfach nur andere Politik. Wir wollen, dass überhaupt das ganze System wieder richtig demokratisch wird. Und wir haben da was anzubieten, was sonst niemand anzubieten hat. Und das klappt aber nur, wenn wir reinkommen.
1: Die Linke hat heute gesagt, sie würden Sven Schulze nicht zum Ministerpräsidenten wählen. Das heißt also, wenn das BSW reinkommt, könnten Sie sozusagen für Herrn Siegmund die Stimmen bringen, die er braucht, um Ministerpräsident zu werden. Ist das so?
2: Wir könnten die Stimmen bringen, wir werden es aber natürlich nicht machen. Wir haben gesagt,
1: warum nicht?
2: Weil wir möchten, wenn wir in eine Koalition gehen würden, dann müsste das eine sein, in der wir eine klar erkennbare BSW-Handschrift in den Landtag bringen können. Und das ist weder mit Herrn Siegmund noch mit Herrn Schulze im Angebot. Wenn das mal irgendwann anders ist und man kann wirklich inhaltlich so zusammenarbeiten, dass man erkennbar also auch die BSW-Handschrift sehen kann, dann können wir das machen. Aktuell ist das aber ja eine sehr komfortable Position, in der wir uns sehen. Wir wollen in der Sache entscheiden, Anträge weiterbringen, die wirklich Sachsen-Anhalt besser machen. Und von wem die kommen, ist uns egal. Das heißt, die Parteien müssen am Ende, selbst wenn wir nur mit 6% oder so reinkommen, auf uns zukommen und uns Angebote machen. Und dann machen wir gute Projekte mit wer auch immer welche gute Vorschläge hat.
1: Wenn die AfD Ihnen das Angebot macht, 3 Ministerposten?
2: Ja, ich glaube nicht, dass die AfD das macht, aber nein, wir haben deutlich gesagt, was wir wollen. Wir wollen politische Veränderungen und zwar nicht nur in der Sache, sondern auch strukturell. Und das können wir in unserer Position am besten durchsetzen, wenn wir das Zünglein an der Waage bleiben. Und wir haben ein tolles Konzept vorgeschlagen. Ich hoffe, dass die Parteien früher oder später, gerade wenn es dann um das Gerangel geht und wenn die Mehrheiten so sind, wie sie aktuell aussehen, dann wird es ja keine gute Lösung geben. Und ich glaube, dass wir dann mit unserem Konzept wirklich durchdringen können. Und wir schlagen dann was Alternatives vor, was wirklich die politische Landschaft quasi in ganz Deutschland verändern kann.
1: Ja, es gibt eine Menge Parteien, die im Landtag oder bei der Landtagswahl um die 5%-Hürde kämpfen, auch die Grünen. Warum sind Sie sicher, dass Sie das schaffen?
3: Ja, sicher sind wir nicht. Das entscheiden ja die Wählerinnen und Wähler am 6. September. Das ist der Punkt. Tatsächlich spricht eben, mal abgesehen von inhaltlichen Dingen, die wir natürlich versuchen nach vorne zu tragen in der Kampagne, insbesondere die Frage dafür, gelingt es uns, die AfD von der Macht fernzuhalten? Also wollen wir in der rechtsextremen Regierung, ja oder nein? Wir stehen da total gegen, aus Überzeugung. Und wenn man das verhindern will, muss man tatsächlich dafür sorgen, dass es nicht bei 42% schon eine absolute Mehrheit gibt. Das heißt, kleine Parteien müssen rein. Und wenn die Grünen im Landtag sind, hat die AfD keine Mehrheit und wir werden zu stabilen Verhältnissen kommen in einer demokratischen Konstellation. Das ist ein ganz zentraler Punkt.
1: Die Grünen waren ja auch im Bund sehr, sehr stark bei den letzten Wahlen. Was ist denn da total schiefgelaufen, dass die AfD jetzt bei über 40% steht?
3: Ja, wir sehen, das ist ja eine fast schon weltweite Entwicklung. Wir sehen in vielen Ländern, dass rechtsextreme Parteien auf dem Vormarsch sind. Das liegt, ich meine, im Wesentlichen daran, wie wir miteinander kommunizieren. So diese ganz einfachen Lösungen, so auf der Schuld und so mit Hass Klicks organisieren. Das funktioniert gut und das zündet richtig durch. Und wir merken, dass eben viele Leute so auf einfache Lösungen aus sind. Ja, okay, das so muss es sein. Und nicht erkennen, dass tatsächlich, es ist schwieriger. Natürlich haben wir Probleme, die müssen ordentlich gelöst werden und da wird nicht der einfache Schlenker, den die AfD da macht, die Lösung sein. So, und das macht es problematisch.
1: Ja, Herr Siegmund, die Linken haben heute gesagt, sie wollen Herrn Schulze nicht zum Ministerpräsidenten wählen. Dass Sie also Ministerpräsident werden, die Chancen werden immer größer. Warum sind Sie denn der bessere Ministerpräsident als Herr Schulze?
4: Das möchte ich mir gar nicht anmaßen. Das muss das Volk entscheiden, nicht ich selbst. Also wir haben eine klare politische Linie, eine klare Kommunikation. Wir möchten, dass die Leute vor der Wahl genau wissen, was sie nach der Wahl von uns zu erwarten haben. Anscheinend möchten das auch sehr viele Bürger in diesem Land. Und für mich gibt es nur das Souverän, das Volk. Das muss eine Entscheidung treffen am 6.9. Und der Entscheidung werde ich mich selbstverständlich als Demokrat auch fügen. Aber bis dahin ist noch ein bisschen Zeit. Und die werden wir natürlich nutzen, um noch mehr Menschen in diesem Land von unseren sehr guten Kandidaten und von unserem hervorragenden Programm zu überzeugen.
1: Sollte das BSW reinkommen in den Landtag, dann sind die Chancen ja gar nicht schlecht, dass Sie auch mit Ihnen gemeinsam stimmen und abstimmen. Und mit Frau Witte scheinen Sie ein ganz gutes Verhältnis zu haben.
4: Ich sag mal so, die Hand ist von mir als Demokrat immer allen gegenüber ausgestreckt. Egal.

0: die BSW gegenüber der CDU, wem auch immer. Allerdings wird sie A, schon seit vielen Jahren nicht angenommen, ganz im Gegenteil, sie wird ja bekämpft. Und B, sehe ich aktuell auch niemanden in diesem Land, mit dem wir unsere guten Positionen hier umsetzen könnten. Das heißt, wir haben diametral immer noch Unterschiede, vor allem bei den Problemen, die unser Land dahin gebracht haben, wo es ist. Migration vor allem, Energiepolitik, innere Sicherheit und vieles mehr. Und wenn es aber so einen demokratischen Partner gibt, dann machen wir das sehr gerne miteinander. Aktuell gibt es ihn in Sachsen halt nicht und deswegen 45% plus X.
1: Ja, Herr Schmidt, die SPD ist bei 7% ungefähr. Glauben Sie denn, dass Sie die 5%-Hürde ganz, ganz, ganz sicher schaffen?
2: Davon gehe ich aus.
1: Jetzt ist es ja so, die Linkspartei hat gesagt, die werden Ministerpräsidenten Sven Schulze nicht zum Ministerpräsidenten wählen. Das heißt also, CDU und SPD hätten ein Problem, die notwendigen Stimmen zu kriegen, um in der Regierungsverantwortung zu bleiben. Wie sehen Sie das?
2: Zunächst mal ist es so, wir sind jetzt noch ungefähr 80, 85 Tage davon weg, dass gewählt wird. Danach wird abgerechnet. Wir kämpfen auf dem Weg dahin um jede Stimme und ich gehe davon aus, dass das Ergebnis sich erheblich von den jetzigen Umfragen unterscheiden wird.
1: Das heißt, Sie gehen auch fest davon aus, dass der Sigmund keine absolute Mehrheit bekommt?
2: Davon gehe ich fest aus und dafür stehe ich jeden Tag auf und kämpfe.
1: Ja, Herr Heuer, die Linken haben heute gesagt, sie würden Herrn Schulze nicht zum Ministerpräsidenten wählen. Der wird es natürlich eng, die Regierung zu halten. Warum sind Sie sich sicher, dass Sie trotzdem die nächste Regierung stellen werden?
3: Da die AfD keine absolute Mehrheit bekommen wird, wird eine Regierung gegen die CDU nicht möglich sein.
1: Das heißt aber, die SPD ist derzeit gerade bei 6-7%. Die Linken wollen Herrn Schulze nicht wählen. Das wird schwierig.
3: Natürlich wird das schwierig, aber war schon leicht im Leben. Und ich habe auch gesagt, eine Minderheitsregierung darf kein Tabu sein. Und wir erleben es zurzeit in Sachsen, wir erleben es in Thüringen, wir haben es in vielen Ländern Europas gesehen, Skandinavien, Niederlande. Auch das kann funktionieren mit, und dann muss man halt themenbezogene Politik machen.
1: Warum ist denn zum Beispiel auch der Bundeskanzler so sehr dagegen, eine Minderheitsregierung zu machen?
3: Das müssen Sie ihn fragen. Also wir in Sachsen-Anhalt, ich muss ja auf Umfragen reagieren, ich muss sie ja zur Kenntnis nehmen. Natürlich wünsche ich mir, die Deutschlandkoalition fortzusetzen mit einer ganz starken CDU. Natürlich ist das unser Ziel. Aber wenn ich Umfragen zur Kenntnis nehme, dann muss ich über eine Option Minderheitsregierung auch nachdenken dürfen und kann nicht sagen, dass das ein Tabu wäre. Eine Minderheitsregierung kann kein Tabu sein.
1: Man hat heute gesehen, Sie sind ganz gut befreundet eigentlich mit allen Politikern, die schon länger mit dabei sind, auch mit der SPD. Spricht man da auch mal darüber, dass die SPD vielleicht gar nicht mehr über die 5%-Hürde kommt?
3: Man spricht über vieles. Und wir sind in einem politischen Geschäft. Und ich halte nichts davon, dass man alle parlamentarischen Geflogenheiten aufgrund von irgendwelchen Brandmauern außen vor lässt. Das kann man nicht tun. Und insofern pflege ich einen guten Draht zu den Fraktionen, dass man parlamentarische Gepflogenheiten, Sie haben es bei der Parlamentsreform gesehen, Sie sehen es, wenn wir Ausschussvorsitzende erwähnen, es gibt viele Dinge, wie man Tagesordnung, alles was so parlamentarisches Geschäft ist, da braucht man alle Fraktionen dafür, das ist einfach so.
4: So wie die derzeitige Parteienkonstellation in Sachsen-Anhalt aussieht, wird es mit Sicherheit die spannendste Landtagswahl aller Zeiten. Wie wichtig die diesjährige Wahlbeteiligung ist, sollte den Menschen klar sein. Wer auch immer gewinnen mag und den neuen Ministerpräsidenten stellt, eins ist sicher: Sachsen-Anhalt braucht eine neue Regierung und diese sollte möglichst stabil und demokratisch sein.
5: Erwin Bradasch bringt Bundesliga-Erfahrung mit, die er als Co-Trainer bei Eintracht Frankfurt sammeln konnte. Nun soll er, der 45-Jährige, als Co-Trainer die Arbeit von Patrick Sander unterstützen, aber auch für den FCM-Nachwuchs tätig werden. FCM-Sportdirektor Per Jäkel bewertet Bradasch als absoluten Fachmann, der für einen offensiven Fußball steht. Er verspricht sich von seinem Neuzugang jedoch vor allem eine gezielte Erweiterung des Staff für die Lizenzmannschaft. Das Wetter.
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7: Die MDF-1-Wettervorhersage für den 15. und 16. Juni. In der Nacht zum Dienstag ist der Himmel klar oder nur gering bewölkt und es ist niederschlagsfrei. Die Nachttemperaturen gehen auf 9 bis 7 Grad zurück. Der Wind weht schwach und weiterhin in Böen aus westlicher Richtung. Am Dienstag ist der Himmel wechselnd bewölkt. Es gibt über den ganzen Tag

0: verteilt 8 Sonnenstunden. Regnen wird es nicht. Die Temperaturen steigen auf 19 bis 22 Grad. Der Wind weht schwach und leicht böig aus Südwest bis West. Der UV-Index liegt beim mäßigen Wert 5. Die weiteren Aussichten bis zum Freitag. Von Südwesten her kommt schwülheiße Luft heran. Ab Mittwoch sind die Temperaturen mit 25 Grad schon sommerlich und sie steigen bis Freitag auf heiße 34 Grad.
1: Im Kloster Bergegarten könnte man am Dienstag wieder einmal Tango tanzen. Ab 18 Uhr lädt Milonga zum Tango Argentino, live begleitet auf dem Knopfakkordeon von Martin Müller. Zunächst gibt es einen einführenden Workshop im Roten Salon und dann wird getanzt. Man kann aber auch nur zugucken, denn der Eintritt ist frei. Der Rotary Club veranstaltet am Dienstagabend ein Benefizkonzert im Opernhaus, zu dem man das Jugendsinfonieorchester des Konservatoriums eingeladen hat. Unter der Überschrift Jenseits von A bietet man ein Programm aus klassischer Musik und Filmscores. Die Einnahmen des Konzerts sollen übrigens der Unterstützung des Konservatoriums dienen, weshalb man sich natürlich so viele Besucher wie möglich wünscht, die für 10 Euro eine Eintrittskarte kaufen. Das Konzert beginnt um 19 Uhr. Um 18 Uhr hätten wir hier ein neues Direktmagazin anzubieten, zuerst für Magdeburg und dann ab 18.30 Uhr für Halle, so jetzt auch gleich. Ich hoffe, Sie sind dann wieder mit dabei. Bis dahin auf Wiederfernsehen und bleiben Sie gesund.

Zum Weltblutspendetag, der am Sonntag war, erinnerte der DLK-Blutspendedienst daran, dass es derzeit besonders wichtig wäre, zum Blutspenden zu gehen. Denn die nahende Urlaubszeit sorgt erfahrungsgemäß immer für eine Verknappung der Blutvorräte, während noch allein in Sachsen-Anhalt jeden Tag mehr als 500 Blutspenden verbraucht. Deswegen hier der Aufruf, besonders an junge Menschen, die sich bisher noch nicht für dieses Thema begeistern konnten, doch einmal darüber nachzudenken, zum Blutspenden zu kommen. Ständig verfügbar sind beispielsweise die Uniblutbanken in Magdeburg und Halle. Und das DRK ist immer an wechselnden Orten unterwegs. Man findet die aktuellen Informationen unter www.blutspende-leben.de. Und damit ein herzliches Willkommen zum MdV1 Direktmagazin am Montag. Wichtig wäre vielleicht noch zu unterscheiden zwischen der Vollblutspende und der Blutplasmaspende. Bei letzterer gäbe es bei verschiedenen Anbietern Geld dafür. Schließlich liefert der Spender einen Rohstoff für die pharmazeutische Industrie, wobei das Plasma von den Blutkörperchen und den Plättchen separiert wird und diese dann wieder zurück zum Spender geleitet werden. Bei der Vollblutspende werden diese Bestandteile zwar auch separiert, allerdings alle auch getrennt verwertet. Auch die Partei Die Linke hat nun den Wahlkampf offiziell eröffnet, auch wenn man sich, wie Spitzenkandidatin Eva von Angern ausführte, bereits seit einem Jahr im Wahlkampfmodus befindet.

0: Zeit, die man nutzte, um mit den Bürgern ins Gespräch zu kommen, und die Ergebnisse dieser Bemühungen sollen sich in den Claims auf den Plakaten wiederfinden, mit denen nun auch die Linke das Land zupflastern will. Als erstes fällt auf, dass es dieser Partei sehr wichtig ist, dafür nur Themen zu wählen, die man als Parlamentarier in einem Landesparlament auch wirklich beeinflussen kann. Auch wenn klar ist, dass andere Parteien das nicht machen und sich auf Themen konzentrieren, die eigentlich auf Bundesebene entschieden werden, wie zum Beispiel die Steuer oder die Ausländerpolitik. Und deswegen legt die Partei Die Linke ihren Schwerpunkt auf folgende Themen.
1: Also es gibt tatsächlich drei Themen, die für mich, aber auch für meine Partei am wichtigsten ist. Das eine ist die Verbesserung in der Bildung, beginnend in der Kita. Also tatsächlich, wir müssen an den Personalschlüssel ran, um Kinder besser für die Zukunft vorzubereiten und auch schon in der Kita, also tatsächlich bestmöglich zu fördern. Und natürlich müssen wir gucken, wie wir Schulen weiterentwickeln und zukunftsfest machen, weil so wie es ist, kann es auch in dem Bereich nicht bleiben. Ein weiteres Thema ist die Gesundheitsversorgung. Wir müssen es schaffen, bei 75% der Menschen, die im ländlichen Raum sind, dass es nicht eine Gefährdung ist, wenn man einen Herzinfarkt im ländlichen Raum bekommt, dass es zum Tode führen muss, sondern eine Grundversorgung, eine Nähe zu den Notaufnahmen, sie muss zeitnah erfolgen können. Und deswegen setzen wir auf den Erhalt der Krankenhäuser. Und ich sage auch ganz klar, wir schrecken auch nicht vor der Forderung nach einer Enteignung von privaten Krankenhäusern zurück, weil Krankenhäuser haben den Zweck, Menschen gesund zu machen und nicht Profite zu machen. Und ein dritter Punkt, der ist mir sehr, sehr wichtig, ist eine bessere finanzielle Ausstattung der Kommunen. Kommunen sind nicht ohne Grund das Herz der Demokratie. Sie wissen, was die Menschen vor Ort brauchen. Und dort wird der Mangel als erstes ganz deutlich. Das sind nicht nur wie in Magdeburg zusammenfallende Brücken, sondern das ist eben auch der ÖPNV, der nur ein, zweimal am Tag in die eine und in die andere Richtung fährt. Das sind fehlende Dorfgemeinschaftshäuser. Und wir haben parallel das Problem, dass die Dorfkneipen zumachen. Das heißt, es gibt kaum noch die Chance, für Menschen zueinander zu kommen. Und wenn Menschen nicht mehr miteinander was Gemeinsames erleben, keine Austauschmöglichkeiten haben, dann ist das ein erheblicher Schaden für das soziale Zusammensein.
0: Mit der Kampagne werden nun nicht nur die Direktkandidaten der einzelnen Wahlkreise in den kommenden Monaten Wahlkampf betreiben, denn im Grunde verdeutlicht sie auch eine Kontinuität der Partei, die sich ihre Ziele nicht erst für einen Wahlkampf definiert. Und dazu gehört nun auch eine linke Definition von Heimat.
1: Ich finde, sie ist dort, wo sie hingehört, nämlich sie ist für alle da. Und es sollte niemals passieren, dass eine rechtsextreme Partei diesen Namen okkupieren darf, sondern Menschen mit Behinderungen, Frauen, Männer, queere Menschen. Sie alle gehören zu unserer Heimat, zu Sachsen-Anhalt. Und deswegen ganz bewusst, Heimat ist für alle da.
0: Die Kampagne bietet nun den Rahmen auch für die geplanten Wahlkampfveranstaltungen, die in ein paar Tagen in Magdeburg ihren Anfang nehmen sollen.
1: Wir haben ganz viel Unterstützung von unseren drei Silberlocken, Dietmar Bartsch, Bodo Ramelow und Gregor Gysi. Gregor Gysi kommt am 22. Juni, 15 Uhr nach Olfen 1. Da wird er den Wahlkampfauftakt mit mir gestalten. Heidi Reicheneck kommt mehrfach nach Sachsen-Anhalt. Und wir werden ganz viel vor Ort sein, weil das ist das Entscheidende. Ja, wir machen Social Media. Macht übrigens auch richtig Spaß, Social Media. Aber das direkte Gespräch vor Ort, das ist durch nichts zu ersetzen.
0: Eines fällt allerdings auf. Die Linke wäre wahrscheinlich nicht die Linke, wenn sie nicht ein klares Feindbild hätte. Und sie hat es auf dieser Veranstaltung auch klar formuliert. Neben rechtsradikalen Parteien sind es aber auch vor allem die Unternehmen, die man als Gegner ausmacht. Insofern waren von ihren Fans hier bejubelte Versprechungen zu höheren Löhnen einfach zu machen. Schließlich müssen diese ja nicht von der Partei erwirtschaftet werden. Im Rahmen der Aktionswoche Alkohol veranstaltet die Stadt Halle am Dienstag einen Infotag auf dem Uniplatz. Gemeinsam mit der Universität und zahlreichen regionalen Partnern informiert man zur Prävention, den Folgen von Alkoholkonsum und man zeigt Unterstützung und Hilfsangebote auf. Interessierte oder Betroffene sind eingeladen, die verschiedenen Aktionsstände zu besuchen und es vielleicht als niedrigschwelliges Erstangebot zu betrachten. Schließlich verfolgt die Aktionswoche Alkohol das Ziel, für einen verantwortungsvollen Umgang mit der Droge zu sensibilisieren, und man will verstärkt junge Menschen ansprechen.

0: mit Informationsangeboten, Mitmachaktionen und persönlichen Gesprächen.
1: Bereits im Jahr 2019 schlossen sich das Uniklinikum Halle und das BG-Klinikum Bergmannstrost für eine strategische Partnerschaft zusammen, um besser für die zentralen Herausforderungen des Gesundheitswesens gewappnet zu sein und die medizinische Versorgung im Land langfristig und nachhaltig zu stärken. Diese Zusammenarbeit soll nun weiter intensiviert werden, was jedoch nicht ohne die entsprechende Unterstützung seitens der Politik möglich ist. Weshalb sich am Freitag neben dem Oberbürgermeister der Saalestadt zahlreiche VertreterInnen der Landesregierung im Löwengebäude der Martin-Luther-Universität eingefunden hatten, um dort eine Absichtserklärung für den Ausbau der Kooperation zwischen der Unimedizin und den BG-Kliniken zu unterzeichnen. Hintergrund hierfür war unter anderem die Krankenhausreform, die darauf abzielt, dass die Kliniken sich spezialisieren, zentralisieren und damit verbunden außerdem miteinander kooperieren.
2: Das heißt, dass jeder seine Expertise einbringt und man gemeinsam dadurch die Patientenversorgung verbessert. In diesem speziellen Fall bedeutet das, dass die BG-Kliniken, die eine absolute Expertise im traumatologischen, im Traumaunfallwiederherstellungsbereich haben, dies kombinieren mit dem breiten Spektrum der interdisziplinären Medizin an Universitätskliniken, das heißt HNO, Augen, Kindermedizin, innere Medizin.
1: Für beide Seiten bedeutet die Kooperation zum einen eine gestärkte Expertise sowie eine bessere und schnellere PatientInnenversorgung bei Unfallszenarien. In diesem Rahmen werden knapp 800 Millionen Euro in den Neubau eines BG-Klinikums am Hauptstandort der Unimedizin investiert, um dort die Gesundheitsversorgung im Traumabereich künftig gemeinsam innovativer zu gestalten und an diesem Standort eine der größten zentralen Notaufnahmen in ganz Deutschland zu schaffen.
2: Wenn ein Schwerstverletzter, egal ob Erwachsener oder Kind, mit dem Hubschrauber nach Halle geflogen wird, ist ja Geschwindigkeit entscheidend. Und im Moment sind wir in der Stadt über zwei Standorte verteilt. Dann wird es wirklich in einer gemeinsamen Notaufnahme, in einem Schockraum, die Behandlung sein. Das heißt, es ist maximale Geschwindigkeit, maximale Expertise. Und das kommt natürlich der Patientenversorgung zugute.
1: Von dieser erhofft man sich, dass sie mit Hilfe der verstärkten Kooperation auf ein neues Level gehoben wird, wovon nicht nur die Menschen in der Saalestadt, sondern PatientInnen im ganzen Land profitieren sollten. Für die Kliniken selbst werde das gemeinsame Notfallzentrum zudem eine erhebliche Entlastung bedeuten, unter anderem im Rahmen des aktuellen Fachkräftemangels, der auch in Zukunft weiterhin eine Herausforderung darstellen dürfte.
2: Die letzten Jahre haben uns ja auch gezeigt, dass wir krisenresilienter werden sollen und müssen. Also Corona ist so ein Thema. Wir haben eine geopolitische Lage, die nicht einfach ist. Und die BG steht genau für dieses Thema in Kooperation mit Universitätsmedizin bei Großschadenslagen die Bevölkerung priorisiert zu versorgen.
0: Oberbürgermeister Vogt möchte mit dem Ehrenamt in Halle ins Gespräch kommen. Und dazu hat man sich drei verschiedene Formate ausgedacht, auf die sich nun interessierte Vereine oder Ehrenamtler bewerben können. Unter www.halle.de/ob-gesprächsformate findet man die verschiedenen Möglichkeiten, um mit dem Oberbürgermeister ins Gespräch zu kommen. Da wäre zunächst die Online-Sprechstunde, bei der man einen 20-Minuten-Videocall buchen kann. Dann das Format, der Oberbürgermeister kocht fürs Ehrenamt, bei dem das Stadtoberhaupt die Zutaten mitbringt und man dann in lockerer Atmosphäre redet. Und drittens das Nachbarschaftsfrühstück in den Quartierbüros der Stadt für interessierte Bürger. Unter der bereits genannten Internetadresse www.halle.de/ob-gesprächsformate kann man sich nun anmelden. 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
4: Die Luther-Universität will den Ausbau zum zweisprachigen Campus in Deutsch und Englisch vorantreiben. Das gehört zur neuen Internationalisierungsstrategie der Uni, die vom Senat der Alma Mater beschlossen wurde. Ziel ist es dabei, internationale Studierende zu gewinnen und diese langfristig an Halle und Sachsen-Anhalt zu binden. Dabei soll auch eine bessere internationale Sichtbarkeit der Uni Halle gefunden werden und vermehrte Auslandsaufenthalte für Studenten und Mitarbeiter angeboten werden. Für den Senat ist dieser Beschluss eine zentrale Antwort auf die Herausforderungen der Zeit und integraler Bestandteil des eigenen Selbstverständnisses. Außerdem verstehen sich diese Maßnahmen als Zeichen für die Weltoffenheit in der Wissenschaft.
5: Der 6. September, der Tag der Landtagswahlen in Sachsen-Anhalt, rückt immer näher. Alle Parteien steigen momentan in den Wahlkampf ein. Laut aktueller Wahlumfrage von davum.de liegt die AfD mit großem Abstand vorn, gefolgt von der CDU. Die Partei Die Linke dürfte mit der 5%-Hürde kein Problem haben, denn mit 12% liegt sie im gesicherten Mittelfeld. SPD, FDP, BSW und Bündnis 90 Die Grünen müssen sich wohl Sorgen machen, die 5%-Hürde zu schaffen. Wie sie das erreichen wollen, erklären ihre Spitzenkandidaten in Wahlforen. Eigentlich finden diese in großen Städten wie Halle oder Magdeburg statt. Doch dieses Mal sorgte die liberale Mittelstandsvereinigung im Harzkreis dafür, dass in Halberstadt diskutiert wurde. Zu Beginn der Veranstaltung durften sich die Kandidaten der Parteien im Harzkreis kurz vorstellen. Jeder hatte ca. 4 Minuten Zeit, um die politischen Ziele vor den rund 150 Gästen kurz zu erörtern. Danach ging es mit der großen Elefantenrunde weiter. Die AfD und das BSW schickten ihre Spitzenkandidaten Ulrich Siegmund und Claudia Wittig. Für die SPD stieg Andreas Schmidt, für die Partei Die Linke Monika Roman und für das Bündnis 90 Die Grünen Olaf Meister in die Diskussion ein. Der Ministerpräsident Sven Schulze war ebenfalls eingeladen. Dieser hatte jedoch einen wichtigen Termin in Berlin, sodass die CDU Guido Heuer ihren Fraktionsvorsitzenden im Landtag ins Rennen schickte. Die Themen an diesem Abend waren vielfältig. Moderiert wurde er von Sandra Kowalski und Matthias Neier. Sie hatten sich die Themenbereiche wie Energie, Wirtschaft und Fachkräftesicherung rausgesucht. Je länger der Abend dauerte, desto hitziger wurden die Zwischenrufe im Publikum. Die beiden Moderatoren verstanden es dabei gut, die Politiker diskutieren zu lassen, ohne dass es dabei zu Beleidigungen kam. Die sachliche Diskussion ging etwa 2 Stunden und das ohne große Polemik. Alle 6 Teilnehmenden machten klar, wofür die eigene Partei steht und warum man sie wählen sollte. Die wichtigste Frage stellte die Moderation zum Schluss. Wer soll Sachsen-Anhalt zukünftig regieren? Und wer wird mit seinen Stimmen Ulrich Siegmund oder Sven Schulze zum Ministerpräsidenten wählen, falls die AfD eine absolute Mehrheit verfehlt? Claudia Wittig vom BSW sowie Monika Hohmann von der Partei Die Linke machten dabei deutlich, dass man weder den einen noch den anderen unterstützen wird. Für die Wahl eines Ministerpräsidenten sind diese Stimmen allerdings notwendig und es bleibt offen, ob eine dieser beiden Parteien ihre derzeitige Einstellung ändern wird.
6: Also zum jetzigen Zeitpunkt wird sie Sven Schulze nicht unterstützen, weil wir ja auch die Kandidatur Sven Schulzes im Januar auch nicht unterstützt haben. Und da weiß ich nicht, wie sich dann erstmal die Kräfteverhältnisse sowieso entwickeln. Und ich glaube, bedingungslos Sven Schulze zu unterstützen, glaube ich, würden wir als Linke auch nicht machen.
7: Ja? Die Linkspartei hat jetzt ja auch einen politischen Konkurrenten bekommen mit dem BSW. Wie sehen Sie das? Kann das BSW auch der Linkspartei noch gefährlich werden und ihnen viele Stimmen wegnehmen?

0: Nee, das glaube ich nicht. Ja, also ich denke mal, das BSW, auch mit den Vorstellungen, die das BSW hat, auch nicht konkret, also nicht hier und nicht da und dann machen wir doch eventuell, ist es für auch die, für die Wählerinnen und Wähler zu ungenau. Und das Problem des BSW sehe ich, dass sie sich wirklich nur auf bundespolitische Sachen stützen und eher wenig hier auf landespolitische Sachen.
1: Ja, Frau Witte, was macht Sie denn so sicher, dass das BSW hier in Sachsen-Anhalt bei der Landtagswahl über 5% kommt?
2: Also was mich sicher macht, ist die Tatsache, dass ich das immer wieder draußen höre, wie dringend wir gebraucht werden. Es gab eine ganze Reihe von Menschen, die jetzt so nicht mehr so richtig mitbekommen hatten, dass wir noch präsent sind. Und jetzt, wo wir in die Öffentlichkeit gegangen sind, kommt eine Riesenrückmeldung. Man merkt, dass Sachsen-Anhalt sich unbedingt einen politischen Wandel wünscht. Die Leute wollen, dass irgendwas anders wird. Es ist ihnen schon beinahe egal, was. Das sieht man auch an den AfD-Umfragewerten. Und wir sind dazu da, um da eine Alternative zur Alternative zu bieten gewissermaßen. Wir wollen nämlich nicht einfach nur andere Politik. Wir wollen, dass überhaupt das ganze System wieder richtig demokratisch wird. Und wir haben da was anzubieten, was sonst niemand anzubieten hat. Und das klappt aber nur, wenn wir reinkommen.
1: Die Linke hat heute gesagt, sie würden Sven Schulze nicht zum Ministerpräsidenten wählen. Das heißt also, wenn das BSW reinkommt, könnten sie sozusagen für Herrn Siegmund die Stimmen bringen, die er braucht, um Ministerpräsident zu werden. Ja. Ist das so?
2: Wir könnten die Stimmen bringen, wir werden es aber natürlich nicht machen. Wir haben gesagt,
1: warum nicht?
2: Weil wir möchten, wenn wir in eine Koalition gehen würden, dann müsste das eine sein, in der wir eine klar erkennbare BSW-Handschrift in den Landtag bringen können. Und das ist weder mit Herrn Siegmund noch mit Herrn Schulze im Angebot. Wenn das mal irgendwann anders ist und man kann wirklich inhaltlich so zusammenarbeiten, dass man erkennbar also auch die BSW-Handschrift sehen kann, dann können wir das machen. Aktuell ist das aber ja eine sehr komfortable Position, in der wir uns sehen. Wir wollen in der Sache entscheiden, Anträge weiterbringen, die wirklich Sachsen-Anhalt besser machen. Und von wem die kommen, ist uns egal. Das heißt, die Parteien müssen am Ende, selbst wenn wir nur mit 6% oder so reinkommen, auf uns zukommen und uns Angebote machen. Und dann machen wir gute Projekte mit wer auch immer welche gute Vorschläge hat.
1: Wenn die AfD Ihnen das Angebot macht, 3 Ministerposten?
2: Ja, ich glaube nicht, dass die AfD das macht, aber nein, wir haben deutlich gesagt, was wir wollen. Wir wollen politische Veränderung und zwar nicht nur in der Sache, sondern auch strukturell. Und das können wir in unserer Position am besten durchsetzen, wenn wir das Zünglein an der Waage bleiben. Und wir haben ein tolles Konzept vorgeschlagen. Ich hoffe, dass die Parteien früher oder später, gerade wenn es dann um das Gerangel geht und wenn die Mehrheiten so sind, wie sie aktuell aussehen, dann wird es ja keine gute Lösung geben. Und ich glaube, dass wir dann mit unserem Konzept wirklich durchdringen können. Und wir schlagen dann was Alternatives vor, was wirklich die politische Landschaft quasi in ganz Deutschland verändern kann.
1: Ja, es gibt eine Menge Parteien, die im Landtag oder bei der Landtagswahl um die 5%-Hürde kämpfen, auch die Grünen. Warum sind Sie sicher, dass Sie das schaffen?
3: Ja, sicher sind wir nicht. Das entscheiden ja die Wählerinnen und Wähler am 6. September. Das ist der Punkt. Tatsächlich spricht eben, mal abgesehen von inhaltlichen Dingen, die wir natürlich versuchen nach vorne zu tragen in der Kampagne, insbesondere die Frage dafür, gelingt es uns, die AfD von der Macht fernzuhalten? Also wollen wir in der rechtsextremen Regierung, ja oder nein? Wir stehen da total gegen, aus Überzeugung. Und wenn man das verhindern will, muss man tatsächlich dafür sorgen, dass es nicht bei 42% schon eine absolute Mehrheit gibt. Das heißt, kleine Parteien müssen rein. Und wenn die Grünen im Landtag sind, hat die AfD keine Mehrheit und wir werden zu stabilen Verhältnissen kommen in einer demokratischen Konstellation. Das ist ein ganz zentraler Punkt.
1: Die Grünen waren ja auch im Bund sehr, sehr stark bei den letzten Wahlen. Was ist denn da total schiefgelaufen, dass die AfD jetzt bei über 40% steht?
3: Ja, wir sehen, das ist ja eine fast schon weltweite Entwicklung. Wir sehen in vielen Ländern, dass rechtsextreme Parteien auf dem Vormarsch sind. Das liegt, ich meine, im Wesentlichen daran, wie wir miteinander kommunizieren. So diese ganz einfachen Lösungen, so auf der Schuld und so mit Hass Klicks organisieren. Das funktioniert gut und das zündet richtig durch. Und wir merken, dass eben viele Leute so auf einfache Lösungen aus sind. Ja, okay, das so muss es sein. Und nicht erkennen, dass tatsächlich, es ist eben schwieriger. Natürlich haben wir Probleme, die müssen ordentlich gelöst werden und da wird nicht der einfache Schlenker, den die AfD da macht, die Lösung sein. So, und das macht es problematisch.
1: Ja, Herr Siegmund, die Linken haben heute gesagt, sie wollen Herrn Schulze nicht zum Ministerpräsidenten wählen. Dass Sie also Ministerpräsident werden, die Chancen werden immer größer. Warum sind Sie denn der bessere Ministerpräsident als Herr Schulze?
4: Das möchte ich mir gar nicht anmaßen. Das muss das Volk entscheiden, nicht ich selbst. Also wir haben eine klare politische Linie, eine klare Kommunikation. Wir möchten, dass die Leute vor der Wahl genau wissen, was sie nach der Wahl von uns zu erwarten haben. Anscheinend möchten das auch sehr viele Bürger in diesem Land. Und für mich gibt es nur das Souverän, das Volk. Das muss eine Entscheidung treffen am 6.9. Und die Entscheidung werde ich mich selbstverständlich als Demokrat auch fügen. Aber bis dahin ist noch ein bisschen Zeit. Und die werden wir natürlich nutzen, um noch mehr Menschen in diesem Land von unseren sehr guten Kandidaten und von unserem hervorragenden Programm zu überzeugen.
1: Sollte das BSW reinkommen in den Land?

0: Tag, dann sind die Chancen ja gar nicht schlecht, dass sie auch mit Ihnen gemeinsam stimmen und abstimmen. Und mit Frau Witte scheinen Sie ein ganz gutes Verhältnis zu haben.
1: Ich sag mal so, die Hand ist von mir als Demokrat immer allen gegenüber ausgestreckt. Egal, dem BSW gegenüber, der CDU, wem auch immer. Allerdings wird sie A, schon seit vielen Jahren nicht angenommen, ganz im Gegenteil, sie wird ja bekämpft. Und B, sehe ich aktuell auch niemanden in diesem Land, mit dem wir unsere guten Positionen hier umsetzen könnten. Das heißt, wir haben diametral immer noch Unterschiede, vor allem bei den Problemen, die unser Land dahin gebracht haben, wo es ist. Migration vor allem, Energiepolitik, innere Sicherheit und vieles mehr. Und wenn es aber so einen demokratischen Partner gibt, dann machen wir das sehr gerne miteinander. Aktuell gibt es ihn in Sachsen nicht und deswegen 45%. Plus X.
0: Ja, Herr Schmidt, die SPD ist bei 7% ungefähr. Glauben Sie denn, dass Sie die 5%-Hürde ganz, ganz, ganz sicher schaffen?
2: Davon gehe ich aus.
0: Jetzt ist es ja so, die Linkspartei hat gesagt, wir werden Ministerpräsidenten Sven Schulze nicht zum Ministerpräsidenten wählen. Das heißt also, CDU und SPD hätten ein Problem, die notwendigen Stimmen zu kriegen, um in der Regierungsverantwortung zu bleiben. Wie sehen Sie das?
2: Zunächst mal ist es so, wir sind jetzt noch ungefähr 80, 85 Tage davon weg, dass gewählt wird. Danach wird abgerechnet. Wir kämpfen auf dem Weg dahin um jede Stimme. Und ich gehe davon aus, dass das Ergebnis sich erheblich von den jetzigen Umfragen unterscheiden wird.
0: Das heißt, Sie gehen auch fest davon aus, dass der Sigmund keine absolute Mehrheit bekommt?
2: Davon gehe ich fest aus und dafür stehe ich jeden Tag auf und kämpfe.
0: Ja, Herr Heuer, die Linken haben heute gesagt, sie würden Herrn Schulze nicht zum Ministerpräsidenten wählen. Der wird es natürlich eng, die Regierung zu halten. Warum sind Sie sich sicher, dass Sie trotzdem die nächste Regierung stellen werden?
3: Da die AfD keine absolute Mehrheit bekommen wird, wird eine Regierung gegen die CDU nicht möglich sein.
0: Das heißt aber, die SPD ist derzeit gerade bei 6-7%. Die Linken wollen Herrn Schulze nicht wählen. Das wird schwierig.
3: Natürlich wird das schwierig, aber war schon leicht im Leben. Und ich habe auch gesagt, eine Minderheitsregierung darf kein Tabu sein. Und wir erleben es zurzeit in Sachsen, wir erleben es in Thüringen, wir haben es in vielen Ländern Europas gesehen, Skandinavien, Niederlande. Auch das kann funktionieren mit, und dann muss man halt themenbezogene Politik machen.
0: Warum ist denn zum Beispiel auch der Bundeskanzler so sehr dagegen, eine Minderheitsregierung zu machen?
3: Das müssen Sie ihn fragen. Also wir in Sachsen-Anhalt, ich muss ja auf Umfragen reagieren, ich muss sie ja zur Kenntnis nehmen. Natürlich wünsche ich mir, die Deutschlandkoalition fortzusetzen mit einer ganz starken CDU. Natürlich ist das unser Ziel. Aber wenn ich Umfragen zur Kenntnis nehme, dann muss ich über eine Option Minderheitsregierung auch nachdenken dürfen und kann nicht sagen, dass das ein Tabu wäre. Eine Minderheitsregierung kann kein Tabu sein.
0: Man hat heute gesehen, Sie sind ganz gut befreundet eigentlich mit allen Politikern, die schon länger mit dabei sind, auch mit der SPD. Spricht man da auch mal darüber, dass die SPD vielleicht gar nicht mehr über die 5%-Hürde kommt?
3: Man spricht über vieles. Und wir sind in einem politischen Geschäft. Und ich halte nichts davon, dass man alle parlamentarischen Geflogenheiten aufgrund von irgendwelchen Brandmauern außen vor lässt. Das kann man nicht tun. Und insofern pflege ich einen guten Draht zu den Fraktionen, dass man parlamentarische Gepflogenheiten, Sie haben es bei der Parlamentsreform gesehen, Sie sehen es, wenn wir Ausschussvorsitzende wählen, es gibt viele Dinge, wie man Tagesordnung, alles was so parlamentarisches Geschäft ist, da braucht man alle Fraktionen dafür, das ist einfach so.
4: So wie die derzeitige Parteienkonstellation in Sachsen-Anhalt aussieht, wird es mit Sicherheit die spannendste Landtagswahl aller Zeiten. Wie wichtig die diesjährige Wahlbeteiligung ist, sollte den Menschen klar sein. Wer auch immer gewinnen mag und den neuen Ministerpräsidenten stellt, eins ist sicher: Sachsen-Anhalt braucht eine neue Regierung und diese sollte möglichst stabil und demokratisch sein.
5: Die MDF-1-Wettervorhersage für den 15. und 16. Juni. In der Nacht zum Dienstag ist der Himmel klar oder nur gering bewölkt und es ist niederschlagsfrei. Die Nachttemperaturen gehen auf 9 bis 7 Grad zurück. Der Wind weht schwach und weiterhin in Böen aus westlicher Richtung. Am Dienstag ist der Himmel wechselnd bewölkt. Es gibt über den ganzen Tag verteilt 8 Sonnenstunden. Regnen wird es nicht. Die Temperaturen steigen auf 19 bis 22 Grad. Der Wind weht schwach und leicht böig aus Südwest bis West. Der UV-Index liegt beim mäßigen Wert 5. Die weiteren Aussichten bis zum Freitag. Von Südwesten her kommt schwülheiße Luft heran. Ab Mittwoch sind die Temperaturen mit 25 Grad schon sommerlich und sie steigen bis Freitag auf heiße 34 Grad.
6: Heute müssen wir mal eine Veranstaltung absagen, denn der eigentlich für den Dienstag angekündigte Vortrag im Rahmen der Reihe Wissenschaft im Revier zum Thema Hitzefrei muss leider ausfallen. Der Grund ist eine Erkrankung des Vortragenden und man wird den Vortrag auch nicht nachholen. Dafür sollte es die Elternkompass-Sprechstunde zu Fragen der Berufs- und Studienwahl geben, den die Stadtbibliothek am Hallmarkt veranstaltet. Zwischen 16.30 Uhr und 18 Uhr kann man sich zu den Praktikumsmöglichkeiten, Ausbildungswegen, Studiengängen oder zur Orientierung im Berufsdschungel beraten lassen. Und diese Beratung ist kostenlos. Für meinen letzten Tipp für heute ist eine Anmeldung erforderlich, die man an stadtbibliothek@halle.de schicken muss. Anmelden kann man sich für eine Kuscheltier-Übernachtungsparty, die am Freitag um 16 Uhr mit Bilderbuchkino beginnt. Dann bleiben die Kuscheltiere in der Nacht in der Bibliothek, bis man sie am Samstag wieder abholen kann. Ja, am Dienstag um 18.30 Uhr hätten wir dann ein neues Direktmagazin für Halle anzubieten. Und dann ab 19 Uhr für Magdeburg, so geht's auch gleich. Ich hoffe, Sie sind dann wieder mit dabei. Bis dahin auf Wiedersehen und bleiben Sie gesund.

0: Zum Weltblutspendetag, der am Sonntag war, erinnerte der DLK-Blutspendedienst daran, dass es derzeit besonders wichtig wäre, zum Blutspenden zu gehen. Denn die nahende Urlaubszeit sorgt erfahrungsgemäß immer für eine Verknappung der Blutvorräte. Wer noch allein in Sachsen-Anhalt jeden Tag mehr als 500 Blutspenden verbraucht. Deswegen hier der Aufruf, besonders an junge Menschen, die sich bisher noch nicht für dieses Thema begeistern konnten, doch einmal darüber nachzudenken, zum Blutspenden zu kommen. Ständig verfügbar sind beispielsweise die Uniblutbanken in Magdeburg und Halle. Und das DRK ist immer an wechselnden Orten unterwegs. Man findet die aktuellen Informationen unter www.blutspende-leben.de. Und damit ein herzliches Willkommen zum MdV1-Direktmagazin am Montag. Wichtig wäre vielleicht noch zu unterscheiden zwischen der Vollblutspende und der Blutplasmaspende. Bei letzterer gäbe es bei verschiedenen Anbietern Geld dafür. Schließlich liefert der Spender einen Rohstoff für die pharmazeutische Industrie, wobei das Plasma von den Blutkörperchen und den Plättchen separiert wird und diese dann wieder zurück zum Spender geleitet werden. Bei der Vollblutspende werden diese Bestandteile zwar auch separiert, allerdings alle auch getrennt verwertet. Auch die Partei Die Linke hat nun den Wahlkampf offiziell eröffnet, auch wenn man sich, wie Spitzenkandidatin Eva von Angern ausführte, bereits seit einem Jahr im Wahlkampfmodus befindet. Zeit, die man nutzte, um mit den Bürgern ins Gespräch zu kommen, und die Ergebnisse dieser Bemühungen sollen sich in den Claims auf den Plakaten wiederfinden, mit denen nun auch Die Linke das Land zupflastern will. Als erstes fällt auf, dass es dieser Partei sehr wichtig ist, dafür nur Themen zu wählen, die man als Parlamentarier in einem Landesparlament auch wirklich beeinflussen kann. Auch wenn klar ist, dass andere Parteien das nicht machen und sich auf Themen konzentrieren, die eigentlich auf Bundesebene entschieden werden, wie zum Beispiel die Steuer oder die Ausländerpolitik. Und deswegen legt die Partei Die Linke ihren Schwerpunkt auf folgende Themen.
1: Also es gibt tatsächlich drei Themen, die für mich, aber auch für meine Partei am wichtigsten ist. Das eine ist die Verbesserung in der Bildung, beginnend in der Kita. Also tatsächlich, wir müssen an den Personalschlüssel ran, um Kinder besser für die Zukunft vorzubereiten und auch schon in der Kita, also tatsächlich bestmöglich zu fördern. Und natürlich müssen wir gucken, wie wir Schulen weiterentwickeln und zukunftsfest machen, weil so wie es ist, kann es auch in dem Bereich nicht bleiben. Ein weiteres Thema ist die Gesundheitsversorgung. Wir müssen es schaffen, bei 75% der Menschen, die im ländlichen Raum sind, dass es nicht eine Gefährdung ist, wenn man einen Herzinfarkt im ländlichen Raum bekommt, dass es zum Tode führen muss, sondern eine Grundversorgung, eine Nähe zu den Notaufnahmen, sie muss zeitnah erfolgen können. Und deswegen setzen wir auf den Erhalt der Krankenhäuser. Und ich sage auch ganz klar, wir schrecken auch nicht vor der Forderung nach einer Enteignung von privaten Krankenhäusern zurück, weil Krankenhäuser haben den Zweck, Menschen gesund zu machen und nicht Profite zu machen. Und ein dritter Punkt, der ist mir sehr, sehr wichtig, ist eine bessere finanzielle Ausstattung der Kommunen. Kommunen sind nicht ohne Grund das Herz der Demokratie. Sie wissen, was die Menschen vor Ort brauchen. Und dort wird der Mangel als erstes ganz deutlich. Das sind nicht nur wie in Magdeburg zusammenfallende Brücken, sondern das ist eben auch der ÖPNV, der nur ein, zweimal am Tag in die eine und in die andere Richtung fährt. Das sind fehlende Dorfgemeinschaftshäuser. Und wir haben parallel das Problem, dass die Dorfkneipen zumachen. Das heißt, es gibt kaum noch die Chance, für Menschen zueinander zu kommen. Und wenn Menschen nicht mehr miteinander was Gemeinsames erleben, keine Austauschmöglichkeiten haben, dann ist das erheblich, ein erheblicher Schaden für das soziale Zusammensein.
0: Mit der Kampagne werden nun nicht nur die Direktkandidaten der einzelnen Wahlkreise in den kommenden Monaten Wahlkampf betreiben, denn im Grunde verdeutlicht sie auch eine Kontinuität der Partei, die sich ihre Ziele nicht erst für einen Wahlkampf definiert. Und dazu gehört nun auch eine linke Definition von Heimat.
1: Ich finde, sie ist dort, wo sie hingehört, nämlich sie ist für alle da. Und es sollte niemals passieren, dass eine rechtsextreme Partei diesen Namen Rahmen okkupieren darf, sondern Menschen mit Behinderungen, Frauen, Männer, queere Menschen. Sie alle gehören zu unserer Heimat, zu Sachsen-Anhalt. Und deswegen ganz bewusst, Heimat ist für alle da.
0: Die Kampagne bietet nun den Rahmen auch für die geplanten Wahlkampfveranstaltungen, die in ein paar Tagen in Magdeburg ihren Anfang nehmen sollen.
1: Wir haben ganz viel Unterstützung von unseren drei Silberlocken, Dietmar Bartsch, Bodo Ramelow und Gregor Gysi. Gregor Gysi kommt am 22. Juni, 15 Uhr nach Olfen 1. Da wird er den Wahlkampfauftakt mit mir gestalten. Heidi Reicheneck kommt mehrfach nach Sachsen-Anhalt. Und wir werden ganz viel vor Ort sein, weil das ist das Entscheidende. Ja, wir machen Social Media. Macht übrigens auch richtig Spaß, Social Media. Aber das direkte Gespräch vor Ort, das ist durch nichts zu ersetzen.
0: Eines fällt allerdings auf. Die Linke wäre wahrscheinlich nicht die Linke, wenn sie nicht ein klares Feindbild hätte. Und sie hat es auf dieser Veranstaltung auch klar formuliert. Neben rechtsradikalen Parteien sind es aber auch vor allem die Unternehmen, die man als Gegner ausmacht. Insofern waren von ihren Fans hier bejubelte Versprechungen zu höheren Löhnen einfach zu machen. Schließlich müssen diese ja nicht von der Partei erwirtschaftet werden. In Magdeburg ist man derzeit wieder dabei, einen aktuellen Mietenspiegel für die Stadt zu erarbeiten. So hat man heute begonnen, 20.000 zufällig ausgewählte Eigentümer von Wohnungen, Ein- und Zweifamilienhäusern zu kontaktieren, um sie zu bitten, an der Mietwerterhebung teilzunehmen. Die Einladung zur Teilnehmung erfolgt durch ein Anschreiben, in dem man einen Link zur Online-Befragung findet und gleichzeitig die erforderlichen Zugangspasswörter erhält. So könnte man an der Befragung online teilnehmen, diese aber auch ganz nach alter Schulen durch das Ausfüllen eines Papierformulars. Die

0: Leipzig am Freitag neben dem Oberbürgermeister der Saalestadt zahlreiche VertreterInnen der Landesregierung im Löwengebäude der Martin-Luther-Universität eingefunden hatten, um dort eine Absichtserklärung für den Ausbau der Kooperation zwischen der Unimedizin und den BG-Kliniken zu unterzeichnen. Hintergrund hierfür war unter anderem die Krankenhausreform, die darauf abzielt, dass die Kliniken sich spezialisieren, zentralisieren und damit verbunden außerdem miteinander kooperieren.
1: Das heißt, dass jeder seine Expertise einbringt und man gemeinsam dadurch die Patientenversorgung verbessert. In diesem speziellen Fall bedeutet das, dass die BG-Kliniken, die eine absolute Expertise im traumatologischen, im Traumaunfallwiederherstellungsbereich haben, dies kombinieren mit dem breiten Spektrum der interdisziplinären Medizin an Universitätskliniken. Das heißt HNO, Augen, Kindermedizin, innere Medizin.
0: Für beide Seiten bedeutet die Kooperation zum einen eine gestärkte Expertise sowie eine bessere und schnellere PatientInnenversorgung bei Unfallszenarien. In diesem Rahmen werden knapp 800 Millionen Euro in den Neubau eines BG-Klinikums am Hauptstandort der Unimedizin investiert, um dort die Gesundheitsversorgung im Traumabereich künftig gemeinsam innovativer zu gestalten und an diesem Standort eine der größten zentralen Notaufnahmen in ganz Deutschland zu schaffen.
1: Wenn ein Schwerstverletzter, egal ob Erwachsener oder Kind, mit dem Hubschrauber nach Halle geflogen wird, ist ja Geschwindigkeit entscheidend. Und im Moment sind wir in der Stadt über zwei Standorte verteilt. Dann wird es wirklich in einer gemeinsamen Notaufnahme, in einem Schockraum, die Behandlung sein. Das heißt, es ist maximale Geschwindigkeit, maximale Expertise. Und das kommt natürlich der Patientenversorgung zugute.
0: Von dieser erhofft man sich, dass sie mit Hilfe der verstärkten Kooperation auf ein neues Level gehoben wird, wovon nicht nur die Menschen in der Saalestadt, sondern PatientInnen im ganzen Land profitieren sollten. Für die Kliniken selbst werde das gemeinsame Notfallzentrum zudem eine erhebliche Entlastung bedeuten, unter anderem im Rahmen des aktuellen Fachkräftemangels, der auch in Zukunft weiterhin eine Herausforderung darstellen dürfte.
1: Die letzten Jahre haben uns ja auch gezeigt, dass wir krisenresilienter werden sollen und müssen. Also Corona ist so ein Thema. Wir haben eine geopolitische Lage, die nicht einfach ist. Und die BG steht genau für dieses Thema in Kooperation mit Universitätsmedizin bei Großschadenslagen die Bevölkerung priorisiert zu versorgen.
2: Der diesjährige Hugo-Junkers-Preis für Forschung und Innovation, den das Land Sachsen-Anhalt vergibt, ging an ein Team des Max-Planck-Institutes in Magdeburg. Damit würdigte das Wissenschaftsministerium das Projekt COSECATS. Es handelt sich dabei um ein Katalysator-Reaktorsystem, mit dem man überschüssige Elektroenergie kostengünstiger als in Batterien, aber dennoch auf chemischen Wege speichern kann. So hat das Team um Professor Kai Sundmacher spezielle Katalysator-Pellets entwickelt, die eine großtechnische Produktion chemischer Energieträger wie zum Beispiel Methan ermöglichen. Bis jetzt forschte das Team 8 Jahre an diesem Katalysator-Reaktorsystem. Grundlagenforschung, die nun noch für einen großtechnischen Einsatz angewandt werden muss. 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
5: Willkommen zurück. Leider hat es mit einem Sieg des SCM in der Champions League nicht geklappt, denn bei

0: Bei den Final Four in Köln unterlagen die Magdeburger ihrem Dauerrivalen, den Berliner Füchsen, mit 40 zu 35 Toren. Damit ging es für den SCM nur noch um den dritten Platz, der am Sonntag gegen Aalborg Handbold aus Dänemark auszuspielen war. Denn die Dänen unterlagen im zweiten Halbfinale dem FC Barcelona. Im Spiel um Platz 3 konnte sich der SCM dann jedoch gegen Aalborg mit 32 zu 25 durchsetzen, während die Füchse dem FC Barcelona mit 34 zu 37 unterlagen, womit der Titel diesmal nach Spanien geht. Für den SCM war es das letzte Spiel der Saison 2025/26 und man begibt sich nun in die wohlverdiente Sommerpause.
1: Der 6. September, der Tag der Landtagswahlen in Sachsen-Anhalt, rückt immer näher. Alle Parteien steigen momentan in den Wahlkampf ein. Laut aktueller Wahlumfrage von davum.de liegt die AfD mit großem Abstand vorn, gefolgt von der CDU. Die Partei Die Linke dürfte mit der 5%-Hürde kein Problem haben, denn mit 12% liegt sie im gesicherten Mittelfeld. SPD, FDP, BSW und Bündnis 90 Die Grünen müssen sich wohl Sorgen machen, die 5%-Hürde zu schaffen. Wie sie das erreichen wollen, erklären ihre Spitzenkandidaten in Wahlforen. Eigentlich finden diese in großen Städten wie Halle oder Magdeburg statt. Doch dieses Mal sorgte die liberale Mittelstandsvereinigung im Harzkreis dafür, dass in Halberstadt diskutiert wurde. Zu Beginn der Veranstaltung durften sich die Kandidaten der Parteien im Harzkreis kurz vorstellen. Jeder hatte ca. 4 Minuten Zeit, um die politischen Ziele vor den rund 150 Gästen kurz zu erörtern. Danach ging es mit der großen Elefantenrunde weiter. Die AfD und das BSW schickten ihre Spitzenkandidaten Ulrich Siegmund und Claudia Wittig. Für die SPD stieg Andreas Schmidt, für die Partei Die Linke Monika Hohmann und für das Bündnis 90 Die Grünen Olaf Meister in die Diskussion ein. Der Ministerpräsident Sven Schulze war ebenfalls eingeladen. Dieser hatte jedoch einen wichtigen Termin in Berlin, sodass die CDU Guido Heuer ihren Fraktionsvorsitzenden im Landtag ins Rennen schickte. Die Themen an diesem Abend waren vielfältig. Moderiert wurde er von Sandra Kowalski und Matthias Neier. Sie hatten sich die Themenbereiche wie Energie, Wirtschaft und Fachkräftesicherung rausgesucht. Je länger der Abend dauerte, desto hitziger wurden die Zwischenrufe im Publikum. Die beiden Moderatoren verstanden es dabei gut, die Politiker diskutieren zu lassen, ohne dass es dabei zu Beleidigungen kam. Die sachliche Diskussion ging etwa 2 Stunden und das ohne große Polemik. Alle 6 Teilnehmenden machten klar, wofür die eigene Partei steht und warum man sie wählen sollte. Die wichtigste Frage stellte die Moderation zum Schluss. Wer soll Sachsen-Anhalt zukünftig regieren? Und wer wird mit seinen Stimmen Ulrich Siegmund oder Sven Schulze zum Ministerpräsidenten wählen, falls die AfD eine absolute Mehrheit verfehlt? Claudia Wittig vom BSW sowie Monika Hohmann von der Partei Die Linke machten dabei deutlich, dass man weder den einen noch den anderen unterstützen wird. Für die Wahl eines Ministerpräsidenten sind diese Stimmen allerdings notwendig und es bleibt offen, ob eine dieser beiden Parteien ihre derzeitige Einstellung ändern wird.
2: Also zum jetzigen Zeitpunkt wird sie Sven Schulze nicht unterstützen, weil wir ja auch die Kandidatur Sven Schulzes im Januar auch nicht unterstützt haben. Und da weiß ich nicht, wie sich dann erstmal die Kräfteverhältnisse sowieso entwickeln. Und ich glaube, bedingungslos Sven Schulze zu unterstützen, glaube ich, würden wir als Linke auch nicht machen. Ja?
3: Die Linkspartei hat jetzt ja auch einen politischen Konkurrenten bekommen mit dem BSW. Wie sehen Sie das? Kann das BSW auch der Linkspartei noch gefährlich werden und ihnen viele Stimmen wegnehmen?
2: Nee, das glaube ich nicht. Ja? Also ich denke mal, das BSW auch mit den Vorstellungen, die das BSW hat, auch nicht konkret, also nicht hier und nicht da und dann machen wir doch eventuell, ist es für auch die, für die Wählerinnen und Wähler zu ungenau. Und das Problem des BSW sehe ich, dass sie sich wirklich nur auf bundespolitische Sachen stützen und eher wenig hier auf landespolitische Sachen.
3: Ja, Frau Witte, was macht Sie denn so sicher, dass das BSW hier in Sachsen-Anhalt bei der Landtagswahl über 5% kommt?
4: Also was mich sicher macht, ist die Tatsache, dass ich das immer wieder draußen höre, wie dringend wir gebraucht werden. Es gab eine ganze Reihe von Menschen, die jetzt so nicht mehr so richtig mitbekommen hatten, dass wir noch präsent sind. Und jetzt, wo wir in die Öffentlichkeit gegangen sind, kommt eine Riesenrückmeldung. Man merkt, dass Sachsen-Anhalt sich unbedingt einen politischen Wandel wünscht. Die Leute wollen, dass irgendwas anders wird. Es ist ihnen schon beinahe egal, was. Das sieht man auch an den AfD-Umfragewerten. Und wir sind dazu da, um da eine Alternative zur Alternative zu bieten, gewissermaßen. Wir wollen nämlich nicht einfach nur andere Politik. Wir wollen, dass überhaupt das ganze System wieder richtig demokratisch wird. Und wir haben da was anzubieten, was sonst niemand anzubieten hat. Und das klappt aber nur, wenn wir reinkommen.
3: Die Linke hat heute gesagt, sie würden Sven Schulze nicht zum Ministerpräsidenten wählen. Das heißt also, wenn das BSW reinkommt, könnten sie sozusagen für Herrn Siegmund die Stimmen bringen, die er braucht, um Ministerpräsident zu werden. Ja. Ist das so?
4: Wir könnten die Stimmen bringen, wir werden es aber natürlich nicht machen. Wir haben gesagt,
3: warum nicht?
4: Weil wir möchten, wenn wir in eine Koalition gehen würden, dann müsste das eine sein, in der wir eine klar erkennbare BSW-Handschrift in den Landtag bringen können. Und das ist weder mit Herrn Siegmund noch mit Herrn Schulze im Angebot. Wenn das mal irgendwann anders ist und man kann wirklich inhaltlich so zusammenarbeiten, dass man erkennbar also auch die BSW-Handschrift sehen kann, dann können wir das machen. Aktuell ist das aber ja eine sehr komfortable Position, in der wir uns sehen. Wir wollen in der Sache entscheiden, Anträge weiterbringen, die wirklich Sachsen-Anhalt besser machen. Und von wem die kommen, ist uns egal. Das heißt, die Parteien müssen am Ende, selbst wenn wir nur mit 6% oder so reinkommen, auf uns zukommen und uns Angebote machen. Und dann machen wir gute Projekte mit wer auch immer welche gute Vorschläge hat.
3: Wenn die AfD Ihnen das Angebot macht, 3 Ministerposten?
4: Ja, ich glaube nicht, dass die AfD das macht, aber nein, wir haben deutlich gesagt, was wir wollen. Wir wollen politische Veränderung und zwar nicht nur in der Sache, sondern auch strukturell. Und das können wir in unserer Position am besten durchsetzen, wenn wir das Zünglein an der Waage bleiben. Und wir haben ein tolles Konzept vorgeschlagen. Ich hoffe, dass die Parteien früher oder später, gerade wenn es dann um das Gerangel geht und wenn die Mehrheiten so sind, wie sie aktuell aussehen, dann wird es ja keine gute Lösung geben. Und ich glaube, dass wir dann mit unserem Konzept wirklich durchdringen können. Und wir schlagen dann was Alternatives vor, was wirklich die politische Landschaft quasi in ganz Deutschland verändern kann.
3: Ja, es gibt eine Menge Parteien, die im Landtag oder bei der Landtagswahl um die 5%-Hürde kämpfen, auch die Grünen. Warum sind Sie sicher, dass Sie das schaffen?
5: Ja, sicher sind wir nicht. Das entscheiden ja die Wählerinnen und Wähler am 6. September. Das ist der Punkt. Tatsächlich spricht eben, mal abgesehen von inhaltlichen Dingen, die wir natürlich versuchen nach vorne zu tragen in der Kampagne, insbesondere die Frage dafür, gelingt es uns, die AfD von der Macht fernzuhalten? Also wollen wir recht in der rechtsextremen Regierung, ja oder nein? Wir stehen da total gegen, aus Überzeugung. Und wenn man das verhindern will, muss man tatsächlich dafür sorgen, dass es nicht bei 42% schon eine absolute Mehrheit gibt. Das heißt, kleine Parteien müssen rein. Und wenn die Grünen im Landtag sind, hat die AfD keine Mehrheit und wir werden zu stabilen Verhältnissen kommen in einer demokratischen Konstellation. Das ist ein ganz zentraler Punkt.
3: Die Grünen waren ja auch im Bund sehr, sehr stark bei den letzten Wahlen. Was ist denn da total schiefgelaufen, dass die AfD jetzt bei über 40% steht?
5: Ja, wir sehen, das ist ja eine fast schon weltweite Entwicklung. Wir sehen in vielen Ländern, dass rechtsextreme Parteien auf dem Vormarsch sind. Das liegt, ich meine, im Wesentlichen daran, wie wir miteinander kommunizieren. So diese ganz einfachen Lösungen, so auf der Schuld und so mit Hass Klicks organisieren. Das funktioniert gut und das zündet richtig durch. Und wir merken, dass eben viele Leute so auf einfache Lösungen aus sind. Ja, okay, das so muss es sein. Und nicht erkennen, dass tatsächlich, es ist schwieriger. Natürlich haben wir Probleme, die müssen ordentlich gelöst werden und da wird nicht der einfache Schlenker, den die AfD da macht, die Lösung sein. So, und das macht es problematisch.
3: Ja, Herr Siegmund, die Linken haben heute gesagt, sie wollen Herrn Schulze nicht zum Ministerpräsidenten wählen. Dass Sie also Ministerpräsident werden, die Chancen werden immer größer. Warum sind Sie denn der bessere Ministerpräsident als Herr Schulze?
6: Das möchte ich mir gar nicht anmaßen. Das muss das Volk entscheiden, nicht ich selbst. Also wir haben eine klare politische Linie, eine klare Kommunikation. Wir möchten, dass die Leute vor der Wahl genau wissen, was sie nach der Wahl von uns zu erwarten haben. Anscheinend möchten das auch sehr viele Bürger in diesem Land. Und für mich gibt es nur das Souverän, das Volk. Das muss eine Entscheidung treffen am 6.9. Und der Entscheidung werde ich mich selbstverständlich als Demokrat auch fügen. Aber bis dahin ist noch ein bisschen Zeit. Und die werden wir natürlich nutzen, um noch mehr Menschen in diesem Land von unseren sehr guten Kandidaten und von unserem hervorragenden Programm zu überzeugen.
3: Sollte das BSW reinkommen in den Landtag, dann sind die Chancen ja gar nicht schlecht, dass Sie auch mit Ihnen gemeinsam stimmen und abstimmen. Und mit Frau Witte scheinen Sie ein ganz gutes Verhältnis zu haben.
6: Ich sag mal so, die Hand ist von mir als Demokrat immer allen gegenüber ausgestreckt. Egal, dem BSW gegenüber, der CDU, wem auch immer. Allerdings wird sie A, schon seit vielen Jahren nicht angenommen, ganz im Gegenteil, sie wird ja bekämpft. Und B, sehe ich aktuell auch niemanden in diesem Land, mit dem wir unsere guten Positionen hier umsetzen könnten. Das heißt, wir haben diametral immer noch Unterschiede, vor allem bei den Problemen, die unser Land dahin gebracht haben, wo es ist. Migration vor allem, Energiepolitik, innere Sicherheit und vieles mehr. Und wenn es aber so einen demokratischen Partner gibt, dann machen wir das sehr gerne miteinander. Aktuell gibt es ihn in Sachsen halt nicht und deswegen 45% plus X.
3: Ja, Herr Schmidt, die SPD ist bei 7% ungefähr. Glauben Sie denn, dass Sie die 5%-Hürde ganz, ganz, ganz sicher schaffen?
7: Davon gehe ich aus.
3: Jetzt ist es ja so, die Linkspartei hat gesagt, wir werden Ministerpräsidenten Sven Schulze nicht zum Ministerpräsidenten wählen. Das heißt also, CDU und SPD hätten ein Problem, die notwendigen Stimmen zu kriegen, um in der Regierungsverantwortung zu bleiben. Wie sehen Sie das?
7: Zunächst mal ist es so, wir sind jetzt noch ungefähr 80, 85 Tage davon weg, dass gewählt wird. Danach wird abgerechnet. Wir kämpfen auf dem Weg dahin um jede Stimme und ich gehe davon aus, dass das Ergebnis sich erheblich von den jetzigen Umfragen unterscheiden wird.
3: Das heißt, Sie gehen auch fest davon aus, dass der Sigmund keine absolute Mehrheit bekommt?
7: Davon gehe ich fest aus und dafür stehe ich jeden Tag auf und kämpfe.
3: Ja, Herr Heuer, die Linken haben heute gesagt, sie würden Herrn Schulze nicht zum Ministerpräsidenten wählen. Der wird es natürlich eng, die Regierung zu halten. Warum sind Sie sich sicher, dass Sie trotzdem die nächste Regierung stellen werden?
8: Da die AfD keine absolute Mehrheit bekommen wird, wird eine Regierung gegen die CDU nicht möglich sein.
3: Das heißt aber, die SPD ist derzeit gerade bei 6-7%. Die Linken wollen Herrn Schulze nicht wählen. Das wird schwierig.
8: Natürlich wird das schwierig, aber war schon leicht im Leben. Und ich habe auch gesagt, eine Minderheitsregierung darf kein Tabu sein. Und wir erleben es zurzeit in Sachsen, wir erleben es in Thüringen, wir haben es in vielen Ländern Europas gesehen. Skandinavien, Niederlande, auch das kann funktionieren. Und dann muss man halt themenbezogene Politik machen.
3: Warum ist denn zum Beispiel auch der Bundeskanzler so sehr dagegen, eine Minderheitsregierung zu machen?
8: Das müssen Sie ihn fragen. Also wir in Sachsen-Anhalt, ich muss ja auf Umfragen reagieren, ich muss sie ja zur Kenntnis nehmen. Natürlich wünsche ich mir, die Deutschlandkoalition fortzusetzen mit einer ganz starken CDU. Natürlich ist das unser Ziel. Aber wenn ich Umfragen zur Kenntnis nehme, dann muss ich über eine Option Minderheitsregierung auch nachdenken dürfen und kann nicht sagen, dass das ein Tabu wäre. Eine Minderheitsregierung kann kein Tabu sein.
3: Man hat heute gesehen, Sie sind ganz gut befreundet eigentlich mit allen Politikern, die schon länger mit dabei sind, auch mit der SPD. Spricht man da auch mal darüber, dass die SPD vielleicht gar nicht mehr über die 5%-Hürde kommt?
8: Man spricht über vieles. Und wir sind in einem politischen Geschäft. Und ich halte nichts davon, dass man alle parlamentarischen Geflogenheiten aufgrund von irgendwelchen Brandmauern außen vor lässt. Das kann man nicht tun. Und insofern pflege ich einen guten Draht zu den Fraktionen, dass man parlamentarische Gepflogenheiten, Sie haben es bei der Parlamentsreform gesehen, Sie sehen es, wenn wir Ausschussvorsitzende erwähnen, es gibt viele Dinge, wie man Tagesordnung, alles was so parlamentarisches Geschäft ist, da braucht man alle Fraktionen dafür, das ist einfach so.
1: So wie die derzeitige Parteienkonstellation in Sachsen-Anhalt aussieht, wird es mit Sicherheit die spannendste Landtagswahl aller Zeiten. Wie wichtig die diesjährige Wahlbeteiligung ist, sollte den Menschen klar sein. Wer auch immer gewinnen mag und den neuen Ministerpräsidenten stellt, eins ist sicher: Sachsen-Anhalt braucht eine neue Regierung und diese sollte möglichst stabil und demokratisch sein.
0: Erwin Bradasch bringt Bundesliga-Erfahrung mit, die er als Co-Trainer bei Eintracht Frankfurt sammeln konnte. Nun soll er, der 45-Jährige, als Co-Trainer die Arbeit von Patrick Sander unterstützen, aber auch für den FCM-Nachwuchs tätig werden. FCM-Sportdirektor Per Jäkel bewertet Bradasch als absoluten Fachmann, der für einen offensiven Fußball steht. Er verspricht sich von seinem Neuzugang jedoch vor allem eine gezielte Erweiterung des Staff für die Lizenzmannschaft. Das Wetter.
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10: Die MDF-1-Wettervorhersage für den 15. und 16. Juni. In der Nacht zum Dienstag ist der Himmel klar oder nur gering bewölkt und es ist niederschlagsfrei. Die Nachttemperaturen gehen auf 9 bis 7 Grad zurück. Der Wind weht schwach und weiterhin in Böen aus westlicher Richtung. Am Dienstag ist der Himmel wechselnd bewölkt. Es gibt über den ganzen Tag verteilt 8 Sonnenstunden. Regnen wird es nicht. Die Temperaturen steigen auf 19 bis 22 Grad. Der Wind weht schwach und leicht böig aus Südwest bis West. Der UV-Index liegt beim mäßigen Wert 5. Die weiteren Aussichten bis zum Freitag. Von Südwesten her kommt schwülheiße Luft heran. Ab Mittwoch sind die Temperaturen mit 25 Grad schon sommerlich und sie steigen bis Freitag auf heiße 34 Grad.

Im Kloster Bergegarten könnte man am Dienstag wieder einmal Tango tanzen. Ab 18 Uhr lädt Milonga zum Tango Argentino, live begleitet auf dem Knopfakkordeon von Martin Müller. Zunächst gibt es einen einführenden Workshop im Roten Salon und dann wird getanzt. Man kann aber auch nur zugucken, denn der Eintritt ist frei. Der Rotary Club veranstaltet am Dienstagabend ein Benefizkonzert im Opernhaus, zu dem man das Jugendsinfonieorchester des Konservatoriums eingeladen hat. Unter der Überschrift Jenseits von A bietet man ein Programm aus klassischer Musik und Filmscores. Die Einnahmen des Konzerts sollen übrigens der Unterstützung des Konservatoriums dienen, weshalb man sich natürlich so viele Besucher wie möglich wünscht, die für 10 Euro eine Eintrittskarte kaufen. Das Konzert beginnt um 19 Uhr. Um 18 Uhr hätten wir hier ein neues Direktmagazin anzubieten, zuerst für Magdeburg und dann ab 18:30 Uhr für Halle, so jetzt auch gleich. Ich hoffe, Sie sind dann wieder mit dabei. Bis dahin auf Wiederfernsehen und bleiben Sie gesund.

0: Zum Weltblutspendetag, der am Sonntag war, erinnerte der DLK Blutspendedienst daran, dass es derzeit besonders wichtig wäre, zum Blutspenden zu gehen. Denn die nahende Urlaubszeit sorgt erfahrungsgemäß immer für eine Verknappung der Blutvorräte. Wer noch allein in Sachsen-Anhalt jeden Tag mehr als 500 Blutspenden verbraucht. Deswegen hier der Aufruf, besonders an junge Menschen, die sich bisher noch nicht für dieses Thema begeistern konnten, doch einmal darüber nachzudenken, zum Blutspenden zu kommen. Ständig verfügbar sind beispielsweise die Uniblutbanken in Magdeburg und Halle. Und das DRK ist immer an wechselnden Orten unterwegs. Man findet die aktuellen Informationen unter www.blutspende-leben.de. Und damit ein herzliches Willkommen zum MdV1 Direktmagazin am Montag. Wichtig wäre vielleicht noch zu unterscheiden zwischen der Vollblutspende und der Blutplasmaspende. Bei letzterer gäbe es bei verschiedenen Anbietern Geld dafür. Schließlich liefert der Spender einen Rohstoff für die pharmazeutische Industrie, wobei das Plasma von den Blutkörperchen und den Plättchen separiert wird und diese dann wieder zurück zum Spender geleitet werden. Bei der Vollblutspende werden diese Bestandteile zwar auch separiert, allerdings alle auch getrennt verwertet. Auch die Partei Die Linke hat nun den Wahlkampf offiziell eröffnet, auch wenn man sich, wie Spitzenkandidatin Eva von Angern ausführte, bereits seit einem Jahr im Wahlkampfmodus befindet. Zeit, die man nutzte, um mit den Bürgern ins Gespräch zu kommen, und die Ergebnisse dieser Bemühungen sollen sich in den Claims auf den Plakaten wiederfinden, mit denen nun auch Die Linke das Land zupflastern will. Als erstes fällt auf, dass es dieser Partei sehr wichtig ist, dafür nur Themen zu wählen, die man als Parlamentarier in einem Landesparlament auch wirklich beeinflussen kann. Auch wenn klar ist, dass andere Parteien das nicht machen und sich auf Themen konzentrieren, die eigentlich auf Bundesebene entschieden werden, wie zum Beispiel die Steuer oder die Ausländerpolitik. Und deswegen legt die Partei Die Linke ihren Schwerpunkt auf folgende Themen.
1: Also es gibt tatsächlich drei Themen, die für mich, aber auch für meine Partei am wichtigsten ist. Das eine ist die Verbesserung in der Bildung, beginnend in der Kita. Also tatsächlich, wir müssen an den Personalschlüssel ran, um Kinder besser für die Zukunft vorzubereiten und auch schon in der Kita, also tatsächlich bestmöglich zu fördern. Und natürlich müssen wir gucken, wie wir Schulen weiterentwickeln und zukunftsfest machen, weil so wie es ist, kann es auch in dem Bereich nicht bleiben. Ein weiteres Thema ist die Gesundheitsversorgung. Wir müssen es schaffen, bei 75% der Menschen, die im ländlichen Raum sind, dass es nicht eine Gefährdung ist, wenn man einen Herzinfarkt im ländlichen Raum bekommt, dass es zum Tode führen muss, sondern eine Grundversorgung, eine Nähe zu den Notaufnahmen, sie muss zeitnah erfolgen können. Und deswegen setzen wir auf den Erhalt der Krankenhäuser. Und ich sage auch ganz klar, wir schrecken auch nicht vor der Forderung nach einer Enteignung von privaten Krankenhäusern zurück, weil Krankenhäuser haben den Zweck, Menschen gesund zu machen und nicht Profite zu machen. Und ein dritter Punkt, der ist mir sehr, sehr wichtig, ist eine bessere finanzielle Ausstattung der Kommunen. Kommunen sind nicht ohne Grund das Herz der Demokratie. Sie wissen, was die Menschen vor Ort brauchen. Und dort wird der Mangel als erstes ganz deutlich. Das sind nicht nur wie in Magdeburg zusammenfallende Brücken, sondern das ist eben auch der ÖPNV, der nur ein, zweimal am Tag in die eine und in die andere Richtung fährt. Das sind fehlende Dorfgemeinschaftshäuser. Und wir haben parallel das Problem, dass die Dorfkneipen zumachen. Das heißt, es gibt kaum noch die Chance, für Menschen zueinander zu kommen. Und wenn Menschen nicht mehr miteinander was Gemeinsames erleben, keine Austauschmöglichkeiten haben, dann ist das ein erheblicher Schaden für das soziale Zusammensein.
0: Mit der Kampagne werden nun nicht nur die Direktkandidaten der einzelnen Wahlkreise in den kommenden Monaten Wahlkampf betreiben, denn im Grunde verdeutlicht sie auch eine Kontinuität der Partei, die sich ihre Ziele nicht erst für einen Wahlkampf definiert. Und dazu gehört nun auch eine linke Definition von Heimat.
1: Ich finde, sie ist dort, wo sie hingehört, nämlich sie ist für alle da. Und es sollte niemals passieren, dass eine rechtsextreme Partei diesen Namen okkupieren darf, sondern Menschen mit Behinderungen, Frauen, Männer, queere Menschen, sie alle gehören zu unserer Heimat, zu Sachsen-Anhalt. Und deswegen ganz bewusst, Heimat ist für alle da.
0: Die Kampagne bietet nun den Rahmen auch für die geplanten Wahlkampfveranstaltungen, die in ein paar Tagen in Magdeburg ihren Anfang nehmen sollen.
1: Wir haben ganz viel Unterstützung von unseren drei Silberlocken, Dietmar Bartsch, Bodo Ramelow und Gregor Gysi. Gregor Gysi kommt am 22. Juni, 15 Uhr nach Olfen 1. Da wird er den Wahlkampfauftakt mit mir gestalten. Heidi Reichenegg kommt mehrfach nach Sachsen-Anhalt. Und wir werden ganz viel vor Ort sein, weil das ist das Entscheidende. Ja, wir machen Social Media. Macht übrigens auch richtig Spaß, Social Media. Aber das direkte Gespräch vor Ort, das ist durch nichts zu ersetzen.
0: Eines fällt allerdings auf. Die Linke wäre wahrscheinlich nicht die Linke, wenn sie nicht ein klares Feindbild hätte. Und sie hat es auf dieser Veranstaltung auch klar formuliert. Neben rechtsradikalen Parteien sind es aber auch vor allem die Unternehmen, die man als Gegner ausmacht. Insofern waren von ihren Fans hier bejubelte Versprechungen zu höheren Löhnen einfach zu machen. Schließlich müssen diese ja nicht von der Partei erwirtschaftet werden. Im Rahmen der Aktionswoche Alkohol veranstaltet die Stadt Halle am Dienstag einen Infotag auf dem Uniplatz. Gemeinsam mit der Universität und zahlreichen regionalen Partnern informiert man zur Prävention, den Folgen von Alkoholkonsum und man zeigt Unterstützung und Hilfsangebote auf. Interessierte oder Betroffene sind eingeladen, die verschiedenen Aktionsstände zu besuchen und es vielleicht als niedrigschwelliges Erstangebot zu betrachten. Schließlich verfolgt die Aktionswoche Alkohol das Ziel, für einen verantwortungsvollen Umgang mit der Droge zu sensibilisieren. Und man will verstärkt junge Menschen ansprechen mit Informationsangeboten, Mitmachaktionen und persönlichen Gesprächen.
2: Bereits im Jahr 2019 schlossen sich das Uniklinikum Halle und das BG-Klinikum Bergmannstrost für eine strategische Partnerschaft zusammen, um besser für die zentralen Herausforderungen des Gesundheitswesens gewappnet zu sein und die medizinische Versorgung im Land langfristig und nachhaltig zu stärken. Diese Zusammenarbeit soll nun weiter intensiviert werden, was jedoch nicht ohne die entsprechende Unterstützung seitens der Politik möglich ist. Weshalb sich am Freitag neben dem Oberbürgermeister der Saalestadt zahlreiche VertreterInnen der Landesregierung im Löwengebäude der Martin-Luther-Universität eingefunden hatten, um dort eine Absichtserklärung für den Ausbau der Kooperation zwischen der Unimedizin und den BG-Kliniken zu unterzeichnen. Hintergrund hierfür war unter anderem die Krankenhausreform, die darauf abzielt, dass die Kliniken sich spezialisieren, zentralisieren und damit verbunden außerdem miteinander kooperieren.
3: Das heißt, dass jeder seine Expertise einbringt und man gemeinsam dadurch die Patientenversorgung verbessert. In diesem speziellen Fall bedeutet das, dass die BG-Kliniken, die eine absolute Expertise im traumatologischen, im Traumaunfallwiederherstellungsbereich haben, dies kombinieren mit dem breiten Spektrum der interdisziplinären Medizin an Universitätskliniken, das heißt HNO, Augen, Kindermedizin, innere Medizin.
2: Für beide Seiten bedeutet die Kooperation zum einen eine gestärkte Expertise sowie eine bessere und schnellere PatientInnenversorgung bei Unfallszenarien. In diesem Rahmen werden knapp 800 Millionen Euro in den Neubau eines BG-Klinikums am Hauptstandort der Unimedizin investiert, um dort die Gesundheitsversorgung im Traumabereich künftig gemeinsam innovativer zu gestalten und an diesem Standort eine der größten zentralen Notaufnahmen in ganz Deutschland zu schaffen.
3: Wenn ein Schwerstverletzter, egal ob Erwachsener oder Kind, mit dem Hubschrauber nach Halle geflogen wird, ist ja Geschwindigkeit entscheidend. Und im Moment sind wir in der Stadt über zwei Standorte verteilt. Dann wird es wirklich in einer gemeinsamen Notaufnahme, in einem Schockraum, die Behandlung sein. Das heißt, es ist maximale Geschwindigkeit, maximale Expertise. Und das kommt natürlich der Patientenversorgung zugute.
2: Von dieser erhofft man sich, dass sie mit Hilfe der verstärkten Kooperation auf ein neues Level gehoben wird, wovon nicht nur die Menschen in der Saalestadt, sondern PatientInnen im ganzen Land profitieren sollten. Für die Kliniken selbst werde das gemeinsame Notfallzentrum zudem eine erhebliche Entlastung bedeuten, unter anderem im Rahmen des aktuellen Fachkräftemangels, der auch in Zukunft weiterhin eine Herausforderung darstellen dürfte.
3: Die letzten Jahre haben uns ja auch gezeigt, dass wir krisenresilienter werden sollen und müssen. Also Corona ist so ein Thema, wir haben eine geopolitische Lage, die nicht einfach ist. Und die BG steht genau für dieses Thema in Kooperation mit Universitätsmedizin, bei Großschadenslagen die Bevölkerung priorisiert zu versorgen.
0: Oberbürgermeister Vogt möchte mit dem Ehrenamt in Halle ins Gespräch kommen. Und dazu hat man sich drei verschiedene Formate ausgedacht, auf die sich nun interessierte Vereine oder Ehrenamtler bewerben können. Unter www.halle.de/ob-gesprächsformate findet man die verschiedenen Möglichkeiten, um mit dem Oberbürgermeister ins Gespräch zu kommen. Da wäre zunächst die Online-Sprechstunde, bei der man einen 20-Minuten-Videocall buchen kann. Dann das Format, der Oberbürgermeister kocht fürs Ehrenamt, bei dem das Stadtoberhaupt die Zutaten mitbringt und man dann in lockerer Atmosphäre redet. Und drittens das Nachbarschaftsfrühstück in den Quartierbüros der Stadt für interessierte Bürger. Unter der bereits genannten Internetadresse www.halle.de/ob-gesprächsformate kann man sich nun anmelden. Die Reklame.

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6: Die Luther-Universität will den Ausbau zum zweisprachigen Campus in Deutsch und Englisch vorantreiben. Das gehört zur neuen Internationalisierungsstrategie der Uni, die vom Senat der Alma Mater beschlossen wurde. Ziel ist es dabei, internationale Studierende zu gewinnen und diese langfristig an Halle und Sachsen-Anhalt zu binden. Dabei soll auch eine bessere internationale Sichtbarkeit der Uni Halle gefunden werden und vermehrte Auslandsaufenthalte für Studenten und Mitarbeiter angeboten werden. Für den Senat ist dieser Beschluss eine zentrale Antwort auf die Herausforderungen der Zeit und integraler Bestandteil des eigenen Selbstverständnisses. Außerdem verstehen sich diese Maßnahmen als Zeichen für die Weltoffenheit in der Wissenschaft.
7: Der 6. September, der Tag der Landtagswahlen in Sachsen-Anhalt, rückt immer näher. Alle Parteien steigen momentan in den Wahlkampf ein. Laut aktueller Wahlumfrage von davum.de liegt die AfD mit großem Abstand vorn, gefolgt von der CDU. Die Partei Die Linke dürfte mit der 5%-Hürde kein Problem haben, denn mit 12% liegt sie im gesicherten Mittelfeld. SPD, FDP, BSW und Bündnis 90 Die Grünen müssen sich wohl Sorgen machen, die 5%-Hürde zu schaffen. Wie sie das erreichen wollen, erklären ihre Spitzenkandidaten in Wahlforen. Eigentlich finden diese in großen Städten wie Halle oder Magdeburg statt. Doch dieses Mal sorgte die liberale Mittelstandsvereinigung im Harzkreis dafür, dass in Halberstadt diskutiert wurde. Zu Beginn der Veranstaltung durften sich die Kandidaten der Parteien im Harzkreis kurz vorstellen. Jeder hatte ca. 4 Minuten Zeit, um die politischen Ziele vor den rund 150 Gästen kurz zu erörtern. Danach ging es mit der großen Elefantenrunde weiter. Die AfD und das BSW schickten ihre Spitzenkandidaten Ulrich Siegmund und Claudia Wittig. Für die SPD stieg Andreas Schmidt, für die Partei Die Linke Monika Hohmann und für das Bündnis 90 Die Grünen Olaf Meister in die Diskussion ein. Der Ministerpräsident Sven Schulze war ebenfalls eingeladen. Dieser hatte jedoch einen wichtigen Termin in Berlin, sodass die CDU Guido Heuer ihren Fraktionsvorsitzenden im Landtag ins Rennen schickte. Die Themen an diesem Abend waren vielfältig. Moderiert wurde er von Sandra Kowalski und Matthias Neier. Sie hatten sich die Themenbereiche wie Energie, Wirtschaft und Fachkräftesicherung rausgesucht. Je länger der Abend dauerte, desto hitziger wurden die Zwischenrufe im Publikum. Die beiden Moderatoren verstanden es dabei gut, die Politiker diskutieren zu lassen, ohne dass es dabei zu Beleidigungen kam. Die sachliche Diskussion ging etwa 2 Stunden und das ohne große Polemik. Alle 6 Teilnehmenden machten klar, wofür die eigene Partei steht und warum man sie wählen sollte. Die wichtigste Frage stellte die Moderation zum Schluss. Wer soll Sachsen-Anhalt zukünftig regieren? Und wer wird mit seinen Stimmen Ulrich Siegmund oder Sven Schulze zum Ministerpräsidenten wählen, falls die AfD eine absolute Mehrheit verfehlt? Claudia Wittig vom BSW sowie Monika Hohmann von der Partei Die Linke machten dabei deutlich, dass man weder den einen noch den anderen unterstützen wird. Für die Wahl eines Ministerpräsidenten sind diese Stimmen allerdings notwendig und es bleibt offen, ob eine dieser beiden Parteien ihre derzeitige Einstellung ändern wird.
8: Also zum jetzigen Zeitpunkt wird sie Sven Schulze nicht unterstützen, weil wir ja auch die Kandidatur Sven Schulzes im Januar auch nicht unterstützt haben. Und da weiß ich nicht, wie sich dann erstmal die Kräfteverhältnisse sowieso entwickeln. Und ich glaube, bedingungslos Sven Schulze zu unterstützen, glaube ich, würden wir als Linke auch nicht machen.
9: Ja? Die Linkspartei hat jetzt ja auch einen politischen Konkurrenten bekommen mit dem BSW. Wie sehen Sie das? Kann das BSW auch der Linkspartei noch gefährlich werden und ihnen viele Stimmen wegnehmen?
8: Nee, das glaube ich nicht. Ja? Also ich denke mal, das BSW auch mit den Vorstellungen, die das BSW hat, auch nicht konkret, also nicht hier und nicht da und dann machen wir doch eventuell, ist es für auch die, für die Wählerinnen und Wähler zu ungenau. Und das Problem des BSW sehe ich, dass sie sich wirklich nur auf bundespolitische Sachen stützen und eher wenig hier auf landespolitische Sachen.
9: Ja, Frau Witte, was macht Sie denn so sicher, dass das BSW hier in Sachsen-Anhalt bei der Landtagswahl über 5% kommt?
10: Also was mich sicher macht, ist die Tatsache, dass ich das immer wieder draußen höre, wie dringend wir gebraucht werden. Es gab

0: Eine ganze Reihe von Menschen, die jetzt so nicht mehr so richtig mitbekommen hatten, dass wir noch präsent sind. Und jetzt, wo wir in die Öffentlichkeit gegangen sind, kommt eine Riesenrückmeldung. Man merkt, dass Sachsen-Anhalt sich unbedingt einen politischen Wandel wünscht. Die Leute wollen, dass irgendwas anders wird. Es ist ihnen schon beinahe egal, was. Das sieht man auch an den AfD-Umfragewerten. Und wir sind dazu da, um da eine Alternative zur Alternative zu bieten, gewissermaßen. Wir wollen nämlich nicht einfach nur andere Politik. Wir wollen, dass überhaupt das ganze System wieder richtig demokratisch wird. Und wir haben da was anzubieten, was sonst niemand anzubieten hat. Und das klappt aber nur, wenn wir reinkommen.
1: Die Linke hat heute gesagt, sie würden Sven Schulze nicht zum Ministerpräsidenten wählen. Das heißt also, wenn das BSW reinkommt, könnten sie sozusagen für Herrn Siegmund die Stimmen bringen, die er braucht, um Ministerpräsident zu werden. Ist das so?
0: Wir könnten die Stimmen bringen, wir werden es aber natürlich nicht machen. Wir haben gesagt,
1: warum nicht?
0: Weil wir möchten, wenn wir in eine Koalition gehen würden, dann müsste das eine sein, in der wir eine klar erkennbare BSW-Handschrift in den Landtag bringen können. Und das ist weder mit Herrn Siegmund noch mit Herrn Schulze im Angebot. Wenn das mal irgendwann anders ist und man kann wirklich inhaltlich so zusammenarbeiten, dass man erkennbar also auch die BSW-Handschrift sehen kann, dann können wir das machen. Aktuell ist das aber ja eine sehr komfortable Position, in der wir uns sehen. Wir wollen in der Sache entscheiden, Anträge weiterbringen, die wirklich Sachsen-Anhalt besser machen. Und von wem die kommen, ist uns egal. Das heißt, die Parteien müssen am Ende, selbst wenn wir nur mit 6% oder so reinkommen, auf uns zukommen und uns Angebote machen. Und dann machen wir gute Projekte mit wer auch immer welche gute Vorschläge hat.
1: Wenn die AfD Ihnen das Angebot macht, 3 Ministerposten?
0: Ja, ich glaube nicht, dass die AfD das macht, aber nein, wir haben deutlich gesagt, was wir wollen. Wir wollen politische Veränderungen und zwar nicht nur in der Sache, sondern auch strukturell. Und das können wir in unserer Position am besten durchsetzen, wenn wir das Zünglein an der Waage bleiben. Und wir haben ein tolles Konzept vorgeschlagen. Ich hoffe, dass die Parteien früher oder später, gerade wenn es dann um das Gerangel geht und wenn die Mehrheiten so sind, wie sie aktuell aussehen, dann wird es ja keine gute Lösung geben. Und ich glaube, dass wir dann mit unserem Konzept wirklich durchdringen können. Und wir schlagen dann was Alternatives vor, was wirklich die politische Landschaft quasi in ganz Deutschland verändern kann.
1: Ja, es gibt eine Menge Parteien, die im Landtag oder bei der Landtagswahl um die 5%-Hürde kämpfen, auch die Grünen. Warum sind Sie sicher, dass Sie das schaffen?
2: Ja, sicher sind wir nicht. Das entscheiden ja die Wählerinnen und Wähler am 6. September. Das ist der Punkt. Tatsächlich spricht eben, mal abgesehen von inhaltlichen Dingen, die wir natürlich versuchen nach vorne zu tragen in der Kampagne, insbesondere die Frage dafür, gelingt es uns, die AfD von der Macht fernzuhalten? Also wollen wir in der rechtsextremen Regierung, ja oder nein? Wir stehen da total gegen, aus Überzeugung. Und wenn man das verhindern will, muss man tatsächlich dafür sorgen, dass es nicht bei 42% schon eine absolute Mehrheit gibt. Das heißt, kleine Parteien müssen rein. Und wenn die Grünen im Landtag sind, hat die AfD keine Mehrheit und wir werden zu stabilen Verhältnissen kommen in einer demokratischen Konstellation. Das ist ein ganz zentraler Punkt.
1: Die Grünen waren ja auch im Bund sehr, sehr stark bei den letzten Wahlen. Was ist denn da total schiefgelaufen, dass die AfD jetzt bei über 40% steht?
2: Ja, wir sehen, das ist ja eine fast schon weltweite Entwicklung. Wir sehen in vielen Ländern, dass rechtsextreme Parteien auf dem Vormarsch sind. Das liegt, ich meine, im Wesentlichen daran, wie wir miteinander kommunizieren. So diese ganz einfachen Lösungen, so auf der Schuld und so mit Hass Klicks organisieren. Das funktioniert gut und das zündet richtig durch. Und wir merken, dass eben viele Leute so auf einfache Lösungen aus sind. Ja, okay, das so muss es sein. Und nicht erkennen, dass tatsächlich, es ist schwieriger. Natürlich haben wir Probleme, die müssen ordentlich gelöst werden und da wird nicht der einfache Schlenker, den die AfD da macht, die Lösung sein. So, und das macht es problematisch.
1: Ja, Herr Siegmund, die Linken haben heute gesagt, sie wollen Herrn Schulze nicht zum Ministerpräsidenten wählen. Dass Sie also Ministerpräsident werden, die Chancen werden immer größer. Warum sind Sie denn der bessere Ministerpräsident als Herr Schulze?
3: Das möchte ich mir gar nicht anmaßen. Das muss das Volk entscheiden, nicht ich selbst. Also wir haben eine klare politische Linie, eine klare Kommunikation. Wir möchten, dass die Leute vor der Wahl genau wissen, was sie nach der Wahl von uns zu erwarten haben. Anscheinend möchten das auch sehr viele Bürger in diesem Land. Und für mich gibt es nur das Souverän, das Volk. Das muss eine Entscheidung treffen am 6.9. Und die Entscheidung werde ich mich selbstverständlich als Demokrat auch fügen. Aber bis dahin ist noch ein bisschen Zeit. Und die werden wir natürlich nutzen, um noch mehr Menschen in diesem Land von unseren sehr guten Kandidaten und von unserem hervorragenden Programm zu überzeugen.
1: Sollte das BSW reinkommen in den Landtag, dann sind die Chancen ja gar nicht schlecht, dass Sie auch mit Ihnen gemeinsam stimmen und abstimmen. Und mit Frau Witte scheinen Sie ein ganz gutes Verhältnis zu haben.
3: ich sag mal so, die Hand ist von mir als Demokrat immer allen gegenüber ausgestreckt. Egal, dem BSW gegenüber, der CDU, wem auch immer. Allerdings wird sie A, schon seit vielen Jahren nicht angenommen, ganz im Gegenteil, sie wird ja bekämpft. Und B, sehe ich aktuell auch niemanden in diesem Land, mit dem wir unsere guten Positionen hier umsetzen könnten. Das heißt, wir haben diametral immer noch Unterschiede, vor allem bei den Problemen, die unser Land dahin gebracht haben, wo es ist. Migration vor allem, Energiepolitik, innere Sicherheit und vieles mehr. Und wenn es aber so einen demokratischen Partner gibt, dann machen wir das sehr gerne miteinander. Aktuell gibt es

0: In Sachsen dann nicht und deswegen 45% plus X.
1: Ja, Schmidt, die SPD ist bei 7% ungefähr. Glauben Sie denn, dass Sie die 5%-Hürde ganz, ganz, ganz sicher schaffen?
2: Davon gehe ich aus.
1: Jetzt ist es ja so, die Linkspartei hat gesagt, wir werden Ministerpräsidenten Sven Schulze nicht zum Ministerpräsidenten wählen. Das heißt also, CDU und SPD hätten ein Problem, die notwendigen Stimmen zu kriegen, um in der Regierungsverantwortung zu bleiben. Wie sehen Sie das?
2: Zunächst mal ist es so, wir sind jetzt noch ungefähr 80, 85 Tage davon weg, dass gewählt wird. Danach wird abgerechnet, wir kämpfen auf dem Weg dahin um jede Stimme und ich gehe davon aus, dass das Ergebnis sich erheblich von den jetzigen Umfragen unterscheiden wird.
1: Das heißt, Sie gehen auch fest davon aus, dass der Sigmund keine absolute Mehrheit bekommt?
2: Davon gehe ich fest aus und dafür stehe ich jeden Tag auf und kämpfe.
1: Ja, Herr Heuer, die Linken haben heute gesagt, sie würden Herrn Schulze nicht zum Ministerpräsidenten wählen. Der wird es natürlich eng, die Regierung zu halten. Warum sind Sie sich sicher, dass Sie trotzdem die nächste Regierung stellen werden?
3: Da die AfD keine absolute Mehrheit bekommen wird, wird eine Regierung gegen die CDU nicht möglich sein.
1: Das heißt aber, die SPD ist derzeit gerade bei 6-7%. Die Linken wollen Herrn Schulze nicht wählen. Das wird schwierig.
3: Natürlich wird das schwierig, aber was schon leicht im Leben. Und ich habe auch gesagt, eine Minderheitsregierung darf kein Tabu sein. Und wir erleben es zurzeit in Sachsen, wir erleben es in Thüringen, wir haben es in vielen Ländern Europas gesehen, Skandinavien, Niederlande. Auch das kann funktionieren mit, und dann muss man halt themenbezogene Politik machen.
1: Warum ist denn zum Beispiel auch der Bundeskanzler so sehr dagegen, eine Minderheitsregierung zu machen?
3: Das müssen Sie ihn fragen. Also wir in Sachsen-Anhalt, ich muss ja auf Umfragen reagieren, ich muss sie ja zur Kenntnis nehmen. Natürlich wünsche ich mir, die Deutschlandkoalition fortzusetzen mit einer ganz starken CDU. Natürlich ist das unser Ziel. Aber wenn ich Umfragen zur Kenntnis nehme, dann muss ich über eine Option Minderheitsregierung auch nachdenken dürfen und kann nicht sagen, dass das ein Tabu wäre. Eine Minderheitsregierung kann kein Tabu sein.
1: Man hat heute gesehen, Sie sind ganz gut befreundet eigentlich mit allen Politikern, die schon länger mit dabei sind, auch mit der SPD. Spricht man da auch mal darüber, dass die SPD vielleicht gar nicht mehr über die 5%-Hürde kommt?
3: Man spricht über vieles. Und wir sind in einem politischen Geschäft. Und ich halte nichts davon, dass man alle parlamentarischen Geflogenheiten aufgrund von irgendwelchen Brandmauern außen vor lässt. Das kann man nicht tun. Und insofern pflege ich einen guten Draht zu den Fraktionen, dass man parlamentarische Gepflogenheiten, Sie haben es bei der Parlamentsreform gesehen, Sie sehen es, wenn wir Ausschussvorsitzende erwähnen, es gibt viele Dinge, wie man Tagesordnung, alles was so parlamentarisches Geschäft ist, da braucht man alle Fraktionen dafür, das ist einfach so.
4: So wie die derzeitige Parteienkonstellation in Sachsen-Anhalt aussieht, wird es mit Sicherheit die spannendste Landtagswahl aller Zeiten. Wie wichtig die diesjährige Wahlbeteiligung ist, sollte den Menschen klar sein. Wer auch immer gewinnen mag und den neuen Ministerpräsidenten stellt, eins ist sicher: Sachsen-Anhalt braucht eine neue Regierung und diese sollte möglichst stabil und demokratisch sein.
5: Die MDF-1-Wettervorhersage für den 15. und 16. Juni. In der Nacht zum Dienstag ist der Himmel klar oder nur gering bewölkt und es ist niederschlagsfrei. Die Nachttemperaturen gehen auf 9 bis 7 Grad zurück. Der Wind weht schwach und weiterhin in Böen aus westlicher Richtung. Am Dienstag ist der Himmel wechselnd bewölkt. Es gibt über den ganzen Tag verteilt 8 Sonnenstunden. Regnen wird es nicht. Die Temperaturen steigen auf 19 bis 22 Grad. Der Wind weht schwach und leicht böig aus Südwest bis West. Der UV-Index liegt beim mäßigen Wert 5. Die weiteren Aussichten bis zum Freitag. Von Südwesten her kommt schwülheiße Luft heran. Ab Mittwoch sind die Temperaturen mit 25 Grad schon sommerlich und sie steigen bis Freitag auf heiße 34 Grad.
6: Heute müssen wir mal eine Veranstaltung absagen, denn der eigentlich für den Dienstag angekündigte Vortrag im Rahmen der Reihe Wissenschaft im Revier zum Thema Hitzefrei muss leider ausfallen. Der Grund ist eine Erkrankung des Vortragenden und man wird den Vortrag auch nicht nachholen. Dafür sollte es die Elternkompass-Sprechstunde zu Fragen der Berufs- und Studienwahl geben, den die Stadtbibliothek am Hallmarkt veranstaltet. Zwischen 16.30 Uhr und 18 Uhr kann man sich zu den Praktikumsmöglichkeiten

Fähigkeiten, Ausbildungswegen, Studiengängen oder zur Orientierung im Berufsdschungel beraten lassen. Und diese Beratung ist kostenlos. Für meinen letzten Tipp für heute ist eine Anmeldung erforderlich, die man an stadtbibliothek@halle.de schicken muss. Anmelden kann man sich für eine Kuscheltier-Übernachtungsparty, die am Freitag um 16 Uhr mit Bilderbuchkino beginnt. Dann bleiben die Kuscheltiere in der Nacht in der Bibliothek, bis man sie am Samstag wieder abholen kann. Ja, am Dienstag um 18.30 Uhr hätten wir dann ein neues Direktmagazin für Halle anzubieten. Und dann ab 19 Uhr für Magdeburg, so geht's auch gleich. Ich hoffe, Sie sind dann wieder mit dabei. Bis dahin auf Wiederfernsehen und bleiben Sie gesund.

0: Zum Weltblutspendetag, der am Sonntag war, erinnerte der DLK-Blutspendedienst daran, dass es derzeit besonders wichtig wäre, zum Blutspenden zu gehen. Denn die nahende Urlaubszeit sorgt erfahrungsgemäß immer für eine Verknappung der Blutvorräte. Wer noch allein in Sachsen-Anhalt jeden Tag mehr als 500 Blutspenden verbraucht. Deswegen hier der Aufruf, besonders an junge Menschen, die sich bisher noch nicht für dieses Thema begeistern konnten, doch einmal darüber nachzudenken, zum Blutspenden zu kommen. Ständig verfügbar sind beispielsweise die Uniblutbanken in Magdeburg und Halle. Und das DRK ist immer an wechselnden Orten unterwegs. Man findet die aktuellen Informationen unter www.blutspende-leben.de. Und damit ein herzliches Willkommen zum MdV1 Direktmagazin am Montag. Wichtig wäre vielleicht noch zu unterscheiden zwischen der Vollblutspende und der Blutplasmaspende. Bei letzterer gäbe es bei verschiedenen Anbietern Geld dafür. Schließlich liefert der Spender einen Rohstoff für die pharmazeutische Industrie, wobei das Plasma von den Blutkörperchen und den Plättchen separiert wird und diese dann wieder zurück zum Spender geleitet werden. Bei der Vollblutspende werden diese Bestandteile zwar auch separiert, allerdings alle auch getrennt verwertet. Auch die Partei Die Linke hat nun den Wahlkampf offiziell eröffnet, auch wenn man sich, wie Spitzenkandidatin Eva von Angern ausführte, bereits seit einem Jahr im Wahlkampfmodus befindet. Zeit, die man nutzte, um mit den Bürgern ins Gespräch zu kommen, und die Ergebnisse dieser Bemühungen sollen sich in den Claims auf den Plakaten wiederfinden, mit denen nun auch Die Linke das Land zupflastern will. Als erstes fällt auf, dass es dieser Partei sehr wichtig ist, dafür nur Themen zu wählen, die man als Parlamentarier in einem Landesparlament auch wirklich beeinflussen kann. Auch wenn klar ist, dass andere Parteien das nicht machen und sich auf Themen konzentrieren, die eigentlich auf Bundesebene entschieden werden, wie zum Beispiel die Steuer oder die Ausländerpolitik. Und deswegen legt die Partei Die Linke ihren Schwerpunkt auf folgende Themen.
1: Also es gibt tatsächlich drei Themen, die für mich, aber auch für meine Partei am wichtigsten ist. Das eine ist die Verbesserung in der Bildung, beginnend in der Kita. Also tatsächlich, wir müssen an den Personalschlüssel ran, um Kinder besser für die Zukunft vorzubereiten und auch schon in der Kita, also tatsächlich bestmöglich zu fördern. Und natürlich müssen wir gucken, wie wir Schulen weiterentwickeln und zukunftsfest machen, weil so wie es ist, kann es auch in dem Bereich nicht bleiben. Ein weiteres Thema ist die Gesundheitsversorgung. Wir müssen es schaffen, bei 75% der Menschen, die im ländlichen Raum sind, dass es nicht eine Gefährdung ist, wenn man einen Herzinfarkt im ländlichen Raum bekommt, dass es zum Tode führen muss, sondern eine Grundversorgung, eine Nähe zu den Notaufnahmen, sie muss zeitnah erfolgen können. Und deswegen setzen wir auf den Erhalt der Krankenhäuser. Und ich sage auch ganz klar, wir schrecken auch nicht vor der Forderung nach einer Enteignung von privaten Krankenhäusern zurück, weil Krankenhäuser haben den Zweck, Menschen gesund zu machen und nicht Profite zu machen. Und ein dritter Punkt, der ist mir sehr, sehr wichtig, ist eine bessere finanzielle Ausstattung der Kommunen. Kommunen sind nicht ohne Grund das Herz der Demokratie. Sie wissen, was die Menschen vor Ort brauchen. Und dort wird der Mangel als erstes ganz deutlich. Das sind nicht nur wie in Magdeburg zusammenfallende Brücken, sondern das ist eben auch der ÖPNV, der nur ein, zweimal am Tag in die eine und in die andere Richtung fährt. Das sind fehlende Dorfgemeinschaftshäuser. Und wir haben parallel das Problem, dass die Dorfkneipen zumachen. Das heißt, es gibt kaum noch die Chance, für Menschen zueinander zu kommen. Und wenn Menschen nicht mehr miteinander was Gemeinsames erleben, keine Austauschmöglichkeiten haben, dann ist das erheblich, ein erheblicher Schaden für das soziale Zusammensein.
0: Mit der Kampagne werden nun nicht nur die Direktkandidaten der einzelnen Wahlkreise in den kommenden Monaten Wahlkampf betreiben, denn im Grunde verdeutlicht sie auch eine Kontinuität der Partei, die sich ihre Ziele nicht erst für einen Wahlkampf definiert. Und dazu gehört nun auch eine linke Definition von Heimat.
1: Ich finde, sie ist dort, wo sie hingehört, nämlich sie ist für alle da. Und es sollte niemals passieren, dass eine rechtsextreme Partei diesen Namen okkupieren darf. sondern Menschen mit Behinderungen, Frauen, Männer, queere Menschen. Sie alle gehören zu unserer Heimat, zu Sachsen-Anhalt. Und deswegen ganz bewusst, Heimat ist für alle da.
0: Die Kampagne bietet nun den Rahmen auch für die geplanten Wahlkampfveranstaltungen, die in ein paar Tagen in Magdeburg ihren Anfang nehmen sollen.
1: Wir haben ganz viel Unterstützung von unseren drei Silberlocken, Dietmar Bartsch, Bodo Ramelow und Gregor Gysi. Gregor Gysi kommt am 22. Juni, 15 Uhr nach Olfen 1. Da wird er den Wahlkampfauftakt mit mir gestalten. Heidi Reichenegg kommt mehrfach nach Sachsen-Anhalt. Und wir werden ganz viel vor Ort sein, weil das ist das Entscheidende. Ja, wir machen Social Media. Macht übrigens auch richtig Spaß, Social Media. Aber das direkte Gespräch vor Ort, das ist durch nichts zu ersetzen.
0: Eines fällt allerdings auf. Die Linke wäre wahrscheinlich nicht die Linke, wenn sie nicht ein klares Feindbild hätte. Und sie hat es auf dieser Veranstaltung auch klar formuliert. Neben rechtsradikalen Parteien sind es aber auch vor allem die Unternehmen, die man als Gegner ausmacht. Insofern waren von ihren Fans hier bejubelte Versprechungen zu höheren Löhnen einfach zu machen. Schließlich müssen diese ja nicht von der Partei erwirtschaftet werden. In Magdeburg ist man derzeit wieder dabei, einen aktuellen Mietenspiegel für die Stadt zu erarbeiten. So hat man heute begonnen, 20.000 zufällig ausgewählte Eigentümer von Wohnungen, Ein- und Zweifamilienhäusern zu kontaktieren, um sie zu bitten, an der Mietwerterhebung teilzunehmen. Die Einladung zur Teilnehmung erfolgt durch ein Anschreiben, in dem man einen Link zur Online-Befragung findet und gleichzeitig die erforderlichen Zugangspasswörter erhält. So könnte man an der Befragung online teilnehmen, diese aber auch ganz nach alter Schulen durch das Ausfüllen eines Papierformulars. Die Erhebungen erfolgen über das Amt für Statistik, Wahlen und Digitalisierung und Angeschriebene sind zur Mitwirkung verpflichtet. Der neue Mietenspiegel soll dann im Frühjahr 2027 vorliegen.
2: Bereits im Jahr 2019 schlossen sich das Uniklinikum Halle und das BG-Klinikum Bergmannstrost für eine strategische Partnerschaft zusammen, um besser für die zentralen Herausforderungen des Gesundheitswesens gewappnet zu sein und die medizinische Versorgung im Land langfristig und nachhaltig zu stärken. Diese Zusammenarbeit soll nun weiter intensiviert werden, was jedoch nicht ohne die entsprechende Unterstützung seitens der Politik möglich ist, weshalb

0: die eine absolute Expertise im traumatologischen, im Traumaunfallwiederherstellungsbereich haben, dies kombinieren mit dem breiten Spektrum der interdisziplinären Medizin an Universitätskliniken, das heißt HNO, Augen, Kindermedizin, innere Medizin.
1: Für beide Seiten bedeutet die Kooperation zum einen eine gestärkte Expertise sowie eine bessere und schnellere PatientInnenversorgung bei Unfallszenarien. In diesem Rahmen werden knapp 800 Millionen Euro in den Neubau eines BG-Klinikums am Hauptstandort der Unimedizin investiert, um dort die Gesundheitsversorgung im Traumabereich künftig gemeinsam innovativer zu gestalten und an diesem Standort eine der größten zentralen Notaufnahmen in ganz Deutschland zu schaffen.
0: Wenn ein Schwerstverletzter, egal ob Erwachsener oder Kind, mit dem Hubschrauber nach Halle geflogen wird, ist ja Geschwindigkeit entscheidend. Und im Moment sind wir in der Stadt über zwei Standorte verteilt. Dann wird es wirklich in einer gemeinsamen Notaufnahme, in einem Schockraum, die Behandlung sein. Das heißt, es ist maximale Geschwindigkeit, maximale Expertise. Und das kommt natürlich der Patientenversorgung zugute.
1: Von dieser erhofft man sich, dass sie mithilfe der verstärkten Kooperation auf ein neues Level gehoben wird, wovon nicht nur die Menschen in der Saalestadt, sondern PatientInnen im ganzen Land profitieren sollten. Für die Kliniken selbst werde das gemeinsame Notfallzentrum zudem eine erhebliche Entlastung bedeuten, unter anderem im Rahmen des aktuellen Fachkräftemangels, der auch in Zukunft weiterhin eine Herausforderung darstellen dürfte.
0: Die letzten Jahre haben uns ja auch gezeigt, dass wir krisenresilienter werden sollen und müssen. Also Corona ist so ein Thema. Wir haben eine geopolitische Lage, die nicht einfach ist. Und die BG steht genau für dieses Thema in Kooperation mit Universitätsmedizin bei Großschadenslagen die Bevölkerung priorisiert zu versorgen.
2: Der diesjährige Hugo-Junkers-Preis für Forschung und Innovation, den das Land Sachsen-Anhalt vergibt, ging an ein Team des Max-Planck-Institutes in Magdeburg. Damit würdigte das Wissenschaftsministerium das Projekt COSECATS. Es handelt sich dabei um ein Katalysator-Reaktorsystem, mit dem man überschüssige Elektroenergie kostengünstiger als in Batterien, aber dennoch auf chemischen Wege speichern kann. So hat das Team um Professor Kai Sundmacher spezielle Katalysator-Pellets entwickelt, die eine großtechnische Produktion chemischer Energieträger wie zum Beispiel Methan ermöglichen. Bis jetzt forschte das Team 8 Jahre an diesem Katalysator-Reaktorsystem. Grundlagenforschung, die nun noch für einen großtechnischen Einsatz angewandt werden muss. 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
5: Willkommen zurück. Leider hat es mit einem Sieg des SCM in der Champions League nicht geklappt, denn bei den Final Four in Köln unterlagen die Magdeburger ihrem Dauerrivalen, den Berliner Füchsen, mit 40 zu 35 Toren. Damit ging es für den SCM nur noch um den dritten Platz, der am Sonntag gegen Aalborg Handbold aus Dänemark auszuspielen war. Denn die Dänen unterlagen im zweiten Halbfinale dem FC Barcelona. Im Spiel um Platz 3 konnte sich der SCM dann jedoch gegen Aalborg mit 32 zu 25 durchsetzen, während die Füchse dem FC Barcelona mit 34 zu 37 unterlagen, womit der Titel diesmal nach Spanien geht. Für den

0: SCM war es das letzte Spiel der Saison 2025/26 und man begibt sich nun in die wohlverdiente Sommerpause.
1: Der 6. September, der Tag der Landtagswahlen in Sachsen-Anhalt, rückt immer näher. Alle Parteien steigen momentan in den Wahlkampf ein. Laut aktueller Wahlumfrage von davum.de liegt die AfD mit großem Abstand vorn, gefolgt von der CDU. Die Partei Die Linke dürfte mit der 5%-Hürde kein Problem haben, denn mit 12% liegt sie im gesicherten Mittelfeld. SPD, FDP, BSW und Bündnis 90 Die Grünen müssen sich wohl Sorgen machen, die 5%-Hürde zu schaffen. Wie sie das erreichen wollen, erklären ihre Spitzenkandidaten in Wahlforen. Eigentlich finden diese in großen Städten wie Halle oder Magdeburg statt. Doch dieses Mal sorgte die liberale Mittelstandsvereinigung im Harzkreis dafür, dass in Halberstadt diskutiert wurde. Zu Beginn der Veranstaltung durften sich die Kandidaten der Parteien im Harzkreis kurz vorstellen. Jeder hatte ca. 4 Minuten Zeit, um die politischen Ziele vor den rund 150 Gästen kurz zu erörtern. Danach ging es mit der großen Elefantenrunde weiter. Die AfD und das BSW schickten ihre Spitzenkandidaten Ulrich Siegmund und Claudia Wittig. Für die SPD stieg Andreas Schmidt, für die Partei Die Linke Monika Hohmann und für das Bündnis 90 Die Grünen Olaf Meister in die Diskussion ein. Der Ministerpräsident Sven Schulze war ebenfalls eingeladen. Dieser hatte jedoch einen wichtigen Termin in Berlin, sodass die CDU Guido Heuer ihren Fraktionsvorsitzenden im Landtag ins Rennen schickte. Die Themen an diesem Abend waren vielfältig. Moderiert wurde er von Sandra Kowalski und Matthias Neier. Sie hatten sich die Themenbereiche wie Energie, Wirtschaft und Fachkräftesicherung rausgesucht. Je länger der Abend dauerte, desto hitziger wurden die Zwischenrufe im Publikum. Die beiden Moderatoren verstanden es dabei gut, die Politiker diskutieren zu lassen, ohne dass es dabei zu Beleidigungen kam. Die sachliche Diskussion ging etwa 2 Stunden und das ohne große Polemik. Alle 6 Teilnehmenden machten klar, wofür die eigene Partei steht und warum man sie wählen sollte. Die wichtigste Frage stellte die Moderation zum Schluss. Wer soll Sachsen-Anhalt zukünftig regieren? Und wer wird mit seinen Stimmen Ulrich Siegmund oder Sven Schulze zum Ministerpräsidenten wählen, falls die AfD eine absolute Mehrheit verfehlt? Claudia Wittig vom BSW sowie Monika Hohmann von der Partei Die Linke machten dabei deutlich, dass man weder den einen noch den anderen unterstützen wird. Für die Wahl eines Ministerpräsidenten sind diese Stimmen allerdings notwendig und es bleibt offen, ob eine dieser beiden Parteien ihre derzeitige Einstellung ändern wird.
2: Also zum jetzigen Zeitpunkt wird sie Sven Schulze nicht unterstützen, weil wir ja auch die Kandidatur Sven Schulzes im Januar auch nicht unterstützt haben. Und da weiß ich nicht, wie sich dann erstmal die Kräfteverhältnisse sowieso entwickeln. Und ich glaube, bedingungslos Sven Schulze zu unterstützen, glaube ich, würden wir als Linke auch nicht machen. Ja?
3: Die Linkspartei hat jetzt ja auch einen politischen Konkurrenten bekommen mit dem BSW. Wie sehen Sie das? Kann das BSW auch der Linkspartei noch gefährlich werden und ihnen viele Stimmen wegnehmen?
2: Nee, das glaube ich nicht. Ja? Also ich denke mal, das BSW auch mit den Vorstellungen, die das BSW hat, auch nicht konkret, also nicht hier und nicht da und dann machen wir doch eventuell, ist es für die Wählerinnen und Wähler zu ungenau. Und das Problem des BSW sehe ich, dass sie sich wirklich nur auf bundespolitische Sachen stützen und eher wenig hier auf landespolitische Sachen.
3: Ja, Frau Witte, was macht Sie denn so sicher, dass das BSW hier in Sachsen-Anhalt bei der Landtagswahl über 5% kommt?
4: Also was mich sicher macht, ist die Tatsache, dass ich das immer wieder draußen höre, wie dringend wir gebraucht werden. Es gab eine ganze Reihe von Menschen, die jetzt so nicht mehr so richtig mitbekommen hatten, dass wir noch präsent sind. Und jetzt, wo wir in die Öffentlichkeit gegangen sind, kommt eine Riesenrückmeldung. Man merkt, dass Sachsen-Anhalt sich unbedingt einen politischen Wandel wünscht. Die Leute wollen, dass irgendwas anders wird. Es ist ihnen schon beinahe egal, was. Das sieht man auch an den AfD-Umfragewerten. Und wir sind dazu da, um da eine Alternative zur Alternative zu bieten gewissermaßen. Wir wollen nämlich nicht einfach nur andere Politik, wir wollen, dass überhaupt das ganze System wieder richtig demokratisch wird und wir haben da was anzubieten, was sonst niemand anzubieten hat. Und das klappt aber nur, wenn wir reinkommen.
3: Die Linke hat heute gesagt, sie würden Sven Schulze nicht zum Ministerpräsidenten wählen. Das heißt also, wenn das BSW reinkommt, könnten sie sozusagen für Herrn Siegmund die Stimmen bringen, die er braucht, um Ministerpräsident zu werden. Ist das so?
4: Wir könnten die Stimmen bringen, wir werden es aber natürlich

0: Natürlich nicht machen. Wir haben
1: warum
0: gesagt,
1: nicht?
0: Weil wir möchten, wenn wir in eine Koalition gehen würden, dann müsste das eine sein, in der wir eine klar erkennbare BSW-Handschrift in den Landtag bringen können. Und das ist weder mit Herrn Siegmund noch mit Herrn Schulze im Angebot. Wenn das mal irgendwann anders ist und man kann wirklich inhaltlich so zusammenarbeiten, dass man erkennbar also auch die BSW-Handschrift sehen kann, dann können wir das machen. Aktuell ist das aber ja eine sehr komfortable Position, in der wir uns sehen. Wir wollen in der Sache entscheiden, Anträge weiterbringen, die wirklich Sachsen-Anhalt besser machen, und von wem die kommen, ist uns egal. Das heißt, die Parteien müssen am Ende, selbst wenn wir nur mit 6% oder so reinkommen, auf uns zukommen und uns Angebote machen, und dann machen wir gute Projekte mit wer auch immer welche gute Vorschläge hat.
1: Wenn die AfD Ihnen das Angebot macht, 3 Ministerposten?
0: Ja, ich glaube nicht, dass die AfD das macht, aber nein, wir haben deutlich gesagt, was wir wollen. Wir wollen politische Veränderungen, und zwar nicht nur in der Sache, sondern auch strukturell. Und das können wir in unserer Position am besten durchsetzen, wenn wir das Zünglein an der Waage bleiben. Und wir haben ein tolles Konzept vorgeschlagen. Ich hoffe, dass die Parteien früher oder später, gerade wenn es dann um das Gerangel geht und wenn die Mehrheiten so sind, wie sie aktuell aussehen, dann wird es ja keine gute Lösung geben. Und ich glaube, dass wir dann mit unserem Konzept wirklich durchdringen können. Und wir schlagen dann was Alternatives vor, was wirklich die politische Landschaft quasi in ganz Deutschland verändern kann.
1: Ja, es gibt eine Menge Parteien, die im Landtag oder bei der Landtagswahl um die 5%-Hürde kämpfen, auch die Grünen. Warum sind Sie sicher, dass Sie das schaffen?
2: Ja, sicher sind wir nicht. Das entscheiden ja die Wählerinnen und Wähler am 6. September. Das ist der Punkt. Tatsächlich spricht eben, mal abgesehen von inhaltlichen Dingen, die wir natürlich versuchen nach vorne zu tragen in der Kampagne, insbesondere die Frage dafür, gelingt es uns, die AfD von der Macht fernzuhalten? Also wollen wir in der rechtsextremen Regierung, ja oder nein? Wir stehen da total gegen, aus Überzeugung. Und wenn man das verhindern will, muss man tatsächlich dafür sorgen, dass es nicht bei 42% schon eine absolute Mehrheit gibt. Das heißt, kleine Parteien müssen rein. Und wenn die Grünen im Landtag sind, hat die AfD keine Mehrheit, und wir werden zu stabilen Verhältnissen kommen in einer demokratischen Konstellation. Das ist ein ganz zentraler Punkt.
1: Die Grünen waren ja auch im Bund sehr, sehr stark bei den letzten Wahlen. Was ist denn da total schiefgelaufen, dass die AfD jetzt bei über 40% steht?
2: Ja, wir sehen, das ist ja eine fast schon weltweite Entwicklung. Wir sehen in vielen Ländern, dass rechtsextreme Parteien auf dem Vormarsch sind. Das liegt, ich meine, im Wesentlichen daran, wie wir miteinander kommunizieren. So diese ganz einfachen Lösungen, so auf der Schuld und so mit Hass Klicks organisieren. Das funktioniert gut und das zündet richtig durch. Und wir merken, dass eben viele Leute so auf einfache Lösungen aus sind. Ja, okay, das so muss es sein. Und nicht erkennen, dass tatsächlich, es ist schwieriger. Natürlich haben wir Probleme, die müssen ordentlich gelöst werden, und da wird nicht der einfache Schlenker, den die AfD da macht, die Lösung sein. So, und das macht es problematisch.
1: Herr Siegmund, die Linken haben heute gesagt, sie wollen Herrn Schulze nicht zum Ministerpräsidenten wählen. Dass Sie also Ministerpräsident werden, die Chancen werden immer größer. Warum sind Sie denn der bessere Ministerpräsident als Herr Schulze?
3: Das möchte ich mir gar nicht anmaßen. Das muss das Volk entscheiden, nicht ich selbst. Also wir haben eine klare politische Linie, eine klare Kommunikation. Wir möchten, dass die Leute vor der Wahl genau wissen, was sie nach der Wahl von uns zu erwarten haben. Anscheinend möchten das auch sehr viele Bürger in diesem Land. Und für mich gibt es nur das Souverän, das Volk. Das muss eine Entscheidung treffen am 6.9. Und der Entscheidung werde ich mich selbstverständlich als Demokrat auch fügen. Aber bis dahin ist noch ein bisschen Zeit. Und die werden wir natürlich nutzen, um noch mehr Menschen in diesem Land von unseren sehr guten Kandidaten und von unserem hervorragenden Programm zu überzeugen.
1: Sollte das BSW reinkommen in den Landtag, dann sind die Chancen ja gar nicht schlecht, dass Sie auch mit Ihnen gemeinsam stimmen und abstimmen. Und mit Frau Witte scheinen Sie ein ganz gutes Verhältnis zu haben.
3: Ich sag mal so, die Hand ist von mir als Demokrat immer allen gegenüber ausgestreckt. Egal, dem BSW gegenüber, der CDU, wem auch immer. Allerdings wird sie A, schon seit vielen Jahren nicht angenommen. Ganz im Gegenteil, sie wird ja bekämpft. Und B, sehe ich aktuell auch niemanden in diesem Land, mit dem wir unsere guten Positionen hier umsetzen könnten. Das heißt, wir haben diametral immer noch Unterschiede, vor allem bei den Problemen, die unser Land dahin gebracht haben, wo es ist. Migration vor allem, Energiepolitik, innere Sicherheit und vieles mehr. Und wenn es aber so einen demokratischen Partner gibt, dann machen wir das sehr gerne miteinander. Aktuell gibt es ihn in Sachsen-Anhalt nicht und deswegen 45%. Plus X.
1: Ja, Herr Schmidt, die SPD ist bei 7% ungefähr. Glauben Sie denn, dass Sie die 5%-Hürde ganz, ganz, ganz sicher schaffen?
4: Davon gehe ich aus.
1: Jetzt ist es ja so, die Linkspartei hat heute gesagt, die werden Ministerpräsidenten Sven Schulze nicht zum Ministerpräsidenten wählen. Das heißt also, CDU und SPD hätten ein Problem, die notwendigen Stimmen zu kriegen, um in der Regierungsverantwortung zu bleiben. Wie sehen Sie das?
4: Zunächst mal ist es so, wir sind jetzt noch ungefähr 80, 85 Tage davon weg, dass gewählt wird. Danach wird abgerechnet. Wir kämpfen auf dem Weg dahin um jede Stimme. Und ich gehe davon aus, dass das Ergebnis sich erheblich von den jetzigen Umfragen unterscheiden wird.
1: Das heißt, Sie gehen auch fest davon aus, dass der Siegbund keine absolute Mehrheit bekommt.

0: Davon gehe ich fest aus und dafür stehe ich jeden Tag auf und kämpfe.
1: Ja, Herr Heuer, die Linken haben heute gesagt, sie würden Herrn Schulze nicht zum Ministerpräsidenten wählen. Der wird es natürlich eng, die Regierung zu halten. Warum sind Sie sich sicher, dass Sie trotzdem die nächste Regierung stellen werden?
2: Da die AfD keine absolute Mehrheit bekommen wird, wird eine Regierung gegen die CDU nicht möglich sein.
1: Das heißt aber, die SPD ist derzeit gerade bei 6-7%. Die Linken wollen Herrn Schulze nicht wählen. Das wird schwierig.
2: Natürlich wird das schwierig, aber was schon leicht im Leben. Und ich habe auch gesagt, eine Minderheitsregierung darf kein Tabu sein. Und wir erleben es zurzeit in Sachsen, wir erleben es in Thüringen, wir haben es in vielen Ländern Europas gesehen, Skandinavien, Niederlande. Auch das kann funktionieren mit, und dann muss man halt themenbezogene Politik machen.
1: Warum ist denn zum Beispiel auch der Bundeskanzler so sehr dagegen, eine Minderheitsregierung zu machen?
2: Das müssen Sie ihn fragen. Also wir in Sachsen-Anhalt, ich muss ja auf Umfragen reagieren, ich muss sie ja zur Kenntnis nehmen. Natürlich wünsche ich mir, die Deutschlandkoalition fortzusetzen mit einer ganz starken CDU. Natürlich ist das unser Ziel. Aber wenn ich Umfragen zur Kenntnis nehme, dann muss ich über eine Option Minderheitsregierung auch nachdenken dürfen und kann nicht sagen, dass das ein Tabu wäre. Eine Minderheitsregierung kann kein Tabu sein.
1: Man hat heute gesehen, Sie sind ganz gut befreundet eigentlich mit allen Politikern, die schon länger mit dabei sind, auch mit der SPD. Spricht man da auch mal darüber, dass die SPD vielleicht gar nicht mehr über die 5%-Hürde kommt?
2: Man spricht über vieles. Und wir sind in einem politischen Geschäft. Und ich halte nichts davon, dass man alle parlamentarischen Geflogenheiten aufgrund von irgendwelchen Brandmauern außen vor lässt. Das kann man nicht tun. Und insofern pflege ich einen guten Draht zu den Fraktionen, dass man parlamentarische Gepflogenheiten, Sie haben es bei der Parlamentsreform gesehen, Sie sehen es, wenn wir Ausschussvorsitzende erwähnen, es gibt viele Dinge, wie man Tagesordnung, alles was so parlamentarisches Geschäft ist, da braucht man alle Fraktionen dafür, das ist einfach so.
3: So wie die derzeitige Parteienkonstellation in Sachsen-Anhalt aussieht, wird es mit Sicherheit die spannendste Landtagswahl aller Zeiten. Wie wichtig die diesjährige Wahlbeteiligung ist, sollte den Menschen klar sein. Wer auch immer gewinnen mag und den neuen Ministerpräsidenten stellt, eins ist sicher: Sachsen-Anhalt braucht eine neue Regierung und diese sollte möglichst stabil und demokratisch sein.
4: Erwin Bradasch bringt Bundesliga-Erfahrung mit, die er als Co-Trainer bei Eintracht Frankfurt sammeln konnte. Nun soll er, der 45-Jährige, als Co-Trainer die Arbeit von Patrick Sander unterstützen, aber auch für den FCM-Nachwuchs tätig werden. FCM-Sportdirektor Per Jäkel bewertet Bradasch als absoluten Fachmann, der für einen offensiven Fußball steht. Er verspricht sich von seinem Neuzugang jedoch vor allem eine gezielte Erweiterung des Staff für die Lizenzmannschaft. Das Wetter.
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6: Die MDF-1-Wettervorhersage für den 15. und 16. Juni. In der Nacht zum Dienstag ist der Himmel klar oder nur gering bewölkt und es ist niederschlagsfrei. Die Nachttemperaturen gehen auf 9 bis 7 Grad zurück. Der Wind weht schwach und weiterhin in Böen aus westlicher Richtung. Am Dienstag ist der Himmel wechselnd bewölkt. Es gibt über den ganzen Tag verteilt 8 Sonnenstunden. Regnen wird es nicht. Die Temperaturen steigen auf 19 bis 22 Grad. Der Wind weht schwach und leicht böig aus Südwest bis West. Der UV-Index liegt beim mäßigen Wert 5. Die weiteren Aussichten bis zum Freitag. Von Südwesten her kommt schwülheiße Luft heran. Ab Mittwoch sind die Temperaturen mit 25 Grad schon sommerlich und sie steigen bis Freitag auf heiße 34 Grad.
4: Im Kloster Bergegarten könnte man am Dienstag wieder einmal Tango tanzen. Ab 18 Uhr lädt Milonga zum Tango Argentino, live begleitet auf dem Knopfakkordeon von Martin Müller. Zunächst gibt es einen einführenden Workshop im Roten Salon und dann wird getanzt. Man kann aber auch nur zugucken, denn der Eintritt ist frei. Der Rotary Club veranstaltet am Dienstagabend ein Benefizkonzert im Opernhaus, zu dem man das Jugendsinfonieorchester des Konservatoriums eingeladen hat. Unter der Überschrift Jenseits von A bietet man ein

Programm aus klassischer Musik und Filmscores. Die Einnahmen des Konzerts sollen übrigens der Unterstützung des Konservatoriums dienen, weshalb man sich natürlich so viele Besucher wie möglich wünscht, die für 10 Euro eine Eintrittskarte kaufen. Das Konzert beginnt um 19 Uhr. Um 18 Uhr hätten wir hier ein neues Direktmagazin anzubieten, zuerst für Magdeburg und dann ab 18.30 Uhr für Halle, so jetzt auch gleich. Ich hoffe, Sie sind dann wieder mit dabei. Bis dahin auf Wiederfernsehen und bleiben Sie gesund.

0: Zum Weltblutspendetag, der am Sonntag war, erinnerte der DRK Blutspendedienst daran, dass es derzeit besonders wichtig wäre, zum Blutspenden zu gehen, denn die nahende Urlaubszeit sorgt erfahrungsgemäß immer für eine Verknappung der Blutvorräte, während noch allein in Sachsen-Anhalt jeden Tag mehr als 500 Blutspenden verbraucht. Deswegen hier der Aufruf, besonders an junge Menschen, die sich bisher noch nicht für dieses Thema begeistern konnten, doch einmal darüber nachzudenken, zum Blutspenden zu kommen. Ständig verfügbar sind beispielsweise die Uniblutbanken in Magdeburg und Halle. Und das DRK ist immer an wechselnden Orten unterwegs. Man findet die aktuellen Informationen unter www.blutspende-leben.de. Und damit ein herzliches Willkommen zum MD-Vereinsdirektmagazin am Montag. Wichtig wäre vielleicht noch zu unterscheiden zwischen der Vollblutspende und der Blutplasmaspende. Bei letzterer gäbe es bei verschiedenen Anbietern Geld dafür. Schließlich liefert der Spender einen Rohstoff für die pharmazeutische Industrie, wobei das Plasma von den Blutkörperchen und den Plättchen separiert wird und diese dann wieder zurück zum Spender geleitet werden. Bei der Vollblutspende werden diese Bestandteile zwar auch separiert, allerdings alle auch getrennt verwertet. Auch die Partei Die Linke hat nun den Wahlkampf offiziell eröffnet, auch wenn man sich, wie Spitzenkandidatin Eva von Angern ausführte, bereits seit einem Jahr im Wahlkampfmodus befindet. Zeit, die man nutzte, um mit den Bürgern ins Gespräch zu kommen, und die Ergebnisse dieser Bemühungen sollen sich in den Claims auf den Plakaten wiederfinden, mit denen nun auch Die Linke das Land zupflastern will. Als erstes fällt auf, dass es dieser Partei sehr wichtig ist, dafür nur Themen zu wählen, die man als Parlamentarier in einem Landesparlament auch wirklich beeinflussen kann. Auch wenn klar ist, dass andere Parteien das nicht machen und sich auf Themen konzentrieren, die eigentlich auf Bundesebene entschieden werden, wie zum Beispiel die Steuer oder die Ausländerpolitik. Und deswegen legt die Partei Die Linke ihren Schwerpunkt auf folgende Themen.
1: Also es gibt tatsächlich drei Themen, die für mich, aber auch für meine Partei am wichtigsten ist. Das eine ist die Verbesserung in der Bildung, beginnend in der Kita. Also tatsächlich, wir müssen an den Personalschlüssel ran, um Kinder besser für die Zukunft vorzubereiten und auch schon in der Kita, also tatsächlich bestmöglich zu fördern. Und natürlich müssen wir gucken, wie wir Schulen weiterentwickeln und zukunftsfest machen, weil so wie es ist, kann es auch in dem Bereich nicht bleiben.

0: Weiteres Thema ist die Gesundheitsversorgung. Wir müssen es schaffen, bei 75% der Menschen, die im ländlichen Raum sind, dass es nicht eine Gefährdung ist, wenn man einen Herzinfarkt im ländlichen Raum bekommt, dass es zum Tode führen muss, sondern eine Grundversorgung, eine Nähe zu den Notaufnahmen, sie muss zeitnah erfolgen können. Und deswegen setzen wir auf den Erhalt der Krankenhäuser. Und ich sage auch ganz klar, wir schrecken auch nicht vor der Forderung nach einer Enteignung von privaten Krankenhäusern zurück, weil Krankenhäuser haben den Zweck, Menschen gesund zu machen und nicht Profite zu machen. Und ein dritter Punkt, der ist mir sehr, sehr wichtig, ist eine bessere finanzielle Ausstattung der Kommunen. Kommunen sind nicht ohne Grund das Herz der Demokratie. Sie wissen, was die Menschen vor Ort brauchen. Und dort wird der Mangel als erstes ganz deutlich. Das sind nicht nur wie in Magdeburg zusammenfallende Brücken, sondern das ist eben auch der ÖPNV, der nur ein, zweimal am Tag in die eine und in die andere Richtung fährt. Das sind fehlende Dorfgemeinschaften. Und wir haben parallel das Problem, dass die Dorfkneipen zumachen. Das heißt, es gibt kaum noch die Chance, für Menschen zueinander zu kommen. Und wenn Menschen nicht mehr miteinander was Gemeinsames erleben, keine Austauschmöglichkeiten haben, dann ist das ein erheblicher Schaden für das soziale Zusammensein.
1: Mit der Kampagne werden nun nicht nur die Direktkandidaten der einzelnen Wahlkreise in den kommenden Monaten Wahlkampf betreiben, denn im Grunde verdeutlicht sie auch eine Kontinuität der Partei, die sich ihre Ziele nicht erst für einen Wahlkampf definiert. Und dazu gehört nun auch eine linke Definition von Heimat.
0: Ich finde, sie ist dort, wo sie hingehört, nämlich sie ist für alle da. Und es sollte niemals passieren, dass eine rechtsextreme Partei diesen Namen okkupieren darf, sondern Menschen mit Behinderungen, Frauen, Männer, queere Menschen. Sie alle gehören zu unserer Heimat, zu Sachsen-Anhalt. Und deswegen ganz bewusst, Heimat ist für alle da.
1: Die Kampagne bietet nun den Rahmen auch für die geplanten Wahlkampfveranstaltungen, die in ein paar Tagen in Magdeburg ihren Anfang nehmen sollen.
0: Wir haben ganz viel Unterstützung von unseren drei Silberlocken, Dietmar Bartsch, Bodo Ramelow und Gregor Gysi. Gregor Gysi kommt am 22. Juni, 15 Uhr nach Olfen 1. Da wird er den Wahlkampfauftakt mit mir gestalten. Heidi Reicheneck kommt mehrfach nach Sachsen-Anhalt. Und wir werden ganz viel vor Ort sein, weil das ist das Entscheidende. Ja, wir machen Social Media. Macht übrigens auch richtig Spaß, Social Media. Aber das direkte Gespräch vor Ort, das ist durch nichts zu ersetzen.
1: Eines fällt allerdings auf. Die Linke wäre wahrscheinlich nicht die Linke, wenn sie nicht ein klares Feindbild hätte. Und sie hat es auf dieser Veranstaltung auch klar formuliert. Neben rechtsradikalen Parteien sind es aber auch vor allem die Unternehmen, die man als Gegner ausmacht. Insofern waren von ihren Fans hier bejubelte Versprechungen zu höheren Löhnen einfach zu machen. Schließlich müssen diese ja nicht von der Partei erwirtschaftet werden. Im Rahmen der Aktionswoche Alkohol veranstaltet die Stadt Halle am Dienstag einen Infotag auf dem Uniplatz. Gemeinsam mit der Universität und zahlreichen regionalen Partnern informiert man zur Prävention, den Folgen von Alkoholkonsum und man zeigt Unterstützung und Hilfsangebote auf. Interessierte oder Betroffene sind eingeladen, die verschiedenen Aktionsstände zu besuchen und es vielleicht als niedrigschwelliges Erstangebot zu betrachten. Schließlich verfolgt die Aktionswoche Alkohol das Ziel, für einen verantwortungsvollen Umgang mit der Droge zu sensibilisieren und man will verstärkt junge Menschen ansprechen mit Informationsangeboten, Mitmachaktionen und persönlichen Gesprächen.
2: Bereits im Jahr 2019 schlossen sich das Uniklinikum Halle und das BG-Klinikum Bergmannstrost für eine strategische Partnerschaft zusammen, um besser für die zentralen Herausforderungen des Gesundheitswesens gewappnet zu sein und die medizinische Versorgung im Land langfristig und nachhaltig zu stärken. Diese Zusammenarbeit soll nun weiter intensiviert werden, was jedoch nicht ohne die entsprechende Unterstützung seitens der Politik möglich ist. Weshalb sich am Freitag neben dem Oberbürgermeister der Saalestadt zahlreiche VertreterInnen der Landesregierung im Löwengebäude der Martin-Luther-Universität eingefunden hatten, um dort eine Absichtserklärung für den Ausbau der Kooperation zwischen der Unimedizin und den BG-Kliniken zu unterzeichnen. Hintergrund hierfür war unter anderem die Krankenhausreform, die darauf abzielt, dass die Kliniken sich spezialisieren, zentralisieren und damit verbunden außerdem miteinander kooperieren.
3: Das heißt, dass jeder seine Expertise einbringt und man gemeinsam dadurch die Patientenversorgung verbessert. In diesem speziellen Fall bedeutet das, dass die BG-Kliniken, die eine absolute Expertise im traumatologischen, im Trauma-Unfall

0: Wiederherstellungsbereich haben, dies kombinieren mit dem breiten Spektrum der interdisziplinären Medizin an Universitätskliniken, das heißt HNO, Augen, Kindermedizin, innere Medizin.
1: Für beide Seiten bedeutet die Kooperation zum einen eine gestärkte Expertise sowie eine bessere und schnellere PatientInnenversorgung bei Unfallszenarien. In diesem Rahmen werden knapp 800 Millionen Euro in den Neubau eines BG-Klinikums am Hauptstandort der Unimedizin investiert, um dort die Gesundheitsversorgung im Traumabereich künftig gemeinsam innovativer zu gestalten und an diesem Standort eine der größten zentralen Notaufnahmen in ganz Deutschland zu schaffen.
0: Wenn ein Schwerstverletzter, egal ob Erwachsener oder Kind, mit dem Hubschrauber nach Halle geflogen wird, ist ja Geschwindigkeit entscheidend. Und im Moment sind wir in der Stadt über zwei Standorte verteilt. Dann wird es wirklich in einer gemeinsamen Notaufnahme, in einem Schockraum, die Behandlung sein. Das heißt, es ist maximale Geschwindigkeit, maximale Expertise. Und das kommt natürlich der Patientenversorgung zugute.
1: Von dieser erhofft man sich, dass sie mit Hilfe der verstärkten Kooperation auf ein neues Level gehoben wird, wovon nicht nur die Menschen in der Saalestadt, sondern PatientInnen im ganzen Land profitieren sollten. Für die Kliniken selbst werde das gemeinsame Notfallzentrum zudem eine erhebliche Entlastung bedeuten, unter anderem im Rahmen des aktuellen Fachkräftemangels, der auch in Zukunft weiterhin eine Herausforderung darstellen dürfte.
0: Die letzten Jahre haben uns ja auch gezeigt, dass wir krisenresilienter werden sollen und müssen. Also Corona ist so ein Thema. Wir haben eine geopolitische Lage, die nicht einfach ist. Und die BG steht genau für dieses Thema in Kooperation mit Universitätsmedizin bei Großschadenslagen die Bevölkerung priorisiert zu versorgen.
2: Oberbürgermeister Vogt möchte mit dem Ehrenamt in Halle ins Gespräch kommen. Und dazu hat man sich drei verschiedene Formate ausgedacht, auf die sich nun interessierte Vereine oder Ehrenamtler bewerben können. Unter www.halle.de/ob-gesprächsformate findet man die verschiedenen Möglichkeiten, um mit dem Oberbürgermeister ins Gespräch zu kommen. Da wäre zunächst die Online-Sprechstunde, bei der man einen 20-Minuten-Videocall buchen kann. Dann das Format, der Oberbürgermeister kocht fürs Ehrenamt, bei dem das Stadtoberhaupt die Zutaten mitbringt und man dann in lockerer Atmosphäre redet. Und drittens das Nachbarschaftsfrühstück in den Quartierbüros der Stadt für interessierte Bürger. Unter der bereits genannten Internetadresse www.halle.de/ob-gesprächsformate kann man sich nun anmelden. Die Reklame.

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6: Die Luther-Universität will den Ausbau zum zweisprachigen Campus in Deutsch und Englisch vorantreiben. Das gehört zur neuen Internationalisierungsstrategie der Uni, die vom Senat der Alma Mater beschlossen wurde. Ziel ist es dabei, internationale Studierende zu gewinnen und diese langfristig an Halle und Sachsen-Anhalt zu binden. Dabei soll auch eine bessere internationale Sichtbarkeit der Uni Halle gefunden werden und vermehrte Auslandsaufenthalte

0: Aufenthalte für Studenten und Mitarbeiter angeboten werden. Für den Senat ist dieser Beschluss eine zentrale Antwort auf die Herausforderungen der Zeit und integraler Bestandteil des eigenen Selbstverständnisses. Außerdem verstehen sich diese Maßnahmen als Zeichen für die Weltoffenheit in der Wissenschaft.
1: Der 6. September, der Tag der Landtagswahlen in Sachsen-Anhalt, rückt immer näher. Alle Parteien steigen momentan in den Wahlkampf ein. Laut aktueller Wahlumfrage von davum.de liegt die AfD mit großem Abstand vorn, gefolgt von der CDU. Die Partei Die Linke dürfte mit der 5%-Hürde kein Problem haben, denn mit 12% liegt sie im gesicherten Mittelfeld. SPD, FDP, BSW und Bündnis 90 Die Grünen müssen sich wohl Sorgen machen, die 5%-Hürde zu schaffen. Wie sie das erreichen wollen, erklären ihre Spitzenkandidaten in Wahlforen. Eigentlich finden diese in großen Städten wie Halle oder Magdeburg statt. Doch dieses Mal sorgte die liberale Mittelstandsvereinigung im Harzkreis dafür, dass in Halberstadt diskutiert wurde. Zu Beginn der Veranstaltung durften sich die Kandidaten der Parteien im Harzkreis kurz vorstellen. Jeder hatte ca. 4 Minuten Zeit, um die politischen Ziele vor den rund 150 Gästen kurz zu erörtern. Danach ging es mit der großen Elefantenrunde weiter. Die AfD und das BSW schickten ihre Spitzenkandidaten Ulrich Siegmund und Claudia Wittig. Für die SPD stieg Andreas Schmidt, für die Partei Die Linke Monika Hohmann und für das Bündnis 90 Die Grünen Olaf Meister in die Diskussion ein. Der Ministerpräsident Sven Schulze war ebenfalls eingeladen. Dieser hatte jedoch einen wichtigen Termin in Berlin, sodass die CDU Guido Heuer ihren Fraktionsvorsitzenden im Landtag ins Rennen schickte. Die Themen an diesem Abend waren vielfältig. Moderiert wurde er von Sandra Kowalski und Matthias Neier. Sie hatten sich die Themenbereiche wie Energie, Wirtschaft und Fachkräftesicherung ausgesucht. Je länger der Abend dauerte, desto hitziger wurden die Zwischenrufe im Publikum. Die beiden Moderatoren verstanden es dabei gut, die Politiker diskutieren zu lassen, ohne dass es dabei zu Beleidigungen kam. Die sachliche Diskussion ging etwa 2 Stunden und das ohne große Polemik. Alle 6 Teilnehmenden machten klar, wofür die eigene Partei steht und warum man sie wählen sollte. Die wichtigste Frage stellte die Moderation zum Schluss. Wer soll Sachsen-Anhalt zukünftig regieren? Und wer wird mit seinen Stimmen Ulrich Siegmund oder Sven Schulze zum Ministerpräsidenten wählen, falls die AfD eine absolute Mehrheit verfehlt? Claudia Wittig vom BSW sowie Monika Hohmann von der Partei Die Linke machten dabei deutlich, dass man weder den einen noch den anderen unterstützen wird. Für die Wahl eines Ministerpräsidenten sind diese Stimmen allerdings notwendig und es bleibt offen, ob eine dieser beiden Parteien ihre derzeitige Einstellung ändern wird.
2: Also zum jetzigen Zeitpunkt wird sie Sven Schulze nicht unterstützen, weil wir ja auch die Kandidatur Sven Schulzes im Januar auch nicht unterstützt haben. Und da weiß ich nicht, wie sich dann erstmal die Kräfteverhältnisse sowieso entwickeln. Und ich glaube, bedingungslos Sven Schulze zu unterstützen, glaube ich, würden wir als Linke auch nicht machen.
3: Ja? Die Linkspartei hat jetzt ja auch einen politischen Konkurrenten bekommen mit dem BSW. Wie sehen Sie das? Kann das BSW auch der Linkspartei noch gefährlich werden und ihnen viele Stimmen wegnehmen?
2: Nee, das glaube ich nicht. Ja? Also ich denke mal, das BSW auch mit den Vorstellungen, die das BSW hat, auch nicht konkret, also nicht hier und nicht da und dann machen wir doch eventuell, ist es für auch die, für die Wählerinnen und Wähler zu ungenau. Und das Problem des BSW sehe ich, dass sie sich wirklich nur auf bundespolitische Sachen stützen und eher wenig hier auf landespolitische Sachen.
3: Ja, Frau Witte, was macht Sie denn so sicher, dass das BSW hier in Sachsen-Anhalt bei der Landtagswahl über 5% kommt?
4: Also was mich sicher macht, ist die Tatsache, dass ich das immer wieder draußen höre, wie dringend wir gebraucht werden. Es gab eine ganze Reihe von Menschen, die jetzt so nicht mehr so richtig mitbekommen hatten, dass wir noch präsent sind. Und jetzt, wo wir in die Öffentlichkeit gegangen sind, kommt eine Riesenrückmeldung. Man merkt, dass Sachsen-Anhalt sich unbedingt einen politischen Wandel wünscht. Die Leute wollen, dass irgendwas anders wird. Es ist ihnen schon beinahe egal, was. Das sieht man auch an den AfD-Umfragewerten. Und wir sind dazu da, um da eine Alternative zur Alternative zu bieten gewissermaßen. Wir wollen nämlich nicht einfach nur andere Politik, wir wollen, dass überhaupt das ganze System wieder richtig demokratisch wird und wir haben da was anzubieten, was sonst niemand anzubieten hat. Und das klappt aber nur, wenn wir reinkommen.
3: Die Linke hat heute gesagt, sie würden Sven Schulze nicht zum Ministerpräsidenten wählen.

0: Das heißt also, wenn das BSW reinkommt, könnten Sie sozusagen für Herrn Siegmund die Stimmen bringen, die er braucht, um Ministerpräsident zu werden. Ist das so?
1: Wir könnten die Stimmen bringen, wir werden es aber natürlich nicht machen. Wir haben gesagt,
0: warum nicht?
1: Weil wir möchten, wenn wir in eine Koalition gehen würden, dann müsste das eine sein, in der wir eine klar erkennbare BSW-Handschrift in den Landtag bringen können. Und das ist weder mit Herrn Siegmund noch mit Herrn Schulze im Angebot. Wenn das mal irgendwann anders ist und man kann wirklich inhaltlich so zusammenarbeiten, dass man erkennbar also auch die BSW-Handschrift sehen kann, dann können wir das machen. Aktuell ist das aber ja eine sehr komfortable Position, in der wir uns sehen. Wir wollen in der Sache entscheiden, Anträge weiterbringen, die wirklich Sachsen-Anhalt besser machen. Und von wem die kommen, ist uns egal. Das heißt, die Parteien müssen am Ende, selbst wenn wir nur mit 6% oder so reinkommen, auf uns zukommen und uns Angebote machen. Und dann machen wir gute Projekte mit wer auch immer welche gute Vorschläge hat.
0: Wenn die AfD Ihnen das Angebot macht, 3 Ministerposten?
1: Ja, ich glaube nicht, dass die AfD das macht, aber nein, wir haben deutlich gesagt, was wir wollen. Wir wollen politische Veränderungen und zwar nicht nur in der Sache, sondern auch strukturell. Und das können wir in unserer Position am besten durchsetzen, wenn wir das Zünglein an der Waage bleiben. Und wir haben ein tolles Konzept vorgeschlagen. Ich hoffe, dass die Parteien früher oder später, gerade wenn es dann um das Gerangel geht und wenn die Mehrheiten so sind, wie sie aktuell aussehen, dann wird es ja keine gute Lösung geben. Und ich glaube, dass wir dann mit unserem Konzept wirklich durchdringen können. Und wir schlagen dann was Alternatives vor, was wirklich die politische Landschaft quasi in ganz Deutschland verändern kann.
0: Ja, es gibt eine Menge Parteien, die im Landtag oder bei der Landtagswahl um die 5%-Hürde kämpfen, auch die Grünen. Warum sind Sie sicher, dass Sie das schaffen?
2: Ja, sicher sind wir nicht. Das entscheiden ja die Wählerinnen und Wähler am 6. September. Das ist der Punkt. Tatsächlich spricht eben, mal abgesehen von inhaltlichen Dingen, die wir natürlich versuchen nach vorne zu tragen in der Kampagne, insbesondere die Frage dafür, gelingt es uns, die AfD von der Macht fernzuhalten? Also wollen wir in der rechtsextremen Regierung, ja oder nein? Wir stehen da total gegen, aus Überzeugung. Und wenn man das verhindern will, muss man tatsächlich dafür sorgen, dass es nicht bei 42% schon eine absolute Mehrheit gibt. Das heißt, kleine Parteien müssen rein. Und wenn die Grünen im Landtag sind, hat die AfD keine Mehrheit und wir werden zu stabilen Verhältnissen kommen in einer demokratischen Konstellation. Das ist ein ganz zentraler Punkt.
0: Die Grünen waren ja auch im Bund sehr, sehr stark bei den letzten Wahlen. Was ist denn da total schiefgelaufen, dass die AfD jetzt bei über 40% steht?
2: Ja, wir sehen, das ist ja eine fast schon weltweite Entwicklung. Wir sehen in vielen Ländern, dass rechtsextreme Parteien auf dem Vormarsch sind. Das liegt, ich meine, im Wesentlichen daran, wie wir miteinander kommunizieren. So diese ganz einfachen Lösungen, so auf der Schuld und so mit Hass Klicks organisieren. Das funktioniert gut und das zündet richtig durch. Und wir merken, dass eben viele Leute so auf einfache Lösungen aus sind. Ja, okay, das so muss es sein. Und nicht erkennen, dass tatsächlich, es ist schwieriger. Natürlich haben wir Probleme, die müssen ordentlich gelöst werden und da wird nicht der einfache Schlenker, den die AfD da macht, die Lösung sein. So, und das macht es problematisch.
0: Ja, Herr Siegmund, die Linken haben heute gesagt, sie wollen Herrn Schulze nicht zum Ministerpräsidenten wählen. Dass Sie also Ministerpräsident werden, die Chancen werden immer größer. Warum sind Sie denn der bessere Ministerpräsident als Herr Schulze?
3: Das möchte ich mir gar nicht anmaßen. Das muss das Volk entscheiden, nicht ich selbst. Also wir haben eine klare politische Linie, eine klare Kommunikation. Wir möchten, dass die Leute vor der Wahl genau wissen, was sie nach der Wahl von uns zu erwarten haben. Anscheinend möchten das auch sehr viele Bürger in diesem Land. Und für mich gibt es nur das Souverän, das Volk. Das muss eine Entscheidung treffen am 6.9. Und die Entscheidung werde ich mich selbstverständlich als Demokrat auch fügen. Aber bis dahin ist noch ein bisschen Zeit. Und die werden wir natürlich nutzen, um noch mehr Menschen in diesem Land von unseren sehr guten Kandidaten und von unserem hervorragenden Programm zu überzeugen.
0: Sollte das BSW reinkommen in den Landtag, dann sind die Chancen ja gar nicht schlecht, dass Sie auch mit Ihnen gemeinsam stimmen und abstimmen. Und mit Frau Witte scheinen Sie ein ganz gutes Verhältnis zu haben.
3: Ich sag mal so, die Hand ist von mir als Demokrat immer allen gegenüber ausgestreckt. Egal, dem BSW gegenüber, der CDU, wem auch immer. Allerdings wird sie A, schon seit vielen Jahren nicht angenommen, ganz im Gegenteil, sie wird ja bekämpft. Und B, sehe ich aktuell auch niemanden in diesem Land, mit dem wir unsere guten Positionen hier umsetzen könnten. Das heißt, wir haben diametral immer noch Unterschiede, vor allem bei den Problemen, die unser Land dahin gebracht haben, wo es ist. Migration vor allem, Energiepolitik, innere Sicherheit und vieles mehr. Und wenn es aber so einen demokratischen Partner gibt, dann machen wir das sehr gerne miteinander. Aktuell gibt es ihn in Sachsen nicht und deswegen 45% plus X.
0: Ja, Herr Schmidt, die SPD ist bei 7% ungefähr. Glauben Sie denn, dass Sie die 5%-Hürde ganz, ganz, ganz sicher schaffen?
4: Davon gehe ich aus.
0: Jetzt ist es ja so, die Linkspartei hat gesagt, wir werden Ministerpräsidenten Sven Schulze nicht zum Ministerpräsidenten wählen. Das heißt also, CDU und SPD hätten ein Problem, die notwendigen Stimmen zu kriegen, um in der Regierungsverantwortung zu bleiben. Wie sehen Sie das?
4: Zunächst mal ist es so, wir sind jetzt noch ungefähr 80, 85 Tage davon weg, dass gewählt wird. Danach wird abgerechnet. Wir kämpfen.

0: auf dem Weg dahin um jede Stimme und ich gehe davon aus, dass das Ergebnis sich erheblich von den jetzigen Umfragen unterscheiden wird.
1: Das heißt, Sie gehen auch fest davon aus, dass der Sigmund keine absolute Mehrheit bekommt?
0: Davon gehe ich fest aus und dafür stehe ich jeden Tag auf und kämpfe.
1: Ja, Herr Heuer, die Linken haben heute gesagt, sie würden Herrn Schulze nicht zum Ministerpräsidenten wählen. Der wird es natürlich eng, die Regierung zu halten. Warum sind Sie sich sicher, dass Sie trotzdem die nächste Regierung stellen werden?
2: Da die AfD keine absolute Mehrheit bekommen wird, wird eine Regierung gegen die CDU nicht möglich sein.
1: Das heißt aber, die SPD ist derzeit gerade bei 6-7%. Die Linken wollen Herrn Schulze nicht wählen. Das wird schwierig.
2: Natürlich wird das schwierig, aber war schon leicht im Leben. Und ich habe auch gesagt, eine Minderheitsregierung darf kein Tabu sein. Und wir erleben es zurzeit in Sachsen, wir erleben es in Thüringen, wir haben es in vielen Ländern Europas gesehen, Skandinavien, Niederlande. Auch das kann funktionieren mit, und dann muss man halt themenbezogene Politik machen.
1: Warum ist denn zum Beispiel auch der Bundeskanzler so sehr dagegen, eine Minderheitsregierung zu machen?
2: Das müssen Sie ihn fragen. Also wir in Sachsen-Anhalt, ich muss ja auf Umfragen reagieren, ich muss sie ja zur Kenntnis nehmen. Natürlich wünsche ich mir, die Deutschlandkoalition fortzusetzen mit einer ganz starken CDU. Natürlich ist das unser Ziel. Aber wenn ich Umfragen zur Kenntnis nehme, dann muss ich über eine Option Minderheitsregierung auch nachdenken dürfen und kann nicht sagen, dass das ein Tabu wäre. Eine Minderheitsregierung kann kein Tabu sein.
1: Man hat heute gesehen, Sie sind ganz gut befreundet eigentlich mit allen Politikern, die schon länger mit dabei sind, auch mit der SPD. Spricht man da auch mal darüber, dass die SPD vielleicht gar nicht mehr über die 5%-Hürde kommt?
2: Man spricht über vieles. Und wir sind in einem politischen Geschäft. Und ich halte nichts davon, dass man alle parlamentarischen Geflogenheiten aufgrund von irgendwelchen Brandmauern außen vor lässt. Das kann man nicht tun. Und insofern pflege ich einen guten Draht zu den Fraktionen, dass man parlamentarische Gepflogenheiten, Sie haben es bei der Parlamentsreform gesehen, Sie sehen es, wenn wir Ausschussvorsitzende erwähnen, es gibt viele Dinge, wie man Tagesordnung, alles was so parlamentarisches Geschäft ist, da braucht man alle Fraktionen dafür, das ist einfach so.
3: So wie die derzeitige Parteienkonstellation in Sachsen-Anhalt aussieht, wird es mit Sicherheit die spannendste Landtagswahl aller Zeiten. Wie wichtig die diesjährige Wahlbeteiligung ist, sollte den Menschen klar sein. Wer auch immer gewinnen mag und den neuen Ministerpräsidenten stellt, eins ist sicher: Sachsen-Anhalt braucht eine neue Regierung und diese sollte möglichst stabil und demokratisch sein.
4: Die MDF-1-Wettervorhersage für den 15. und 16. Juni. In der Nacht zum Dienstag ist der Himmel klar oder nur gering bewölkt und es ist niederschlagsfrei. Die Nachttemperaturen gehen auf 9 bis 7 Grad zurück. Der Wind weht schwach und weiterhin in Böen aus westlicher Richtung. Am Dienstag ist der Himmel wechselnd bewölkt. Es gibt über den ganzen Tag verteilt 8 Sonnenstunden. Regnen wird es nicht. Die Temperaturen steigen auf 19 bis 22 Grad. Der Wind weht schwach und leicht böig aus Südwest bis West. Der UV-Index liegt beim mäßigen Wert 5. Die weiteren Aussichten bis zum Freitag. Von Südwesten her kommt schwülheiße Luft heran. Ab Mittwoch sind die Temperaturen mit 25 Grad schon sommerlich und sie steigen bis Freitag auf heiße 34 Grad.
5: Heute müssen wir mal eine Veranstaltung absagen, denn der eigentlich für den Dienstag angekündigte Vortrag im Rahmen der Reihe Wissenschaft im Revier zum Thema hitzefrei muss leider ausfallen. Der Grund ist eine Erkrankung des Vortragenden und man wird den Vortrag auch nicht nachholen. Dafür sollte es die Elternkompass-Sprechstunde zu Fragen der Berufs- und Studienwahl geben, den die Stadtbibliothek am Hallmarkt veranstaltet. Zwischen 16.30 Uhr und 18 Uhr kann man sich zu den Praktikumsmöglichkeiten, Ausbildungswegen, Studiengängen oder zur Orientierung im Berufsdschungel beraten lassen. Und diese Beratung ist kostenlos. Für meinen letzten Tipp für heute ist eine Anmeldung erforderlich, die man an stadtbibliothek@halle.de schicken muss. Anmelden kann man sich für eine Kuscheltier-Übernachtungsparty, die am Freitag um 16 Uhr mit Bilderbuchkino beginnt. Dann bleiben die Kuscheltiere in der Nacht in der Bibliothek, bis man sie am Samstag wieder abholen kann. Ja, am Dienstag um 8.30 Uhr hätten wir dann

ein neues Direktmagazin für Halle anzubieten und dann ab 19 Uhr für Magdeburg. So wird es auch gleich. Ich hoffe, Sie sind dann wieder mit dabei. Bis dahin auf Wiederfernsehen und bleiben Sie gesund.

0: Zum Weltblutspendetag, der am Sonntag war, erinnerte der DRK Blutspendedienst daran, dass es derzeit besonders wichtig wäre, zum Blutspenden zu gehen, denn die nahende Urlaubszeit sorgt erfahrungsgemäß immer für eine Verknappung der Blutvorräte, während noch allein in Sachsen-Anhalt jeden Tag mehr als 500 Blutspenden verbraucht. Deswegen hier der Aufruf, besonders an junge Menschen, die sich bisher noch nicht für dieses Thema begeistern konnten, doch einmal darüber nachzudenken, zum Blutspenden zu kommen. Ständig verfügbar sind beispielsweise die Uniblutbanken in Magdeburg und Halle. Und das DRK ist immer an wechselnden Orten unterwegs. Man findet die aktuellen Informationen unter www.blutspende-leben.de. Und damit ein herzliches Willkommen zum MdV1-Direktmagazin am Montag. Wichtig wäre vielleicht noch zu unterscheiden zwischen der Vollblutspende und der Blutplasmaspende. Bei letzterer gäbe es bei verschiedenen Anbietern Geld dafür. Schließlich liefert der Spender einen Rohstoff für die pharmazeutische Industrie, wobei das Plasma von den Blutkörperchen und den Plättchen separiert wird und diese dann wieder zurück zum Spender geleitet werden. Bei der Vollblutspende werden diese Bestandteile zwar auch separiert, allerdings alle auch getrennt verwertet. Auch die Partei Die Linke hat nun den Wahlkampf offiziell eröffnet, auch wenn man sich, wie Spitzenkandidatin Eva von Angern ausführte, bereits seit einem Jahr im Wahlkampfmodus befindet. Zeit, die man nutzte, um mit den Bürgern ins Gespräch zu kommen, und die Ergebnisse dieser Bemühungen sollen sich in den Claims auf den Plakaten wiederfinden, mit denen nun auch Die Linke das Land zupflastern will. Als erstes fällt auf, dass es dieser Partei sehr wichtig ist, dafür nur Themen zu wählen, die man als Parlamentarier in einem Landesparlament auch wirklich beeinflussen kann. Auch wenn klar ist, dass andere Parteien das nicht machen und sich auf Themen konzentrieren, die eigentlich auf Bundesebene entschieden werden, wie zum Beispiel die Steuer oder die Ausländerpolitik. Und deswegen legt die Partei Die Linke ihren Schwerpunkt auf folgende Themen.
1: Also es gibt tatsächlich drei Themen, die für mich, aber auch für meine Partei am wichtigsten ist. Das eine ist die Verbesserung in der Bildung, beginnend in der Kita. Also tatsächlich, wir müssen an den Personalschlüssel ran, um Kinder besser für die Zukunft vorzubereiten und auch schon in der Kita, also tatsächlich bestmöglich zu fördern. Und natürlich müssen wir gucken, wie wir Schulen weiterentwickeln und zukunftsfest machen, weil so wie es ist, kann es auch in dem Bereich nicht bleiben.

0: Weiteres Thema ist die Gesundheitsversorgung. Wir müssen es schaffen, bei 75% der Menschen, die im ländlichen Raum sind, dass es nicht eine Gefährdung ist, wenn man einen Herzinfarkt im ländlichen Raum bekommt, dass es zum Tode führen muss, sondern eine Grundversorgung, eine Nähe zu den Notaufnahmen, sie muss zeitnah erfolgen können. Und deswegen setzen wir auf den Erhalt der Krankenhäuser. Und ich sage auch ganz klar, wir schrecken auch nicht vor der Forderung nach einer Enteignung von privaten Krankenhäusern zurück, weil Krankenhäuser haben den Zweck, Menschen gesund zu machen und nicht Profite zu machen. Und ein dritter Punkt, der ist mir sehr, sehr wichtig, ist eine bessere finanzielle Ausstattung der Kommunen. Kommunen sind nicht ohne Grund das Herz der Demokratie. Sie wissen, was die Menschen vor Ort brauchen. Und dort wird der Mangel als erstes ganz deutlich. Das sind nicht nur wie in Magdeburg zusammenfallende Brücken, sondern das ist eben auch der ÖPNV, der nur ein, zweimal am Tag in die eine und in die andere Richtung fährt. Das sind fehlende Dorfgemeinschaften. Und wir haben parallel das Problem, dass die Dorfkneipen zumachen. Das heißt, es gibt kaum noch die Chance, für Menschen zueinander zu kommen. Und wenn Menschen nicht mehr miteinander was Gemeinsames erleben, keine Austauschmöglichkeiten haben, dann ist das ein erheblicher Schaden für das soziale Zusammensein.
1: Mit der Kampagne werden nun nicht nur die Direktkandidaten der einzelnen Wahlkreise in den kommenden Monaten Wahlkampf betreiben, denn im Grunde verdeutlicht sie auch eine Kontinuität der Partei, die sich ihre Ziele nicht erst für einen Wahlkampf definiert. Und dazu gehört nun auch eine linke Definition von Heimat.
0: Ich finde, sie ist dort, wo sie hingehört, nämlich sie ist für alle da. Und es sollte niemals passieren, dass eine rechtsextreme Partei diesen Namen okkupieren darf, sondern Menschen mit Behinderungen, Frauen, Männer, queere Menschen. Sie alle gehören zu unserer Heimat, zu Sachsen-Anhalt. Und deswegen ganz bewusst, Heimat ist für alle da.
1: Die Kampagne bietet nun den Rahmen auch für die geplanten Wahlkampfveranstaltungen, die in ein paar Tagen in Magdeburg ihren Anfang nehmen sollen.
0: Wir haben ganz viel Unterstützung von unseren drei Silberlocken, Dietmar Bartsch, Bodo Ramelow und Gregor Gysi. Gregor Gysi kommt am 22. Juni, 15 Uhr nach Olfen 1. Da wird er den Wahlkampfauftakt mit mir gestalten. Heidi Reicheneck kommt mehrfach nach Sachsen-Anhalt. Und wir werden ganz viel vor Ort sein, weil das ist das Entscheidende. Ja, wir machen Social Media. Macht übrigens auch richtig Spaß, Social Media. Aber das direkte Gespräch vor Ort, das ist durch nichts zu ersetzen.
1: Eines fällt allerdings auf. Die Linke wäre wahrscheinlich nicht die Linke, wenn sie nicht ein klares Feindbild hätte. Und sie hat es auf dieser Veranstaltung auch klar formuliert. Neben rechtsradikalen Parteien sind es aber auch vor allem die Unternehmen, die man als Gegner ausmacht. Insofern waren von ihren Fans hier bejubelte Versprechungen zu höheren Löhnen einfach zu machen. Schließlich müssen diese ja nicht von der Partei erwirtschaftet werden. In Magdeburg ist man derzeit wieder dabei, einen aktuellen Mietenspiegel für die Stadt zu erarbeiten. So hat man heute begonnen, 20.000 zufällig ausgewählte Eigentümer von Wohnungen, Ein- und Zweifamilienhäusern zu kontaktieren, um sie zu bitten, an der Mietwerterhebung teilzunehmen. Die Einladung zur Teilnehmung erfolgt durch ein Anschreiben, in dem man einen Link zur Online-Befragung findet und gleichzeitig die erforderlichen Zugangspasswörter erhält. So könnte man an der Befragung online teilnehmen, diese aber auch ganz nach alter Schulen durch das Ausfüllen eines Papierformulars. Die Erhebungen erfolgen über das Amt für Statistik, Wahlen und Digitalisierung und Angeschriebene sind zur Mitwirkung verpflichtet. Der neue Mietenspiegel soll dann im Frühjahr 2027 vorliegen.
2: Bereits im Jahr 2019 schlossen sich das Uniklinikum Halle und das BG-Klinikum Bergmannstrost für eine strategische Partnerschaft zusammen, um besser für die zentralen Herausforderungen des Gesundheitswesens gewappnet zu sein und die medizinische Versorgung im Land langfristig und nachhaltig zu stärken. Diese Zusammenarbeit soll nun weiter intensiviert werden, was jedoch nicht ohne die entsprechende Unterstützung seitens der Politik möglich ist. Weshalb sich am Freitag neben dem Oberbürgermeister der Saalestadt zahlreiche VertreterInnen der Landesregierung im Löwengebäude der Martin-Luther-Universität eingefunden hatten, um dort eine Absichtserklärung für den Ausbau der Kooperation zwischen der Unimedizin und den BG-Kliniken zu unterzeichnen. Hintergrund hierfür war unter anderem die Krankenhausreform, die darauf abzielt, dass die Kliniken sich spezialisieren, zentralisieren und damit verbunden außerdem miteinander kooperieren.
3: Das heißt, dass jeder seine Expertise einbringt und man gemeinsam dadurch die Patientenversorgung verbessert. In diesem speziellen Fall bedeutet das, dass die BG-Kliniken

0: Traumabereich künftig gemeinsam innovativer zu gestalten und an diesem Standort eine der größten zentralen Notaufnahmen in ganz Deutschland zu schaffen.
1: Wenn ein Schwerstverletzter, egal ob Erwachsener oder Kind, mit dem Hubschrauber nach Halle geflogen wird, ist ja Geschwindigkeit entscheidend. Und im Moment sind wir in der Stadt über zwei Standorte verteilt. Dann wird es wirklich in einer gemeinsamen Notaufnahme, in einem Schockraum, die Behandlung sein. Das heißt, es ist maximale Geschwindigkeit, maximale Expertise. Und das kommt natürlich der Patientenversorgung zugute.
0: Von dieser erhofft man sich, dass sie mithilfe der verstärkten Kooperation auf ein neues Level gehoben wird, wovon nicht nur die Menschen in der Saalestadt, sondern PatientInnen im ganzen Land profitieren sollten. Für die Kliniken selbst werde das gemeinsame Notfallzentrum zudem eine erhebliche Entlastung bedeuten, unter anderem im Rahmen des aktuellen Fachkräftemangels, der auch in Zukunft weiterhin eine Herausforderung darstellen dürfte.
1: Die letzten Jahre haben uns ja auch gezeigt, dass wir krisenresilienter werden sollen und müssen. Also Corona ist so ein Thema, wir haben eine geopolitische Lage, die nicht einfach ist. Und die BG steht genau für dieses Thema in Kooperation mit Universitätsmedizin, bei Großschadenslagen die Bevölkerung priorisiert zu versorgen.
2: Der diesjährige Hugo-Junkers-Preis für Forschung und Innovation, den das Land Sachsen-Anhalt vergibt, ging an ein Team des Max-Planck-Institutes in Magdeburg. Damit würdigte das Wissenschaftsministerium das Projekt COSECATS. Es handelt sich dabei um ein Katalysator-Reaktorsystem, mit dem man überschüssige Elektroenergie kostengünstiger als in Batterien, aber dennoch auf chemischen Wege speichern kann. So hat das Team um Professor Kai Sundmacher spezielle Katalysator-Pellets entwickelt, die eine großtechnische Produktion chemischer Energieträger wie zum Beispiel Methan ermöglichen. Bis jetzt forschte das Team 8 Jahre an diesem Katalysator-Reaktorsystem. Grundlagenforschung, die nun noch für einen großtechnischen Einsatz angewandt werden muss. 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
5: Willkommen zurück. Leider hat es mit einem Sieg des SCM in der Champions League nicht geklappt, denn bei den Final Four in Köln unterlagen die Magdeburger ihrem Dauerrivalen, den Berliner Füchsen, mit 40 zu 35 Toren. Damit ging es für den SCM nur noch um den dritten Platz, der am Sonntag gegen Aalborg Handbold aus Dänemark auszuspielen war. Denn die Dänen unterlagen im zweiten Halbfinale dem FC Barcelona. Im Spiel um Platz 3 konnte sich der SCM dann jedoch gegen Aalborg mit 32 zu 25 durchsetzen, während die Füchse dem FC Barcelona mit 34 zu 37 unterlagen, womit der Titel diesmal nach Spanien geht. Für den SCM war es das letzte Spiel der Saison 2025-26 und man begibt sich nun in die wohlverdiente Sommerpause.
6: Der 6. September, der Tag der Landtagswahlen in Sachsen-Anhalt, rückt immer näher. Alle Parteien steigen momentan in den Wahlkampf ein. Laut aktueller Wahlumfrage von davum.de liegt die AfD mit großem Abstand vorn, gefolgt von der CDU. Die Partei Die Linke dürfte mit der 5%-Hürde kein Problem

0: Problem haben, denn mit 12% liegt sie im gesicherten Mittelfeld. SPD, FDP, BSW und Bündnis 90 Die Grünen müssen sich wohl Sorgen machen, die 5%-Hürde zu schaffen. Wie sie das erreichen wollen, erklären ihre Spitzenkandidaten in Wahlforen. Eigentlich finden diese in großen Städten wie Halle oder Magdeburg statt. Doch dieses Mal sorgte die liberale Mittelstandsvereinigung im Harzkreis dafür, dass in Halberstadt diskutiert wurde. Zu Beginn der Veranstaltung durften sich die Kandidaten der Parteien im Harzkreis kurz vorstellen. Jeder hatte ca. 4 Minuten Zeit, um die politischen Ziele vor den rund 150 Gästen kurz zu erörtern. Danach ging es mit der großen Elefantenrunde weiter. Die AfD und das BSW schickten ihre Spitzenkandidaten Ulrich Siegmund und Claudia Wittig. Für die SPD stieg Andreas Schmidt, für die Partei Die Linke Monika Hohmann und für das Bündnis 90 Die Grünen Olaf Meister in die Diskussion ein. Der Ministerpräsident Sven Schulze war ebenfalls eingeladen. Dieser hatte jedoch einen wichtigen Termin in Berlin, sodass die CDU Guido Heuer ihren Fraktionsvorsitzenden im Landtag ins Rennen schickte. Die Themen an diesem Abend waren vielfältig. Moderiert wurde er von Sandra Kowalski und Matthias Neier. Sie hatten sich die Themenbereiche wie Energie, Wirtschaft und Fachkräftesicherung rausgesucht. Je länger der Abend dauerte, desto hitziger wurden die Zwischenrufe im Publikum. Die beiden Moderatoren verstanden es dabei gut, die Politiker diskutieren zu lassen, ohne dass es dabei zu Beleidigungen kam. Die sachliche Diskussion ging etwa 2 Stunden und das ohne große Polemik. Alle 6 Teilnehmenden machten klar, wofür die eigene Partei steht und warum man sie wählen sollte. Die wichtigste Frage stellte die Moderation zum Schluss. Wer soll Sachsen-Anhalt zukünftig regieren? Und wer wird mit seinen Stimmen Ulrich Siegmund oder Sven Schulze zum Ministerpräsidenten wählen, falls die AfD eine absolute Mehrheit verfehlt? Claudia Wittig vom BSW sowie Monika Hohmann von der Partei Die Linke machten dabei deutlich, dass man weder den einen noch den anderen unterstützen wird. Für die Wahl eines Ministerpräsidenten sind diese Stimmen allerdings notwendig und es bleibt offen, ob eine dieser beiden Parteien ihre derzeitige Einstellung ändern wird.
1: Also zum jetzigen Zeitpunkt wird sie Sven Schulze nicht unterstützen, weil wir ja auch die Kandidatur Sven Schulzes im Januar auch nicht unterstützt haben. Und da weiß ich nicht, wie sich dann erstmal die Kräfteverhältnisse sowieso entwickeln. Und ich glaube, bedingungslos Sven Schulze zu unterstützen, glaube ich, würden wir als Linke auch nicht machen.
2: Ja? Die Linkspartei hat jetzt ja auch einen politischen Konkurrenten bekommen mit dem BSW. Wie sehen Sie das? Kann das BSW auch der Linkspartei noch gefährlich werden und ihnen viele Stimmen wegnehmen?
1: Nee, das glaube ich nicht. Ja? Also ich denke mal, das BSW auch mit den Vorstellungen, die das BSW hat, auch nicht konkret, also nicht hier und nicht da und dann machen wir doch eventuell, ist es für die Wählerinnen und Wähler zu ungenau. Und das Problem des BSW sehe ich, dass sie sich wirklich nur auf bundespolitische Sachen stützen und eher wenig hier auf landespolitische Sachen.
2: Ja, Frau Witte, was macht Sie denn so sicher, dass das BSW hier in Sachsen-Anhalt bei der Landtagswahl über 5% kommt?
3: Also was mich sicher macht, ist die Tatsache, dass ich das immer wieder draußen höre, wie dringend wir gebraucht werden. Es gab eine ganze Reihe von Menschen, die jetzt nicht mehr so richtig mitbekommen hatten, dass wir noch präsent sind. Und jetzt, wo wir in die Öffentlichkeit gegangen sind, kommt eine Riesenrückmeldung. Man merkt, dass Sachsen-Anhalt sich unbedingt einen politischen Wandel wünscht. Die Leute wollen, dass irgendwas anders wird. Es ist ihnen schon beinahe egal, was. Das sieht man auch an den AfD-Umfragewerten. Und wir sind dazu da, um da eine Alternative zur Alternative zu bieten gewissermaßen. Wir wollen nämlich nicht einfach nur andere Politik. Wir wollen, dass überhaupt das ganze System wieder richtig demokratisch wird. Und wir haben da was anzubieten, was sonst niemand anzubieten hat. Und das klappt aber nur, wenn wir reinkommen.
2: Die Linke hat heute gesagt, sie würden Sven Schulze nicht zum Ministerpräsidenten wählen. Das heißt also, wenn das BSW reinkommt, könnten sie sozusagen für Herrn Siegmund die Stimmen bringen, die er braucht, um Ministerpräsident zu werden. Ist das so?
3: Wir könnten die Stimmen bringen, wir werden es aber natürlich nicht machen. Wir haben gesagt,
2: warum nicht?
3: Weil wir möchten, wenn wir in eine Koalition gehen würden, dann müsste das eine sein, in der wir eine klar erkennbare BSW-Handschrift in den Landtag bringen können. Und das ist weder mit Herrn Siegmund noch mit Herrn Schulze im Angebot. Wenn das mal irgendwann anders ist und man kann wirklich inhaltlich so zusammenarbeiten, dass man erkennbar also auch die BSW-Handschrift sehen kann, dann können wir das machen. Aktuell ist das aber ja eine sehr komfortable Position, in der wir uns sehen. Wir wollen in der Sache entscheiden, Anträge weiterbringen, die wirklich Sachsen-Anhalt besser machen. Und von wem die kommen, ist uns egal. Das heißt, die Parteien müssen am Ende, selbst wenn wir nur mit 6% oder so reinkommen,

0: zukommen und uns Angebote machen. Und dann machen wir gute Projekte mit wer auch immer, welcher gute Vorschläge hat.
1: Wenn die AfD Ihnen das Angebot macht, 3 Ministerposten?
0: Ja, ich glaube nicht, dass die AfD das macht, aber nein, wir haben deutlich gesagt, was wir wollen. Wir wollen politische Veränderungen und zwar nicht nur in der Sache, sondern auch strukturell. Und das können wir in unserer Position am besten durchsetzen, wenn wir das Zünglein an der Waage bleiben. Und wir haben ein tolles Konzept vorgeschlagen. Ich hoffe, dass die Parteien früher oder später, gerade wenn es dann um das Gerangel geht und wenn die Mehrheiten so sind, wie sie aktuell aussehen, dann wird es ja keine gute Lösung geben. Und ich glaube, dass wir dann mit unserem Konzept wirklich durchdringen können. Und wir schlagen dann was Alternatives vor, was wirklich die politische Landschaft quasi in ganz Deutschland verändern kann.
1: Ja, es gibt eine Menge Parteien, die im Landtag oder bei der Landtagswahl um die 5%-Hürde kämpfen, auch die Grünen. Warum sind Sie sicher, dass Sie das schaffen?
2: Ja, sicher sind wir nicht. Das entscheiden ja die Wählerinnen und Wähler am 6. September. Das ist der Punkt. Tatsächlich spricht eben, mal abgesehen von inhaltlichen Dingen, die wir natürlich versuchen nach vorne zu tragen in der Kampagne, insbesondere die Frage dafür, gelingt es uns, die AfD von der Macht fernzuhalten? Also wollen wir in der rechtsextremen Regierung, ja oder nein? Wir stehen da total gegen, aus Überzeugung. Und wenn man das verhindern will, muss man tatsächlich dafür sorgen, dass es nicht bei 42% schon eine absolute Mehrheit gibt. Das heißt, kleine Parteien müssen rein. Und wenn die Grünen im Landtag sind, hat die AfD keine Mehrheit und wir werden zu stabilen Verhältnissen kommen in einer demokratischen Konstellation. Das ist ein ganz zentraler Punkt.
1: Die Grünen waren ja auch im Bund sehr, sehr stark bei den letzten Wahlen. Was ist denn da total schiefgelaufen, dass die AfD jetzt bei über 40% steht?
2: Ja, wir sehen, das ist ja eine fast schon weltweite Entwicklung. Wir sehen in vielen Ländern, dass rechtsextreme Parteien auf dem Vormarsch sind. Das liegt, ich meine, im Wesentlichen daran, wie wir miteinander kommunizieren. So diese ganz einfachen Lösungen, so auf der Schuld und so mit Hass Klicks organisieren. Das funktioniert gut und das zündet richtig durch. Und wir merken, dass eben viele Leute so auf einfache Lösungen aus sind. Ja, okay, das so muss es sein. Und nicht erkennen, dass tatsächlich, es ist schwieriger. Natürlich haben wir Probleme, die müssen ordentlich gelöst werden und da wird nicht der einfache Schlenker, den die AfD da macht, die Lösung sein. So, und das macht es problematisch.
1: Herr Siegmund, die Linken haben heute gesagt, sie wollen Herrn Schulze nicht zum Ministerpräsidenten wählen. Dass Sie also Ministerpräsident werden, die Chancen werden immer größer. Warum sind Sie denn der bessere Ministerpräsident als Herr Schulze?
3: Das möchte ich mir gar nicht anmaßen. Das muss das Volk entscheiden, nicht ich selbst. Also wir haben eine klare politische Linie, eine klare Kommunikation. Wir möchten, dass die Leute vor der Wahl genau wissen, was sie nach der Wahl von uns zu erwarten haben. Anscheinend möchten das auch sehr viele Bürger in diesem Land. Und für mich gibt es nur das Souverän, das Volk. Das muss eine Entscheidung treffen am 6.9. Und der Entscheidung werde ich mich selbstverständlich als Demokrat auch fügen. Aber bis dahin ist noch ein bisschen Zeit. Und die werden wir natürlich nutzen, um noch mehr Menschen in diesem Land von unseren sehr guten Kandidaten und von unserem hervorragenden Programm zu überzeugen.
1: Sollte das BSW reinkommen in den Landtag, dann sind die Chancen ja gar nicht schlecht, dass Sie auch mit Ihnen gemeinsam stimmen und abstimmen. Und mit Frau Witte scheinen Sie ein ganz gutes Verhältnis zu haben.
3: Ich sag mal so, die Hand ist von mir als Demokrat immer allen gegenüber ausgestreckt. Egal, dem BSW gegenüber, der CDU, wem auch immer. Allerdings wird sie A, schon seit vielen Jahren nicht angenommen, ganz im Gegenteil, sie wird ja bekämpft. Und B, sehe ich aktuell auch niemanden in diesem Land, mit dem wir unsere guten Positionen hier umsetzen könnten. Das heißt, wir haben diametral immer noch Unterschiede, vor allem bei den Problemen, die unser Land dahin gebracht haben, wo es ist. Migration vor allem, Energiepolitik, innere Sicherheit und vieles mehr. Und wenn es aber so einen demokratischen Partner gibt, dann machen wir das sehr gerne miteinander. Aktuell gibt es ihn in Sachsen halt nicht und deswegen 45% plus X.
1: Ja, Herr Schmidt, die SPD ist bei 7% ungefähr. Glauben Sie denn, dass Sie die 5%-Hürde ganz, ganz, ganz sicher schaffen?
4: Davon gehe ich aus.
1: Jetzt ist es ja so, die Linkspartei hat gesagt, wir werden Ministerpräsidenten Sven Schulze nicht zum Ministerpräsidenten wählen. Das heißt also, CDU und SPD hätten ein Problem, die notwendigen Stimmen zu kriegen, um in der Regierungsverantwortung zu bleiben. Wie sehen Sie das?
4: Zunächst mal ist es so, wir sind jetzt noch ungefähr 80, 85 Tage davon weg, dass gewählt wird. Danach wird abgerechnet. Wir kämpfen auf dem Weg dahin um jede Stimme und ich gehe davon aus, dass das Ergebnis sich erheblich von den jetzigen Umfragen unterscheiden wird.
1: Das heißt, Sie gehen auch fest davon aus, dass der Siegmund keine absolute Mehrheit bekommt?
4: Davon gehe ich fest aus und dafür stehe ich jeden Tag auf und kämpfe.
1: Ja, Herr Heuer, die Linken haben heute gesagt, sie würden Herrn Schulze nicht zum Ministerpräsidenten wählen. Der wird es natürlich eng, die Regierung zu halten. Warum sind Sie sich sicher, dass Sie trotzdem die nächste Regierung stellen werden?
5: Da die AfD keine absolute Mehrheit bekommen wird, wird eine Regierung gegen die CDU nicht möglich sein.
1: Das heißt aber, die SPD ist derzeit gerade bei 6-7%. Die Linken wollen Herrn Schulze nicht wählen. Das wird schwierig.
5: Natürlich wird das schwierig, aber was schon leicht im Leben. Und ich habe auch gesagt, eine Minderheitsregierung darf kein Tabu sein. Und wir erleben es zurzeit in Sachsen, wir erleben es in Thüringen, wir haben es in vielen Ländern Europas gesehen, Skandinavien, Niederlande. Auch das kann funktionieren mit, und dann muss man halt themenbezogene Politik machen.
1: Warum ist zum Beispiel auch der Bundeskanzler so sehr dagegen, eine Minderheitsregierung zu machen?
5: Das müssen Sie ihn fragen. Also wir in Sachsen-Anhalt, ich muss ja auf Umfragen reagieren, ich muss sie ja zur Kenntnis nehmen. Natürlich wünsche ich mir, die Deutschlandkoalition fortzusetzen mit einer ganz starken CDU. Natürlich ist das unser Ziel. Aber wenn ich Umfragen zur Kenntnis nehme, dann muss ich über eine Option Minderheitsregierung auch nachdenken dürfen und kann nicht sagen, dass das ein Tabu wäre. Eine Minderheitsregierung kann kein Tabu sein.
1: Man hat heute gesehen, Sie sind ganz gut befreundet eigentlich mit allen Politikern, die schon länger mit dabei sind, auch mit der SPD. Spricht man da auch mal darüber, dass die SPD vielleicht gar nicht mehr über die 5%-Hürde kommt?
5: Man spricht über vieles. Und wir sind in einem politischen Geschäft. Und ich halte nichts davon, dass man alle parlamentarischen Geflogenheiten aufgrund von irgendwelchen Brandmauern außen vor lässt. Das kann man nicht tun. Und insofern pflege ich einen guten Draht zu den Fraktionen, dass man parlamentarische Gepflogenheiten, Sie haben es bei der Parlamentsreform gesehen, Sie sehen es, wenn wir Ausschussvorsitzende erwähnen, es gibt viele Dinge, wie man Tagesordnung, alles was so parlamentarisches Geschäft ist, da braucht man alle Fraktionen dafür, das ist einfach so.
6: So wie die derzeitige Parteienkonstellation in Sachsen-Anhalt aussieht, wird es mit Sicherheit die spannendste Landtagswahl aller Zeiten. Wie wichtig die diesjährige Wahlbeteiligung ist, sollte den Menschen klar sein. Wer auch immer gewinnen mag und den neuen Ministerpräsidenten stellt, eins ist sicher: Sachsen-Anhalt braucht eine neue Regierung und diese sollte möglichst stabil und demokratisch sein.
7: Erwin Bradasch bringt Bundesliga-Erfahrung mit, die er als Co-Trainer bei Eintracht Frankfurt sammeln konnte. Nun soll er, der 45-Jährige, als Co-Trainer die Arbeit von Patrick Sander unterstützen, aber auch für den FCM-Nachwuchs tätig werden. FCM-Sportdirektor Per Jäkel bewertet Bradasch als absoluten Fachmann, der für einen offensiven Fußball steht. Er verspricht sich von seinem Neuzugang jedoch vor allem eine gezielte Erweiterung des Staff für die Lizenzmannschaft. Das Wetter.
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9: Die MDF-1-Wettervorhersage für den 15. und 16. Juni. In der Nacht zum Dienstag ist der Himmel klar oder nur gering bewölkt und es ist niederschlagsfrei. Die Nachttemperaturen gehen auf 9 bis 7 Grad zurück. Der Wind weht schwach und weiterhin in Böen aus westlicher Richtung. Am Dienstag ist der Himmel wechselnd bewölkt. Es gibt über den ganzen Tag verteilt 8 Sonnenstunden. Regnen wird es nicht. Die Temperaturen steigen auf 19 bis 22 Grad. Der Wind weht schwach und leicht böig aus Südwest bis West. Der UV-Index liegt beim mäßigen Wert 5. Die weiteren Aussichten bis zum Freitag. Von Südwesten her kommt schwülheiße Luft heran. Ab Mittwoch sind die Temperaturen mit 25 Grad schon sommerlich und sie steigen bis Freitag auf heiße 34 Grad.
7: Im Kloster Bergegarten könnte man am Dienstag wieder einmal Tango tanzen. Ab 18 Uhr lädt Milonga zum Tango Argentino, live begleitet auf dem Knopfakkordeon von Martin Müller. Zunächst gibt es einen einführenden Workshop im Roten Salon und dann wird getanzt. Man kann aber auch nur zugucken, denn der Eintritt ist frei. Der Rotary Club veranstaltet am Dienstagabend ein Benefizkonzert im Opernhaus, zu dem man das Jugendsinfonieorchester des Konservatoriums eingeladen hat. Unter der Überschrift Jenseits von A bietet man ein Programm aus klassischer Musik und Filmscores. Die Einnahmen des Konzerts sollen übrigens der Unterstützung des Konservatoriums dienen, weshalb man sich natürlich so viele Besucher wie möglich wünscht, die für 10 Euro eine Eintrittskarte kaufen. Das Konzert beginnt um 19 Uhr. Um 18 Uhr hätten wir hier ein neues Direktmagazin anzubieten, zuerst für Magdeburg und dann ab 18.30 Uhr für Halle, so wie jetzt auch gleich. Ich hoffe, Sie sind dann wieder mit dabei. Bis dahin auf Wiederfernsehen und bleiben Sie gesund.

0: Zum Weltblutspendetag, der am Sonntag war, erinnerte der DRK Blutspendedienst daran, dass es derzeit besonders wichtig wäre, zum Blutspenden zu gehen, denn die nahende Urlaubszeit sorgt erfahrungsgemäß immer für eine Verknappung der Blutvorräte, während noch allein in Sachsen-Anhalt jeden Tag mehr als 500 Blutspenden verbraucht. Deswegen hier der Aufruf, besonders an junge Menschen, die sich bisher noch nicht für dieses Thema begeistern konnten, doch einmal darüber nachzudenken, zum Blutspenden zu kommen. Ständig verfügbar sind beispielsweise die Uniblutbanken in Magdeburg und Halle. Und das DRK ist immer an wechselnden Orten unterwegs. Man findet die aktuellen Informationen unter www.blutspende-leben.de. Und damit ein herzliches Willkommen zum MdV1-Direktmagazin am Montag. Wichtig wäre vielleicht noch zu unterscheiden zwischen der Vollblutspende und der Blutplasmaspende. Bei letzterer gäbe es bei verschiedenen Anbietern Geld dafür. Schließlich liefert der Spender einen Rohstoff für die pharmazeutische Industrie, wobei das Plasma von den Blutkörperchen und den Plättchen separiert wird und diese dann wieder zurück zum Spender geleitet werden. Bei der Vollblutspende werden diese Bestandteile zwar auch separiert, allerdings alle auch getrennt verwertet. Auch die Partei Die Linke hat nun den Wahlkampf offiziell eröffnet, auch wenn man sich, wie Spitzenkandidatin Eva von Angern ausführte, bereits seit einem Jahr im Wahlkampfmodus befindet. Zeit, die man nutzte, um mit den Bürgern ins Gespräch zu kommen, und die Ergebnisse dieser Bemühungen sollen sich in den Claims auf den Plakaten wiederfinden, mit denen nun auch Die Linke das Land zupflastern will. Als erstes fällt auf, dass es dieser Partei sehr wichtig ist, dafür nur Themen zu wählen, die man als Parlamentarier in einem Landesparlament auch wirklich beeinflussen kann. Auch wenn klar ist, dass andere Parteien das nicht machen und sich auf Themen konzentrieren, die eigentlich auf Bundesebene entschieden werden, wie zum Beispiel die Steuer oder die Ausländerpolitik. Und deswegen legt die Partei Die Linke ihren Schwerpunkt auf folgende Themen.
1: Also es gibt tatsächlich drei Themen, die für mich, aber auch für meine Partei am wichtigsten ist. Das eine ist die Verbesserung in der Bildung, beginnend in der Kita. Also tatsächlich, wir müssen an den Personalschlüssel ran, um Kinder besser für die Zukunft vorzubereiten und auch schon in der Kita, also tatsächlich bestmöglich zu fördern. Und natürlich müssen wir gucken, wie wir Schulen weiterentwickeln und zukunftsfest machen, weil so wie es ist, kann es auch in dem Bereich nicht bleiben. Ein weiteres Thema ist die Gesundheitsversorgung. Wir müssen es schaffen, bei 75% der Menschen, die im ländlichen Raum sind, dass es nicht eine Gefährdung ist, wenn man einen Herzinfarkt im ländlichen Raum bekommt, dass es zum Tode führen muss, sondern eine Grundversorgung, eine Nähe zu den Notaufnahmen. Sie muss zeitnah erfolgen können. Und deswegen setzen wir auf den Erhalt der Krankenhäuser. Und ich sage auch ganz klar, wir schrecken auch nicht vor der Forderung nach einer Enteignung von privaten Krankenhäusern zurück, weil Krankenhäuser haben den Zweck, Menschen gesund zu machen und nicht Profite zu machen. Und ein dritter Punkt, der ist mir sehr, sehr wichtig, ist eine bessere finanzielle Ausstattung der Kommunen. Kommunen sind nicht ohne Grund das Herz der Demokratie. Sie wissen, was die Menschen vor Ort brauchen. Und dort wird der Mangel als erstes ganz deutlich. Das sind nicht nur wie in Magdeburg zusammenfallende Brücken, sondern das ist eben auch der ÖPNV, der nur ein, zweimal am Tag in die eine und in die andere Richtung fährt. Das sind fehlende Dorfgemeinschaftshäuser. Und wir haben parallel das Problem, dass die Dorfkneipen zumachen. Das heißt, es gibt kaum noch die Chance, für Menschen zueinander zu kommen. Und wenn Menschen nicht mehr miteinander was Gemeinsames erleben, keine Austauschmöglichkeiten haben, dann ist das ein erheblicher Schaden für das soziale Zusammensein.
0: Mit der Kampagne werden nun nicht nur die Direktkandidaten der einzelnen Wahlkreise in den kommenden Monaten Wahlkampf betreiben, denn im Grunde verdeutlicht sie auch eine Kontinuität der Partei, die sich ihre Ziele nicht erst für einen Wahlkampf definiert. Und dazu gehört nun auch eine linke Definition von Heimat.
1: Ich finde, sie ist dort, wo sie hingehört, nämlich sie ist für alle da. Und es sollte niemals passieren, dass eine rechtsextreme Partei diesen Namen okkupieren darf. sondern Menschen mit Behinderungen, Frauen, Männer, queere Menschen. Sie alle gehören zu unserer Heimat, zu Sachsen-Anhalt. Und deswegen ganz bewusst, Heimat ist für alle da.
0: Die Kampagne bietet nun den Rahmen auch für die geplanten Wahlkampfveranstaltungen, die in ein paar Tagen in Magdeburg ihren Anfang nehmen sollen.
1: Wir haben ganz viel Unterstützung von unseren drei Silberlocken, Dietmar Bartsch, Bodo Ramelow und Gregor Gysi. Gregor Gysi kommt am 22. Juni, 15 Uhr nach Olfen 1. Da wird er den Wahlkampfauftakt mit mir gestalten. Heidi Reicheneck kommt mehrfach nach Sachsen-Anhalt. Und wir werden ganz viel vor Ort sein, weil das ist das Entscheidende. Ja, wir machen Social Media. Macht übrigens auch richtig Spaß, Social Media. Aber das direkte Gespräch vor Ort, das ist durch nichts zu ersetzen.
0: Eines fällt allerdings auf. Die Linke wäre wahrscheinlich nicht die Linke, wenn sie nicht ein klares Feindbild hätte. Und sie hat es auf dieser Veranstaltung auch klar formuliert. Neben rechtsradikalen Parteien sind es aber auch vor allem die Unternehmen, die man als Gegner ausmacht. Insofern waren von ihren Fans hier bejubelte Versprechungen zu höheren Löhnen einfach zu machen. Schließlich müssen diese ja nicht von der Partei erwirtschaftet werden. Im Rahmen der Aktionswoche Alkohol veranstaltet die Stadt Halle am Dienstag einen Infotag auf dem Uniplatz. Gemeinsam mit der Universität und zahlreichen regionalen Partnern informiert man zur Prävention, den Folgen von Alkoholkonsum und man zeigt Unterstützung und Hilfsangebote auf. Interessierte oder Betroffene sind eingeladen, die verschiedenen Aktionsstände zu besuchen und es vielleicht als niedrigschwelliges Erstangebot zu betrachten. Schließlich verfolgt die Aktionswoche Alkohol das Ziel, für einen verantwortungsvollen Umgang mit der Droge zu sensibilisieren. Und man will verstärkt junge Menschen ansprechen mit Informationsangeboten, Mitmachaktionen und persönlichen Gesprächen.
2: Bereits im Jahr 2019 schlossen sich das Uniklinikum Halle und das BG-Klinikum Bergmannstrost für eine strategische Partnerschaft zusammen, um besser für die zentralen Herausforderungen des Gesundheitswesens gewappnet zu sein und die medizinische Versorgung im Land langfristig und nachhaltig zu stärken. Diese Zusammenarbeit soll nun weiter intensiviert werden, was jedoch nicht ohne die entsprechende Unterstützung seitens der Politik möglich ist. Weshalb sich am Freitag neben dem Oberbürgermeister der Saalestadt zahlreiche VertreterInnen der Landesregierung im Löwengebäude der Martin-Luther-Universität eingefunden hatten, um dort eine Absichtserklärung für den Ausbau der Kooperation zwischen der Unimedizin und den BG-Kliniken zu unterzeichnen. Hintergrund hierfür war unter anderem die Krankenhausreform, die darauf abzielt, dass die Kliniken sich spezialisieren, zentralisieren und damit verbunden außerdem miteinander kooperieren.
3: Das heißt, dass jeder seine Expertise einbringt und man gemeinsam dadurch die Patientenversorgung verbessert. In diesem speziellen Fall bedeutet das, dass die BG-Kliniken, die eine absolute Expertise im traumatologischen, im Traumaunfallwiederherstellungsbereich haben, dies kombinieren mit dem breiten Spektrum der interdisziplinären Medizin an Universitätskliniken. Das heißt HNO, Augen, Kindermedizin, innere Medizin.
2: Für beide Seiten bedeutet die Kooperation zum einen eine gestärkte Expertise sowie eine bessere und schnellere PatientInnenversorgung bei Unfallszenarien. In diesem Rahmen werden knapp 800 Millionen Euro in den Neubau eines BG-Klinikums am Hauptstandort der Unimedizin investiert, um dort die Gesundheitsversorgung im Traumabereich künftig gemeinsam innovativer zu gestalten und an diesem Standort eine der größten zentralen Notaufnahmen in ganz Deutschland zu schaffen.
3: Wenn ein Schwerstverletzter, egal ob Erwachsener oder Kind, mit dem Hubschrauber nach Halle geflogen wird, ist ja Geschwindigkeit entscheidend. Und im Moment sind wir in der Stadt über zwei Standorte verteilt. Dann wird es wirklich in einer gemeinsamen Notaufnahme, in einem Schockraum, die Behandlung sein. Das heißt, es ist maximale Geschwindigkeit, maximale Expertise. Und das kommt natürlich der Patientenversorgung zugute.
2: Von dieser erhofft man sich, dass sie mit Hilfe der verstärkten Kooperation auf ein neues Level gehoben wird, wovon nicht nur die Menschen in der Saalestadt, sondern PatientInnen im ganzen Land profitieren sollten. Für die Kliniken selbst werde das gemeinsame Notfallzentrum zudem eine erhebliche Entlastung bedeuten, unter anderem im Rahmen des aktuellen Fachkräftemangels, der auch in Zukunft weiterhin eine Herausforderung darstellen dürfte.
3: Die letzten Jahre haben uns ja auch gezeigt, dass wir krisenresilienter werden sollen und müssen. Also Corona ist so ein Thema. Wir haben eine geopolitische Lage, die nicht einfach ist. Und die BG steht genau für dieses Thema in Kooperation mit Universitätsmedizin bei Großschadenslagen die Bevölkerung priorisiert zu versorgen.
0: Oberbürgermeister Vogt möchte mit dem Ehrenamt in Halle ins Gespräch kommen. Und dazu hat man sich drei verschiedene Formate ausgedacht, auf die sich nun interessierte Vereine oder Ehrenamtler bewerben können. Unter www.halle.de/ob-gesprächsformate findet man die verschiedenen Möglichkeiten, um mit dem Oberbürgermeister ins Gespräch zu kommen. Da wäre zunächst die Online-Sprechstunde, bei der man einen 20-Minuten-Videocall buchen kann. Dann das Format, der Oberbürgermeister kocht fürs Ehrenamt, bei dem das Stadtoberhaupt die Zutaten mitbringt und man dann in lockerer Atmosphäre redet. Und drittens das Nachbarschaftsfrühstück in den Quartierbüros der Stadt für interessierte Bürger. Unter der bereits genannten Internetadresse www.halle.de/ob-gesprächsformate kann man sich nun anmelden. 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
6: Die Luther-Universität will den Ausbau zum zweisprachigen Campus in Deutsch und Englisch vorantreiben. Das gehört zur neuen Internationalisierungsstrategie der Uni, die vom Senat der Alma Mater beschlossen wurde. Ziel ist es dabei, internationale Studierende zu gewinnen und diese langfristig an Halle und Sachsen-Anhalt zu binden. Dabei soll auch eine bessere internationale Sichtbarkeit der Uni Halle gefunden werden und vermehrte Auslandsaufenthalte für Studenten und Mitarbeiter angeboten werden. Für den Senat ist dieser Beschluss eine zentrale Antwort auf die Herausforderungen der Zeit und integraler Bestandteil des eigenen Selbstverständnisses. Außerdem verstehen sich diese Maßnahmen als Zeichen für die Weltoffenheit in der Wissenschaft.
7: Der 6. September, der Tag der Landtagswahlen in Sachsen-Anhalt, rückt immer näher. Alle Parteien steigen momentan in den Wahlkampf ein. Laut aktueller Wahlumfrage von davum.de liegt die AfD mit großem Abstand vorn, gefolgt von der CDU. Die Partei Die Linke dürfte mit der 5%-Hürde kein Problem haben, denn mit 12% liegt sie im gesicherten Mittelfeld. SPD, FDP, BSW und Bündnis 90 Die Grünen müssen sich wohl Sorgen machen, die 5%-Hürde zu schaffen. Wie sie das erreichen wollen, erklären ihre Spitzenkandidaten in Wahlforen. Eigentlich finden diese in großen Städten wie Halle oder Magdeburg statt. Doch dieses Mal sorgte die liberale Mittelstandsvereinigung im Harzkreis dafür, dass in Halberstadt diskutiert wurde. Zu Beginn der Veranstaltung durften sich die Kandidaten der Parteien im Harzkreis kurz vorstellen. Jeder hatte ca. 4 Minuten Zeit, um die politischen Ziele vor den rund 150 Gästen kurz zu erörtern. Danach ging es mit der großen Elefantenrunde weiter. Die AfD und das BSW schickten ihre Spitzenkandidaten Ulrich Siegmund und Claudia Wittig. Für die SPD stieg Andreas Schmidt, für die Partei Die Linke Monika Hohmann und für das Bündnis 90 Die Grünen Olaf Meister in die Diskussion ein. Der Ministerpräsident Sven Schulze war ebenfalls eingeladen. Dieser hatte jedoch einen wichtigen Termin in Berlin, sodass die CDU Guido Heuer ihren Fraktionsvorsitzenden im Landtag ins Rennen schickte. Die Themen an diesem Abend waren vielfältig. Moderiert wurde er von Sandra Kowalski und Matthias Neier. Sie hatten sich die Themenbereiche wie Energie, Wirtschaft und Fachkräftesicherung rausgesucht. Je länger der Abend dauerte, desto hitziger wurden die Zwischenrufe im Publikum. Die beiden Moderatoren verstanden es dabei gut, die Politiker diskutieren zu lassen, ohne dass es dabei zu Beleidigungen kam. Die sachliche Diskussion ging etwa 2 Stunden und das ohne große Polemik. Alle 6 Teilnehmenden machten klar, wofür die eigene Partei steht und warum man sie wählen sollte. Die wichtigste Frage stellte die Moderation zum Schluss. Wer soll Sachsen-Anhalt zukünftig regieren? Und wer wird mit seinen Stimmen Ulrich Siegmund oder Sven Schulze zum Ministerpräsidenten wählen, falls die AfD eine absolute Mehrheit verfehlt? Claudia Wittig vom BSW sowie Monika Hohmann von der Partei Die Linke machten dabei deutlich, dass man weder den einen noch den anderen unterstützen wird. Für die Wahl eines Ministerpräsidenten sind diese Stimmen allerdings notwendig und es bleibt offen, ob eine dieser beiden Parteien ihre derzeitige Einstellung ändern wird.
8: Also zum jetzigen Zeitpunkt wird sie Sven Schulze nicht unterstützen, weil wir ja auch die Kandidatur Sven Schulzes im Januar auch nicht unterstützt haben. Und da weiß ich nicht, wie sich dann erstmal die Kräfteverhältnisse sowieso entwickeln. Und ich glaube, bedingungslos Sven Schulze zu unterstützen, glaube ich, würden wir als Linke auch nicht machen.
9: Ja? Die Linkspartei hat jetzt ja auch einen politischen Konkurrenten bekommen mit dem BSW. Wie sehen Sie das? Kann das BSW auch der Linkspartei noch gefährlich werden und ihnen viele Stimmen wegnehmen?
8: Nee, das glaube ich nicht. Ja? Also ich denke mal, das BSW auch mit den Vorstellungen, die das BSW hat, auch nicht konkret, also nicht hier und nicht da und dann machen wir doch eventuell, ist es für die Wählerinnen und Wähler zu ungenau. Und das Problem des BSW sehe ich, dass sie sich wirklich nur auf bundespolitische Sachen stützen und eher wenig hier auf landespolitische Sachen.
9: Ja, Frau Witte, was macht Sie denn so sicher, dass das BSW hier in Sachsen-Anhalt bei der Landtagswahl über 5% kommt?
10: Also was mich sicher macht, ist die Tatsache, dass ich das immer wieder draußen höre, wie dringend wir gebraucht werden. Es gab eine ganze Reihe von Menschen, die jetzt nicht mehr so richtig mitbekommen hatten, dass wir noch präsent sind. Und jetzt, wo wir in die Öffentlichkeit gegangen sind, kommt eine Riesenrückmeldung. Man merkt, dass Sachsen-Anhalt sich unbedingt einen politischen Wandel wünscht. Die Leute wollen, dass irgendwas anders wird. Es ist ihnen schon beinahe egal, was. Das sieht man auch an den AfD-Umfragewerten. Und wir sind dazu da, um da eine Alternative zur Alternative zu bieten, gewissermaßen. Wir wollen nämlich nicht einfach nur andere Politik. Wir wollen, dass überhaupt das ganze System wieder richtig demokratisch wird. Und wir haben da was anzubieten, was sonst niemand anzubieten hat. Und das klappt aber nur, wenn wir reinkommen.
9: Die Linke hat heute gesagt, sie würden Sven Schulze nicht zum Ministerpräsidenten wählen. Das heißt also, wenn das BSW reinkommt, könnten sie sozusagen für Herrn Siegmund die Stimmen bringen, die er braucht, um Ministerpräsident zu werden. Ja. Ist das so?
10: Wir könnten die Stimmen bringen, wir werden es aber natürlich nicht machen. Wir haben gesagt,
9: warum nicht?
10: Weil wir möchten, wenn wir in eine Koalition gehen würden, dann müsste das eine sein, in der wir eine klar erkennbare BSW-Handschrift in den Landtag bringen können. Und das ist weder mit Herrn Siegmund noch mit Herrn Schulze im Angebot. Wenn das mal irgendwann anders ist und man kann wirklich inhaltlich so zusammenarbeiten, dass man erkennbar also auch die BSW-Handschrift sehen kann, dann können wir das machen. Aktuell ist das aber ja eine sehr komfortable Position, in der wir uns sehen. Wir wollen in der Sache entscheiden, Anträge weiterbringen, die wirklich Sachsen-Anhalt besser machen. Und von wem die kommen, ist uns egal. Das heißt, die Parteien müssen am Ende, selbst wenn wir nur mit 6% oder so reinkommen, auf uns zukommen und uns Angebote machen. Und dann machen wir gute Projekte mit wer auch immer welche gute Vorschläge hat.
9: Wenn die AfD Ihnen das Angebot macht, 3 Ministerposten?
10: Ja, ich glaube nicht, dass die AfD das macht, aber nein, wir haben deutlich gesagt, was wir wollen. Wir wollen politische Veränderungen und zwar nicht nur in der Sache, sondern auch strukturell. Und das können wir in unserer Position am besten durchsetzen, wenn wir das Zünglein an der Waage bleiben. Und wir haben ein tolles Konzept vorgeschlagen. Ich hoffe, dass die Parteien früher oder später, gerade wenn es dann um das Gerangel geht und wenn die Mehrheiten so sind, wie sie aktuell aussehen, dann wird es ja keine gute Lösung geben. Und ich glaube, dass wir dann mit unserem Konzept wirklich durchdringen können. Und wir schlagen dann was Alternatives vor, was wirklich die politische Landschaft quasi in ganz Deutschland verändern kann.
9: Ja, es gibt eine Menge Parteien, die im Landtag oder bei der Landtagswahl um die 5%-Hürde kämpfen, auch die Grünen. Warum sind Sie sicher, dass Sie das schaffen?
11: Ja, sicher sind wir nicht. Das entscheiden ja die Wählerinnen und Wähler am 6. September. Das ist der Punkt. Tatsächlich spricht eben, mal abgesehen von inhaltlichen Dingen, die wir natürlich versuchen nach vorne zu tragen in der Kampagne, insbesondere die Frage dafür, gelingt es uns, die AfD von der Macht fernzuhalten? Also wollen wir in der rechtsextremen Regierung, ja oder nein? Wir stehen da total gegen, aus Überzeugung. Und wenn man das verhindern will, muss man tatsächlich dafür sorgen, dass es nicht bei 42% schon eine absolute Mehrheit gibt. Das heißt, kleine Parteien müssen rein. Und wenn die Grünen im Landtag sind, hat die AfD keine Mehrheit und wir werden zu stabilen Verhältnissen kommen in einer demokratischen Konstellation. Das ist ein ganz zentraler Punkt.
9: Die Grünen waren ja auch im Bund sehr, sehr stark bei den letzten Wahlen. Was ist denn da total schiefgelaufen, dass die AfD jetzt bei über 40% steht?
11: Ja, wir sehen, das ist ja eine fast schon weltweite Entwicklung. Wir sehen in vielen Ländern, dass rechtsextreme Parteien auf dem Vormarsch sind. Das liegt, ich meine, im Wesentlichen daran, wie wir miteinander kommunizieren. So diese ganz einfachen Lösungen, so auf der Schuld und so mit Hass Klicks organisieren. Das funktioniert gut und das zündet richtig durch. Und wir merken, dass eben viele Leute so auf einfache Lösungen aus sind. Ja, okay, das so muss es sein. Und nicht erkennen, dass tatsächlich, es ist eben schwieriger. Natürlich haben wir Probleme, die müssen ordentlich gelöst werden. Und da wird nicht der einfache Schlenker, den die AfD da macht, die Lösung sein. So, und das macht es problematisch.
9: Ja, Sigmund, die Linken haben heute gesagt, sie wollen Herrn Schulze nicht zum Ministerpräsidenten wählen. Dass Sie also Ministerpräsident werden, die Chancen werden immer größer. Warum sind Sie denn der bessere Ministerpräsident als Herr Schulze?
12: Das möchte ich mir gar nicht anmaßen. Das muss das Volk entscheiden, nicht ich selbst. Also wir haben eine klare politische Linie, eine klare Kommunikation. Wir möchten, dass die Leute vor der Wahl genau wissen, was sie nach der Wahl von uns zu erwarten haben. Anscheinend möchten das auch sehr viele Bürger in diesem Land. Und für mich gibt es nur das Souverän, das Volk. Das muss eine Entscheidung treffen am 6.9. Und die Entscheidung werde ich mich selbstverständlich als Demokrat auch fügen. Aber bis dahin ist noch ein bisschen Zeit. Und die werden wir natürlich nutzen, um noch mehr Menschen in diesem Land von unseren sehr guten Kandidaten und von unserem hervorragenden Programm zu überzeugen.
9: Sollte das BSW reinkommen in den Landtag, dann sind die Chancen ja gar nicht schlecht, dass Sie auch mit Ihnen gemeinsam stimmen und abstimmen. Und mit Frau Witte scheinen Sie ein ganz gutes Verhältnis zu haben.
12: Ich sag mal so, die Hand ist von mir als Demokrat immer allen gegenüber ausgestreckt. Egal, dem BSW gegenüber, der CDU, wem auch immer. Allerdings wird sie A, schon seit vielen Jahren nicht angenommen, ganz im Gegenteil, sie wird ja bekämpft. Und B, sehe ich aktuell auch niemanden in diesem Land, mit dem wir unsere guten Positionen hier umsetzen könnten. Das heißt, wir haben diametral immer noch Unterschiede, vor allem bei den Problemen, die unser Land dahin gebracht haben, wo es ist. Migration vor allem, Energiepolitik, innere Sicherheit und vieles mehr. Und wenn es aber so einen demokratischen Partner gibt, dann machen wir das sehr gerne miteinander. Aktuell gibt es ihn in Sachsen nicht und deswegen 45%. Plus X.
9: Ja, Herr Schmidt, die SPD ist bei 7% ungefähr. Glauben Sie denn, dass Sie die 5% heute ganz, ganz, ganz sicher schaffen?
13: Davon gehe ich aus.
9: Jetzt ist es ja so, die Linkspartei hat gesagt, die werden Ministerpräsidenten Sven Schulze nicht zum Ministerpräsidenten wählen. Das heißt also, CDU und SPD hätten ein Problem, die notwendigen Stimmen zu kriegen, um in der Regierungsverantwortung zu bleiben. Wie sehen Sie das?
13: Zunächst mal ist es so, wir sind jetzt noch ungefähr 80, 85 Tage davon weg, dass gewählt wird. Danach wird abgerechnet. Wir kämpfen auf dem Weg dahin um jede Stimme. Und ich gehe davon aus, dass das Ergebnis sich erheblich von den jetzigen Umfragen unterscheiden wird.
9: Das heißt, Sie gehen auch fest davon aus, dass der Sigmund keine absolute Mehrheit bekommt?
13: Davon gehe ich fest aus und dafür stehe ich jeden Tag auf und kämpfe.
9: Ja, Herr Heuer, die Linken haben heute gesagt, sie würden Herrn Schulze nicht zum Ministerpräsidenten wählen. Der wird es natürlich eng, die Regierung zu halten. Warum sind Sie sich sicher, dass Sie trotzdem die nächste Regierung stellen werden?
14: Da die AfD keine absolute Mehrheit bekommen wird, wird eine Regierung gegen die CDU nicht möglich sein.
9: Das heißt aber, die SPD ist derzeit gerade bei 6-7%. Die Linken wollen Herrn Schulze nicht wählen. Das wird schwierig.
14: Natürlich wird das schwierig, aber was schon leicht im Leben. Und ich habe auch gesagt, eine Minderheitsregierung darf kein Tabu sein. Und wir erleben es zurzeit in Sachsen, wir erleben es in Thüringen, wir haben es in vielen Ländern Europas gesehen, Skandinavien, Niederlande. Auch das kann funktionieren mit. Und dann muss man halt themenbezogene Politik machen.
9: Warum ist denn zum Beispiel auch der Bundeskanzler so sehr dagegen, eine Minderheitsregierung zu machen?
14: Das müssen Sie ihn fragen. Also wir in Sachsen-Anhalt, ich muss ja auf Umfragen reagieren, ich muss sie ja zur Kenntnis nehmen. Natürlich wünsche ich mir, die Deutschlandkoalition fortzusetzen mit einer ganz starken CDU. Natürlich ist das unser Ziel. Aber wenn ich Umfragen zur Kenntnis nehme, dann muss ich über eine Option, Minderheitsregierung, auch nachdenken dürfen und kann nicht sagen, dass das ein Tabu wäre. Eine Minderheitsregierung kann kein Tabu sein.
9: Man hat heute gesehen, Sie sind ganz gut befreundet eigentlich mit allen Politikern, die schon länger mit dabei sind, auch mit der SPD. Spricht man da auch mal darüber, dass die SPD vielleicht gar nicht mehr über die 5%-Hürde kommt?
14: Man spricht über vieles. Und wir sind in einem politischen Geschäft. Und ich halte nichts davon, dass man alle parlamentarischen Geflogenheiten aufgrund von irgendwelchen Brandmauern außen vor lässt. Das kann man nicht tun. Und insofern pflege ich einen guten Draht zu den Fraktionen, dass man parlamentarische Gepflogenheiten, Sie haben es bei der Parlamentsreform gesehen, Sie sehen es, wenn wir Ausschussvorsitzende wählen, es gibt viele Dinge, wie man Tagesordnung, alles was so parlamentarisches Geschäft ist, da braucht man alle Fraktionen dafür, das ist einfach so.
15: So wie die derzeitige Parteienkonstellation in Sachsen-Anhalt aussieht, wird es mit Sicherheit die spannendste Landtagswahl aller Zeiten. Wie wichtig die diesjährige Wahlbeteiligung ist, sollte den Menschen klar sein. Wer auch immer gewinnen mag und den neuen Ministerpräsidenten stellt, eins ist sicher: Sachsen-Anhalt braucht eine neue Regierung und diese sollte möglichst stabil und demokratisch sein.
16: Die MDF-1-Wettervorhersage für den 15. und 16. Juni. In der Nacht zum Dienstag ist der Himmel klar oder nur gering bewölkt. und es ist niederschlagsfrei. Die Nachttemperaturen gehen auf 9 bis 7 Grad zurück. Der Wind weht schwach und weiterhin in Böen aus westlicher Richtung. Am Dienstag ist der Himmel wechselnd bewölkt. Es gibt über den ganzen Tag verteilt 8 Sonnenstunden. Regnen wird es nicht. Die Temperaturen steigen auf 19 bis 22 Grad. Der Wind weht schwach und leicht böig aus Südwest bis West. Der UV-Index liegt beim mäßigen Wert 5. Die weiteren Aussichten bis zum Freitag. Von Südwesten her kommt schwülheiße Luft heran. Ab Mittwoch sind die Temperaturen mit 25 Grad schon sommerlich und sie steigen bis Freitag auf heiße 34 Grad.
6: Heute müssen wir mal eine Veranstaltung absagen, denn der eigentlich für den Dienstag angekündigte Vortrag im Rahmen der Reihe Wissenschaft im Revier zum Thema hitzefrei muss leider ausfallen. Der Grund ist eine Erkrankung des Vortragenden und man wird den Vortrag auch nicht nachholen. Dafür sollte es die Elternkompass-Sprechstunde zu Fragen der Berufs- und Studienwahl geben, den die Stadtbibliothek am Hallmarkt veranstaltet. Zwischen 16.30 Uhr und 18 Uhr kann man sich zu den Praktikumsmöglichkeiten, Ausbildungswegen, Studiengängen oder zur Orientierung im Berufsdschungel beraten lassen. Und diese Beratung ist kostenlos. Für meinen letzten Tipp für heute ist eine Anmeldung erforderlich, die man an stadtbibliothek@halle.de schicken muss. Anmelden kann man sich für eine Kuscheltier-Übernachtungsparty, die am Freitag um 16 Uhr mit Bilderbuchkino beginnt. Dann bleiben die Kuscheltiere in der Nacht in der Bibliothek, bis man sie am Samstag wieder abholen kann. Ja, am Dienstag um 8.30 Uhr hätten wir dann ein neues Direktmagazin für Halle anzubieten. Und dann ab 19 Uhr für Magdeburg, so wird es auch gleich. Ich hoffe, Sie sind dann wieder mit dabei. Bis dahin auf Wiedersehen und bleiben Sie gesund.

0: Zum Weltblutspendetag, der am Sonntag war, erinnerte der DRK Blutspendedienst daran, dass es derzeit besonders wichtig wäre, zum Blutspenden zu gehen, denn die nahende Urlaubszeit sorgt erfahrungsgemäß immer für eine Verknappung der Blutvorräte, während noch allein in Sachsen-Anhalt jeden Tag mehr als 500 Blutspenden verbraucht. Deswegen hier der Aufruf, besonders an junge Menschen, die sich bisher noch nicht für dieses Thema begeistern konnten, doch einmal darüber nachzudenken, zum Blutspenden zu kommen. Ständig verfügbar sind beispielsweise die Uniblutbanken in Magdeburg und Halle. Und das DRK ist immer an wechselnden Orten unterwegs. Man findet die aktuellen Informationen unter www.blutspende-leben.de. Und damit ein herzliches Willkommen zum MdV1-Direktmagazin am Montag. Wichtig wäre vielleicht noch zu unterscheiden zwischen der Vollblutspende und der Blutplasmaspende. Bei letzterer gäbe es bei verschiedenen Anbietern Geld dafür. Schließlich liefert der Spender einen Rohstoff für die pharmazeutische Industrie, wobei das Plasma von den Blutkörperchen und den Plättchen separiert wird und diese dann wieder zurück zum Spender geleitet werden. Bei der Vollblutspende werden diese Bestandteile zwar auch separiert, allerdings alle auch getrennt verwertet. Auch die Partei Die Linke hat nun den Wahlkampf offiziell eröffnet, auch wenn man sich, wie Spitzenkandidatin Eva von Angern ausführte, bereits seit einem Jahr im Wahlkampfmodus befindet. Zeit, die man nutzte, um mit den Bürgern ins Gespräch zu kommen, und die Ergebnisse dieser Bemühungen sollen sich in den Claims auf den Plakaten wiederfinden, mit denen nun auch Die Linke das Land zupflastern will. Als erstes fällt auf, dass es dieser Partei sehr wichtig ist, dafür nur Themen zu wählen, die man als Parlamentarier in einem Landesparlament auch wirklich beeinflussen kann. Auch wenn klar ist, dass andere Parteien das nicht machen und sich auf Themen konzentrieren, die eigentlich auf Bundesebene entschieden werden, wie zum Beispiel die Steuer oder die Ausländerpolitik. Und deswegen legt die Partei Die Linke ihren Schwerpunkt auf folgende Themen.
1: Also es gibt tatsächlich drei Themen, die für mich, aber auch für meine Partei am wichtigsten ist. Das eine ist die Verbesserung in der Bildung, beginnend in der Kita. Also tatsächlich, wir müssen an den Personalschlüssel ran, um Kinder besser für die Zukunft vorzubereiten und auch schon in der Kita, also tatsächlich bestmöglich zu fördern. Und natürlich müssen wir gucken, wie wir Schulen weiterentwickeln und zukunftsfest machen, weil so wie es ist, kann es auch in dem Bereich nicht bleiben. Ein weiteres Thema ist die Gesundheitsversorgung. Wir müssen es schaffen, bei 75% der Menschen, die im ländlichen Raum sind, dass es nicht eine Gefährdung ist, wenn man einen Herzinfarkt im ländlichen Raum bekommt, dass es zum Tode führen muss, sondern eine Grundversorgung, eine Nähe zu den Notaufnahmen, sie muss zeitnah erfolgen können. Und deswegen setzen wir auf den Erhalt der Krankenhäuser. Und ich sage auch ganz klar, wir schrecken auch nicht vor der Forderung nach einer Enteignung von privaten Krankenhäusern zurück, weil Krankenhäuser haben den Zweck, Menschen gesund zu machen und nicht Profite zu machen. Und ein dritter Punkt, der ist mir sehr, sehr wichtig, ist eine bessere finanzielle Ausstattung der Kommunen. Kommunen sind nicht ohne Grund das Herz der Demokratie. Sie wissen, was die Menschen vor Ort brauchen. Und dort wird der Mangel als erstes ganz deutlich. Das sind nicht nur wie in Magdeburg zusammenfallende Brücken, sondern das ist eben auch der ÖPNV, der nur ein, zweimal am Tag in die eine und in die andere Richtung fährt. Das sind fehlende Dorfgemeinschaftshäuser und wir haben parallel das Problem, dass die Dorfkneipen zumachen. Das heißt, es gibt kaum noch die Chance, für Menschen zueinander zu kommen. Und wenn Menschen nicht mehr miteinander was Gemeinsames erleben, keine Austauschmöglichkeiten haben, dann ist das erheblich, ein erheblicher Schaden für das soziale Zusammensein.
0: Mit der Kampagne werden nun nicht nur die Direktkandidaten der einzelnen Wahlkreise in den kommenden Monaten Wahlkampf betreiben, denn im Grunde verdeutlicht sie auch eine Kontinuität der Partei, die sich ihre Ziele nicht erst für einen Wahlkampf definiert. Und dazu gehört nun auch eine linke Definition von Heimat.
1: Ich finde, sie ist dort, wo sie hingehört, nämlich sie ist für alle da. Und es sollte niemals passieren, dass eine rechtsextreme Partei diesen Namen okkupieren darf. sondern Menschen mit Behinderungen, Frauen, Männer, queere Menschen. Sie alle gehören zu unserer Heimat, zu Sachsen-Anhalt. Und deswegen ganz bewusst, Heimat ist für alle da.
0: Die Kampagne bietet nun den Rahmen auch für die geplanten Wahlkampfveranstaltungen, die in ein paar Tagen in Magdeburg ihren Anfang nehmen sollen.
1: Wir haben ganz viel Unterstützung von unseren drei Silberlocken, Dietmar Bartsch, Bodo Ramelow und Gregor Gysi. Gregor Gysi kommt am 22. Juni, 15 Uhr nach Olfen 1. Da wird er den Wahlkampfauftakt mit mir gestalten. Heidi Reicheneck kommt mehrfach nach Sachsen-Anhalt. Und wir werden ganz viel vor Ort sein, weil das ist das Entscheidende. Ja, wir machen Social Media. Macht übrigens auch richtig Spaß, Social Media. Aber das direkte Gespräch vor Ort, das ist durch nichts zu ersetzen.
0: Eines fällt allerdings auf. Die Linke wäre wahrscheinlich nicht die Linke, wenn sie nicht ein klares Feindbild hätte. Und sie hat es auf dieser Veranstaltung auch klar formuliert. Neben rechtsradikalen Parteien sind es aber auch vor allem die Unternehmen, die man als Gegner ausmacht. Insofern waren von ihren Fans hier bejubelte Versprechungen zu höheren Löhnen einfach zu machen. Schließlich müssen diese ja nicht von der Partei erwirtschaftet werden. In Magdeburg ist man derzeit wieder dabei, einen aktuellen Mietenspiegel für die Stadt zu erarbeiten. So hat man heute begonnen, 20.000 zufällig ausgewählte Eigentümer von Wohnungen, Ein- und Zweifamilienhäusern zu kontaktieren, um sie zu bitten, an der Mietwerterhebung teilzunehmen. Die Einladung zur Teilnehmung erfolgt durch ein Anschreiben, in dem man einen Link zur Online-Befragung findet und gleichzeitig die erforderlichen Zugangspasswörter erhält. So könnte man an der Befragung online teilnehmen, diese aber auch ganz nach alter Schulen durch das Ausfüllen eines Papierformulars. Die Erhebungen erfolgen über das Amt für Statistik, Wahlen und Digitalisierung und Angeschriebene sind zur Mitwirkung verpflichtet. Der neue Mietenspiegel soll dann im Frühjahr 2027 vorliegen.
2: Bereits im Jahr 2019 schlossen sich das Uniklinikum Halle und das BG-Klinikum Bergmannstrost für eine strategische Partnerschaft zusammen, um besser für die zentralen Herausforderungen des Gesundheitswesens gewappnet zu sein und die medizinische Versorgung im Land langfristig und nachhaltig zu stärken. Diese Zusammenarbeit soll nun weiter intensiviert werden, was jedoch nicht ohne die entsprechende Unterstützung seitens der Politik möglich ist. Weshalb sich am Freitag neben dem Oberbürgermeister der Saalestadt zahlreiche VertreterInnen der Landesregierung im Löwengebäude der Martin-Luther-Universität eingefunden hatten, um dort eine Absichtserklärung für den Ausbau der Kooperation zwischen der Unimedizin und den BG-Kliniken zu unterzeichnen. Hintergrund hierfür war unter anderem die Krankenhausreform, die darauf abzielt, dass die Kliniken sich spezialisieren, zentralisieren und damit verbunden außerdem miteinander kooperieren.
3: Das heißt, dass jeder seine Expertise einbringt und man gemeinsam dadurch die Patientenversorgung verbessert. In diesem speziellen Fall bedeutet das, dass die BG-Kliniken, die eine absolute Expertise im traumatologischen, im Traumaunfallwiederherstellungsbereich haben, dies kombinieren mit dem breiten Spektrum der interdisziplinären Medizin an Universitätskliniken. Das heißt HNO, Augen, Kindermedizin, innere Medizin.
2: Für beide Seiten bedeutet die Kooperation zum einen eine gestärkte Expertise sowie eine bessere und schnellere PatientInnenversorgung bei Unfallszenarien. In diesem Rahmen werden knapp 800 Millionen Euro in den Neubau eines BG-Klinikums am Hauptstandort der Unimedizin investiert, um dort die Gesundheitsversorgung

0: stärkten Kooperation auf ein neues Level gehoben wird, wovon nicht nur die Menschen in der Saalestadt, sondern PatientInnen im ganzen Land profitieren sollten. Für die Kliniken selbst werde das gemeinsame Notfallzentrum zudem eine erhebliche Entlastung bedeuten, unter anderem im Rahmen des aktuellen Fachkräftemangels, der auch in Zukunft weiterhin eine Herausforderung darstellen dürfte.
1: Die letzten Jahre haben uns ja auch gezeigt, dass wir krisenresilienter werden sollen und müssen. Also Corona ist so ein Thema. Wir haben eine geopolitische Lage, die nicht einfach ist. Und die BG steht genau für dieses Thema in Kooperation mit Universitätsmedizin, bei Großschadenslagen die Bevölkerung priorisiert zu versorgen.
2: Der diesjährige Hugo-Junkers-Preis für Forschung und Innovation, den das Land Sachsen-Anhalt vergibt, ging an ein Team des Max-Planck-Institutes in Magdeburg. Damit würdigte das Wissenschaftsministerium das Projekt COSECATS. Es handelt sich dabei um ein Katalysator-Reaktorsystem, mit dem man überschüssige Elektroenergie kostengünstiger als in Batterien, aber dennoch auf chemischen Wege speichern kann. So hat das Team um Professor Kai Sundmacher spezielle Katalysator-Pellets entwickelt, die eine großtechnische Produktion chemischer Energieträger wie zum Beispiel Methan ermöglichen. Bis jetzt forschte das Team 8 Jahre an diesem Katalysator-Reaktorsystem. Grundlagenforschung, die nun noch für einen großtechnischen Einsatz angewandt werden muss. 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
0: Willkommen zurück. Leider hat es mit einem Sieg des SCM in der Champions League nicht geklappt, denn bei den Final Four in Köln unterlagen die Magdeburger ihrem Dauerrivalen, den Berliner Füchsen, mit 40-35 Toren. Damit ging es für den SCM nur noch um den dritten Platz, der am Sonntag gegen Aalborg Handbold aus Dänemark auszuspielen war. Denn die Dänen unterlagen im zweiten Halbfinale dem FC Barcelona. Im Spiel um Platz 3 konnte sich der SCM dann jedoch gegen Aalborg mit 32-25 durchsetzen, während die Füchse dem FC Barcelona mit 34-37 unterlagen, womit der Titel diesmal nach Spanien geht. Für den SCM war es das letzte Spiel der Saison 2025-26 und man begibt sich nun in die wohlverdiente Sommerpause.
5: Der 6. September, der Tag der Landtagswahlen in Sachsen-Anhalt, rückt immer näher. Alle Parteien steigen momentan in den Wahlkampf ein. Laut aktueller Wahlumfrage von davum.de liegt die AfD mit großem Abstand vorn, gefolgt von der CDU. Die Partei Die Linke dürfte mit der 5%-Hürde kein Problem haben, denn mit 12% liegt sie im gesicherten Mittelfeld. SPD, FDP, BSW und Bündnis 90 Die Grünen müssen sich wohl Sorgen machen, die 5%-Hürde zu schaffen. Wie sie das erreichen wollen, erklären ihre Spitzenkandidaten in Wahlforen. Eigentlich finden diese in großen Städten wie Halle oder Magdeburg statt. Doch dieses Mal sorgte die liberale Mittelstandsvereinigung im Harzkreis dafür, dass in Halberstadt diskutiert wurde. Zu Beginn der Veranstaltung durften sich die Kandidaten

0: Kandidaten der Parteien im Harzkreis kurz vorstellen. Jeder hatte ca. 4 Minuten Zeit, um die politischen Ziele vor den rund 150 Gästen kurz zu erörtern. Danach ging es mit der großen Elefantenrunde weiter. Die AfD und das BSW schickten ihre Spitzenkandidaten Ulrich Siegmund und Claudia Wittig. Für die SPD stieg Andreas Schmidt, für die Partei Die Linke Monika Hohmann und für das Bündnis 90 Die Grünen Olaf Meister in die Diskussion ein. Der Ministerpräsident Sven Schulze war ebenfalls eingeladen. Dieser hatte jedoch einen wichtigen Termin in Berlin, sodass die CDU Guido Heuer ihren Fraktionsvorsitzenden im Landtag ins Rennen schickte. Die Themen an diesem Abend waren vielfältig. Moderiert wurde er von Sandra Kowalski und Matthias Neier. Sie hatten sich die Themenbereiche wie Energie, Wirtschaft und Fachkräftesicherung rausgesucht. Je länger der Abend dauerte, desto hitziger wurden die Zwischenrufe im Publikum. Die beiden Moderatoren verstanden es dabei gut, die Politiker diskutieren zu lassen, ohne dass es dabei zu Beleidigungen kam. Die sachliche Diskussion ging etwa 2 Stunden und das ohne große Polemik. Alle 6 Teilnehmenden machten klar, wofür die eigene Partei steht und warum man sie wählen sollte. Die wichtigste Frage stellte die Moderation zum Schluss. Wer soll Sachsen-Anhalt zukünftig regieren? Und wer wird mit seinen Stimmen Ulrich Siegmund oder Sven Schulze zum Ministerpräsidenten wählen, falls die AfD eine absolute Mehrheit verfehlt? Claudia Wittig vom BSW sowie Monika Hohmann von der Partei Die Linke machten dabei deutlich, dass man weder den einen noch den anderen unterstützen wird. Für die Wahl eines Ministerpräsidenten sind diese Stimmen allerdings notwendig und es bleibt offen, ob eine dieser beiden Parteien ihre derzeitige Einstellung ändern wird.
1: Also zum jetzigen Zeitpunkt wird sie Sven Schulze nicht unterstützen, weil wir ja auch die Kandidatur Sven Schulzes im Januar auch nicht unterstützt haben. Und da weiß ich nicht, wie sich dann erstmal die Kräfteverhältnisse sowieso entwickeln. Und ich glaube, bedingungslos Sven Schulze zu unterstützen, glaube ich, würden wir als Linke auch nicht machen.
2: Ja? Die Linkspartei hat jetzt ja auch einen politischen Konkurrenten bekommen mit dem BSW. Wie sehen Sie das? Kann das BSW auch der Linkspartei noch gefährlich werden und ihnen viele Stimmen wegnehmen?
1: Nee, das glaube ich nicht. Ja? Also ich denke mal, das BSW auch mit den Vorstellungen, die das BSW hat, auch nicht konkret, also nicht hier und nicht da und dann machen wir doch eventuell, ist es für auch die, für die Wählerinnen und Wähler zu ungenau. Und das Problem des BSW sehe ich, dass sie sich wirklich nur auf bundespolitische Sachen stützen und eher wenig hier auf landespolitische Sachen.
2: Ja, Frau Witte, was macht Sie denn so sicher, dass das BSW hier in Sachsen-Anhalt bei der Landtagswahl über 5% kommt?
3: Also was mich sicher macht, ist die Tatsache, dass ich das immer wieder draußen höre, wie dringend wir gebraucht werden. Es gab eine ganze Reihe von Menschen, die jetzt so nicht mehr so richtig mitbekommen hatten, dass wir noch präsent sind. Und jetzt, wo wir in die Öffentlichkeit gegangen sind, kommt eine riesen Rückmeldung. Man merkt, dass Sachsen-Anhalt sich unbedingt einen politischen Wandel wünscht. Die Leute wollen, dass irgendwas anders wird. Es ist ihnen schon beinahe egal, was. Das sieht man auch an den AfD-Umfragewerten. Und wir sind dazu da, um da eine Alternative zur Alternative zu bieten, gewissermaßen. Wir wollen nämlich nicht einfach nur andere Politik. Wir wollen, dass überhaupt das ganze System wieder richtig demokratisch wird. Und wir haben da was anzubieten, was sonst niemand anzubieten hat. Und das klappt aber nur, wenn wir reinkommen.
2: Die Linke hat heute gesagt, sie würden Sven Schulze nicht zum Ministerpräsidenten wählen. Das heißt also, wenn das BSW reinkommt, könnten sie sozusagen für Herrn Siegmund die Stimmen bringen, die er braucht, um Ministerpräsident zu werden. Ist das so?
3: Wir könnten die Stimmen bringen, wir werden es aber natürlich nicht machen. Wir haben gesagt,
2: warum nicht?
3: Weil wir möchten, wenn wir in eine Koalition gehen würden, dann müsste das eine sein, in der wir eine klar erkennbare BSW-Handschrift in den Landtag bringen können. Und das ist weder mit Herrn Siegmund noch mit Herrn Schulze im Angebot. Wenn das mal irgendwann anders ist und man kann wirklich inhaltlich so zusammenarbeiten, dass man erkennbar also auch die BSW-Handschrift sehen kann, dann können wir das machen. Aktuell ist das aber ja eine sehr komfortable Position, in der wir uns sehen. Wir wollen in der Sache entscheiden, Anträge weiterbringen, die wirklich Sachsen-Anhalt besser machen. Und von wem die kommen, ist uns egal. Das heißt, die Parteien müssen am Ende, selbst wenn wir nur mit 6% oder so reinkommen, auf uns zukommen und uns Angebote machen. Und dann machen wir gute Projekte mit wer auch immer welche gute Vorschläge hat.
2: Wenn die AfD Ihnen das Angebot macht, 3 Ministerposten?
3: Ja, ich glaube nicht, dass die AfD das macht, aber nein, wir haben deutlich gesagt, was wir wollen. Wir wollen politische Veränderungen und zwar nicht nur in der Sache, sondern auch strukturell. Und das können wir in unserer Position am besten durchsetzen, wenn wir das Zünglein an der Waage bleiben. Und wir haben ein tolles Konzept vorgeschlagen. Ich hoffe, dass die Parteien früher oder später, gerade wenn es dann um das Gerangel geht und wenn die Mehrheiten so sind, wie sie aktuell aussehen, dann wird es ja keine gute Lösung geben. Und ich glaube, dass wir dann mit unserem Konzept wirklich durchsetzen.

0: durchdringen können. Und wir schlagen dann was Alternatives vor, was wirklich die politische Landschaft quasi in ganz Deutschland verändern kann.
1: Ja, es gibt eine Menge Parteien, die im Landtag oder bei der Landtagswahl um die 5%-Hürde kämpfen, auch die Grünen. Warum sind Sie sicher, dass Sie das schaffen?
2: Ja, sicher sind wir nicht. Das entscheiden ja die Wählerinnen und Wähler am 6. September. Das ist der Punkt. Tatsächlich spricht eben, mal abgesehen von inhaltlichen Dingen, die wir natürlich versuchen nach vorne zu tragen in der Kampagne, insbesondere die Frage dafür, gelingt es uns, die AfD von der Macht fernzuhalten? Also wollen wir in der rechtsextremen Regierung, ja oder nein? Wir stehen da total gegen, aus Überzeugung. Und wenn man das verhindern will, muss man tatsächlich dafür sorgen, dass es nicht bei 42% schon eine absolute Mehrheit gibt. Das heißt, kleine Parteien müssen rein. Und wenn die Grünen im Landtag sind, hat die AfD keine Mehrheit und wir werden zu stabilen Verhältnissen kommen in einer demokratischen Konstellation. Das ist ein ganz zentraler Punkt.
1: Die Grünen waren ja auch im Bund sehr, sehr stark bei den letzten Wahlen. Was ist denn da total schiefgelaufen, dass die AfD jetzt bei über 40% steht?
2: Ja, wir sehen, das ist ja eine fast schon weltweite Entwicklung. Wir sehen in vielen Ländern, dass rechtsextreme Parteien auf dem Vormarsch sind. Das liegt, ich meine, im Wesentlichen daran, wie wir miteinander kommunizieren. So diese ganz einfachen Lösungen, so auf der Schuld und so mit Hass Klicks organisieren. Das funktioniert gut und das zündet richtig durch. Und wir merken, dass eben viele Leute so auf einfache Lösungen aus sind. Ja, okay, das so muss es sein. Und nicht erkennen, dass tatsächlich, es ist schwieriger. Natürlich haben wir Probleme, die müssen ordentlich gelöst werden und da wird nicht der einfache Schlenker, den die AfD da macht, die Lösung sein. So, und das macht es problematisch.
1: Ja, Herr Siegmund, die Linken haben heute gesagt, sie wollen Herrn Schulze nicht zum Ministerpräsidenten wählen. Dass Sie also Ministerpräsident werden, die Chancen werden immer größer. Warum sind Sie denn der bessere Ministerpräsident als Herr Schulze?
3: Das möchte ich mir gar nicht anmaßen. Das muss das Volk entscheiden, nicht ich selbst. Also wir haben eine klare politische Linie, eine klare Kommunikation. Wir möchten, dass die Leute vor der Wahl genau wissen, was sie nach der Wahl von uns zu erwarten haben. Anscheinend möchten das auch sehr viele Bürger in diesem Land. Und für mich gibt es nur das Souverän, das Volk. Das muss eine Entscheidung treffen am 6.9. Und die Entscheidung werde ich mich selbstverständlich als Demokrat auch fügen. Aber bis dahin ist noch ein bisschen Zeit. Und die werden wir natürlich nutzen, um noch mehr Menschen in diesem Land von unseren sehr guten Kandidaten und von unserem hervorragenden Programm zu überzeugen.
1: Sollte das BSW reinkommen in den Landtag, dann sind die Chancen ja gar nicht schlecht, dass Sie auch mit Ihnen gemeinsam stimmen und abstimmen. Und mit Frau Witte scheinen Sie ein ganz gutes Verhältnis zu haben.
3: Ich sag mal so, die Hand ist von mir als Demokrat immer allen gegenüber ausgestreckt. Egal, dem BSW gegenüber, der CDU, wem auch immer. Allerdings wird sie A, schon seit vielen Jahren nicht angenommen, ganz im Gegenteil, sie wird ja bekämpft. Und B, sehe ich aktuell auch niemanden in diesem Land, mit dem wir unsere guten Positionen hier umsetzen könnten. Das heißt, wir haben diametral immer noch Unterschiede, vor allem bei den Problemen, die unser Land dahin gebracht haben, wo es ist. Migration vor allem, Energiepolitik, innere Sicherheit und vieles mehr. Und wenn es aber so einen demokratischen Partner gibt, dann machen wir das sehr gerne miteinander. Aktuell gibt es ihn in Sachsen nicht und deswegen 45%+X.
1: Ja, Herr Schmidt, die SPD ist bei 7% ungefähr. Glauben Sie denn, dass Sie die 5%-Hürde ganz, ganz, ganz sicher schaffen?
4: Davon gehe ich aus.
1: Jetzt ist es ja so, die Linkspartei hat gesagt, die werden Ministerpräsidenten Sven Schulze nicht zum Ministerpräsidenten wählen. Das heißt also, CDU und SPD hätten ein Problem, die notwendigen Stimmen zu kriegen, um in der Regierungsverantwortung zu bleiben. Wie sehen Sie das?
4: Zunächst mal ist es so, wir sind jetzt noch ungefähr 80, 85 Tage davon weg, dass gewählt wird. Danach wird abgerechnet. Wir kämpfen auf dem Weg dahin um jede Stimme und ich gehe davon aus, dass das Ergebnis sich erheblich von den jetzigen Umfragen unterscheiden wird.
1: Das heißt, Sie gehen auch fest davon aus, dass der Siegmund keine absolute Mehrheit bekommt?
4: Davon gehe ich fest aus und dafür stehe ich jeden Tag auf und kämpfe.
1: Ja, Herr Heuer, die Linken haben heute gesagt, sie würden Herrn Schulze nicht zum Ministerpräsidenten wählen. Der wird es natürlich eng, die Regierung zu halten. Warum sind Sie sich sicher, dass Sie trotzdem die nächste Regierung stellen werden?
5: Da die AfD keine absolute Mehrheit bekommen wird, wird eine Regierung gegen die CDU nicht möglich sein.
1: Das heißt aber, die SPD ist derzeit gerade bei 6-7%. Die Linken wollen Herrn Schulze nicht wählen. Das wird schwierig.
5: Natürlich wird das schwierig, aber was schon leicht im Leben. Und ich habe auch gesagt, eine Minderheitsregierung darf kein Tabu sein. Und wir erleben es zurzeit in Sachsen, wir erleben es in Thüringen, wir haben es in vielen Ländern Europas gesehen, Skandinavien, Niederlande. Auch das kann funktionieren mit, und dann muss man halt themenbezogene Politik machen.
1: Warum ist denn zum Beispiel auch der Bundeskanzler so sehr dagegen, eine Minderheitsregierung zu machen?
5: Das müssen Sie ihn fragen. Also wir in Sachsen-Anhalt, ich muss ja auf Umfragen reagieren, ich muss sie ja zur Kenntnis nehmen. Natürlich wünsche ich mir, die Deutschlandkoalition fortzusetzen mit einer ganz starken CDU. Natürlich ist das unser Ziel. Aber wenn ich Umfragen zur Kenntnis nehme, dann muss ich über eine Option Minderheitsregierung auch nachdenken dürfen und kann nicht sagen, dass das ein Tabu wäre. Eine Minderheitsregierung kann kein Tabu sein.
1: Man hat heute gesehen, Sie sind ganz gut befreundet eigentlich mit allen Politikern, die schon länger mit dabei sind, auch mit der SPD. Spricht man da auch mal darüber, dass die SPD vielleicht gar nicht mehr über die 5%-Hürde kommt?
5: Man spricht über vieles. Und wir sind in einem politischen Geschäft. Und ich halte nichts davon, dass man alle parlamentarischen Geflogenheiten aufgrund von irgendwelchen Brandmauern außen vor lässt. Das kann man nicht tun. Und insofern pflege ich einen guten Draht zu den Fraktionen, dass man parlamentarische Gepflogenheiten, Sie haben es bei der Parlamentsreform gesehen, Sie sehen es, wenn wir Ausschussvorsitzende erwähnen, es gibt viele Dinge, wie man Tagesordnung, alles was so parlamentarisches Geschäft ist, da braucht man alle Fraktionen dafür, das ist einfach so.
6: So wie die derzeitige Parteienkonstellation in Sachsen-Anhalt aussieht, wird es mit Sicherheit die spannendste Landtagswahl aller Zeiten. Wie wichtig die diesjährige Wahlbeteiligung ist, sollte den Menschen klar sein. Wer auch immer gewinnen mag und den neuen Ministerpräsidenten stellt, eins ist sicher: Sachsen-Anhalt braucht eine neue Regierung und diese sollte möglichst stabil und demokratisch sein.
7: Erwin Bradasch bringt Bundesliga-Erfahrung mit, die er als Co-Trainer bei Eintracht Frankfurt sammeln konnte. Nun soll er, der 45-Jährige, als Co-Trainer die Arbeit von Patrick Sander unterstützen, aber auch für den FCM-Nachwuchs tätig werden. FCM-Sportdirektor Per Jäkel bewertet Bradasch als absoluten Fachmann, der für einen offensiven Fußball steht. Er verspricht sich von seinem Neuzugang jedoch vor allem eine gezielte Erweiterung des Staff für die Lizenzmannschaft. Das Wetter.
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9: Die MDF-1-Wettervorhersage für den 15. und 16. Juni. In der Nacht zum Dienstag ist der Himmel klar oder nur gering bewölkt und es ist niederschlagsfrei. Die Nachttemperaturen gehen auf 9 bis 7 Grad zurück. Der Wind weht schwach und weiterhin in Böen aus westlicher Richtung. Am Dienstag ist der Himmel wechselnd bewölkt. Es gibt über den ganzen Tag verteilt 8 Sonnenstunden. Regnen wird es nicht. Die Temperaturen steigen auf 19 bis 22 Grad. Der Wind weht schwach und leicht böig aus Südwest bis West. Der UV-Index liegt beim mäßigen Wert 5. Die weiteren Aussichten bis zum Freitag. Von Südwesten her kommt schwülheiße Luft heran. Ab Mittwoch sind die Temperaturen mit 25 Grad schon sommerlich und sie steigen bis Freitag auf heiße 34 Grad.
7: Im Kloster Bergegarten könnte man am Dienstag wieder einmal Tango tanzen. Ab 18 Uhr lädt Milonga zum Tango Argentino, live begleitet auf dem Knopfakkordeon von Martin Müller. Zunächst gibt es einen einführenden Workshop im Roten Salon und dann wird getanzt. Man kann aber auch nur zugucken, denn der Eintritt ist frei. Der Rotary Club veranstaltet am Dienstagabend ein Benefizkonzert im Opernhaus, zu dem man das Jugendsinfonieorchester des Konservatoriums eingeladen hat. Unter der Überschrift Jenseits von A bietet man ein Programm aus klassischer Musik und Filmscores. Die Einnahmen des Konzerts sollen übrigens der Unterstützung des Konservatoriums dienen, weshalb man sich natürlich so viele Besucher wie möglich wünscht, die für 10 Euro eine Eintrittskarte kaufen. Das Konzert beginnt um 19 Uhr. Um 18 Uhr hätten wir hier ein neues Direktmagazin anzubieten, zuerst für Magdeburg und dann ab 18.30 Uhr für Halle, so jetzt auch gleich. Ich hoffe, Sie sind dann wieder mit dabei. Bis dahin auf Wiedersehen und bleiben Sie gesund.

0: Zum Weltblutspendetag, der am Sonntag war, erinnerte der DLK-Blutspendedienst daran, dass es derzeit besonders wichtig wäre, zum Blutspenden zu gehen. Denn die nahende Urlaubszeit sorgt erfahrungsgemäß immer für eine Verknappung der Blutvorräte. Wer noch allein in Sachsen-Anhalt jeden Tag mehr als 500 Blutspenden verbraucht. Deswegen hier der Aufruf, besonders an junge Menschen, die sich bisher noch nicht für dieses Thema begeistern konnten, doch einmal darüber nachzudenken, zum Blutspenden zu kommen. Ständig verfügbar sind beispielsweise die Uniblutbanken in Magdeburg und Halle. Und das DRK ist immer an wechselnden Orten unterwegs. Man findet die aktuellen Informationen unter www.blutspende-leben.de. Und damit ein herzliches Willkommen zum MdV1-Direktmagazin am Montag. Wichtig wäre vielleicht noch zu unterscheiden zwischen der Vollblutspende und der Blutplasmaspende. Bei letzterer gäbe es bei verschiedenen Anbietern Geld dafür. Schließlich liefert der Spender einen Rohstoff für die pharmazeutische Industrie, wobei das Plasma von den Blutkörperchen und den Plättchen separiert wird und diese dann wieder zurück zum Spender geleitet werden. Bei der Vollblutspende werden diese Bestandteile zwar auch separiert, allerdings alle auch getrennt verwertet. Auch die Partei Die Linke hat nun den Wahlkampf offiziell eröffnet, auch wenn man sich, wie Spitzenkandidatin Eva von Angern ausführte, bereits seit einem Jahr im Wahlkampfmodus befindet. Zeit, die man nutzte, um mit den Bürgern ins Gespräch zu kommen, und die Ergebnisse dieser Bemühungen sollen sich in den Claims auf den Plakaten wiederfinden, mit denen nun auch Die Linke das Land zupflastern will. Als erstes fällt auf, dass es dieser Partei sehr wichtig ist, dafür nur Themen zu wählen, die man als Parlamentarier in einem Landesparlament auch wirklich beeinflussen kann. Auch wenn klar ist, dass andere Parteien das nicht machen und sich auf Themen konzentrieren, die eigentlich auf Bundesebene entschieden werden, wie zum Beispiel die Steuer oder die Ausländerpolitik. Und deswegen legt die Partei Die Linke ihren Schwerpunkt auf folgende Themen.
1: Also es gibt tatsächlich drei Themen, die für mich, aber auch für meine Partei am wichtigsten ist. Das eine ist die Verbesserung in der Bildung, beginnend in der Kita. Also tatsächlich, wir müssen an den Personalschlüssel ran, um Kinder besser für die Zukunft vorzubereiten und auch schon in der Kita, also tatsächlich bestmöglich zu fördern. Und natürlich müssen wir gucken, wie wir Schulen weiterentwickeln und zukunftsfest machen, weil so wie es ist, kann es auch in dem Bereich nicht bleiben. Ein weiteres Thema ist die Gesundheitsversorgung. Wir müssen es schaffen, bei 75% der Menschen, die im ländlichen Raum sind, dass es nicht eine Gefährdung ist, wenn man einen Herzinfarkt im ländlichen Raum bekommt, dass es zum Tode führen muss, sondern eine Grundversorgung, eine Nähe zu den Notaufnahmen, sie muss zeitnah erfolgen können. Und deswegen setzen wir auf den Erhalt der Krankenhäuser. Und ich sage auch ganz klar, wir schrecken auch nicht vor der Forderung nach einer Enteignung von privaten Krankenhäusern zurück, weil Krankenhäuser haben den Zweck, Menschen gesund zu machen und nicht Profite zu machen. Und ein dritter Punkt, der ist mir sehr, sehr wichtig, ist eine bessere finanzielle Ausstattung der Kommunen. Kommunen sind nicht ohne Grund das Herz der Demokratie. Sie wissen, was die Menschen vor Ort brauchen. Und dort wird der Mangel als erstes ganz deutlich. Das sind nicht nur wie in Magdeburg zusammenfallende Brücken, sondern das ist eben auch der ÖPNV, der nur ein, zwei Mal am Tag in die eine und in die andere Richtung fährt. Das sind fehlende Dorfgemeinschaftshäuser. Und wir haben parallel das Problem, dass die Dorfkneipen zumachen. Das heißt, es gibt kaum noch die Chance, für Menschen zueinander zu kommen. Und wenn Menschen nicht mehr miteinander was Gemeinsames erleben, keine Austauschmöglichkeiten haben, dann ist das ein erheblicher Schaden für das soziale Zusammensein.
0: Mit der Kampagne werden nun nicht nur die Direktkandidaten der einzelnen Wahlkreise in den kommenden Monaten Wahlkampf betreiben, denn im Grunde verdeutlicht sie auch eine Kontinuität der Partei, die sich ihre Ziele nicht erst für einen Wahlkampf definiert. Und dazu gehört nun auch eine linke Definition von Heimat.
1: Ich finde, sie ist dort, wo sie hingehört, nämlich sie ist für alle da. Und es sollte niemals passieren, dass eine rechtsextreme Partei diesen Namen okkupieren darf. sondern Menschen mit Behinderungen, Frauen, Männer, queere Menschen. Sie alle gehören zu unserer Heimat, zu Sachsen-Anhalt. Und deswegen ganz bewusst, Heimat ist für alle da.
0: Die Kampagne bietet nun den Rahmen auch für die geplanten Wahlkampfveranstaltungen, die in ein paar Tagen in Magdeburg ihren Anfang nehmen sollen.
1: Wir haben ganz viel Unterstützung von unseren drei Silberlocken, Dietmar Bartsch, Bodo Ramelow und Gregor Gysi. Gregor Gysi kommt am 22. Juni 15 Uhr nach Olfen 1. Da wird er den Wahlkampfauftakt mit mir gestalten. Heidi Reichenegg kommt mehrfach nach Sachsen-Anhalt. Und wir werden ganz viel vor Ort sein, weil das ist das Entscheidende. Ja, wir machen Social Media. Macht übrigens auch richtig Spaß, Social Media. Aber das direkte Gespräch vor Ort, das ist durch nichts zu ersetzen.
0: Eines fällt allerdings auf. Die Linke wäre wahrscheinlich nicht die Linke, wenn sie nicht ein klares Feindbild hätte. Und sie hat es auf dieser Veranstaltung auch klar formuliert. Neben rechtsradikalen Parteien sind es aber auch vor allem die Unternehmen, die man als Gegner ausmacht. Insofern waren von ihren Fans hier bejubelte Versprechungen zu höheren Löhnen einfach zu machen. Schließlich müssen diese ja nicht von der Partei erwirtschaftet werden. Im Rahmen der Aktionswoche Alkohol veranstaltet die Stadt Halle am Dienstag einen Infotag auf dem Uniplatz. Gemeinsam mit der Universität und zahlreichen regionalen Partnern informiert man zur Prävention, den Folgen von Alkoholkonsum und man zeigt Unterstützung und Hilfsangebote auf. Interessierte oder Betroffene sind eingeladen, die verschiedenen Aktionsstände zu besuchen und es vielleicht als niedrigschwelliges Erstangebot zu betrachten. Schließlich verfolgt die Aktionswoche Alkohol das Ziel, für einen verantwortungsvollen Umgang mit der Droge zu sensibilisieren. Und man will verstärkt junge Menschen ansprechen mit Informationsangeboten, Mitmachaktionen und persönlichen Gesprächen.
2: Bereits im Jahr 2019 schlossen sich das Uniklinikum Halle und das BG-Klinikum Bergmannstrost für eine strategische Partnerschaft zusammen, um besser für die zentralen Herausforderungen des Gesundheitswesens gewappnet zu sein und die medizinische Versorgung im Land langfristig und nachhaltig zu stärken. Diese Zusammenarbeit soll nun weiter intensiviert werden, was jedoch nicht ohne die entsprechende Unterstützung seitens der Politik möglich ist. Weshalb sich am Freitag neben dem Oberbürgermeister der Saalestadt zahlreiche VertreterInnen der Landesregierung im Löwengebäude der Martin-Luther-Universität eingefunden hatten, um dort eine Absichtserklärung für den Ausbau der Kooperation zwischen der Unimedizin und den BG-Kliniken zu unterzeichnen. Hintergrund hierfür war unter anderem die Krankenhausreform, die darauf abzielt, dass die Kliniken sich spezialisieren, zentralisieren und damit verbunden außerdem miteinander kooperieren.
3: Das heißt, dass jeder seine Expertise einbringt und man gemeinsam dadurch die Patientenversorgung verbessert. In diesem speziellen Fall bedeutet das, dass die BG-Kliniken, die eine absolute Expertise im traumatologischen, im Traumaunfallwiederherstellungsbereich haben, dies kombinieren mit dem breiten Spektrum der interdisziplinären Medizin an Universitätskliniken, das heißt HNO, Augen, Kindermedizin, innere Medizin.
2: Für beide Seiten bedeutet die Kooperation zum einen eine gestärkte Expertise sowie eine bessere und schnellere PatientInnenversorgung bei Unfallszenarien. In diesem Rahmen werden knapp 800 Millionen Euro in den Neubau eines BG-Klinikums am Hauptstandort der Unimedizin investiert, um dort die Gesundheitsversorgung im Traumabereich künftig gemeinsam innovativer zu gestalten und an diesem Standort eine der größten zentralen Notaufnahmen in ganz Deutschland zu schaffen.
3: Wenn ein Schwerstverletzter, egal ob Erwachsener oder Kind, mit dem Hubschrauber nach Halle geflogen wird, ist ja Geschwindigkeit entscheidend. Und im Moment sind wir in der Stadt über zwei Standorte verteilt. Dann wird es wirklich in einer gemeinsamen Notaufnahme, in einem Schockraum, die Behandlung sein. Das heißt, es ist maximale Geschwindigkeit, maximale Expertise. Und das kommt natürlich der Patientenversorgung zugute.
2: Von dieser erhofft man sich, dass sie mit Hilfe der verstärkten Kooperation auf ein neues Level gehoben wird, wovon nicht nur die Menschen in der Saalestadt, sondern Patienten

0: PatientInnen im ganzen Land profitieren sollten. Für die Kliniken selbst werde das gemeinsame Notfallzentrum zudem eine erhebliche Entlastung bedeuten, unter anderem im Rahmen des aktuellen Fachkräftemangels, der auch in Zukunft weiterhin eine Herausforderung darstellen dürfte.
1: Die letzten Jahre haben uns ja auch gezeigt, dass wir krisenresilienter werden sollen und müssen. Also Corona ist so ein Thema, wir haben eine geopolitische Lage, die nicht einfach ist. Und die BG steht genau für dieses Thema in Kooperation mit Universitätsmedizin, bei Großschadenslagen die Bevölkerung priorisiert zu versorgen.
2: Oberbürgermeister Vogt möchte mit dem Ehrenamt in Halle ins Gespräch kommen. Und dazu hat man sich drei verschiedene Formate ausgedacht, auf die sich nun interessierte Vereine oder Ehrenamtler bewerben können. Unter www.halle.de/ob-gesprächsformate findet man die verschiedenen Möglichkeiten, um mit dem Oberbürgermeister ins Gespräch zu kommen. Da wäre zunächst die Online-Sprechstunde, bei der man einen 20-Minuten-Videocall buchen kann. Dann das Format »Der Oberbürgermeister kocht fürs Ehrenamt«, bei dem das Stadtoberhaupt die Zutaten mitbringt und man dann in lockerer Atmosphäre redet. Und drittens das Nachbarschaftsfrühstück in den Quartierbüros der Stadt für interessierte Bürger. Unter der bereits genannten Internetadresse www.halle.de/ob-gesprächsformate kann man sich nun anmelden. Die Reklame.

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6: Die Luther-Universität will den Ausbau zum zweisprachigen Campus in Deutsch und Englisch vorantreiben. Das gehört zur neuen Internationalisierungsstrategie der Uni, die vom Senat der Alma Mater beschlossen wurde. Ziel ist es dabei, internationale Studierende zu gewinnen und diese langfristig an Halle und Sachsen-Anhalt zu binden. Dabei soll auch eine bessere internationale Sichtbarkeit der Uni Halle gefunden werden und vermehrte Auslandsaufenthalte für Studenten und Mitarbeiter angeboten werden. Für den Senat ist dieser Beschluss eine zentrale Antwort auf die Herausforderungen der Zeit und integraler Bestandteil des eigenen Selbstverständnisses. Außerdem verstehen sich diese Maßnahmen als Zeichen für die Weltoffenheit in der Wissenschaft.
7: Der 6. September, der Tag der Landtagswahlen in Sachsen-Anhalt, rückt immer näher. Alle Parteien steigen momentan in den Wahlkampf ein. Laut aktueller Wahlumfrage von davum.de liegt die AfD mit großem Abstand vorn, gefolgt von der CDU. Die Partei Die Linke dürfte mit der 5%-Hürde kein Problem haben, denn mit 12% liegt sie im gesicherten Mittelfeld. SPD, FDP, BSW und Bündnis 90 Die Grünen müssen sich wohl Sorgen machen, die 5%-Hürde zu schaffen. Wie sie das erreichen wollen, erklären ihre Spitzenkandidaten in Wahlforen. Eigentlich finden diese in großen Städten wie Halle oder Magdeburg statt. Doch dieses Mal sorgte die liberale Mittelstandsvereinigung im Harzkreis

0: Beweis dafür, dass in Halberstadt diskutiert wurde. Zu Beginn der Veranstaltung durften sich die Kandidaten der Parteien im Harzkreis kurz vorstellen. Jeder hatte ca. 4 Minuten Zeit, um die politischen Ziele vor den rund 150 Gästen kurz zu erörtern. Danach ging es mit der großen Elefantenrunde weiter. Die AfD und das BSW schickten ihre Spitzenkandidaten Ulrich Siegmund und Claudia Wittig. Für die SPD stieg Andreas Schmidt, für die Partei Die Linke Monika Roman und für das Bündnis 90 Die Grünen Olaf Meister in die Diskussion ein. Der Ministerpräsident Sven Schulze war ebenfalls eingeladen. Dieser hatte jedoch einen wichtigen Termin in Berlin, sodass die CDU Guido Heuer ihren Fraktionsvorsitzenden im Landtag ins Rennen schickte. Die Themen an diesem Abend waren vielfältig. Moderiert wurde er von Sandra Kowalski und Matthias Neier. Sie hatten sich die Themenbereiche wie Energie, Wirtschaft und Fachkräftesicherung ausgesucht. Je länger der Abend dauerte, desto hitziger wurden die Zwischenrufe im Publikum. Die beiden Moderatoren verstanden es dabei gut, die Politiker diskutieren zu lassen, ohne dass es dabei zu Beleidigungen kam. Die sachliche Diskussion ging etwa 2 Stunden und das ohne große Polemik. Alle 6 Teilnehmenden machten klar, wofür die eigene Partei steht und warum man sie wählen sollte. Die wichtigste Frage stellte die Moderation zum Schluss. Wer soll Sachsen-Anhalt zukünftig regieren? Und wer wird mit seinen Stimmen Ulrich Siegmund oder Sven Schulze zum Ministerpräsidenten wählen, falls die AfD eine absolute Mehrheit verfehlt? Claudia Wittig vom BSW sowie Monika Hohmann von der Partei Die Linke machten dabei deutlich, dass man weder den einen noch den anderen unterstützen wird. Für die Wahl eines Ministerpräsidenten sind diese Stimmen allerdings notwendig und es bleibt offen, ob eine dieser beiden Parteien ihre derzeitige Einstellung ändern wird.
1: Also zum jetzigen Zeitpunkt wird sie Sven Schulze nicht unterstützen, weil wir ja auch die Kandidatur Sven Schulzes im Januar auch nicht unterstützt haben. Und da weiß ich nicht, wie sich dann erstmal die Kräfteverhältnisse sowieso entwickeln. Und ich glaube, bedingungslos Sven Schulze zu unterstützen, glaube ich, würden wir als Linke auch nicht machen.
2: Ja? Die Linkspartei hat jetzt ja auch einen politischen Konkurrenten bekommen mit dem BSW. Wie sehen Sie das? Kann das BSW auch der Linkspartei noch gefährlich werden und ihnen viele Stimmen wegnehmen?
1: Nee, das glaube ich nicht. Ja? Also ich denke mal, das BSW auch mit den Vorstellungen, die das BSW hat, auch nicht konkret, also nicht hier und nicht da und dann machen wir doch eventuell, ist es für die Wählerinnen und Wähler zu ungenau. Und das Problem des BSW sehe ich, dass sie sich wirklich nur auf bundespolitische Sachen stützen und eher wenig hier auf landespolitische Sachen.
2: Ja, Frau Witte, was macht Sie denn so sicher, dass das BSW hier in Sachsen-Anhalt bei der Landtagswahl über 5% kommt?
3: Also was mich sicher macht, ist die Tatsache, dass ich das immer wieder draußen höre, wie dringend wir gebraucht werden. Es gab eine ganze Reihe von Menschen, die jetzt so nicht mehr so richtig mitbekommen hatten, dass wir noch präsent sind. Und jetzt, wo wir in die Öffentlichkeit gegangen sind, kommt eine riesen Rückmeldung. Man merkt, dass Sachsen-Anhalt sich unbedingt einen politischen Wandel wünscht. Die Leute wollen, dass irgendwas anders wird. Es ist ihnen schon beinahe egal, was. Das sieht man auch an den AfD-Umfragewerten. Und wir sind dazu da, um da eine Alternative zur Alternative zu bieten, gewissermaßen. Wir wollen nämlich nicht einfach nur andere Politik. Wir wollen, dass überhaupt das ganze System wieder richtig demokratisch wird. Und wir haben da was anzubieten, was sonst niemand anzubieten hat. Und das klappt aber nur, wenn wir reinkommen.
2: Die Linke hat heute gesagt, sie würden Sven Schulze nicht zum Ministerpräsidenten wählen. Das heißt also, wenn das BSW reinkommt, könnten Sie sozusagen für Herrn Siegmund die Stimmen bringen, die er braucht, um Ministerpräsident zu werden. Ist das so?
3: Wir könnten die Stimmen bringen, wir werden es aber natürlich nicht machen. Wir haben gesagt,
2: warum nicht?
3: Weil wir möchten, wenn wir in eine Koalition gehen würden, dann müsste das eine sein, in der wir eine klar erkennbare BSW-Handschrift in den Landtag bringen können. Und das ist weder mit Herrn Siegmund noch mit Herrn Schulze im Angebot. Wenn das mal irgendwann anders ist und man kann wirklich inhaltlich so zusammenarbeiten, dass man erkennbar also auch die BSW-Handschrift sehen kann, dann können wir das machen. Aktuell ist das aber ja eine sehr komfortable Position, in der wir uns sehen. Wir wollen in der Sache entscheiden, Anträge weiterbringen, die wirklich Sachsen-Anhalt besser machen. Und von wem die kommen, ist uns egal. Das heißt, die Parteien müssen am Ende, selbst wenn wir nur mit 6% oder so reinkommen, auf uns zukommen und uns Angebote machen. Und dann machen wir gute Projekte mit wer auch immer welche gute Vorschläge hat.
2: Wenn die AfD Ihnen das Angebot macht, 3 Ministerposten?
3: Ja, ich glaube nicht, dass die AfD das macht, aber nein, wir haben deutlich gesagt, was wir wollen. Wir wollen politische Veränderungen und zwar nicht nur in der Sache, sondern auch strukturell. Und das können wir in unserer Position am besten durchsetzen, wenn wir das Zünglein an der Waage bleiben. Und wir haben ein tolles Konzept vorgeschlagen. Ich hoffe, dass die Parteien früher oder später, gerade wenn es dann um das Gerangel geht und wenn die Mehrheiten so sind, wie sie aktuell aussehen, dann wird es ja keine gute Lösung geben. Und ich glaube, dass wir dann mit unserem Konzept wirklich durchdringen können. Und wir schlagen dann was Alternatives vor, was wirklich die politische Landschaft quasi in ganz Deutschland verändern kann.
2: Ja, es gibt eine Menge Parteien, die im Landtag oder bei der Landtagswahl um die 5%-Hürde kämpfen, auch die Grünen. Warum sind Sie sicher, dass Sie das schaffen?
4: Ja, sicher sind wir nicht. Das entscheiden ja die Wählerinnen und Wähler am 6. September. Das ist der Punkt. Tatsächlich spricht eben, mal abgesehen von inhaltlichen Dingen, die wir natürlich versuchen nach vorne zu tragen in der Kampagne, insbesondere die Frage dafür, gelingt es uns, die AfD von der Macht fernzuhalten? Also wollen wir in der rechtsextremen Regierung, ja oder nein? Wir stehen da total gegen, aus Überzeugung. Und wenn man das verhindern will, muss man tatsächlich dafür sorgen, dass es nicht bei 42% schon eine absolute Mehrheit gibt. Das heißt, kleine Parteien müssen rein. Und wenn die Grünen im Landtag sind, hat die AfD keine Mehrheit und wir werden zu stabilen Verhältnissen kommen in einer demokratischen Konstellation. Das ist ein ganz zentraler Punkt.
2: Die Grünen waren ja auch im Bund sehr, sehr stark bei den letzten Wahlen. Was ist denn da total schiefgelaufen, dass die AfD jetzt bei über 40% steht?
4: Ja, wir sehen, das ist ja eine fast schon weltweite Entwicklung. Wir sehen in vielen Ländern, dass rechtsextreme Parteien auf dem Vormarsch sind. Das liegt, ich meine, im Wesentlichen daran, wie wir miteinander kommunizieren. So diese ganz einfachen Lösungen, so auf der Schuld und so mit Hass Klicks organisieren. Das funktioniert gut und das zündet richtig durch. Und wir merken, dass eben viele Leute so auf einfache Lösungen aus sind. Ja, okay, das so muss es sein. Und nicht erkennen, dass tatsächlich, es ist schwieriger. Natürlich haben wir Probleme, die müssen ordentlich gelöst werden und da wird nicht der einfache Schlenker, den die AfD da macht, die Lösung sein. So, und das macht es problematisch.
2: Ja, Sigmund, die Linken haben heute gesagt, sie wollen Herrn Schulze nicht zum Ministerpräsidenten wählen. Dass Sie also Ministerpräsident werden, die Chancen werden immer größer. Warum sind Sie denn der bessere Ministerpräsident als Herr Schulze?
5: Das möchte ich mir gar nicht anmaßen. Das muss das Volk entscheiden, nicht ich selbst. Also wir haben eine klare politische Linie, eine klare Kommunikation. Wir möchten, dass die Leute vor der Wahl genau wissen, was sie nach der Wahl von uns zu erwarten haben. Anscheinend möchten das auch sehr viele Bürger in diesem Land. Und für mich gibt es nur das Souverän, das Volk. Das muss eine Entscheidung treffen am 6.9. Und die Entscheidung werde ich mich selbstverständlich als Demokrat auch fügen. Aber bis dahin ist noch ein bisschen Zeit. Und die werden wir natürlich nutzen, um noch mehr Menschen in diesem Land von unseren sehr guten Kandidaten und von unserem hervorragenden Programm zu überzeugen.
2: Sollte das BSW reinkommen in den Landtag, dann sind die Chancen ja gar nicht schlecht, dass sie auch mit Ihnen gemeinsam stimmen und abstimmen. Und mit Frau Witte scheinen sie ein ganz gutes Verhältnis zu haben.
5: Ich sag mal so, die Hand ist von mir als Demokrat immer allen gegenüber ausgestreckt. Egal, dem BSW gegenüber, der CDU, wem auch immer. Allerdings wird sie A, schon seit vielen Jahren nicht angenommen, ganz im Gegenteil, sie wird ja bekämpft. Und B, sehe ich aktuell auch niemanden in diesem Land, mit dem wir unsere guten Positionen hier umsetzen könnten. Das heißt, wir haben diametral immer noch Unterschiede, vor allem bei den Problemen, die unser Land dahin gebracht haben, wo es ist. Migration vor allem, Energiepolitik, innere Sicherheit und vieles mehr. Und wenn es aber so einen demokratischen Partner gibt, dann machen wir das sehr gerne miteinander. Aktuell gibt es ihn in Sachsen nicht und deswegen 45% plus X.
2: Ja, Schmidt, die SPD ist bei 7% ungefähr. Glauben Sie denn, dass Sie die 5%-Hürde ganz, ganz, ganz sicher schaffen?
6: Davon gehe ich aus.
2: Jetzt ist es ja so, die Linkspartei hat heute gesagt, wir werden Ministerpräsidenten Sven Schulze nicht zum Ministerpräsidenten wählen. Das heißt also, CDU und SPD hätten ein Problem, die notwendigen Stimmen zu kriegen, um in der Regierungsverantwortung zu bleiben. Wie sehen Sie das?
6: Zunächst mal ist es so, wir sind jetzt noch ungefähr 80, 85 Tage davon weg, dass gewählt wird. Danach wird abgerechnet. Wir kämpfen auf dem Weg dahin um jede Stimme. Und ich gehe davon aus, dass das Ergebnis sich erheblich von den jetzigen Umfragen unterscheiden wird.
2: Das heißt, Sie gehen auch fest davon aus, dass der Sigmund keine absolute Mehrheit bekommt?
6: Davon gehe ich fest aus und dafür stehe ich jeden Tag auf und kämpfe.
2: Ja, Heuer, die Linken haben heute gesagt, sie würden Herrn Schulze nicht zum Ministerpräsidenten wählen. Der wird es natürlich eng, die Regierung zu halten. Warum sind Sie sich sicher, dass Sie trotzdem die nächste Regierung stellen werden?
7: Da die AfD keine absolute Mehrheit bekommen wird, wird eine Regierung gegen die CDU nicht möglich sein.
2: Das heißt aber, die SPD ist derzeit gerade bei 6-7%. Die Linken wollen Herrn Schulze nicht wählen. Das wird schwierig.
7: Natürlich wird das schwierig, aber war schon leicht im Leben. Und ich habe auch gesagt, eine Minderheitsregierung darf kein Tabu sein. Und wir erleben es zurzeit in Sachsen, wir erleben es in Thüringen, wir haben es in vielen Ländern Europas gesehen, Skandinavien, Niederlande. Auch das kann funktionieren mit, und dann muss man halt themenbezogene Politik machen.
2: Warum ist denn zum Beispiel auch der Bundeskanzler so sehr dagegen, eine Minderheitsregierung zu machen?
7: Das müssen Sie ihn fragen. Also wir in Sachsen-Anhalt, ich muss ja auf Umfragen reagieren, ich muss sie ja zur Kenntnis nehmen. Natürlich wünsche ich mir, die Deutschlandkoalition fortzusetzen mit einer ganz starken

0: und CDU. Natürlich ist das unser Ziel. Aber wenn ich Umfragen zur Kenntnis nehme, dann muss ich über eine Option Minderheitsregierung auch nachdenken dürfen und kann nicht sagen, dass das ein Tabu wäre. Eine Minderheitsregierung kann kein Tabu sein.
1: Man hat heute gesehen, Sie sind ganz gut befreundet eigentlich mit allen Politikern, die schon länger mit dabei sind, auch mit der SPD. Spricht man da auch mal darüber, dass die SPD vielleicht gar nicht mehr über die 5%-Hürde kommt?
0: Man spricht über vieles. Und wir sind in einem politischen Geschäft. Und ich halte nichts davon, dass man alle parlamentarischen Geflogenheiten aufgrund von irgendwelchen Brandmauern außen vor lässt. Das kann man nicht tun. Und insofern pflege ich einen guten Draht zu den Fraktionen, dass man parlamentarische Gepflogenheiten, Sie haben es bei der Parlamentsreform gesehen, Sie sehen es, wenn wir Ausschussvorsitzende erwähnen, es gibt viele Dinge, wie man Tagesordnung, alles was so parlamentarisches Geschäft ist, da braucht man alle Fraktionen dafür, das ist einfach so.
2: So wie die derzeitige Parteienkonstellation in Sachsen-Anhalt aussieht, wird es mit Sicherheit die spannendste Landtagswahl aller Zeiten. Wie wichtig die diesjährige Wahlbeteiligung ist, sollte den Menschen klar sein. Wer auch immer gewinnen mag und den neuen Ministerpräsidenten stellt, eins ist sicher: Sachsen-Anhalt braucht eine neue Regierung und diese sollte möglichst stabil und demokratisch sein.
3: Die MDF-1-Wettervorhersage für den 15. und 16. Juni. In der Nacht zum Dienstag ist der Himmel klar oder nur gering bewölkt und es ist niederschlagsfrei. Die Nachttemperaturen gehen auf 9 bis 7 Grad zurück. Der Wind weht schwach und weiterhin in Böen aus westlicher Richtung. Am Dienstag ist der Himmel wechselnd bewölkt. Es gibt über den ganzen Tag verteilt 8 Sonnenstunden. Regnen wird es nicht. Die Temperaturen steigen auf 19 bis 22 Grad. Der Wind weht schwach und leicht böig aus Südwest bis West. Der UV-Index liegt beim mäßigen Wert 5. Die weiteren Aussichten bis zum Freitag. Von Südwesten her kommt schwülheiße Luft heran. Ab Mittwoch sind die Temperaturen mit 25 Grad schon sommerlich und sie steigen bis Freitag auf heiße 34 Grad.
4: Heute müssen wir mal eine Veranstaltung absagen, denn der eigentlich für den Dienstag angekündigte Vortrag im Rahmen der Reihe Wissenschaft im Revier zum Thema Hitzefrei muss leider ausfallen. Der Grund ist eine Erkrankung des Vortragenden und man wird den Vortrag auch nicht nachholen. Dafür sollte es die Elternkompass-Sprechstunde zu Fragen der Berufs- und Studienwahl geben, den die Stadtbibliothek am Hallmarkt veranstaltet. Zwischen 16.30 Uhr und 18 Uhr kann man sich zu den Praktikumsmöglichkeiten, Ausbildungswegen, Studiengängen oder zur Orientierung im Berufsdschungel beraten lassen. Und diese Beratung ist kostenlos. Für meinen letzten Tipp für heute ist eine Anmeldung erforderlich, die man an stadtbibliothek@halle.de schicken muss. Anmelden kann man sich für eine Kuscheltier-Übernachtungsparty, die am Freitag um 16 Uhr mit Bilderbuchkino beginnt. Dann bleiben die Kuscheltiere in der Nacht in der Bibliothek, bis man sie am Samstag wieder abholen kann. Ja, am Dienstag um 18.30 Uhr hätten wir dann ein neues Direktmagazin für Halle anzubieten. Und dann ab 19 Uhr für Magdeburg, so jetzt auch gleich. Ich hoffe, Sie sind dann wieder mit dabei. Bis dahin auf Wiedersehen und bleiben Sie gesund.

0: Zum Weltblutspendetag, der am Sonntag war, erinnerte der DLK-Blutspendedienst daran, dass es derzeit besonders wichtig wäre, zum Blutspenden zu gehen. Denn die nahende Urlaubszeit sorgt erfahrungsgemäß immer für eine Verknappung der Blutvorräte, während noch allein in Sachsen-Anhalt jeden Tag mehr als 500 Blutspenden verbraucht. Deswegen hier der Aufruf, besonders an junge Menschen, die sich bisher noch nicht für dieses Thema begeistern konnten, doch einmal darüber nachzudenken, zum Blutspenden zu kommen. Ständig verfügbar sind beispielsweise die Uniblutbanken in Magdeburg und Halle. Und das DRK ist immer an wechselnden Orten unterwegs. Man findet die aktuellen Informationen unter www.blutspende-leben.de. Und damit ein herzliches Willkommen zum MdV1-Direktmagazin am Montag. Wichtig wäre vielleicht noch zu unterscheiden zwischen der Vollblutspende und der Blutplasmaspende. Bei letzterer gäbe es bei verschiedenen Anbietern Geld dafür. Schließlich liefert der Spender einen Rohstoff für die pharmazeutische Industrie, wobei das Plasma von den Blutkörperchen und den Plättchen separiert wird und diese dann wieder zurück zum Spender geleitet werden. Bei der Vollblutspende werden diese Bestandteile zwar auch separiert, allerdings alle auch getrennt verwertet. Auch die Partei Die Linke hat nun den Wahlkampf offiziell eröffnet, auch wenn man sich, wie Spitzenkandidatin Eva von Angern ausführte, bereits seit einem Jahr im Wahlkampfmodus befindet. Zeit, die man nutzte, um mit den Bürgern ins Gespräch zu kommen, und die Ergebnisse dieser Bemühungen sollen sich in den Claims auf den Plakaten wiederfinden, mit denen nun auch Die Linke das Land zupflastern will. Als erstes fällt auf, dass es dieser Partei sehr wichtig ist, dafür nur Themen zu wählen, die man als Parlamentarier in einem Landesparlament auch wirklich beeinflussen kann. Auch wenn klar ist, dass andere Parteien das nicht machen und sich auf Themen konzentrieren, die eigentlich auf Bundesebene entschieden werden, wie zum Beispiel die Steuer oder die Ausländerpolitik. Und deswegen legt die Partei Die Linke ihren Schwerpunkt auf folgende Themen.
1: Also es gibt tatsächlich drei Themen, die für mich, aber auch für meine Partei am wichtigsten ist. Das eine ist die Verbesserung in der Bildung, beginnend in der Kita. Also tatsächlich, wir müssen an den Personalschlüssel ran, um Kinder besser für die Zukunft vorzubereiten und auch schon in der Kita, also tatsächlich bestmöglich zu fördern. Und natürlich müssen wir gucken, wie wir Schulen weiterentwickeln und zukunftsfest machen, weil so wie es ist, kann es auch in dem Bereich nicht bleiben. Ein weiteres Thema ist die Gesundheitsversorgung. Wir müssen es schaffen, bei 75% der Menschen, die im ländlichen Raum sind, dass es nicht eine Gefährdung ist, wenn man einen Herzinfarkt im ländlichen Raum bekommt, dass es zum Tode führen muss, sondern eine Grundversorgung, eine Nähe zu den Notaufnahmen, sie muss zeitnah erfolgen können. Und deswegen setzen wir auf den Erhalt der Krankenhäuser. Und ich sage auch ganz klar, wir schrecken auch nicht vor der Forderung nach einer Enteignung von privaten Krankenhäusern zurück, weil Krankenhäuser haben den Zweck, Menschen gesund zu machen und nicht Profite zu machen. Und ein dritter Punkt, der ist mir sehr, sehr wichtig, ist eine bessere finanzielle Ausstattung der Kommunen. Kommunen sind nicht ohne Grund das Herz der Demokratie. Sie wissen, was die Menschen vor Ort brauchen. Und dort wird der Mangel als erstes ganz deutlich. Das sind nicht nur wie in Magdeburg zusammenfallende Brücken, sondern das ist eben auch der ÖPNV, der nur ein, zweimal am Tag in die eine und in die andere Richtung fährt. Das sind fehlende Dorfgemeinschaftshäuser. Und wir haben parallel das Problem, dass die Dorfkneipen zumachen. Das heißt, es gibt kaum noch die Chance, für Menschen zueinander zu kommen. Und wenn Menschen nicht mehr miteinander was Gemeinsames erleben, keine Austauschmöglichkeiten haben, dann ist das erheblich, ein erheblicher Schaden für das soziale Zusammensein.
0: Mit der Kampagne werden nun nicht nur die Direktkandidaten der einzelnen Wahlkreise in den kommenden Monaten Wahlkampf betreiben, denn im Grunde verdeutlicht sie auch eine Kontinuität der Partei, die sich ihre Ziele nicht erst für einen Wahlkampf definiert. Und dazu gehört nun auch eine linke Definition von Heimat.
1: Ich finde, sie ist dort, wo sie hingehört, nämlich sie ist für alle da. Und es sollte niemals passieren, dass eine rechtsextreme Partei diesen Namen okkupieren darf. sondern Menschen mit Behinderungen, Frauen, Männer, queere Menschen. Sie alle gehören zu unserer Heimat, zu Sachsen-Anhalt. Und deswegen ganz bewusst, Heimat ist für alle da.
0: Die Kampagne bietet nun den Rahmen auch für die geplanten Wahlkampfveranstaltungen, die in ein paar Tagen in Magdeburg ihren Anfang nehmen sollen.
1: Wir haben ganz viel Unterstützung von unseren drei Silberlocken, Dietmar Bartsch, Bodo Ramelow und Gregor Gysi. Gregor Gysi kommt am 22. Juni, 15 Uhr nach Olfen 1. Da wird er den Wahlkampfauftakt mit mir gestalten. Heidi Reicheneck kommt mehrfach nach Sachsen-Anhalt. Und wir werden ganz viel vor Ort sein, weil das ist das Entscheidende. Ja, wir machen Social Media. Macht übrigens auch richtig Spaß, Social Media. Aber das direkte Gespräch vor Ort, das ist durch nichts zu ersetzen.
0: Eines fällt allerdings auf. Die Linke wäre wahrscheinlich nicht die Linke, wenn sie nicht ein klares Feindbild hätte. Und sie hat es auf dieser Veranstaltung auch klar formuliert. Neben rechtsradikalen Parteien sind es aber auch vor allem die Unternehmen, die man als Gegner ausmacht. Insofern waren von ihren Fans hier bejubelte Versprechungen zu höheren Löhnen einfach zu machen. Schließlich müssen diese ja nicht von der Partei erwirtschaftet werden. In Magdeburg ist man derzeit wieder dabei, einen aktuellen Mietenspiegel für die Stadt zu erarbeiten. So hat man heute begonnen, 20.000 zufällig ausgewählte Eigentümer von Wohnungen, Ein- und Zweifamilienhäusern zu kontaktieren, um sie zu bitten, an der Mietwerterhebung teilzunehmen. Die Einladung zur Teilnehmung erfolgt durch ein Anschreiben, in dem man einen Link zur Online-Befragung findet und gleichzeitig die erforderlichen Zugangspasswörter erhält. So könnte man an der Befragung online teilnehmen, diese aber auch ganz nach alter Schulen durch das Ausfüllen eines Papierformulars. Die Erhebungen erfolgen über das Amt für Statistik, Wahlen und Digitalisierung und Angeschriebene sind zur Mitwirkung verpflichtet. Der neue Mietenspiegel soll dann im Frühjahr 2027 vorliegen.
2: Bereits im Jahr 2019 schlossen sich das Uniklinikum Halle und das BG-Klinikum Bergmannstrost für eine strategische Partnerschaft zusammen, um besser für die zentralen Herausforderungen des Gesundheitswesens gewappnet zu sein und die medizinische Versorgung im Land langfristig und nachhaltig zu stärken. Diese Zusammenarbeit soll nun weiter intensiviert werden, was jedoch nicht ohne die entsprechende Unterstützung seitens der Politik möglich ist. Weshalb sich am Freitag neben dem Oberbürgermeister der Saalestadt zahlreiche VertreterInnen der Landesregierung im Löwengebäude der Martin-Luther-Universität eingefunden hatten, um dort eine Absichtserklärung für den Ausbau der Kooperation zwischen der Unimedizin und den BG-Kliniken zu unterzeichnen. Hintergrund hierfür war unter anderem die Krankenhausreform, die darauf abzielt, dass die Kliniken sich spezialisieren, zentralisieren und damit verbunden außerdem miteinander kooperieren.
3: Das heißt, dass jeder seine Expertise einbringt und man gemeinsam dadurch die Patientenversorgung verbessert. In diesem speziellen Fall bedeutet das, dass die BG-Kliniken, die eine absolute Expertise im traumatologischen, im Traumaunfallwiederherstellungsbereich haben, dies kombinieren mit dem breiten Spektrum der interdisziplinären Medizin an Universitätskliniken. Das heißt HNO, Augen, Kindermedizin, innere Medizin.
2: Für beide Seiten bedeutet die Kooperation zum einen eine gestärkte Expertise sowie eine bessere und schnellere PatientInnenversorgung bei Unfallszenarien. In diesem Rahmen werden knapp 800 Millionen Euro in den Neubau eines BG-Klinikums am Hauptstandort der Unimedizin investiert, um dort die Gesundheitsversorgung im Traumabereich künftig gemeinsam innovativer zu gestalten und an diesem Standort eine der größten zentralen Notaufnahmen in ganz Deutschland zu schaffen.
3: Wenn ein Schwerstverletzter, egal ob Erwachsener oder Kind, mit dem Hubschrauber nach Halle geflogen wird, ist ja Geschwindigkeit entscheidend. Und im Moment sind wir in der Stadt über zwei Standorte verteilt. Dann wird es wirklich in einer gemeinsamen Notaufnahme, in einem Schockraum, die Behandlung sein. Das heißt, es ist maximale Geschwindigkeit, maximale Expertise. Und das kommt natürlich der Patientenversorgung zugute.
2: Von dieser erhofft man sich, dass sie mit Hilfe der Verstärkung

0: organisiert zu versorgen.
1: Der diesjährige Hugo-Junkers-Preis für Forschung und Innovation, den das Land Sachsen-Anhalt vergibt, ging an ein Team des Max-Planck-Institutes in Magdeburg. Damit würdigte das Wissenschaftsministerium das Projekt COSECATS. Es handelt sich dabei um ein Katalysator-Reaktorsystem, mit dem man überschüssige Elektroenergie kostengünstiger als in Batterien, aber dennoch auf chemischen Wege speichern kann. So hat das Team um Professor Kai Sundmacher spezielle Katalysator-Pellets entwickelt, die eine großtechnische Produktion chemischer Energieträger wie zum Beispiel Methan ermöglichen. Bis jetzt forschte das Team 8 Jahre an diesem Katalysator-Reaktorsystem. Grundlagenforschung, die nun noch für einen großtechnischen Einsatz angewandt werden muss. 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
5: Willkommen zurück. Leider hat es mit einem Sieg des SCM in der Champions League nicht geklappt, denn bei den Final Four in Köln unterlagen die Magdeburger ihrem Dauerrivalen, den Berliner Füchsen, mit 40-35 Toren. Damit ging es für den SCM nur noch um den dritten Platz, der am Sonntag gegen Aalborg Handbold aus Dänemark auszuspielen war. Denn die Dänen unterlagen im zweiten Halbfinale dem FC Barcelona. Im Spiel um Platz 3 konnte sich der SCM dann jedoch gegen Aalborg mit 32-25 durchsetzen, während die Füchse dem FC Barcelona mit 34-37 unterlagen, womit der Titel diesmal nach Spanien geht. Für den SCM war es das letzte Spiel der Saison 2025-26 und man begibt sich nun in die wohlverdiente Sommerpause.
6: Der 6. September, der Tag der Landtagswahlen in Sachsen-Anhalt, rückt immer näher. Alle Parteien steigen momentan in den Wahlkampf ein. Laut aktueller Wahlumfrage von davum.de liegt die AfD mit großem Abstand vorn, gefolgt von der CDU. Die Partei Die Linke dürfte mit der 5%-Hürde kein Problem haben, denn mit 12% liegt sie im gesicherten Mittelfeld. SPD, FDP, BSW und Bündnis 90 Die Grünen müssen sich wohl Sorgen machen, die 5%-Hürde zu schaffen. Wie sie das erreichen wollen, erklären ihre Spitzenkandidaten in Wahlforen. Eigentlich finden diese in großen Städten wie Halle oder Magdeburg statt. Doch dieses Mal sorgte die liberale Mittelstandsvereinigung im Harzkreis dafür, dass in Halberstadt diskutiert wurde. Zu Beginn der Veranstaltung durften sich die Kandidaten der Parteien im Harzkreis kurz vorstellen. Jeder hatte ca. 4 Minuten Zeit, um die politischen Ziele vor den rund 150 Gästen kurz zu erörtern. Danach ging es mit der großen Elefantenrunde weiter. Die AfD und das BSW schickten ihre Spitzenkandidaten Ulrich Siegmund und Claudia Wittig. Für die SPD stieg Andreas Schmidt, für die Partei Die Linke Monika Hohmann und für das Bündnis 90 Die Grünen Olaf Meister in die Diskussion ein. Der Ministerpräsident Sven Schulze war ebenfalls eingeladen. Dieser hatte jedoch einen wichtigen Termin in Berlin, sodass die CDU Guido Heuer ihren Fraktionsvorsitzenden im Land

0: Tag ins Rennen schickte. Die Themen an diesem Abend waren vielfältig. Moderiert wurde er von Sandra Kowalski und Matthias Neier. Sie hatten sich die Themenbereiche wie Energie, Wirtschaft und Fachkräftesicherung ausgesucht. Je länger der Abend dauerte, desto hitziger wurden die Zwischenrufe im Publikum. Die beiden Moderatoren verstanden es dabei gut, die Politiker diskutieren zu lassen, ohne dass es dabei zu Beleidigungen kam. Die sachliche Diskussion ging etwa 2 Stunden und das ohne große Polemik. Alle 6 Teilnehmenden machten klar, wofür die eigene Partei steht und warum man sie wählen sollte. Die wichtigste Frage stellte die Moderation zum Schluss. Wer soll Sachsen-Anhalt zukünftig regieren? Und wer wird mit seinen Stimmen Ulrich Siegmund oder Sven Schulze zum Ministerpräsidenten wählen, falls die AfD eine absolute Mehrheit verfehlt? Claudia Wittig vom BSW sowie Monika Hohmann von der Partei Die Linke machten dabei deutlich, dass man weder den einen noch den anderen unterstützen wird. Für die Wahl eines Ministerpräsidenten sind diese Stimmen allerdings notwendig und es bleibt offen, ob eine dieser beiden Parteien ihre derzeitige Einstellung ändern wird.
1: Also zum jetzigen Zeitpunkt wird sie Sven Schulze nicht unterstützen, weil wir ja auch die Kandidatur Sven Schulzes im Januar auch nicht unterstützt haben. Und da weiß ich nicht, wie sich dann erstmal die Kräfteverhältnisse sowieso entwickeln. Und ich glaube, bedingungslos Sven Schulze zu unterstützen, glaube ich, würden wir als Linke auch nicht machen.
2: Ja? Die Linkspartei hat jetzt ja auch einen politischen Konkurrenten bekommen mit dem BSW. Wie sehen Sie das? Kann das BSW auch der Linkspartei noch gefährlich werden und ihnen viele Stimmen wegnehmen?
1: Nee, das glaube ich nicht. Ja? Also ich denke mal, das BSW auch mit den Vorstellungen, die das BSW hat, auch nicht konkret, also nicht hier und nicht da und dann machen wir doch eventuell, ist es für auch die, für die Wählerinnen und Wähler zu ungenau. Und das Problem des BSW sehe ich, dass sie sich wirklich nur auf bundespolitische Sachen stützen und eher wenig hier auf landespolitische Sachen.
2: Ja, Frau Witte, was macht Sie denn so sicher, dass das BSW hier in Sachsen-Anhalt bei der Landtagswahl über 5% kommt?
3: Also was mich sicher macht, ist die Tatsache, dass ich das immer wieder draußen höre, wie dringend wir gebraucht werden. Es gab eine ganze Reihe von Menschen, die jetzt so nicht mehr so richtig mitbekommen hatten, dass wir noch präsent sind. Und jetzt, wo wir in die Öffentlichkeit gegangen sind, kommt eine Riesenrückmeldung. Man merkt, dass Sachsen-Anhalt sich unbedingt einen politischen Wandel wünscht. Die Leute wollen, dass irgendwas anders wird. Es ist ihnen schon beinahe egal, was. Das sieht man auch an den AfD-Umfragewerten. Und wir sind dazu da, um da eine Alternative zur Alternative zu bieten gewissermaßen. Wir wollen nämlich nicht einfach nur andere Politik. Wir wollen, dass überhaupt das ganze System wieder richtig demokratisch wird. Und wir haben da was anzubieten, was sonst niemand anzubieten hat. Und das klappt aber nur, wenn wir reinkommen.
2: Die Linke hat heute gesagt, sie würden Sven Schulze nicht zum Ministerpräsidenten wählen. Das heißt also, wenn das BSW reinkommt, könnten Sie sozusagen für Herrn Siegmund die Stimmen bringen, die er braucht, um Ministerpräsident zu werden. Ist das so?
3: Wir könnten die Stimmen bringen, wir werden es aber natürlich nicht machen. Wir haben gesagt,
2: warum nicht?
3: Weil wir möchten, wenn wir in eine Koalition gehen würden, dann müsste das eine sein, in der wir eine klar erkennbare BSW-Handschrift in den Landtag bringen können. Und das ist weder mit Herrn Siegmund noch mit Herrn Schulze im Angebot. Wenn das mal irgendwann anders ist und man kann wirklich inhaltlich so zusammenarbeiten, dass man erkennbar also auch die BSW-Handschrift sehen kann, dann können wir das machen. Aktuell ist das aber ja eine sehr komfortable Position, in der wir uns sehen. Wir wollen in der Sache entscheiden, Anträge weiterbringen, die wirklich Sachsen-Anhalt besser machen. Und von wem die kommen, ist uns egal. Das heißt, die Parteien müssen am Ende, selbst wenn wir nur mit 6% oder so reinkommen, auf uns zukommen und uns Angebote machen. Und dann machen wir gute Projekte mit wer auch immer welche gute Vorschläge hat.
2: Wenn die AfD Ihnen das Angebot macht, 3 Ministerposten?
3: Ja, ich glaube nicht, dass die AfD das macht, aber nein, wir haben deutlich gesagt, was wir wollen. Wir wollen politische Veränderungen und zwar nicht nur in der Sache, sondern auch strukturell. Und das können wir in unserer Position am besten durchsetzen, wenn wir das Zünglein an der Waage bleiben. Und wir haben ein tolles Konzept vorgeschlagen. Ich hoffe, dass die Parteien früher oder später, gerade wenn es dann um das Gerangel geht und wenn die Mehrheiten so sind, wie sie aktuell aussehen, dann wird es ja keine gute Lösung geben. Und ich glaube, dass wir dann mit unserem Konzept wirklich durchdringen können. Und wir schlagen dann was Alternatives vor, was wirklich die politische Landschaft quasi in ganz Deutschland verändern kann.
2: Ja, es gibt eine Menge Parteien, die im Landtag oder bei der Landtagswahl um die 5%-Hürde kämpfen, auch die Grünen. Warum sind Sie sicher, dass Sie das schaffen?
4: Ja, sicher sind wir nicht. Das entscheiden ja die Wählerinnen und Wähler am 6. September. Das ist der Punkt. Tatsächlich spricht eben, mal abgesehen von inhaltlichen Dingen, die wir natürlich versuchen nach vorne zu tragen in der Kampagne, insbesondere die Frage dafür, gelingt es uns, die AfD von der Macht fernzuhalten? Also wollen wir in der rechtsextremen Regierung, ja oder nein? Wir stehen da total gegen, aus Überzeugung. Und wenn man das verhindern will, muss man tatsächlich dafür sorgen,

0: Morgen, dass es nicht bei 42% schon eine absolute Mehrheit gibt. Das heißt, kleine Parteien müssen rein. Und wenn die Grünen im Landtag sind, hat die AfD keine Mehrheit und wir werden zu stabilen Verhältnissen kommen in einer demokratischen Konstellation. Das ist ein ganz zentraler Punkt.
1: Die Grünen waren ja auch im Bund sehr, sehr stark bei den letzten Wahlen. Was ist denn da total schiefgelaufen, dass die AfD jetzt bei über 40% steht?
0: Ja, wir sehen, das ist ja eine fast schon weltweite Entwicklung. Wir sehen in vielen Ländern, dass rechtsextreme Parteien auf dem Vormarsch sind. Das liegt, ich meine, im Wesentlichen daran, wie wir miteinander kommunizieren. So diese ganz einfachen Lösungen, so auf der Schuld und so mit Hass Klicks organisieren. Das funktioniert gut und das zündet richtig durch. Und wir merken, dass eben viele Leute so auf einfache Lösungen aus sind. Ja, okay, das so muss es sein. Und nicht erkennen, dass tatsächlich, es ist schwieriger. Natürlich haben wir Probleme, die müssen ordentlich gelöst werden und da wird nicht der einfache Schlenker, den die AfD da macht, die Lösung sein. So, und das macht es problematisch.
1: Ja, Sigmund, die Linken haben heute gesagt, sie wollen Herrn Schulze nicht zum Ministerpräsidenten wählen. Dass Sie also Ministerpräsident werden, die Chancen werden immer größer. Warum sind Sie denn der bessere Ministerpräsident als Herr Schulze?
2: Das möchte ich mir gar nicht anmaßen. Das muss das Volk entscheiden, nicht ich selbst. Also wir haben eine klare politische Linie, eine klare Kommunikation. Wir möchten, dass die Leute vor der Wahl genau wissen, was sie nach der Wahl von uns zu erwarten haben. Anscheinend möchten das auch sehr viele Bürger in diesem Land. Und für mich gibt es nur das Souverän, das Volk. Das muss eine Entscheidung treffen am 6.9. Und die Entscheidung werde ich mich selbstverständlich als Demokrat auch fügen. Aber bis dahin ist noch ein bisschen Zeit. Und die werden wir natürlich nutzen, um noch mehr Menschen in diesem Land von unseren sehr guten Kandidaten und von unserem hervorragenden Programm zu überzeugen.
1: Sollte das BSW reinkommen in den Landtag, dann sind die Chancen ja gar nicht schlecht, dass sie auch mit Ihnen gemeinsam stimmen und abstimmen. Und mit Frau Witte scheinen sie ein ganz gutes Verhältnis zu haben.
2: Ich sag mal so, die Hand ist von mir als Demokrat immer allen gegenüber ausgestreckt. Egal, dem BSW gegenüber, der CDU, wem auch immer. Allerdings wird sie A, schon seit vielen Jahren nicht angenommen, ganz im Gegenteil, sie wird ja bekämpft. Und B, sehe ich aktuell auch niemanden in diesem Land, mit dem wir unsere guten Positionen hier umsetzen könnten. Das heißt, wir haben diametral immer noch Unterschiede, vor allem bei den Problemen, die unser Land dahin gebracht haben, wo es ist. Migration vor allem, Energiepolitik, innere Sicherheit und vieles mehr. Und wenn es aber so einen demokratischen Partner gibt, dann machen wir das sehr gerne miteinander. Aktuell gibt es ihn in Sachsen nicht und deswegen 45% plus X.
1: Ja, Herr Schmidt, die SPD ist bei 7% ungefähr. Glauben Sie denn, dass Sie die 5% Hürde ganz, ganz, ganz sicher schaffen?
3: Davon gehe ich aus.
1: Jetzt ist es ja so, die Linkspartei hat gesagt, wir werden Ministerpräsidenten Sven Schulze nicht zum Ministerpräsidenten wählen. Das heißt also, CDU und SPD hätten ein Problem, die notwendigen Stimmen zu kriegen, um in der Regierungsverantwortung zu bleiben. Wie sehen Sie das?
3: Zunächst mal ist es so, wir sind jetzt noch ungefähr 80, 85 Tage davon weg, dass gewählt wird. Danach wird abgerechnet. Wir kämpfen auf dem Weg dahin um jede Stimme und ich gehe davon aus, dass das Ergebnis sich erheblich von den jetzigen Umfragen unterscheiden wird.
1: Das heißt, Sie gehen auch fest davon aus, dass der Sigmund keine absolute Mehrheit bekommt?
3: Davon gehe ich fest aus und dafür stehe ich jeden Tag auf und kämpfe.
1: Ja, Herr Heuer, die Linken haben heute gesagt, sie würden Herrn Schulze nicht zum Ministerpräsidenten wählen. Der wird es natürlich eng, die Regierung zu halten. Warum sind Sie sich sicher, dass Sie trotzdem die nächste Regierung stellen werden?
4: Da die AfD keine absolute Mehrheit bekommen wird, wird eine Regierung gegen die CDU nicht möglich sein.
1: Das heißt aber, die SPD ist derzeit gerade bei 6-7%. Die Linken wollen Herrn Schulze nicht wählen. Das wird schwierig.
4: Natürlich wird das schwierig, aber war schon leicht im Leben. Und ich habe auch gesagt, eine Minderheitsregierung darf kein Tabu sein. Und wir erleben es zurzeit in Sachsen, wir erleben es in Thüringen, wir haben es in vielen Ländern Europas gesehen, Skandinavien, Niederlande. Auch das kann funktionieren mit, und dann muss man halt themenbezogene Politik machen.
1: Warum ist denn zum Beispiel auch der Bundeskanzler so sehr dagegen, eine Minderheitsregierung zu machen?
4: Das müssen Sie ihn fragen. Also wir in Sachsen-Anhalt, ich muss ja auf Umfragen reagieren, ich muss sie ja zur Kenntnis nehmen. Natürlich wünsche ich mir, die Deutschlandkoalition fortzusetzen mit einer ganz starken CDU. Natürlich ist das unser Ziel. Aber wenn ich Umfragen zur Kenntnis nehme, dann muss ich über eine Option Minderheitsregierung auch nachdenken dürfen und kann nicht sagen, dass das ein Tabu wäre. Eine Minderheitsregierung kann kein Tabu sein.
1: Man hat heute gesehen, Sie sind ganz gut befreundet eigentlich mit allen Politikern, die schon länger mit dabei sind, auch mit der SPD. Spricht man da auch mal darüber, dass die SPD vielleicht gar nicht mehr über die 5%-Hürde kommt?
4: Man spricht über vieles. Und wir sind in einem politischen Geschäft. Und ich halte nichts davon, dass man alle parlamentarischen Geflogenheiten aufgrund von irgendwelchen Brandmauern außen vor lässt. Das kann man nicht tun. Und insofern pflege ich einen guten Draht zu den Fraktionen, dass man parlamentarische Gepflogenheiten, Sie haben es bei der Parlamentsreform gesehen, Sie sehen es, wenn wir Ausschussvorsitzende erwähnen, es gibt viele Dinge,

0: wie man Tagesordnung, alles was so parlamentarisches Geschäft ist, da braucht man alle Fraktionen dafür, das ist einfach so.
1: So wie die derzeitige Parteienkonstellation in Sachsen-Anhalt aussieht, wird es mit Sicherheit die spannendste Landtagswahl aller Zeiten. Wie wichtig die diesjährige Wahlbeteiligung ist, sollte den Menschen klar sein. Wer auch immer gewinnen mag und den neuen Ministerpräsidenten stellt, eins ist sicher: Sachsen-Anhalt braucht eine neue Regierung und diese sollte möglichst stabil und demokratisch sein.
2: Erwin Bradasch bringt Bundesliga-Erfahrung mit, die er als Co-Trainer bei Eintracht Frankfurt sammeln konnte. Nun soll er, der 45-Jährige, als Co-Trainer die Arbeit von Patrick Sander unterstützen, aber auch für den FCM-Nachwuchs tätig werden. FCM-Sportdirektor Per Jäkel bewertet Bradasch als absoluten Fachmann, der für einen offensiven Fußball steht. Er verspricht sich von seinem Neuzugang jedoch vor allem eine gezielte Erweiterung des Staff für die Lizenzmannschaft. Das Wetter.
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4: Die MDF-1-Wettervorhersage für den 15. und 16. Juni. In der Nacht zum Dienstag ist der Himmel klar oder nur gering bewölkt und es ist niederschlagsfrei. Die Nachttemperaturen gehen auf 9 bis 7 Grad zurück. Der Wind weht schwach und weiterhin in Böen aus westlicher Richtung. Am Dienstag ist der Himmel wechselnd bewölkt. Es gibt über den ganzen Tag verteilt 8 Sonnenstunden. Regnen wird es nicht. Die Temperaturen steigen auf 19 bis 22 Grad. Der Wind weht schwach und leicht böig aus Südwest bis West. Der UV-Index liegt beim mäßigen Wert 5. Die weiteren Aussichten bis zum Freitag. Von Südwesten her kommt schwülheiße Luft heran. Ab Mittwoch sind die Temperaturen mit 25 Grad schon sommerlich und sie steigen bis Freitag auf heiße 34 Grad.
2: Im Kloster Bergegarten könnte man am Dienstag wieder einmal Tango tanzen. Ab 18 Uhr lädt Milonga zum Tango Argentino, live begleitet auf dem Knopfakkordeon von Martin Müller. Zunächst gibt es einen einführenden Workshop im Roten Salon und dann wird getanzt. Man kann aber auch nur zugucken, denn der Eintritt ist frei. Der Rotary Club veranstaltet am Dienstagabend ein Benefizkonzert im Opernhaus, zu dem man das Jugendsinfonieorchester des Konservatoriums eingeladen hat. Unter der Überschrift Jenseits von A bietet man ein Programm aus klassischer Musik und Filmscores. Die Einnahmen des Konzerts sollen übrigens der Unterstützung des Konservatoriums dienen, weshalb man sich natürlich so viele Besucher wie möglich wünscht, die für 10 Euro eine Eintrittskarte kaufen. Das Konzert beginnt um 19 Uhr. Um 18 Uhr hätten wir hier ein neues Direktmagazin anzubieten, zuerst für Magdeburg und dann ab 18.30 Uhr für Halle, so jetzt auch gleich. Ich hoffe, Sie sind dann wieder mit dabei. Bis dahin auf Wiederfernsehen und bleiben Sie gesund.

0: Zum Weltblutspendetag, der am Sonntag war, erinnerte der DLK-Blutspendedienst daran, dass es derzeit besonders wichtig wäre, zum Blutspenden zu gehen. Denn die nahende Urlaubszeit sorgt erfahrungsgemäß immer für eine Verknappung der Blutvorräte, während noch allein in Sachsen-Anhalt jeden Tag mehr als 500 Blutspenden verbraucht. Deswegen hier der Aufruf, besonders an junge Menschen, die sich bisher noch nicht für dieses Thema begeistern konnten, doch einmal darüber nachzudenken, zum Blutspenden zu kommen. Ständig verfügbar sind beispielsweise die Uniblutbanken in Magdeburg und Halle. Und das DRK ist immer an wechselnden Orten unterwegs. Man findet die aktuellen Informationen unter www.blutspende-leben.de. Und damit ein herzliches Willkommen zum MDV1 Direktmagazin am Montag. Wichtig wäre vielleicht noch zu unterscheiden zwischen der Vollblutspende und der Blutplasmaspende. Bei letzterer gäbe es bei verschiedenen Anbietern Geld dafür. Schließlich liefert der Spender einen Rohstoff für die pharmazeutische Industrie, wobei das Plasma von den Blutkörperchen und den Plättchen separiert wird und diese dann wieder zurück zum Spender geleitet werden. Bei der Vollblutspende werden diese Bestandteile zwar auch separiert, allerdings alle auch getrennt verwertet. Auch die Partei Die Linke hat nun den Wahlkampf offiziell eröffnet, auch wenn man sich, wie Spitzenkandidatin Eva von Angern ausführte, bereits seit einem Jahr im Wahlkampfmodus befindet. Zeit, die man nutzte, um mit den Bürgern ins Gespräch zu kommen, und die Ergebnisse dieser Bemühungen sollen sich in den Claims auf den Plakaten wiederfinden, mit denen nun auch Die Linke das Land zupflastern will. Als erstes fällt auf, dass es dieser Partei sehr wichtig ist, dafür nur Themen zu wählen, die man als Parlamentarier in einem Landesparlament auch wirklich beeinflussen kann. Auch wenn klar ist, dass andere Parteien das nicht machen und sich auf Themen konzentrieren, die eigentlich auf Bundesebene entschieden werden, wie zum Beispiel die Steuer oder die Ausländerpolitik. Und deswegen legt die Partei Die Linke ihren Schwerpunkt auf folgende Themen.
1: Also es gibt tatsächlich drei Themen, die für mich, aber auch für meine Partei am wichtigsten ist. Das eine ist die Verbesserung in der Bildung, beginnend in der Kita. Also tatsächlich, wir müssen an den Personalschlüssel ran, um Kinder besser für die Zukunft vorzubereiten und auch schon in der Kita, also tatsächlich bestmöglich zu fördern. Und natürlich müssen wir gucken, wie wir Schulen weiterentwickeln und zukunftsfest machen, weil so wie es ist, kann es auch in dem Bereich nicht bleiben. Ein weiteres Thema ist die Gesundheitsversorgung. Wir müssen es schaffen, bei 75% der Menschen, die im ländlichen Raum sind, dass es nicht eine Gefährdung ist, wenn man einen Herzinfarkt im ländlichen Raum bekommt, dass es zum Tode führen muss, sondern eine Grundversorgung, eine Nähe zu den Notaufnahmen, sie muss zeitnah erfolgen können. Und deswegen setzen wir auf den Erhalt der Krankenhäuser. Und ich sage auch ganz klar, wir schrecken auch nicht vor der Forderung nach einer Enteignung von privaten Krankenhäusern zurück, weil Krankenhäuser haben den Zweck, Menschen gesund zu machen und nicht Profite zu machen. Und ein dritter Punkt, der ist mir sehr, sehr wichtig, ist eine bessere finanzielle Ausstattung der Kommunen. Kommunen sind nicht ohne Grund das Herz der Demokratie. Sie wissen, was die Menschen vor Ort brauchen. Und dort wird der Mangel als erstes ganz deutlich. Das sind nicht nur wie in Magdeburg zusammenfallende Brücken, sondern das ist eben auch der ÖPNV, der nur ein, zweimal am Tag in die eine und in die andere Richtung fährt. Das sind fehlende Dorfgemeinschaftshäuser. Und wir haben parallel das Problem, dass die Dorfkneipen zumachen. Das heißt, es gibt kaum noch die Chance, für Menschen zueinander zu kommen. Und wenn Menschen nicht mehr miteinander was Gemeinsames erleben, keine Austauschmöglichkeiten haben, dann ist das ein erheblicher Schaden für das soziale Zusammensein.
0: Mit der Kampagne werden nun nicht nur die Direktkandidaten der einzelnen Wahlkreise in den kommenden Monaten Wahlkampf betreiben, denn im Grunde verdeutlicht sie auch eine Kontinuität der Partei, die sich ihre Ziele nicht erst für einen Wahlkampf definiert. Und dazu gehört nun auch eine linke Definition von Heimat.
1: Ich finde, sie ist dort, wo sie hingehört, nämlich sie ist für alle da. Und es sollte niemals passieren, dass eine rechtsextreme Partei diesen Namen okkupieren darf, sondern Menschen mit Behinderungen, Frauen, Männer, queere Menschen.

0: Sie alle gehören zu unserer Heimat, zu Sachsen-Anhalt. Und deswegen ganz bewusst, Heimat ist für alle da.
1: Die Kampagne bietet nun den Rahmen auch für die geplanten Wahlkampfveranstaltungen, die in ein paar Tagen in Magdeburg ihren Anfang nehmen sollen.
0: Wir haben ganz viel Unterstützung von unseren drei Silberlocken, Dietmar Bartsch, Bodo Ramelow und Gregor Gysi. Gregor Gysi kommt am 22. Juni, 15 Uhr nach Olfen 1. Da wird er den Wahlkampfauftakt mit mir gestalten. Heidi Reicheneck kommt mehrfach nach Sachsen-Anhalt und wir werden ganz viel vor Ort sein, weil das ist das Entscheidende. Ja, wir machen Social Media, macht übrigens auch richtig Spaß, Social Media, aber das direkte Gespräch vor Ort, das ist durch nichts zu ersetzen.
1: Eines fällt allerdings auf. Die Linke wäre wahrscheinlich nicht die Linke, wenn sie nicht ein klares Feindbild hätte. Und sie hat es auf dieser Veranstaltung auch klar formuliert. Neben rechtsradikalen Parteien sind es aber auch vor allem die Unternehmen, die man als Gegner ausmacht. Insofern waren von ihren Fans hier bejubelte Versprechungen zu höheren Löhnen einfach zu machen. Schließlich müssen diese ja nicht von der Partei erwirtschaftet werden. Im Rahmen der Aktionswoche Alkohol veranstaltet die Stadt Halle am Dienstag einen Infotag auf dem Uniplatz. Gemeinsam mit der Universität und zahlreichen regionalen Partnern informiert man zur Prävention, den Folgen von Alkoholkonsum und man zeigt Unterstützung und Hilfsangebote auf. Interessierte oder Betroffene sind eingeladen, die verschiedenen Aktionsstände zu besuchen und es vielleicht als niedrigschwelliges Erstangebot zu betrachten. Schließlich verfolgt die Aktionswoche Alkohol das Ziel, für einen verantwortungsvollen Umgang mit der Droge zu sensibilisieren. Und man will verstärkt junge Menschen ansprechen mit Informationsangeboten, Mitmachaktionen und persönlichen Gesprächen.
2: Bereits im Jahr 2019 schlossen sich das Uniklinikum Halle und das BG-Klinikum Bergmannstrost für eine strategische Partnerschaft zusammen, um besser für die zentralen Herausforderungen des Gesundheitswesens gewappnet zu sein und die medizinische Versorgung im Land langfristig und nachhaltig zu stärken. Diese Zusammenarbeit soll nun weiter intensiviert werden, was jedoch nicht ohne die entsprechende Unterstützung seitens der Politik möglich ist. Weshalb sich am Freitag neben dem Oberbürgermeister der Saalestadt zahlreiche VertreterInnen der Landesregierung im Löwengebäude der Martin-Luther-Universität eingefunden hatten, um dort eine Absichtserklärung für den Ausbau der Kooperation zwischen der Unimedizin und den BG-Kliniken zu unterzeichnen. Hintergrund hierfür war unter anderem die Krankenhausreform, die darauf abzielt, dass die Kliniken sich spezialisieren, zentralisieren und damit verbunden außerdem miteinander kooperieren.
3: Das heißt, dass jeder seine Expertise einbringt und man gemeinsam dadurch die Patientenversorgung verbessert. In diesem speziellen Fall bedeutet das, dass die BG-Kliniken, die eine absolute Expertise im traumatologischen, im Traumaunfallwiederherstellungsbereich haben, dies kombinieren mit dem breiten Spektrum der interdisziplinären Medizin an Universitätskliniken, das heißt HNO, Augen, Kindermedizin, innere Medizin.
2: Für beide Seiten bedeutet die Kooperation zum einen eine gestärkte Expertise sowie eine bessere und schnellere PatientInnenversorgung bei Unfallszenarien. In diesem Rahmen werden knapp 800 Millionen Euro in den Neubau eines BG-Klinikums am Hauptstandort der Unimedizin investiert, um dort die Gesundheitsversorgung im Traumabereich künftig gemeinsam innovativer zu gestalten und an diesem Standort eine der größten zentralen Notaufnahmen in ganz Deutschland zu schaffen.
3: Wenn ein Schwerstverletzter, egal ob Erwachsener oder Kind, mit dem Hubschrauber nach Halle geflogen wird, ist ja Geschwindigkeit entscheidend. Und im Moment sind wir in der Stadt über zwei Standorte verteilt. Dann wird es wirklich in einer gemeinsamen Notaufnahme, in einem Schockraum, die Behandlung sein. Das heißt, es ist maximale Geschwindigkeit, maximale Expertise. Und das kommt natürlich der Patientenversorgung zugute.
2: Von dieser erhofft man sich, dass sie mit Hilfe der verstärkten Kooperation auf ein neues Level gehoben wird, wovon nicht nur die Menschen in der Saalestadt, sondern PatientInnen im ganzen Land profitieren sollten. Für die Kliniken selbst werde das gemeinsame Notfallzentrum zudem eine erhebliche Entlastung bedeuten, unter anderem im Rahmen des aktuellen Fachkräftemangels, der auch in Zukunft weiterhin eine Herausforderung darstellen dürfte.
3: Die letzten Jahre haben uns ja auch gezeigt, dass wir krisenresilienter werden sollen und müssen. Also Corona ist so ein Thema. Wir haben eine geopolitische Lage, die nicht einfach ist. Und die BG steht genau für dieses Thema in Kooperation mit Universitätsmedizin bei Großschadenslagen die Bevölkerung priorisiert zu versorgen.

Oberbürgermeister Vogt möchte mit dem Ehrenamt in Halle ins Gespräch kommen. Und dazu hat man sich drei verschiedene Formate ausgedacht, auf die sich nun interessierte Vereine oder Ehrenamtler bewerben können. Unter www.halle.de/ob-gesprächsformate findet man die verschiedenen Möglichkeiten, um mit dem Oberbürgermeister ins Gespräch zu kommen. Da wäre zunächst die Online-Sprechstunde, bei der man einen 20-Minuten-Videocall buchen kann. Dann das Format, der Oberbürgermeister kocht fürs Ehrenamt, bei dem das Stadtoberhaupt die Zutaten mitbringt und man dann in lockerer Atmosphäre redet. Und drittens das Nachbarschaftsfrühstück in den Quartierbüros der Stadt für interessierte Bürger. Unter der bereits genannten Internetadresse www.halle.de/ob-gesprächsformate kann man sich nun anmelden. Die Reklame.

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6: Die Luther-Universität will den Ausbau zum zweisprachigen Campus in Deutsch und Englisch vorantreiben. Das gehört zur neuen Internationalisierungsstrategie der Uni, die vom Senat der Alma Mater beschlossen wurde. Ziel ist es dabei, internationale Studierende zu gewinnen und diese langfristig an Halle und Sachsen-Anhalt zu binden. Dabei soll auch eine bessere internationale Sichtbarkeit der Uni Halle gefunden werden und vermehrte Auslandsaufenthalte für Studenten und Mitarbeiter angeboten werden. Für den Senat ist dieser Beschluss eine zentrale Antwort auf die Herausforderungen der Zeit und integraler Bestandteil des eigenen Selbstverständnisses. Außerdem verstehen sich diese Maßnahmen als Zeichen für die Weltoffenheit in der Wissenschaft.
7: Der 6. September, der Tag der Landtagswahlen in Sachsen-Anhalt, rückt immer näher. Alle Parteien steigen momentan in den Wahlkampf ein. Laut aktueller Wahlumfrage von davum.de liegt die AfD mit großem Abstand vorn, gefolgt von der CDU. Die Partei Die Linke dürfte mit der 5%-Hürde kein Problem haben, denn mit 12% liegt sie im gesicherten Mittelfeld. SPD, FDP, BSW und Bündnis 90 Die Grünen müssen sich wohl Sorgen machen, die 5%-Hürde zu schaffen. Wie sie das erreichen wollen, erklären ihre Spitzenkandidaten in Wahlforen. Eigentlich finden diese in großen Städten wie Halle oder Magdeburg statt. Doch dieses Mal sorgte die liberale Mittelstandsvereinigung im Harzkreis dafür, dass in Halberstadt diskutiert wurde. Zu Beginn der Veranstaltung durften sich die Kandidaten der Parteien im Harzkreis kurz vorstellen. Jeder hatte ca. 4 Minuten Zeit, um die politischen Ziele vor den rund 150 Gästen kurz zu erörtern. Danach ging es mit der großen Elefantenrunde weiter. Die AfD und das BSW schickten ihre Spitzenkandidaten Ulrich Siegmund und Claudia Wittig. Für die SPD stieg Andreas Schmidt, für die Partei Die Linke Monika Hohmann und für das Bündnis 90 Die Grünen Olaf Meister in die Diskussion.

0: Revision ein. Der Ministerpräsident Sven Schulze war ebenfalls eingeladen. Dieser hatte jedoch einen wichtigen Termin in Berlin, sodass die CDU Guido Heuer ihren Fraktionsvorsitzenden im Landtag ins Rennen schickte. Die Themen an diesem Abend waren vielfältig. Moderiert wurde er von Sandra Kowalski und Matthias Neier. Sie hatten sich die Themenbereiche wie Energie, Wirtschaft und Fachkräftesicherung ausgesucht. Je länger der Abend dauerte, desto hitziger wurden die Zwischenrufe im Publikum. Die beiden Moderatoren verstanden es dabei gut, die Politiker diskutieren zu lassen, ohne dass es dabei zu Beleidigungen kam. Die sachliche Diskussion ging etwa 2 Stunden und das ohne große Polemik. Alle 6 Teilnehmenden machten klar, wofür die eigene Partei steht und warum man sie wählen sollte. Die wichtigste Frage stellte die Moderation zum Schluss. Wer soll Sachsen-Anhalt zukünftig regieren? Und wer wird mit seinen Stimmen Ulrich Siegmund oder Sven Schulze zum Ministerpräsidenten wählen, falls die AfD eine absolute Mehrheit verfehlt? Claudia Wittig vom BSW sowie Monika Hohmann von der Partei Die Linke machten dabei deutlich, dass man weder den einen noch den anderen unterstützen wird. Für die Wahl eines Ministerpräsidenten sind diese Stimmen allerdings notwendig und es bleibt offen, ob eine dieser beiden Parteien ihre derzeitige Einstellung ändern wird.
1: Also zum jetzigen Zeitpunkt wird sie Sven Schulze nicht unterstützen, weil wir ja auch die Kandidatur Sven Schulzes im Januar auch nicht unterstützt haben. Und da weiß ich nicht, wie sich dann erstmal die Kräfteverhältnisse sowieso entwickeln. Und ich glaube, bedingungslos Sven Schulze zu unterstützen, glaube ich, würden wir als Linke auch nicht machen.
2: Ja? Die Linkspartei hat jetzt ja auch einen politischen Konkurrenten bekommen mit dem BSW. Wie sehen Sie das? Kann das BSW auch der Linkspartei noch gefährlich werden und ihnen viele Stimmen wegnehmen?
1: Nee, das glaube ich nicht. Ja? Also ich denke mal, das BSW auch mit den Vorstellungen, die das BSW hat, auch nicht konkret, also nicht hier und nicht da und dann machen wir doch eventuell, ist es für auch die, für die Wählerinnen und Wähler zu ungenau. Und das Problem des BSW sehe ich, dass sie sich wirklich nur auf bundespolitische Sachen stützen und eher wenig hier auf landespolitische Sachen.
2: Ja, Frau Witte, was macht Sie denn so sicher, dass das BSW hier in Sachsen-Anhalt bei der Landtagswahl über 5% kommt?
3: Also was mich sicher macht, ist die Tatsache, dass ich das immer wieder draußen höre, wie dringend wir gebraucht werden. Es gab eine ganze Reihe von Menschen, die jetzt so nicht mehr so richtig mitbekommen hatten, dass wir noch präsent sind. Und jetzt, wo wir in die Öffentlichkeit gegangen sind, kommt eine Riesenrückmeldung. Man merkt, dass Sachsen-Anhalt sich unbedingt einen politischen Wandel wünscht. Die Leute wollen, dass irgendwas anders wird. Es ist ihnen schon beinahe egal, was. Das sieht man auch an den AfD-Umfragewerten. Und wir sind dazu da, um da eine Alternative zur Alternative zu bieten gewissermaßen. Wir wollen nämlich nicht einfach nur andere Politik. Wir wollen, dass überhaupt das ganze System wieder richtig demokratisch wird. Und wir haben da was anzubieten, was sonst niemand anzubieten hat. Und das klappt aber nur, wenn wir reinkommen.
2: Die Linke hat heute gesagt, sie würden Sven Schulze nicht zum Ministerpräsidenten wählen. Das heißt also, wenn das BSW reinkommt, könnten Sie sozusagen für Herrn Siegmund die Stimmen bringen, die er braucht, um Ministerpräsident zu werden. Ist das so?
3: Wir könnten die Stimmen bringen, wir werden es aber natürlich nicht machen. Wir haben gesagt,
2: warum nicht?
3: Weil wir möchten, wenn wir in eine Koalition gehen würden, dann müsste das eine sein, in der wir eine klar erkennbare BSW-Handschrift in den Landtag bringen können. Und das ist weder mit Herrn Siegmund noch mit Herrn Schulze im Angebot. Wenn das mal irgendwann anders ist und man kann wirklich inhaltlich so zusammenarbeiten, dass man erkennbar also auch die BSW-Handschrift sehen kann, dann können wir das machen. Aktuell ist das aber ja eine sehr komfortable Position, in der wir uns sehen. Wir wollen in der Sache entscheiden, Anträge weiterbringen, die wirklich Sachsen-Anhalt besser machen. Und von wem die kommen, ist uns egal. Das heißt, die Parteien müssen am Ende, selbst wenn wir nur mit 6% oder so reinkommen, auf uns zukommen und uns Angebote machen. Und dann machen wir gute Projekte mit wer auch immer welche gute Vorschläge hat.
2: Wenn die AfD Ihnen das Angebot macht, 3 Ministerposten?
3: Ja, ich glaube nicht, dass die AfD das macht, aber nein, wir haben deutlich gesagt, was wir wollen. Wir wollen politische Veränderungen und zwar nicht nur in der Sache, sondern auch strukturell. Und das können wir in unserer Position am besten durchsetzen, wenn wir das Zünglein an der Waage bleiben. Und wir haben ein tolles Konzept vorgeschlagen. Ich hoffe, dass die Parteien früher oder später, gerade wenn es dann um das Gerangel geht und wenn die Mehrheiten so sind, wie sie aktuell aussehen, dann wird es ja keine gute Lösung geben. Und ich glaube, dass wir dann mit unserem Konzept wirklich durchdringen können. Und wir schlagen dann was Alternatives vor, was wirklich die politische Landschaft quasi in ganz Deutschland verändern kann.
2: Ja, es gibt eine Menge Parteien, die im Landtag oder bei der Landtagswahl um die 5%-Hürde kämpfen, auch die Grünen. Warum sind Sie sicher, dass Sie das schaffen?
4: Ja, sicher sind wir nicht. Das entscheiden ja die Wählerinnen und Wähler am 6. September. Das ist der Punkt. Tatsächlich spricht eben, mal abgesehen von inhaltlichen Dingen, die wir natürlich versuchen nach vorne zu tragen in der Kampagne, insbesondere die Frage dafür, gelingt es uns, die AfD von der Macht fernzuhalten? Also wollen wir in der rechtsextremen Regierung, ja oder nein? Wir stehen da total gegen, aus Überzeugung. Und wenn man das verhindern will, muss man tatsächlich dafür sorgen, dass es nicht bei 42% schon eine absolute Mehrheit gibt. Das heißt, kleine Parteien müssen rein. Und wenn die Grünen im Landtag sind, hat die AfD keine Mehrheit und wir werden zu stabilen Verhältnissen kommen in einer demokratischen Konstellation. Das ist ein ganz zentraler Punkt.
2: Die Grünen waren ja auch im Bund sehr, sehr stark bei den letzten Wahlen. Was ist denn da total schiefgelaufen, dass die AfD jetzt bei über 40% steht?
4: Ja, wir sehen, das ist ja eine fast schon weltweite Entwicklung. Wir sehen in vielen Ländern, dass rechtsextreme Parteien auf dem Vormarsch sind. Das liegt, ich meine, im Wesentlichen daran, wie wir miteinander kommunizieren. So diese ganz einfachen Lösungen, so auf der Schuld und so mit Hass Klicks organisieren. Das funktioniert gut und das zündet richtig durch. Und wir merken, dass eben viele Leute so auf einfache Lösungen aus sind. Ja, okay, das so muss es sein. Und nicht erkennen, dass tatsächlich, es ist schwieriger. Natürlich haben wir Probleme, die müssen ordentlich gelöst werden und da wird nicht der einfache Schlenker, den die AfD da macht, die Lösung sein. So, und das macht es problematisch.
2: Herr Siegmund, die Linken haben heute gesagt, sie wollen Herrn Schulze nicht zum Ministerpräsidenten wählen. Dass Sie also Ministerpräsident werden, die Chancen werden immer größer. Warum sind Sie denn der bessere Ministerpräsident als Herr Schulze?
5: Das möchte ich mir gar nicht anmaßen. Das muss das Volk entscheiden, nicht ich selbst. Also wir haben eine klare politische Linie, eine klare Kommunikation. Wir möchten, dass die Leute vor der Wahl genau wissen, was sie nach der Wahl von uns zu erwarten haben. Anscheinend möchten das auch sehr viele Bürger in diesem Land. Und für mich gibt es nur das Souverän, das Volk. Das muss eine Entscheidung treffen am 6.9. Und die Entscheidung werde ich mich selbstverständlich als Demokrat auch fügen. Aber bis dahin ist noch ein bisschen Zeit. Und die werden wir natürlich nutzen, um noch mehr Menschen in diesem Land von unseren sehr guten Kandidaten und von unserem hervorragenden Programm zu überzeugen.
2: Sollte das BSW reinkommen in den Landtag, dann sind die Chancen ja gar nicht schlecht, dass Sie auch mit Ihnen gemeinsam stimmen und abstimmen. Und mit Frau Witte scheinen Sie ein ganz gutes Verhältnis zu haben.
5: Ich sag mal so, die Hand ist von mir als Demokrat immer allen gegenüber ausgestreckt. Egal, dem BSW gegenüber, der CDU, wem auch immer. Allerdings wird sie A, schon seit vielen Jahren nicht angenommen, ganz im Gegenteil, sie wird ja bekämpft. Und B, sehe ich aktuell auch niemanden in diesem Land, mit dem wir unsere guten Positionen hier umsetzen könnten. Das heißt, wir haben diametral immer noch Unterschiede, vor allem bei den Problemen, die unser Land dahin gebracht haben, wo es ist. Migration vor allem, Energiepolitik, innere Sicherheit und vieles mehr. Und wenn es aber so einen demokratischen Partner gibt, dann machen wir das sehr gerne miteinander. Aktuell gibt es ihn in Sachsen nicht und deswegen 45% plus X.
2: Ja, Herr Schmidt, die SPD ist bei 7% ungefähr. Glauben Sie denn, dass Sie die 5% heute ganz, ganz, ganz sicher schaffen?
6: Davon gehe ich aus.
2: Jetzt ist es ja so, die Linkspartei hat gesagt, die werden Ministerpräsidenten Sven Schulze nicht zum Ministerpräsidenten wählen. Das heißt also, CDU und SPD hätten ein Problem, die notwendigen Stimmen zu kriegen, um in der Regierungsverantwortung zu bleiben. Wie sehen Sie das?
6: Zunächst mal ist es so, wir sind jetzt noch ungefähr 80, 85 Tage davon weg, dass gewählt wird. Danach wird abgerechnet. Wir kämpfen auf dem Weg dahin um jede Stimme und ich gehe davon aus, dass das Ergebnis sich erheblich von den jetzigen Umfragen unterscheiden wird.
2: Das heißt, Sie gehen auch fest davon aus, dass der Siegmund keine absolute Mehrheit bekommt?
6: Davon gehe ich fest aus und dafür stehe ich jeden Tag auf und kämpfe.
2: Ja, Herr Heuer, die Linken haben heute gesagt, sie würden Herrn Schulze nicht zum Ministerpräsidenten wählen. Der wird es natürlich eng, die Regierung zu halten. Warum sind Sie sich sicher, dass Sie trotzdem die nächste Regierung stellen werden?
7: Da die AfD keine absolute Mehrheit bekommen wird, wird eine Regierung gegen die CDU nicht möglich sein.
2: Das heißt aber, die SPD ist derzeit gerade bei 6-7%. Die Linken wollen Herrn Schulze nicht wählen. Das wird schwierig.
7: Natürlich wird das schwierig, aber war schon leicht im Leben. Und ich habe auch gesagt, eine Minderheitsregierung darf kein Tabu sein. Und wir erleben es zurzeit in Sachsen, wir erleben es in Thüringen, wir haben es in vielen Ländern Europas gesehen, Skandinavien, Niederlande. Auch das kann funktionieren mit, und dann muss man halt themenbezogene Politik machen.
2: Warum ist denn zum Beispiel auch der Bundeskanzler so sehr dagegen, eine Minderheitsregierung zu machen?
7: Das müssen Sie ihn fragen. Also wir in Sachsen-Anhalt, ich muss ja auf Umfragen reagieren, ich muss sie ja zur Kenntnis nehmen. Natürlich wünsche ich mir, die Deutschlandkoalition fortzusetzen mit einer ganz starken CDU. Natürlich ist das unser Ziel. Aber wenn ich Umfragen zur Kenntnis nehme, dann muss ich über eine Option Minderheitsregierung auch nachdenken dürfen und kann nicht sagen, dass das ein Tabu wäre. Eine Minderheitsregierung kann kein Tabu sein.
2: Man hat heute gesehen, Sie sind ganz gut befreundet eigentlich mit allen Politikern, die schon länger mit dabei sind, auch mit der SPD. Spricht man da auch mal darüber, dass die SPD vielleicht gar nicht mehr über die 5%-Hürde kommt?
7: Man spricht über vieles. Und wir sind in einem politischen Geschäft. Und ich halte nichts davon, dass man alle parlamentarischen Geflogenheiten aufgrund von irgendwelchen Brandmauern außen vor lässt. Das kann man nicht tun. Und insofern pflege ich einen guten

0: Rat zu den Fraktionen, dass man parlamentarische Gepflogenheiten, Sie haben es bei der Parlamentsreform gesehen, Sie sehen es, wenn wir Ausschussvorsitzende erwähnen, es gibt viele Dinge, wie man Tagesordnung, alles was so parlamentarisches Geschäft ist, da braucht man alle Fraktionen dafür, das ist einfach so.
1: So wie die derzeitige Parteienkonstellation in Sachsen-Anhalt aussieht, wird es mit Sicherheit die spannendste Landtagswahl aller Zeiten. Wie wichtig die diesjährige Wahlbeteiligung ist, sollte den Menschen klar sein. Wer auch immer gewinnen mag und den neuen Ministerpräsidenten stellt, eins ist sicher: Sachsen-Anhalt braucht eine neue Regierung und diese sollte möglichst stabil und demokratisch sein.
2: Die MDF-1-Wettervorhersage für den 15. und 16. Juni. In der Nacht zum Dienstag ist der Himmel klar oder nur gering bewölkt und es ist niederschlagsfrei. Die Nachttemperaturen gehen auf 9 bis 7 Grad zurück. Der Wind weht schwach und weiterhin in Böen aus westlicher Richtung. Am Dienstag ist der Himmel wechselnd bewölkt. Es gibt über den ganzen Tag verteilt 8 Sonnenstunden. Regnen wird es nicht. Die Temperaturen steigen auf 19 bis 22 Grad. Der Wind weht schwach und leicht böig aus Südwest bis West. Der UV-Index liegt beim mäßigen Wert 5. Die weiteren Aussichten bis zum Freitag. Von Südwesten her kommt schwülheiße Luft heran. Ab Mittwoch sind die Temperaturen mit 25 Grad schon sommerlich und sie steigen bis Freitag auf heiße 34 Grad.
3: Heute müssen wir mal eine Veranstaltung absagen, denn der eigentlich für den Dienstag angekündigte Vortrag im Rahmen der Reihe Wissenschaft im Revier zum Thema hitzefrei muss leider ausfallen. Der Grund ist eine Erkrankung des Vortragenden und man wird den Vortrag auch nicht nachholen. Dafür sollte es die Elternkompass-Sprechstunde zu Fragen der Berufs- und Studienwahl geben, den die Stadtbibliothek am Hallmarkt veranstaltet. Zwischen 16.30 Uhr und 18 Uhr kann man sich zu den Praktikumsmöglichkeiten, Ausbildungswegen, Studiengängen oder zur Orientierung im Berufsdschungel beraten lassen. Und diese Beratung ist kostenlos. Für meinen letzten Tipp für heute ist eine Anmeldung erforderlich, die man an stadtbibliothek@halle.de schicken muss. Anmelden kann man sich für eine Kuscheltier-Übernachtungsparty, die am Freitag um 16 Uhr mit Bilderbuchkino beginnt. Dann bleiben die Kuscheltiere in der Nacht in der Bibliothek, bis man sie am Samstag wieder abholen kann. Ja, am Dienstag um 18.30 Uhr hätten wir dann ein neues Direktmagazin für Halle anzubieten. Und dann ab 19 Uhr für Magdeburg, so geht's auch gleich. Ich hoffe, Sie sind dann wieder mit dabei. Bis dahin auf Wiederfernsehen und bleiben Sie gesund.